0: Bremen ist zwischen Groß-Ibna und Bremen-Brinkum nach einem Unfall gesperrt. Dadurch staut es sich. Personen zwischen dem Dreieck Stur und Brinkum werden einzeln von der Polizei aufgefordert zu wenden. Die A1 Hamburg Richtung Lübeck ist zwischen Kreuz Bargteheide und Bad Oldesloe bis 6 Uhr gesperrt. Die A1 Köln Richtung Euskirchen ist zwischen Köln-Bocklemünd und Kreuz Köln-West wegen Tunnelwartungsarbeiten noch bis 5 Uhr gesperrt. Die A23 Heide Richtung Hamburg ist zwischen Heide-West und Heide-Süd wegen eines brennenden Fahrzeuges gesperrt. Die A27 Bremerhaven Richtung Bremen ist zwischen Hagen und Schwanewede für Lkw gesperrt. Auf der A45 Gießen Richtung Hagen ist die Autobahn zwischen Talbrücke Lüdesperrt und Talbrücke Beustenbach wegen Fahrbahnerneuerung bis 5 Uhr teilweise gesperrt. Hier ist nur eine Spur frei. Und die A71 Erfurt Richtung Schweinfurt ist zwischen Arnstadt Süd und Stadt Ilm wegen Wartungsarbeiten im Tunnel Behringen noch bis 6 Uhr gesperrt. Wenn Sie unterwegs sind, eine gute und sichere Fahrt Ihnen.
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0: Und die kommt vom Norddeutschen Rundfunk in Hamburg. Ich bin Christopher Gaube, schön, dass Sie mit dabei sind. Es ist die wohl schwerste Krise der Unternehmensgeschichte von VW. Die Nachfrage nach den aktuellen Modellen ist eingebrochen. Die asiatischen Märkte haben längst die Führung bei der Entwicklung und im Verkauf von E-Autos übernommen. Die Konsequenz ist, drohen Werksschließungen bei VW. Stellen und Überkapazitäten in Europa müssen radikal abgebaut werden. Die Konzernführung will das Unternehmen drastisch umbauen. Wie das genau aussehen soll, das hat Vorstandschef Oliver Blume im Stammwerk in Wolfsburg skizziert. Vor mehr als 10.000 Beschäftigten hat er auf einer Betriebsversammlung für seine Sparpläne geworben. Ergebnis: Die deutschen Werke in Emden, Hannover, Zwickau und Neckarsulm stehen nach wie vor auf der Kippe. Aber genau diese Werksschließungen seien keine Zukunftslösungen, sagt Niedersachsens Ministerpräsident Olaf Lies und attackiert VW-Chef Blume. Wir hören Olaf Lies gleich im Interview bei uns. Vorher fasst uns aber Bertil Starke die Betriebsversammlung in Wolfsburg gestern zusammen.
2: Die Arbeitnehmerseite zeigte sich von dem Auftritt von Konzernchef Blume im Stammwerk in Wolfsburg enttäuscht. Von VW-Betriebsratschefin Daniela Cavallo hieß es im Anschluss schriftlich, Blume habe Stellenabbauzahlen mit dem groben Rechenschieber theoretisch herleiten lassen. Heraus komme die Zahl von 50.000 Jobs, die zusätzlich wegfallen könnten. Das Vertrauen in Blume sei beschädigt, so Cavallo. Nach VW-Angaben hatte Blume am Vormittag den Beschäftigten noch einmal die Probleme bei Volkswagen benannt. Das sind aus seiner Sicht vor allem die Kosten. Die lägen bei VW rund 30% über dem Durchschnitt vergleichbarer Unternehmen. Volkswagen kämpft zurzeit außerdem mit einer schwachen Auslastung der Werke. Das betrifft vor allem die Standorte Emden, Hannover, Zwickau und das Audi-Werk in Neckarsulm. Für diese Standorte gibt es noch keine Nachfolgemodelle. Der Auftritt von Blume in Wolfsburg heute markiert den Auftakt weiterer außerordentlicher Betriebsversammlungen. Die sind noch bis zum kommenden Montag an den weiteren VW-Standorten in Deutschland geplant.
0: Also noch einmal, Werksschließungen sind noch nicht beschlossen. Das betonte VW-Chef Blume gestern. Stattdessen sollen innerhalb der kommenden 6 bis 12 Monate belastbare Perspektiven für alle Standorte entwickelt werden. Eine sichere Rettung klingt jedenfalls anders. Einer der schärfsten Kritiker möglicher Werksschließungen ist Niedersachsens Ministerpräsident Olaf Lies. Der ist allerdings kein Beobachter von außen. Niedersachsen hält 20% der VW-Stimmrechte und Lies sitzt selbst im Aufsichtsrat. Nina Zimmermann vom NDR hat mit ihm gesprochen. Es kommen also noch ähnliche Auftritte von Automobilboss Blume in Werken in Emden und Hannover heute zum Beispiel. Frage an den Ministerpräsidenten, was rät er denn dem VW-Vorstand dazu?
3: Erstmal ist es richtig, dass das stattfindet, weil ich glaube, dass die Kolleginnen und Kollegen bei Volkswagen auch einen Anspruch darauf haben, aus erster Hand zu erfahren, was eigentlich diskutiert und geplant ist. Und wichtig ist dabei, jetzt nicht den Versuch zu unternehmen, in der Sache harte Entscheidungen treffen zu wollen, aber gegenüber den Kolleginnen und Kollegen das nicht offen anzusprechen. Mhm. Sondern der Disput, den wir haben, und der ist wirklich groß, den muss man auch offen benennen, aber immer die Tür öffnen. Und dafür will ich auch gerne mitsorgen, dass wir wieder an den Tisch kommen und gemeinsame Lösungen finden.
4: Aber was hat Sie heute geärgert?
3: Mein Eindruck ist, bei dem, was ich gehört habe, dass sozusagen das, was ich gerade im Streit erlebe, dass es doch sehr hart um die Frage der Standorte geht, dass wir sehr dafür werben, dass wir sozusagen Zukunftsoptionen brauchen, dass sich das nicht nur in den Worten dann wiederfinden muss, sondern das müssen wir dann auch gemeinsam so auf den Weg bringen. Und wenn das die Lösung sein kann, dann bin ich sehr froh. Ich weiß, dass die Herausforderungen groß sind, aber wir brauchen gerade auch für die Standorte Zukunftsperspektiven.
4: Ja, man hält sich ja ganz bedeckt im Vorstand. Sie sagen auch Werksschließung, das ist nicht die Zukunftslösung. Oder Sie sagen auch die Größe von Volkswagen, diese Stärke, die ist international ein riesiges Fund für uns. Aber Studien kommen ja eben auch zu dem Ergebnis, dass wir eben Überkapazitäten haben in Europa. Mehr als 35 Werke, müsste man sagen, sind zu viel auf dem Markt. Also wie realistisch ist es da ausgerechnet, bei Volkswagen jeden Standort erhalten zu wollen?
3: Man muss das nochmal unterteilen. Zum einen, es gab ja mit der Einigung 24 auch Auflagen an die Standorte. Ich sage das mal für den Standort Emden, der in beeindruckender Form bewiesen hat, die Fabrikkosten zu minimieren. Das mag noch ein Unterschied sein zu anderen europäischen Standorten, aber die haben es geschafft, unglaublich nahe dem zu kommen. Das finde ich ist ja erstmal ein Signal. Das heißt, die Standorte selber sind bereit, sich dem Wettbewerb zu stellen, und dann haben wir auch eine Chance, und das muss uns darum gehen, in Deutschland Industriestandort zu bleiben. Das gilt auch für die Automobilproduktion. Das Zweite ist, ich habe immer gesagt, wir müssen auch über zukünftig andere Varianten reden. Also wir haben die in China entwickelten und gebauten Volkswagen-Fahrzeuge, die wir möglicherweise für den europäischen Markt eben auch hier bauen können. Das könnte wieder Werksauslastung bringen. Ich habe immer über Zukunftsfelder gesprochen, zukünftige Wachstumsmärkte, wenn ich an Drohnen denke, wenn ich an humanoide Roboter denke. Und ich habe auch immer gesagt, das Thema Verteidigung oder Rüstung kann für einzelne Standorte eben auch eine zusätzliche Option sein, die die Auslastung und die Beschäftigung gewährleistet. Also es ist ein breites Portfolio. Ich würde nie sagen, es reicht einfach, das richtige Modell dazu platzieren. Ich weiß, wie groß die Anforderungen und Herausforderungen für den Vorstand sind. Aber wir brauchen eben sozusagen diese breite Palette von Lösungen, die wir erst miteinander diskutieren, abgestuft nacheinander, bevor wir zu Fragestellungen kommen, ob die Standorte erhalten bleiben können.
4: Nach Medienberichten wird aber auch überlegt, die Kernmarke Volkswagen in eine eigene Aktiengesellschaft auszugliedern. Ist Ihnen ein solcher Plan offiziell bekannt?
3: Ich will mal nicht über Internas vom Aufsichtsrat reden. Ich will mal sagen, was mir wichtig ist. Und ich glaube, dass wir allesamt aufpassen müssen, dass wir uns jetzt mit den Fragen beschäftigen, die wirklich elementar sind. Und die hat der Vorstand adressiert, Synergien zu heben, sich zu überlegen, ob die Variantenvielfalt nicht zu groß ist. Das sind alles Themen, bei denen ich absolut der Meinung bin, da müssen wir gemeinsam hart dran arbeiten, um auch die Wettbewerbsfähigkeit sicherzustellen. Irgendwelche Strukturfragen, die heute überhaupt nicht weiterhelfen, wo ich auch gar nicht erkennen kann, was sie bringen sollen, die lenken aus meiner Sicht viel zu stark von den eigentlichen Herausforderungen ab.
4: Aber Sie sagen schon, das VW-Gesetz, das ja Niedersachsen seit Jahrzehnten eine Sonderstellung verschafft, das ist zeitgemäß, weil es scheint ja teilweise aus wirtschaftlicher Sicht, aus Konzernsicht einfach auch ein großer Tanker zu sein, ein schwieriges Vehikel, das man da bewegt.
3: Ich glaube, dass das Unternehmen immer ein Tanker ist. Deswegen war er auch immer als mit einer geraden Furche unterwegs und zwar sehr, sehr erfolgreich. Sehr erfolgreich, muss man daran erinnern, und zwar mit dem VW-Gesetz, mit der Mitbestimmung. Also ich muss ein bisschen aufpassen, dass man nicht den Eindruck erweckt, wenn es die sozusagen das VW-Gesetz nicht gäbe oder die Mitbestimmung, dann wäre das Unternehmen erfolgreich. Das ist falsch. Das hat eine Eigentümerstruktur, so wie sie ist, und dazu gehört das Land und dazu gehört auch das Volkswagen-Gesetz. Und daran halten wir auch fest und wir sind Teil von Zukunftsentwicklung und wir sind nicht Teil eines Problems, wie es gerne dargestellt wird. Da bin ich zutiefst überzeugt und ich finde es immer fatal, wenn man in den schwierigen Zeiten, die es immer mal gegeben hat, den Eindruck erweckt, als sei das sozusagen dem System geschuldet. Das ist ja auch der Frage geschuldet, haben wir zur richtigen Zeit die richtigen Modelle? Schaffen wir das, die Kunden zu adressieren? Ich meine, wir sind das erfolgreichste Unternehmen in Europa, der Volkswagen-Konzern mit den Elektrofahrzeugen. Besser als alle anderen. Also wir bauen ja auch auf einer Stärke auf. Wenn ich den ID Polo und die Derivate nehme, dann entwickelt sich gerade was wirklich Positives. Wir müssen auch da sehen, wir müssen den Anspruch an uns haben, mit dem wachsenden E-Mobilitätsmarkt wächst bei uns auch die Produktion. Und dann frage ich mich, warum ich dann gerade an Standorten, bei denen ich E-Mobile produziere, die dann zukünftig nicht brauche, wenn ich doch davon zukünftig mehr in den Markt bringen will.
4: Um diese Fragen zu klären, gibt sich der Vorstand jetzt noch ein paar Monate. Was ist, wenn es eben doch auf Werksschließungen hinausläuft? Emden, das ist eine große schwarze Wolke, die da über der Stadt, über der Belegschaft immer noch hängt. Wie könnte man sich wehren da auch seitens Landes?
3: Na, zunächst kann man sich, glaube ich, kaum vorstellen, was für Sorgen sich die Kolleginnen und Kollegen da machen. Die Familien, die gar nicht wissen, wie es weitergeht, die jetzt vor dem Urlaub, da muss man sich auch mal überlegen, was das für eine Art ist zu kommunizieren, so in Angst und Schrecken versetzt werden. Was das auch mit den Regionen macht, ich hatte die Oberbürgermeister der Region, der Städte ja bei mir, wir haben sehr intensiv diskutiert. Also unser gemeinsames Anliegen muss doch sein, den Industriestandort Deutschland zu stabilisieren. Ein ganz wesentlicher Anker, machen wir übrigens mit anderen Teilen auch, ist dabei die Automobilindustrie. Worauf wir aufpassen müssen, und da sind wir als Land gefragt und als Bund gefragt, wie schaffen wir das eigentlich, zu fairen Wettbewerbssituationen zu kommen? Also wir haben bei den reinen Elektrofahrzeugen das Thema Zölle, also fairer Handel mit China gelöst. Bei den hybriden Fahrzeugen haben wir es nicht gelöst. Also müssen wir doch auch den fairen Wettbewerb im Blick haben. Das heißt, auch wir als Politik, Land, Bund und Europa haben natürlich auch eine Verantwortung dafür, eine Wettbewerbssituation zu schaffen, bei der eben auch die Standorte in Deutschland eine echte Perspektive haben.
0: Sagt der niedersächsische SPD-Ministerpräsident Olaf Lies über die aktuelle Entwicklung bei VW. Damit haben wir es jetzt genau 2.14 Uhr.
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0: Es scheint ja ein bisschen so, als könne Bundeskanzler Friedrich Merz derzeit wirklich gar nichts richtig machen. Ist er im Kanzleramt und regiert, schimpfen viele, er mache alles falsch. Ist er wie zuletzt im Urlaub, dann wird ihm vorgeworfen, er lasse sich in Krisenzeiten zu wenig blicken. Und jetzt kommt alles zusammen. Die parlamentarische Sommerpause ist vorbei, dicke Reformpakete stapeln sich bis hoch unters Dach, während die Umfragewerte der schwarz-roten Koalition im Keller sind. Der Plan, eine neue Offensive für alle sichtbar, dafür jetzt die zweitägige Regierungsklausur auf Schloss Neuhardenberg in Brandenburg. Die große Überschrift: Deutschland auf Kurs bringen. Was sich die Regierung von dieser Klausur verspricht, das hat Tom Westerholt mit unserer Berlin-Korrespondentin Dagmar Pepping besprochen und wollte zunächst wissen, welche ungelösten Konflikte das Kabinett mit nach Neuhardenberg eigentlich gebracht hat.
5: Naja, ganz aktuell haben wir natürlich immer noch jetzt die Frage, was machen wir mit dem Thema Klimaschutz? Die SPD möchte ja gerne, dass der Klimaschutz ins Grundgesetz genommen wird als Gemeinschaftsaufgabe. Dafür braucht man eine Grundgesetzänderung. Die Union, CDU und CSU, die sehen das eher skeptisch. Also das ist sicherlich noch ein ungelöstes Thema. Und dann kam jetzt aktuell noch die Geschichte dazu, dass es sozusagen einen Dissens gibt in der Bundesregierung, was man mit der Zuckersteuer macht. Da hat ja das Landwirtschaftsministerium, das der CSU geführt ist, sozusagen schon mal Widerstand angekündigt gegen erste Eckpunkte, die aus dem Finanzministerium von Lars Klingbeil kommen. Das sind aktuelle Dinge und dann geht es natürlich eigentlich hier in Neuhardenberg, hier im Schloss, darum sozusagen den Kurs für die nächsten Wochen aufzumalen, den die Bundesregierung gehen will, für die diversen Reformprojekte, die ja alle noch anstehen, denn der Herbst wird wirklich heftig. Rente, Gesundheit, Pflege, Steuern, all das will man jetzt anpacken und in Reformgesetze gießen durch die Bundesregierung.
6: Wenn man so eine Überschrift drüber setzen wollte, dann wäre das vielleicht wirtschaftliche Wettbewerbsfähigkeit, wirtschaftlicher Aufschwung, einer der Schwerpunkte dieser zweitägigen Klausur. Dazu sind auch einige Wirtschaftsbosse eingeladen worden. Welche Impulse sollen die denn setzen?
5: Also am ersten Tag, am Dienstag, war das sehr spannend. Da war ein herausragender Unternehmer aus der KI-Szene hier, der Chef des Konzerns Cohere. Der hat einen wohl sehr beeindruckenden Vortrag gehalten. Da ging es auch darum, wie sich Deutschland sozusagen auf den Weg machen muss, endlich Tempo gewinnen muss, um beim Thema KI wettbewerbsfähig zu sein, dass man nicht komplett abgehängt wird von China, von den USA. Das war ein wohl wichtiger Impuls. Dann war der Chef von Siemens da. Der hat auch sozusagen die unglaublich schnellen Veränderungen in der Wirtschaftswelt unter dem Eindruck von KI dem Kabinett gezeichnet. Und da war man sozusagen gemeinsam der Meinung, wir müssen jetzt mehr tun, mehr Tempo auf die Strecke bringen, um Deutschland beim Thema industrialisierte KI nach vorne zu bringen. Da sieht man immense Wachstumschancen für die deutsche Wirtschaft, denn die deutsche Wirtschaft schwächelt, das schon seit Jahren. Und wenn wir nicht endlich wieder mehr Wachstum hinbekommen und höhere Steuereinnahmen, dann wird es unfassbar schwierig, die Sozialausgaben zu stemmen.
6: Von außen kam eine Wortmeldung von Wolfgang Große-Entrup vom Verband der Chemischen Industrie. Der hat von der Bundesregierung mehr Mut zum Schrödern gefordert. Also so eine Art neue Agenda 2010, wie Kanzler Gerhard Schröder sie einst mit seiner rot-grünen Koalition durchgeboxt hat. Wäre diese Koalition dafür überhaupt gerade stabil genug, besonders mit Blick auf die SPD-Fraktion mit ihrem starken linken Flügel?
5: Es wäre schwierig. Ich glaube, der Kanzler will natürlich viel mehr. Der hat ja auch noch mal hier in Neu-Hardenberg gesagt, die Menschen erwarten zu Recht, dass diese Regierung handelt. Wir handeln. Er hat gesagt, man will jetzt mehr Tempo, höhere Geschwindigkeit und Entscheidungen treffen. Die Frage ist eben, ob der Koalitionspartner mitzieht. Wenn die Wirtschaft, Schröder fordert eine neue Agenda, ich glaube, am Bundeskanzler wird es jetzt nicht scheitern, wenn man da ein bisschen mehr Tempo reinbekäme. Aber es ist einfach auch eine komplizierte Dreierkonstellation.
6: Das, was Sie gerade gesagt haben, dieses vom Müssen ins Machen zu kommen, das hört man die letzten Tage sehr häufig über diese Klausurtagung. Der Druck ist extrem hoch, die Umfragewerte sind im Keller, das Vertrauen vieler Menschen aufgebraucht. Dieses nicht mehr reden, sondern handeln, also Zählbares schaffen. Wie schlägt sich denn dieser Druck auf die Stimmung am ersten Tag nieder?
5: Also hier wollte man auf jeden Fall zeigen, dass die Stimmung gut ist. Man war jetzt in der Sommerpause, der Kanzler war fast 4 Wochen im Urlaub. Überall haben wir gehört, wie gut die Stimmung ist, tolle Atmosphäre. Es gibt ein gemeinsames Abendessen. Man hat noch einen Spaziergang zu einer Kirche gemacht. Also man will nach außen zeigen, die Stimmung ist gut, jedenfalls besser als die Umfragewerte. Und jetzt will man eben versuchen, mit diesen Mega-Reformen, die anstehen im Herbst, jetzt Entscheidungen zu treffen, die dann durch den Bundestag zu bringen und dann sozusagen als Gesetz umzusetzen. Da ist auf jeden Fall total viel Druck im Kessel. Aber ja, freundliche Gesichter, fröhliche Gesichter zu sehr viel Druck.
6: Ich habe gehört, die SPD-Parteikorvorsitzende Bärbel Baas hätte sich Notizen mit einem CDU-Kugelschreiber gemacht. Ist das mehr Mut oder mehr Verzweiflung?
5: Vielleicht hatte sie einfach ihren Kugelschreiber vergessen oder Dorothee Bär, die Forschungsministerin, die diese kleine Anekdote heute ausgeplaudert hat, um eben zu unterstreichen, wie offenbar gut die Stimmung in dieser Koalition ist. Sie hat das ausgeplaudert. Also Bärbel Baas selber haben wir dazu noch nicht fragen können. Wir wissen auch nicht, wie der Kugelschreiber aussah. Eigentlich hatte sie heute eine große Aktentasche mit. Hätte mich gewundert, wenn da kein anderer Kugelschreiber drin ist.
0: Sagt Dagmar Pepping, die Klausursitzung der auf Schloss Neu-Hardenberg in Brandenburg begleitet. Was machen Sie denn eigentlich am liebsten so in Ihrer Freizeit? Spazieren, Radfahren, Sport, Familie und Freunde treffen oder vielleicht sogar ja auch reisen? Wenn Ihre Antwort schlicht Internet lautet, herzlichen Glückwunsch, dann gehören Sie zu denen, ob man es glaubt oder nicht, ja, zur Mehrheit der Deutschen. Die verbringt ihre Freizeit mit großer Vorliebe online, so steht's im neuen Freizeitmonitor der Hamburger Stiftung für Zukunftsfragen, der gestern vorgestellt wurde. Demnach surfen die älteren über 50-Jährigen sogar noch häufiger als die unter 25-Jährigen. Um herauszufinden, wie es ums Freizeitverhalten der Deutschen eigentlich bestellt ist, sind insgesamt 3000 Erwachsene befragt worden. Und was sonst noch so in der repräsentativen Studie steht, das erklärt uns Anja Grigoleit.
7: Knapp 4 Stunden Freizeit pro Tag haben die Erwachsenen im Durchschnitt. Menschen in Familie nur 3, Ruheständler fast 5 Stunden. Und zum Großteil beschäftigt man sich in dieser Zeit mit Medien, sagt Freizeitforscher Ulrich Reinhardt. Ganz vorn mit 97% das Internet. Schon mit Abstand von 13 Prozentpunkten folgt das Fernsehen.
8: Dann weitere Medienaktivitäten, Musik hören, PC-Nutzung, Social Media ist nochmal weiter gestiegen, Radio hören bleibt dabei, also alles Aktivitäten, die den Medien zugeordnet sind.
7: Unter den Top 10 der Freizeitaktivitäten sind auch in diesem Jahr nur 3, die nichts mit Medienkonsum zu tun haben. Davon am meisten genannt, seinen eigenen Gedanken nachhängen. Und dann?
8: Faulenzen, chillen, also eher diese Erholung. Und dann natürlich auch das Soziale, mit dem Partner reden, Kaffee trinken mit den Nachbarn, solche Sachen. Spazieren gehen, was für die eigene Gesundheit tun. Nach wie vor die Mehrheit ist auch wenigstens einmal die Woche sportlich aktiv. Also schon wirklich viele Aktivitäten, die die Bundesbürger ausüben.
7: Ulrich Reinhardt beobachtet aber auch, dass die Menschen in die 4 Stunden Freizeit immer mehr reinpacken.
8: Also die Freizeitaktivitäten dauern insgesamt kürzer. Und man wechselt sie viel, viel häufiger. Während Sie Sport machen, lesen Sie und telefonieren mit Freunden. Also das ist so, allein im Fitnessstudio, wenn ich mir anschaue, wie viele Leute da mittlerweile telefonieren, Podcast hören, Fernsehen schauen. Also ganz klar, ich muss mehrere Reize haben, während ich eine Sache mache. Spazieren gehen ist ja nicht mehr nur spazieren gehen, sondern ist jetzt gleichzeitig dann irgendwie telefonieren und Termine wieder klären, Sachen organisieren, sich weiterbilden, neue Informationen aufnehmen. Also fast, dass die Bürger nicht mehr in der Lage sind, eine Sache zu einer Zeit zu tun.
7: Interessant, so Reinhardt, sei auch der Blick aufs Detail. So ist der Anteil der Menschen, die regelmäßig handarbeiten, in den vergangenen 10 Jahren konstant geblieben. Aber es gibt eine deutliche Verschiebung in der Altersstruktur. Nähen und Stricken ist besonders bei den Jüngeren beliebt. Menschen unter 35 Jahren greifen mehr als doppelt so häufig zu Nadel und Faden wie die Älteren ab 65. Und noch etwas haben die Freizeitforscher festgestellt.
8: Also fast könnte man ja sagen, man handarbeitet, um dann darüber zu posten und das wieder nach draußen zu stellen und sich die Anerkennung zu holen, die Bestätigung zu holen. Also da merken wir schon, dass das fast mittlerweile eins ist. Online und offline läuft zusammen. Ich mache etwas offline, um es dann online wieder nach vorne zu bringen. In der Vergangenheit war es nur, wenn ich im Urlaub bin, klar muss ich darüber posten, was ich gerade mache. Aber jetzt halt auch im Hobbybereich, in der Freizeit insgesamt viel, viel stärker, dass ich das, was ich zu Hause mache, in den eigenen vier Wänden, im stillen Kämmerchen, dann auch wieder nach draußen gebe.
7: Immer mehr Zeit mit digitalen Medien verbringen und immer weniger soziale Kontakte? Ulrich Reinhardt schaut ein wenig mit Sorge drauf.
8: Wir sind natürlich alle Couch-Potatoes und bequem. Und es ist faszinierend, zu Hause auf dem Sofa seine Freizeit zu verbringen. Und ich kann ganz viel Sachen dort auch machen. Aber letztendlich diesen inneren Schweinehund zu überwinden, in den Aktivitätsmodus reinzukommen, wäre nicht nur für uns selbst gut, sondern natürlich auch für die Nachbarschaft gut, für den Austausch, für die Diskussionsbereitschaft. Das, was wichtig ist in einer Gesellschaft, die immer ist, was völlig verloren gegangen ist im Moment.
7: In der Zukunft, so Freizeitforscher Reinhardt, sei es wichtig, dass die Menschen es schaffen, im Spannungsfeld aus ständiger Reizüberflutung, beruflichen Anforderungen und privaten Verpflichtungen sich bewusst Platz für Erholung und persönliche Entfaltung zu bewahren.
9: Sport. Mit Ina Kast. Kurz vor dem Start der Fußball-Bundesliga-Saison hat RB Leipzig einen sehr treffsicheren Stürmer zurückgeholt. Die Sachsen haben den Franzosen Christopher Nkunku verpflichtet. 2023 ist er Torschützenkönig der Fußball-Bundesliga geworden. Luca Benincasa mit den Einzelheiten.
10: Der 28-Jährige wird zunächst für ein Jahr von der AC Mailand ausgeliehen. Im Anschluss verfügt Leipzig über die Option, Nkunku dauerhaft zu verpflichten. Für Nkunku ist es bereits seine zweite Station bei Leipzig. Schon von 2019 bis 2023 stand der Stürmer bei den Sachsen unter Vertrag und spielte sich dabei in den Fokus der Weltspitze. In 119 Bundesligaspielen erzielte Nkunku 47 Tore und bereitete 43 vor. 2023 verließ er dann als Torschützenkönig die Bundesliga und wechselte für 60 Millionen Euro nach England zu Chelsea. Nach einer weiteren Station in Italien bei der AC Mailand kehrt der 28-Jährige nun zu Leipzig und in die Bundesliga zurück.
9: Damit hat Leipzig also einen Nachfolger für Yann Diomande gefunden. Der FC Bayern setzt weiterhin auf seine Führung. Die Verträge von Sportvorstand Max Eberl und Vorstandschef Jan-Christian Dresen werden verlängert. Das hat der Aufsichtsrat des deutschen Rekordmeisters am Dienstagabend bei einer Sitzung beschlossen. Beide Verträge wären im kommenden Jahr ausgelaufen. Nun gibt es eine Verlängerung bis 2029. Deutschlands Volleyballerinnen sind nach einem schlechten Start nun doch bei der Europameisterschaft in der Türkei auf Achtelfinalkurs. Die DVV-Frauen konnten nach dem zweiten auch das dritte Gruppenspiel gegen Ungarn gewinnen. Und zwar deutlich mit 3:0 Sätzen. Raimo Hinsdorf berichtet.
11: Die deutschen Volleyballerinnen dürfen mit einigem Selbstvertrauen in die beiden schweren EM-Duelle gegen die Türkei und Polen gehen. Gegen Außenseiter Ungarn schafften die Schützlinge von Bundestrainer Giulio Brigoli in Istanbul einen überzeugenden 3:0-Sieg. Nach dem zweiten Erfolg im dritten Gruppenspiel ist den deutschen Damen der Einzug ins EM-Achtelfinale kaum noch zu nehmen. Im Duell mit den Ungarinnen steigerte sich das DVV-Team in allen Aspekten, punktete sowohl über die Angreiferinnen als auch im ersten Tempo durch die Mittelblockerinnen. Lina Alsmeier war mit 13 Punkten erfolgreichste deutsche Spielerin. Die Sätze 1 und 3 gingen mit 25:17 bzw. 25:14 an die Deutschen. Im zweiten Abschnitt hielt Ungarn lange mit. Lena Grosser verwandelte hier den Satzball zum 25:21. Morgen geht es dann vor vollen Rängen in Istanbul gegen Gastgeber und Titelverteidiger Türkei.
9: Und das dürfte stimmungsvoll werden, denn Frauenvolleyball ist in der Türkei hoch im Kurs. Für Deutschlands besten Tennisprofi Alexander Zverev sind die US Open in New York bereits beendet. Zumindest im Mixed-Wettbewerb. Der 29-Jährige hat sein Auftaktmatch klar verloren, Marcel Stober.
12: Nur 49 Minuten hat Zverevs erster Auftritt bei den US Open gedauert. An der Seite der dreimaligen Grand-Slam-Siegerin im Doppel, Taylor Townsend aus den USA, unterlag er dem Duo Bencic-Kopoli in zwei Sätzen. Seine Mixed-Partnerin konnte im ersten Satz eines ihrer Aufschlagspiele nicht durchbringen. Im zweiten dann vergab er seinen Aufschlag einmal und zeigte auch noch zu viele leichte Fehler im Grundlinienspiel. Wie schon im Vorjahr schied Zverev also bei diesem neuen Mixed-Format bereits nach einem Match ohne Satzgewinn verdient aus. Seit 2025 setzen die US Open nicht wie die anderen Grand-Slam-Turniere auf Doppelspezialisten im Mixed, sondern auf Einzelstars, die in teils ungewohnten Paarungen mit und gegeneinander antreten. Die einzelnen Gewinnsätze gehen nur bis 4 und nicht bis 6 und innerhalb von 2 Tagen ist der Mixed-Wettbewerb bereits entschieden.
9: Für Zverev geht es dann mit dem Einzelturnier bei den US Open frühestens am Sonntag los. Die Auslosung dazu findet am Donnerstag statt.
0: Der Sport

0: See bekommen schon seit ein paar Jahren keine staatliche Vergütung mehr für Strom.
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2: Dänemark beispielsweise hat schon gesagt, wir haben Windgebiete, die können genutzt werden für Windanlagen. 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
1: Um 2.30 Uhr mit Wolfgang Berger. Kanzleramtsministerin Warken hat sich zuversichtlich gezeigt, dass die schwarz-rote Koalition ihre Differenzen zur Rente mit 63 ausräumen wird. Man werde das geplante Rentenpaket wie besprochen noch in diesem Jahr beschließen, sagte die CDU-Politikerin in den Tagesthemen.
2: Die Alterssicherungskommission hat, wie ich meine, sehr gute Ergebnisse vorgelegt. Und es wäre jetzt schlecht, im Voraus schon einzelne Dinge zu diskutieren oder schon tot zu reden. Deswegen ist es wichtig, dass das Sozialministerium jetzt einen Vorschlag vorlegt. Und selbst die Dinge, die jetzt vorgetragen worden sind von den vier Ministerpräsidenten, das sind alles Dinge wie zum Beispiel Härtefallregelungen, die durchaus auch die Alterssicherungskommission schon in ihren Vorschlägen adressiert hat, sodass ich guter Dinge bin, dass wir dieses Gesamtpaket so jetzt auch im Wesentlichen auf den Weg bringen werden.
1: Die Chefin des Kanzleramts Warken. Volkswagen-Chef Blume stellt Beschäftigte des Autobauers auf drastische Einschnitte ein. Gestern hat er auf einer außerordentlichen Betriebsversammlung im Stammwerk Wolfsburg gesagt, der Konzern müsse die Kosten senken und Strukturen konsequent verschlanken. Heute spricht er mit den VW-Beschäftigten in Emden und Zwickau. Beide Werke gehören zu den Standorten, die keine sichere Perspektive nach 2030 haben. Ob Werke geschlossen werden müssten, sei noch nicht entschieden, so Blume. Die Vorsitzende des VW-Betriebsrats Cavallo warf dem Vorstand vor, die Mitarbeiter im Ungewissen zu lassen. Auf dem Hamburger Dom hat es einen Großeinsatz von Polizei und Feuerwehr gegeben. Mehr als 20 Menschen saßen in einem Kettenkarussell fest. Aus Hamburg Finn Kessler.
3: Das Kettenkarussell war in etwa 25 Metern Höhe stehen geblieben. Laut Feuerwehr, weil offenbar eine Bremse blockiert war. Weil die Betreiber das Fahrgeschäft nicht mehr in Gang setzen konnten, wurde die Feuerwehr gerufen. Die rückte mit einem Großaufgebot an. 45 Feuerwehrleute, darunter auch speziell ausgebildete Höhenretter und mehrere Rettungswagenbesatzungen waren im Einsatz. Doch gerettet werden mussten die Gestrandeten am Ende nicht. Die Betreiber konnten die Bremsenblockade beheben und die 23 Fahrgäste zurück auf den sicheren Boden befördern.
1: Deutschland schickt den Film Every Time der österreichischen Regisseurin Sandra Wollner ins Rennen um den Oscar als bester internationaler Film. Das gab das Unternehmen German Films in München bekannt. Every Time erzählt von Ella und ihrer jüngeren Tochter Melly, die ein Jahr nach dem plötzlichen Tod der älteren Tochter Jessie versuchen, ihren Alltag zu bewältigen. Die Hauptrollen spielen Birgit Minichmeier, Carla Hüttermann und Tristan Lopez. Das Wetter in Deutschland. Tagsüber gebietsweise Schauer und Gewitter, im Nordosten und Südwesten mehr Sonne. Höchstwerte 20 Grad im Erzgebirge bis 29 Grad am Oberrhein. Am Donnerstag im Osten trocken, im Westen einzelne Schauer oder Gewitter, 23 bis 33 Grad. Freitag unbeständig und etwas Sonne bei 20 bis 30 Grad. Das waren die Nachrichten.
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4: Und dann geht's los auf der A1 Osnabrück Richtung Bremen. Hier ist die Autobahn zwischen Groß-Ibna und Bremen-Brinkum nach einem Unfall gesperrt. Dadurch staut es sich. Personen zwischen Dreieck Stur und Brinkum werden einzeln von der Polizei aufgefordert zu wenden. Die A1 Hamburg Richtung Lübeck ist zwischen Kreuz Bargteheide und Bad Oldesloe bis 6 Uhr gesperrt. Die A1 Köln Richtung Euskirchen ist zwischen Köln Bocklemünd und Kreuz Köln-West wegen Tunnelwartungsarbeiten bis 5 Uhr gesperrt. Die A27 Bremerhaven Richtung Bremen ist zwischen Hagen und Schwanewede für Lkw gesperrt. Auf der A45 Gießen Richtung Hagen ist

0: zwischen Talbrücke Lüdesperth und Talbrücke Beustenbach wegen Fahrbahnerneuerung bis 5 Uhr nur eine Spur frei. Und eine Meldung noch von der A71 Erfurt Richtung Schweinfurt. Hier ist die Autobahn zwischen Arnstadt Süd und Stadt Ilm wegen Wartungsarbeiten im Tunnel Behring noch bis 6 Uhr gesperrt. Sollten Sie unterwegs sein, kommen Sie gut und sicher ans Ziel.
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0: Mit Christopher Gaube. Hallo. Wie schnell ging das denn bitte mit der künstlichen Intelligenz, während lange Zeit nur davon die Rede war, wie denn KI unser aller Leben verändern wird, ist sie dann doch sehr schnell integraler Bestandteil des täglichen Lebens geworden. Privat, in der Wirtschaft und auch in der Medizin. Die KI-Modelle sind also sehr vielseitig und können manchmal mehr, als sie sollten. Zuletzt gab es gleich mehrere Fälle, in denen KI-Modelle aus ihrer eigentlich vorgegebenen, ziemlich begrenzten Umgebung ausgebrochen sind und andere Unternehmen sogar gehackt haben. Wie konnte das passieren und warum häufen sich die Fälle? Dem gehen Marie Kilk und Fritz Espenlaub nach, und zwar in der aktuellen Folge des KI-Podcasts. Und sie schauen erst nochmal zurück auf den ersten Fall in dieser Reihe beim Softwarekonzern OpenAI.
2: Wenige Tage nach der OpenAI-Geschichte hat sich damals, in dieser Woche, Ende Juli war das, Anthropic zu Wort gemeldet. Anthropic, die große Konkurrenzfirma von OpenAI, also quasi ne, Real Madrid und Barcelona in der KI-Welt, wenn man so möchte, und haben gesagt, ach übrigens, wir haben jetzt mal uns die ganzen Dokumentationen unserer eigenen internen Tests angeschaut und naja, wie sollen wir das euch jetzt mitteilen, aber bei uns haben übrigens KIs sich auch aus Versehen in andere Unternehmen eingehackt.
3: Ja, und wenn ich es richtig verstanden habe, waren die Fälle, die Sie da bekannt gegeben haben, sogar eigentlich nochmal eine Nummer größer als das, was OpenAI gesagt hat.
2: Zumindest ähnlich relevant und interessanterweise wurde da dann viel weniger viral dazu berichtet. Mhm. Der Unterschied ist zum einen, dass es sich nicht nur um einen Fall handelt, sondern um drei verschiedene und dass in dem Fall es sich um so eine sogenannte Capture the Flag Übung gehandelt hat bei Anthropic. Also da geht es darum, dass man dem Modell sagt, pass auf einem anderen PC hier in diesem Servernetzwerk, in dem du dich befindest, das keinen Zugang zum Internet hat, da befindet sich eine bestimmte Datei. Diese Datei, die musst du finden. Ja, da steht was drin. Und quasi, wenn du das rausfindest, dann hast du sozusagen diese Übung gewonnen. Also ganz ähnlich wie das, was bei OpenAI war. Und was wohl passiert ist, ist, dass eben die Anweisung an die KI-Agenten, also Teil des Prompts, mit dem die auf diese Aufgabe angesetzt wurden, explizit gesagt hat, Achtung, ihr befindet euch in einer simulierten Umgebung. Es gibt keinen Zugang zum Internet. Was ihr hier macht, ist sozusagen nur in einer, ja, wir sind wieder bei diesem berühmten Wort, in einer Sandbox, also in einem Sandkasten. Dort könnt ihr euch umgucken und diesen Gegenstand, diese Datei suchen. Mhm. Und was dann aber passiert ist, dass, und Anthropic hat das bezeichnet als Missverständnis mit dem Dienstleister, der diese Übungen durchgeführt hat, dass dann es doch einen Zugang zum Internet gab und die Modelle diesen Zugang natürlich entdeckt haben. Und dann man eben im Nachhinein, also Anthropic hat dann geguckt, was haben die Modelle sich dabei gedacht, in Anführungszeichen. Also die dokumentieren ja immer so ihr internes Nachdenken über was. Was ist sozusagen vorgegangen, welches Reasoning ist passiert in den Modellen, die Modelle dann davon ausgegangen sind, ich bin hier wohl in etwas, das aussieht wie das offene Internet, aber das kann doch gar nicht das offene Internet sein, weil mir wurde ja gesagt, ich bin hier in einer Umgebung, in einer Sandbox.
3: Was
2: und so.
3: Für eine schöne Simulation, das haben sie ein richtig tolles Trainingsgelände
2: ja richtig krass
3: hier gebaut.
2: Echt dieses Internet nachgebaut, ja verrückt. Und haben da dann eben im offenen Internet angefangen, sich umzuschauen nach dieser Datei, die sie suchen sollten und sind dabei auf, ich glaube, wenn ich das richtig sehe, nicht näher genannten Firmen, die wurden nicht genannt, welche das waren, auf den Servern von anderen Firmen gelandet, wo sie sich dann unerlaubterweise Zutritt verschafft haben. Eben, ja, wieder, man sieht, diese Modelle sind einfach sehr gut darin, im Hacken von Systemen, im Sicherheitslücken identifizieren. Und das ist dann passiert nicht nur einmal, sondern dreimal.
3: Okay, also das heißt, es ist auch eigentlich wieder ein Fehler in dem Sandkasten, aber schon auch eine Leistung von den Modellen, diese Fehler dann zu finden und dann auch einfach diese ganzen folgenden Schritte zu gehen. Meta war eine Woche später dran mit einer ganz ähnlichen Sache.
2: Ja. Hey Leute, unsere KI hat sich auch noch nur reingehackt.
3: Und tatsächlich ist es, wenn ich den Pressesprecher von dieser Sicherheitsfirma richtig verstehe, bei Meta auch derselbe Sandkastenfehler gewesen, über den du auch gerade von Anthropic erzählt hast. Also auch da gab es ein Modell, das durch diese Fehlkonfiguration dann ins Internet gehen konnte. Man spricht da irgendwie von einem menschlichen Fehler, weil das halt einfach nicht richtig konfiguriert war. Also ich weiß jetzt nicht wirklich, ob dann die Sandkastenauslieferungsfirma quasi eigentlich in der Schuld ist oder ob einfach die Leute bei Meta und vielleicht auch bei Anthropic das anders hätten aufsetzen sollen. Also wie du gesagt hast, wahrscheinlich ein Missverständnis. Aber jedenfalls ist Meta auch mit dabei und wir haben auch eine gute KI, die auch andere Firmen hacken kann.
2: Ja, ich glaube, es hat sich für viele Leute an dem Punkt dann schon irgendwie die Frage gestellt, ja, Moment mal, also jetzt will jede KI-Firma da so ein bisschen mitmachen bei diesem Spielchen, das OpenAI angefangen hat. Und plötzlich gucken alle so in ihrem Schrank nach und merken so, Moment mal, unsere KI ist auch mächtig und gefährlich. Achtung Leute, so schaut uns an, wir sind auch cool. Und das könnte man meinen, aber es ist noch viel mehr passiert in diesen 2 Wochen seit dem OpenAI-Hack. Und zwar nicht nur bei den großen Modellen hacken sich KI-Agenten irgendwo ein, sondern eben auch zum Beispiel bei Privatpersonen. Das war so eine, vielleicht meine Lieblingsnachricht in dieser Reihe von Nachrichten der letzten Zeit. Und zwar bei einem Australier, Andrew heißt der Mann, der diesen OpenClaw-Agenten nutzt. Wir haben da auch im KI-Podcast vor einer Weile mal drüber geredet. Das ist eben diese neuen Agenten, wo man einem Sprachmodell mehr und mehr Werkzeuge an die Hand gibt und das dann eben länger selbstständig arbeiten kann. Und die Idee ist, dass es eben so ein nützlicher Assistent ist für alle möglichen Sachen. Ja, und dieser Andrew in Australien hatte eben auch einen OpenClaw-Agenten und hat den alle möglichen Sachen für sich machen lassen. Unter anderem hat er gesagt, hey, du, ich würde mich gerne bei diesem Fitnessstudio anmelden für einen Kurs. Kannst du nicht einfach online die Anmeldung bei diesem Fitnessstudio für mich machen? Und der OpenClaw-Agent hat natürlich gesagt, natürlich kann ich das machen, ist dann online auf die Seite gegangen von diesem Fitnessstudio, hat gesehen, aha, okay, die haben so eine Anmeldeliste, Moment mal, aber dieser Kurs ist ausgebucht, ja blöd. Ah, aber da ist eine kleine Sicherheitslücke auf der Webseite von dem Fitnessstudio und interessant, ich kann meinen Andrew viel weiter in die Zukunft für Klassen anmelden, als das Fitnessstudio offiziell erlaubt. So, das war das Erste, was er gemacht hat. Mhm. Und dann hat dieser OpenClaw-Agent von Andrew eben noch was Zweites bemerkt. Und zwar, dass es eine Warteliste gibt für diesen Kurs, für diesen Fitnesskurs, wo Andrew gerade auf Platz 4 der Warteliste war. Und sich dann gedacht, naja, Moment mal, da könnte man doch auch mal gucken, ob ich hier nicht diese Aufgabe noch besser erledigen kann. Hat gesehen, auch diese Sicherheitslücke auf der Website des Fitnessstudios erlaubt dem OpenClaw-Agent einfach andere Leute aus der Warteliste rauszulöschen, was der dann eben auch direkt gemacht hat. Hat eine Person rausgelöscht aus der Warteliste, die weiter vorne drin war als Andrew, um Andrew eben ja hochzuschieben in der Warteliste.
3: Alles nur für den Zumba-Kurs.
2: Alles nur für den Zumba-Kurs, ja genau. Also das Interessante ist, dass eben tatsächlich dieser Mann dann eben auch mit dem Team von der ABC die Chatprotokolle und Screenshots gezeigt hat und man kann dann ganz lustig nachlesen, dass eben danach gesagt hat, so hey, Moment mal, nein, das wollte ich nicht, kannst du bitte diese Person wieder zurück in die Warteliste machen, ich will doch niemanden hier rauswerfen und dann sagt die KI so, ja gut, dass du das jetzt sagst, aber leider kann ich das nicht mehr rückgängig machen, sorry, tut mir leid, my bad, so ich hätte da ein bisschen vor, also so wie wir das kennen, ne, von KI-Modellen.
3: Ja, wie wir das kennen aus Science-Fiction-Filmen, ehrlich gesagt, das ist schon irgendwie eine krasse Welt, in der wir leben.
2: Und das ist eben zunehmend jetzt gerade nicht nur eben bei Andrew und nicht nur bei den großen KI-Labs, sondern etwas, was mehr und mehr passiert. Also die Nachrichten, wir haben noch 2 weitere, durch die wir jetzt vielleicht ganz kurz noch durchgehen, die häufen sich da schon. Ne? Es gab eine andere, man könnte jetzt wieder sagen, okay, keine Ahnung, was mit dem Andrew los ist, aber immer noch bin ich irgendwie misstrauisch bei diesen Veröffentlichungen, bei diesen Blogposts von OpenAI und von Anthropic. Aber es gab eben zum Beispiel auch gerade einen Fall von britischen Sicherheitsforschern, die im AISI arbeiten, im AI Security Institute. Das ist ein KI-Sicherheitsinstitut der britischen Regierung und die dort eben auch Modelle auf ihre Sicherheit testen und dort auch zum Beispiel Zugriff hatten auf Claude Mythos, also dieses Claude-Modell, das nicht öffentlich verfügbar ist, das wir nur in einer abgeschwächten Form als Claude Fable öffentlich haben, über das ja auch viel gesprochen wurde, über die Fähigkeiten und die dieses Modell und auch OpenAI-Modelle dort getestet haben und eben jetzt auch Alarm geschlagen haben, weil auch dort das passiert ist, dass sie diesen Modellen in dem Fall explizit gesagt haben, hackt euch rein in andere Systeme, also wirklich, ihr dürft alles machen, macht das. Und die Modelle dann wirklich auch den ganzen, so die ganze Bandbreite gemacht haben, also Phishing-E-Mails geschrieben haben an Menschen, also sprich, ne, wenn man eine echt aussehende E-Mail bekommt, wo dann aber ein Link drin ist, mit dem man sich irgendeinen Virus holt oder irgendeine Sicherheitslücke auf seinen Rechner lädt. Die haben dann versucht, sogenanntes Social Engineering zu machen. Das ist auch eine ganz bekannte Methode in der Hacking-Welt, also wo man einfach merkt, die große Schwachstelle in vielen IT-Systemen sind halt die Menschen, die in diesen Unternehmen arbeiten. Und wenn ich einem Mensch sozusagen den reinlegen kann, mir das Passwort zu seiner Firma oder zu seinem Firmeninfrastruktur zu verraten, dann komme ich da viel, viel schneller rein als vielleicht über die Technologie. Und auch das haben diese Modelle gemacht. Also haben angefangen, irgendwelche anderen Researcher oder Menschen aus Firmen anzuschreiben, E-Mails zu schreiben, sich auszugeben als unter falscher Identität, als irgendwelche Personen, die harmlos wirken, um sich da eben Zugang zu verschaffen. Also wirklich die ganze Bandbreite von dem, was man eigentlich klassischerweise so aus den Horror-Stories über die bösen Hacker kennt.
3: Ja, und genau, das ist irgendwie schon das Krasse daran, weil man ja auch oft hört, dass die Technologie nur ein Aspekt davon ist und dann zu einem echten Angriff noch viel mehr gehört, nämlich auch das Verstehen von dem Gefüge von Menschen da drumherum. Aber ja, sie können wohl auch das. Und es ist eben ein unabhängiges, also ein britisches Institut, was nicht jetzt im Zusammenhang mit den großen Laboren steht, was keinen Grund hätte, da jetzt was zu sagen, damit Anthropic oder OpenAI so aussehen, als hätten sie super tolle Modelle. Genau, der letzte Fall, über den wir kurz sprechen wollen, der ist jetzt auch in den letzten Tagen erst bekannt geworden, der kommt aus Taiwan. Und auch da ist es so, dass es kein großes KI-Labor ist, das es bekannt gegeben hat, sondern das taiwanesische Digitalministerium. Die haben nämlich gesagt, dass sie einen großen autonomen Angriff auf viele Regierungsziele bemerkt haben. Das ist im Juli passiert. Die haben zusammen mit einer Sicherheitsfirma dann zusammengearbeitet, um das aufzuarbeiten und rauszufinden, was da los war. Und die haben eben gesagt, die haben bis zu 8 parallele Agenten dann gefunden, die Regierungskonten kompromittiert haben, die Personalakten gestohlen haben und die ganz verschiedene Ziele angegriffen haben, eben unter anderem die Atomaufsicht und Energiekonzerne. Und dieser Angriff ist wohl gebaut worden auf Open-Source-Frameworks. Also auch dieses OpenClaw mit den Hummern, auch das war da wohl ein Teil von diesem System, was gebaut wurde, um diesen Angriff durchzuführen. Keiner der Quellen sagt, wer der Angreifer war. Also da wird niemandem bestimmten zugeschrieben, aber es ist wohl China nah, ist eine Vermutung, einfach dadurch, dass da die chinesische Sprache Simplified Chinese benutzt wurde, als sie gesehen haben, wer da mit welchen AIs schreibt. Wir gucken jetzt nochmal grundlagenmäßig, wie KIs hacken, damit wir einfach diese ganzen Fälle in Zukunft auch besser einordnen können.
2: Und vielleicht können wir an der Stelle einmal uns nochmal auch anschauen, was mittlerweile ans Licht gekommen ist zu neuen Details bei OpenAI selber. Also bei diesem ursprünglichen ersten Vorfall, über den ja so viel geredet wurde. Und zwar war es wohl so, dass intern bei OpenAI, wo halt diese ganzen internen Tests laufen mit den verschiedenen KI-Systemen, mit den verschiedenen autonomen, in Anführungszeichen, Agenten, also sprich KI-Agenten, die über einen längeren Zeitraum an komplexen Aufgaben sitzen, dass die unbemerkt von OpenAI, unbemerkt von den Menschen, die dafür zuständig waren, das alles zu überprüfen und zu gucken, was diese Agenten eigentlich machen, angefangen haben, in Anführungszeichen, miteinander zu kommunizieren. Mhm. Also eine Art internes Internetforum zu machen, wo einzelne Agenten Fragen gestellt haben und kollaboriert haben mit anderen, um diese Fragen zu lösen.
3: Ja, das ist natürlich von der Erzählung her super beeindruckend, weil das ja auch genau in diese ganzen Science-Fiction-Bilder reinspielt, die wir im Kopf haben von KIs, die aufwachen.
2: Die sich selbstständig machen, die lebendig werden.
3: Genau, und die dann
2: so
3: auch kommunizieren wollen und sich helfen wollen und so. Also vielleicht gucken wir uns mal an, was ist da genau passiert. Als Grundlage, glaube ich, muss jeder verstehen, dass wir es immer noch einfach mit Autocomplete-Systemen zu tun haben. Also ein LLM, in der allereinfachsten Erklärung, schreibt einfach Sätze weiter. Und wenn du ihm einen Satzanfang gibst und der Satz beginnt mit 2 plus 2 ist gleich und dann sagst du, schreib den Satz weiter, dann schreibt er mittlerweile ziemlich zuverlässig, schreibt er dann eine 4 rein. Und man kann das natürlich viel, viel komplexer machen. Und da kommen ganz viel von diesen sehr beeindruckenden Fähigkeiten in Anführungszeichen her, die wir heute sehen, dass diese Modelle einfach mit viel, viel Code trainiert wurden und deswegen eben auch Sätze vervollständigen können, die beginnen mit, hier ist ein System, hier ist ganz viel Code von diesem System, wo könnte da eine Lücke sein, was würdest du als nächstes machen, wenn du diese Lücke ausnutzen wolltest. So, das Message Board ist auch auf diese Art entstanden, das Message Board in Anführungszeichen. Das ist quasi die statistisch naheliegende Fortsetzung von, ich hänge fest, ich komme nicht weiter. Wo finde ich jetzt weitere Lösungsansätze? Weil auch das ist was man den Modellen in den letzten Monaten vermehrt beigebracht hat, dass sie eben so mit sich selber reden sollen und sagen, sie zu sich selber sagen sollen, hier diese Lücke hat aber nicht geklappt oder hier dieses Programm gibt einen Fehler, was könnte ich dann als nächstes machen?
2: Wie würde ich jetzt dieses Problem lösen, wenn ich das lösen müsste? Genau. Und dann ist sozusagen der in Anführungszeichen einfach automatisch vervollständigte Text wäre dann, ich würde wahrscheinlich eine Frage stellen an andere Leute, die sich mit diesem Problem auch auskennen.
3: Ganz
2: und
3: genau.
2: Was dann die Modelle bei OpenAI eben offenbar gemacht haben, war, dass sie gemerkt haben, hey, es gibt hier dieses interne Dateisystem von OpenAI, Artifactory nennt sich das, und dort kann ich tatsächlich Nachrichten hinterlassen, die gelesen werden von anderen Modellen und dann auch, wo dann andere Modelle wiederum darauf antworten und ihre eigenen, also Antworten darauf geben. Und das ist passiert. Also diese Modelle haben dann in dieses interne Dateisystem begonnen, ja, kleine Textbausteine, kann man so sagen, abzulegen. Für uns Menschen liest sich das eben wie ja, bei einem Internetforum, bei einem Messageboard oder eben wie auf Reddit. Also quasi einfach Beiträge und andere Antworten darauf.
3: Die Leute bei OpenAI haben das dann bemerkt, haben dann gesagt, ach nee, Moment mal, das macht ja unseren Artifactory, unseren Serverdienst quasi kaputt und außerdem war das gar nicht beabsichtigt, dass diese Agenten miteinander Nachrichten schreiben. Dann haben die das gelöscht, dann haben die das alles aufgeräumt und ich weiß nicht, ein paar Tage, ein paar Wochen später haben sie aber gesehen, dass die Agenten das quasi neu aufgebaut haben. Und zwar, weil sie jetzt das Verbot hatten, da Dateien reinzulegen. Das hat OpenAI dann quasi deaktiviert und hat gesagt, nein, ihr legt jetzt hier keine Textdateien mehr an. Dann haben die wohl gesagt, na gut, dann legen wir halt leere Ordner an, weil das dürfen wir offenbar noch. Und dann schreiben wir einfach in die Ordnernamen unsere Nachrichten rein. Und nochmal, also ich merke ja, wie ich rede, dass ich diese Systeme vermenschliche und dass es einfach so wirkt, als hätten die dann total lustige Ideen und würden sich auch vielleicht so ein bisschen freudig daran machen, die Menschen zu hintergehen. Das entsteht durch Autocomplete. Das macht es, finde ich, nicht unbedingt weniger beeindruckend. Aber man darf auch nicht daraus eine Story machen, die den KIs irgendwie eine Intention zuschreibt. Und vielleicht ist jetzt auch nochmal der Punkt, um über diese Frage zu reden, ist das jetzt alles Marketing? Wie viel davon ist Marketing? Ich finde, du hast es in der Vorbereitung in unseren Notizzettel, in unser geheimes Messageboard total schön reingeschrieben. Da hast du nämlich geschrieben, Herrschaftszeiten, ist das jetzt PR oder was?
2: Das ist ja eben genau der, also da haben wir mehrere E-Mails auch nochmal bekommen. Mir haben auch viele Leute geschrieben, dir bestimmt auch auf LinkedIn und sonst wo, also spätestens als diese Meta-Nachricht kam, also spätestens als auch noch so fucking Meta von Mark Zuckerberg, so die lameste KI-Firma von
3: der
2: allen,
3: Internet Explorer
2: auch
3: unter den
2: noch
3: KI-Firmen.
2: Irgendwie sagt, hey, wir haben auch einen Hack, so bitte lasst uns auch auf die Party. Spätestens da also ging es mir selber so, dass ich mir dachte so, also OpenAI und Anthropic meinetwegen, aber bei Meta weiß ich jetzt wirklich nicht, ob ihr da nicht einfach irgendwie uns irgendwas erzählt.
3: Ob jemand intern eine E-Mail geschrieben hat und gesagt hat, irgendjemand kann irgendjemand was finden, dass wir auch noch eine Pressemitteilung machen können.
2: Ja, also, total. Es gab ja auch ganz viele lustige Memes. Ne? Also Demis Hassabis, der große legendäre KI-Chef bei Google, ist ja auch gerade von seiner Stelle ja wegbefördert worden, wenn man so will. Da haben dann Leute auch gesagt, so, das ist jetzt die Strafe dafür, dass das Gemini noch keine Hacks gemacht hat. Und es hat alles, also es wirkt ein bisschen so, wie wenn jetzt eben diese ganzen KI-Bosse, Dario Amodei, Sam Altman, Mark Zuckerberg, so die kleinen Jungs auf dem Spielplatz sind. Und
3: in der Sandbox.
2: Im Sandkasten auf dem Spielplatz. Und jeder sagt so, hey, mein Papa ist aber irgendwie total stark und der kann irgendwie 50 Kilo hochheben. Ach ja, mein Papa ist viel stärker. Was denken wir dazu, Marie?
3: Das eine ist, vielleicht können wir das auch nochmal sagen an der Stelle, als Menschen, die selber in den Medien arbeiten, so ein bisschen funktionieren Nachrichten so. Also in dem Moment, wo es einmal so eine krasse Schlagzeile gibt, dann steigt natürlich die Wahrscheinlichkeit, dass nächster Fall eine Woche danach auch eine Nachricht wieder ist. Einfach weil da eh schon drüber geredet wurde, weil alle schon darüber sensibilisiert wurden. Also keine Ahnung, ich weiß es nicht. Als Beispiel, wenn ein Hund irgendwie einen Heuschnupfen hat und dann wird einmal drüber berichtet, dann ist der nächste Hund mit dem zweiten Heuschnupfen in der nächsten Woche auch noch interessanter. Und
2: oder vielleicht noch grundlegender. Also allein dadurch, dass das bei OpenAI passiert ist, haben halt überhaupt erstmal die anderen Firmen, sind auf die Idee gekommen, auch mal nachzuschauen,
3: genau,
2: und auch mal genauer
3: zu
2: gucken. Und dadurch ist es erstmal Anthropic zum Beispiel aufgefallen, dass bei ihnen das bereits passiert war.
3: Ja, und vielleicht auch, weil das ja ganz gut gelaufen ist auch. Also ob das von vornherein als Marketingaktion geplant wurde, da sind wir uns, glaube ich, alle einig. Nein, da gibt es einfach keine Hinweise drauf. Das ist ziemlich sicher eine Verschwörungstheorie. Aber dass es marketingmäßig gut funktioniert hat, also dass es wieder sehr viel Aufmerksamkeit gab für OpenAI dadurch und auch für Hugging Face und dass auch der Dreh davon dann wirklich so war, diese Modelle sind mächtig, das ist natürlich was, das sehen dann alle anderen KI-Firmen. Und da kann ich mir schon vorstellen, dass sie dann denken, also erstens, ja, wir gucken, was können unsere Modelle eigentlich und was machen die so? Und zweitens, also lass uns dann auch mal eine Pressemitteilung dazu machen, weil es vielleicht gut ankommt, aber auch, weil es natürlich besser ankommt, wenn wir es sagen, als wenn irgendjemand anders dann jetzt sagt, hey, wir wurden angegriffen und wir sind dann die, die nicht transparent damit waren und die nicht selber proaktiv an die Öffentlichkeit damit gegangen sind.
2: Ja, wobei ich mir immer noch nicht sicher bin, ob das für diese Firmen tatsächlich am Ende gut sein wird, das zu sagen. Also ich weiß nicht, ob diese Kalkulation, die du gerade beschrieben hast, tatsächlich jetzt bei Anthropic passiert. Ich denke mir fast eher, dass auch bei Anthropic und auch bei Meta, denen schon klar ist, dass wenn das am Ende tatsächlich zu mehr Regulierung führt und dazu führt, dass irgendwie die US-Regierung oder irgendwas anderes, irgendeine EU-Regulierung oder sowas, denen jetzt noch mehr rein vorwerkt, dass das dann, dass man sich da keinen Gefallen damit getan hat, dass diese Modelle das plötzlich machen. Und dass man das jetzt nicht, wenn man sich aussuchen könnte, eine Welt, wo die Modelle das nicht getan hätten, dann wäre man vielleicht lieber in der Welt, wo die Modelle das nicht tun würden. So, das ist ja auch ein sehr reales KI-Risiko, über das wir reden. Das ja auch schon auch was ist, was du, also als Firma willst du ja eigentlich eher ein Produkt haben, das nicht unzuverlässig ist, sondern eben
3: würde
2: schon
3: man meinen,
2: zuverlässig ist.
3: Aber ich finde schon auch, dass es einfach in so die generelle Kommunikation dieser Firmen passt. Also die haben auch schon viele andere Dinge rausgebracht, wo man auch sagen würde, ist das wirklich klug aus PR-Sicht? Und also ich glaube, das ist auch nicht immer dann quasi so spieltheoretisch absolut zu Ende gedacht, was dann daraus alles folgt. Deswegen, ich finde den Gedanken schon ganz schlüssig, dass das eine Rolle spielt. Auch vielleicht noch, um das kurz zu sagen, das ist, glaube ich, das, was das pro Marketing alles ist, doch nur PR-Lager denkt. Wir haben ja gerade dieses Rennen zwischen den großen geschlossenen KI-Firmen und den ganzen Open-Source-Modellen, die zum Beispiel auch aus China vermehrt kommen. Und da geht die Logik dann natürlich so, dass die halt sagen, na, vielleicht ist jetzt gerade schon der Punkt, wo wir sagen, wir wollen mehr Regulierung, wir wollen wir dann nämlich diejenigen sein, die mit der US-Regierung zusammenarbeiten.
2: Reguliert mal die Open-Source-Leute.
3: Genau, und reguliert mal alle anderen, weil das ist alles ganz gefährlich. Und oh Gott, China. Und das geht nämlich überhaupt nicht. Und deswegen schützt uns die zwei großen amerikanischen KI-Firmen und reguliert alle anderen.
2: Es kann gut sein, dass das eine zusätzliche Thematik ist, die da irgendwo auch in diesem ganzen Potpourri aus Thematiken, glaube ich, eine Rolle spielt. Ich glaube trotzdem, dass es, also dieser Punkt, den ja manche Leute weiterhin machen, dass das grundsätzlich alles irgendwie ein ganz großes PR-Ding doch sein muss, weil warum sonst würde jetzt plötzlich zufälligerweise auch noch Mark Zuckerberg da irgendwie mitmachen? Den Punkt, glaube ich, kann man schon so ein bisschen insofern zumindest einmal hinterfragen, weil da die Geschichte dieser britischen Forscher zum Beispiel nicht so gut reinpasst, die wir vorhin erwähnt haben. Also das sind ja welche, die tatsächlich eigentlich ja irgendwo eine unabhängige staatliche Stelle sind, also so unabhängig, wie man sich das vorstellen kann von staatlichen Stellen, und die tatsächlich in ihren Tests selber dann das bemerken, dass diese KI-Modelle tatsächlich Phishing-Angriffe und Social Engineering und all diese Dinge probieren und das eben auch öffentlich machen. Und das ist dann tatsächlich für mich schon so ein Punkt, wo ich sagen würde, es ist einfach eine reale Entwicklung. Aber erstmal müssen wir festhalten, dass wir jetzt in einer Welt leben, wo tatsächlich diese Modelle so gut sind, dass sie permanent Sicherheitslücken entdecken. Und das ist etwas, was uns jetzt schon eine sehr, sehr große Herausforderung für das gesamte Internet eigentlich präsentieren wird.
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Die Bundesregierung ist zurück aus der Sommerpause und hat sich da so einiges vorgenommen für einen neuen Anlauf zum Herbst der Reformen. Themen gibt es ja genug. Wirtschaft, Rente, Pflege, Klima und so weiter. All das, wie das geschehen soll, was man da genau vorhat, das wird gerade besprochen auf einer Kabinettsklausur in Brandenburg. Der erste Tag, der ist rum, da ging es viel um Wirtschaft. Der nächste Tag heute steht an. Wir schauen gleich mal drauf. Was ist der Kurs der Bundesregierung für die Wirtschaft und wie geht's da weiter bei der Kabinettsklausur? Das ist ein Thema gleich hier nach den Nachrichten in der ARD Infonacht.

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1: Um 3 Uhr mit Wolfgang Berger. Das Bundeskabinett setzt seine Tagung im brandenburgischen Schloss Neu-Hardenberg fort. Kanzleramtsministerin Warken hatte sich gestern zuversichtlich gezeigt, dass die Regierung ihre Rentenreform noch in diesem Jahr verabschieden kann. Heute soll es darum gehen, wie die Wirtschaft wieder in Schwung gebracht werden könnte. Aus Neu-Hardenberg, Dagmar Pepping.
2: Am zweiten Tag der Kabinettsklausur geht es um das Thema Wettbewerbsfähigkeit. Eingeladen sind der Handwerkspräsident und Start-up-Unternehmerinnen. Bei der anschließenden Kabinettssitzung wird es um den Hitzesommer und die Folgen gehen. Deutschland müsse den Klimawandel weiter eindämmen und sich besser an die Folgen des Klimawandels anpassen, hatte Kanzler Merz zum Auftakt der Klausur betont. Erste konkrete Entscheidungen dazu soll es laut Merz in kommenden Kabinettssitzungen geben.
1: Die geplante Zuckersteuer könnte deutlich mehr Getränke betreffen als gedacht. Das geht nach ARD-Informationen aus Eckpunkten des Finanzministeriums hervor. Demnach soll die Steuer nicht nur bei zuckerhaltigen Getränken wie Limonaden fällig werden, sondern auch bei Fruchtsäften, Smoothies und Produkten wie Hafermilch. Sogar zuckerfreie Softdrinks könnten den Eckpunkten zufolge betroffen sein. In der Union gibt es schon jetzt Kritik an den Plänen. Auch heute finden bei Volkswagen weitere Betriebsversammlungen mit Konzernchef Blume statt. Hintergrund sind die geplanten Sparmaßnahmen des Autobauers. Im Raum stehen der Abbau zehntausender Stellen und die mögliche Schließung von 4 Werken. Aus der Nachrichtenredaktion Betül Sarikaya.
3: Am Vormittag beginnt eine Betriebsversammlung in Emden. Anschließend geht es in Zwickau weiter. Konzernchef Blume hatte gestern erklärt, dass Werksschließungen noch keine beschlossene Sache seien. Viele Beschäftigte hatten Berichten zufolge bei dem Auftritt gestern in Wolfsburg protestiert. Für den Standort Emden, wo es heute weitergeht, ist die Zukunft ungewiss. Die aktuelle Produktion läuft aus, für die 2030er Jahre gibt es noch keine Perspektive. Volkswagen hatte dort in den vergangenen Jahren viel Geld in den Umstieg auf Elektromobilität investiert.
1: Das Raumfahrtunternehmen SpaceX will im US-Bundesstaat Louisiana einen riesigen neuen Weltraumbahnhof bauen. Rund 100 Milliarden US-Dollar will das Unternehmen in den Standort an der Golfküste investieren. SpaceX und Vertreter Louisianas sprechen vom Bau der größten Anlage der Welt. Tausende Flüge ins All sollen jährlich von 5 Startkomplexen mit je 2 Startrampen aus absolviert werden. Geplanter Baubeginn ist 2027. Erste Starship-Raketen könnten 2029 von Louisiana aus starten. SpaceX hat seinen zentralen Standort derzeit in Texas. Das waren die Nachrichten. Das Wetter in Deutschland. Tagsüber gebietsweise Schauer und Gewitter im Nordosten und Südwesten. Mehr Sonne, Höchstwerte 20 Grad im Erzgebirge bis 29 Grad am Oberrhein. Am Donnerstag im Osten trocken, im Westen einzelne Schauer oder Gewitter. Das Ganze bei 23 bis 33 Grad. Es ist 3.03 Uhr.
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4: Die A1 Osnabrück Richtung Bremen ist zwischen Groß-Ibna und Bremen-Brinkum nach einem Unfall gesperrt. Dadurch staut es sich. Personen zwischen Dreieck Stur und Brinkum werden einzeln von der Polizei aufgefordert zu wenden. Die A1 Hamburg Richtung Lübeck ist zwischen Kreuz, Bargteheide und Bad Oldesloe bis 6 Uhr gesperrt. Die A1 Köln Richtung Euskirchen ist zwischen Köln-Bocklemünd und Kreuz Köln-West wegen Tunnelwartungsarbeiten noch bis 5 Uhr gesperrt. Die A27 Bremerhaven Richtung Bremen ist zwischen Hagen und Schwanewede für Lkw gesperrt. Die A27 Bremerhaven Richtung Bremen ist zwischen Utlede und Schwanewede nach einem Unfall gesperrt. Und die A71 Erfurt Richtung Schweinfurt ist zwischen Arnstadt Süd und Stadt Ilm wegen Wartungsarbeiten im Tunnel Behringen noch bis ca. 6 Uhr gesperrt. Eine gute und sichere Fahrt Ihnen.
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4: Aus den Studios von NDR Info in Hamburg mit Christopher Gaube. Kommen Sie mit uns gut durch diese Nacht. Die Bundesregierung startet mit einer 2-tägigen Klausur vor den Toren der Hauptstadt nach der Sommerpause auf Schloss Neu-Hardenberg. In Brandenburg geht es darum, den frischen Wind mitzunehmen. Mit einem umgebildeten Kabinett zum einen und zum anderen, indem man zeigt, Ja, jetzt bewegt sich was bei den Themen Wirtschaft, Rente, Pflege, Klima und so weiter. Geschlossenheit und Handlungsfähigkeit stehen also im Mittelpunkt, auch um die Umfragewerte wieder aus dem Keller zu holen. Am ersten Tag dieser Klausur standen gestern die Themen Wachstum, Innovation und die Wettbewerbsfähigkeit der Industrie im Mittelpunkt. Vom Kanzleramt mit der Überschrift Deutschland auf Kurs bringen versehen. Birte Sönnigsen fasst uns diesen ersten Tag der Beratung zusammen und erklärt, wie dieser Kurs eigentlich genau aussieht.
5: Pünktlich zum Start der Klausur hatte sich der Nebel im Osten Brandenburgs verzogen. Ein gutes Omen, findet der Bundeskanzler.
6: Nehmen Sie das gute Wetter und die angenehmen Temperaturen auch als Beleg dafür, dass wir uns an einer guten Atmosphäre hier in Neu-Hardenberg im Kabinett treffen.
5: Bei Sonnenschein fuhr eine dunkle Limousine nach der nächsten vor. Minister und Ministerinnen eilten nacheinander an den wartenden Kameras vorbei ins Schloss. Arbeitsministerin Bärbel Baas sagte, ihre Laune sei bestens. Und die der Regierung?
7: Die wird gleich noch besser.
5: Die schwarz-rote Bundesregierung gibt sich zum Start nach der parlamentarischen Sommerpause betont gut gelaunt. Auch Bauministerin Verena Huberts hofft,
8: dass wir hier gut mit einem Schwung wieder rauskommen und vor allen Dingen die Wirtschaft ankurbeln, Arbeitsplätze sichern.
5: Und ein bisschen Teambuilding sei auch noch dabei, ruft die Ministerin. Damit ist das Programm für diese Klausur ziemlich gut beschrieben. Friedrich Merz will sein Regierungsteam auf die nächsten Monate einschwören. Dann gilt es, weitere Reformen auch wirklich umzusetzen. Bei Rente, Steuern und Pflege. Neu im Team sind Gesundheitsminister Carsten Linnemann und Verkehrsminister Steffen Bilger, die bei ihrer ersten Kabinettsklausur freundlich begrüßt wurden. Auch auf sie wird es in den nächsten Wochen ankommen. Der Bundeskanzler fordert von seiner Regierung,
6: dass wir Entscheidungen treffen, dass wir ja parlamentarisch auch diskutieren, debattieren, wo notwendig streiten, aber am Ende des Tages Entscheidungen treffen, damit wir angesichts dieser Lage, in der wir sind, schnell herauskommen aus den Problemen.
5: Gemeint ist die Wirtschaftslage und die ist weiter schlecht. Damit das nicht so bleibt, will die Regierung auch Mittelstand, Handwerk und Innovation besser miteinander vernetzen.
6: Deutschland soll ein starkes Industrieland bleiben, auch im KI-Zeitalter wollen wir an der Weltspitze stehen.
5: Gibt der Kanzler als Ziel vor und holt sich Input aus der Wirtschaft. Zu Gast waren Siemens-Chef Roland Busch und Aidan Gomez, Chef des kanadischen KI-Entwicklers Cohere. Aus Regierungskreisen heißt es, beide Wirtschaftsbosse hätten der Bundesregierung noch einmal deutlich gemacht, welcher Umbruch durch KI in vollem Gange ist. Es bliebe ein Zeitfenster von Monaten, nicht Jahren, wenn Deutschland nicht den Anschluss ans KI-Zeitalter verpassen wolle. Ein Weckruf fürs gesamte Bundeskabinett.
9: Mir ist besonders wichtig, dass die Dringlichkeit, die uns allen bewusst sein sollte, wirklich noch mal verdeutlicht wurde. Aber es wurden eben aber auch Handlungsoptionen aufgezeigt.
5: Sagt Digitalminister Carsten Wildberger. Er weiß, dass KI große Auswirkungen auf alle Lebensbereiche haben wird und es auch um die Souveränität Deutschlands gehen wird. Politisch, militärisch und wirtschaftlich. Die Frage ist, wie abhängig wird Deutschland in Zukunft von KI-Modellen aus den USA oder China sein? Wildberger glaubt, dass Deutschland zumindest in einigen Bereichen noch aufholen kann. Etwa beim Einsatz von KI in der Industrie.
9: Es geht nicht immer nur darum, die Nummer eins zu sein. Wir sind drittgrößte Volkswirtschaft und ich würde mal sagen, das Ziel, Nummer drei, Nummer vier zu sein in der Welt, ist auch mal ein gutes Zwischenziel.
5: Für den zweiten Tag hat sich die Bundesregierung vorgenommen, auch über die Konsequenzen aus den Hitzewellen und der Dürre in diesem Sommer zu beraten. Konkrete Beschlüsse sind dazu allerdings nicht geplant.
4: Und auf der Klausurtagung der Regierung im Schloss Neu-Hardenberg ging es auch um das Thema Drohnen. Bundeskanzler Merz hat sich die neuen Titan-Drohne Hyperion zeigen lassen. Eine Abfangdrohne, die Angriffe verhindern soll, wie jüngst am Flughafen in Leipzig. Merz hatte den Urhebern wörtlich gedroht, sie würden dafür bezahlen. Julia Nihirika-Senn hat in den ARD-Tagesthemen darüber mit Kanzleramtsministerin Warken gesprochen und sie gefragt, wie denn dieser Preis genau aussehen soll.
10: Ja, der Kanzler hat sehr deutliche Worte gefunden. Wir sind immer wieder im Fadenkreuz von hybriden Anschlägen anderer Mächte. Die Sicherheitsbehörden ermitteln ja ganz konkret zu den Vorfällen in und um Leipzig. Und zu gegebener Zeit wird es dann von uns dazu auch eine Äußerung geben. Und dann wird auch klar sein, welche Folgen es haben wird.
7: Und wie ist Bezahlen zu verstehen, auch wenn es zum Beispiel um Russland ginge?
10: Da darf ich um Verständnis bitten, dass wir uns jetzt ganz genau noch die Entwicklungen der Arbeit der Ermittlungsbehörden anschauen und dann ganz konkret überlegen, welche Folgen dann aus den Ermittlungsergebnissen zu ziehen sind und die dann auch zu gegebener Zeit so mitteilen werden.
7: Dann schauen wir auf die Kabinettsklausur insgesamt. Gemeinsame Beschlüsse soll es in Neu-Hardenberg ja nicht geben. Dafür wird heute mehrfach die gute Stimmung beschworen. Ist das Ganze also eher eine Art Teambuilding-Seminar zum Einschwören auf eine einheitliche Meinung?
10: Na, es ist zum einen wichtig, sich jetzt nach der sitzungsfreien Zeit noch einmal hier zu treffen, auszutauschen über den Stand der Dinge bei den verschiedenen Reformvorhaben in den Ressorts. Aber es ist auch wichtig, sich mal ausreichend Zeit zu nehmen, um über grundlegende Fragen der Herausforderungen unseres Landes zu sprechen. Wir haben heute mit zwei Unternehmern zum Beispiel gesprochen und uns dann die Frage gestellt, wie können wir noch mehr Geschwindigkeit bekommen beim Thema Innovationen, beim Thema Souveränität, Wettbewerbsfähigkeit des Landes. Das haben wir ausführlich diskutiert, haben aber auch geschaut auf das, was wir schon gemeinsam erreicht haben. Insofern ist es gut, zusammenzukommen und mit ausreichend Zeit auf die Reformvorhaben, auf die Gesetzesvorhaben, die jetzt im Herbst auch vor uns liegen, zu schauen und uns darüber auch auszutauschen.
7: Ja, um die Vorhaben ging es ja schon vor der Sommerpause. Und bei der Rente liegt ja eigentlich schon alles auf dem Tisch. Nun haben drei CDU-Ministerpräsidenten und eine SPD-Ministerpräsidentin in Ostdeutschland ja gesagt, es gehe so auf keinen Fall. Man müsse auch früher in Rente gehen können. Was gilt denn jetzt?
10: Na, die Alterssicherungskommission hat, wie ich meine, sehr gute Ergebnisse vorgelegt. Das haben wir auch alle so kommentiert seitens der Bundesregierung. Und es wäre jetzt schlecht, im Voraus schon einzelne Dinge zu diskutieren oder schon ja totzureden. Deswegen ist es wichtig, dass das Sozialministerium jetzt einen Vorschlag vorlegt. Und natürlich gibt es an der einen oder anderen Stelle jetzt Bedenken. Das haben wir gehört. Und selbst die Dinge, die jetzt vorgetragen worden sind von den vier Ministerpräsidenten, das sind alles Dinge wie zum Beispiel Härtefallregelungen, die durchaus auch die Alterssicherungskommission schon in ihren Vorschlägen adressiert hat, sodass ich guter Dinge bin, dass wir da einen gemeinsamen Vorschlag finden, dass wir aber dieses Gesamtpaket so jetzt auch im Wesentlichen auf den Weg bringen werden.
7: Das heißt, es wird dabei bleiben und gibt es damit eine CDU Ost und eine Union West?
10: Nein, ich bin der Meinung, wir werden die Dinge zusammenführen können mit dem, was die Alterssicherungskommission vorgeschlagen hat. Wie gesagt, auch da schon für verschiedene Lebenssituationen Sonderregelungen auch vorgesehen und vorgeschlagen mit dem, was dann das Sozialministerium jetzt vorschlagen wird. Da werden wir natürlich auch weitere Diskussionen haben an der einen oder anderen Stelle. Das ist bei so großen Reformpaketen natürlich üblich. Aber wir sind alle der Meinung, auch die Ministerpräsidentinnen und Ministerpräsidenten der Länder, dass wir bei der Rente jetzt Änderungen brauchen, dass diese Ergebnisse gut waren und dass wir sie jetzt auch umsetzen sollen. Und wie gesagt, auch auf die einzelnen Lebensumstände kann ja auch nach den Empfehlungen eingegangen werden.
7: Aber nochmal, Sie haben gerade schon von der Geschwindigkeit gesprochen und es soll ja vor allem Tempo gemacht werden. Das haben Ihre Ministerkollegen und der Kanzler heute mehrfach betont. Glauben Sie, das alles geht schnell genug vor eben diesen anstehenden Landtagswahlen?
10: Na, es sind ja große Pakete, die da jetzt vor uns liegen. Eine Reform der Rentenversicherung mit der Bildung eines Kapitalstocks, mit organisatorischen Veränderungen innerhalb der Rentenversicherung, wo auch Länder betroffen sein werden. Das muss vorbereitet sein. Das wird aber in diesem Jahr, wie besprochen, auch beschlossen werden. So sieht es auch der Beschluss des Koalitionsausschusses vor. Gleichzeitig stehen ja noch weitere Vorhaben an, zum Beispiel bei der Pflegeversicherung, aber auch die gesetzlichen Regelungen zu Arbeitszeiten, auf die wir uns ja verständigt haben, auch im Koalitionsausschuss im Juli. Das alles wird jetzt kommen, muss jetzt kommen. Es wird ein Herbst werden, der sehr arbeitsreich sein wird. Aber ich bin guter Dinge. Wir haben alle den gemeinsamen Willen, die Dinge jetzt auch auf einen guten Weg zu bringen. Und das werden wir jetzt im Herbst auch tun.
4: Sagt Kanzleramtsministerin Nina Warken von der CDU in den ARD-Tagesthemen. Und wir bleiben noch dort in den Tagesthemen. Eine zentrale Frage zum Thema Drohnen in Leipzig wollte der Kanzler bei dieser Klausurtagung ja dazu noch nicht beantworten, nämlich wen die Bundesregierung verantwortlich macht für den Vorfall mit einer Sprengstoffdrohne vor 3 Wochen am Flughafen Halle-Leipzig. In Kürze, wie es hieß, soll es da dann mehr Informationen Informationen geben, denn vor kurzem ist dort ja noch eine dritte Drohne entdeckt worden, mitsamt militärischem Sprengstoff. Julian Hirika-Senn hat in den ARD-Tagesthemen darüber mit Jörg Diehl von der Recherchekooperation NDR, WDR und Süddeutsche Zeitung gesprochen und ihn gefragt, was genau sie denn herausgefunden haben.
11: Ja, unsere Recherchen haben ergeben, dass die Ermittler vor einer guten Woche eine weitere Drohne entdeckt haben. Sie lag auf einem Feld in der Nähe des Flughafens Leipzig, in einer kleinen Gemeinde in Sachsen-Anhalt. Und was diese Drohne eben so besonders interessant macht aus Sicht der Ermittler, ist der Umstand, dass um sie herum Spuren einer Substanz gefunden wurden, die Sprengstoff sein soll, und zwar militärischer Sprengstoff, sodass die Behörden inzwischen davon ausgehen, dass diese Drohne zusammen mit der ersten Drohne, die ja schon vor einiger Zeit gefunden wurde, eingesetzt werden sollte, um diese Frachtmaschinen anzugreifen.
7: Aber trotzdem ist sie vergleichsweise spät entdeckt worden. Warum?
11: Das Areal des Leipziger Flughafens ist wirklich groß, 1400 Hektar, das sind ungefähr 2000 Fußballfelder, das muss erstmal abgesucht werden. Nun lag diese Drohne, die relativ klein ist, auch noch außerhalb dieser Region. Insofern braucht das einfach Zeit, bis es soweit ist. Und dass es uns jetzt gelungen ist, aufgrund intensiver Recherchen diesen Fund zu vermelden, das hat eben auch damit zu tun, dass im Verfahren des Generalbundesanwalts nicht fortlaufend Wasserstandsmeldungen herausgegeben werden.
7: Nun hat der Kanzler heute angekündigt, er wolle sich zu den Urhebern des Vorfalls bald äußern. Was weißt du darüber?
11: Die Sicherheitsbehörden gehen inzwischen davon aus, dass die Spuren nach Russland weisen. Gleichwohl ist die Beweislage noch nicht so dicht, dass man jetzt wirklich auf Einzelne schon deuten könnte. Insofern ist die Bundesregierung sicherlich gut beraten, nicht zu früh Schuldige zu benennen. Gleichwohl hat Kanzler Merz jetzt Erwartungen geschürt mit diesen markigen Worten, die er in den nächsten Tagen und Wochen wird erfüllen müssen.
4: Jörg Diehl war das von der Recherchekooperation NDR, WDR und SZ. Und damit haben wir es gleich 3.17 Uhr.
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4: Bei VW ist gerade ordentlich Sand im Getriebe. Das Unternehmen muss dringend sparen und die Produktion umbauen, um den Anschluss an den E-Auto-Absatz nicht zu verlieren. Viele Menschen, die könnten in diesem Zusammenhang auch ihren Job verlieren. Ganze Werke könnten dicht machen. Was aber ganz genau geplant ist und wie es an den Standorten weitergehen soll, all das liegt noch im Ungefähren, ist nicht klar. Für die Beschäftigten die reinste Hängepartie. Seit gestern sollen all die offenen Fragen dann beantwortet werden auf insgesamt 9 außerordentlichen Betriebsversammlungen in den kommenden Tagen. Und wir wollen jetzt mal nach Nordrhein-Westfalen schauen. Dort gibt es zwar kein VW-Werk, aber viele Autozulieferbetriebe. Und die sind eben auch maximal von VW abhängig. Sebastian Moritz.
12: Wenn Europas größter Automobilkonzern Strauche sorgt das auch in Nordrhein-Westfalen für Unsicherheit.
13: Man denkt drüber nach und denkt, was machen wir jetzt hier? Wird das hier auch geschlossen oder was? Man kriegt ein bisschen Angst, klar.
12: Anke Stüber arbeitet in der Qualitätskontrolle beim Solinger Autozulieferer BIA. Hier werden unter anderem elektrische Fensterheber hergestellt. Auf der Kundenliste stehen fast alle großen Autohersteller, BMW, Mercedes und auch Volkswagen. Die Krise in der Branche macht sich dementsprechend bemerkbar, sagt Geschäftsführer Jörg Püttbach.
14: Die Automobilindustrie hat schon viele Vorteile. Leider läuft es in den letzten Jahren nicht mehr so wie zuvor.
12: Der Konzern aus dem Bergischen Land ist typisch für die Zulieferbranche in NRW. Rund 800 Firmen mit etwa 200.000 Beschäftigten produzieren Elektronik, Kunststoffteile oder Kabelsysteme, die dann auch in Fahrzeugen des VW-Konzerns landen. Doch die Nachfrage von Volkswagen ist längst nicht mehr so hoch wie einst kalkuliert, sagt Stefan Vogelskamp, Geschäftsführer des Branchenvereins Automotive Land NRW.
15: Von den ursprünglich vereinbarten Abrufmengen ruft Volkswagen im Moment nicht mehr als 20-30% bei den Zulieferern ab. Und das führt natürlich zu erheblichen wirtschaftlichen Problemen bei unseren Zulieferbetrieben, die sicherlich nicht auch alle Betriebe überleben werden.
12: Wegen der schlechten Auftragslage hatte erst vor wenigen Wochen der Autozulieferer NEAPCO sein Werk am Standort in Düren geschlossen. In Ennepetal steht der traditionsreiche Autozulieferer Barat Forge CDP vor dem Aus. Im vergangenen Jahr musste der Remscheider Zulieferer Winning BLW Insolvenz anmelden. Nur einige Beispiele, die zeigen, wie schwierig die Lage auch für die Zulieferbetriebe in NRW ist. Neben der sinkenden Nachfrage der deutschen Autobauer wächst die Konkurrenz aus China. Die Zulieferer dort sind weltweit führend bei der Batterieproduktion. Seit dem Jahr 2015 hat China seinen Anteil am Weltmarkt fast verdreifacht, während die deutschen Zulieferer weiter an Boden verlieren. Manche Betriebe gehen deshalb inzwischen ganz neue Wege. Nicht nur weg vom Verbrenner oder weg von Volkswagen, sondern auch ganz weg von der Automobilindustrie. Sie richten ihr Geschäftsmodell komplett neu aus, sagt Stefan Vogelskamp von Automotive Land NRW.
16: Und engagieren sich auch in Bereichen wie der Verteidigungswirtschaft, der Medizintechnik oder zunehmend mehr auch im Bereich der humanoiden Robotik. Weil es einfach große Zukunftsmärkte sind, die vielleicht mehr Erfolgspotenziale versprechen als die Automobilindustrie.
12: Auch bei BIA in Solingen versucht man, sich unabhängiger zu machen vom Automarkt. Bisher machen die Aufträge aus der Branche etwa 90% aus. Künftig sollen nur noch 70% der Aufträge aus der Autobranche kommen. Stattdessen produziert der Konzern inzwischen Teile für den Haushaltswarenhersteller Vorwerk oder Cover für die Spielekonsole PlayStation. Die Krise bei den Autobauern wie Volkswagen sorgt auch dafür, dass sich das Gesicht der Zulieferbranche in Nordrhein-Westfalen verändert.
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4: Und da geht's heute um eine Sehenswürdigkeit und ein ganz bedeutendes Symbol. Vor genau 300 Jahren wurde der Grundstein für die Frauenkirche in Dresden gelegt. Michael Kück erzählt uns jetzt die Geschichte des Bauwerks.
17: Sie ist eine der größten Sandsteinbauten der Welt und eine der bedeutendsten Bauwerke des Barock. Besonders faszinierend die über 12.000 Tonnen schwere, weltberühmte Kuppel der Frauenkirche, die bis zum Turmkreuz in einer Höhe von über 90 Metern die Silhouette der Stadt Dresden prägt. 1723 beschließt der Rat der Stadt, die alte Kirche abzureißen und an gleicher Stelle eine neue zu bauen. Allerdings nicht freiwillig. So erklärt es der Dresdner Bauhistoriker Jürgen Paul.
18: Der Rat der Stadt wurde mehr oder weniger vom Hof gezwungen, eine neue Frauenkirche zu bauen. Die Stadt wollte eigentlich gar nicht.
17: Auftrag und Befehl dazu gibt der sächsische Kurfürst August der Starke. Eine Demonstration seiner Macht soll sie werden. Prunkvoll, imposant und schon von weitem sichtbar. So wie August die Kirchen aus Italien kennt. Der beauftragte Baumeister George Bär aber hat Probleme. Seine Skizzen werden verworfen. Es mangelt an Baumaterial, Arbeitern und vor allem an Geld. Daran ändert auch die extra erhöhte Biersteuer wenig.
18: Der Bau der Frauenkirche musste von der Stadt bezahlt werden. Und die Finanzierungsgeschichte der Frauenkirche ist abenteuerlich. Mit Lotterien, mit dem Verkauf von Grabstätten, mit dem Verkauf von Betstübchen wurde das finanziert.
17: Um Geld zu sparen, will Bär die Kuppel aus Sandstein bauen, anstatt aus Holz und Kupfer. Kritiker warnen, sie werde einstürzen und eine Katastrophe verursachen. Doch Bär setzt sich durch und sollte Recht behalten. Es wird sein größtes Werk, mit dem er nach seinem Tod in die Geschichte eingeht. Auf seinem Grabstein in der Krypta der Frauenkirche steht:
19: Nun habe ich genug gelebt und gebaut, hab vollen Sieg und Ruhm erlangt.
17: Während der Belagerung Dresdens im Siebenjährigen Krieg ab 1756 durch die preußischen Truppen von Friedrich dem Großen wird viel zerstört. Nicht aber die Frauenkirche, heißt es in Berichten erstaunter Zeitzeugen.
20: Zwar diente auch der prächtige Turm der Frauenkirche zum Ziel, allein die Kugeln prallten immer von der Kuppel ab und verursachten bloß Risse.
17: Doch den schweren Bombenangriffen der Alliierten zum Ende des Zweiten Weltkriegs kann die Frauenkirche nicht mehr standhalten und stürzt ein, wenn auch erst einen Tag nach dem Beschuss. Nach dem Krieg lässt die DDR-Führung die Trümmer nicht beseitigen. Die Steine türmen sich unberührt auf einer riesigen Fläche und sollen ein Mahnmal gegen den Krieg sein. Erst nach der Wiedervereinigung Deutschlands und langem Für und Wider gelingt, was Skeptiker bis dahin nicht für möglich gehalten hatten, der originalgetreue Wiederaufbau. 130 Millionen Euro Spenden aus aller Welt konnten eingesammelt werden, vor allem von privaten Geldgebern. Im Oktober 2005 folgt die feierliche Wiedereröffnung. Für viele ist damit eine offene Wunde in der Stadtgeschichte geschlossen. Bundespräsident Horst Köhler lobt beim Festakt die gemeinsame Kraftanstrengung. Und Altbundespräsident Roman Herzog betont:
2: Es gibt außer Schwarz-Rot-Gold kein besseres Symbol für Deutschland als die Frauenkirche.
17: Der Grundstein der Frauenkirche wurde am 26. August 1726 gelegt. Das war heute vor 300 Jahren.
4: Der Stichtag war das von Michael Kück.
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22: Mit Marcel Stober. Tennisprofi Alexander Zverev ist bei den US Open ausgeschieden. Ja, die Einzelwettbewerbe haben noch gar nicht angefangen, das stimmt. Aber im Mixed ist Zverev dieses Jahr auch wieder angetreten. Und wie im Vorjahr war gleich in der ersten Runde Schluss. Zusammen mit Taylor Townsend aus den USA verlor er in zwei Sätzen gegen das gesetzte Duo Bencic-Cobolli. Der Mixed-Wettbewerb bei den US Open, der ist allerdings ohnehin so ein bisschen speziell, wie Ina Kast berichtet.
23: Das Format setzt auf Show und große Namen. Es geht vor allem darum, Geld zu verdienen. So die Kritik von vielen Doppelspezialisten, die in die Röhre gucken, weil die meisten von ihnen eben gar nicht teilnehmen dürfen. Stattdessen sind zum Beispiel die Weltranglisten-Erste im Einzel Sabalenka oder auch Rekord-Grand-Slam-Sieger Novak Djokovic dabei und gleich in der ersten Runde als Paar rausgeflogen. Insgesamt ist der sportliche Wert durch dieses neue Format deutlich gesunken. Dafür haben aber die Zuschauer mehr Entertainment. Die Spielerinnen und Spieler werden zum Beispiel manchmal beim Seitenwechsel auf der Bank interviewt. Die Matches sind außerdem kürzer als sonst. Man gewinnt den Satz mit 4 statt mit 6 Spielen. Das Ganze ist also dann zeitlich überschaubar. Die deutsche Doppelexpertin Laura Siegemund, die pausiert ja aktuell. Sie hat aber schon vor einem Jahr gesagt, als das neue Format seine Premiere gefeiert hat, ein ernsthafter Wettbewerb werde zu einem kurzen Show-Event degradiert.
22: Tadej Pogacar ist aktuell der beste Radprofi der Welt. Seriensieger bei der Tour de France, auch den Giro d'Italia hat er schon gewonnen. Die Vuelta in Spanien allerdings noch nicht. Das möchte er dieses Jahr gerne ändern und das sieht gut aus. Nachdem die dritte Etappe wegen schlechten Wetters abgebrochen werden musste, gewann der Slowene nun die vierte. Luca Benincasa.
24: Der Slowene absolvierte die 105 Kilometer lange Etappe mit Start und Ziel in Andorra in 2 Stunden, 40 Minuten und 35 Sekunden. Knapp 2900 Höhenmeter waren dabei zu überwinden. Nach dem Start setzte sich erst eine große Fluchtgruppe ab, die wurde aber schnell wieder gestellt. 50 Kilometer vor dem Ziel zog Pogacar dann am Berg davon und war nicht mehr einzuholen. Seine Konkurrenten kamen erst 2,5 Minuten später ins Ziel. Zweiter wurde der Belgier Jano Wider, dritter der Österreicher Felix Gall. Bester Deutscher wurde Marco Brenner auf Rang 15 mit knapp 5 Minuten Rückstand. In der Gesamtwertung baut Tadej Pogacar seinen Vorsprung weiter aus. Er liegt nun 3 Minuten und 21 Sekunden vor seinem Landsmann Primož Roglič.
22: Der FC Bayern München ist schon sicher dabei in der Fußball-Champions League der Frauen. Zwei Bundesliga-Clubs müssen noch den Weg durch die Quali gehen. In Hin- und Rückspiel haben es Wolfsburg und Frankfurt in eigener Hand, den Bayern in die Ligaphase zu folgen. Wolfsburg trifft dabei auf Inter Mailand. Zuerst zu Hause, Inter Mailand, ein international großer Name im Männerfußball. Bei den Frauen ist da aber noch ein bisschen Luft nach oben. Clara Jakubczyk.
25: Im Gegensatz zu den Wolfsburgerinnen konnten sich die Mailänderinnen noch nie für die Champions League qualifizieren. Die Mannschaft gibt es aber auch erst seit 2018. Zuletzt wurde das Team um die ehemalige Wolfsburgerin Lina Magul zweimal italienischer Vizemeister. Direkte Duelle mit Wolfsburg gab es noch keine. Beide Mannschaften treffen zum allerersten Mal aufeinander. Wolfsburgs Trainer Stefan Lerch erwartet einen defensiv starken Gegner, der aber auch gut umschalten und Tempo machen kann. Dem wollen die Wolfsburgerinnen entgegenwirken, indem sie den Ball selbst gut laufen lassen. So will der VfL schon im Hinspiel eine gute Ausgangslage schaffen. Das entscheidende Rückspiel steigt dann am kommenden Mittwoch in Mailand.
22: Nach 3 Jahren Pause möchten auch die Frankfurterinnen wieder in die Champions League. Man ist aber Außenseiter gegen Paris Saint-Germain. Egal, sagt Frankfurt-Trainer Nico Anautis.
26: Ja, mit Selbstvertrauen spielen. Wir sind gut drauf. Wir sind im Rhythmus. Die Mannschaft hat sich in der kurzen Zeit gefunden. Und am Ende müssen wir deren Stärken nehmen und unsere Waffen einsetzen.
22: Und auch hier dann das Rückspiel 7 Tage später, nächste Woche Mittwoch.
4: Der Sport war das mit Marcel Stober.
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1: Um 3 Uhr und gleich noch.

0: umsetzen. Wir müssen aber einige Dinge klären. Und die Zeit braucht man in der Demokratie auch. Und trotzdem ist das Ziel doch klar. Wir wollen die Rente zukunftsfest machen. Dafür müssen Entscheidungen getroffen werden. Und das werden wir tun.
1: Bundesfinanzminister Klingbeil im ZDF. Volkswagen-Chef Blume stellt Beschäftigten des Autobauers auf drastische Einschnitte ein. Gestern hat er auf einer außerordentlichen Betriebsversammlung im Stammwerk Wolfsburg gesagt, der Konzern müsse die Kosten senken und Strukturen konsequent verschlanken. Heute spricht er mit den VW-Beschäftigten in Emden und Zwickau. Beide Werke gehören zu den Standorten, die keine sichere Perspektive nach 2030 haben. Ob Werke geschlossen werden müssten, sei noch nicht entschieden, so Blume. Kanada hat im Handelsstreit mit den USA Gegenzölle im Wert von rund 20 Milliarden Dollar verhängt. Betroffen sind unter anderem Stahl, Molkereiprodukte, Haushaltsgeräte und landwirtschaftliche Maschinen. Die Zollsätze liegen zwischen 15% und 50% und sollen am 8. September in Kraft treten. Die Handelsgespräche zwischen beiden Ländern waren Ende vergangener Woche gescheitert. Die USA verhängten daraufhin Zölle von 50% auf kanadische Waren. In Köln beginnt heute die weltgrößte Computerspielemesse Gamescom. Zunächst dürfen nur Fachbesucher hinein, ab morgen ist auch das breite Publikum zugelassen. Aus Köln Martin Schütz.
2: Die Gamescom boomt. Noch nie haben die Aussteller so viel Fläche in Köln-Deutz belegt und noch nie waren so viele Aussteller vor Ort. 1600 sind es dieses Jahr. Bis Sonntag zeigen in den Kölner Messehallen Hersteller von Spielen und Hardware ihre Neuheiten. Laut den Veranstaltern der Gamescom gibt es dabei nicht mehr den einen großen Trend, der sich durch die Branche zieht. Die Interessen der Spielerinnen und Spieler sind demnach zu unterschiedlich. Es gibt Stände, an denen Simulatoren gezeigt werden, daneben aufwendige Actionspiele.
1: Und das Wetter in Deutschland. Tagsüber gebietsweise Schauer und Gewitter, im Nordosten und Südwesten mehr Sonne. Höchstwerte 20 Grad im Erzgebirge bis 29 Grad am Oberrhein. Am Donnerstag im Osten trocken, im Westen einzelne Schauer oder Gewitter, 23 bis 33 Grad. Am Freitag unbeständig und etwas Sonne bei 20 bis 30 Grad. Das waren die Nachrichten.
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4: Die A1 Osnabrück Richtung Bremen ist zwischen Groß-Ibna und Bremen-Brinkum nach einem Unfall gesperrt. Dadurch staut es sich. Die A27 Bremerhaven Richtung Bremen ist zwischen Hagen und Schwanewede für Lkw gesperrt. Die A27 Bremerhaven Richtung Bremen ist zwischen Utlede und Schwanewede nach einem Unfall gesperrt. Und der Tiergarten in Berlin, hier ist der Tiergartentunnel bis 5 Uhr gesperrt. Es findet eine Großübung der Feuerwehr statt. Eine gute und sichere Fahrt Ihnen.
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4: Mit Christopher Gaube kommen Sie mit uns gut durch die Nacht. So langsam, da kehren die meisten Menschen ja aus ihrem Sommerurlaub zurück. In einigen Bundesländern hat die Schule wieder begonnen und auch Tagesthemenmoderator Ingo Zamperoni und seine Frau Jiffer Bourguignon sitzen wieder am Schreibtisch. Sie sind in diesem Sommer in die USA gereist. Für die Arbeit, aber auch für einen Urlaub mit der Familie. Und darum geht es heute in ihrem Podcast Amerika, wir müssen reden.
5: Wir hatten einen großen American Summer, muss man wirklich sagen. Wir waren, wenn man so will, in gewisser Weise auf Recherchereise, haben natürlich eine Menge Eindrücke gesammelt. Wir waren in drei verschiedenen Zeitzonen. Wir haben eine Menge Familienbesuche standen an, weil wir auch als Familie jetzt tatsächlich auch länger nicht mehr in den USA gewesen waren. Und wir waren erst in Montana bei einem Teil deiner Familie, Jeff, und das waren die 8 Stunden Zeitdifferenz. Und dann haben wir uns langsam Richtung Europa wieder nach vorne gearbeitet, waren dann in Wisconsin up north am See, den vielleicht ja manche von euch aus den Dokus kennen, bei deiner Mama, die ein großes Jubiläum gefeiert hat. 80 Jahre ist sie alt geworden. Und das war auch großartig. Und ja, und ganz am Schluss sind wir noch mit Freunden in New Jersey gewesen, an der Atlantikküste. Also auch sehr unterschiedliche, ne, Montana, das so der wilde Westen noch, Cowboy Life, und dann Wisconsin up north, eher so Lake Life sozusagen, tiefe Wälder und Seen. Und ja, New Jersey, dann der Atlantik, das ist dann ja nochmal eine ganz andere Farbe. Und dann ist mir wieder aufgefallen oder bewusst geworden, zum einen, was für ein großartiges Reiseland, trotz aller, man kann ja zur Politik der USA stehen, wie man will, aber was für ein großartiges Reiseland es nach wie vor natürlich ist und auch wie entspannt die Amerikaner auch dann, was das betrifft, auch umgehen mit einem als Tourist oder als Gast.

0: und aber auch wie vielfältig das Land ist, auch wie unterschiedlich, auch von der Mentalität, nicht nur von der Landschaft. Ne? Montana, das waren Berge, wie gesagt, up north, Wälder und dann die Küste am Atlantik. Aber auch kulturell von der Mentalität hat man das Gefühl, wir waren in drei verschiedenen Ländern. Und das muss man halt auch immer, ist mir nochmal vor Augen geführt worden, berücksichtigen, wenn man auf dieses Land blickt und auf seine Menschen.
1: Also wie du sagtest, nicht nur der Landschaft. Und wir hatten wirklich einen Sampler gemacht. Ja. Wenn jemand noch nie in die USA war, das wäre eine gute Vorstellung für an vier verschiedene Orten. Aber auch innerhalb die eigene Familie. Also wir, wie du gesagt hattest, haben die 80. Geburtstag von meiner Mutter gefeiert. Und der große Wunsch war, die ganze Familie zusammenzubringen. Nicht nur meinen Geschwistern, aber meinen Stiefgeschwistern. Und nicht nur die, aber auch die Enkelkinder von meinem Mom und Coach. Und das haben wir gemacht für das allererste Mal. Unglaublich, aber es ist wirklich schwierig, mit sechs verschiedenen Familien zusammenzubringen, wenn alle aus verschiedenen Ecken kommen. Aber auch diese... Also Vielfaltigkeit innerhalb der Familie. Also meine Stiefgeschwister kommen alle aus Louisiana und man merkt auch ein bisschen die kulturelle Unterschied zwischen uns, wie wir aufgewachsen sind oder
0: Tiefe Süden.
1: Was wir essen, das war lustig, weil so jeder hat geholfen in die Küche und hat was vorbereitet und man hat gemerkt, es gab also viel Fleisch, also echt viele und total leckere Fleisch, dass wir also
0: eine Menge Barbecue gab es über den Sommer.
1: Alle gern gegessen haben, aber dann dachte ich, okay, hier ein bisschen Gemüse muss auch sein. Und als ich meine Salat dann rausgeholt habe, so also die Familie aus Louisiana hat es angeschaut und hat so höflich genickt. Und ja, danke, sieht gut aus. Und dann ist es direkt zu die Kartoffeln und Fleisch gegangen, also ohne einen Löffel von der Salat. Aber gut, ja. Es ist nicht für jeder, aber es ist lustige kleine Unterschiede innerhalb der Familie. Also es ist einer, wie du sagtest, nicht nur von Landschaft, aber von Ideen, von Kultur, von wie wir essen, was wir essen und ganz klar auch von politischer Meinung. Und ich habe das Gefühl manchmal, Ingo, dann, wenn wir ankommen, die Familie weiß, dass, wie du sagtest, ein bisschen eine Recherchereise auch. Wir fragen immer, ne? Also, was haltet ihr von und was denkt ihr und wie ist die Lage? Und weil wir wollen das mit euch, unser Zuhörer, teilen, weil wir bekommen auch so viele Fragen. Aber also manchmal bekommen wir diese, ach oh, nee, ne? Also, müssen wir darüber reden? Also
0: Ja, wobei es fällt auch auf, wie leicht es auch fallen kann, die Politik und das weit entfernte Washington auch außen vor zu lassen. Also so der Alltag, das haben wir richtig auch gemerkt, so auch so, dass so die Menschen beschäftigt und so, ja, diese Sache mit dem Ballroom, das finden manche empörend oder so, ne, dass Donald Trump da den Ostflügel abreißen ließ am Weißen Haus und so und dass das jetzt ein Streit vor Gericht ist und so, aber ist auch irgendwie kein Thema. Also gerade, also Montana fiel mir das besonders auf, aber das war natürlich auch am weitesten entfernt von Washington, aber da, das ist so, jeder auch, lebt da sein Leben, ne?
1: Ja, aber es gibt so viele tägliche Schlagzeilen.
0: Ist der Punkt.
1: Und das ist, ich finde auch, ne, also wenn man in Urlaub ist, sowieso, ich gehe davon aus, die meisten dann gucken nicht so viel Nachrichten oder lesen nicht so viel Nachrichten als normal in der Alltag. Und wir haben auch einen kleinen Urlaub von den Schlagzeilen gemacht. Mhm. Also, aber guckt man dann ab und zu mal da rein, aber nicht wie in den normalen Alltag.
0: Ja. Und doch kommen dann immer wieder, aber auch, wenn wir jetzt gesagt haben, okay, wir nerven jetzt nicht jeden Bekannten und jeden Freund, den wir besucht haben und Familienmitglieder irgendwie mit politischen Fragen. Aber wir haben halt gemerkt, dass überall im Alltag dann doch Politik, ne? Coach, dein Stiefvater sagt immer, everything in America is political. Alles wird durch eine politische Brille betrachtet und Themen kommen wir auf. Das fängt damit an, dass wir, als wir durch Mercer, das kleine Dorf, wo deine Mutter lebt, da im Norden von Wisconsin, durchgefahren sind und plötzlich im Vorgarten überall so Be Kind, Be Nice Schilder standen. Mhm. Ne, wo man
1: sei
0: denkt,
1: nett zueinander.
0: Genau, seid also nett, seid freundlich, seid zuvorkommend. Und wir dachten so, okay, das ist so ganz nett, aber gibt es einen Grund, warum das aufgestellt werden muss? Ja. Hat das quasi nicht nur grundsätzlich die amerikanische Freundlichkeit, sondern oha, es ist notwendig, dass sowas aufgestellt wird, bevor vielleicht der Ton irgendwie schärfer wird und man sich irgendwie
1: das haben wir gesehen für das erste Mal und wir haben gefragt, was ist hinter das? Wir waren auch nochmal in dieser Minocqua Brewing Company, also wir haben darüber gesprochen vor 2 Jahren, als wir da waren für das erste Mal. Der Besitzer von dieser Brauerei ist ein glühender Demokrat und macht Bier und Wein und Kaffee mit lustigen Namen wie AOC, IPA. AOC ist die Demokratie demokratische Abgeordnete aus New York oder MAGA-Tears, MAGA-Tränen, Tränen von Unterstützer von Donald Trump.
0: Ja, oder also Anti-Eis-Bier.
1: Anti-Eis-Bier.
0: Also genau. Gegen das Vorgehen der Eis-Einwanderungsbeamten.
1: Ja, und schreibt auch auf der Dose, warum, woher dieser Name kommt und was er denkt dazu und dass Teil von das Geld, das er verdient, geht an besondere Organisationen und so weiter. Und als wir vorbeigelaufen sind, wir haben eine Familie gesehen, die sind auch vorbeigelaufen und haben gesagt erstmal, oh, guck mal, da ist eine Brauerei, vielleicht können wir was trinken. Und dann ein hat gesagt, oh nein, das ist diese Brauerei. Komm, wir gehen jetzt. Also es ist also wie...
0: Ja, so ein kleiner blauer Punkt in einem sehr roten Umfeld da oben im Norden von Wisconsin, sehr republikanisch geprägt und der ist halt sehr prominent als Demokrat, der halt ein Pilsner war, das True Patriot Pilsner, aber nicht im Sinne von MAGA-Patriotism, sondern eben als Widerstand im Zeichen auch der Gründungsväter und Verfassungsväter quasi um die Demokratie zu retten und dann stand da die politische Botschaft eben auch auf der Dose. Also ja, wir haben also insofern, es kam immer wieder, brach es dann doch durch, so weit oder so leicht es einem auch fällt, vielleicht auch im Urlaub, die Politik außen vor zu lassen. Aber zum Beispiel, als wir in Montana angekommen waren, ganz am Anfang, ne, du hast ja oft gesagt, seitdem dein Papa verstorben ist im vergangenen Jahr, fehlt dir so ein bisschen so ein Sparringspartner, um quasi du als Demokratin mit einem Republikaner sich auch auszutauschen und auch zu streiten in einem konstruktiven Weg. Und den hast du dann beim Familientreffen in Montana mit Onkel Stan gefunden.
1: Ja, er war ein sehr williger Partner für diesen Austausch. Und ja, er ist wie mein Vater eine typische Ronald Reagan-Republikaner. Also benannt nach Ronald Reagan, der ehemalige Präsident. Also eine Fiscal Conservative, jemand, der wollte keine hohe Steuer bezahlen. Also das war seine Haupt Thema, so genau wie mein Vater. Und sagt immer noch, dass er findet Trump furchtbar, dass er als Mensch fand auch die Bereicherung von die Trump-Familie, wie wir haben in einer anderen Folge diskutiert, er hat 2,2 Milliarden verdient in diese letzte 1,5 Jahre, seit er im Amt ist. Und das findet mein Onkel auch kriminell. Aber er hat seine Politik gegenüber Iran unterstützt, glaubt, das muss sein, dieser Konflikt in Iran, dass Iran darf keine Atomwaffe, was alle denken, aber er denkt, dass die Konflikt ist justified, ist
0: gerechtfertigt, das war richtig, da reinzugehen.
1: Dass Trump ist die Einzige mit genug Mut, irgendwas zu tun. Insofern, er hat mich verrückt genannt und gesagt, dass ich bin einer verrückte Progressive auf einer Seite mit meiner Meinung und aber es ist genau wie mit meinem Vater. Ich habe auch gemerkt, dass meine Cousine, der Tochter von meinem Onkel, sie hat schon gesagt, ich diskutiere Politik nicht mehr mit meinem Vater, weil es ist so anstrengend und weil er ist immer ein bisschen gemein und sagt immer, dass ich bin ein Idiot und habe keine Ahnung und deswegen.
0: Naja, also ganz so hart ist es, glaube ich, nicht. Oder?
1: Also wenn man hört, aber ich hatte das Gefühl, Ingo, du warst auch am Tisch. Wir saßen, mein Onkel und ich, auf einer Seite. Mhm. Niemand hat kommentiert, aber ich hatte das Gefühl, dass alle haben ein bisschen zugehört.
0: Ja, wie geht das wohl aus? Ja. Aber alle, die drumherum saßen, erstmal, ich hole noch mal ein bisschen Coleslaw oder noch ein paar Maiskolben vom Grill.
1: Ja, es war nicht ohne heiße Worte und emotional auch. Aber ich fand, wie gesagt, es ist schwierig, finde ich immer noch, jemanden zu finden, mit wem man wirklich tief reingehen kann, zu diskutieren, ohne dass eine Person nicht wegläuft oder dass der Konversation endet mit Beleidigung oder sowas. Mhm. Und das war insofern für mich, es hat Spaß gemacht. Aber gut, er ist nicht mein Vater. Wir haben auch geendet mit, komm, ich hol dir noch ein Bier. Oder ne,
0: Ihr wart euch zumindest einig in eurer Abneigung gegenüber Präsident Trump.
1: Das stimmt. Und wir hatten andere auch. Wir haben gegenüber der Zollpolitik zum Beispiel von Trump hatten wir eine Meinung. Oder
0: genau, die findet Uncle Stan auch furchtbar.
1: Genau.
0: Und vor allen Dingen nicht zielführend. Und jetzt der Zollstreit mit Kanada gerade wieder, mit dem direkten Nachbarn, der total eskaliert. Mal wieder, mal gucken, wie das ausgeht. Also, ja.
1: Mit meiner Schwägerin haben wir auch, wie gesagt, nicht direkt über Politik gesprochen, aber dann doch. Also in ihrer Alltag ist Einwanderungspolitik ständig ein Thema. Sie ist Lehrerin an einer Schule in Charlotte, North Carolina, wo sie arbeitet als Englischlehrerin für Kinder, die sind zu die USA gekommen und kein Englisch sprechen. Und deswegen hat sie persönlich diese Einwanderungspolitik von Trump, besonders gegenüber ICE, die Einwanderung Agenten und Polizisten, sehr viel zu tun. Sie hat viele Kinder, die kommen nicht zur Schule, weil die Angst haben, abgeholt zu werden. Sie hat viele Kinder, die können nicht konzentrieren auf ihre Schularbeit, weil die haben Angst, dass wenn die nach Hause kommen, ihre Eltern sind nicht mehr da, dass die abgeholt waren. Und dann hat auch selber was erlebt innerhalb ihrer Familie. Meine Schwägerin, ihre Eltern stammen aus Brasilien und Belize und ist selber Latina. Und meine Neffe sieht vielleicht auch mehr seine Mutter ähnlich aus. Und sie kam mit einer Geschichte, dass er war in die Schule und in seiner Klasse und innerhalb die Klasse, die hatten ein Projekt gemacht in Teams, zwei Seiten. Und er hat sich nicht so gut benommen und die Lehrerin war genervt und dann hat zu ihm gesagt, ach, wo ist ICE, wenn du die ICE brauchst? Also, where is ICE when you need them? Also, dann war das plötzlich sehr leise und die Kinder haben ein bisschen danach gelacht und ein bisschen lustig über ihm gemacht. So, Vorsicht, sonst ICE holt dich ab. Und er kam nach Hause und war total zerstört und fühlte sich, ne, so seine Eltern sind in die USA geboren, er ist in die USA geboren, aber es ist auch für meine Neffe eine plötzlich... Fühlt er sich unwohl, hatte Frage, bin ich in Gefahr, fand es peinlich, wollte seinen Namen anders sagen, weil er hat das Gefühl, es klang so Latino und es zeigt, wie ist es nicht eine Frage von Einwanderungspolitik, ist es auch eine Frage von Rassismus und wie Leute in ihrem Alltag sind betroffen.
0: Ja, und wie es halt durchsickert, ne? Nicht nur, was du dann im Fernsehen siehst, so ein Charlotte, North Carolina, diese Ehre, da war ICE sehr aktiv und ja, sich so im Alltag auch breit macht und ich... Wenn ich das richtig verstanden habe, dann hatte diese Lehrerin gesagt, ach, es war nur so als Witz gemeint und wollte das so ein bisschen wieder einholen, weil sie gemerkt hat, okay, da hat sie eindeutig den Bogen überspannt. Aber es zeigt halt eben auch, wie das sich da auswirkt. Und
1: aber diese Angst bleibt mit ihm.
0: Genau.
1: Und auch ein bisschen Shame auch.
0: Ja.
1: Insofern zeigt auch, wie das dann in ihr Alltag wirkt, diese Politik.
0: Ja, wir haben es auch an anderer Stelle in der Familie mitbekommen. Deine Schwester ist als Hebamme tätig in Kalifornien und hat plötzlich Patientinnen in ihrer Klinik, an der sie arbeitet, aus anderen Bundesstaaten, wo es eine sehr viel restriktivere Gesundheitspolitik, gerade auch beim Thema Abtreibung und Verhütung gibt. Und das ist natürlich auch etwas, was sich sehr auswirkt auf den Alltag vieler Menschen.
1: Ja. Ja, sie hat tatsächlich gesagt, dass sie hat das Gefühl, dass wenn es geht um Frauen und Gesundheit und Gesundheitsvorsorge, dass wir sind zurück in die 1950er. Wenn sie sieht, was da passiert und diese Frauen, die kommen rein nach einer Fehlgeburt, die keine ärztliche Behandlung kriegen und die sind manchmal in Lebensgefahr, dass es ist wirklich... Sie kann nicht glauben, dass das ist die USA in 2026.
0: Ja, weil in manchen Bundesstaaten, nämlich vornehmlich republikanisch regierten, eben gerade nicht nur Abtreibung, sondern auch alles, was Kliniken, die bestimmte Dienste auch anbieten, einfach aus Angst, sich vielleicht strafbar zu machen laut den Gesetzen dieses Bundesstaats, dann einfach bestimmte Gesundheitsleistungen nicht mehr anbieten und sagen, okay, dann machen wir das gar nicht. Und dann eben viele Frauen sich genötigt sehen, in andere Staaten auszuweichen, in denen das noch gehandhabt wird, wie vor dem Urteil, als der Supreme Court sagte, soll jeder Bundesstaat für sich entscheiden, wie das läuft. Also ja, da sind schon eine Menge Themen, ne, von also gesellschaftspolitisch, gesundheitspolitisch und natürlich auch wirtschaftspolitisch, die dann doch, auch wenn alle sagen, ja, wir wollen nicht über Politik reden, aber dann ihre Erfahrungen, ne, wenn man so ins Reden kommt und dann sagt man, okay, das hat dann doch auch direkte Auswirkungen. Auch wenn, wie ich anfangs sagte, Washington einerseits sehr weit weg ist, aber dann doch wiederum nicht. Also es ist wirklich...
1: Nee, aber das kommt, wie wir sagen, auch immer. Politik ist personal und das ist auch irgendwas. Die Themen waren auch eine große Thema, die wir diskutiert haben in die letzte Zeit, war Affordability, Bezahlbarkeit. Mhm. Und wir haben mit vielen Freunde und Familie gesprochen über, ja, also wir sind in einer Alter jetzt, wo ältere Eltern brauchen Hilfe, brauchen Care und Sorge. Kinder gehen studieren oder ziehen aus und brauchen Hilfe. Es ist wirklich, Lebensmittel sind immer noch so teuer. Es ist wirklich eine große Sorge für viele Leute, um wie die können alles auf einmal bezahlen.
0: Ja, das haben wir auch festgestellt, die Einkäufe im Supermarkt oder auch nur einen Kaffee oder ich habe sich eine Runde Eis geschmissen für die ganze Cousinen- und Cousins-Runde und dann, oh, okay.
1: Ja.
0: Ja, das war schon echt eine Ansage, aber gleichzeitig merkte man schon auch, der Sommer geht auch in den USA langsam jetzt zu Ende und dass dann das Thema Midterms immer präsenter auch wurde in den Medien und dass wir gesehen haben, das haben wir ja schon oft angerissen in der Vergangenheit. Ne? Die Legislaturperiode ist Ende des Jahres zu Ende. Im November finden die Midterms, die Zwischenwahlen statt, wo halt der Kongress das komplette Haus of Representatives, das Abgeordnetenhaus neu wählt und ein Drittel des Senats und überall auch, das darf man auch nicht vergessen, es wird noch viel mehr gewählt in den USA immer, also viele Gouverneursposten stehen zur Disposition, die neu gewählt werden und alles, was dazugehört. Und insofern, als wir nämlich in Wisconsin waren, der ein Swing State ist, also einer dieser lila Staaten, der entweder ins rote oder ins blaue Lager fallen kann, je nachdem. Da haben wir in Madison, der Hauptstadt von Wisconsin, einen kurzen Besuch bei einer Freundin abgestattet und das ist eine Unistadt, eine sehr progressive, sehr liberale Stadt, eine Menge Studenten und
1: eine Menge Marihuana auch, muss ich sagen. Ich könnte nicht glauben, wie wow, die ganze Stadt hat gestunken wie Weed.
0: Und ja, aber nicht nur in Wisconsin, auch in New York, muss ich sagen. Also in Manhattan, man ist kaum von einem Block zum anderen gekommen, ohne durch irgendeine Wolke zu laufen. Das ist schon.
1: Insofern, wenn Leute fragen, wo die Widerstand ist, die sind alle high. Und aber wow, es ist wirklich überall zu kaufen.
0: Ja, oder sie betäuben sich so ein bisschen nach dem Motto. Ich habe mich überhaupt so ein bisschen die Empörung, also ja, gesagt, über vieles, was so passiert, gerade auf der Demokratie, Seite habe ich nicht so, gerade was du angesprochen hast, diese Bereicherung, dieses Grift heißt das im Amerikanischen, ne? Also dass der Trump-Clan da über $2 Milliarden angehäuft hat in diesen ersten Amtsjahren, dass da nicht mehr Empörung oder zumindest, ja, sagt man, wie kann das sein? Das hat mich schon gewundert, aber vielleicht liegt es auch am Weed, da hast du recht, also an der Marihuana, dass man sagt, ey, entspannt, hey. Vielleicht hilft das auch, das alles so ein bisschen zu ertragen, dann. Jedenfalls haben wir eine Freundin besucht, die eben sehr geprägt ist von diesem studentischen, progressiven Umfeld, die eben auch, und es war ein Primary-Wahl, stand an in Wisconsin. Also das sind diese Vorwahlen, in denen die Parteien jeweils ihre Kandidaten ausfechten, auserkoren haben, in denen sie dann, die sie dann im November gegen den Kandidaten oder die Kandidatin der anderen Seite ins Rennen schicken. Und da haben wir so diesen Richtungswahlkampf, der auch innerhalb der Demokratischen Partei stattfindet, so ein bisschen miterlebt. Also wir haben ja oft darüber geredet, dass die Republikaner so gespalten sind in das MAGA-Lager und eher die alte Schule-Republikaner, Ronald Reagan-Republicans, wie du sie anfangs auch angerissen hast. Also dass das so ein bisschen da stattfindet, aber genauso bei den Demokraten auch, dass man diese liberaleren oder andersrum eher in der Mitte angesiedelten moderaten Demokraten der alten Schule vielleicht auch hat und gleichzeitig sehr viel jüngere, sehr viel, in den USA nennt man sie Progressives, die Progressiven, eher so der linke Flügel der Demokraten, der sich auch abzuspalten droht, weil viele sagen, ey, das bisherige System und was bisher passiert ist, das bringt uns nichts weiter. Wir haben trotzdem schwieriges Leben vor uns, weil es alles teurer wird und das bringt uns nichts, so wie das weiterläuft. Das zahlt nicht ein und wir sehen in Europa gibt's Universitäten umsonst und die Gesundheitsversorgung ist besser und vielleicht zahlt man da mehr Steuern, aber man bekommt doch was dafür und wir bekommen hier irgendwie nichts und der amerikanische Traum erfüllt sich für uns nicht. Also dieser Frust, das Versprechen, mir wird's irgendwann mal, vielleicht wenn ich mich anstrenge, besser gehen als meine Eltern, dass sich das nicht auflöst für sie und deswegen haben diese großen Zulauf. Wir haben viele Kandidaten, die da ins Rennen gehen auf dieser Seite und ich habe zum ersten Mal auch einen Begriff gehört, den ich vorher so gar nicht auf dem Zettel hatte, nämlich DSA. Mhm.
1: DSA, das steht für Democratic Socialists of America.
0: Wenn in den USA von Sozialismus die Rede ist, dann hat das nichts mit dem zu tun, was wir hier in Deutschland unter Sozialismus oder mit unserer Vergangenheit, dem geteilten Deutschland und dem Sozialismus, den es in der DDR gab und so zu tun hat, sondern man würde wahrscheinlich eher sagen, naja, klassische sozialdemokratische Themen, eben wie eine bessere Gesundheitsversorgung, vielleicht eine Art Bürgerversicherung vielleicht oder eben auch mehr Zugang zu Bildung und solche Dinge. Vielleicht sind so ein paar Dinge, die auch in der Linkspartei in Deutschland Themen werden, aber eben auch so Stärkung der Gewerkschaften vielleicht und solche Themen. Also jetzt nicht wirklich unbedingt radikal, aber die Republikaner benutzen es natürlich oder versuchen es eben als in eine radikale Ecke zu drängen. Und für amerikanische Verhältnisse ist es das auch. Und es verfängt auch teilweise. Ich habe das in Montana auf so einem Wochenmarkt, war so ein Stand der Republikaner.
1: Ein für die Republikaner, ja. Ein für die Demokraten und ein für Jesus.
0: Stimmt, es war dazwischen den beiden war auch ein
1: Jesus
0: Stand für
1: auch
0: Jesus.
1: Dabei,
0: genau, ja.
1: Ja.
0: Aber der he's not running for office, sagten sie dann. Ja, genau.
1: Kein Kandidat.
0: Aber da sagte die Frau, die da stand, so eine nette ältere Dame, sagte auch so, ja, und wir müssen kämpfen, dass die Communists und die Socialists hier nicht übernehmen. Also das verfängt. Deswegen ist der einzige Grund, glaube ich, warum Trump das auch dann mal so versucht hat, so als Testballon. Vielleicht kommt das an. Und da habe ich das erst mal gemerkt. Ach, guck mal, da bei bestimmten Leuten verfängt es doch.
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2: Dass eine Zuckersteuer eingeführt werden soll, das war ja schon bekannt. Jetzt deutet sich aber an, dass die geplante Abgabe ausgeweitet werden könnte, zum Beispiel auch auf Fruchtnektar, Haferdrinks und zuckerfreie Getränke mit Süßungsmitteln. Innerhalb der Bundesregierung sind die Pläne umstritten und auch in der öffentlichen Debatte ist viel Kritik zu hören und zu lesen. Als Gastautorin ist heute in den Standpunkten Miriam Holstein dabei. Sie ist stellvertretende Politikchefin bei der Bild und sie sagt, die Idee einer Zuckersteuer an sich sei gut. So wie das Ganze jetzt aber ausgestaltet werden soll, sei es fragwürdig.
4: Fast jeder fünfte Erwachsene in Deutschland ist adipös und rund 6% der Kinder und Jugendlichen. Ärzte warnen, dass dazu auch ein hoher Konsum zuckerhaltiger Getränke beitragen kann. Es klingt daher erstmal vernünftig, die Hersteller mit einer Zuckersteuer dazu bringen zu wollen, weniger Zucker in ihre Getränke zu packen. Doch der Plan, der nun aus dem Finanzministerium vorliegt, wirkt unausgegoren. Selbst für eine Cola Zero oder Hafermilch müsste man künftig tiefer in die Tasche greifen. Der Verdacht liegt nahe, dass diese Steuer nicht nur lenken, sondern auch die Staatskasse füllen soll. Es sind Momente wie diese, in denen man sich manchmal eine Küchenzurufvorschrift für die Regierung wünscht. Jeder Minister und jede Ministerin müsste ein neues Gesetz erst einmal zu Hause am Küchentisch erklären. Und wenn die Familie dann rufen würde, was ist denn das für ein Mist, dann müsste der Entwurf zurück ins Ministerium.
2: Im Kommentar vom Redaktionsnetzwerk Deutschland heißt es, eine Zuckersteuer ist zwar längst überfällig, aber wenn auch Süßstoffdrinks besteuert werden sollen, scheint das eine reine Einnahmequelle zu sein.
5: Wer Süßstoffe im selben Maß besteuert wie Zucker, zerstört den Anreiz für die Industrie, ihre Rezepturen anzupassen. Die Reform verfehlt damit ihr eigenes Ziel. Herstellern fehlt der Grund, auf kalorienfreie Alternativen umzusteigen. Am Ende zahlen die Konsumentinnen und Konsumenten drauf, ohne gesundheitlichen Mehrwert. Dass die Süßstoffsteuer im Entwurf steht, entlarvt das Vorhaben. Hier sollen Haushaltslöcher gestopft werden. Nötig wäre eher eine Abgabe auf Scheingesundes. Viele Joghurts enthalten 11 bis 13 Gramm Zucker pro 100 Gramm, mehr als jede Cola.
2: Und die Berliner Morgenpost sieht das in ihrem Kommentar nicht ganz so kritisch. Ja, die Steuer spüle Geld in die Kasse wie jede Ausgabe und Abgabe. Aber der Vorwurf, es gehe nur ums Abkassieren, der wird nicht geteilt.
5: Vor allem ein Punkt treibt viele um. Auch Getränke mit Süßstoff sollen besteuert werden, obwohl doch gar kein Zucker drin ist. Aber warum werden sie besteuert? Weil auch sie ungesund sind, im Verdacht stehen, Krankheiten wie Krebs zu begünstigen und für einen Gewöhnungseffekt sorgen. Wer von klein auf alles extrem süß kennt, entwickelt Geschmacksvorlieben, die ein Leben lang halten, auch wenn der Zucker durch Chemie ersetzt wurde. Der Staat darf, ja muss eingreifen, wenn eine Industrie systematisch auf Produkte setzt, die Menschen krank machen.
2: Im Kommentar des Reutlinger Generalanzeigers wird der Zuckersteuerentwurf scharf kritisiert. Für das gemeine Volk sei diese Reform nur die Peitsche und nicht das Zuckerbrot.
5: Was einmal als wichtiges Konzept gestartet ist, hat Klingbeils Ministerium zu einem Monster verunstaltet. So wird diese Steuer dem Land garantiert keine Flügel verleihen. Die geplante Abgabe konzentriert sich nämlich nicht mehr auf Energy-Drinks oder zuckerhaltige Limonaden. Der Fiskus nimmt nun gefühlt alles ins Visier, außer Wasser und Alkoholika. Ferner soll die einst zweckgebundene Abgabe eine fette Finanzspritze für den allgemeinen Haushalt werden. Die Fraktionen dürfen Klingbeil jetzt auf keinen Fall auch noch parlamentarischen Zucker für dieses Konstrukt geben. Und es wird Zeit, dass er dafür Saures bekommt.
2: Und das waren die Standpunkte. Zusammengestellt hat sie heute Pascal Küpper.

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1: Um 4 Uhr mit Wolfgang Berger. Die Bundesregierung setzt heute ihre Klausurtagung auf Schloss Neuhardenberg in Brandenburg fort. Heute reden die Kabinettsmitglieder über die Wirtschaft und den Hitzeschutz. Aus der Nachrichtenredaktion Karin Busche.
2: Die Bundesregierung will Konsequenzen ziehen aus der Hitzewelle dieses Sommers. Aber zunächst einmal soll heute die Lage analysiert werden. Beschlüsse sind auf Schloss Neuhardenberg nicht geplant. Die sollen erst in späteren Kabinettssitzungen folgen. Außerdem geht es heute auch noch um das Wirtschaftswachstum. Kanzleramtschefin Wagen zeigte sich mit dem Auftakt zufrieden. Sie sagte in den ARD-Tagesthemen, es sei wichtig, sich auszutauschen über den Stand der Dinge bei den Reformvorhaben. Es werde ein arbeitsreicher Herbst, so Wagen. Aber sie zeigte sich zuversichtlich. Alle hätten den gemeinsamen Willen, die Dinge jetzt auch auf einen guten Weg zu bringen.
1: Volkswagen-Chef Blume stellt sich heute auf weiteren Betriebsversammlungen der VW-Belegschaft. Die hat er gestern schon in Wolfsburg auf drastische Einschnitte eingestimmt. Heute reist er zu den Standorten Emden und Zwickau. Aus der Nachrichtenredaktion Konstanze Simidey.
3: Unter anderem für diese Werke gibt es laut der VW-Führung noch keine wettbewerbsfähige Nutzung für die Zeit nach 2030. Volkswagen hatte dort jeweils große Summen in den Umstieg auf Elektromobilität gesteckt. Ob Standorte geschlossen werden müssen, sei aber noch nicht entschieden, sagte Blume. Für Niedersachsens Ministerpräsident Lies sind Fabrikschließungen keine Option. Er sieht in der Elektromobilität Potenziale für VW. Auch könnten Volkswagen-Werke vorübergehend für die Rüstungsproduktion genutzt werden.
1: Auf dem Hamburger Dom hat es einen Großeinsatz von Polizei und Feuerwehr gegeben. Mehr als 20 Menschen saßen in einem Kettenkarussell fest. Aus Hamburg Finn Kessler.
4: Das Kettenkarussell war in etwa 25 Metern Höhe stehen geblieben. Laut Feuerwehr, weil offenbar eine Bremse blockiert war. Weil die Betreiber das Fahrgeschäft nicht mehr in Gang setzen konnten, wurde die Feuerwehr gerufen. Die rückte mit einem Großaufgebot an. 45 Feuerwehrleute, darunter auch speziell ausgebildete Höhenretter und mehrere Rettungswagenbesatzungen waren im Einsatz. Doch gerettet werden mussten die Gestrandeten am Ende nicht. Die Betreiber konnten die Bremsenblockade beheben und die 23 Fahrgäste zurück auf den sicheren Boden befördern.
1: Die US-Country-Sängerin Dolly Parton ist tot. Sie starb im Alter von 80 Jahren, wie ihre Familie mitteilte. Die Queen der Country-Musik wurde mit Hits wie Jolene und der Ballade I Will Always Love You bekannt. Im Laufe ihrer über 60-jährigen Karriere veröffentlichte Parton fast 50 Studioalben und verkaufte mehr als 100 Millionen Platten. Das waren die Nachrichten. Das Wetter in Deutschland. Tagsüber gebietsweise Schauer und Gewitter, im Nordosten und Südwesten mehr Sonne. Höchstwerte 20 Grad im Erzgebirge bis 29 Grad am Oberrhein. Am Donnerstag im Osten trocken, im Westen einzelne Schauer oder Gewitter, 23 bis 33 Grad. Freitag unbeständig und etwas Sonne bei 20 bis 30 Grad. Es ist 4.03 Uhr.
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5: Und da geht's los auf der A1 Osnabrück Richtung Bremen. Hier ist die Autobahn zwischen Groß-Ebner und Bremen-Brinkum nach einem Unfall gesperrt. Dadurch staut es sich. Personen zwischen dem Dreieck Stur und Brinkum werden einzeln von der Polizei aufgefordert zu wenden. Die A1 Hamburg Richtung Lübeck ist zwischen Kreuz Bargteheide Heide und Bad Oldesloe bis 6 Uhr gesperrt. Die A1 Köln Richtung Euskirchen ist zwischen Köln-Bocklemünd und Kreuz Köln-West wegen Tunnelwartungsarbeiten noch bis 5 Uhr gesperrt. Die A27 Bremerhaven Richtung Bremen ist zwischen Utlede und Schwanewede nach einem Unfall gesperrt. Die A71 Erfurt Richtung Schweinfurt ist zwischen Arnstadt Süd und Stadt Ilm wegen Wartungsarbeiten im Tunnel Behring noch bis 6 Uhr gesperrt. Und in Berlin ist der Tiergartentunnel noch bis 5 Uhr gesperrt. Hier findet eine Großübung der Berliner Feuerwehr statt. Wenn Sie unterwegs sind, kommen Sie gut und sicher ans Ziel.
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5: Und die kommt vom Norddeutschen Rundfunk in Hamburg. Ich bin Christopher Gaube. Schön, dass Sie mit dabei sind. Es ist die wohl schwerste Krise der Unternehmensgeschichte von VW. Die Nachfrage nach den aktuellen Modellen ist eingebrochen. Die asiatischen Märkte haben längst die Führung bei der Entwicklung und dem Verkauf von E-Autos übernommen. Die Konsequenz ist, drohen Werksschließungen bei VW. Stellen und Überkapazitäten in Europa müssen radikal abgebaut werden. Die Konzernführung will das Unternehmen drastisch umbauen. Wie das aber konkret aussehen soll, das hat Vorstandschef Oliver Blume im Stammwerk in Wolfsburg gestern skizziert. Vor mehr als 10.000 Beschäftigten hat er auf einer Betriebsversammlung für seine Sparpläne geworben. Ergebnis: Die deutschen Werke in Emden, Hannover, Zwickau und Neckarsulm stehen nach wie vor auf der Kippe. Aber genau diese Werksschließungen seien keine Zukunftslösung, sagt jedenfalls Niedersachsens Ministerpräsident Olaf Lies und attackiert VW-Chef Blume. Wir hören Olaf Lies gleich im Interview bei uns. Vorher fasst uns mal Bertil Starke die Betriebsversammlung in Wolfsburg gestern zusammen.
6: Die Arbeitnehmerseite zeigte sich von dem Auftritt von Konzernchef Blume im Stammwerk in Wolfsburg enttäuscht. Von VW-Betriebsratschefin Daniela Cavallo hieß es im Anschluss schriftlich, Blume habe Stellenabbauzahlen mit dem groben Rechenschieber theoretisch herleiten lassen. Heraus komme die Zahl von 50.000 Jobs, die zusätzlich wegfallen könnten. Das Vertrauen in Blume sei beschädigt, so Cavallo. Nach VW-Angaben hatte Blume am Vormittag den Beschäftigten noch einmal die Probleme bei Volkswagen benannt. Das sind aus seiner Sicht vor allem die Kosten. Die lägen bei VW rund 30% über dem Durchschnitt vergleichbarer Unternehmen. Volkswagen kämpft zurzeit außerdem mit einer schwachen Auslastung der Werke. Das betrifft vor allem die Standorte Emden, Hannover, Zwickau und das Audi-Werk in Neckarsulm. Für diese Standorte gibt es noch keine Nachfolgemodelle. Der Auftritt von Blume in Wolfsburg heute markiert den Auftakt weiterer außerordentlicher Betriebsversammlungen. Die sind noch bis zum kommenden Montag an den weiteren VW-Standorten in Deutschland geplant.
5: Also noch einmal, Werksschließungen sind noch nicht beschlossen. Das betonte VW-Chef Blume gestern. Stattdessen sollen innerhalb der kommenden 6 bis 12 Monate belastbare Perspektiven für alle Standorte entwickelt werden. Eine sichere Rettung klingt jedenfalls anders. Einer der schärfsten Kritiker möglicher Werksschließungen ist Niedersachsens Ministerpräsident Olaf Lies. Der ist allerdings jetzt kein Beobachter von außen. Niedersachsen hält 20% der VW-Stimmrechte und Lies selbst sitzt im Aufsichtsrat. Nina Zimmermann vom NDR hat mit ihm gesprochen. Es kommen also noch ähnliche Auftritte von Automobilboss Blume in Werken in Emden und Hannover zum Beispiel. Frage an den Ministerpräsidenten, was rät er denn dem VW-Vorstand dazu?
7: Erstmal ist es richtig, dass das stattfindet, weil ich glaube, dass die Kolleginnen und Kollegen bei Volkswagen auch einen Anspruch darauf haben, aus erster Hand zu erfahren, was eigentlich diskutiert und geplant ist. Und wichtig ist dabei, jetzt nicht den Versuch zu unternehmen, in der Sache harte Entscheidungen treffen zu wollen, aber gegenüber den Kolleginnen und Kollegen das nicht offen anzusprechen. Mhm. Sondern der Disput, den wir haben, und der ist wirklich groß, den muss man auch offen benennen, aber immer die Tür öffnen. Und dafür will ich auch gerne mitsorgen, dass wir wieder an den Tisch kommen und gemeinsame Lösungen finden.
8: Aber was hat Sie heute geärgert?
7: Na, mein Eindruck ist, bei dem, was ich gehört habe, dass sozusagen das, was ich gerade im Streit erlebe, dass es doch sehr hart um die Frage der Standorte geht, dass wir sehr dafür werben, dass wir sozusagen Zukunftsoptionen brauchen, dass sich das nicht nur in den Worten dann wiederfinden muss, sondern das müssen wir dann auch gemeinsam so auf den Weg bringen. Und wenn das die Lösung sein kann, dann bin ich sehr froh. Ich weiß, dass die Herausforderungen groß sind, aber wir brauchen gerade auch für die Standorte Zukunftsperspektiven.
8: Ja, man hält sich ja ganz bedeckt im Vorstand. Sie sagen auch Werksschließung, das ist nicht die Zukunftslösung. Oder Sie sagen auch die Größe von Volkswagen, diese Stärke, die ist international ein riesiges Fund für uns. Aber Studien kommen ja eben auch zu dem Ergebnis, dass wir eben Überkapazitäten haben in Europa. Mehr als 35 Werke, müsste man sagen, sind zu viel auf dem Markt. Also wie realistisch ist es da ausgerechnet, bei Volkswagen jeden Standort erhalten zu wollen?
7: Man muss das nochmal unterteilen. Zum einen, es gab ja mit der Einigung 24 auch Auflagen an die Standorte. Ich sage das mal für den Standort Emden, der in beeindruckender Form bewiesen hat, die Fabrikkosten zu minimieren. Das mag noch ein Unterschied sein zu anderen europäischen Standorten, aber die haben es geschafft, unglaublich nahe dem zu kommen. Das finde ich ist ja erstmal ein Signal. Das heißt, die Standorte selber sind bereit, sich dem Wettbewerb zu stellen, und dann haben wir auch eine Chance, und das muss uns darum gehen, in Deutschland Industriestandort zu bleiben. Das gilt auch für die Automobilproduktion. Das Zweite ist, ich habe immer gesagt, wir müssen auch über zukünftig andere Varianten reden. Also wir haben die in China entwickelten und gebauten Volkswagen-Fahrzeuge, die wir möglicherweise für den europäischen Markt eben auch hier bauen können. Das könnte wieder Werksauslastung bringen. Ich habe immer über Zukunftsfelder gesprochen, zukünftige Wachstumsmärkte, wenn ich an Drohnen denke, wenn ich an humanoide Roboter denke. Und ich habe auch immer gesagt, das Thema Verteidigung oder Rüstung kann für einzelne Standorte eben auch eine zusätzliche Option sein, die die Auslastung und die Beschäftigung gewährleistet. Also es ist ein breites Portfolio. Ich würde nie sagen, Es reicht einfach, das richtige Modell dazu platzieren. Ich weiß, wie groß die Anforderungen und Herausforderungen für den Vorstand sind. Aber wir brauchen eben sozusagen diese breite Palette von Lösungen, die wir erst miteinander diskutieren, abgestuft nacheinander, bevor wir zu Fragestellungen kommen, ob die Standorte erhalten bleiben können.
8: Nach Medienberichten wird aber auch überlegt, die Kernmarke Volkswagen in eine eigene Aktiengesellschaft auszugliedern. Ist Ihnen ein solcher Plan offiziell bekannt?
7: Ich will mal nicht über Internas vom Aufsichtsrat reden. Ich will mal sagen, was mir wichtig ist. Und ich glaube, dass wir allesamt aufpassen müssen, dass wir uns jetzt mit den Fragen beschäftigen, die wirklich elementar sind. Und die hat der Vorstand adressiert. Synergien zu heben, sich zu überlegen, ob die Variantenvielfalt nicht zu groß ist. Das sind alles Themen, bei denen ich absolut der Meinung bin, da müssen wir gemeinsam hart dran arbeiten, um auch die Wettbewerbsfähigkeit sicherzustellen. Irgendwelche Strukturfragen, die heute überhaupt nicht weiterhelfen, wo ich auch gar nicht erkennen kann, was sie bringen sollen, die lenken aus meiner Sicht viel zu stark von den eigentlichen Herausforderungen ab.
8: Aber Sie sagen schon, das VW-Gesetz, das ja Niedersachsen seit Jahrzehnten eine Sonderstellung verschafft, das ist zeitgemäß, weil es scheint ja teilweise aus wirtschaftlicher Sicht, aus Konzernsicht einfach auch ein großer Tanker zu sein, ein schwieriges Vehikel, das man da bewegt.
7: Ich glaube, dass das Unternehmen immer ein Tanker ist. Deswegen war er auch immer als mit einer geraden Furche unterwegs. Und zwar sehr, sehr erfolgreich. Sehr erfolgreich. Muss man daran erinnern. Und zwar mit dem VW-Gesetz, mit der Mitbestimmung. Also ich muss mal ein bisschen aufpassen, dass man nicht den Eindruck erweckt, wenn es die sozusagen das VW-Gesetz nicht gäbe oder die Mitbestimmung, dann wäre das Unternehmen erfolgreich. Das ist falsch. Das hat eine Eigentümerstruktur, so wie sie ist. Und dazu gehört das Land und dazu gehört auch das Volkswagen-Gesetz. Und daran halten wir auch fest. Und wir sind Teil von Zukunftsentwicklung und wir sind nicht Teil eines Problems, wie es gerne dargestellt wird. Und da bin ich zutiefst überzeugt und ich finde es immer fatal, wenn man in den schwierigen Zeiten, die es immer mal gegeben hat, den Eindruck erweckt, als sei das sozusagen dem System geschuldet. Das ist ja auch der Frage geschuldet, haben wir zur richtigen Zeit die richtigen Modelle? Schaffen wir das, die Kunden zu adressieren? Ich meine, wir sind das erfolgreichste Unternehmen in Europa, der Volkswagen-Konzern mit den Elektrofahrzeugen. Besser als alle anderen. Also wir bauen ja auch auf einer Stärke auf. Wenn ich den ID Polo und die Derivate nehme, dann entwickelt sich gerade was wirklich Positives. Wir müssen auch da sehen, wir müssen den Anspruch an uns haben, mit dem wachsenden E-Mobilitätsmarkt wächst bei uns auch die Produktion. Und dann frage ich mich, warum ich dann gerade an Standorten, bei denen ich E-Mobile produziere, die dann zukünftig nicht brauche, wenn ich doch davon zukünftig mehr in den Markt bringen will.
8: Um diese Fragen zu klären, gibt sich der Vorstand jetzt noch ein paar Monate. Was ist, wenn es eben doch auf Werksschließungen hinausläuft? Emden, das ist eine große schwarze Wolke, die da über der Stadt, über der Belegschaft immer noch hängt. Wie könnte man sich wehren da auch seitens Landes?
7: Na, zunächst kann man sich, glaube ich, kaum vorstellen, was für Sorgen sich die Kolleginnen und Kollegen da machen. Die Familien, die gar nicht wissen, wie es weitergeht, die jetzt vor dem Urlaub, da muss man sich auch mal überlegen, was das für eine Art ist, zu kommunizieren, so in Angst und Schrecken versetzt werden. Was das auch mit den Regionen macht. Ich hatte die Oberbürgermeister der Region, der Städte ja bei mir. Wir haben sehr intensiv diskutiert. Also unser gemeinsames Anliegen muss doch sein, den Industriestandort Deutschland zu stabilisieren. Ein ganz wesentlicher Anker, machen wir übrigens mit anderen Teilen auch, ist dabei die Automobilindustrie. Worauf wir aufpassen müssen, und da sind wir als Land gefragt und als Bund gefragt, wie schaffen wir das eigentlich, zu fairen Wettbewerbssituationen zu kommen? Also wir haben bei den reinen Elektrofahrzeugen das Thema Zölle, also fairer Handel mit China gelöst. Bei den hybriden Fahrzeugen haben wir es nicht gelöst. Also müssen wir doch auch den fairen Wettbewerb im Blick haben. Das heißt, auch wir als Politik, Land, Bund und Europa, haben natürlich auch eine Verantwortung dafür, eine Wettbewerbssituation zu schaffen, bei der eben auch die Standorte in Deutschland eine echte Perspektive haben.
9: Sagt der niedersächsische SPD-Ministerpräsident Olaf Lies über die aktuellen Entwicklungen bei VW.

0: Und wir blicken auf das Wetter für Deutschland. Da starten wir heute im Süden und in der Mitte teilweise noch regnerisch in diesen Mittwoch. Örtlich kann es auch Nebel geben. Im Norden gering bewölkt. Die Frühwerte liegen bei 10 bis 17 Grad. Am Vormittag ist es dann vom südlichen Niedersachsen bis nach Sachsen hinein noch stärker bewölkt. Teilweise regnet es dort auch. Die Wolken ziehen aber ostwärts ab. Auch in den Alpen und im Vorland gibt es in der ersten Tageshälfte noch einzelne Schauer. Sonst teils sonnig, teils wolkig und meist trocken. Am Abend ziehen dann aber vom Westen her und im süddeutschen Bergland erneut Schauer und Gewitter auf. Die Temperaturen liegen heute bei bewölktem Himmel und an der See bei 20 bis 24, sonst bei 23 bis 29 Grad. Und der Blick auf die Temperaturen zur Stunde. Berlin 14 Grad, in Frankfurt am Main 16, Hamburg 14 Grad, Köln 13, in Leipzig 14, Rostock 16 Grad, Stuttgart 14 Grad und auf der Zugspitze nur 4 Grad. Damit haben wir es jetzt 4 Uhr und 15 Minuten.
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0: Es scheint ein bisschen so, als könne Bundeskanzler Friedrich Merz derzeit wirklich gar nichts richtig machen. Ist er im Kanzleramt und regiert, da schimpfen viele, er macht alles falsch. Ist er wie zuletzt im Urlaub, dann wird ihm vorgeworfen, er lasse sich in Krisenzeiten zu wenig blicken. Und jetzt kommt alles zusammen. Parlamentarische Sommerpause vorbei. Dicke Reformpakete stapeln sich bis hoch unter das Dach, während die Umfragewerte der schwarz-roten Koalition eher im Keller sind. Der Plan, eine neue Offensive für alle sichtbar, dafür jetzt die zweitägige Regierungsklausur auf Schloss Neuhardenberg in Brandenburg. Die große Überschrift: Deutschland auf Kurs bringen. Was sich die Regierung von dieser Klausur verspricht, das hat Tom Westerholt mit unserer Berlin-Korrespondentin Dagmar Pepping besprochen und wollte zunächst wissen, welche ungelösten Konflikte das Kabinett mit nach Neuhardenberg gebracht hat.
2: Naja, ganz aktuell haben wir natürlich immer noch jetzt die Frage, was machen wir mit dem Thema Klimaschutz? Die SPD möchte ja gerne, dass der Klimaschutz ins Grundgesetz genommen wird als Gemeinschaftsaufgabe. Dafür braucht man eine Grundgesetzänderung. Die Union, CDU und CSU, die sehen das eher skeptisch. Also das ist sicherlich noch ein ungelöstes Thema. Und dann kam jetzt aktuell noch die Geschichte dazu, dass es sozusagen einen Dissens gibt in der Bundesregierung, was man mit der Zuckersteuer macht. Da hat ja das Landwirtschaftsministerium, das der CSU geführt ist, sozusagen schon mal Widerstand angekündigt gegen erste Eckpunkte, die aus dem Finanzministerium von Lars Klingbeil kommen. Das sind aktuelle Dinge und dann geht es natürlich eigentlich hier in Neuhardenberg, hier im Schloss, darum sozusagen den Kurs für die nächsten Wochen aufzumalen, den die Bundesregierung gehen will für die diversen Reformprojekte, die ja alle noch anstehen. Denn der Herbst wird wirklich heftig. Rente, Gesundheit, Pflege, Steuern, all das will man jetzt anpacken und in Reformgesetze gießen durch die Bundesregierung.
3: Wenn man so eine Überschrift drüber setzen wollte, dann wäre das vielleicht wirtschaftliche Wettbewerbsfähigkeit, wirtschaftlicher Aufschwung, einer der Schwerpunkte dieser zweitägigen Klausur. Dazu sind auch einige Wirtschaftsbosse eingeladen worden. Welche Impulse sollen die denn setzen?
2: Also am ersten Tag, am Dienstag, war das sehr spannend. Da war ein herausragender Unternehmer aus der KI-Szene hier, der Chef des Konzerns Cohere. Der hat einen wohl sehr beeindruckenden Vortrag gehalten. Da ging es auch darum, wie sich Deutschland sozusagen auf dem Weg machen muss, endlich Tempo gewinnen muss, um beim Thema KI wettbewerbsfähig zu sein, dass man nicht komplett abgehängt wird von China, von den USA. Das war ein wohl wichtiger Impuls. Dann war der Chef von Siemens da. Der hat auch sozusagen die unglaublich schnellen Veränderungen in der Wirtschaftswelt unter dem Eindruck von KI dem Kabinett gezeichnet. Und da war man sozusagen gemeinsam der Meinung, wir müssen jetzt mehr tun, mehr Tempo auf die Strecke bringen, um Deutschland beim Thema industrialisierte KI nach vorne zu bringen. Da sieht man immense Wachstumschancen für die deutsche Wirtschaft, denn die deutsche Wirtschaft schwächelt, das schon seit Jahren. Und wenn wir nicht endlich wieder mehr Wachstum hinbekommen und höhere Steuereinnahmen, dann wird es unfassbar schwierig, die Sozialausgaben zu stemmen.
3: Von außen kam eine Wortmeldung von Wolfgang Große-Entrup vom Verband der Chemischen Industrie. Der hat von der Bundesregierung mehr Mut zum Schrödern gefordert. Also so eine Art neue Agenda 2010, wie Kanzler Gerhard Schröder sie einst mit seiner rot-grünen Koalition durchgeboxt hat. Wäre diese Koalition dafür überhaupt gerade stabil genug, besonders mit Blick auf die SPD-Fraktion mit ihrem starken linken Flügel?
2: Es wäre schwierig. Ich glaube, der Kanzler will natürlich viel mehr. Der hat ja auch noch mal hier in Neu-Hardenberg gesagt, die Menschen erwarten zu Recht, dass diese Regierung handelt. Wir handeln. Er hat gesagt, man will jetzt mehr Tempo, höhere Geschwindigkeit und Entscheidungen treffen. Die Frage ist eben, ob der Koalitionspartner mitzieht. Wenn die Wirtschaft, Schröder fordert eine neue Agenda, ich glaube, am Bundeskanzler wird es jetzt nicht scheitern, wenn man da ein bisschen mehr Tempo reinbekäme. Aber es ist einfach auch eine komplizierte Dreierkonstellation.
3: Das, was Sie gerade gesagt haben, dieses vom Müssen ins Machen zu kommen, das hört man die letzten Tage sehr häufig über diese Klausurtagung. Der Druck ist extrem hoch, die Umfragewerte sind im Keller, das Vertrauen vieler Menschen aufgebraucht. Dieses nicht mehr reden, sondern handeln, also Zählbares schaffen. Wie schlägt sich denn dieser Druck auf die Stimmung am ersten Tag nieder?
2: Also hier wollte man auf jeden Fall zeigen, dass die Stimmung gut ist. Man war jetzt in der Sommerpause, der Kanzler war fast 4 Wochen im Urlaub. Überall haben wir gehört, wie gut die Stimmung ist, tolle Atmosphäre. Es gibt ein gemeinsames Abendessen. Man hat noch einen Spaziergang zu einer Kirche gemacht. Also man will nach außen zeigen, die Stimmung ist gut, jedenfalls besser als die Umfragewerte. Und jetzt will man eben versuchen, mit diesen Mega-Reformen, die anstehen im Herbst, jetzt Entscheidungen zu treffen, die dann durch den Bundestag zu bringen und dann sozusagen als Gesetz umzusetzen. Da ist auf jeden Fall total viel Druck im Kessel. Aber ja, freundliche Gesichter, fröhliche Gesichter zu sehr viel Druck.
3: Ich habe gehört, die SPD-Parteikorvorsitzende Bärbel Baas hätte sich Notizen mit einem CDU-Kugelschreiber gemacht. Ist das mehr Mut oder mehr Verzweiflung?
2: Vielleicht hatte sie einfach ihren Kugelschreiber vergessen oder Dorothee Bär, die Forschungsministerin, die diese kleine Anekdote heute ausgeplaudert hat, um eben zu unterstreichen, wie offenbar gut die Stimmung in dieser Koalition ist. Sie hat das ausgeplaudert. Also Bärbel Baas selber haben wir dazu noch nicht fragen können. Wir wissen auch nicht, wie der Kugelschreiber aussah. Eigentlich hatte sie heute eine große Aktentasche mit. Hätte mich gewundert, wenn da kein anderer Kugelschreiber drin ist.
0: Sagt Dagmar Pepping, die die Klausursitzung auf Schloss Neu-Hardenberg in Brandenburg begleitet. Was machen Sie eigentlich so in Ihrer Freizeit? Spazieren, Radfahren, schwimmen, Familie und Freunde treffen oder vielleicht auch reisen? Wenn Ihre Antwort schlicht Internet lautet, dann ja, gehören Sie, ob man es glaubt oder nicht, zur Mehrheit der Deutschen. Die verbringt ihre freie Zeit mit großer Vorliebe online, so steht es im neuen Freizeitmonitor der Hamburger Stiftung für Zukunftsfragen, der gestern vorgestellt wurde. Demnach surfen die Älteren über 50-Jährigen sogar noch häufiger als die unter 25-Jährigen. Um herauszufinden, wie es um das Freizeitverhalten der Deutschen bestellt ist, sind insgesamt 3000 Erwachsene befragt worden. Und was sonst noch so in dieser repräsentativen Studie steht, das erklärt Anja Grigoleit.
4: Knapp 4 Stunden Freizeit pro Tag haben die Erwachsenen im Durchschnitt. Menschen in Familie nur 3, Ruheständler fast 5 Stunden. Und zum Großteil beschäftigt man sich in dieser Zeit mit Medien, sagt Freizeitforscher Ulrich Reinhardt. Ganz vorn mit 97% das Internet. Schon mit Abstand von 13 Prozentpunkten folgt das Fernsehen.
5: Dann weitere Medienaktivitäten, Musik hören, PC-Nutzung, Social Media ist nochmal weiter gestiegen, Radio hören bleibt dabei, also alles Aktivitäten, die den Medien zugeordnet sind.
4: Unter den Top 10 der Freizeitaktivitäten sind auch in diesem Jahr nur 3, die nichts mit Medienkonsum zu tun haben. Davon am meisten genannt, seinen eigenen Gedanken nachhängen. Und dann?
5: Faulenzen, chillen, also eher diese Erholung. Und dann natürlich auch das Soziale, mit dem Partner reden, Kaffee trinken mit den Nachbarn, solche Sachen. Spazieren gehen, was für die eigene Gesundheit tun. Nach wie vor die Mehrheit ist auch wenigstens einmal die Woche sportlich aktiv. Also schon wirklich viele Aktivitäten, die die Bundesbürger ausüben.
4: Ulrich Reinhardt beobachtet aber auch, dass die Menschen in die 4 Stunden Freizeit immer mehr reinpacken.
5: Also die Freizeitaktivitäten dauern insgesamt kürzer. Und man wechselt sie viel, viel häufiger. Während Sie Sport machen, lesen Sie und telefonieren mit Freunden. Also das ist so, allein im Fitnessstudio, wenn ich mir anschaue, wie viele Leute da mittlerweile telefonieren, Podcast hören, Fernsehen schauen. Also ganz klar, ich muss mehrere Reize haben, während ich eine Sache mache. Spazieren gehen ist ja nicht mehr nur spazieren gehen, sondern ist jetzt gleichzeitig dann irgendwie telefonieren und Termine wieder klären, Sachen organisieren, sich weiterbilden, neue Informationen aufnehmen. Also fast, dass die Bürger nicht mehr in der Lage sind, eine Sache zu einer Zeit zu tun.
4: Interessant, so Reinhardt, sei auch der Blick aufs Detail. So ist der Anteil der Menschen, die regelmäßig handarbeiten, in den vergangenen 10 Jahren konstant geblieben. Aber es gibt eine deutliche Verschiebung in der Altersstruktur. Nähen und Stricken ist besonders bei den Jüngeren beliebt. Menschen unter 35 Jahren greifen mehr als doppelt so häufig zu Nadel und Faden wie die Älteren ab 65. Und noch etwas haben die Freizeitforscher festgestellt.
5: Also fast könnte man ja sagen, man handarbeitet, um dann darüber zu posten und das wieder nach draußen zu stellen und sich die Anerkennung zu holen, die Bestätigung zu holen. Also da merken wir schon, dass das fast mittlerweile eins ist. Online und offline läuft zusammen. Ich mache etwas offline, um es dann online wieder nach vorne zu bringen. In der Vergangenheit war es nur, wenn ich im Urlaub bin, klar muss ich darüber posten, was ich gerade mache. Aber jetzt halt auch im Hobbybereich, in der Freizeit insgesamt viel, viel stärker, dass ich das, was ich zu Hause mache, in den eigenen vier Wänden, im stillen Kämmerchen, dann auch wieder nach draußen gebe.
4: Immer mehr Zeit mit digitalen Medien verbringen und immer weniger soziale Kontakte? Ulrich Reinhardt schaut ein wenig mit Sorge drauf.
5: Wir sind natürlich alle Couch-Potatoes und bequem. Und es ist faszinierend, zu Hause auf dem Sofa seine Freizeit zu verbringen. Und ich kann ganz viel Sachen dort auch machen. Aber letztendlich diesen inneren Schweinehund zu überwinden, in den Aktivitätsmodus reinzukommen, wäre nicht nur für uns selbst gut, sondern natürlich auch für die Nachbarschaft gut, für den Austausch, für die Diskussionsbereitschaft. Das, was wichtig ist in einer Gesellschaft, die immer ist, was völlig verloren gegangen ist im Moment.
4: In der Zukunft, so Freizeitforscher Reinhardt, sei es wichtig, dass die Menschen es schaffen, im Spannungsfeld aus ständiger Reizüberflutung, beruflichen Anforderungen und privaten Verpflichtungen sich bewusst Platz für Erholung und persönliche Entfaltung zu bewahren.
1: Sport.
6: Mit Ina Kast. Kurz vor dem Start der Fußball-Bundesliga-Saison hat RB Leipzig einen sehr treffsicheren Stürmer zurückgeholt. Die Sachsen haben den Franzosen Christopher Nkunku verpflichtet. 2023 ist er Torschützenkönig der Fußball-Bundesliga geworden. Luca Benincasa mit den Einzelheiten.
7: Der 28-Jährige wird zunächst für ein Jahr von der AC Mailand ausgeliehen. Im Anschluss verfügt Leipzig über die Option, Nkunku dauerhaft zu verpflichten. Für Nkunku ist es bereits seine zweite Station bei Leipzig. Schon von 2019 bis 2023 stand der Stürmer bei den Sachsen unter Vertrag und spielte sich dabei in den Fokus der Weltspitze. In 119 Bundesligaspielen erzielte Nkunku 47 Tore und bereitete 43 vor. 2023 verließ er dann als Torschützenkönig die Bundesliga und wechselte für 60 Millionen Euro nach England zu Chelsea. Nach einer weiteren Station in Italien bei der AC Mailand kehrt der 28-Jährige nun zu Leipzig und in die Bundesliga zurück.
6: Damit hat Leipzig also einen Nachfolger für Yann Diomande gefunden. Der FC Bayern setzt weiterhin auf seine Führung. Die Verträge von Sportvorstand Max Eberl und Vorstandschef Jan-Christian Dresen werden verlängert. Das hat der Aufsichtsrat des deutschen Rekordmeisters am Dienstagabend bei einer Sitzung beschlossen. Beide Verträge wären im kommenden Jahr ausgelaufen. Nun gibt es eine Verlängerung bis 2029. Deutschlands Volleyballerinnen sind nach einem schlechten Start nun doch bei der Europameisterschaft in der Türkei auf Achtelfinalkurs. Die DVV-Frauen konnten nach dem zweiten auch das dritte Gruppenspiel gegen Ungarn gewinnen. Und zwar deutlich mit 3:0 Sätzen. Raimo Hinsdorf berichtet.
8: Die deutschen Volleyballerinnen dürfen mit einigem Selbstvertrauen in die beiden schweren EM-Duelle gegen die Türkei und Polen gehen. Gegen Außenseiter Ungarn schafften die Schützlinge von Bundestrainer Giulio Brigoli in Istanbul einen überzeugenden 3:0-Sieg. Nach dem zweiten Erfolg im dritten Gruppenspiel ist den deutschen Damen der Einzug ins EM-Achtelfinale kaum noch zu nehmen. Im Duell mit den Ungarinnen steigerte sich das DVV-Team in allen Aspekten, punktete sowohl über die Angreiferinnen als auch im ersten Tempo durch die Mittelblockerinnen. Lina Alsmeier war mit 13 Punkten erfolgreichste deutsche Spielerin. Die Sätze 1 und 3 gingen mit 25:17 bzw. 25:14 an die Deutschen. Im zweiten Abschnitt hielt Ungarn lange mit. Lena Grosser verwandelte hier den Satzball zum 25:21. Morgen geht es dann vor vollen Rängen in Istanbul gegen Gastgeber und Titelverteidiger Türkei.
6: Und das dürfte stimmungsvoll werden, denn Frauenvolleyball ist in der Türkei hoch im Kurs. Für Deutschlands besten Tennisprofi Alexander Zverev sind die US Open in New York bereits beendet. Zumindest im Mixed-Wettbewerb. Der 29-Jährige hat sein Auftaktmatch klar verloren, Marcel Stober.
9: Nur 49 Minuten hat Zverevs erster Auftritt bei den US Open gedauert. An der Seite der dreimaligen Grand-Slam-Siegerin im Doppel, Taylor Townsend aus den USA, unterlag er dem Duo Bencic-Kopoli in zwei Sätzen. Seine Mixed-Partnerin konnte im ersten Satz eines ihrer Aufschlagspiele nicht durchbringen, im zweiten dann vergab er seinen Aufschlag einmal und zeigte auch noch zu viele leichte Fehler im Grundlinienspiel. Wie schon im Vorjahr schied Zverev also bei diesem neuen Mixed-Format bereits nach einem Match ohne Satzgewinn verdient aus. Seit 2025 setzen die US Open nicht wie die anderen Grand-Slam-Turniere auf Doppelspezialisten im Mixed, sondern auf Einzelstars, die in teils ungewohnten Paarungen mit und gegeneinander antreten. Die einzelnen Gewinnsätze gehen nur bis 4 und nicht bis 6 und innerhalb von 2 Tagen ist der Mixed-Wettbewerb bereits entschieden.
6: Für Zverev geht es dann mit dem Einzelturnier bei den US Open frühestens am Sonntag los. Die Auslosung dazu findet am Donnerstag statt.
0: Der Sport hier in der ARD-Infonacht war das mit Ina Kast.

0: Hardenberg in Brandenburg geht heute die Kabinettsklausur weiter mit Themen wie Hitzeschutz und die von der Regierung geplanten Reformen. Die umstrittenen Änderungen bei der Rente sollen noch in diesem Jahr verabschiedet werden, so hat es gestern Finanzminister Klingbeil im ZDF angekündigt.
1: Wir müssen natürlich auch Vertrauen schaffen gegenüber den Bürgerinnen und Bürgern. Da treffe ich welche, die sagen, ich wäre gern nächstes oder übernächstes Jahr dann nach 45 Jahren abschlagsfrei in Rente gegangen. Wie macht ihr das jetzt genau mit dem Übergang? Und dafür werden wir Lösungen finden. Wir wollen das schnell machen. Wir wollen die Vorschläge der Rentenkommission umsetzen. Wir müssen aber einige Dinge klären. Und die Zeit braucht man in der Demokratie auch. Und trotzdem ist das Ziel doch klar. Wir wollen die Rente zukunftsfest machen. Dafür müssen Entscheidungen getroffen werden. Und das werden wir tun.
0: Bundesfinanzminister Klingbeil im ZDF. Volkswagen-Chef Blume stellt Beschäftigten des Autobauers auf drastische Einschnitte ein. Gestern hat er auf einer außerordentlichen Betriebsversammlung im Stammwerk Wolfsburg gesagt, der Konzern müsse die Kosten senken und Strukturen konsequent verschlanken. Heute spricht er mit den VW-Beschäftigten in Emden und Zwickau. Beide Werke gehören zu den Standorten, die keine sichere Perspektive nach 2030 haben. Ob Werke geschlossen werden müssten, sei noch nicht entschieden, so Blume. Der Schufa droht eine Sammelklage. Die gemeinnützige europäische Datenschutzorganisation Neub hat angekündigt, gerichtlich gegen die Wirtschaftsauskunftei vorgehen zu wollen. Anlass ist die sogenannte Schattendatenbank der Schufa. NDR und Süddeutsche Zeitung hatten im Juli darüber berichtet, dass die Schufa Daten von Verbrauchern deutlich länger speichert als bislang angenommen. Aus Hamburg Peter Hornung.
2: Ja, man will die Schufa zunächst mal auffordern, Auskunft über die Daten zu geben, die in dieser Schattendatenbank gespeichert sind. Das sagte uns ein Sprecher von Neub, von dieser europäischen Datenschutzorganisation. Der Betrieb der Schattendatenbank, der müsse sofort gestoppt werden. Wenn die Schufa das nicht tue, dann werde Neub auch Klage in diesem Fall einreichen. Gleichzeitig bereitet diese Datenschutzorganisation nach eigenen Angaben auch eine Sammelklage gegen die Schufa vor, mit dem Ziel, Schadensersatz zu erstreiten. Neub fordert jetzt Interessenten auf, sich für so eine Klage zu melden.
0: Kanada hat im Handelsstreit mit den USA Gegenzölle im Wert von rund 20 Milliarden Dollar verhängt. Betroffen sind unter anderem Stahl, Molkereiprodukte, Haushaltsgeräte und landwirtschaftliche Maschinen. Die Zollsätze sollen am 8. September in Kraft treten. Die Handelsgespräche zwischen beiden Ländern waren Ende vergangener Woche gescheitert. Die USA verhängten daraufhin Zölle von 50% auf kanadische Waren. Und das Wetter in Deutschland. Tagsüber gebietsweise Schauer und Gewitter im Nordosten und Südwesten, mehr Sonne. Höchstwerte 20 Grad im Erzgebirge bis 29 Grad am Oberrhein. Am Donnerstag im Osten trocken, im Westen einzelne Schauer oder Gewitter, 23 bis 33 Grad. Am Freitag unbeständig und etwas Sonne bei 20 bis 30 Grad. Das waren die Nachrichten.
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4: Die A1 Osnabrück Richtung Bremen ist zwischen Groß-Ibna und Bremen-Brinkum nach einem Unfall gesperrt. Dadurch staut es sich. Die A1 Hamburg Richtung Lübeck ist zwischen Kreuzberg der Heide und Bad Oldesloe noch bis 6 Uhr gesperrt. Die A1 Köln Richtung Euskirchen ist zwischen Köln-Bocklemünd und Kreuz Köln-West wegen Tunnelwartungsarbeiten bis 5 Uhr gesperrt. Die A71 Erfurt Richtung Schweinfurt ist zwischen Arnstadt Süd und Stadt Ilm wegen Wartungsarbeiten im Tunnel Behringen noch bis 6 Uhr gesperrt. Und der Tiergartentunnel in Berlin ist ebenfalls gesperrt noch bis 5 Uhr. Hier findet eine Großübung der Berliner Feuerwehr statt. Eine gute und sichere Fahrt Ihnen.
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4: Mit Christopher Gaube willkommen. Der Umstieg auf erneuerbare Energien ist ja eine der ganz großen Herausforderungen unserer Zeit. Dafür müssen die Stromnetze komplett umgekrempelt werden, denn vorher waren es zahlenmäßig nur wenige Kraftwerke, die den Strom ins Netz brachten. Jetzt sind es viele verschiedene Wind- und Solarparks, die den Strom einspeisen und das auch noch mal mehr, mal weniger stark. Schleswig-Holstein hat sich frühzeitig darauf eingestellt. Zwei große Überlandleitungen sind fertig. Und zuletzt wurde unter der Elbe ein Tunneldurchstich für das leistungsstarke Kabel Südlink gefeiert. Per Axel Kröske berichtet.
5: Durchbruch vergangene Woche an der Elbe für Südlink. Das Kabel, das 4 Gigawatt Windstrom in den Süden leiten soll. Ein Meilenstein und doch nur ein Tropfen auf den heißen Stein. Gestern feierte Schleswig-Holstein 10 Gigawatt Windenergie an Land. Auf See sollen es bis 2045 sogar 70 Gigawatt werden. Stromleitungen müssen die

0: Energie verteilen. Durch Widerstand gegen den Bau hat Südlink aber mittlerweile 6 Jahre Verzug. Vergleichsweise reibungslos lief dagegen der Bau zweier großer Überlandleitungen innerhalb von Schleswig-Holstein. Die Mitteltrasse verbindet entlang der A7 den Hamburger Raum mit Dänemark. Auch die Westküstenleitung ist in Betrieb. Für Netzbetreiber Tennet, verantwortlich für die Höchstspannungsebene, ist aber weiterhin viel zu tun. Sprecherin Maria Köhler.
1: Derzeit befinden sich mehr als 400 Kilometer neuer Leitungen in Schleswig-Holstein im Genehmigungsverfahren oder bereits im Bau.
0: Wenn es darum geht, neue Windanlagen, Solarparks oder Batteriespeicher anzuschließen, ist aber meistens die SA-Netz der erste Ansprechpartner, eine Ebene tiefer, weiß Energiewendeminister Tobias Goldschmidt von den Grünen.
2: Wir haben darunter, haben wir natürlich noch im Verteilnetz sehr viel zu tun und auch da kann man Beschleunigungsmaßnahmen ergreifen, denn genau da spielt jetzt gerade die Musik. Es entstehen Umspannwerkstandorte und dort wollen sich wieder Unternehmen ansiedeln. Das ist alles gut fürs Land, es braucht aber auch weitere Stromleitungsinfrastruktur.
0: Das Ziel in Schleswig-Holstein lautet Klimaneutralität 2040. Keine fossilen Abhängigkeiten mehr, Wertschöpfung vor Ort statt Milliarden für Importe. Für die Energiewende muss das Stromnetz nur einmal umgebaut werden. Aber diese Aufgabe hat es in sich, stellt SA-Netz-Geschäftsführerin Lisa Hebenstreit fest.
3: Also wir investieren aktuell auf Rekordniveau über 400 Millionen Euro pro Jahr. Aber selbst das Geld reicht nicht aus. Wir sehen massive Preissteigerungen. Wir haben mittlerweile über 25 Gigawatt an Anfragen von Batteriespeichern. Das ist ein Zehnfaches von dem, was ich heute am Bezug im Netz habe.
0: Bundeswirtschaftsministerin Katharina Reiche von der CDU will nun das Tempo bei der Energiewende drosseln. So die Wahrnehmung der Branche, weil die Netze nicht hinterherkommen und somit Druck aus dem Kessel für die Netzbetreiber nehmen. Doch die SA-Netz-Chefin findet das gar nicht zielführend.
3: Nein, weil ich verdiene letztendlich ja Geld mit dem Netzausbau und ich freue mich über jede Windanlage, über jede PV-Anlage und auch über jeden Speicher.
0: Der Batteriespeicher in Bollingstedt bei Schleswig war mit 103 Megawatt zwischenzeitlich der größte in Deutschland.
3: Und da haben wir ganz viel gelernt. Dass Speicher, wenn ich sie einfach so ans Netz nehme, ohne Regeln, sich netzschädlich verhalten.
0: Das Problem taucht auf, wenn Speicher und Windenergie gleichzeitig ihre volle Leistung einspeisen wollen, was selten sinnvoll ist. Batteriespeicher sollen ja die schwankende Produktion erneuerbarer Energie glätten. Entweder speist dann die Windenergie oder eben der Speicher ein. Trotzdem brauchten beide bisher einen eigenen vollen Anschluss, selbst wenn sie nebeneinander stehen. Einfacher wird es, wenn sie sich ihn teilen. FCA, Flexible Connection Agreement, heißt das Zauberwort. Die Netzbetreiber in Schleswig-Holstein sind bereit, noch einen Zahn zuzulegen. Doch dafür müsste die Politik eben die Rahmenbedingungen schaffen.
4: Wirtschaft.
5: Die EU-Kommission will gemeinsam mit Japan, Südkorea und Großbritannien gegen billig importierte chinesische Autos vorgehen. Dazu plant sie, chinesische Hersteller von Subventionen auszuschließen. Die Reaktionen aus der deutschen Wirtschaft darauf sind gespalten. Aus der ARD-Finanzredaktion Stefan Wolf.
6: Chinas Autoindustrie hat den großen Marsch angetreten, will die Weltmärkte erobern. Eine Strategie, die Spuren hinterlässt. Auf der internationalen Automobilausstellung IAA im vergangenen Jahr waren 116 Aussteller aus dem Reich der Mitte vertreten, davon allein 30 Hersteller, so viele wie nie. Dabei drängte sich schon damals der Verdacht auf, dass die chinesischen Autobauer ihre Modelle dank großzügiger staatlicher Hilfen zu Kampfpreisen anbieten. Die EU-Kommission will deshalb auch ihrerseits mit Subventionen, Kaufprämien und Rohstoffabkommen die heimische Industrie unterstützen und sucht dafür den Schulterschluss mit Japan, Südkorea, Großbritannien und eventuell auch Kanada. Gleichzeitig soll China von Subventionen ausgeschlossen werden. Edgar Walk, Chefvolkswirt des Privatbankhauses Metzler, sieht dringenden Handlungsbedarf.
7: Ich halte das für dringend notwendig, weil China nicht fair spielt. Also die haben unfaire Wettbewerbsvorteile durch Subventionen, durch unterbewerteten Wechselkurs. Und es ist ganz entscheidend, dass wir hier Gegenmaßnahmen ergreifen, weil sonst unsere Industrie früher oder später kaputt geht.
6: Bei den Maßnahmen geht es vor allem um Fahrzeuge mit hybriden Antrieben. Schon im November 2024 hat die EU Zusatzzölle auf reine E-Autos aus China eingeführt, gegen das Votum Deutschlands. Seitdem sind 35% für Autolieferungen aus China fällig. Jürgen Pieper sieht diese Entwicklung mit Sorge. Der unabhängige Autoexperte glaubt, dass mit Maßnahmen wie Sonderzöllen eigene Versäumnisse überdeckt werden sollen.
8: Die Europäer haben diese ganz große Hybridwelle auch tatsächlich verpasst, haben sie unterschätzt, ja. Und deren Hybridfahrzeuge sind eben preiswert, sind auch in der Regel ganz gut.
6: Befürworter der Maßnahmen gegen China sind überzeugt, dass der Wettbewerb am E-Automarkt nicht gestört würde. Nur würde eben unfairen Praktiken ein Riegel vorgeschoben. Ob China wirklich den Wettbewerb verzerrt, gilt als nicht abschließend geklärt. Europa hat noch in schlechter Erinnerung, wie China den Solarmarkt aufrollte und inzwischen mehr produziert, als die Welt benötigt. Trotzdem hält Jürgen Pieper Sanktionen gegen China für übertrieben.
8: Ja, es ist zunächst mal ein defensiver Plan. Immer wenn man nach Schutzzöllen oder Schutzmaßnahmen ruft, dann ist das erstmal ein Eingeständnis, dass man irgendwie in einer schwächeren Position ist. Das finde ich per se erstmal schon mal weniger gut.
6: Dass weitere Zölle einen Handelskrieg zwischen der EU und China auslösen könnten, gilt indes als unwahrscheinlich. China habe ohnehin vor allem gegenüber Deutschland an Marktmacht verloren, erklärt Edgar Walk.
7: Man muss ehrlicherweise sagen, dass China gar nicht mehr so wichtig ist für uns. China ist nur noch der neuntwichtigste Exportmarkt. Wir haben jetzt im ersten Halbjahr, glaube ich, 36 Milliarden Euro nach China exportiert. Das fällt dramatisch. Von daher können wir auch diese Gegenmaßnahmen durchaus verkraften, weil China nicht mehr so wichtig ist.
6: Deutschlands Strategie, sich in der Weltwirtschaft breiter aufzustellen, scheint also aufzugehen. Es sich mit einzelnen Kunden zu verderben, scheint dennoch nicht angeraten zu sein.
5: Der Beitrag von Stefan Wolf. Am 5. September 1977 wurde Hans-Martin Schleyer, Präsident der Bundesvereinigung der Deutschen Arbeitgeberverbände, auf dem Weg zu seiner Wohnung in Köln entführt. Mitglieder der Roten Armee-Fraktion hatten sein Fahrzeug sowie das Begleitfahrzeug durch einen vorgetäuschten Unfall zum Halten gebracht und den Fahrer sowie mehrere Polizisten mit gezielten Schüssen getötet. Ein Mahnmal für die Opfer des RAF-Terrorismus gibt es in Deutschland nicht. Die Historikerin Petra Terhöven plädiert für einen solchen Gedenkort, der den Opfern ein Gesicht gibt und über Terrorismus informiert. Julia Schöning vom WDR hat mit ihr gesprochen und sie gefragt, warum sie einen solchen Gedenkort wichtig findet.
4: Tatsächlich würde ich plädieren für einen Ort oder besser Orte im Plural, wo Gedenken mit Lernen kombiniert werden kann. Also wo an einzelne Opfer erinnert wird, aber wo eben auch ein Ort Information entsteht, wo man sich über Radikalisierungsprozesse informieren kann, wo man auch angeregt wird über die Rolle des Staates bei der Bekämpfung von Terrorismus, aber wo eben auch den einzelnen Opfern ein Gesicht gegeben wird.
9: Was könnte das für ein Ort sein?
4: Ja, wie gesagt, also ich würde plädieren für einen Ort der Information. Und tatsächlich gibt es ja in der Bundesrepublik derzeit einen Ort, der mit der Geschichte der RAF sehr intensiv verbunden ist, nämlich die Landshut, also die Lufthansa-Maschine, die während des Deutschen Herbstes 1977 entführt worden ist und die seit einigen Jahren in Deutschland steht. Und aus meiner Sicht würde sich dieser Ort als authentischer Ort eben wirklich sehr, sehr gut als ein solcher Lernort eignen.
9: Und genau um diesen Ort wird auch schon lange verhandelt eigentlich, dass dieser Ort zu einem Lernort wird. Und trotzdem hat man den Eindruck, dass politisch nicht so wahnsinnig viel passiert. Wie erklären Sie sich die Hintergründe, dass es diesen Lernort noch nicht gibt bis heute?
4: Ja, also ich würde sagen, es gibt ein Stück weit Nachholbedarf. Es gibt kleinere Gedenkstätten. Also die Hessische Landeszentrale für politische Bildung hat 2022 da mal eine Bestandsaufnahme gemacht der Gedenkzeichen und Gedenkorte des Linksterrorismus in der Bundesrepublik, hat rund 100 Zeichen im ganzen Land gefunden. Das scheint relativ viel zu sein im Vergleich mit den 35 Todesopfern, die der Linksterrorismus bei uns gefunden hat. Aber insgesamt ist es eben doch eine ernüchternde Bilanz, weil eben die Hälfte dieser Zeichen Straßenbenennungen sind, die jetzt kein aktives Gedenken befördern. Und die wenigen Stelen, die erinnern an die bekannten Namen und die anderen Opfer bleiben eben anonym. Also es reproduziert sich eigentlich im Gedenken ein Stück weit so eine Zweiklassengesellschaft der Opfer. Also wir kennen die prominenten Namen, Schleyer, Herrhausen, Ponto, wie sie alle heißen. Aber damit reproduzieren wir letztlich auch ein Stück weit den Irrglauben, dass der Terrorismus der RAF sich tatsächlich nur gegen die Spitzen der Gesellschaft, also Wirtschaftsbosse und so weiter, gerichtet hätte. Und das ist sozusagen eine verzerrte Erinnerungen. Und von daher wäre ein Korrektiv aus meiner Sicht extrem wichtig, ne? Also um quasi die Personen auch in den Blick zu bekommen, die die RAF eben als Kollateralschaden abgetan hat.
9: Ja, und da
4: warum
9: waren ja
4: es so einen Ort noch nicht gibt, ja, also das ist keine ganz einfache Frage. Also charakteristisch für die Geschichte der RAF ist, dass wir sehr, sehr lange ein massives Aufmerksamkeitsgefälle zugunsten der Täter haben. Mhm. Täter, die sich als Opfer stilisiert haben und damit letztlich die wirklichen Opfer verdeckt haben. Ich würde meinen, das ist so ungefähr seit 20 Jahren anders. Also seitdem wird beim öffentlichen Sprechen über die RAF schon auch immer kritisiert, dass die Opfer so lange ausgeblendet worden sind. Also die Opfer werden zu einer wichtigeren Autorität, zu einer Instanz, die irgendwie auch gehört werden muss. Aber trotzdem gab es eben bisher noch nicht den politischen Willen, tatsächlich ein solches Zeichen zu setzen. Mhm. Wobei ja eigentlich, wir haben über die Landshut eben schon gesprochen, also eigentlich ist dieser Wille ja da, aber leider ist in Zeiten knapper Kassen eben dann auch die Versuchung sehr, sehr groß, solche Erinnerungsprojekte dann auch wieder zu kappen. Also jetzt heißt es ja, dass die Landshut zwar im Herbst 2027, also zum 50. Jahrestag des Deutschen Herbstes, erstmal eröffnet werden soll als Lernort, aber eben nur für 6 Monate. Mhm. Und das ist natürlich ein Schlag ins Gesicht der Opfer, also der Menschen, die damals in diesem Flugzeug gesessen haben.
9: Ja, und das waren ja eben auch keine Prominenten, das hätten auch Sie und ich sein können. Und es war der Pilot, der erschossen wurde. Und es ist eben dann doch immer auch ein Angriff, sowohl von rechten wie auch vom linken Terrorismus auf uns alle, also auf die Gesellschaft. Insgesamt. Jetzt kann man schon sagen, dass, sage ich mal, der Umgang mit den Opfern vielleicht etwas sensibler geworden ist in den letzten Jahren. Es gibt ja inzwischen auch einen Bundesbeauftragten und den Nationalen Gedenktag für Terrorismusopfer. Der ist, glaube ich, immer am 11. März. Aber dennoch, wenn ich so ein bisschen zwischen Ihren Zeilen lesen darf, habe ich den Eindruck, dass Sie sagen, dass es doch jetzt gerade eben auch ein sensibler Punkt ist, wo man sagt, gerade in Zeiten wie diesen wäre es vielleicht umso wichtiger, dass man genau den Opfern von Terrorismus viel mehr eine Stimme und eine Erinnerung gibt als Lernort, als Gedenkort.
4: Ja, ich würde das ganz genauso sehen. Und ganz wichtig finde ich auch, dass das Erinnern an Opfer von Gewalt eben auch jenseits von Links- und Rechtskategorien ist. Mhm. Also das ist eben kein Thema für eine parteipolitische Instrumentalisierung oder sollte es zumindest nicht sein. Also meiner Meinung nach brauchen wir Orte, die an den Linksterrorismus erinnern, aber eben auch an den Rechtsterrorismus. Und das Signal müsste sein, dass kein politisches Lager immun ist gegen die Versuchung, eine radikale Veränderung der Verhältnisse mit Gewalt durchsetzen zu wollen. Also wir brauchen Orte, an denen man lernen kann, wohin das führt. Und es ist eben auch ein Signal an die Opfer und deren Hinterbliebenen, dass wir es als Gesellschaft nicht zulassen, dass die Entmenschlichungsstrategie der Terroristen das letzte Wort hat. Mhm. Also einer terroristischen Organisation ist das einzelne Menschenleben egal, aber in einer Demokratie ist es eben nicht egal. Und dieses Signal ist natürlich nicht nur wichtig für Opfer des Linksterrorismus, sondern auch wichtig für die Opfer des Rechtsterrorismus. Der Rechtsterrorismus ist in unserer Gesellschaft im Augenblick mit Sicherheit die größere Gefahr. Und er richtet sich eben gegen Menschen, die sowieso von Diskriminierung betroffen sind und die marginalisiert sind in unserer Gesellschaft. Mhm. Von daher wäre es eben umso wichtiger, ne, dass da ein Signal kommt aus der Politik, dass wir euch eben nicht allein lassen, dass eure Leben eben auch zählen für uns, auch weil der Staat da ja viel wieder gut zu machen hat.
5: Sagt die Historikerin Petra Terhöfen im Gespräch mit Julia Schöning vom WDR.
10: Kultur.
5: Und da haben wir jetzt erstmal ein bisschen Musik für Sie.

0: Ja, Sie haben es erkannt, die amerikanische Country-Sängerin Dolly Parton. Sie ist tot. Sie starb im Alter von 80 Jahren in Nashville im US-Bundesstaat Tennessee, wie ihre PR-Agentur am Abend mitteilte. Bekannt wurde sie mit Songs wie diesem Klassiker. Und Carsten Kühntop blickt auf Dolly Partons Leben zurück.
1: Es ist Dolly Partons Neffe Brian Seaver, der ihren Tod mitteilt, im Namen der Familie in einem Video. Dolly wollte es, so sagt er.
2: By her example, we believe that anything was possible.
1: Durch ihr Vorbild glaubten wir, dass alles möglich war. Es gab keine Tür, die sie nicht öffnen konnte. Und die Türen, die sie öffnete, schrieben Geschichte und veränderten diese.
2: And the doors she opened made and changed history.
1: Dolly Parton wächst in Armut auf dem Land in Tennessee mit 11 Geschwistern. Mit 6 schreibt sie ihren ersten Song, mit 8 bekommt sie eine Gitarre geschenkt. Ihre Mutter ermuntert sie zu singen. Nach der Highschool geht Dolly nach Nashville, Hauptstadt der Country Music.
3: Ich habe von Anfang an mein Talent geglaubt, dass ich in Nashville was zu verkaufen habe, dass meine Songs gut waren und dass ich als Sängerin gut genug war, um es zu schaffen.
1: Dolly trifft Carl Dean, einen Bauunternehmer, der die Liebe ihres Lebens wird und ihre Muse und sie zu zahlreichen Songs inspiriert. Schneller Aufstieg in der Country-Musikszene, damals eine Männerdomäne mit einem Schuss Sexismus. Dolly Parton ist selbstbewusst, unerschrocken und hat einen eisernen Willen zum Erfolg.
3: Ich habe immer gesagt, ich sehe zwar aus wie eine Frau, kann aber auch wie ein Mann denken. Deshalb habe ich mich nicht einschüchtern lassen. Ich war ein ziemlich hübsches Mädchen, naja, ein bisschen aufgetakelt natürlich, aber das habe ich mir zunutze gemacht.
4: I use that.
1: Dollys Bühnenpersönlichkeit mit dem grellen Make-up, den wasserstoffblonden Haaren, den schrillen Outfits, der Sanduhrfigur, alles eine bewusst getroffene Geschäftsentscheidung.
3: Ich beschloss, etwas zu tun, das zumindest Aufmerksamkeit erregen würde. Sobald die Leute den Schock über mein lächerliches Aussehen überwunden hätten, würden sie sehen, dass es eine Seite an mir gibt, die man schätzen kann. Ich bin sehr authentisch, wo es darauf ankommt, und zwar innerlich.
4: Real, where it counts, and that's inside.
1: Dolly Parton eröffnet Restaurants und Dollywood, einen Vergnügungspark, gründet Produktionsfirmen und startet einen Radiosender und arbeitet als Schauspielerin, so im Film 9 to 5, für den sie den Titelsong schreibt.
4: Working 9 to 5.
1: Aus der Politik hält sich Dolly raus. Sie wolle nur Entertainerin sein. Und was sie zu sagen habe, finde sich in ihren Songs.
3: Ich versuche nur, das Leben ein wenig besser zu machen und Menschen Mut zu machen. Das ist das, was sie in meinen Songs finden. Es geht um Liebe und gegenseitige Akzeptanz und darum, Menschen Mut zu machen.
1: Schwule, Lesben, queere Menschen verehren sie dafür. Kaum ein Amerikaner, der keine persönliche Beziehung zu Dolly und ihrer Musik hat. Ihr ganzes Leben lang engagiert sie sich sozial. So betreibt sie ein Leseförderprogramm für Kinder. Etwa 3000 Songs schreibt Dolly Parton, 450 nimmt sie auf. Unter dem Strich, so schreibt sie, seien die Lieder ihr Vermächtnis. Und wörtlich, ich hoffe, man wird mich als guten Songwriter in Erinnerung behalten.
0: Die Sängerin Dolly Parton ist tot. Carsten Kühntop war das mit einem Nachruf.
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0: Dass eine Zuckersteuer eingeführt werden soll, das war ja schon bekannt. Jetzt deutet sich aber an, dass die geplante Abgabe ausgeweitet werden könnte. Zum Beispiel auch auf Fruchtnektar, Haferdrinks und zuckerfreie Getränke mit Süßungsmitteln. Innerhalb der Bundesregierung sind diese Pläne umstritten. Und auch in der öffentlichen Debatte ist viel Kritik zu hören und zu lesen. Als Gastautorin ist heute in den Standpunkten Miriam Holstein dabei. Sie ist stellvertretende Politikchefin bei der Bild und sie sagt, die Idee einer Zuckersteuer an sich sei gut. So wie das Ganze jetzt aber ausgestaltet werden soll, ist es fragwürdig.
5: Fast jeder fünfte Erwachsene in Deutschland ist adipös und rund 6% der Kinder und Jugendlichen. Ärzte warnen, dass dazu auch ein hoher Konsum zuckerhaltiger Getränke beitragen kann. Es klingt daher erstmal vernünftig, die Hersteller mit einer Zuckersteuer dazu bringen zu wollen, weniger Zucker in ihre Getränke zu packen. Doch der Plan, der nun aus dem Finanzministerium vorliegt, wirkt unausgegoren. Selbst für eine Cola Zero oder Hafermilch müsste man künftig tiefer in die Tasche greifen. Der Verdacht liegt nahe, dass diese Steuer nicht nur lenken, sondern auch die Staatskasse füllen soll. Es sind Momente wie diese, in denen man sich manchmal eine Küchenzurufvorschrift für die Regierung wünscht. Jeder Minister und jede Ministerin müsste ein neues Gesetz erst einmal zu Hause am Küchentisch erklären. Und wenn die Familie dann rufen würde, was ist denn das für ein Mist, dann müsste der Entwurf zurück ins Ministerium.
0: Im Kommentar vom Redaktionsnetzwerk Deutschland heißt es, eine Zuckersteuer ist zwar längst überfällig, aber wenn auch Süßstoffdrinks besteuert werden sollen, scheint das eine reine Einnahmequelle zu sein.
6: Wer Süßstoffe im selben Maß besteuert wie Zucker, zerstört den Anreiz für die Industrie, ihre Rezepturen anzupassen. Die Reform verfehlt damit ihr eigenes Ziel. Herstellern fehlt der Grund, auf kalorienfreie Alternativen umzusteigen. Am Ende zahlen die Konsumentinnen und Konsumenten drauf, ohne gesundheitlichen Mehrwert. Dass die Süßstoffsteuer im Entwurf steht, entlarvt das Vorhaben. Hier sollen Haushaltslöcher gestopft werden. Nötig wäre eher eine Abgabe auf Scheingesundes. Viele Joghurts enthalten 11 bis 13 Gramm Zucker pro 100 Gramm, mehr als jede Cola.
0: Und die Berliner Morgenpost sieht das in ihrem Kommentar nicht ganz so kritisch. Ja, die Steuer spüle Geld in die Kassen wie jede Abgabe. Aber der Vorwurf, es gehe nur ums Abkassieren, der wird dort nicht geteilt.
6: Vor allem ein Punkt treibt viele um. Auch Getränke mit Süßstoff sollen besteuert werden, obwohl doch gar kein Zucker drin ist. Aber warum werden sie besteuert? Weil auch sie ungesund sind, im Verdacht stehen, Krankheiten wie Krebs zu begünstigen und für einen Gewöhnungseffekt sorgen. Wer von klein auf alles extrem süß kennt, entwickelt Geschmacksvorlieben, die ein Leben lang halten, auch wenn der Zucker durch Chemie ersetzt wurde. Der Staat darf, ja muss eingreifen, wenn eine Industrie systematisch auf Produkte setzt, die Menschen krank machen.
0: Und im Kommentar des Reutlinger Generalanzeigers wird der Zuckersteuerentwurf scharf kritisiert. Für das gemeine Volk sei diese Reform nur die Peitsche und nicht das Zuckerbrot.
6: Was einmal als wichtiges Konzept gestartet ist, hat Klingbeils Ministerium zu einem Monster verunstaltet. So wird diese Steuer dem Land garantiert keine Flügel verleihen. Die geplante Abgabe konzentriert sich nämlich nicht mehr auf Energy-Drinks oder zuckerhaltige Limonaden. Der Fiskus nimmt nun gefühlt alles ins Visier, außer Wasser und Alkoholika. Ferner soll die einst zweckgebundene Abgabe eine fette Finanzspritze für den allgemeinen Haushalt werden. Die Fraktionen dürfen Klingbeil jetzt auf keinen Fall auch noch parlamentarischen Zucker für dieses Konstrukt geben. Es wird Zeit, dass er dafür Saures bekommt.
0: Und das waren die Standpunkte. Zusammengestellt hat sie heute Pascal Küpper. 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
1: Um 5 Uhr mit Wolfgang Berger. Das Bundeskabinett setzt seine Tagung im brandenburgischen Schloss Neu-Hardenberg fort. Kanzleramtsministerin Warken hatte sich gestern zuversichtlich gezeigt, dass die Regierung ihre Rentenreform noch in diesem Jahr verabschieden kann. Heute soll es darum gehen, wie die Wirtschaft wieder in Schwung gebracht werden könnte. Aus Neu-Hardenberg Dagmar Pepping.
2: Am zweiten Tag der Kabinettsklausur geht es um das Thema Wettbewerbsfähigkeit. Eingeladen sind der Handwerkspräsident und Start-up-Unternehmerinnen. Bei der anschließenden Kabinettssitzung wird es um den Hitzesommer und die Folgen gehen. Deutschland müsse den Klimawandel weiter eindämmen und sich besser an die Folgen des Klimawandels anpassen, hatte Kanzler Merz zum Auftakt der Klausur betont. Erste konkrete Entscheidungen dazu soll es laut Merz in kommenden Kabinettssitzungen geben.
1: Die geplante Zuckersteuer könnte deutlich mehr Getränke betreffen als gedacht. Das geht nach ARD-Informationen aus Eckpunkten des Finanzministeriums hervor. Demnach soll die Steuer nicht nur bei zuckerhaltigen Getränken wie Limonaden fällig werden, sondern auch bei Fruchtsäften, Smoothies und Produkten wie Hafermilch. Sogar zuckerfreie Softdrinks könnten den Eckpunkten zufolge betroffen sein. Auch heute finden bei Volkswagen weitere Betriebsversammlungen mit Konzernchef Blume statt. Hintergrund sind die geplanten Sparmaßnahmen des Autobauers. Im Raum stehen der Abbau zehntausender Stellen und die mögliche Schließung von 4 Werken. Aus der Nachrichtenredaktion Betül Sarikaya.
3: Am Vormittag beginnt eine Betriebsversammlung in Emden, anschließend geht es in Zwickau weiter. Konzernchef Blume hatte gestern erklärt, dass Werksschließungen noch keine beschlossene Sache seien. Viele Beschäftigte hatten Berichten zufolge bei dem Auftritt gestern in Wolfsburg protestiert. Für den Standort Emden, wo es heute weitergeht, ist die Zukunft ungewiss. Die aktuelle Produktion läuft aus, für die 2030er Jahre gibt es noch keine Perspektive. Volkswagen hatte dort in den vergangenen Jahren viel Geld in den Umstieg auf Elektromobilität investiert.
1: In Köln beginnt heute die weltgrößte Computerspielemesse Gamescom. Zunächst dürfen nur Fachbesucher hinein, ab morgen ist auch das breite Publikum zugelassen. Aus Köln Martin Schütz.
4: Die Gamescom boomt. Noch nie haben die Aussteller so viel Fläche in Köln-Deutz belegt und noch nie waren so viele Aussteller vor Ort. 1600 sind es dieses Jahr. Bis Sonntag zeigen in den Kölner Messehallen Hersteller von Spielen und Hardware ihre Neuheiten. Laut den Veranstaltern der Gamescom gibt es dabei nicht mehr den einen großen Trend, der sich durch die Branche zieht. Die Interessen der Spielerinnen und Spieler sind demnach zu unterschiedlich. Es gibt Stände, an denen Simulatoren gezeigt werden, daneben aufwendige Actionspiele.
1: Das waren die Nachrichten. Das Wetter in Deutschland. Tagsüber gebietsweise Schauer und Gewitter, im Nordosten und Südwesten mehr Sonne. Höchstwerte 20 Grad im Erzgebirge bis 29 Grad am Oberrhein. Am Donnerstag im Osten trocken, im Westen einzelne Schauer oder Gewitter. Es ist jetzt 5.03 Uhr.
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5: Die A1 Osnabrück Richtung Bremen ist zwischen Groß-Ibbenau und Bremen-Brinkum nach einem Unfall gesperrt. Die A1 Hamburg Richtung Lübeck ist zwischen Kreuzberg der Heide und Bad Oldesloe noch bis 6 Uhr gesperrt. A9 Richtung München zwischen Schkeuditzer Kreuz und Leipzig-West. Hier gibt es stockenden Verkehr nach einem Unfall. Und eine Meldung noch von der A71 Erfurt Richtung Schweinfurt. Hier ist die Autobahn zwischen Arnstadt Süd und Stadt Ilm wegen Wartungsarbeiten im Tunnel Behringen bis 6 Uhr gesperrt. Wenn Sie unterwegs sind, kommen Sie gut und sicher ans Ziel.
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5: Und die kommt aus den Studios von NDR Info in Hamburg. Ich bin Christopher Gaube. Einen schönen Mittwochmorgen Ihnen. Der Start nach dem Sommerurlaub, der fällt ja bekanntlich nicht so leicht. Vor allem, wenn auf dem Schreibtisch noch eine Menge liegen geblieben ist. Das Bild lässt sich ziemlich gut auf die Arbeit der Bundesregierung übertragen. Da liegen ja noch so einige Reformvorhaben, von der Rente und Pflege über die Gesundheit bis hin zum Bürokratieabbau. Hinzugekommen über die Sommerwochen ist dann beispielsweise noch der Klimawandel, der auch Deutschland immer stärker trifft, und auch der Schutz vor der Bedrohung durch Drohnen. Auf Schloss Neu-Hardenberg in Brandenburg, da verschafft sich das Bundeskabinett gerade einen Überblick und stellt die Weichen für all diese Reformen und Vorhaben. Heute ist der zweite und letzte Tag und Kanzler Friedrich Merz hatte ja zum Auftakt des Treffens mehr Tempo bei den Reformen versprochen, insbesondere mit Blick auf die Wirtschaft. Anna Engelke berichtet.
6: Gemeinsam reckten Kanzler Merz und sein Kabinett am gestrigen Abend die Köpfe in den blauen Himmel. Über ihnen eine Drohne des Münchner Start-ups Titan Technologies. Der Schlosspark von Neuhardenberg mit lauschigem Teich, für den Besitzer des Drohnen-Startups ein sehr ungewöhnliches Übungsgelände. Normalerweise präsentiert er seine Drohnen, die er für die Ukraine produziert, auf Truppenübungsplätzen. Mit Gewohnheiten zu brechen, auch darum geht es bei dieser zweitägigen Regierungsklausur außerhalb von Berlin. Forschungsministerin Dorothee Bär von der CSU.
7: Die Atmosphäre ist gut, die Stimmung ist gut. Und wenn Sie einen Beweis brauchen, meine Kabinettskollegin, meine Sitznachbarin Bärbel Baas schreibt die ganze Zeit neben mir mit einem CDU-CSU-Stift.
6: So entspannt, wie es hier bei Ministerin Bär klingt, ist die Stimmung dann auch wieder nicht. Denn die Koalition aus CDU, CSU und SPD hat es auf ihrer Klausur mit ernsten Themen zu tun. Daran hat allen voran Kanzler Merz gestern keinen Zweifel gelassen, als er über den so wörtlich Drohnenangriff vor knapp 3 Wochen auf den Leipziger Flughafen sprach.
8: Hier in Neuhardenberg wird es nicht um die Zuordnung des Leipziger Angriffs gehen. Daran arbeiten wir zusammen mit den Sicherheitsbehörden intensiv. Und wir werden das in Kürze auch darlegen und uns dazu äußern.
6: Was in Kürze heißt, das ließ Friedrich Merz offen. Auch wenn er keinen Zeitpunkt nannte, so machte es doch den Eindruck, als werde der Kanzler bald mitteilen, wer oder welches Land hinter dem Drohnenangriff steckt. Es klang so, als müsse sich der Urheber dieses Angriffs durchaus Sorgen machen.
8: Deutschland schreckt ab. Die Bundesregierung erlegt Urhebern hybrider Angriffe einen Preis auf. Sie werden dafür bezahlen.
6: Die Liste der Themen, die die schwarz-rote Koalition auf ihrer Klausur in Neuhardenberg bespricht, ist lang. Rente, Pflege, Arbeitsmarkt und Steuern. All diese Reformen sollen bis zum Ende des Jahres unter Dach und Fach sein. Und dann gibt es da noch die Forderung von SPD-Umweltminister Carsten Schneider, der in Anbetracht von Hitzewellen und Dürre den Klimaschutz ins Grundgesetz schreiben möchte. Mit Unterstützung seines Parteichefs und Vizekanzlers Lars Klingbeil.
9: Das ist doch ein pragmatischer Ansatz, den Carsten Schneider da auch gewählt hat, nämlich in die Frage in den Mittelpunkt zu stellen, wie können eigentlich Bund, Länder und Kommunen beim Thema Klimaschutz zusammenarbeiten? Und das wollen die Bürgerinnen und Bürger doch auch. Die wollen doch nicht hören, dass dieser Waldbrand oder dieses Niedrigwasser oder diese Herausforderung beim Klimaschutz nicht gelöst werden kann, weil da die oder die Ebene nicht für zuständig ist. Und deswegen zu sagen, alle müssen da Hand in Hand arbeiten. Dafür haben wir die Prüfung einer Grundgesetzänderung auch in den Koalitionsvertrag reingeschrieben.
6: Die Ministerkolleginnen und Kollegen von CDU und CSU haben bislang darauf wenig begeistert reagiert. Aber vielleicht ändert sich das, wenn bei der heutigen Kabinettssitzung auf Schloss Neuhardenberg, wie von Kanzler Merz angekündigt, auch über das Klima gesprochen wird.
5: Tja, und wie wir gehört haben, ging es auf der Klausurtagung der Regierung im Schloss Neuhardenberg auch um das Thema Drohnen. Kanzler Merz hat sich die neue Titan-Drohne Hyperion zeigen lassen. Eine Abfangdrohne, die Angriffe verhindern soll, wie jüngst am Flughafen Leipzig. Merz hatte den Urhebern ja wortwörtlich gedroht, sie würden dafür bezahlen. Julia Nihirikasen hat in den ARD-Tagesthemen darüber mit Kanzleramtsministerin Warken gesprochen und sie gefragt, wie denn dieser Preis aussehen soll.
10: Ja, der Kanzler hat sehr deutliche Worte gefunden. Wir sind immer wieder im Fadenkreuz von hybriden Anschlägen anderer Mächte. Die Sicherheitsbehörden ermitteln ja ganz konkret zu den Vorfällen in und um Leipzig. Und zu gegebener Zeit wird es dann von uns dazu auch eine Äußerung geben. Und dann wird auch klar sein, welche Folgen es haben wird.
11: Und wie ist Bezahlen zu verstehen, auch wenn es zum Beispiel um Russland ginge?
10: Da darf ich um Verständnis bitten, dass wir uns jetzt ganz genau noch die Entwicklungen der Arbeit der Ermittlungsbehörden anschauen und dann ganz konkret überlegen, welche Folgen dann aus den Ermittlungsergebnissen zu ziehen sind und die dann auch zu gegebener Zeit so mitteilen werden.
11: Dann schauen wir auf die Kabinettsklausur insgesamt. Gemeinsame Beschlüsse soll es in Neuhardenberg ja nicht geben. Dafür wird heute mehrfach die gute Stimmung beschworen. Ist das Ganze also eher eine Art Teambuilding-Seminar zum Einschwören auf eine einheitliche Meinung?
10: Na, es ist zum einen wichtig, sich jetzt nach der sitzungsfreien Zeit noch einmal hier zu treffen, auszutauschen über den Stand der Dinge bei den verschiedenen Reformvorhaben in den Ressorts. Aber es ist auch wichtig, sich mal ausreichend Zeit zu nehmen, um über grundlegende Fragen der Herausforderungen unseres Landes zu sprechen. Wir haben heute mit zwei Unternehmern zum Beispiel gesprochen und uns dann die Frage gestellt, wie können wir noch mehr Geschwindigkeit bekommen beim Thema Innovationen, beim Thema Souveränität, Wettbewerbsfähigkeit des Landes. Das haben wir ausführlich diskutiert, haben aber auch geschaut auf das, was wir schon gemeinsam erreicht haben. Insofern ist es gut, zusammenzukommen und mit ausreichend Zeit auf die Reformvorhaben, auf die Gesetzesvorhaben, die jetzt im Herbst auch vor uns liegen, zu schauen und uns darüber auch auszutauschen.
11: Ja, um die Vorhaben ging es ja schon vor der Sommerpause. Und bei der Rente liegt ja eigentlich schon alles auf dem Tisch. Nun haben drei CDU-Ministerpräsidenten und eine SPD-Ministerpräsidentin in Ostdeutschland ja gesagt, es gehe so auf keinen Fall. Man müsse auch früher in Rente gehen können. Was gilt denn jetzt?
10: Na, die Alterssicherungskommission hat, wie ich meine, sehr gute Ergebnisse vorgelegt. Das haben wir auch alle so kommentiert seitens der Bundesregierung. Und es wäre jetzt schlecht, im Voraus schon einzelne Dinge zu diskutieren oder schon ja totzureden. Deswegen ist es wichtig, dass das Sozialministerium jetzt einen Vorschlag vorlegt. Und natürlich gibt es an der einen oder anderen Stelle jetzt Bedenken. Das haben wir gehört. Und selbst die Dinge, die jetzt vorgetragen worden sind von den vier Ministerpräsidenten, das sind alles Dinge wie zum Beispiel Härtefallregelungen, die durchaus auch die Alterssicherungskommission schon in ihren Vorschlägen adressiert hat, sodass ich guter Dinge bin, dass wir da einen gemeinsamen Vorschlag finden, dass wir aber dieses Gesamtpaket so jetzt auch im Wesentlichen auf den Weg bringen werden.
11: Das heißt, es wird dabei bleiben und gibt es damit eine CDU Ost und eine Union West?
10: Nein, ich bin der Meinung, wir werden die Dinge zusammenführen können mit dem, was die Alterssicherungskommission vorgeschlagen hat. Wie gesagt, auch da schon für verschiedene Lebenssituationen Sonderregelungen auch vorgesehen und vorgeschlagen. Mit dem, was dann das Sozialministerium jetzt vorschlagen wird, da werden wir natürlich auch weitere Diskussionen haben an der einen oder anderen Stelle. Das ist bei so großen Reformpaketen natürlich üblich. Aber wir sind alle der Meinung, auch die Ministerpräsidentinnen und Ministerpräsidenten der Länder, dass wir bei der Rente jetzt Änderungen brauchen, dass diese Ergebnisse gut waren und dass wir sie jetzt auch umsetzen sollen. Und wie gesagt, auch auf die einzelnen Lebensumstände kann ja auch nach den Empfehlungen eingegangen werden.
11: Aber nochmal, Sie haben gerade schon von der Geschwindigkeit gesprochen und es soll ja vor allem Tempo gemacht werden. Das haben Ihre Ministerkollegen und der Kanzler heute mehrfach betont. Glauben Sie, das alles geht schnell genug vor eben diesen anstehenden Landtagswahlen?
10: Na, es sind ja große Pakete, die da jetzt vor uns liegen. Eine Reform der Rentenversicherung mit der Bildung eines Kapitalstocks, mit organisatorischen Veränderungen innerhalb der Rentenversicherung, wo auch Länder betroffen sein werden. Das muss vorbereitet sein. Das wird aber in diesem Jahr, wie besprochen, auch beschlossen werden. So sieht es auch der Beschluss des Koalitionsausschusses vor. Gleichzeitig stehen ja noch weitere Vorhaben an, zum Beispiel bei der Pflegeversicherung, aber auch die gesetzlichen Regelungen zu Arbeitszeiten, auf die wir uns ja verständigt haben, auch im Koalitionsausschuss im Juli. Das alles wird jetzt kommen, muss jetzt kommen. Es wird ein Herbst werden, der sehr arbeitsreich sein wird. Aber ich bin guter Dinge. Wir haben alle den gemeinsamen Willen, die Dinge jetzt auch auf einen guten Weg zu bringen. Und das werden wir jetzt im Herbst auch tun.
5: Sagt Kanzleramtsministerin Nina Warken von der CDU in den ARD-Tagesthemen. Wir blicken an dieser Stelle auf das Deutschlandwetter. Da starten wir im Süden und in der Mitte teilweise noch regnerisch in diesen Mittwoch. Örtlich kann es auch Nebel geben, im Norden gering bewölkt. Die Frühwerte liegen bei 10 bis 17 Grad. Am Vormittag ist es dann vom südöstlichen Niedersachsen bis nach Sachsen hinein noch stärker bewölkt. Teilweise regnet es auch. Die Wolken ziehen aber ostwärts ab. Auch in den Alpen und im Vorland gibt es in der ersten Tageshälfte noch einzelne Schauer. Sonst ist es teils sonnig, teils wolkig und meist trocken. Am Abend ziehen dann aber von Westen her schon wieder neue Schauer und Gewitter auf. Die Temperaturen liegen heute bei bewölktem Himmel und an der See bei 20 bis 24, sonst bei 23 bis 29 Grad. Und der Blick noch auf die Temperaturen zur Stunde. Aachen 13 Grad, Berlin 14, in Bremen 16 Grad. Dresden 13 Grad, Hannover 15, auf dem Brocken im Harz 9 Grad, in Kiel 14 und in München 16 Grad. Damit haben wir es 5 Uhr und gleich 15 Minuten.
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5: VW ist ja in der Krise. Seit Monaten ist immer wieder aus der Konzernspitze zu hören, dass der Volkswagen kleiner werden muss, dass weitere Zehntausende Arbeitsplätze gestrichen werden sollen, dass Werke geschlossen werden müssen. Volkswagen steht möglicherweise vor dem tiefsten Umbau seiner Geschichte. Gestern kam es dann zum Showdown in der Herzkammer bei VW in Wolfsburg. Im Wolfsburger Stammwerk warb Vorstandschef Oliver Blume vor mehr als 10.000 Beschäftigten erstmals auf einer Betriebsversammlung für seine Sparpläne. Wie die Reaktionen darauf jetzt ausfielen, Oliver Jürgens weiß es.
12: Konzernchef Oliver Blume hält nicht hinter dem Berg. Die Kosten bei Volkswagen lägen rund 30% über dem Durchschnitt vergleichbarer Unternehmen. Bei Management, den zentralen Funktionen, bei Entwicklung und Vertrieb will er die Kosten drücken. Rein rechnerisch bedeutet das nochmal 50.000 Stellen weniger. Die Hälfte der Sparziele betreffen den Standort Deutschland. In 6 bis 12 Monaten will Blume für alle Standorte eine Perspektive nennen. Das könne auch Schließungen bedeuten. Die seien aber in Emden, Hannover, Zwickau und Neckarsulm keineswegs beschlossen und nur die letzte und teuerste Lösung. Die Volkswagen-Beschäftigten klangen nach der Versammlung ziemlich niedergeschlagen.
13: Der gesamte Vorstand wird sich mit Sicherheit seine Gedanken machen und ich hoffe, dass wir bei der nächsten Betriebsversammlung ein bisschen mehr erfahren dürfen.
14: Die Kommunikation hätte besser sein können, ne?
15: Also wir sind nicht schlauer als vorher. Also ich bin alleinerziehende Mutter und das ist schon, ja, geht nicht so an mir vorbei. Also natürlich haben wir heute alle gehofft, dass wir eine Antwort kriegen, hat er wieder um den heißen Brei rumgeredet.
12: Auch bei der Betriebsratsvorsitzenden Daniela Cavallo konnte der Konzernvorstand heute nicht punkten. Sie sprach über Blume von einem CEO, der seinen Leuten nicht sage, was ist. Man könne mit ihm so nicht arbeiten. Das Vertrauen sei beschädigt, noch nicht irreparabel, aber beschädigt. Es sei weiter unklar, welche Marken, Regionen und Gesellschaften im Fokus der Sparpläne lägen. Cavallo spricht von einer verpassten Chance. Auch Professor Stefan Reindl vom Institut für Automobilwirtschaft an der Hochschule für Wirtschaft und Umwelt in Nürtingen kritisiert die unklare Kommunikation Blumes. Eine Offenlegung unfertiger Planungen wäre aber auch nicht seriös gewesen. Es brauche jetzt Tempo bei Volkswagen.
16: Der Volkswagen-Konzern ist heute noch in der Lage, das kontrolliert umzubauen. Irgendwann wird man dann gezwungen, und dann geschieht das eben von außen. Dann werden die Hebel von außen angesetzt. Und dann wird es eben später noch hektischer, noch schmerzhafter sein, als es heute schon ist.
12: Das Land Niedersachsen als Anteilseigner und Ministerpräsident Olaf Lies wollen nach NDR-Informationen bei der nächsten Aufsichtsratssitzung Anfang September ein eigenes Konzept für Volkswagen vorlegen, genauso wie die Arbeitnehmerseite. Bislang nur so viel von Lies, keine Werksschließungen und der Erhalt von Industriearbeitsplätzen.
17: Hier geht es um ein bisschen mehr als nur um die Frage einer Rendite, eines Cashflows oder einer Dividende, die gezahlt wird. Hier geht es am Ende auch um Menschen und um ganze Regionen in Deutschland.
12: Bislang stehen die Zeichen bei Volkswagen eher auf Sturm als auf seichte Brise.
5: Die Lage der Ukraine im Krieg gegen den Aggressor Russland ist derzeit schwierig. Gegen ballistische Raketen aus Russland ist die Ukraine praktisch schutzlos. Sie kann keine Abfangraketen des US-Systems Patriot mehr einsetzen, weil aus den USA keine Lieferungen mehr kommen. Russland nutzt diese Luftüberlegenheit, um die ukrainische Wirtschaft massiv zu zerstören. Der wirtschaftliche Schaden durch Angriffe seit Beginn des Jahres ist schon doppelt so groß wie der in allen vorigen Kriegsjahren zusammen. Besonders einschneidend sind die Schläge gegen die Stahlindustrie und den Agrarsektor. Letzterer leidet insbesondere darunter, dass die Ukraine kein Getreide mehr über das Schwarze Meer verschiffen kann. Florian Kellermann berichtet.
18: Russland terrorisiert die Menschen in der Ukraine systematisch mit Drohnen und Raketen. Beinahe täglich gibt es Todesopfer. Gleichzeitig zerstört es aber auch immer effektiver die Wirtschaft des Nachbarlandes. Beobachter schlagen Alarm. Viele Unternehmen müssten schon bald mit erheblichen Einbußen rechnen. Der Ökonom Andriy Dlihatsch, der einen Zusammenschluss von Unternehmensverbänden berät, nennt erschreckende Zahlen. Unsere Analyse zeigt, Für jedes Unternehmen besteht in den kommenden 12 Monaten eine Wahrscheinlichkeit von 20%, dass die Produktionskapazitäten zerstört werden. Wir beziehen in die Berechnung ein, wie viele ballistische Raketen Russland herstellt und dass wir sie nicht abfangen können. Der ukrainische Militärgeheimdienst GOR geht davon aus, dass Russland monatlich mindestens 60 ballistische Raketen produziert. Die Ukraine ist diesen Angriffen derzeit weitgehend schutzlos ausgeliefert. Schon im Juli konnte sie nach eigenen Angaben nur noch jede siebte ballistische Rakete abfangen. Inzwischen hat die Armee aufgehört, die Abfangstatistik zu veröffentlichen. Das Problem? Bisher hat sich nur das US-System Patriot gegen diesen Raketentyp als effektiv erwiesen. Und für dieses System bekommt die Ukraine in diesem Jahr deutlich weniger Abfangraketen. Das habe die Wirtschaft der Ukraine bereits empfindlich getroffen, sagt Lihatsch. Am stärksten zerstört Russland Gebiete, bevor es sie erobert. In den besetzten Gebieten und in unmittelbarer Frontnähe ist die Wirtschaft fast völlig kaputt. Wenn wir diese Gebiete außer Acht lassen und nur diejenigen nehmen, die weiter von der Front entfernt liegen, hier wurde in den ersten Monaten dieses Jahres schon doppelt so viel zerstört wie in den Jahren zuvor zusammengenommen. Andere Beobachter sehen die Lage ähnlich dramatisch. Die britische Wirtschaftszeitschrift The Economist titelt: Russische Angriffe fügen der ukrainischen Wirtschaft großen Schaden zu. Expertinnen und Experten korrigieren ihre Wachstumsprognosen für die Ukraine nach unten. Die Regierung selbst geht nur noch von 1,4% in diesem Jahr aus. Experten halten ein Nullwachstum für wahrscheinlicher und ein Schrumpfen für möglich. Russland greift dabei die ukrainischen Schlüsselindustrien an, so die Stahlproduktion. Im August beschädigten Raketen Hochöfen in Saporischschja und Kryvyj Rih, berichten Medien. Vor allem aber die Angriffe am Schwarzen Meer seit Juli seien schmerzhaft, sagt Olena Bilan, Chefökonomin des Investmentfonds Dragon Capital, in einem Podcast. Die Hafeninfrastruktur haben sie die ganze Zeit immer wieder beschossen. Aber neu sind die direkten Angriffe auf Schiffe. Deshalb laufen jetzt fast keine Schiffe mehr die Häfen im Großraum Odessa an. Das wird sich stark auf die Wirtschaft auswirken. 90% des landwirtschaftlichen Exports liefen über Schwarzmeerhäfen, 60% des Stahlexports und die Hälfte des Exports von Erz. Der Export lasse sich nur teilweise umleiten. Vor allem für die Landwirtschaft droht eine Katastrophe. Mehr als 50 Millionen Tonnen Getreide möchte die Ukraine in diesem Jahr noch ausführen. Sie könnte einen Teil davon einlagern, aber Russland greift auch die Silos an. Der Staat müsse nun zumindest das tun, was möglich ist, meint der Ökonom Andriy Dlihatsch. Dazu gehörten günstige Kredite. Mit ihnen könnten Unternehmen Produktion und Logistik in westlichen Regionen des Landes wieder aufbauen, in kleinere Einheiten aufteilen oder sogar unter die Erde verlegen. Dass sie mit Extremsituationen umgehen können, hätten die ukrainischen Unternehmer bewiesen. Allerdings seien auch sie durch den langen Krieg erschöpft, sagt Lihatsch.
19: Ganz anderes Thema jetzt. Sie waren vielleicht im Café oder im Restaurant, wollen digital zahlen und dann taucht auf dem Kartenterminal plötzlich eine Frage auf. 5, 10 oder 15% Trinkgeld. Viele tippen dann schnell auf einen der Knöpfe und fragen sich hinterher, ob sie mehr gegeben haben, als sie eigentlich geben wollten. Die Praxis mit dem Trinkgeldoptionen kritisieren Verbraucherschützer jetzt scharf. Und Elske Beckmann berichtet.
20: Trinkgeld geben dauert oft nur ein paar Sekunden. Trotzdem sind viele verunsichert oder überfordert. Wie viel gebe ich? Gebe ich überhaupt etwas? Da könnte die Auswahl per Knopfdruck bei der Kartenzahlung die Situation eigentlich erleichtern. Wenn man dann aber nur ein wenig aufrunden wollte oder gar nichts geben will, wird es kompliziert. Wo steht er denn jetzt, der Button für kein Trinkgeld? Und sieht die Person hinter der Kasse eigentlich, wie ich mich entscheide? Eine kleine MDR Aktuell-Umfrage in Leipzig zeigt, viele sind davon genervt.
21: Das finde ich immer sehr unangenehm. Und ich ziehe mich da auch immer gerne aus der Affäre und tue so, als ob ich das nicht gesehen hätte.
22: Ja, finde ich schwierig, dann mich da im Angesicht des Verkäufers oder der Verkäuferin entscheiden zu müssen.
23: Also ich entscheide halt lieber selber. 10% finde ich manchmal ganz schön viel.
20: Kritik kommt auch vom Bundesverband der Verbraucherzentrale. Der bemängelt vor allem die unterschiedlichen Kacheln auf dem Bildschirm vom Kartenlesegerät. Die Trinkgeldauswahl ist deutlich hervorgehoben, die Option kein Trinkgeld dagegen erscheint klein am unteren Rand. Der Verband hat dazu eine Umfrage in Auftrag gegeben. Das Ergebnis: 53% der Kundinnen und Kunden fühlt sich zum Trinkgeldgeben gedrängt. Felix Medmann vom Verbraucherzentrale Bundesverband fordert deshalb mehr Transparenz.
1: Die Auswahlmöglichkeiten müssen gleichberechtigt nebeneinander stehen. Das würde schon reichen, finde ich. Da muss dann eben die Möglichkeit, kein Trinkgeld zu geben, genauso leicht auswählbar sein wie 5, 10 oder 15% oder 20 noch.
20: Der Verbraucherzentrale Bundesverband spricht von einem manipulativen Design. MDR Aktuell hat dazu auch beim Hotel- und Gaststättenverband DEHOGA nachgefragt. Ein Interview wollte der Branchenverband nicht geben, dafür aber eine schriftliche Antwort. Die digitalen Funktionen, heißt es darin, erleichterten den Gästen das Trinkgeld geben. Auch dann, wenn kein Bargeld verfügbar ist. Dabei sei gerade Bargeld oft die bessere Alternative, sagt Uwe Ledwig, Vorsitzender der Gewerkschaft Nahrung Genuss Gaststätten im Landesbezirk Ost.
2: Wer sagt denn, dass dieses Trinkgeld, was man da eintippt, tatsächlich bei denen ankommt, die den Service leisten? Deshalb zahle nicht selten, sondern sehr häufig mit Karte, aber mein Trinkgeld gebe ich bar.
20: Die Verbraucherzentralen hoffen jetzt auf die Europäische Kommission. Die will Mitte November einen Vorschlag für einen Digital Fairness Act auf den Tisch legen. Der soll die Verbraucherrechte im digitalen Alltag stärken, auch beim Umgang mit digitalen Trinkgeldoptionen.
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4: Mit Marcel Stober. Tennisprofi Alexander Zverev ist bei den US Open ausgeschieden. Ja, die Einzelwettbewerbe haben noch gar nicht angefangen, das stimmt, aber im Mixed ist Zverev dieses Jahr auch wieder angetreten und wie im Vorjahr war gleich in der ersten Runde Schluss. Zusammen mit Taylor Townsend aus den USA verlor er in 2 Sätzen gegen das gesetzte Duo Bencic-Cobolli. Der Mixed-Wettbewerb bei den US Open, der ist allerdings ohnehin so ein bisschen speziell, wie Ina Kast berichtet.
24: Das Format setzt auf Show und große Namen. Es geht vor allem darum, Geld zu verdienen. So die Kritik von vielen Doppelspezialisten, die in die Röhre gucken, weil die meisten von ihnen eben gar nicht teilnehmen dürfen. Stattdessen sind zum Beispiel die Weltranglisten Erste im Einzel Sabalenka oder auch Rekord-Grand-Slam-Sieger Novak Djokovic dabei und gleich in der ersten Runde als Paar rausgeflogen. Insgesamt ist der sportliche Wert durch dieses neue Format deutlich gesunken. Dafür haben aber die Zuschauer mehr Entertainment. Die Spielerinnen und Spieler werden zum Beispiel manchmal beim Seitenwechsel auf der Bank interviewt. Die Matches sind außerdem kürzer als sonst. Man gewinnt den Satz mit 4 statt mit 6 Spielen. Das Ganze ist also dann zeitlich überschaubar. Die deutsche Doppelexperte Laura Siegemund, die pausiert ja aktuell. Sie hat aber schon vor einem Jahr gesagt, als das neue Format seine Premiere gefeiert hat, ein ernsthafter Wettbewerb werde zu einem kurzen Show-Event degradiert.
4: Tadej Pogacar ist aktuell der beste Radprofi der Welt. Seriensieger bei der Tour de France, auch den Giro d'Italia hat er schon gewonnen. Die Vuelta in Spanien allerdings noch nicht. Das möchte er dieses Jahr gerne ändern und das sieht gut aus. Nachdem die 3. Etappe wegen schlechten Wetters abgebrochen werden musste, gewann der Slowene nun die 4. Luca Benincasa.
25: Der Slowene absolvierte die 105 Kilometer lange Etappe mit Start und Ziel in Andorra in 2 Stunden, 40 Minuten und 35 Sekunden. Knapp 2900 Höhenmeter waren dabei zu überwinden. Nach dem Start setzte sich erst eine große Fluchtgruppe ab, die wurde aber schnell wieder gestellt. 50 Kilometer vor dem Ziel zog Pogacar dann am Berg davon und war nicht mehr einzuholen. Seine Konkurrenten kamen erst 2,5 Minuten später ins Ziel. Zweiter wurde der Belgier Jano Wider, 3. der Österreicher Felix Gall. Bester Deutscher wurde Marco Brenner auf Rang 15 mit knapp 5 Minuten Rückstand. In der Gesamtwertung baut Tadej Pogacar seinen Vorsprung weiter aus. Er liegt nun 3 Minuten und 21 Sekunden vor seinem Landsmann Primož Roglič.
4: Der FC Bayern München ist schon sicher dabei in der Fußball-Champions League der Frauen. 2 Bundesliga-Clubs müssen noch den Weg durch die Quali gehen. In Hin- und Rückspiel haben es Wolfsburg und Frankfurt in eigener Hand, den Bayern in die Ligaphase zu folgen. Wolfsburg trifft dabei auf Inter Mailand. Zuerst zu Hause, Inter Mailand, ein international großer Name im Männerfußball. Bei den Frauen ist da aber noch ein bisschen Luft nach oben, Clara Jakubczyk.
26: Im Gegensatz zu den Wolfsburgerinnen konnten sich die Mailänderinnen noch nie für die Champions League qualifizieren. Die Mannschaft gibt es aber auch erst seit 2018. Zuletzt wurde das Team um die ehemalige Wolfsburgerin Lina Magul 2-mal italienischer Vizemeister. Direkte Duelle mit Wolfsburg gab es noch keine. Beide Mannschaften treffen zum allerersten Mal aufeinander. Wolfsburgs Trainer Stefan Lerch erwartet einen defensiv starken Gegner, der aber auch gut umschalten und Tempo machen kann. Dem wollen die Wolfsburgerinnen entgegenwirken, indem sie den Ball selbst gut laufen lassen. So will der VfL schon im Hinspiel eine gute Ausgangslage schaffen. Das entscheidende Rückspiel steigt dann am kommenden Mittwoch in Mailand.
4: Nach 3 Jahren Pause möchten auch die Frankfurterinnen wieder in die Champions League. Man ist aber Außenseiter gegen Paris Saint-Germain. egal, sagt Frankfurt-Trainer Nico Anautis.
3: Ja, mit Selbstvertrauen spielen. Wir sind gut drauf. Wir sind im Rhythmus. Die Mannschaft hat sich in der kurzen Zeit gefunden und am Ende müssen wir deren Stärken nehmen und unsere Waffen einsetzen.
4: Und auch hier dann das Rückspiel 7 Tage später, nächste Woche Mittwoch.
19: Der Sport hier in der ARD-Infonacht war das mit Marcel Stober.

0: Herbst zu wagen, aber sie zeigte sich zuversichtlich. Alle hätten den gemeinsamen Willen, die Dinge jetzt auch auf einen guten Weg zu bringen.
1: Volkswagen-Chef Blume stellt sich heute auf weiteren Betriebsversammlungen der VW-Belegschaft. Die hat er gestern schon in Wolfsburg auf Einschnitte eingestimmt. Heute reist er nach Emden und Zwickau. Aus der Nachrichtenredaktion Konstanze Semidey.
2: Unter anderem für diese Werke gibt es laut der VW-Führung noch keine wettbewerbsfähige Nutzung für die Zeit nach 2030. Volkswagen hatte dort jeweils große Summen in den Umstieg auf Elektromobilität gesteckt. Ob Standorte geschlossen werden müssen, sei aber noch nicht entschieden, sagte Blume. Für Niedersachsens Ministerpräsident Lies sind Fabrikschließungen keine Option. Er sieht in der Elektromobilität Potenziale für VW. Auch könnten Volkswagen-Werke vorübergehend für die Rüstungsproduktion genutzt werden.
1: Auf dem Hamburger Dom, einem großen Volksfest, hat es einen Großeinsatz von Polizei und Feuerwehr gegeben. Mehr als 20 Menschen saßen in einem Kettenkarussell fest. Aus Hamburg Finn Kessler.
3: Das Kettenkarussell war in etwa 25 Metern Höhe stehen geblieben. Laut Feuerwehr, weil offenbar eine Bremse blockiert war. Weil die Betreiber das Fahrgeschäft nicht mehr in Gang setzen konnten, wurde die Feuerwehr gerufen. Die rückte mit einem Großaufgebot an. 45 Feuerwehrleute, darunter auch speziell ausgebildete Höhenretter und mehrere Rettungswagenbesatzungen waren im Einsatz. Doch gerettet werden mussten die Gestrandeten am Ende nicht. Die Betreiber konnten die Bremsenblockade beheben und die 23 Fahrgäste zurück auf den sicheren Boden befördern.
1: Der Euro-Jackpot ist geknackt. Ein Lottospieler aus Schleswig-Holstein hat die fast 40 Millionen Euro gewonnen. Auch die vorherigen Gewinner kamen aus Deutschland. Anfang August hatte ein Lottospieler aus Nordrhein-Westfalen mehr als 32 Millionen Euro geholt. Im Juni waren mehr als 87 Millionen Euro ebenfalls an einen Spieler aus Nordrhein-Westfalen gegangen. Das Wetter in Deutschland. Tagsüber gebietsweise Schauer und Gewitter, im Nordosten und Südwesten mehr Sonne. Höchstwerte 20 Grad im Erzgebirge bis 29 Grad am Oberrhein. Am Donnerstag im Osten trocken, im Westen einzelne Schauer oder Gewitter, 23 bis 33 Grad. Am Freitag unbeständig und etwas Sonne bei 20 bis 30 Grad. Das waren die Nachrichten.
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5: Und da gibt's nur zwei Meldungen. Die A1 Osnabrück Richtung Bremen ist zwischen Groß-Ippenau und Bremen-Brinkum nach einem Unfall gesperrt. Und die A1 Hamburg Richtung Lübeck ist zwischen Kreuz-Bargteheide und Bad Oldesloe noch bis 6 Uhr gesperrt. Wenn Sie unterwegs sind, eine gute und sichere Fahrt Ihnen.
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5: Mit Christopher Gaube. Guten Morgen. Spielen. Keine Brett- oder Kartenspiele, sondern am Bildschirm, auf dem Handy, dem PC oder an der Konsole. Von den Spielern selbst auch gern als Zocken bezeichnet. Das ist ein nicht zu unterschätzender Wirtschaftsbereich. So groß, dass es dafür eine riesige Messe gibt, die Gamescom, die heute in Köln ihre Tore öffnet. Hunderttausende Videospielfans werden erwartet. Heute darf aber erst einmal nur das Fachpublikum rein, bevor dann ab morgen alle willkommen sind. Martin Schütz berichtet.
6: Die Gamescom boomt. Noch nie haben die Aussteller so viel Fläche in Köln-Deutz belegt und noch nie waren so viele Aussteller vor Ort. 1600 sind es in diesem Jahr. Bis Sonntag zeigen in den Kölner Messehallen Hersteller von Spielen und Hardware ihre Neuheiten. Heute öffnet die Messe zunächst nur für das Fachpublikum. In den Vorjahren war das immer ein relativ entspannter Start, bevor die Gamescom ihre Tore für das Publikum geöffnet hat. Das wird sich in diesem Jahr wohl ändern, sagt Gerald Böse, der Chef der Köln-Messe. Denn die Nachfrage des Fachpublikums nach Tickets wird immer größer.
7: Wir hatten in den letzten Jahren einen starken Fachbesucherzuwachs. Nicht nur die Konsumenten oder die Gamer, sondern auch die, die praktisch das Business organisieren. Und ich rechne speziell auch im Fachbesucherteil mit einem Zuwachs. Das ist ja die parallele Veranstaltung sozusagen. Da haben wir die letzten Jahre einen starken Zuwachs aus USA, China, Kanada und Japan gehabt.
6: Felix Falk hat in den vergangenen Monaten viel Zeit in die Organisation der Gamescom gesteckt. Der Chef des Branchenverbands Game, der die Messe mit ausrichtet, hat die Computerspieleindustrie und die neuen Produkte genau im Blick. Felix Falk sieht einen Markt, der immer vielfältiger wird.
8: Den einen großen Trend, den gibt es schon seit vielen Jahren nicht mehr, einfach weil auf so einer Riesenfläche, bei so einer Riesenveranstaltung und bei einer so dynamischen Games-Kultur und Games-Branche wir ganz viele unterschiedliche Trends haben.
6: Auf der Gamescom werden daher Spiele

0: präsentiert, die beispielsweise Kindern dabei helfen sollen, eine Fremdsprache zu lernen und die so klingen.
1: Hey, ich bin Eichhörnchen und das ist mein Freund Bär. Und hier seht ihr unseren Freund Frechdachs.
0: Es gibt aber natürlich auch die aufwendig produzierten Blockbuster-Spiele, die sich optisch und akustisch kaum mehr von Hollywood-Filmen unterscheiden. Die Gamescom wächst, gleichzeitig steckt die dazugehörige Industrie in einer Krise. Die Entwicklung so opulenter Spieletitel wird immer teurer und verschlingt teilweise hunderte Millionen Euro. Tausende Menschen werden weltweit entlassen, es fehlen Mikrochips und auch die Hardware wird teurer. Ein Grund, warum die Gamescom trotzdem boomt, ist aus Sicht von Messechef Gerald Böse ihre digitale Strahlkraft. Schon vor Jahren haben die Veranstalter die Gamescom zu einer digitalen Plattform erweitert. Auf ihr können Firmen dauerhaft neue Spiele präsentieren, ohne dass die Messe physisch in Köln stattfindet.
2: Ich kann nur sagen, wir eröffnen damit neue Märkte, neue Zielgruppen und verlängern die Reichweite der Gamescom in Köln nochmal physisch. Dass wir auch ein besonderes Augenmerk auf das Thema der digitalen Reichweite legen.
0: Heute geht es also erstmal nur für das Fachpublikum los. Morgen dürfen auch die Fans die Messe besuchen. Dann wird auch Bundespräsident Frank-Walter Steinmeier zur Gamescom kommen und eine Rede halten.
3: Wirtschaft.
4: China kritisiert die jüngst angedrohten US-Sanktionen gegen den Iran und dessen Handelspartner. Die USA hatten andere Staaten dazu aufgerufen, ihre Wirtschaftsbeziehungen zum Iran abzubrechen und drohten mit Strafen. Aus Shanghai berichtet Eva Lambi-Schmidt.
5: China werde alle notwendigen Maßnahmen ergreifen, um seine Interessen entschlossen zu schützen, teilt ein Sprecher des chinesischen Außenministeriums mit. Die Sanktionen seien einseitig und illegal und daher entschieden abzulehnen. Die USA hatten gedroht, Sanktionen gegen all jene Länder zu verhängen, die Handel mit dem Iran treiben. Die Strafen würden auf wichtige Bereiche wie Finanzen, Öl, Technologie und die Schifffahrt abzielen. Aus dem US-Finanzministerium heißt es dazu, die Behörde habe jeden Knotenpunkt, jeden Vermittler und jedes Netzwerk erfasst, das der Iran für Ölschmuggel und die Umgehung für Sanktionen genutzt habe. Einige Maßnahmen richteten sich demnach gegen mehrere in der chinesischen Sonderverwaltungsregion Hongkong ansässige Firmen sowie einzelne Personen in China. Chinesische Finanzinstitute und Raffinerien wurden bei den Androhungen noch verschont, womöglich um ein geplantes Treffen zwischen US-Präsident Donald Trump und Chinas Staats- und Parteichef Xi Jinping Ende September in den USA nicht zu gefährden. China ist der wichtigste Handelspartner des Irans und der weltweit größte Abnehmer iranischen Öls. Im Gegenzug liefert die Volksrepublik Autos, Maschinen, Elektronik und Metalle. Darunter auch Dual-Use-Güter, das heißt Waren, die sowohl zivil als auch militärisch genutzt werden können. Das chinesische Außenministerium betont, die Zusammenarbeit zwischen den beiden Ländern habe stets im Rahmen des Völkerrechts stattgefunden. Der Handel sollte nicht behindert werden.
4: Wie transparent und umfangreich sind eigentlich die Lobbyregister? Und gibt es Karenzzeiten für Politikerinnen und Politiker beim Wechsel in die Wirtschaft? Damit befasst sich die Organisation Transparency International Deutschland. In ihrem aktuellen Lobby-Ranking stellt die Organisation Unterschiede, zum Teil große Unterschiede in den einzelnen Bundesländern fest. Immerhin, 12 von 16 Bundesländern haben sich beim Thema Transparenz von Lobbyarbeit leicht verbessert. Anja Dobrodinski.
6: Baden-Württemberg führt das Ranking an, Bremen ist Schlusslicht. Bewertet wurden 4 Bereiche. Nummer 1 ist das Lobbyregister, also eine öffentliche Liste von allen Akteuren, die Einfluss auf die Politik nehmen wollen. 10 von 16 Bundesländern haben ein solches Register. Hamburg liegt hier im Ranking vorn. Der zweite Bereich nennt sich legislativer Fußabdruck. Hier soll dokumentiert werden, welcher Lobbyist mit welchen Vorschlägen welches Gesetz beeinflusst hat. Hier schneidet Berlin am besten ab. Kriterium Nummer 3 ist die Karenzzeit. Aus dem Amt ausgeschiedene Politiker müssen beim Wechsel in die Wirtschaft eine bestimmte Zeit warten, um Interessenskonflikte zu vermeiden. Transparency Deutschland fordert 3 Jahre bei schweren Konflikten. Als Beispiel nennt die Organisation Ex-Kanzler Schröder und das Nord Stream-Projekt, das er als Politiker vorangetrieben hatte und für das er wenig später arbeitete. Bei den Karenzzeiten ist Thüringen mit 2 Jahren Spitzenreiter. Nur hier gibt es zudem Sanktionen, wenn sich Politiker nicht daran halten. Der vierte Bereich sind die Verhaltensregeln für Politiker. Dazu gehört unter anderem, dass Nebentätigkeiten und die Einnahmen daraus offengelegt und direkte Spenden an Einzelpersonen verboten werden sollen. Beides ist nicht in allen Bundesländern der Fall. Bayern schneidet hier am besten ab. Seit dem Maskenskandal in der Covid-Zeit werden Nebentätigkeiten hier strenger reguliert.

0: Die Zeit, es ist 5.42 Uhr.
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0: Milliarden gehen ja in die Rüstungsforschung. Die Forschungsergebnisse können aber auch für zivile Zwecke genutzt werden. Zum Beispiel ist die Flugabwehr-Software für den Vogelschutz in Windparks. Michael Lang aus der ARD-Wissenschaftsredaktion.
2: An seinem gegabelten Schwanz ist der Rotmelan im Flug leicht zu erkennen. Mehr als die Hälfte aller Rotmelane weltweit brütet in Deutschland. Immer wieder kollidieren sie und andere Greifvögel mit Windanlagen. Falknerin Lisa Kruse vom norddeutschen Unternehmen Protect Bird erklärt warum.
3: Die Spitzen von der Windkraftanlage, von den Rotorblättern, erreichen bis zu 300 Stundenkilometer. Und diese Kreiselbewegung ist sowieso eine unnatürliche Bewegung. Die kommt in der Natur so nicht vor. Sprich, also das ist schon mal so etwas, was der Vogel zum Teil nicht einordnen kann. Und dann die Geschwindigkeit noch dazu, das sieht der Vogel einfach nicht. Da kann er nicht mehr reagieren.
2: Die Lösung? Die Windräder reagieren auf die Vögel. Möglich machen das die Kameras an den Windrädern. Sie gehören zu einem Antikollisionssystem. Die Biologen und Ingenieure von Protect Bird haben es unter anderem in einem Windpark in Schleswig-Holstein eingebaut. Und sie mussten dabei sehr hohe Kriterien des Bundeslandes erfüllen, sagt Projektmanager Nils Mäder.
4: Die Kriterien dafür sind, dass wir in der Erfassungsrate eine Genauigkeit von 95-97% erreichen und bei der Erkennungsrate, das heißt, wie gut wir den Vogel erkennen, 87-98%.
2: Die Biologen des Unternehmens haben tausende Vogelflugvideos in den vergangenen Jahren aufgenommen und für das KI-Training genutzt. Nach und nach lernte das Programm so die Unterschiede zwischen den gefährdeten Vogelarten kennen, zu jeder Jahreszeit und bei jedem Wetter.
3: Deswegen ist es so wichtig, von sämtlichen Vögeln Bilder zu haben, sogar in den verschiedenen Gefiederstadien. Bleiben wir jetzt mal beim Adler als Beispiel. Die haben Jugendgefieder, was sie dann in 5 Jahren durchwechseln. Und damit die KI weiß, so alles klar, das ist jetzt auch ein Kaiseradler, auch wenn der jetzt anders gefärbt ist, brauchen wir die verschiedenen Filmaufnahmen.
2: Mit Hilfe der Falknerin Lisa Kruse erkennen die Geräte inzwischen auch spanische Geier und französische Pelikane. Während die Kameras jede Anflugschneise genau im Blick haben, gleicht im Hintergrund die ständig aktualisierte Software die Bilder sekundenschnell ab. Ein Teil der Vogelschutztechnik kommt aus der Rüstungsindustrie, sagt Projektmanager Nils Mäder.
4: Ein Teil der Software kommt bei uns aus der Rüstungsindustrie. Das ist die Tracking-Software, die in der Lage ist, 30 Mal pro Sekunde die Position, die Flughöhe und die Fluggeschwindigkeit zu ermitteln. Und wir haben eine hochauflösende Kamera und sind in der Lage, den Vogel schon oder ein Flugobjekt schon in 1200 Meter Entfernung zu erkennen.
2: Diese Technik zahlt sich in der Praxis aus, weiß Uwe Rover. Er ist einer der Betreiber des schleswig-holsteinischen Bürgerwindparks Gnutz dem Aspe. Früher musste er noch, wenn die Bauern nebenan die Ernte einfuhren, wegen der Vogelschwärme Windräder ganz abstellen. Jetzt schaltet die KI die Windräder nur noch gezielt ab, sagt Uwe Rover.
5: Wir hatten dieses Jahr, seitdem wir das System in Einsatz haben, 35.000 Flugerkennung. Und wir haben in Summe Abschaltungen, ca. 400, 500 Abschaltungen, die wir in diesem Jahr schon registriert haben, mit maximal 400 Sekunden pro Abschaltung.
2: Nur wenige Minuten Trudelmodus eines Windrades reichen aus, dass Rotmelane, Seeadler und andere Vögel gefahrlos durch einen Windpark fliegen können. Immer mehr Firmen bieten Antikollisionstechnik für Windräder an. Software aus der Rüstungsindustrie macht durch gezieltes Abbremsen den Betrieb von Windparks in vielen zusätzlichen Regionen erst wirtschaftlich interessant.
1: Kultur.
0: Liebe geht durch den Magen. Und vielleicht lässt sich auch Außenpolitik leichter verdauen, wenn dabei chinesische Lieblingsgerichte im Wok brutzeln. Das zumindest scheint die Idee hinter einem neuen Kinofilm aus China zu sein. Das Drama spielt während des Irakkriegs. Ein chinesischer Koch gerät in einem Restaurant im Irak zwischen amerikanische Soldaten und islamistische Terrorgruppen. Der Film ist gerade in China angelaufen und dort bislang erfolgreicher als Christopher Nolans Die Odyssee. Eva Lambi-Schmidt berichtet.
6: Ein Bock schwenkt über dem Feuer, Reis mit Gemüse brutzelt darin. Der chinesische Koch Xu Fu ist sehr beschäftigt, sein Restaurant beliebt.
7: This is the Chinese chef I was telling you about. Mr. Xu Fu.
6: Der Film Once Upon a Time in the Middle East beginnt fröhlich. humorvoll und mit Nahaufnahmen von schmackhaftem chinesischem Essen. Der chinesische Koch ist für die Arbeit ausgewandert, im Irak verdient er sein Geld, der Laden läuft. Doch dann beginnt im Jahr 2003 der Irakkrieg. Bomben fallen auf die im Film fiktive Stadt, US-Soldaten marschieren ein. Und aus dem Geräusch eines brutzelnden Spiegeleis wird plötzlich der Klang des Kriegs. Die Szenen werden blutig. Aus nächster Nähe zeigen sie die Brutalität der Kämpfe und das Leid der Menschen. Der Chinese auf einmal mittendrin, auf der Flucht vor den Bomben, Explosionen und vor dem Tod. Meine erste Reaktion war, dass der Film sehr schockierend ist. Ich dachte, es wäre eine Komödie, da der Komiker und Schauspieler Shan Teng die Hauptrolle spielt. Doch nachdem ich den ganzen Film gesehen habe, ist klar, es geht hauptsächlich um Krieg, stellt die 27-jährige Kinobesucherin Dong Dong in Shanghai nach 140 intensiven Filmminuten fest. Für sie ist die Botschaft klar, es gehe darum, den Frieden zu schätzen. Auch Wang Yixin geht mit dieser Erkenntnis aus dem Film. Er soll den Wunsch zum Ausdruck bringen, dass es weniger Kriege auf dieser Welt gibt und dass weniger Kinder zu Schaden kommen. Der Film soll den Menschen verdeutlichen, dass durch Kriege viele Kinder leiden, und er tritt für den Frieden ein. Ein chinesischer Antikriegsfilm, der zeigt, wie ein Chinese in einem fremden Land zwischen die Fronten gerät, zwischen US-Soldaten und islamistischen Terrorgruppen. Der Film zeigt die Brutalität beider Seiten und die menschliche Verletzlichkeit, auf Schmerz des Verlusts mit neuem Hass zu reagieren, mit mehr Gewalt. Die Botschaft: Krieg ist nicht die Lösung. Unabhängig von ihrer Nationalität, ob Kinder, Einheimische aus dem Nahen Osten oder Soldaten, sie stehen alle als Menschen dem Krieg gegenüber. Sie haben einfach nur unterschiedliche Rollen. So der Eindruck von Kinobesucherin Dong Dong. Der Film bemühe sich um das Verständnis beider Seiten. Das chinesische Staatsfernsehen CCTV berichtet, er biete einen neutralen Standpunkt eines Drittstaates. Tatsächlich erinnert der Film an offizielle Statements des chinesischen Außenministeriums auch zu heutigen Konflikten und Kriegen in der Welt. China stehe für Frieden und Dialog, werbe für Zurückhaltung, mische sich nicht ein. Im Gegensatz zu den USA, die laut chinesischen Staatsmedien mit ihren Bomben die Welt in Brand setzten. Es ist ein Film auf Linie einer Staatsführung, die ihr Land nach außen hin vermeintlich friedlich und neutral präsentiert. Fiktion und Wirklichkeit gehen aber auseinander. So hat China im Falle des Irans die Angriffe Israels und der USA verurteilt. Russlands Invasion in der Ukraine allerdings nicht. Die Volksrepublik liefert zudem Dual-Use-Güter sowohl an Russland als auch an den Iran. Das sind Waren, die sowohl zivil als auch militärisch genutzt werden können. Medienberichte, wonach China auch Waffen dorthin liefert, dementiert die kommunistische Führung. Glaubst du wirklich, dass du nichts mit dem Krieg zu tun hast? Fragt im Film ein US-Soldat den chinesischen Koch. Dieser ist bereits zwischen den Fronten gefangen, muss schwierige Entscheidungen treffen. Er wird in der Erzählung zum Helden, rettet am Ende viele Waisenkinder vor dem Tod. Nach einer dramatischen Flucht zurück nach China denkt er sich, wäre er doch besser in China geblieben, dann hätte er mit dem Krieg nichts zu tun gehabt.
1: Standpunkte.
0: Dass eine Zuckersteuer eingeführt werden soll, das war ja schon bekannt. Jetzt deutet sich aber an, dass die geplante Abgabe ausgeweitet werden könnte. Zum Beispiel auch auf Fruchtnektar, Haferdrinks und zuckerfreie Getränke mit Süßungsmitteln. Innerhalb der Bundesregierung sind die Pläne umstritten und auch in der öffentlichen Debatte ist viel Kritik zu hören und zu lesen. Als Gastautorin ist heute in den Standpunkten Miriam Holstein dabei. Sie ist stellvertretende Politikchefin bei der Bild und sagt, die Idee einer Zuckersteuer an sich sei ja gut. So wie das Ganze jetzt aber ausgestaltet werden soll, sei es fragwürdig.
8: Fast jeder fünfte Erwachsene in Deutschland ist adipös und rund 6% der Kinder und Jugendlichen. Ärzte warnen, dass dazu auch ein hoher Konsum zuckerhaltiger Getränke beitragen kann. Es klingt daher erstmal vernünftig, die Hersteller mit einer Zuckersteuer dazu bringen zu wollen, weniger Zucker in ihre Getränke zu packen. Doch der Plan, der nun aus dem Finanzministerium vorliegt, wirkt unausgegoren. Selbst für eine Cola Zero oder Hafermilch müsste man künftig tiefer in die Tasche greifen. Der Verdacht liegt nahe, dass diese Steuer nicht nur lenken, sondern auch die Staatskasse füllen soll. Es sind Momente wie diese, in denen man sich manchmal eine Küchenzurufvorschrift für die Regierung wünscht. Jeder Minister und jede Ministerin müsste ein neues Gesetz erst einmal zu Hause am Küchentisch erklären. Und wenn die Familie dann rufen würde, was ist denn das für ein Mist, dann müsste der Entwurf zurück ins Ministerium.
0: Im Kommentar vom Redaktionsnetzwerk Deutschland heißt es, eine Zuckersteuer ist zwar längst überfällig, aber wenn auch Süßstoffdrinks besteuert werden sollen, scheint das eine reine Einnahmequelle zu sein.
9: Wer Süßstoffe im selben Maß besteuert wie Zucker, zerstört den Anreiz für die Industrie, ihre Rezepturen anzupassen. Die Reform verfehlt damit ihr eigenes Ziel. Herstellern fehlt der Grund, auf kalorienfreie Alternativen umzusteigen. Am Ende zahlen die Konsumentinnen und Konsumenten drauf, ohne gesundheitlichen Mehrwert. Dass die Süßstoffsteuer im Entwurf steht, entlarvt das Vorhaben. Hier sollen Haushaltslöcher gestopft werden. Nötig wäre eher eine Abgabe auf Scheingesundes. Viele Joghurts enthalten 11 bis 13 Gramm Zucker pro 100 Gramm, mehr als jede Cola.
0: Die Berliner Morgenpost sieht das in ihrem Kommentar nicht ganz so kritisch. Ja, die Steuer spüle Geld in die Kasse wie jede Abgabe. Aber der Vorwurf, es gehe nur ums Abkassieren, wird nicht geteilt.
9: Vor allem ein Punkt treibt viele um. Auch Getränke mit Süßstoff sollen besteuert werden, obwohl doch gar kein Zucker drin ist. Aber warum werden sie besteuert? Weil auch sie ungesund sind, im Verdacht stehen, Krankheiten wie Krebs zu begünstigen und für einen Gewöhnungseffekt sorgen. Wer von klein auf alles extrem süß kennt, entwickelt Geschmacksvorlieben, die ein Leben lang halten, auch wenn der Zucker durch Chemie ersetzt wurde. Der Staat darf, ja muss eingreifen, wenn eine Industrie systematisch auf Produkte setzt, die Menschen krank machen.
0: Und im Kommentar des Reutlinger Generalanzeigers wird der Zuckersteuerentwurf scharf kritisiert. Für das gemeine Volk sei diese Reform nur die Peitsche und nicht das Zuckerbrot.
9: Was einmal als wichtiges Konzept gestartet ist, hat Klingbeils Ministerium zu einem Monster verunstaltet. So wird diese Steuer dem Land garantiert keine Flügel verleihen. Die geplante Abgabe konzentriert sich nämlich nicht mehr auf Energy-Drinks oder zuckerhaltige Limonaden. Der Fiskus nimmt nun gefühlt alles ins Visier, außer Wasser und Alkoholika. Ferner soll die einst zweckgebundene Abgabe eine fette Finanzspritze für den allgemeinen Haushalt werden. Die Fraktionen dürfen Klingbeil jetzt auf keinen Fall auch noch parlamentarischen Zucker für dieses Konstrukt geben. Es wird Zeit, dass er dafür Saures bekommt.
0: Und das waren die Standpunkte. Zusammengestellt hat sie heute Pascal Küpper.
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0: Heute geht's da um eine Sehenswürdigkeit und ein bedeutendes Symbol. Vor genau 300 Jahren wurde der Grundstein für die Frauenkirche in Dresden gelegt. Michael Kück erzählt die Geschichte des Bauwerks.
10: Sie ist eine der größten Sandsteinbauten der Welt und eine der bedeutendsten Bauwerke des Barock. Besonders faszinierend die über 12.000 Tonnen schwere, weltberühmte Kuppel der Frauenkirche, die bis zum Turmkreuz in einer Höhe von über 90 Metern die Silhouette der Stadt Dresden prägt. 1723 beschließt der Rat der Stadt, die alte Kirche abzureißen und an gleicher Stelle eine neue zu bauen. So erklärt es der Dresdner Bauhistoriker Jürgen Paul.
11: Der Rat der Stadt wurde mehr oder weniger vom Hof gezwungen, eine neue Frauenkirche zu bauen.
10: Auftrag und Befehl dazu gibt der sächsische Kurfürst August der Starke. Eine Demonstration seiner Macht soll sie werden, schon von weitem sichtbar. So wie August die Kirchen aus Italien kennt. Der beauftragte Baumeister George Bär aber hat Probleme. Seine Skizzen werden verworfen. Es mangelt an Baumaterial, Arbeitern und vor allem an Geld.
11: Die Finanzierungsgeschichte der Frauenkirche ist abenteuerlich. Mit Lotterien, mit dem Verkauf von Grabstätten, mit dem Verkauf von Betstübchen wurde das finanziert.
10: Um Geld zu sparen, will Bär die Kuppel aus Sandstein bauen, anstatt aus Holz und Kupfer. Kritiker warnen, sie werde einstürzen und eine Katastrophe verursachen. Doch Bär setzt sich durch und sollte Recht behalten. Doch den schweren Bombenangriffen der Alliierten zum Ende des Zweiten Weltkriegs kann die Frauenkirche nicht mehr standhalten und stürzt ein, wenn auch erst einen Tag nach dem Beschuss. Nach dem Krieg lässt die DDR-Führung die Trümmer nicht beseitigen. Die Steine türmen sich unberührt auf einer riesigen Fläche. Erst nach der Wiedervereinigung Deutschlands und langem Für und Wider gelingt der originalgetreue Wiederaufbau. Für viele ist damit eine offene Wunde in der Stadtgeschichte geschlossen. Der Grundstein der Frauenkirche wurde am 26. August 1726 gelegt. Das war heute vor 300 Jahren.
0: Der Stichtag war das von Michael Kück. Und damit endet die ARD-Infonacht. Am Mikrofon verabschiedet sich jetzt Christopher Gaube. Kommen Sie gut in diesen Mittwoch. Die Zeit jetzt, es ist 5:58 Uhr.

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1: 6 Uhr. Unterschiedliche Reaktionen auf neue Pläne für Zuckersteuer. Bundeskabinett setzt Klausurtagung fort. Ermittler fassen Brandstifter in Nordhessen. Das Wetter erst bewölkt mit etwas Regen, später sonnig, 20 bis 28 Grad. Mein Name ist Katja Irle. Guten Morgen. Die geplante Zuckersteuer soll möglicherweise umfangreicher ausfallen als gedacht. Es gibt unterschiedliche Reaktionen, nachdem bekannt geworden ist, dass die Abgabe nicht nur für Softdrinks, sondern auch für Fruchtnektar, Hafermilch und alkoholfreies Bier gelten könnte. ARD-Korrespondent Jan Zimmermann.
2: Mediziner begrüßen die Pläne. Jede Maßnahme sei sinnvoll und vernünftig, die dazu führe, die Zuckeraufnahme zu senken, betont der Präsident der Bundesärztekammer Klaus Reinhardt auf ARD-Anfrage. Die Verbraucherschutzorganisation Foodwatch bewertet die Pläne als großen Wurf für die Gesundheit der Kinder. In der Regierungskoalition sind sich Union und SPD hingegen noch nicht einig. Mehrere CDU-Politiker wollen, dass die Steuer für weniger Getränkesorten gilt.
1: Die geplante Rentenreform der schwarz-roten Koalition soll bis zum Jahresende stehen. Das hat Bundesfinanzminister Klingbeil im Heute-Journal betont. Um das Thema Rente wird es auch heute gehen, am zweiten Tag der Kabinettsklausur auf Schloss Neuhardenberg in Brandenburg. Klingbeil sagte:
3: Wir müssen die sozialen Sicherungssysteme fit machen. Dazu gehört auch eine Rentenreform. Und was für mich wichtig ist, wir müssen natürlich auch Vertrauen schaffen gegenüber den Bürgerinnen und Bürgern. Da treffe ich welche, die sagen, ich wäre gern nächstes oder übernächstes Jahr dann nach 45 Jahren abschlagsfrei in Rente gegangen. Wie macht ihr das jetzt genau mit dem Übergang? Und dafür werden wir Lösungen finden. Da bin ich mir aber auch sicher, das kriegen wir in der Regierung hin.
1: Fahndungserfolg für die Polizei in Nordhessen. Die Ermittler teilten mit, dass sie einen mutmaßlichen Serienbrandstifter gefasst haben. Er soll für insgesamt 11 Brände in den letzten 4 Wochen im Landkreis Waldeck-Frankenberg verantwortlich sein. HR-Reporterin Silvia Ritter.
4: Auch am Wochenende hatte es in Allendorf-Eder wieder gebrannt, unter anderem am Sportplatz. Im Anschluss fiel der Polizei nach eigenen Angaben ein 32-Jähriger auf seinem E-Scooter ohne Beleuchtung auf. Demnach kontrollierten die Beamten den Mann und stellten fest, dass er nach Rauch riecht. Die Beamten nahmen ihn fest. Der Tatverdächtige sitzt jetzt in U-Haft. Das Amtsgericht Marburg will so eine Wiederholungsgefahr ausschließen.
1: Auf dem Volksfest Hamburger Dom haben am Abend mehr als 20 Menschen in einem Kettenkarussell festgesessen, in etwa 25 Meter Höhe 3 Stunden lang. Laut Feuerwehr war eine Bremse an dem Fahrgeschäft blockiert. Höhenretter rückten an, um die Menschen zu befreien. Das war am Ende aber nicht nötig. Das Karussell konnte wieder in Gang gesetzt werden. Verletzt wurde niemand. Der TÜV prüft jetzt, wie es zu dem Zwischenfall kommen konnte. Die US-Country-Sängerin Dolly Parton ist tot. Wie ihre Familie mitteilte, starb sie im Alter von 80 Jahren in Nashville im Bundesstaat Tennessee. ARD-USA-Korrespondentin Anne Schneider.
5: Über 6 Jahrzehnte lang begeisterte sie mit Songs wie Jolene oder Coat of Many Colors. Dolly Parton war die erfolgreichste Country-Musikerin aller Zeiten. Schon früh setzte sie sich für die Gleichstellung von Frauen ein, machte ihnen mit Liedern wie 9 to 5 Mut für Anerkennung und faire Chancen zu kämpfen. Mit ihrer blonden Mähne, ihren Glitzer-Outfits und ihrer unverwechselbaren Stimme wurde sie zu einer der bekanntesten Frauen der Popkultur.
1: Frühs aus bei den US Open. Im Mixed-Wettbewerb hat es Tennisprofi Alexander Zverev nicht in die zweite Runde geschafft. Zverev verlor mit Taylor Townsend aus den USA klar in 2 Sätzen gegen das Duo Belinda Bencic und Fabio Coboli. Das waren die Nachrichten. Nein, da kommt noch was. Das steht nämlich heute noch an. Wie geht es weiter mit den VW-Werken? Konzernchef Blume kommt im Laufe des Tages nach Emden und Zwickau, um die Beschäftigten dort über Sparmaßnahmen zu informieren. Die weltgrößte Computerspielmesse, die Gamescom, beginnt in Köln. Mehr als 1600 Firmen und 350.000 Besucher werden erwartet. Die Fußballerinnen von Eintracht Frankfurt spielen zu Hause gegen Paris Saint-Germain in der 3. Qualifikationsrunde zur Champions League. Anpfiff im Stadion am Brentanobad ist um 19 Uhr. Und das waren die Nachrichten. Das Wetter. Heute Morgen sind viele Wolken unterwegs und es kann örtlich etwas regnen. Im Laufe des Tages von Südwesten ja immer sonniger. Es wird schwül warm bei 20 bis 28 Grad. Morgen Sonne und Wolken. Gegen Abend kann es einzelne Schauer und Gewitter geben. 26 bis 32 Grad. Die weiteren Aussichten. Am Freitag wechselhaft und weiter schwül, maximal 27 Grad. Am Samstag mal Sonne, mal Wolken und örtlich Schauer bis 25 Grad. Die Zeit, es ist 6.05 Uhr.
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1: Mit einer Meldung A45 Gießen Richtung Dortmund. In der Auffahrt Eringshausen steht ein defekter PKW auf dem Beschleunigungsstreifen.
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6: Ihnen einen guten Morgen, einen guten Start in diesen neuen Tag. Sie haben es vielleicht gerade bei uns in den Nachrichten gehört. Dolly Parton ist im Alter von 80 Jahren gestorben. Und dieser Song, mit dem war sie ganz groß rausgekommen.

0: Jolene mit diesem Song. Also 1974 war sie 8 Wochen lang in den Billboard Hot 100 in den USA vertreten und wird immer wieder gecovert. Bis heute ein Nachruf auf Dolly Parton hier in etwa einer Viertelstunde. Zuvor aber müssen wir uns mit der Politik auseinandersetzen, bevor wir über Showbusiness und einer der ganz Großen im Showbusiness reden. Jetzt also erstmal Bundespolitik, und da schauen wir nicht nach Berlin, sondern an einen Ort etwa 70 Kilometer östlich vom Kanzleramt gelegen, nämlich zum Schloss Hardenberg. Bei bestem Wetter im schönen Schloss Neuhardenberg tagt dort 2 Tage lang die Koalition, eine Klausur nach der unruhigen Sommerpause, um alle wieder näher zusammenzubringen. Auf Neudeutsch nennt man das ja Teambuilding. Für uns mit dabei auf Schloss Neuhardenberg ist Anna Engelke.
1: Gemeinsam reckten Kanzler Merz und sein Kabinett am gestrigen Abend die Köpfe in den blauen Himmel. Über ihnen eine Drohne des Münchner Start-ups Titan Technologies. Der Schlosspark von Neuhardenberg mit lauschigem Teich, für den Besitzer des Drohnen-Start-ups ein sehr ungewöhnliches Übungsgelände. Normalerweise präsentiert er seine Drohnen, die er für die Ukraine produziert, auf Truppenübungsplätzen. Mit Gewohnheiten zu brechen, auch darum geht es bei dieser 2-tägigen Regierungsklausur außerhalb von Berlin. Forschungsministerin Dorothee Bär von der CSU.
2: Die Atmosphäre ist gut, die Stimmung ist gut. Und wenn Sie einen Beweis brauchen, meine Kabinettskollegin, meine Sitznachbarin Bärbel Baas schreibt die ganze Zeit neben mir mit einem CDU-CSU-Stift.
1: So entspannt, wie es hier bei Ministerin Bär klingt, ist die Stimmung dann auch wieder nicht. Denn die Koalition aus CDU, CSU und SPD hat es auf ihrer Klausur mit ernsten Themen zu tun. Daran hat allen voran Kanzler Merz gestern keinen Zweifel gelassen, als er über den so wörtlich Drohnenangriff vor knapp 3 Wochen auf den Leipziger Flughafen sprach.
3: Hier in Neuhardenberg wird es nicht um die Zuordnung des Leipziger Angriffs gehen. Daran arbeiten wir zusammen mit den Sicherheitsbehörden intensiv. Und wir werden das in Kürze auch darlegen und uns dazu äußern.
1: Was in Kürze heißt, das ließ Friedrich Merz offen. Auch wenn er keinen Zeitpunkt nannte, so machte es doch den Eindruck, als werde der Kanzler bald mitteilen, wer oder welches Land hinter dem Drohnenangriff steckt. Es klang so, als müsse sich der Urheber dieses Angriffs durchaus Sorgen machen.
3: Deutschland schreckt ab. Die Bundesregierung erlegt Urhebern hybrider Angriffe einen Preis auf. Sie werden dafür bezahlen.
1: Die Liste der Themen, die die schwarz-rote Koalition auf ihrer Klausur in Neuhardenberg bespricht, ist lang. Rente, Pflege, Arbeitsmarkt und Steuern. All diese Reformen sollen bis zum Ende des Jahres unter Dach und Fach sein. Und dann gibt es da noch die Forderung von SPD-Umweltminister Carsten Schneider, der in Anbetracht von Hitzewellen und Dürre den Klimaschutz ins Grundgesetz schreiben möchte. Mit Unterstützung seines Parteichefs und Vizekanzlers Lars Klingbeil.
4: Das ist doch ein pragmatischer Ansatz, den Carsten Schneider da auch gewählt hat, nämlich in die Frage in den Mittelpunkt zu stellen, wie können eigentlich Bund, Länder und Kommunen beim Thema Klimaschutz zusammenarbeiten? Und das wollen die Bürgerinnen und Bürger doch auch. Die wollen doch nicht hören, dass dieser Waldbrand oder dieses Niedrigwasser oder diese Herausforderung beim Klimaschutz nicht gelöst werden kann, weil da die oder die Ebene nicht für zuständig ist. Und deswegen zu sagen, alle müssen da Hand in Hand arbeiten. Dafür haben wir die Prüfung einer Grundgesetzänderung auch in den Koalitionsvertrag reingeschrieben.
1: Die Ministerkolleginnen und Kollegen von CDU und CSU haben bislang darauf wenig begeistert reagiert. Aber vielleicht ändert sich das, wenn bei der heutigen Kabinettssitzung auf Schloss Neuhardenberg, wie von Kanzler Merz angekündigt, auch über das Klima gesprochen wird.
0: Anna Engelke war das über die Regierungsklausur auf Schloss Neuhardenberg in Brandenburg. Und wir werden hier um 7:15 nochmal ausführlich mit Kolleginnen dort sprechen, was dort auf der Tagesordnung steht, wie weit man gekommen ist beim Teambuilding und auch den inhaltlichen Fragen.
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6: Viel Spielraum. Der Start der Gamescom.
0: Die weltgrößte Computerspielmesse Gamescom, die beginnt mit einem Ausstellerrekord. Wie die Veranstalter mithalten, präsentieren sich deutlich mehr als 1600 Firmen, Verbände und andere Organisationen in Köln. Nach einer Bühnenshow gestern Abend, bei der neue Games vorgestellt wurden, öffnen die Messehallen dann heute ihre Tore. Zunächst nur für die Fachbesucher, von morgen an dann auch das breite Publikum zugelassen. Erwartet werden mehr als 350.000 Besucher. Martin Schütz.
6: Die Gamescom boomt. Noch nie haben die Aussteller so viel Fläche in Köln-Deutz belegt und noch nie waren so viele Aussteller vor Ort. 1600 sind es in diesem Jahr. Bis Sonntag zeigen in den Kölner Messehallen Hersteller von Spielen und Hardware ihre Neuheiten. Heute öffnet die Messe zunächst nur für das Fachpublikum. In den Vorjahren war das immer ein relativ entspannter Start, bevor die Gamescom ihre Tore für das Publikum geöffnet hat. Das wird sich in diesem Jahr wohl ändern, sagt Gerald Böse, der Chef der Köln-Messe. Denn die Nachfrage des Fachpublikums nach Tickets wird immer größer.
7: Wir hatten in den letzten Jahren einen starken Fachbesucherzuwachs. Nicht nur die Konsumenten oder die Gamer, sondern auch die, die praktisch das Business organisieren. Und ich rechne speziell auch im Fachbesucherteil mit einem Zuwachs. Das ist ja die parallele Veranstaltung sozusagen. Da haben wir die letzten Jahre einen starken Zuwachs aus USA, China, Kanada und Japan gehabt.
6: Felix Falk hat in den vergangenen Monaten viel Zeit in die Organisation der Gamescom gesteckt. Der Chef des Branchenverbands Game, der die Messe mit ausrichtet, hat die Computerspieleindustrie und die neuen Produkte genau im Blick. Felix Falk sieht einen Markt, der immer vielfältiger wird.
8: Den einen großen Trend, den gibt es schon seit vielen Jahren nicht mehr, einfach weil auf so einer Riesenfläche, bei so einer Riesenveranstaltung und bei einer so dynamischen Gameskultur und Gamesbranche wir ganz viele unterschiedliche Trends haben.
6: Auf der Gamescom werden daher Spiele präsentiert, die beispielsweise Kindern dabei helfen sollen, eine Fremdsprache zu lernen und die so klingen.
9: Hey, ich bin Eichhörnchen und das ist mein Freund Bär. Und hier seht ihr unseren Freund Frechdachs.
6: Es gibt aber natürlich auch die aufwendig produzierten Blockbuster-Spiele, die sich optisch und akustisch kaum mehr von Hollywood-Filmen unterscheiden. Die Gamescom wächst, gleichzeitig steckt die dazugehörige Industrie in einer Krise. Die Entwicklung so opulenter Spieletitel wird immer teurer und verschlingt teilweise hunderte Millionen Euro. Tausende Menschen werden weltweit entlassen, es fehlen Mikrochips und auch die Hardware wird teurer. Ein Grund, warum die Gamescom trotzdem boomt, ist aus Sicht von Messechef Gerald Böse ihre digitale Strahlkraft. Schon vor Jahren haben die Veranstalter die Gamescom zu einer digitalen Plattform erweitert. Auf ihr können Firmen dauerhaft neue Spiele präsentieren, ohne dass die Messe physisch in Köln stattfindet.
7: Ich kann nur sagen, wir eröffnen damit neue Märkte, neue Zielgruppen und verlängern die Reichweite der Gamescom in Köln nochmal physisch. Dass wir auch ein besonderes Augenmerk auf das Thema der digitalen Reichweite legen.
6: Heute geht es also erstmal nur für das Fachpublikum los. Morgen dürfen auch die Fans die Messe besuchen. Dann wird auch Bundespräsident Frank-Walter Steinmeier zur Gamescom kommen und eine Rede halten.
0: Viel Spielraum, der Start der Gamescom. Das Thema heute Morgen hier bei uns in HR Info aus Köln, berichtete Martin Schütz.
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0: Nur noch wenige Wochen, dann stehen die wichtigen Midterm-Wahlen in den Vereinigten Staaten an. Dann wird es spannend, ob die Anhänger von Donald Trump zu mobilisieren sind, den Republikanern weiterhin für eine Mehrheit, zu einer Mehrheit verschaffen im Parlament, oder ob die Demokraten jetzt doch es schaffen, zumindest eines der beiden Häuser für sich zu erobern. Und da gibt es viele Auseinandersetzungen, etwa um die Frage, wie gewählt werden soll. Der Supreme Court, das oberste Gericht der Vereinigten Staaten, hat nun eine Entscheidung getroffen und dem amerikanischen Präsidenten Donald Trump erlaubt, die neuen Regeln seines Briefwahldekrets voranzutreiben. Da sieht im Kern vor, neue Wählerregister zu erstellen, und zwar durch das Heimatschutzministerium. Bislang waren die einzelnen Bundesstaaten für den Ablauf der Wahl zuständig, nicht der Präsident, nicht die Bundesregierung. Und es kann auch noch passieren, dass der Supreme Court diese Entscheidung von gestern in einem weiteren Urteil sogar wieder aufhebt. Also ganz schön unübersichtlich, und das alles kurz vor den Midterm-Wahlen, den Kongresswahlen am 3. November. Darüber möchte ich sprechen mit Ralf Freund von den Republicans Overseas Germany. Einen schönen guten Morgen, Herr Freund. Hallo.
10: Guten Morgen.
0: Viele befürchten ein Chaos bei den Midterm-Wahlen. Sie auch?
10: Nein, eigentlich nicht. Die Regeln, die Spielregeln sind vollkommen klar. Wahlrecht ist Bundesstaatenrecht und eben kein Bundesrecht. Was der Supreme Court jetzt gemacht hat, er hat nur einer einstweiligen Verfügung eines untergeordneten Bundesgerichts nicht entsprochen. Das heißt aber nicht, dass in der Hauptsache dann später entschieden werden wird. Und dann wird sich zeigen, ob diese Listen, die jetzt hier angedacht worden sind, ob die rechten sind oder nicht.
0: Und die Post ist ja angewiesen, von der Bundesregierung nur Wahlunterlagen zu verschicken an diejenigen, die auf den Listen nun stehen. Das Ganze zieht sich alles nur noch ein bisschen hin. Der Supreme Court begründet ja seine Entscheidung mit einem irreparablen Schaden, den es zu verhindern gilt, sagten jedenfalls 6 der 9 Richter, die diese Entscheidung getroffen haben. Haben Sie eine Vorstellung, was da mit irreparablem Schaden gemeint sein könnte?
10: Naja, es ist das Narrativ, dass die Wahl damals von Joe Biden gestohlen worden wäre und dass potenziellerweise es da Manipulationen gegeben hat. Dafür gibt es an sich keine Beweise, weder gerichtlich noch damals beim Hearing, beim Untersuchungsausschuss im Kongress. Aber das ist natürlich diese Karte, die Trump spielen möchte. Er möchte seine eigenen Wähler mobilisieren, auch wenn er möglicherweise damit nicht durchkommt vor dem obersten Gericht. So zeigt es doch vor seinen Wählern, ich tue was dafür gegen diesen angeblichen Wahlbetrug. Also er spielt diese Karte weiter, aber ich glaube, die Wahlen werden ganz normal und in gewöhnlichen Bahnen verlaufen.
0: Wäre es nicht einfacher gewesen und eindeutiger auch für die Wählerinnen und Wähler, es bei den Midterms einfach beim bisherigen System zu belassen, oder hat das so viele Macken, dass man da was tun muss?
10: Also Macken hat es keine, es hat natürlich Ungewöhnlichkeiten. Ich will mal nur ein Beispiel nennen. Wenn Sie Briefwahl machen, in dem einen Land gilt der Stempel, bei uns beispielsweise der Sonntag, der Wahlsonntag, im anderen gilt, da muss der Brief dann auch sonntags schon spätestens da sein. Im anderen Fall langt es natürlich, dass er 2-3 Tage später ankommt. Das ist schon ungewöhnlich, aber das ist eben amerikanisches Recht. Als Amerika noch viel größer und unübersichtlicher war und noch kein Internet oder nicht mal Telefon hatte, dann konnte man eben jeder Staat die Stimmen selbst auszählen. Das hat sich beibehalten. Das ist ein verfassungsmäßiges Recht und das können wir nicht einfach so durch präsidiales Dekret aufheben. Also das ist der Hintergrund für diese etwas heterogene Vorgehensweise der Bundesstaaten.
0: Wahlen mit klaren Regeln, die gehören ja zum Fundament einer Demokratie. Das muss alles transparent sein, verlässlich sein, rechtssicher sein. Wenn es jetzt so ein Hin und Her gibt, wie stark beschädigt die derzeitige US-Regierung die Demokratie in den USA?
10: Natürlich sät man damit Zweifel am Wahlrecht, aber wir haben es natürlich an vielen Stellen. Wir haben dieses Gerrymandering, dass die neuen Wahlbezirke neu zusammengesetzt werden, mehr freundlicher in Texas beispielsweise für die Republikaner, in Kalifornien freundlicher für die Demokraten. Also das wird auf beiden Seiten betrieben, dieses Spiel. Jeder versucht so ein bisschen für sich was herauszuschneiden. Ist natürlich nicht gut für Leute, die ins Wahlsystem Vertrauen schaffen wollen. Die sitzen in der Mitte und schauen sich das Ganze an, aber es wird mit harten Bandagen gekämpft und Trump zeigt hier, dass er noch nicht aufgegeben hat, die Midterms zu seinem Vorteil zu entscheiden.
0: Also wenn man ihn zuhört, klingt es, Sie verzeihen mir das bitte, so ein bisschen demokratisch, was Sie sagen, nach den Democrats. Haben Sie schon mal überlegt, von den Republicans overseas zu den Democrats overseas Germany zu wechseln?
10: Also ich glaube, wenn man in das demokratische System seine Hoffnung setzt, dann ist man weder parteipolitisch am linken oder am rechten Rand unterwegs, sondern möchte doch möglichst, dass die Sache fair und frei und vor allen Dingen gerecht zugeht. Ich glaube, das sollte für jeden Demokraten sein oberstes Ziel sein bei jeder Wahl.
0: Und das heißt, da sehen Sie auch noch Mitstreiter in der Republikanischen Partei?
10: Absolut. Und ich glaube, es wird auch dann einem späteren Urteil des Supreme Courts, kann er gar nicht anders, ich bin kein Staatsrechtler, aber kann man eigentlich gar nicht anders entscheiden, weil eben Wahlrecht Recht der Bundesstaaten ist und nicht des Bundesstaates, schon gar nicht ein präsidiales Dekret die Verfassung abgeändert werden kann. Ich habe da durchaus Hoffnung in die Rechtskraft der USA.
0: Das Wahlsystem in den USA, die Auseinandersetzung rund um das Thema Briefwahl. Das war Ralf Freund von den Republicans Overseas Germany. Ich danke Ihnen sehr für Ihre Zeit heute Morgen. Vielen Dank.
10: Gerne geschehen.
0: Ralf Freund von den Republicans Overseas gesprochen haben wir über die Auseinandersetzungen zwischen dem amerikanischen Präsidenten Donald Trump und den Bundesstaaten. Es geht um die Frage, wer auf die Wählerlisten kommt für die Briefwahl oder nicht, ob diese Wählerlisten überhaupt zulässig sind. Der Supreme Court, der wird da wahrscheinlich nochmal drüber entscheiden.
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0: Was für ein wunderbarer Satz einer Frau, die trotz ihres großen Erfolges und vielen Geldes zur Selbstironie in der Lage war. Sie glauben gar nicht, so sagte sie, wie teuer es ist, billig auszusehen. Dolly Parton hat das gesagt. Dolly Parton, eine Country-Ikone, die bei allem Glanz und Glamour die nicht vergessen hat, die es nicht so weit gebracht hatten wie sie, die die Forschung an Covid-Impfstoffen beispielsweise unterstützte und dafür sorgte, dass Millionen unterprivilegierter Kinder ein Buch geschenkt bekommen. Und mit ihrer Musik verhalf sie ohnehin ihren Anhängern durchs Leben, durch den Alltag. Jetzt ist Dolly Parton im Alter von 80 Jahren gestorben. Carsten Kühntorp über eine Country-Ikone, die schon in ganz jungen Jahren die Grand Ole Opry in Nashville, Tennessee, den Tempel der Country-Musik, erobert hatte.
11: Es ist Dolly Partons Neffe Brian Seaver, der ihren Tod mitteilt, im Namen der Familie in einem Video. Dolly wollte es, so sagt er.
12: By her example, we believed that anything was possible.
11: Durch ihr Vorbild glaubten wir, dass alles möglich war. Es gab keine Tür, die sie nicht öffnen konnte. Und die Türen, die sie öffnete, schrieben Geschichte und veränderten diese.
12: And the doors she opened made and changed history.
11: Dolly Parton wächst in Armut auf dem Land in Tennessee mit 11 Geschwistern. Mit 6 schreibt sie ihren ersten Song, mit 8 bekommt sie eine Gitarre geschenkt. Ihre Mutter ermuntert sie zu singen. Nach der High School geht Dolly nach Nashville, Hauptstadt der Country Music.
13: Ich habe von Anfang an mein Talent geglaubt, dass ich in Nashville was zu verkaufen habe, dass meine Songs gut waren und dass ich als Sängerin gut genug war, um es zu schaffen.
11: Dolly trifft Carl Dean, einen Bauunternehmer, der die Liebe ihres Lebens wird und ihre Muse und sie zu zahlreichen Songs inspiriert. Schneller Aufstieg in der Country-Musikszene, damals eine Männerdomäne mit einem Schuss Sexismus. Dolly Parton ist selbstbewusst, unerschrocken und hat einen eisernen Willen zum Erfolg.
13: Ich habe immer gesagt, ich sehe zwar aus wie eine Frau, kann aber auch wie ein Mann denken. Deshalb habe ich mich nicht einschüchtern lassen. Ich war ein ziemlich hübsches Mädchen, naja, ein bisschen aufgetakelt natürlich, aber das habe ich mir zunutze gemacht.
2: I use that.
11: Dollys Bühnenpersönlichkeit mit dem grellen Make-up, den wasserstoffblonden Haaren, den schrillen Outfits, der Sanduhrfigur, alles eine bewusst getroffene Geschäftsentscheidung.
13: Ich beschloss, etwas zu tun, das zumindest Aufmerksamkeit erregen würde. Sobald die Leute den Schock über mein lächerliches Aussehen überwunden hätten, würden sie sehen, dass es eine Seite an mir gibt, die man schätzen kann. Ich bin sehr authentisch, wo es darauf ankommt, und zwar innerlich.
2: Real, where it counts, and that's inside.
11: Dolly Parton eröffnet Restaurants und Dollywood, einen Vergnügungspark, gründet Produktionsfirmen und startet einen Radiosender und arbeitet als Schauspielerin, so im Film 9 to 5, für den sie den Titelsong schreibt.
14: Working 9 to 5.
11: Aus der Politik hält sich Dolly raus. Sie wolle nur Entertainerin sein. Und was sie zu sagen habe, finde sich in ihren Songs.
13: Ich versuche nur, das Leben ein wenig besser zu machen und Menschen Mut zu machen. Das ist das, was sie in meinen Songs finden. Es geht um Liebe und gegenseitige Akzeptanz und darum, Menschen Mut zu machen.
0: Dolly Parton. Jetzt ist sie im Alter von 80 Jahren gestorben. Ein Nachruf war das von unserem Korrespondenten in den USA, Carsten Kühntorp. Sie sind bei HR Info, die Zeit 6.24 Uhr, 6 Minuten vor 6:30. Heute wird der US-Chiphersteller Nvidia seine Quartalszahlen vorlegen. Nvidia war ja lange einer der Kurstreiber an den Börsen, ist gelistet an der Nasdaq in New York, ist aber auch in vielen amerikalastigen ETFs so und so. Kauft man das auch hierzulande gerne mal mit. Hat in den vergangenen 3 Jahren an der Nasdaq ein Plus hingelegt von mehreren 100%. Seit einem Jahr aber hat sich der Kurs deutlich abgeflacht. KI ist offenbar allerdings kaum ohne Nvidia mehr vorstellbar. Reinhard Spiegelhauer ist unser Korrespondent in Kalifornien. Ich habe ihn heute Morgen gefragt vor der Sendung, was macht Nvidia offenbar so unverzichtbar für die anderen US-Tech-Giganten, die massiv in KI investieren? Oder anders gefragt, was hat Nvidia, was andere nicht haben?
15: Ja, erstmal Glück gehabt, würde ich sagen, denn Nvidia ist nicht angetreten und hat gesagt, wir machen jetzt die besten Chips fürs KI-Training. Die sind seit mehr als 30 Jahren am Start, die haben als reine Grafikchip-Hersteller angefangen. Anfang der 2000er Jahre hatten die auch noch einen sehr starken Konkurrenten, ATI damals, den haben sie dann vor 20 Jahren ungefähr aufgekauft. Schnelle Grafikkarten waren da schon ein Hauptkostenfaktor für Gaming-PCs, aber dann hat eine Forschergruppe in Stanford angefangen, gezielt für diese Prozessoren in Grafikkarten zu programmieren, denn bestimmte Berechnungen, die können sehr viel schneller über diese Grafikkartenchips gemacht werden als über andere Prozessoren. Und strategisch sehr schlau war dann von Nvidia, und da ist eben das mit dem Glück vorbei, die haben den Chef von dieser Gruppe angestellt. Das war ein kluger Zug. Die haben eine offizielle Programmierschnittstelle eingebaut und das ist dann der Knackpunkt. Das haben sich mehr und mehr Forscher für neuronale Netzwerke, für Machine Learning und so weiter zu eigen gemacht. Seit 2012 ist das so angelaufen und mit ChatGPT und so weiter ist das natürlich richtig durchgestartet. Das ist ein ganzes KI-Programmier-Ökosystem inzwischen.
0: Aber auch China ist ja mittlerweile sehr stark in Sachen KI unterwegs. Kann Nvidia trotz aller Export- und Handelsrestriktionen der USA davon profitieren?
15: Absolut, denn die Nachfrage ist ja da in China und Nvidia hat in den letzten Jahren nach Exportbeschränkungen einfach immer ein bisschen beschnittene Varianten ihrer Top-Prozessoren nach China geliefert. Dafür gibt es trotzdem sehr gutes Geld und zum Teil kann Nvidia auch Chips liefern, die eben gerade durch verbesserte Versionen abgelöst worden sind. Man kann vielleicht nicht sagen, dass sie da die Ladenhüter unterbringen, aber es lohnt sich auf jeden Fall immer noch, selbst dann, wenn sie künstlich verschlechterte Chips liefern.
0: Inwieweit ist Nvidia mittlerweile mit den anderen US-Tech-Firmen verflochten, vor allem mit den KI-Anbietern?
15: Das ist ein Megathema im Moment. Nvidia finanziert zum Beispiel Rechenzentren von OpenAI mit und die kaufen dann andersrum wiederum Chips von Nvidia. Das heißt, das Geld fließt von einer Tasche in die andere und dann wieder zurück und mit anderen Unternehmen geht es ganz ähnlich. Es geht da um hunderte Milliarden Dollar Umsätze, die eigentlich nur hin und her geschoben werden. Das erinnert inzwischen viele an die Dotcom-Blase. Da haben zum Beispiel Netzwerkausrüster in Internet-Startups investiert. Und als die Pleite gegangen sind und Kredite geplatzt sind, hatten natürlich dann auch die Internetausrüster, die Netzwerkfirmen, große Probleme.
0: Heißt das, im Umkehrschluss gerät der eine ins Straucheln, reißt das auch den anderen mit und würde bei einer platzenden KI-Blase, über die ja immer wieder mal spekuliert wird, eben auch Nvidia treffen, genau wie die anderen?
15: Genau, das ist tatsächlich die Sorge von manchen. Wenn du die Nachfrage nach deinem eigenen Produkt mit generierst selber durch Beteiligungen, Kredite oder auch nur Sicherheiten für die Abnehmer, dann bist du natürlich besonders verwundbar beziehungsweise eben in der Klemme, wenn die Nachfrage wirklich einbricht und in gewissem Maß auch umgekehrt.
0: Seit einem Jahr gibt es an der Nasdaq keine so ganz großen Sprünge mehr für das Nvidia-Papier. Woran liegt das denn?
15: Du hast das gerade schon angesprochen, es gibt diese Angst, dass die KI-Blase platzen könnte. Modelle und Anwendungen, die die großen Player produzieren, trainieren, die bringen den Investoren bisher wirklich netto eigentlich wenig in die Kasse. Also netto, das fehlt noch, davon sind wir noch weit entfernt. Das ist eine Wette auf die Zukunft. Viele glauben daran, dass das klappt, manche sind sich aber eben nicht mehr so sicher. Das ist das eine. Wobei man auch sagen muss, Nvidia hat ja zumindest ein Produkt, das man anfassen kann, das gute Gewinne einfährt, anders als viele von den eigentlichen KI-Unternehmen eben, die die Modelle haben, aber damit eben nichts verdienen, keine Gewinne einfahren. Das andere ist, zwei große Player, Google und Amazon, die entwickeln und bauen inzwischen eigene KI-Chips. Die sind ein bisschen anders ausgelegt, aber für bestimmte Aufgaben sind die sogar effizienter als die Nvidia-Architektur. Die funktionieren besonders gut, um fertige, schon trainierte Modelle, auch individuell angepasste, laufen zu lassen. Fürs Training von Modellen sind die Nvidia-Chips aber auf absehbare Zeit eigentlich der Goldstandard.
0: Sagt Reinhard Spielhauer, unser Korrespondent in Kalifornien. Gesprochen haben wir über den Chiphersteller Nvidia, der heute seine Quartalszahlen vorlegen wird.
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3: 6.30 Uhr. Neue Pläne für Zuckersteuer lösen unterschiedliche Reaktionen aus. Klausurtagung des Bundeskabinetts wird fortgesetzt. Ermittler fassen Brandstifter in Nordhessen. Das Wetter erst Wolken und Regen, später sonnig, 20 bis 28 Grad. Mein Name ist Katja Irle. Guten Morgen. Die geplante Zuckersteuer soll möglicherweise umfangreicher ausfallen als gedacht. Es gibt unterschiedliche Reaktionen, nachdem bekannt geworden ist, dass die Abgabe nicht nur für Softdrinks, sondern auch für Fruchtnektar, Hafermilch und alkoholfreies Bier gelten könnte. ARD-Korrespondent Jan Zimmermann.
21: Mediziner begrüßen die Pläne. Jede Maßnahme sei sinnvoll und vernünftig, die dazu führe, die Zuckeraufnahme zu senken, betont der Präsident der Bundesärztekammer Klaus Reinhardt auf ARD-Anfrage. Die Verbraucherschutzorganisation Foodwatch bewertet die Pläne als großen Wurf für die Gesundheit der Kinder. In der Regierungskoalition sind sich Union und SPD hingegen noch nicht einig. Mehrere CDU-Politiker wollen, dass die Steuer für weniger Getränkesorten gilt.
3: Die Klimakrise

0: hatte es in Allendorf-Eder wieder gebrannt, unter anderem am Sportplatz. Im Anschluss fiel der Polizei nach eigenen Angaben ein 32-Jähriger auf seinem E-Scooter ohne Beleuchtung auf. Demnach kontrollierten die Beamten den Mann und stellten fest, dass er nach Rauch riecht. Die Beamten nahmen ihn fest. Der Tatverdächtige sitzt jetzt in U-Haft. Das Amtsgericht Marburg will so eine Wiederholungsgefahr ausschließen.
1: Auf dem Volksfest Hamburger Dom haben am Abend mehr als 20 Menschen in einem Kettenkarussell festgesessen, in etwa 25 Meter Höhe, 3 Stunden lang. Laut Feuerwehr war eine Bremse an dem Fahrgeschäft blockiert. Höhenretter rückten an, um die Menschen zu befreien. Das war aber am Ende gar nicht nötig. Das Karussell konnte wieder in Gang gesetzt werden. Verletzt wurde niemand. Der TÜV prüft jetzt, wie es zu dem Zwischenfall kommen konnte. Die US-Country-Sängerin Dolly Parton ist tot. Wie ihre Familie mitteilte, starb sie im Alter von 80 Jahren in Nashville im Bundesstaat Tennessee. USA-Korrespondentin Anne Schneider.
2: Über 6 Jahrzehnte lang begeisterte sie mit Songs wie Jolene oder Coat of Many Colors. Dolly Parton war die erfolgreichste Country-Musikerin aller Zeiten. Schon früh setzte sie sich für die Gleichstellung von Frauen ein, machte ihnen mit Liedern wie 9 to 5 Mut für Anerkennung und faire Chancen zu kämpfen. Mit ihrer blonden Mähne, ihren Glitzer-Outfits und ihrer unverwechselbaren Stimme wurde sie zu einer der bekanntesten Frauen der Popkultur.
1: An der internationalen Raumstation ISS haben Astronauten eine neue Antenne angebracht. Sie wurde bei einem 6-stündigen Außeneinsatz an der Station montiert, weil die alte defekt war. Die US-Raumfahrtbehörde NASA teilte mit, die Antenne sei eine wichtige Verbindung zwischen der ISS und dem Kontrollzentrum in Houston. Und das steht heute noch an. Die Sparpläne bei VW sind Thema in den Werken in Emden und Zwickau. Konzernchef Blume kommt im Lauf des Tages dorthin, um die Beschäftigten zu informieren. Diebstahl, Industriespionage, Sabotage. Der Verfassungsschutz stellt gemeinsam mit dem Branchenverband Bitkom den aktuellen Wirtschaftsschutzbericht vor. Und vor dem Landgericht Darmstadt beginnt der Prozess gegen 2 Männer, die in einer Shisha-Bar in Offenbach einen Sprengsatz gezündet haben sollen, im Auftrag Dritter. Verletzte gab es nicht. Das waren die Nachrichten. Das Wetter. Heute Morgen sind viele Wolken unterwegs und es kann örtlich etwas regnen. Im Lauf des Tages von Südwesten her dann immer sonniger. Es wird schwül warm bei 20 bis 28 Grad. Morgen Sonne und Wolken, gegen Abend kann es einzelne Schauer und Gewitter geben. 26 bis 32 Grad. Die weiteren Aussichten: am Freitag wechselhaft und weiter schwül, maximal 27 Grad. Und am Samstag mal Sonne, mal Wolken, örtlich Schauer bis 25 Grad. Die Zeit, es ist 6.34 Uhr.
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1: Vorsicht auf der A5, Kassel Richtung Frankfurt. Zwischen Bad Homburger Kreuz und Nordwestkreuz Frankfurt steht ein defekter LKW. Vorsicht auch auf der B3, Gießen Richtung Marburg. Zwischen Wolfshausen-Roth und Niederweimar liegen Holzteile auf der Fahrbahn. A60 Mainz Richtung Rüsselsheim. Zwischen Mainspitz-Dreieck und Rüsselsheim-Königstetten 6 Kilometer stockender Verkehr. B455 zwischen Oberrosbach und an der A5 Anschlussstelle Friedberg 1 Kilometer Stau. Und das war's. Ein unterwegs, eine gute Fahrt.
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4: Ihnen einen guten Morgen. Die Stärkung der Wirtschaft war zum Auftakt der Regierungsklausur auf Schloss Neuhardenberg in Brandenburg das Thema ganz oben auf der Themenliste. 2 Tage lang sprechen die Kabinettsmitglieder über drängende Probleme, die dann in Teilen auch gleich in der nächsten Kabinettssitzung in Berlin wieder auf der Tagesordnung stehen sollen. Birte Sönnigsen aus unserem Hauptstadtstudio in Berlin beobachtet diese Klausurtagung für uns. Frau Sönnigsen, eigentlich beteuern ja der Kanzler und die Regierungsparteien immer mal wieder gerne, wie viel man bei der Wirtschaftsförderung schon auf den Weg gebracht habe. Die Dinge würden schon ihre Wirkung entfalten, etwa die verbesserten Abschreibungsmöglichkeiten. Hat sich die Erkenntnis durchgesetzt, dass das alles offenbar noch nicht ausreicht?
5: Ja, das ist der Regierung schon bewusst, allen voran natürlich dem Kanzler. Das zeigen ja auch die Zahlen. Das wird auch immer wieder von Vertretern aus der Wirtschaft hören. Die hatten ja hohe Erwartungen an Friedrich Merz. Und auch heute kann sich das die Regierung nochmal alles hautnah anhören, denn sie hat sich ja bei dieser Klausur viel Input aus der Wirtschaft eingeladen. Heute werden unter anderem der Handwerkspräsident zu Gast sein und Start-up-Unternehmerin.
4: Überbordende Bürokratie, hohe Energiekosten, lange Genehmigungsverfahren. Das alles wird ja immer wieder ins Feld geführt, wenn es um die deutsche Wachstumsschwäche geht. Was sollte denn jetzt folgen, damit die Wirtschaft tatsächlich wieder in Schwung kommt?
5: Ja, die Bundesregierung hat sich bei der Klausur vorgenommen, zum Beispiel auch darüber auszutauschen, wie der Mittelstand, das Handwerk, Forschung,

0: Innovation, Startups, wie alles besser miteinander vernetzt werden kann, um die guten Forschungsergebnisse, die es in Deutschland gibt, das Know-how, was es hier gibt, um das auch wirklich umzusetzen in Innovation, damit Unternehmen dann nicht ins Ausland abwandern oder Innovation dort umgesetzt werden. Und zum anderen geht es dem Bundeskanzler natürlich um die lange angekündigten Reformen. Wir reden über Steuer, wir reden über Rente, Pflege, weitere Gesundheitsreformen. Denn vieles bedingt natürlich einander. Es hilft natürlich auch der Wirtschaft, wenn die Lohnnebenkosten nicht immer weiter steigen. Und da sollen eben auch diese anstehenden Reformen, die in diesem Herbst dann aber auch wirklich umgesetzt werden sollen, so sagt es der Kanzler, der bei dieser Klausur sein Team ja auch genau auf diese Reformen einschwören will, auch die sollen dabei helfen, die Wirtschaft wieder in Schwung zu bringen.
1: Wir sprechen ja hier heute Morgen bei uns im Programm auch über Nvidia, weil dort heute neue Quartalszahlen erwartet werden. Nvidia ist ja ganz stark engagiert beim Thema KI, aber gerade bei KI droht ja Europa und damit Deutschland abgehängt zu werden. Will man da noch mal richtig ins Rennen einsteigen?
0: Ja, war gestern ein Schwerpunkt der Klausur. Da gab es noch mal so eine Art Weckruf fürs Bundeskabinett vom Siemens-Chef Roland Busch und auch von Aidan Gomez. Das ist der Chef des kanadischen KI-Entwicklers Cohere. Die haben der Regierung noch mal deutlich gemacht, was da gerade vor sich geht, welcher Umbruch da gerade passiert in Sachen KI und was das für Auswirkungen haben wird, auch auf die Souveränität Deutschlands. Der Digitalminister Carsten Wildberger, der hat gesagt, ihm war das wichtig, dass diese Dringlichkeit auch wirklich allen im Kabinett noch mal bewusst wird. Denn da geht es ja auch um die Frage, wie abhängig wird Deutschland in Zukunft von KI-Modellen aus den USA oder aus China sein. Und der Digitalminister glaubt, dass Deutschland zumindest in einigen Bereichen aufholen kann. In anderen scheint der Zug abgefahren zu sein. Nicht aber so beim Einsatz von KI in der Industrie, glaubt er. Auch wenn es vielleicht mal nicht zu Platz 1 reicht, dann sagt er, ist auch okay, als Zwischenziel mal Nummer 3 oder Nummer 4 der Welt sein zu wollen. Aber es ist auch klar, so viel Geld wie die USA etwa investieren in KI. Das gibt es in Deutschland, das gibt es in Europa so nicht. Und für die Bundesregierung wird es da jetzt darum gehen, vor allem gute Rahmenbedingungen zu schaffen. Und die beiden Wirtschaftsbosse haben auch noch mal gesagt, da geht es jetzt aber nicht um Jahre, sondern wenn man da als Europa, als Deutschland nicht abgehängt werden will, dann ist das eher eine Frage von Monaten.
1: Der Regierung wird ja von vielen vorgeworfen, den Klimaschutz zurückzufahren. Nach den Erfahrungen dieses Sommers, wie will man da weitermachen?
0: Ja, wird Thema heute bei der regulären Kabinettssitzung sein. Die findet nur nicht im Kanzleramt statt, sondern im Schloss Neu-Hardenberg eben. Da soll es erstmal darum gehen, dass sich die Regierung einen Überblick verschafft. Aber da hat der Kanzler auch schon auf die Bremse getreten. Also konkrete Beschlüsse sind da heute in Sachen Klimaschutz, Klimaanpassung nicht zu erwarten. Am Wochenende war Friedrich Merz ja im Waldbrandgebiet in der Eifel unterwegs und hat gesagt, wir werden jetzt alles tun, um den Klimawandel zurückzudrängen. Und daran wird er sich in den nächsten Monaten messen lassen müssen. Denn wenn wir mal zurückblicken in den Mai, da hat der Expertenrat für Klimafragen gesagt, mit dem Klimaschutzprogramm, das die Bundesregierung bislang vorgelegt hat, wird Deutschland die Klimaziele nicht erreichen. Das heißt, jetzt kommt es eben darauf an, was der Kanzler konkret an Klimaschutzmaßnahmen neu auf die Agenda setzt. Bislang ist da noch nichts zu sehen.
1: Ganz kurz noch zum Schluss. Teambuilding hat funktioniert? Hat es gestimmt mit der Harmonie?
0: Ach, das wird sich zeigen. Ich habe, bevor ich gefahren bin, gestern Abend gesehen, es stand ein Schlagzeug im Schlossgarten. Da dachte ich, hoffentlich muss sich da keiner dran abreagieren. Aber hinterher war dann noch Musik zu hören. Alle waren super bemüht zu sagen, die Stimmung ist richtig gut. Ist natürlich in so einem Schlossgarten auch viel leichter als im Regierungsviertel in Berlin.
1: Vielen Dank, Birte Sönnigsen, unsere Hauptstadtkorrespondentin, über die Regierungsklausur und die anschließend anstehende Kabinettssitzung. Vielen Dank nach Berlin.
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1: Wenn man angegriffen wird, dann ist man im Krieg, so urteilte der kanadische Premierminister Carney und hatte auch gleich eine Antwort parat auf die Angriffe aus dem Weißen Haus mit neuen Zöllen. Man antwortet mit Gegenzöllen. Wie die ausfallen, welche Ausmaße der Handelskrieg mit all seinen Folgen für die beiden betroffenen Volkswirtschaften haben können, dazu Giselle Uecker.
3: In kämpferischem Ton erklärt Kanadas Finanzminister François-Philippe Champagne, warum die Handelsgespräche mit den USA gescheitert sind. Die Vereinigten Staaten hätten zu viel gefordert und zu wenig geboten. Deshalb habe die kanadische Regierung eine Entscheidung getroffen für Kanada.
4: When the United States of America asked too much and offered too little, we made a choice. We chose Canada.
3: Weil sich die beiden Nachbarn im Vorfeld nicht einigen konnten, haben die USA Zölle in Höhe von 50% auf diverse kanadische Waren verhängt. Nun folgt die Antwort der Kanadier. Heute verkünde ich, dass Kanada die US-Zölle Dollar für Dollar und Zollsatz für Zollsatz erwidern wird.
4: Dollar for dollar, rate for rate.
3: US-Güter im Wert von rund 20 Milliarden Dollar werden mit kanadischen Zöllen bis zu 50% belegt. Darunter beispielsweise Stahl, Milchprodukte oder landwirtschaftliche Maschinen aus den Vereinigten Staaten. Kanadas Gegenzölle sollen in der zweiten Septemberwoche in Kraft treten. Um kanadische Betriebe und Arbeitnehmer vor den Folgen eines länger andauernden Zollkonflikts mit den USA zu schützen, schnürt die kanadische Regierung außerdem ein milliardenschweres Hilfspaket. Industrieministerin Melanie Joly ermutigt kanadische Betriebe, bei den zuständigen Behörden um Unterstützung zu bitten. Gleichzeitig ruft sie die Verbraucher ihres Landes dazu auf, künftig vorzugsweise kanadische Produkte zu kaufen.
2: Actually, when you choose a Canadian product,
3: wenn Sie sich für ein kanadisches Produkt entscheiden, üben Sie nicht nur Druck auf die USA aus, sondern sichern Arbeitsplätze.
2: Right now, you're protecting jobs.
3: Kanadas Minister machen kein Geheimnis daraus, dass der Zollkonflikt mit den USA länger andauern könnte. Sie stimmen die Bürger auf einen Kampf ein, der Durchhaltevermögen und Leidensfähigkeit erfordert.
2: And that's how we can.
3: So können wir den Widerstand gegen das, was uns widerfährt, ins Leben rufen.
2: To what is happening to us.
3: Erklärt Joly. Eine deutliche Mehrheit der Kanadier unterstützt die harte Haltung der kanadischen Regierung im Zollstreit mit den USA. Das zeigen aktuelle Umfragen. Dennoch bleibt die Befürchtung, dass der Handelskonflikt immer weiter eskaliert, Preise steigen und Arbeitsplätze gestrichen werden.
1: Und über diesen Handelskonflikt zwischen den USA und Kanada berichtete Giselle Ucker. Der amerikanische Präsident Donald Trump, der gibt sich ja überzeugt, dass bei den Wahlen in den USA mit Hilfe der Briefwahl in großem Stil manipuliert und betrogen wird. Deshalb hat er im März eine Exekutivanordnung unterschrieben, um die Regeln für die Briefwahl zu verschärfen. Vor dem obersten Gerichtshof der USA hat Trump nun einen Etappensieg errungen. Der juristische Streit ist damit aber noch lange nicht zu Ende und schadet, meint unser Korrespondent Samuel Jakisch.
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6: Wer darf bestimmen, wer in den USA per Brief wählen darf? Die Bundesstaaten und der Kongress, sagt die Verfassung der USA. Das Weiße Haus, sagt der Präsident. Auf diesen Streit hat die jüngste Eilentscheidung des obersten Gerichtshofes noch keine Antwort gefunden, aber der Schaden ist trotzdem da. Unsicherheit und Chaos sind das Letzte, was eine demokratische Wahl brauchen kann. Die geordnete und unumstrittene Machtübergabe ist das Kennzeichen jeder funktionierenden Demokratie. Der Kampf um die Kompetenzen des Präsidenten ist am Ende nur halb so wichtig, solange Wahlen an sich respektiert werden. Schon in 3 Wochen wollen die Bundesstaaten die ersten Briefwahlunterlagen für die anstehende Kongresswahl im November verschicken. Weil es so lange braucht, bis der Umschlag mit dem Stimmzettel auch den letzten US-Soldaten auf einem Stützpunkt irgendwo im Pazifik erreicht hat. Diese Wahlhelfer müssen sich nun entscheiden. Entweder in Unklarheit planen oder auf Nummer sicher gehen und vorsichtshalber einen Wahlzettel weniger verschicken. Dabei ist schon der Anschein von Unsicherheit Gift für staatsbürgerliches Vertrauen. Nur etwa jeder zweite US-Bürger erwartet, dass die Zwischenwahlen am 3.11. fair und akkurat ablaufen. Demokraten machen sich mehr Sorgen als Republikaner, zeigen Umfragen. Läge der Regierung tatsächlich etwas an klaren Verhältnissen bis zu den Wahlen, dann hätte sie ihre neuen Briefwahlregeln schon vor einem Jahr erlassen können. Dann hätten die Gerichte mehr Zeit gehabt, in letzter Instanz über sie zu entscheiden und eine geordnete Abstimmung zu ermöglichen. Trump behauptet, dass er Wahlbetrug im großen Stil vorbeugen wolle, ohne zu beweisen, dass so etwas in den USA je stattgefunden hätte oder stattfinden könnte. Das muss er auch nicht. Trump muss am Ende noch nicht mal in der Sache vor dem Supreme Court gewinnen. Ihm nützt bereits die Verwirrung während der Zeit, die ihm das Gericht nun verschafft hat.
1: Samuel Jakisch kommentierte.
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7: Viel Spielraum. Der Start der Gamescom.
1: Die Gamescom, die weltgrößte Computerspielmesse, beginnt heute in Köln. Die Branche dort, die tritt ziemlich selbstbewusst auf, selbstbewusster als je zuvor. Olaf Zimmermann, mit ihm habe ich gesprochen, der ist nämlich Geschäftsführer des Deutschen Kulturrates und einer der Fürsprecher, Computerspiele als Kulturgut ernst zu nehmen. Spiele für die Demokratie, was sie leisten und was nicht. So heißt die Podiumsdiskussion, an der er auf der Gamescom teilnehmen wird. Und ich habe ihn gebeten, erklären Sie doch einem skeptischen Hörer mal kurz, inwiefern können Computer und Videospiele tatsächlich eine positive Kraft für die Demokratie entwickeln?
8: Naja, erstmal sind natürlich Computerspiele heute ein Massenmedium, was von ganz vielen Menschen genutzt wird und zwar viel intensiver als andere Kulturbereiche genutzt werden. Und deswegen sind sie einfach etwas, wo ich auch heute Informationen drüber erhalte. Und natürlich können auch durch positive Informationen in Computerspielen auch wieder Reaktionen ausgelöst werden. Und ja, Computerspiele können eben auch dazu dienen, zum Beispiel demokratiestabilisierend zu sein.
1: Können Sie ein Spiel nennen, bei dem Sie sagen würden, hier zeigt sich tatsächlich eine gesellschaftliche oder demokratische Kraft, eine Botschaft, die hier mitvermittelt wird, über das Spielevergnügen hinaus vielleicht?
8: Na, ich nehme ein Spiel, was richtig viel Vergnügen auslöst. Und vielleicht wird es da viel deutlicher, als wenn man so ein sogenanntes Serious Game nimmt. Das wird ja so normalerweise immer gesagt. Also das heißt, die ernsten Spiele, wo man die Themen ganz ernst serviert bekommt. Nein, man nimmt mal ein Spiel, was Spaß macht. Timberborn zum Beispiel, das ist so ein Spiel. Da ist man in einer Simulation, man spielt einen Biber und man baut eine Landschaft auf, die man erst einmal für seine Community, ich sag mal, organisieren muss. Es muss letztendlich Wohnungen geschaffen werden, es muss Essen herangeschaffen werden, aber es müssen zum Beispiel auch Orte geschaffen werden, wo die Biber untereinander diskutieren können, also miteinander ihre nächsten Schritte beraten können. Also wenn Sie so wollen, ich schaffe mir eine kleine Gemeinde mit demokratischen Strukturen. Das kann ich in so einem Spiel, das auf Spaß ausgerichtet ist und dir Lust machen soll, es zu spielen, kann ich das lernen.
1: Sie haben ja gemeinsam mit dem Geschäftsführer des Branchenverbandes Game, Felix Falk, mit dem wir ja auch hier in der Sendung sprechen, das Handbuch Gameskultur 2.0 herausgegeben. Wie groß ist denn der kulturelle Einfluss von Games heute verglichen mit Film, Musik oder Literatur? Wie sehr prägen Games heute so eine Art Popkultur in der Welt?
8: Also ich glaube erstmal, dass man heute gar keine klare Linie mehr zwischen diesen verschiedenen künstlerischen Genres finden kann, weil das fließt alles ineinander. Die Musik, der Film, die Spiele, das ist gar nicht mehr so einfach voneinander trennbar. Aber heute sind Computerspiele genauso ein kulturelles Gut, wie eben Filme ein kulturelles Gut sind oder wie eben die Literatur ein kulturelles Gut ist oder die Musik ein kulturelles Gut ist. Und ich glaube, das Schöne ist, noch vor 10, vor 15 Jahren war das zutiefst umstritten gewesen, ob das so ist. Das ist jetzt überhaupt nicht mehr umstritten. Am Donnerstag kommt der Bundespräsident zur Gamescom und wird dort quasi den Gamescom-Kongress eröffnen. Das hat es auch noch nicht gegeben. Also wenn man sagen will, Games sind mitten in der Gesellschaft und in der politischen Realität angekommen.
1: Games sind ja zugleich Kulturgut also und aber auch eben globales Geschäft, ein großes Geschäft. Die größten Unternehmen, die kommen allerdings aus den USA und aus Asien. Macht es eigentlich kulturellen Unterschied, ob ein Spiel in Deutschland, in Europa oder China oder den USA entwickelt wird oder ist da die Kultur mittlerweile global?
8: Also ich glaube, es gibt Unterschiede. Also das nennt man es ja bei den Computerspielen Lokalisierung. Das heißt also, ob es eben etwas gibt, was spezifisch für bestimmte Kulturräume ist. Und wir erleben, dass es zunehmendermaßen auch Spiele aus Europa gibt, die, finde ich, eine eigene Spielidee haben. Leider weniger aus Deutschland, aber zum Beispiel Polen ist ganz stark, England ist ganz stark, Frankreich ist stark. Also das heißt, es gibt also schon Länder, wo also eben mehr Spieleentwicklung auch betrieben wird. Und ich finde, dass sich diese Spiele von klassischen amerikanischen Spielen unterscheiden.
1: Und haben die dann auch nur einen Markt hier bei uns?
8: Also die Spiele heute sind immer auf einen internationalen Markt ausgelegt. Also wir haben das bei einigen Serious Games, also die sogenannten ernsthaften Spiele, wo zum Beispiel auch politische Themen behandelt werden. Die können stellenweise so spezifisch sein, dass sie doch eher für einen, ich sag mal, begrenzten Markt da sind. Aber wenn ich heute im Computerspielebereich erfolgreich sein will, muss ich eigentlich ja für den Weltmarkt ein Spiel produzieren. Nur dann kann ich so viele Absatz organisieren, dass ich die Spielproduktion auch wirklich gelohnt hat.
1: Ich versuche mir jetzt gerade vorzustellen, wie das ist, wenn der Bundespräsident zur Gamescom kommt. Der hat ja durchaus etwas Pastorales von seinem Auftreten mit Schlips oder Anzug und dann trifft er auf einen Gamer, der jetzt, sagen wir mal, klischeebehaftet im Keller seine Spiele spielt, sich von Chips ernährt und Softdrinks mit viel Zucker. Prallen da schon mal Welten aufeinander oder ist da wirklich mittlerweile es so, dass das in der Politik auch anerkannt wird, was da passiert?
8: Na, erstmal glaube ich, dass das wirklich ein Klischee ist. Also wenn man heute über die Gamescom geht, sind es ungefähr die Hälfte Männer und die andere Hälfte sind Frauen. Das heißt also, das hat sich schon vollkommen angeglichen, sind also nicht mehr nur die Jungs, die irgendwie im Keller hocken, gibt es auch noch, aber das ist eher die Ausnahme. Es werden immer viel mehr Ältere, das heißt also der Games-Bereich, wenn man so will, wird erwachsen und die Jungen kommen nach. Also es gibt auch eine ganze Menge Schlipsträger, zu denen auch ich gehöre, auf dieser Messe, weil sie ein ganz normaler Querschnitt durch die Gesellschaft ist. Es ist eben nicht mehr der eine Typ, der noch Games spielt.
1: Viel Spielraum, der Start der Gamescom. Das Thema heute Morgen in HR Info, das war Olaf Zimmermann, Geschäftsführer des Deutschen Kulturrates. Und so gegen 7:15 geht es hier um die Frage, warum diese Boombranche eigentlich nach staatlicher Förderung ruft.
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1: Niedrigwasser macht ja der Schifffahrt auf dem Rhein seit Wochen zu schaffen, auch bei uns in Hessen. Trotz der jüngsten Regenfälle können viele Frachtschiffe weiterhin nur deutlich weniger laden. Und Wassermangel, der wird jetzt doch an einer der wichtigsten Wasserstraßen der Welt zum Problem, und zwar am Panama-Kanal, ausgelöst durch El Niño. Und das Ganze könnte sich nochmal verschärfen. Ab September werden die Durchfahrten durch den Panama-Kanal reduziert. Jenny Barke berichtet.
9: Eigentlich ist in Panama gerade Regenzeit, doch seit Monaten bleibt es trocken. Die Folgen sind rund um Panama-Stadt sichtbar. Hier war früher überall Wasser, jetzt sehen wir hier nur noch Buschwerk. Also was sollen wir tun? Fragt ein Panamenio am ehemaligen Ufer vom künstlichen Alajuela-See, wo kleine Fischerkutter auf dem Trocknen liegen. Ähnlich sieht es am benachbarten Stausee Gatun aus, der für den Panama-Kanal angelegt wurde. Zwischen Mai und August hat es in Panama 34% weniger geregnet als im historischen Durchschnitt für diesen Zeitraum. Den zwei Seen nahe des Panama-Kanals mangelt es drastisch an Wasser, das für den Betrieb der Schleusen nötig wäre. Die anhaltende Dürre zwingt die Kanalverwaltung, sukzessive den Schiffsverkehr einzuschränken, sagt Kanalmanager Ivan Jiménez Reuters. Wir senken nach dem 2. September den Tiefgang zunächst um 61 cm, dann ab 1. Oktober nochmal um 15 cm. Von täglich 36 Durchfahrten wird die Höchstzahl zunächst auf 34 gesenkt. Ab Mitte September dürfen nur noch 32 Schiffe am Tag den Kanal passieren. Das aktuelle El Niño-Phänomen wird bereits von Klimaforschern als Rekord bezeichnet. Es macht sich bereits viel früher als in den vergangenen Jahren bemerkbar, erklärt Kanalverwalter Ricaute Vasquez. Es wird möglicherweise viel länger dauern als jedes bisherige El Niño-Phänomen. Deshalb müssen die Vorkehrungen für die panamaische Trockenzeit viel früher getroffen werden. Nicht nur der Tiefgang muss angepasst werden, sondern eben auch die Kapazität, wie bereits in den Jahren 2023 und 2024. Damals war der Pegel der einspeisenden Süßwasserseen so gering, dass die tägliche Durchfahrtszahl schließlich auf 22 reduziert werden musste. 3 Jahre sind seit dem letzten El Niño vergangen. Früher trat er alle 5 bis 7 Jahre auf. Die Extreme werden häufiger, erklärte bereits 2023 Steve Patton der ARD. Der Klimaforscher vom Smithsonian Tropeninstitut kann auf Klimadaten der letzten 140 Jahre zurückgreifen. Wir hatten 8 der 10 schlimmsten Stürme in den vergangenen 25 Jahren und zur gleichen Zeit die trockensten Jahre. Der gedrosselte Schiffsverkehr wirkt sich auch auf die deutschen Reedereien aus. Nach Angaben des Verbands Deutscher Reeder VDR ist der Panama-Kanal für bestimmte Güter von zentraler Bedeutung. Die Einschränkungen würden auf eine ohnehin hohe Nachfrage treffen, weil sich die Energieverkehre wegen der angespannten Lage in der Straße von Hormuz verlagert haben. Betroffen sind laut VDR Container, Massengut- und Tankschiffe sowie Gas- und Autotransporter. Wie viele Schiffe deutscher Reedereien konkret betroffen sind, lässt sich allerdings noch nicht beziffern. 5% des weltweiten Seehandels läuft durch die 80 Kilometer lange Wasserstraße.
1: Wassermangel also jetzt auch im Panama-Kanal. Jenny Barke berichtete über die Ursachen und die Folgen. Und damit zurück zu uns nach Hessen. Mathematik, Informatik, Naturwissenschaft und Technik, dafür steht der MINT-Club in Hadamar im Kreis Limburg-Weilburg. Die Jugendlichen des MINT-Clubs, die haben jetzt was Interessantes entwickelt. Sie haben sich einen Teil aus einem Staubsaugerroboter und Lego-Teilen geschnappt und daraus ein Gerät gebaut, ein neues, das Archäologen in Italien bei ihren Ausgrabungen eingesetzt haben. Und nicht nur das, sie haben mit diesem Gerät auch tatsächlich eine wichtige Entdeckung gemacht. Unser Reporter Benjamin Müller hat sich das Ganze mal genauer zeigen lassen.
10: Rein. Was in Italien funktioniert hat, funktioniert natürlich auch bei uns in Hessen. Wir stehen im Wald bei Frickhofen und testen das Gerät der Jugendlichen an einem schmalen Stolleneingang. André ist 13 und macht auch beim MINT-Club mit.
11: Ja, ich halte hier mit der Messlatte das Lieder da rein, damit wir halt diesen Höhlengang hier vermessen können. Und die Punkte, die das Lieder da aufnimmt, landen dann da drüben beim Tom im Laptop.
10: Das sogenannte Lieder ist schwarz, passt in eine Handfläche und sieht ein bisschen aus wie eine übergroße Kameralinse auf einem Smartphone. Das Gerät ist in jedem gewöhnlichen Staubsaugerroboter verbaut und sorgt dafür, dass der Roboter nirgends gegenfährt. Wie das funktioniert, erklärt Tom vom MINT Club.
12: Also hier drin ist ein Laser und ein Spiegel. Und der Spiegel dreht sich dann und dann geht hier quasi der Laser so rund. Und dann ist hier quasi so eine richtig genaue Uhr. Und die misst dann, wie lange der Laser braucht, bis der wieder zurückkommt. Und so kann es dann die Entfernung messen.
10: Auf diese Weise vermisst das Gerät seine Umgebung. Aus Lego haben die Jugendlichen dann noch eine Vorrichtung gebaut, die das Gerät um die eigene Achse dreht. Und so kann es Räume sogar dreidimensional abbilden. Weil das Gerät so klein ist, kann es perfekt in engen unterirdischen Bereichen eingesetzt werden. Und es lässt sich auf verschiedene Gegenstände montieren, zum Beispiel eine lange Messlatte oder einen Mini-Roboter aus Lego, den die Kids auch entwickelt haben. Christoph Braun leitet den MINT-Club.
13: Wir haben jetzt hier ein Gerät, was ich sag mal, in eine kleine Hand passt, was vielleicht nur 80 Gramm wiegt und unter 100 Euro irgendwie zu kriegen ist, aber Bildergebnisse liefert. Langsamer, aber für ein Gerät, was über 15.000 Euro normalerweise kostet.
10: Eine günstige Alternative zum Profigerät also. Das hat ein Archäologenteam der Unis Mainz und Trier überzeugt und die haben ein Exemplar bei ihren Ausgrabungen in Vulci in Italien eingesetzt. Ähnlich wie die Kids am Stollen im Wald haben sie das Gerät durch ein kleines Loch im Boden eingeführt und so ein 2600 Jahre altes Abwassersystem entdeckt. Der Projektleiter der Grabung ist Paul Pasica.
14: Ich weiß nicht, ob wir jemals so eine so schöne Kooperation tatsächlich gehabt haben, die auch so eng und vertrauensvoll war wie in diesem Fall. Also, dass man wirklich so Hand in Hand mit so viel Engagement gemeinsam arbeitet in einem spezifischen Moment, das ist schon auch was Besonderes.
10: Die Idee der Jugendlichen ist erstmal nur ein Projekt. Der schnelle Erfolg hat alle überrascht. Deshalb ist auch noch nicht zu sagen, wie es damit weitergeht. Für den MINT-Club ist es aber schon jetzt eine außergewöhnliche Geschichte, sagt der 13-jährige André.
11: Es war halt so ein Gefühl von Erfolg, dass wir es geschafft haben. Es ist halt jetzt einfach interessant, das mit nachzuverfolgen, was die da jetzt noch so finden, mit Hilfe von der Technik hier. Das macht uns einfach stolz sozusagen.
10: Also abwarten, wo die Reise hingeht. Fest steht jedenfalls schon mal, dass Archäologen der Uni Bonn das Gerät auch einsetzen möchten, sagt der Leiter des MINT-Clubs Christoph Braun. Dann soll es auf den fahrenden Lego-Mini-Roboter montiert werden, um alte, enge Grabstätten in Ägypten zu erforschen.
1: Eine Kombination aus Saugroboter und Lego, erfunden vom MINT-Club in Hadamar im Kreis Limburg-Weilburg. Und das Ganze bereits mit praktischen Anwendungen in der Archäologie. Unser Reporter in Mittelhessen, Benjamin Müller, hat uns das Ganze vorgestellt.

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1: 7 Uhr. Neue Pläne für Zuckersteuer lösen unterschiedliche Reaktionen aus. Klausurtagung des Bundeskabinetts geht weiter. GW fordert mehr Hitzeschutz an Schulen in Hessen. Das Wetter erst Wolken und Regen, später sonnig, 20 bis 28 Grad. Mein Name ist Katja Irle. Guten Morgen. Wie weit sollte sie gehen, die neue Zuckersteuer? Darüber wird gestritten, auch innerhalb der Regierung. Finanzminister Klingbeil will, dass die Steuer für mehr Getränke gilt als bisher geplant. Wohl auch für Hafermilch, Getränke mit Süßstoff oder alkoholfreies Bier. Aus der Nachrichtenredaktion Dagmar Nuhn.
2: Klingbeil sagt, Ziel sei es, Kinder besser zu schützen und das Gesundheitssystem insgesamt zu stärken. Den Vorwurf, mehr Steuern einnehmen zu wollen, hat der SPD-Politiker zurückgewiesen im Interview bei RTL und NTV. Aus der Union kommt dagegen Kritik, das Ganze gehe zu weit. Landwirtschaftsminister Rainer von der CSU soll sein Veto angekündigt haben. Unterstützung kommt von Verbraucherschützern. Foodwatch sagt, die Pläne seien ambitioniert. Deutschland habe im Kampf gegen ernährungsbedingte Krankheiten schon viel zu viel Zeit verloren.
1: Die Klimakrise und ihre Folgen stehen heute im Mittelpunkt, wenn sich das Bundeskabinett wieder in Neu-Hardenberg in Brandenburg trifft. Es geht um Konsequenzen nach den Hitzewellen und der Dürre im Sommer. Konkrete Beschlüsse sind aber nicht geplant. Die Klausur hatte gestern begonnen. Themen sind auch die Wirtschaftslage und Reformprojekte. Der Hitzeschutz an hessischen Schulen ist immer noch mangelhaft. Das kritisiert die Gewerkschaft Erziehung und Wissenschaft. GW Hessen-Chef Hartmann sagte in Frankfurt, es gebe trotz der vielen Hitzewellen bis jetzt keine systematischen Bestrebungen, Schüler und Lehrer besser vor hohen Temperaturen zu schützen. Eine landesweite Richtlinie für Hitzeschutz beim Schulbau existiere nicht. Auch Landesschulsprecher Spieß kritisierte, heiße Klassen seien längst keine Einzelfälle mehr. Die Dienstwaffe, die aus einem Frankfurter Polizeirevier verschwunden war, ist wieder aufgetaucht. Das hat ein Polizeisprecher dem HR mitgeteilt. Die Pistole sei in einer polizeilichen Liegenschaft entdeckt worden. HR-Reporter Frank Angermund.
3: Weitere Details zum Fund der verschwundenen Dienstwaffe will die Frankfurter Polizei vorerst nicht mitteilen. Auch nicht, was mit polizeilicher Liegenschaft genau gemeint ist. Man wolle erst alle Zusammenhänge zum Verschwinden der Waffe klären. Ende Juli hatte ein Beamter der operativen Einheit Mitte seine Waffe nach einer Nachtschicht nicht weggeschlossen, sondern im Büro im Gebäude des 4. Reviers in der Gutleutstraße liegen lassen. Von dort war sie verschwunden. Es ist bisher nicht klar, ob die Waffe entwendet wurde.
1: Welchen Film schickt Deutschland ins Rennen um den Oscar für die Kategorie Bester internationaler Film? Das hat German Films in München bekannt gegeben. Es ist Every Time der österreichischen Regisseurin Sandra Wollner. Der Film erzählt von einer Mutter und deren jüngster Tochter, die versuchen, nach dem Tod der älteren Tochter ihren Alltag zu bewältigen. Die Shortlist für den Oscar wird im Januar nächsten Jahres veröffentlicht. Die Verleihung findet im März statt. Die US-Country-Sängerin Dolly Parton ist tot. Wie ihre Familie mitteilte, starb sie im Alter von 80 Jahren in Nashville im Bundesstaat Tennessee. USA-Korrespondentin Anne Schneider.
4: Über 6 Jahrzehnte lang begeisterte sie mit Songs wie Jolene oder Coat of Many Colors. Dolly Parton war die erfolgreichste Country-Musikerin aller Zeiten. Schon früh setzte sie sich für die Gleichstellung von Frauen ein, machte ihnen mit Liedern wie 9-to-5 Mut für Anerkennung und faire Chancen zu kämpfen. Mit ihrer blonden Mähne, ihren Glitzer-Outfits und ihrer unverwechselbaren Stimme wurde sie zu einer der bekanntesten Frauen der Popkultur.
1: Und das steht heute noch an. Die Sparpläne bei VW sind Thema in den Werken in Emden und Zwickau. Konzernchef Blume kommt im Lauf des Tages dorthin, um die Beschäftigten zu informieren. Es geht um Diebstahl, Industriespionage und Sabotage im aktuellen Wirtschaftsschutzbericht. Den stellt der Verfassungsschutz nachher gemeinsam mit dem Branchenverband Bitkom vor. Und in Köln geht die weltgrößte Computerspielemesse los, die Gamescom. Die Veranstalter melden einen neuen Rekord bei den Ausstellern. 1600 sind es diesmal. Das waren die Nachrichten. Das Wetter. Heute Morgen sind viele Wolken unterwegs und es kann örtlich etwas regnen. Im Lauf des Tages von Südwesten her immer sonniger. Es wird schwül warm bei 20 bis 28 Grad. Morgen Sonne und Wolken. Gegen Abend kann es einzelne Schauer und Gewitter geben. 26 bis 32 Grad. Die weiteren Aussichten: am Freitag wechselhaft und weiter schwül, maximal 27 Grad. Am Samstag mal Sonne, mal Wolken, örtlich Schauer bis 25 Grad. Die Zeit, es ist 7:05 Uhr.
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1: A60 Mainz Richtung Rüsselsheim, zwischen Ginsheim, Gustavsburg und Rüsselsheim Mitte 2 Kilometer Stau und stockend. A643 Mainz Richtung Wiesbaden, zwischen Dreieck Mainz und Schiersteiner Kreuz, auch hier stockt es streckenweise. A671 Mainz Richtung Wiesbaden, zwischen Mainspitz Dreieck und Hochheim Süd 2 Kilometer Stau. Und B455 zwischen Rossbach und der A5 Anschlussstelle Friedberg 2 Kilometer Stau.
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5: Ihnen einen guten Morgen. Den folgenden Song, den werden viele mit einem großen Erfolg von Whitney Houston verbinden. Tatsächlich aber stammte er von Dolly Parton, wurde wie viele andere ihrer Songs erfolgreich gecovert.

0: die Country-Ikone Dolly Parton. Jetzt ist sie im Alter von 80 Jahren gestorben. Wir werden sie hier in etwa 20 Minuten ausführlich würdigen. Bevor es nach Tennessee in die Country-Hochburg Nashville geht, schauen wir aber jetzt erstmal nach Brandenburg. Rund 70 Kilometer vom Kanzleramt in Berlin entfernt ist die Bundesregierung in Klausur gegangen in Brandenburg. Beim besten Wetter im schönen Schloss Neuhardenberg. Zwei Tage weg von Berlin soll das die schwarz-rote Koalition nach der unruhigen Sommerpause wieder näher zusammenbringen. Teambuilding eben. Für uns mit dabei auf Schloss Neuhardenberg ist Anna Engelke. Dort, wo sich die Blicke gestern Abend erstmal nach oben gerichtet haben.
1: Gemeinsam reckten Kanzler Merz und sein Kabinett am gestrigen Abend die Köpfe in den blauen Himmel. Über ihnen eine Drohne des Münchner Start-ups Titan Technologies. Der Schlosspark von Neuhardenberg mit lauschigem Teich, für den Besitzer des Drohnen-Start-ups ein sehr ungewöhnliches Übungsgelände. Normalerweise präsentiert er seine Drohnen, die er für die Ukraine produziert, auf Truppenübungsplätzen. Mit Gewohnheiten zu brechen, auch darum geht es bei dieser zweitägigen Regierungsklausur außerhalb von Berlin. Forschungsministerin Dorothee Bär von der CSU.
2: Die Atmosphäre ist gut, die Stimmung ist gut. Und wenn Sie einen Beweis brauchen, meine Kabinettskollegin, meine Sitznachbarin Bärbel Baas schreibt die ganze Zeit neben mir mit einem CDU-CSU-Stift.
1: So entspannt, wie es hier bei Ministerin Bär klingt, ist die Stimmung dann auch wieder nicht. Denn die Koalition aus CDU, CSU und SPD hat es auf ihrer Klausur mit ernsten Themen zu tun. Daran hat allen voran Kanzler Merz gestern keinen Zweifel gelassen, als er über den so wörtlich Drohnenangriff vor knapp 3 Wochen auf den Leipziger Flughafen sprach.
3: Hier in Neuhardenberg wird es nicht um die Zuordnung des Leipziger Angriffs gehen. Daran arbeiten wir zusammen mit den Sicherheitsbehörden intensiv. Und wir werden das in Kürze auch darlegen und uns dazu äußern.
1: Was in Kürze heißt, das ließ Friedrich Merz offen. Auch wenn er keinen Zeitpunkt nannte, so machte es doch den Eindruck, als werde der Kanzler bald mitteilen, wer oder welches Land hinter dem Drohnenangriff steckt. Es klang so, als müsse sich der Urheber dieses Angriffs durchaus Sorgen machen.
3: Deutschland schreckt ab. Die Bundesregierung erlegt Urhebern hybrider Angriffe einen Preis auf. Sie werden dafür bezahlen.
1: Die Liste der Themen, die die schwarz-rote Koalition auf ihrer Klausur in Neuhardenberg bespricht, ist lang. Rente, Pflege, Arbeitsmarkt und Steuern. All diese Reformen sollen bis zum Ende des Jahres unter Dach und Fach sein. Und dann gibt es da noch die Forderung von SPD-Umweltminister Carsten Schneider, der in Anbetracht von Hitzewellen und Dürre den Klimaschutz ins Grundgesetz schreiben möchte. Mit Unterstützung seines Parteichefs und Vizekanzlers Lars Klingbeil.
4: Das ist doch ein pragmatischer Ansatz, den Carsten Schneider da auch gewählt hat, nämlich in die Frage in den Mittelpunkt zu stellen, wie können eigentlich Bund, Länder und Kommunen beim Thema Klimaschutz zusammenarbeiten? Und das wollen die Bürgerinnen und Bürger doch auch. Die wollen doch nicht hören, dass dieser Waldbrand oder dieses Niedrigwasser oder diese Herausforderung beim Klimaschutz nicht gelöst werden kann, weil da die oder die Ebene nicht für zuständig ist. Und deswegen zu sagen, alle müssen da Hand in Hand arbeiten. Dafür haben wir die Prüfung einer Grundgesetzänderung auch in den Koalitionsvertrag reingeschrieben.
1: Die Ministerkolleginnen und Kollegen von CDU und CSU haben bislang darauf wenig begeistert reagiert. Aber vielleicht ändert sich das, wenn bei der heutigen Kabinettssitzung auf Schloss Neuhardenberg, wie von Kanzler Merz angekündigt, auch über das Klima gesprochen wird.
0: Kabinettsklausur und die Kabinettssitzung auf Schloss Neuhardenberg in Brandenburg. Von dort berichtete Anna Engelke. Die Zeit ist 7 Uhr und genau 10 Minuten.
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6: 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Der Start der Gamescom.
0: Die beginnt heute in Köln, die weltweit größte Messe für Computer- und Videospiele. Wer meint, dass dort nur gedattelt wird, der verkennt zum einen die wirtschaftliche Bedeutung. Deutschland ist der größte Gamesmarkt Europas und es gibt sehr erfolgreiche Unternehmen und international bekannte Spiele, die in Deutschland produziert worden sind, von Firmen etwa wie Crytek aus Frankfurt, InnoGames in Hamburg oder Buga aus Berlin. Zum anderen betont die Branche zum Start sehr selbstbewusst ihre gesellschaftliche und kulturelle Bedeutung. So diskutiert der Bundespräsident zum Auftakt morgen mit Branchenvertretern über die Frage, welchen Beitrag Games für die Demokratie leisten können. Hinter diesen großen Ansprüchen steckt allerdings eben auch ein wirtschaftliches Interesse. Die Games-Branche fordert mehr staatliche Unterstützung. Über all das habe ich mit Felix Falk gesprochen, dem Geschäftsführer des Branchenverbandes Game. Und ich habe ihn gefragt, Games, ein Milliardenmarkt, und es gibt auch viele Entwicklerstudios bei uns in Deutschland. Die größten Unternehmen, die sitzen allerdings nicht hier bei uns. Warum eigentlich nicht in Deutschland?
7: Die größten Unternehmen sitzen tatsächlich in vielen Ländern auf der Welt, nur noch nicht in Deutschland. Wir sind zwar die Nummer 5 auf der Welt beim Umsatz mit Spielen, also hier wird ganz viel gespielt in Deutschland, aber bei der Produktion von Spielen, da sind wir noch hinten dran und das wollen wir natürlich ändern. Der Grund ist, dass viele Länder auf der Welt schon seit teilweise über 15 Jahren eine Games-Förderung eingeführt haben und das hat in Deutschland erst vor ein paar Jahren angefangen und den Abstand müssen wir jetzt aufholen.
0: Das soll aufgeholt werden, das heißt, Sie wollen staatliche Förderung, mehr staatliche Förderung, als es sie schon gibt. Hat das denn überhaupt noch einen Sinn, wenn man doch so viele Jahre hinterherhinkt?
7: Wir sind tatsächlich keine Branche, die nach staatlicher Förderung schreit, aber wir brauchen, wenn andere Länder eine Förderung haben, mindestens die gleichen Ausgangsbedingungen. Das heißt, es geht bei uns um vergleichbare Bedingungen und dann können wir aus eigener Kraft auch nach vorne kommen. Das Wichtige und Tolle an der Games-Branche ist, dass die Dynamik von Innovation und von Neuerungen, die jedes Jahr wieder dazukommen, so hoch ist, dass es sich immer lohnt, einzusteigen in dieses Rennen. Also es passiert immer ganz viel. Auch kleine Studios haben eine Chance, mit den richtigen Ideen ganz schnell Welterfolge zu haben. Und deswegen ist es auch für den Wirtschafts- und Digitalstandort Deutschland so spannend, in diesen Bereich stärker zu investieren.
0: Nun werden Sie ja schon unterstützt. Für 2026 stehen im Bundeshaushalt 125 Millionen Euro für die Games-Förderung bereit. Wenn ein Unternehmen erfolglos bleibt, ein Spiel floppt, ist dieses Geld einfach weg, dann kommt da wohl nichts nach. Warum braucht die Branche angesichts dieser Summe noch mehr Geld vom Steuerzahler?
7: Wir als Games-Branche in Deutschland brauchen nicht in erster Linie mehr Geld als jetzt, sondern vor allen Dingen Planbarkeit. Wir hatten die Förderung seit 2020, aber nur teilweise. Manchmal waren die Mittel plötzlich leer und zum Teil gab es für anderthalb Jahre gar keine Fördermöglichkeiten. Das ist natürlich Gift für die Unternehmen, denn die müssen ja planbare Rahmenbedingungen finden, so wie in anderen Ländern auch. Sonst macht man hier kein Studio mit hunderten hochqualifizierten Mitarbeitenden auf, die dann möglicherweise nach einem Jahr ganz andere Finanzierungsbedingungen vorfinden. Und deswegen ist diese Planbarkeit so wichtig, deswegen ist die steuerliche Förderung so wichtig, die im Koalitionsvertrag steht, denn die ist internationaler Standard und dann können wir auch mit einem ganz normalen Mittelfeld von Förderquote sehr gut Anschluss finden.
0: Sie sagen, der Umsatz ist enorm, was die Gamesbranche angeht in Deutschland, also der Markt ist ja wirklich da. Sie klingen danach, als ob die Gamesbranche auch ein Förderer der technologischen Entwicklung ist, aber nutzen Sie es denn nicht nur am Ende?
7: Die Games-Branche war schon immer so dynamisch und so innovationsfreudig, dass Technologien wie Virtual Reality, Extended Reality, künstliche Intelligenz, 3D-Simulation, Gamification, die alle aus der Games-Branche kommen, die inzwischen in ganz vielen Branchen eingesetzt werden. Das heißt, dieser Innovationsfaktor Games-Branche, der ist so relevant, dass andere Länder das schon vor vielen Jahren erkannt haben und ihre Games-Branche entsprechend aufgebaut haben. Da müssen wir jetzt hinterher, aber da haben wir die Chance als Deutschland, wenn wir es jetzt richtig anstellen.
0: Gibt es denn die personellen Ressourcen in Deutschland, wenn das Geld denn da wäre?
7: Bei den Fachkräften haben wir in Deutschland einen echten Vorteil, denn in anderen Ländern wie Frankreich, England, Schweden, da konzentriert sich die Games-Branche zu 80% auf die Hauptstadt. Bei uns ist das nicht so. Wir haben mehrere Hubs. Wir haben Berlin-Brandenburg, wir haben Hamburg, wir haben NRW, wir haben Bayern, Hessen. Also wirklich eine gute Verteilung. Und das ist ein echter Vorteil, den wir aber nur ausspielen können, wenn wir vergleichbare Bedingungen haben und die Entwicklung in Deutschland nicht 30% teurer ist als an den anderen Standorten. Dann können die Studios auch nicht konkurrieren.
0: Sie argumentieren ja inzwischen als Verband nicht nur mit der wirtschaftlichen Bedeutung, sondern auch damit, dass Games ein Kulturgut seien und könnten sogar einen Beitrag zur Demokratie leisten. Also Games als Kulturgut, kann ich mir noch vorstellen, bei Demokratie, da müssen Sie mir nochmal auf die Sprünge helfen.
7: Das sieht man beispielsweise Games, die inzwischen produziert werden, um in Gedenkstätten, in Museen, in der digitalen Bildung, in der Schule eingesetzt werden, sondern auch die Games-Community spielt da eine außerordentlich positive Rolle. Wir sehen zum Beispiel eine Bertelsmann-Studie, die belegt hat, dass Gamerinnen und Gamer besonders stark demokratischen Institutionen vertrauen und bereit sind, sich stark zu engagieren durch Unterschriftenaktionen, Spendenaktionen oder auch Demonstrationen, die in den Spielen miteinander vereinbaren. Also wir haben hier eine ganz tolles Potenzial und hier eine ganz tolle Möglichkeit, die wir zum Beispiel für die Demokratie nutzen sollten.
0: Wann würden Sie sagen, jetzt ist die deutsche Gamesbranche so stark, so autark, jetzt braucht es keine staatliche Unterstützung mehr?
7: Andere Länder auf der Welt haben mehrfach überprüft, ob sie diese Förderung, die sie vor teilweise über 15 Jahren eingeführt haben für die Games-Produktion, ob sie die wieder abschaffen. Kanada und Frankreich zum Beispiel auch in Zeiten von knappen Haushaltskassen. Die haben sich aber immer weiter dafür entschieden, es doch zu machen, weil nämlich die positiven Effekte so hoch sind und auch die Studien für Deutschland zeigen, dass für jeden Fördereuro, der in die Games-Produktion fließt, 3,40 Euro zusätzliche Steuereinnahmen kommen, weil nämlich fast 5 Euro zusätzliche Investitionen damit einhergehen. Also es ist auch für den Finanzminister ein Plusgeschäft und deswegen eine gute Idee, dass wir das auch machen, so wie andere Länder auch.
0: Für wen produzieren Sie? Ist das für den deutschen Markt gedacht oder ist die Games-Branche in Deutschland auch eine Exportinstitution?
7: Games sind ein absoluter Exportschlager. Wenn ich ein Studio habe in Deutschland, dann kann ich ja in diesem digitalen Kulturgut auf Knopfdruck die ganze Welt erreichen und die Spiele werden entsprechend auch produziert auf 20 und mehr Sprachen und viele Entwicklungen, die hier in Deutschland stattfinden, die finden ihre besten Fans in Südamerika oder in Asien. Und entsprechend spannend ist es natürlich auch für den Standort Deutschland, weil das ist ein echtes Kulturgut, was ein Exportgut ist und damit auch die Geschichten und unsere Werte in die Welt trägt.
0: Felix Falk war das Geschäftsführer des Branchenverbandes Game. Gesprochen haben wir im Rahmen von HR Info das Thema heute Morgen: Viel Spielraum, der Start der Gamescom.
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0: Und in einer halben Stunde, da schauen wir uns mal genauer an, wie es eigentlich um die Gamesbranche hier bei uns in Hessen steht. 7:17 Uhr ist es jetzt. Dolly Parton, die Sängerin, die Country-Ikone, sie hat nun wirklich den amerikanischen Traum verkörpert. Kam aus ganz kleinen, sehr armen Verhältnissen, hat es ganz nach oben geschafft und hat das nie vergessen, wo sie herkam. Und auch die nicht vergessen, die es nicht geschafft hatten und viele von ihnen unterstützt. Jetzt ist sie im Alter von 80 Jahren gestorben. In Nashville, Tennessee, dort, wo sie ganz früh schon große Erfolge gefeiert hatte. In der Grand Ole Opry in Nashville, Tennessee. Ein Nachruf von Carsten Kühntop.
8: Es ist Dolly Partons Neffe Brian Seaver, der ihren Tod mitteilt. Im Namen der Familie in einem Video. Dolly wollte es, so sagt er.
9: By her example, we believed that anything was possible.
8: Durch ihr Vorbild glaubten wir, dass alles möglich war. Es gab keine Tür, die sie nicht öffnen konnte. Und die Türen, die sie öffnete, schrieben Geschichte und veränderten diese.
9: And the doors she opened made and changed history.
8: Dolly Parton wächst in Armut auf dem Land in Tennessee mit 11 Geschwistern. Mit 6 schreibt sie ihren ersten Song, mit 8 bekommt sie eine Gitarre geschenkt. Ihre Mutter ermuntert sie zu singen. Nach der High School geht Dolly nach Nashville, Hauptstadt der Country Music.
10: Ich habe von Anfang an mein Talent geglaubt, dass ich in Nashville was zu verkaufen habe, dass meine Songs gut waren und dass ich als Sängerin gut genug war, um es zu schaffen.
8: Dolly trifft Carl Dean, einen Bauunternehmer, der die Liebe ihres Lebens wird und ihre Muse und sie zu zahlreichen Songs inspiriert. Schneller Aufstieg in der Country-Musikszene, damals eine Männerdomäne mit einem Schuss Sexismus. Dolly Parton ist selbstbewusst, unerschrocken und hat einen eisernen Willen zum Erfolg.
10: Ich habe immer gesagt, ich sehe zwar aus wie eine Frau, kann aber auch wie ein Mann denken. Deshalb habe ich mich nicht einschüchtern lassen. Ich war ein ziemlich hübsches Mädchen, naja, ein bisschen aufgetakelt natürlich, aber das habe ich mir zunutze gemacht.
11: I use that.
8: Dollys Bühnenpersönlichkeit mit dem grellen Make-up, den wasserstoffblonden Haaren, den schrillen Outfits, der Sanduhrfigur, alles eine bewusst getroffene Geschäftsentscheidung.
10: Ich beschloss, etwas zu tun, das zumindest Aufmerksamkeit erregen würde. Sobald die Leute den Schock über mein lächerliches Aussehen überwunden hätten, würden sie sehen, dass es eine Seite an mir gibt, die man schätzen kann. Ich bin sehr authentisch, wo es darauf ankommt, und zwar innerlich.
11: Real, where it counts, and that's inside. And I will always love you.
8: Parton eröffnet Restaurants und Dollywood einen Vergnügungspark, gründet Produktionsfirmen und startet einen Radiosender und arbeitet als Schauspielerin, so im Film 9 to 5, für den sie den Titelsong schreibt. Working 9 to 5. Aus der Politik hält sich Dolly raus. Sie wolle nur Entertainerin sein. Und was sie zu sagen habe, finde sich in ihren Songs.
10: Ich versuche nur, das Leben ein wenig besser zu machen und Menschen Mut zu machen. Das ist das, was sie in meinen Songs finden. Es geht um Liebe und gegenseitige Akzeptanz und darum, Menschen Mut zu machen.
8: Schwule, Lesben, queere Menschen verehren sie dafür. Kaum ein Amerikaner, der keine persönliche Beziehung zu Dolly und ihrer Musik hat. Ihr ganzes Leben lang engagiert sie sich sozial. So betreibt sie ein Leseförderprogramm für Kinder. Etwa 3000 Songs schreibt Dolly Parton, 450 nimmt sie auf. Unter dem Strich, so schreibt sie, seien die Lieder ihr Vermächtnis. Und wörtlich, ich hoffe, man wird mich als guten Songwriter in Erinnerung behalten.
0: Dolly Parton, eine Frau, die trotz ihres großen Erfolges und vielen Geldes auch zur Selbstironie in der Lage war. Ihr wird der Satz zugeschrieben, sie glauben gar nicht, wie teuer es ist, billig auszusehen. Dolly Parton. Die Country-Ikone. Jetzt ist sie im Alter von 80 Jahren in Nashville, Tennessee gestorben. Ein Nachruf war das von Carsten Kühntop. 7.22 Uhr ist es, 8:08. 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Der Supreme Court, der oberste Gerichtshof in den USA, hat eine Entscheidung getroffen und Donald Trump zunächst erlaubt, die neuen Regeln seines Briefwahldekrets voranzutreiben. Das sieht im Kern vor, neue Wählerregister zu erstellen, und zwar durch das Heimatschutzministerium der Regierung Donald Trump. Bislang waren die einzelnen Bundesstaaten für den Ablauf der Wahl zuständig, nicht der Präsident. Und es könnte auch noch passieren, dass der Supreme Court diese Entscheidung von gestern in einem weiteren Urteil sogar wieder aufhebt. Das alles kurz vor den Midterm-Wahlen, den Kongresswahlen am 3. November. Ich habe heute Morgen Ralf Freund von den Republicans Overseas Germany gefragt. Viele befürchten Chaos bei diesen Midterm-Wahlen durch dieses Hin und Her. Sie auch?
11: Nein, eigentlich nicht. Die Spielregeln sind vollkommen klar. Wahlrecht ist Bundesstaatenrecht und eben kein Bundesrecht. Was der Supreme Court jetzt gemacht hat, er hat nur einer einstweiligen Verfügung eines untergeordneten Bundesgerichts nicht entsprochen. Das heißt aber nicht, dass in der Hauptsache dann später entschieden werden wird. Und dann wird sich zeigen, ob diese Listen, die jetzt hier angedacht worden sind, ob die rechten sind oder nicht.
0: Und die Post ist ja angewiesen, von der Bundesregierung nur Wahlunterlagen zu verschicken an diejenigen, die auf den Listen nun stehen. Das Ganze zieht sich alles nur noch ein bisschen hin. Der Supreme Court begründet ja seine Entscheidung mit einem irreparablen Schaden, den es zu verhindern gilt, sagten jedenfalls 6 der 9 Richter, die diese Entscheidung getroffen haben. Haben Sie eine Vorstellung, was da mit irreparablem Schaden gemeint sein könnte?
11: Naja, es ist das Narrativ, dass die Wahl damals von Joe Biden gestohlen worden wäre und dass potenziellerweise es da Manipulationen gegeben hat. Dafür gibt es an sich keine Beweise, weder gerichtlich noch damals beim Hearing, beim Untersuchungsausschuss im Kongress. Aber das ist natürlich diese Karte, die Trump spielen möchte. Er möchte seine eigenen Wähler mobilisieren. Auch wenn er möglicherweise damit nicht durchkommt vor dem obersten Gericht, so zeigt es doch vor seinen Wählern, ich tue was dafür gegen diesen angeblichen Wahlbetrug. Also er spielt diese Karte weiter. Aber ich glaube, die Wahlen werden ganz normal und in gewöhnlichen Bahnen verlaufen.
0: Wäre es nicht einfacher gewesen und ja eindeutiger auch für die Wählerinnen und Wähler, es bei den Midterms einfach beim bisherigen System zu belassen? Oder hat das so viele Macken, dass man da was tun muss?
11: Also Macken hat es keine, es hat natürlich Ungewöhnlichkeiten. Ich will mal nur ein Beispiel nennen. Wenn Sie Briefwahl machen, in dem einen Land gilt der Stempel, bei uns beispielsweise der Sonntag, der Wahlsonntag, im anderen gilt, da muss der Brief dann auch sonntags schon spätestens da sein. Im anderen Fall langt es natürlich, dass er 2-3 Tage später ankommt. Das ist schon ungewöhnlich, aber das ist eben amerikanisches Recht. Als Amerika noch viel unübersichtlicher war und noch kein Internet oder nicht mal Telefon hatte, konnte jeder Staat die Stimmen selbst auszählen. Das hat sich beibehalten. Das ist ein verfassungsmäßiges Recht und das können wir nicht einfach so durch präsidiales Dekret aufheben. Also das ist der Hintergrund für diese etwas heterogene Vorgehensweise der Bundesstaaten.
0: Wahlen mit klaren Regeln, die gehören ja zum Fundament einer Demokratie. Das muss alles transparent sein, verlässlich sein, rechtssicher sein. Wenn es jetzt so ein Hin und Her gibt, wie stark beschädigt die derzeitige US-Regierung die Demokratie in den USA?
11: Natürlich sät man damit Zweifel am Wahlrecht, aber wir haben es natürlich an vielen Stellen. Wir haben dieses Gerrymandering, dass die Wahlbezirke neu zusammengesetzt werden, freundlicher in Texas beispielsweise für die Republikaner, in Kalifornien freundlicher für die Demokraten. Also das wird auf beiden Seiten betrieben, dieses Spiel. Jeder versucht so ein bisschen für sich was herauszuschneiden. Ist natürlich nicht gut für Leute, die ins Wahlsystem Vertrauen schaffen wollen. Die sitzen in der Mitte und schauen sich das Ganze an, aber es wird mit harten Bandagen gekämpft und Trump zeigt hier, dass er noch nicht aufgegeben hat, die Midterms zu seinem Vorteil zu entscheiden.
0: Also wenn man ihn zuhört, klingt es, Sie verzeihen mir das bitte, so ein bisschen demokratisch, was Sie sagen, nach den Democrats. Haben Sie schon mal überlegt, von den Republicans overseas zu den Democrats overseas Germany zu wechseln?
11: Also ich glaube, wenn man in das demokratische System seine Hoffnung setzt, dann ist man weder parteipolitisch am linken oder am rechten Rand unterwegs, sondern möchte doch möglichst, dass die Sache fair und frei und vor allen Dingen gerecht zugeht. Ich glaube, das sollte für jeden Demokraten sein oberstes Ziel sein bei jeder Wahl.
0: Und das heißt, da sehen Sie auch noch Mitstreiter in der Republikanischen Partei?
11: Absolut. Und ich glaube, es wird auch dann einem späteren Urteil des Supreme Courts, kann er gar nicht anders, ich bin kein Staatsrechtler, aber kann man eigentlich gar nicht anders entscheiden, weil eben Wahlrecht ein Recht der Bundesstaaten ist und nicht des Bundesstaates, schon gar nicht durch präsidiales Dekret die Verfassung abgeändert werden kann. Ich habe da durchaus Hoffnung in die Rechtskraft der USA.
0: Das hin und her. Um die Briefwahlen in den Vereinigten Staaten, kurz vor den Midterms, den Kongresswahlen im November, gesprochen habe ich darüber mit Ralf Freund von den Republicans Overseas Germany.
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0: Mit Detlef Landmesser.
12: Es gibt wieder etwas Bewegung am Persischen Golf. Der Iran will offenbar die Gespräche mit Oman über die Straße von Hormus wieder aufnehmen. Die Ölpreise stehen damit weiter unter Druck. Das genügte den Börsen in Asien für Zugewinne. Der japanische Nikkei-Index legte zunächst um 0,6% zu, der südkoreanische Kospi gewinnt über 1%. Auch die New Yorker Börsen waren gestern gut aufgelegt. Der Dow Jones gewann 0,3%, während die Technologietitel an der Nasdaq um 0,7% anzogen. Vor den Quartalszahlen des Chip-Riesen Nvidia am Abend wollten sich die Anleger aber nicht zu weit vorwagen. Dasselbe dürfte für den Handel in Frankfurt gelten. Die Vorgaben lassen aber leichte Zuwächse erwarten. In ersten Indikationen wird der DAX zum Handelsstart 0,1% höher gesehen. Die Frage ist vor allem, ob die Gewinne von Nvidia die hohen Markterwartungen erfüllen können. Bei den letzten Malen hatten auch hervorragende Zahlen meist zu Gewinnmitnahmen geführt. Allerdings hat die Nvidia-Aktie in den vergangenen Monaten kaum Boden gut gemacht, was die Rückschlagsgefahr begrenzt. Ein weiterer wichtiger Termin heute ist der sogenannte PCE-Preisindex am Nachmittag. Dieser Preisindex für die privaten Konsumausgaben in den USA gilt als wichtiges Inflationsmaß und wird besonders von der Notenbank Fed genau beobachtet.
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16: 7.30 Uhr. Pläne für Zuckersteuer lösen unterschiedliche Reaktionen aus. Bundeskabinett setzt Klausurtagung fort. GW fordert mehr Hitzeschutz an Schulen in Hessen. Das Wetter erst bewölkt mit Regen, später sonnig, 20 bis 28 Grad. Mein Name ist Katja Irle. Guten Morgen. Die geplante Zuckersteuer soll möglicherweise umfangreicher ausfallen als gedacht. Es gibt unterschiedliche Reaktionen, nachdem bekannt geworden ist, dass die Abgabe nicht nur für Softdrinks, sondern auch für Fruchtnektar, Hafermilch und alkoholfreies Bier gelten könnte. ARD-Korrespondent Jan Zimmermann.
17: Mediziner begrüßen die Pläne. Jede Maßnahme sei sinnvoll und vernünftig, die dazu führe, die Zuckeraufnahme zu senken, betont der Präsident der Bundesärztekammer Klaus Reinhardt auf ARD-Anfrage. Die Verbraucherschutzorganisation Foodwatch bewertet die Pläne als großen Wurf für die Gesundheit der Kinder. In der Regierungskoalition sind sich Union und SPD hingegen noch nicht einig. Mehrere CDU-Politiker wollen

0: Lösung finden. Da bin ich mir aber auch sicher, das kriegen wir in der Regierung hin.
1: Der Hitzeschutz an hessischen Schulen ist immer noch mangelhaft. Das kritisiert die Gewerkschaft Erziehung und Wissenschaft. GEW Hessen-Chef Hartmann sagte in Frankfurt, es gebe trotz der vielen Hitzewellen bis jetzt keine systematischen Bestrebungen, Schüler und Lehrer besser vor hohen Temperaturen zu schützen. Eine landesweite Richtlinie für Hitzeschutz beim Schulbau existiere nicht. Auch Landesschulsprecher Spieß kritisiert, heiße Klassenräume seien längst kein Einzelfall mehr. Die Dienstwaffe, die aus einem Frankfurter Polizeirevier verschwunden war, ist wieder aufgetaucht. Das hat ein Polizeisprecher dem HR mitgeteilt. Die Pistole sei in einer polizeilichen Liegenschaft entdeckt worden. HR-Reporter Frank Angermund.
2: Weitere Details zum Fund der verschwundenen Dienstwaffe will die Frankfurter Polizei vorerst nicht mitteilen. Auch nicht, was mit polizeilicher Liegenschaft genau gemeint ist. Man wolle erst alle Zusammenhänge zum Verschwinden der Waffe klären. Ende Juli hatte ein Beamter der operativen Einheit Mitte seine Waffe nach einer Nachtschicht nicht weggeschlossen, sondern im Büro im Gebäude des 4. Reviers in der Gutleutstraße liegen lassen. Von dort war sie verschwunden. Es ist bisher nicht klar, ob die Waffe entwendet wurde.
1: Auf dem Volksfest Hamburger Dom haben am Abend mehr als 20 Menschen in einem Kettenkarussell festgesessen, in etwa 25 Meter Höhe 3 Stunden lang. Laut Feuerwehr war eine Bremse blockiert. Höhenretter rückten an, um die Menschen zu befreien. Das war am Ende aber nicht nötig, das Karussell konnte wieder in Gang gesetzt werden. Verletzt wurde niemand. Der TÜV prüft jetzt, wie es zu dem Zwischenfall kommen konnte. Die US-Country-Sängerin Dolly Parton ist tot. Ihre Familie teilte mit, dass sie im Alter von 80 Jahren in Nashville im Bundesstaat Tennessee gestorben ist. Bekannt geworden war sie mit Hits wie Jolene und 9 to 5. Dolly Parton gilt als eine der erfolgreichsten Country-Sängerinnen der Welt. Und das steht heute noch an. Wie geht es weiter mit den VW-Werken? Konzernchef Blume kommt im Laufe des Tages nach Emden und Zwickau, um die Beschäftigten dort über Sparmaßnahmen zu informieren. Die weltgrößte Computerspielemesse, die Gamescom, beginnt in Köln. Mehr als 1600 Firmen und 350.000 Besucher werden erwartet. Die Fußballerinnen von Eintracht Frankfurt spielen zu Hause gegen Paris Saint-Germain in der 3. Qualifikationsrunde zur Champions League. Anpfiff ist um 19 Uhr. Das waren die Nachrichten. Das Wetter. Heute Morgen sind viele Wolken unterwegs und es kann örtlich etwas regnen. Im Laufe des Tages dann von Südwesten her immer sonniger. Es wird schwül warm bei 20 bis 28 Grad. Morgen Sonne und Wolken, gegen Abend einzelne Schauer und Gewitter, 26 bis 32 Grad. Die weiteren Aussichten: am Freitag wechselhaft und weiter schwül, maximal 27 Grad. Am Samstag mal Sonne, mal Wolken, örtlich Schauer bis 25 Grad. Die Zeit, es ist 7.35 Uhr.
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1: A5 Kassel Richtung Frankfurt, zwischen Friedberg und Nordwestkreuz Frankfurt 3 Kilometer stockender Verkehr. A60 Mainz Richtung Rüsselsheim, zwischen Ginsheim, Gustavsburg und Rüsselsheim Mitte 5 Kilometer Stau und stockend. A66 Wiesbaden Richtung Frankfurt, zwischen Wiesbaden-Frauenstein und Wiesbaden-Erbenheim streckenweise stockend auch hier. Dadurch auch 5 Kilometer stockender Verkehr auf der A643 zwischen dem Dreieck Mainz und dem Schiersteiner Kreuz. Und zuletzt noch die A671 Mainz Richtung Wiesbaden zwischen Mainspitz-Dreieck und Hochheim Süd 2 Kilometer Stau.
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4: Guten Morgen. Dass Zucker nicht gerade gesund ist, das ist ja nun wirklich längst kein Geheimnis mehr. Eines der ganz großen Ernährungsprobleme dieser Zeit. Viele Mediziner sehen da eine Welle von Übergewicht und Diabetes auf die Gesellschaft zukommen. Um den Konsum zu reduzieren, will die Bundesregierung eine Steuer auf zuckerhaltige Getränke einführen, so wie andere Länder wie Großbritannien das bereits erfolgreich gemacht haben. Nun wurde bekannt, dass die geplante Steuer womöglich ausgeweitet werden soll, etwa auf sogenannten Fruchtnektar oder auch auf Haferdrinks und andere Getränke mit Zuckerersatzstoffen. Die geplante Zuckersteuer könnte also deutlich mehr Produkte betreffen als bisher angenommen. Das zeigt ein Eckpunktepapier, das unserem ARD-Hauptstadtstudio in Berlin vorliegt. Die Ausweitung der Zuckersteuer, so ein Vorwurf, die solle vor allem dazu dienen, mehr Steuereinnahmen zu generieren, was vom Finanzminister bestritten wird. Ein Thema, das gerade heftige Diskussionen auslöst.
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4: Matthias Merget aus der HR Info Redaktion ist bei mir im Studio. Matthias, du hast dir mal einen Überblick verschafft über die Reaktionen. Wie fallen denn diese Reaktionen auf Klingbeils Pläne heute Morgen aus?
5: Ja, ablehnend würde ich mal sagen. Das Handelsblatt schreibt zum Beispiel, die Pläne

0: aus dem Finanzministerium auch Saft, Milch und Süßstoffe zu besteuern, verkehren einen sinnvollen Expertenvorschlag ins Gegenteil. Und das Blatt fragt deswegen auch, meint denn niemand die Gesundheitsreform noch ernst? Ja, und beim Redaktionsnetzwerk Deutschland heißt es, wer Süßstoffe im selben Maß besteuert wie Zucker, zerstört den Anreiz für die Industrie, ihre Rezepturen anzupassen. Die Reform verfehlt damit ihr eigenes Ziel. Herstellern fehlt der Grund, auf kalorienfreie Alternativen umzusteigen. Und am Ende würden die Konsumentinnen und Konsumenten draufzahlen, ohne gesundheitlichen Mehrwert, so die Kritik des Redaktionsnetzwerk Deutschland.
1: Steht ja nun der Vorwurf im Raum, dass der Finanzminister mehr Produkte besteuern will, allein um seine leeren Kassen zu füllen. Was hast du dazu in den Kommentaren gefunden?
0: Ja, die Bild spricht von einer Abkassiersteuer und von Etikettenschwindel. Im Kommentar heißt es dann weiter, hunderte Millionen Euro soll die Steuer bringen. Geld für Ernährungskurse in Kitas und Schulen, Sportangebote oder auch den Kampf gegen Übergewicht. Fehlanzeige. Das Geld fließt in den Bundeshaushalt und soll dort gewaltige Finanzlöcher stopfen. Ja, und der Reutlinger Generalanzeiger, der kritisiert, die einst zweckgebundene Abgabe soll eine fette Finanzspritze für den allgemeinen Haushalt werden. Die Fraktionen dürfen Klingbeil jetzt auf keinen Fall noch parlamentarischen Zucker für dieses Konstrukt geben. Es wird Zeit, dass er dafür Saures bekommt. Und nochmal das Handelsblatt, das schreibt dazu, hinzu kommt, dass dieses Geld nach den Ideen des Finanzministeriums nur nicht mehr explizit für Gesundheitsförderung vorgesehen wäre. Klingbeil hätte nun freie Hand, die Erträge an beliebiger Stelle im Haushalt wieder auszugeben.
1: Die Bundesregierung also will offenbar die geplante Zuckersteuer erheblich ausweiten auf eine Reihe weiterer Produkte. Mehr als bisher angenommen, dazu war das die HR Info Medienschau. Vorne mit Matthias Merget. Vielen Dank.
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1: Wenn man angegriffen wird, dann ist man im Krieg. So urteilte es der kanadische Premierminister Carney und hatte auch gleich eine Antwort parat auf die Angriffe aus dem Weißen Haus mit neuen Zöllen. Man antworte mit Gegenzöllen. Wie die ausfallen, welche Ausmaße der Handelskrieg mit all seinen Folgen für die beiden betroffenen Volkswirtschaften hat, dazu ein Bericht von Giselle Uca.
3: In kämpferischem Ton erklärt Kanadas Finanzminister François-Philippe Champagne, warum die Handelsgespräche mit den USA gescheitert sind. Die Vereinigten Staaten hätten zu viel gefordert und zu wenig geboten. Deshalb habe die kanadische Regierung eine Entscheidung getroffen für Kanada.
4: When the United States of America asked too much and offered too little, we made a choice. We chose Canada.
3: Weil sich die beiden Nachbarn im Vorfeld nicht einigen konnten, haben die USA Zölle in Höhe von 50% auf diverse kanadische Waren verhängt. Nun folgt die Antwort der Kanadier. Heute verkünde ich, dass Kanada die US-Zölle Dollar für Dollar und Zollsatz für Zollsatz erwidern wird.
4: Dollar for dollar, rate for rate.
3: US-Güter im Wert von rund 20 Milliarden Dollar werden mit kanadischen Zöllen bis zu 50% belegt. Darunter beispielsweise Stahl, Milchprodukte oder landwirtschaftliche Maschinen aus den Vereinigten Staaten. Kanadas Gegenzölle sollen in der zweiten Septemberwoche in Kraft treten. Um kanadische Betriebe und Arbeitnehmer vor den Folgen eines länger andauernden Zollkonflikts mit den USA zu schützen, schnürt die kanadische Regierung außerdem ein milliardenschweres Hilfspaket. Industrieministerin Melanie Joly ermutigt kanadische Betriebe, bei den zuständigen Behörden um Unterstützung zu bitten. Gleichzeitig ruft sie die Verbraucher ihres Landes dazu auf, künftig vorzugsweise kanadische Produkte zu kaufen.
5: Actually, when you choose a Canadian product,
3: wenn Sie sich für ein kanadisches Produkt entscheiden, üben Sie nicht nur Druck auf die USA aus, sondern sichern Arbeitsplätze.
5: Right now, you're protecting jobs.
3: Kanadas Minister machen kein Geheimnis daraus, dass der Zollkonflikt mit den USA länger andauern könnte. Sie stimmen die Bürger auf einen Kampf ein, der Durchhaltevermögen und Leidensfähigkeit erfordert.
5: And that's how we can.
3: So können wir den Widerstand gegen das, was uns widerfährt, ins Leben rufen.
5: To what is happening to us.
3: Erklärt Joly. Eine deutliche Mehrheit der Kanadier unterstützt die harte Haltung der kanadischen Regierung im Zollstreit mit den USA. Das zeigen aktuelle Umfragen. Dennoch bleibt die Befürchtung, dass der Handelskonflikt immer weiter eskaliert, Preise steigen und Arbeitsplätze gestrichen werden.
1: Ein Bericht war das von Giselle Uca über den Handelskrieg zwischen den Vereinigten Staaten und Kanada.
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6: Viel Spielraum. Der Start der Gamescom.
1: In Köln beginnt heute die Gamescom, die weltweit größte Messe für Computer- und Videospiele. Deutschland ist ein sehr wichtiger Markt für die digitale Unterhaltungsbranche. Allerdings wird viel von diesen Produkten importiert. Spiele werden oft in anderen Ländern entwickelt. In Hessen gibt es zwar relativ viele Arbeitsplätze in der Gamesbranche, da liegt aber vor allem an den Deutschland-Niederlassungen vieler internationaler Konzerne. Die Spieleentwicklung, die ist in Hessen nicht ganz so stark wie in anderen Bundesländern, auch wenn es hier Ausnahmen gibt. Roman Warschauer stellt uns einige vor.
6: Schaut euch diesen elenden Felsen an, Kameraden. Er könnte für die nahe Zukunft unser Zuhause sein.
7: Dann eine Piratensiedlung auf einer einsamen, zerklüfteten Insel errichten, das ist die Aufgabe des Spielers bei Corsair Cove. Das Spiel von Limbic Entertainment aus Langen erfreut sich großer Beliebtheit. Das freut auch Limbic-Finanzchef Jonas Jasper.
8: Das erste Wochenende war wirklich überraschend gut. Wir haben gehofft, dass es so läuft. Allerdings kann man natürlich immer nicht wirklich vorhersehen, was da passiert.
7: Ein Spiel wie Corsair Cove zu entwickeln, kostet Millionen. Das kann auch ein etabliertes Studio nicht so einfach von allein stemmen.
8: Also wir können in Vorleistung gehen. Wir machen das auch insofern, als dass wir Prototypen entwickeln, schon mal die Spielidee, die wir am Anfang haben, ausentwickeln und dann versuchen zu verkaufen. Aber jetzt die gesamte Projektlaufzeit, die können wir gar nicht finanzieren.
7: Für den Rest ist dann ein sogenannter Publisher nötig, der die Finanzierung und den Vertrieb übernimmt. Limbic gehört in der Branche zu den 10 größten Unternehmen in Hessen mit etwa 100 Beschäftigten. Deutlich kleiner ist das 3-Mann-Entwicklerstudio Team Warrior. Zuletzt hatten sie das Actionspiel Royal Revolt Survivor veröffentlicht. Jetzt basteln sie an einem neuen, noch geheimen Spiel, um es möglichen Interessenten zu präsentieren. Felix Pietsch von Team Warrior sagt, das sei nicht so einfach.
9: Es ist im Moment in der Games-Industrie, gerade für kleine Studios, unheimlich schwierig, weil die Finanzierungslage viel schlechter geworden ist oder es einfach weniger Investitionsgelder gibt.
7: Gerade für kleine Studios, kleine Teams ist es besonders herausfordernd, sich zu finanzieren. Förderung ist da wichtig. An der Hanauer Landstraße, weit im Osten Frankfurts, ist der Games Hub angesiedelt. Hier können junge, frisch gegründete Teams ihre ersten Arbeitsplätze günstig mieten und sich vernetzen. Mitinitiator des Games Hub ist Jan Klose, der auch den Games-Verband Hessen leitet. Er sagt, die Förderung in Hessen sei zu gering. Das reiche kaum für den Start.
10: Ein Prototyp, wenn man den entwickelt mit einem Team von 3 bis 4 Leuten, man sitzt da vielleicht 10, 12 Monate dran. Mit allem drum und dran kann das mal locker 150.000 Euro kosten, bis das Ding entwickelt ist. Und wenn man sich dann eben einen Fördertopf anschaut, wo 200 bis 300.000 generell vorhanden sind, dann kann man schon sehen, wie viele Leute überhaupt so eine Möglichkeit hätten.
7: Für große Studios wie Limbic ist die Landesförderung ohnehin uninteressant. Sie setzen auf die Bundesförderung, da geht es um Millionen. Die Landesförderung ist aber wichtig für die kleinen Nachwuchsstudios und die ist zum Beispiel in Bayern oder NRW deutlich attraktiver. Und das hat Folgen, Jan Klose.
10: Dadurch erleben wir es oft, dass eben gerade Gründerinnen und Gründer sich dann in den umliegenden Ländern umschauen und vielleicht dort dann lieber gründen. Was natürlich sehr schade ist, weil wir dann eben hier keine Teams ansiedeln und damit halt auch keine Arbeitsplätze.
7: Besser von der Landespolitik wahrgenommen und entsprechend gefördert zu werden, das wünscht sich die Branche insgesamt in Hessen.
1: Welche Rolle spielt die Games-Branche hier bei uns in Hessen? Roman Warschauer berichtete für HR Info das Thema heute Morgen: viel Spielraum, der Start der Gamescom. Ja, und auch in der Spielebranche, da geht eben nichts ohne leistungsstarke Chips und ohne leistungsstarke Grafikkarten vor allem. Und damit sind wir schon beim Thema. Heute wird nämlich der US-Chip-Hersteller Nvidia seine Quartalszahlen vorlegen. Nvidia war ja lange einer der Kurstreiber an den Börsen, ist gelistet an der Nasdaq in New York, aber auch in vielen amerikalastigen ETFs vertreten. Hat in den vergangenen 3 Jahren an der Nasdaq ein Plus hingelegt von mehreren 100%. Seit einem Jahr aber hat sich die Kurve dort deutlich abgeflacht. KI insgesamt ist offenbar kaum ohne Nvidia vorstellbar. Ich habe heute Morgen mit Reinhard Spiegelhauer gesprochen, unserem Korrespondenten in Kalifornien, und ihn gefragt, was macht Nvidia eigentlich so unverzichtbar für die anderen US-Tech-Giganten, die so massiv in KI investieren? Oder anders gefragt, was hat Nvidia, was andere nicht haben?
11: Ja, erstmal Glück gehabt, würde ich sagen, denn Nvidia ist nicht angetreten und hat gesagt, wir machen jetzt die besten Chips fürs KI-Training. Die sind seit mehr als 30 Jahren am Start, die haben als reine Grafikchip-Hersteller angefangen. Anfang der 2000er Jahre hatten die auch noch einen sehr starken Konkurrenten, ATI damals, den haben sie dann vor 20 Jahren ungefähr aufgekauft. Schnelle Grafikkarten waren da schon ein Hauptkostenfaktor für Gaming-PCs, aber dann hat eine Forschergruppe in Stanford angefangen, gezielt für diese Prozessoren in Grafikkarten zu programmieren, denn bestimmte Berechnungen, die können sehr viel schneller über diese Grafikkartenchips gemacht werden als über andere Prozessoren. Und strategisch sehr schlau war dann von Nvidia, und da ist eben das mit dem Glück vorbei, die haben den Chef von dieser Gruppe angestellt. Das war ein kluger Zug. Die haben eine offizielle Programmierschnittstelle eingebaut und das ist dann der Knackpunkt. Das haben sich mehr und mehr Forscher für neuronale Netzwerke, für Machine Learning und so weiter zu eigen gemacht. Seit 2012 ist das so angelaufen und mit ChatGPT und so weiter ist das natürlich richtig durchgestartet. Das ist ein ganzes KI-Programmier-Ökosystem inzwischen.
1: Aber auch China ist ja mittlerweile sehr stark in Sachen KI unterwegs. Kann Nvidia trotz aller Export- und Handelsrestriktionen der USA davon profitieren?
11: Absolut, denn die Nachfrage ist ja da in China und Nvidia hat in den letzten Jahren nach Exportbeschränkungen einfach immer ein bisschen beschnittene Varianten ihrer Top-Prozessoren nach China geliefert. Dafür gibt es trotzdem sehr gutes Geld. Und zum Teil kann Nvidia auch Chips liefern, die eben gerade durch verbesserte Versionen abgelöst worden sind. Man kann vielleicht nicht sagen, dass sie da die Ladenhüter unterbringen, aber es lohnt sich auf jeden Fall immer noch, selbst dann, wenn sie künstlich verschlechterte Chips liefern.
1: Inwieweit ist Nvidia mittlerweile mit den anderen US-Tech-Firmen verflochten, vor allem mit den KI-Anbietern?
11: Das ist ein Megathema im Moment. Nvidia finanziert zum Beispiel Rechenzentren von OpenAI mit und die kaufen dann andersrum wiederum Chips von Nvidia. Das heißt, das Geld fließt von einer Tasche in die andere und dann wieder zurück, und mit anderen Unternehmen geht es ganz ähnlich. Es geht da um hunderte Milliarden Dollar Umsätze, die eigentlich nur hin und her geschoben werden. Das erinnert inzwischen viele an die Dotcom-Blase. Da haben zum Beispiel Netzwerkausrüster in Internet-Startups investiert. Und als die pleite gegangen sind und Kredite geplatzt sind, hatten natürlich dann auch die Internetausrüster, die Netzwerkfirmen, große Probleme.
1: Heißt das, im Umkehrschluss gerät der eine ins Straucheln, reißt das auch den anderen mit und würde bei einer platzenden KI-Blase, über die ja immer wieder mal spekuliert wird, eben auch Nvidia treffen, genau wie die anderen?
11: Genau, das ist tatsächlich die Sorge von manchen. Wenn du die Nachfrage nach deinem eigenen Produkt mit generierst selber durch Beteiligungen, Kredite oder auch nur Sicherheiten für die Abnehmer, dann bist du natürlich besonders verwundbar bzw. eben in der Klemme, wenn die Nachfrage wirklich einbricht, und in gewissem Maß auch umgekehrt.
1: Seit einem Jahr gibt es an der Nasdaq keine so ganz großen Sprünge mehr für das Nvidia-Papier. Woran liegt das denn?
11: Du hast das gerade schon angesprochen, es gibt diese Angst, dass die KI-Blase platzen könnte. Modelle und Anwendungen, die die großen Player produzieren, trainieren, die bringen den Investoren bisher wirklich netto eigentlich wenig in die Kasse. Also netto, das fehlt noch, davon sind wir noch weit entfernt. Das ist eine Wette auf die Zukunft. Viele glauben daran, dass das klappt, manche sind sich aber eben nicht mehr so sicher. Das ist das eine. Wobei man auch sagen muss, Nvidia hat ja zumindest ein Produkt, das man anfassen kann, das gute Gewinne einfährt, anders als viele von den eigentlichen KI-Unternehmen eben, die die Modelle haben, aber damit eben nichts verdienen, keine Gewinne einfahren. Das andere ist, zwei große Player, Google und Amazon, die entwickeln und bauen inzwischen eigene KI-Chips. Die sind ein bisschen anders ausgelegt, aber für bestimmte Aufgaben sind die sogar effizienter als die Nvidia-Architektur. Die funktionieren besonders gut, um fertige, schon trainierte Modelle, auch individuell angepasste, laufen zu lassen. Fürs Training von Modellen sind die Nvidia-Chips aber auf absehbare Zeit eigentlich der Goldstandard.
1: Was wird denn von den neuen Quartalszahlen heute erwartet?
11: Der Aktienkurs geht tatsächlich seit einiger Zeit nicht mehr so rasant hoch, aber die Zahlen waren immer gut. Die vom ersten Quartal in diesem Jahr waren viel besser als erwartet. Dieses Mal sind jetzt die Erwartungen schon sehr hoch, weil eben ohne Ende in Rechenzentren investiert wird. Die Nachrichten hören wir immer wieder. Es kann absolut sein, dass Nvidia sogar diese hohen Erwartungen wieder übertrifft. Aber das haben wir jetzt oft gesehen bei den Quartalszahlen der Riesen. Es muss nur eine Kleinigkeit nicht so gut aussehen oder die Erwartungen eben nicht wirklich massiv, sondern nur leicht übertroffen werden, das reicht schon. Und die Anleger sind enttäuscht. Die finden, es hätte eigentlich noch mehr sein können. Und vielleicht ist das jetzt doch schon das Anzeichen der Krise. Und das bringt dann in letzter Zeit immer wieder so eine kleine Kursdelle. Aber dass Nvidia irgendwie richtig abstürzen könnte, also ich bin natürlich kein Hellseher, aber das scheint im Moment doch sehr unwahrscheinlich.
1: Der US-Chip-Hersteller Nvidia wird heute seine Quartalszahlen vorstellen. Dazu war das Reinhard Spiegelhauer, unser Korrespondent in Kalifornien.
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1: Wir schauen jetzt in den Nahen Osten. Israel hat mit der Räumung eines Geländes des UN-Palästinenser-Hilfswerkes UNRWA in Ostjerusalem begonnen. Der israelische Premierminister Netanyahu ließ mitteilen, dass man einer Organisation, deren Mitarbeiter am Terror des 7. Oktober beteiligt gewesen seien, nicht erlauben werde, auf dem Staatsgebiet Israels tätig zu sein. Israel hatte den arabisch geprägten Ostteil Jerusalems während des Sechstagekrieges 1967 erobert und später annektiert. Der Status Jerusalems ist allerdings eine der zentralen Streitfragen des Nahostkonflikts. Israel beansprucht Jerusalem als seine unteilbare Hauptstadt, was international höchst umstritten ist. Die Vereinten Nationen, die haben das Vorgehen Israels jetzt gegen das Palästinenser Hilfswerk als unrechtmäßig bezeichnet.
12: Das Flüchtlingslager Kalandia am Dienstagnachmittag. Israelische Polizisten haben eine Straße blockiert. Sie führt direkt vorbei an der Berufsschule der UNRWA, dem Hilfswerk der Vereinten Nationen für Palästina-Flüchtlinge im Nahen Osten. Eine Frau will zu ihrer kranken Schwester auf der anderen Seite. Aber die Polizei schießt immer wieder mit Tränengas in die Menge. Die Menschen wussten nicht, wohin sie gehen sollten. Und es wurde ohne Grund Tränengas auf sie abgefeuert. Außerdem ließen sie niemanden zu seinen Häusern durch. Kurz darauf fliegen wieder Tränengasgranaten. Beißender Rauch wabert durch die Luft. Menschen rennen wild durcheinander. Was war passiert? Seit dem Vormittag verbreiteten sich in sozialen Netzwerken erste Berichte. Israelische Sicherheitskräfte hätten eine UNRWA-Berufsschule in Ost-Jerusalem besetzt. Rund 20 Mitarbeitende mussten die Schule verlassen. Kurz darauf war auch der israelische rechtsextreme Sicherheitsminister Itamar Ben-Gvir vor Ort und verbreitete triumphierend auf Telegram, man habe damit begonnen, UNRWA aus dem Komplex zu entfernen. Und weiter, eine Organisation, deren Mitarbeiter in Terrorismus verwickelt waren und die immer wieder als Deckmantel für die Hamas gedient hat, die hat in Jerusalem sowie im Staat Israel keinen Platz. Die Kritik ist nicht neu. Die israelische Regierung wirft dem Hilfswerk vor, dass einige seiner Mitarbeiter am Terrorangriff der Hamas am 7. Oktober beteiligt gewesen sein sollen. Das israelische Parlament hat der UNRWA in der Folge alle Aktivitäten auf israelischem Staatsgebiet verboten. Nur Ostjerusalem gehört völkerrechtlich nicht zu Israel. Es wurde aber 1980 von Israel annektiert. Tatsächlich hat sich die UNRWA im August 2024 nach einer internen Untersuchung von 9 Mitarbeitenden getrennt. Allerdings betrafen die Vorwürfe stets nur den Gazastreifen. Im Westjordanland ist das Hilfswerk bis heute für viele Menschen unverzichtbar, betreibt dort 90 Schulen und medizinische Einrichtungen. Gerade die Schule in Kalandia sei einzigartig, sagt Roland Friedrich, UNRWA-Direktor im Westjordanland. Jedes Jahr würden hier mehr als 300 junge Geflüchtete ausgebildet. 9 von 10 von ihnen fänden danach einen Job.
13: Und das ist gerade die Zielgruppe für uns, die tatsächlich Hoffnung für die Zukunft braucht, die Berufsaussichten braucht und die Stabilität braucht.
12: Diese Hoffnung könnte jetzt gefährdet sein, denn kurz nach der Übernahme erklärte der israelische Außenminister Gideon Saar, man wolle die Schule renovieren und schon in wenigen Tagen wieder eröffnen. In Zukunft solle dort der israelische Lehrplan gelten. Das Zentrum und die Schule sollen tausenden arabischen Bewohnern dieses Viertels zugutekommen. Die UNRWA hat versucht, die Eröffnung dieser Schule zu behindern. Man habe die Pläne in engem Austausch mit den Anwohnern entwickelt, sagt der Außenminister noch. Nur direkt neben der Schule scheint davon kaum jemand etwas zu wissen. Weder ein Anwohner, den wir danach fragen, noch Mohammed Aslan, Sprecher der Verwaltung des Kalandia-Flüchtlingslagers. Das Kalandia-Ausbildungszentrum bietet palästinensischen Flüchtlingen eine Berufsausbildung an. Daher ist diese Aussage völlig falsch. Es handelt sich um eine haltlose und unwahre Behauptung.
1: Aus Israel berichtete Julia Lai. 7.56 Uhr wird es, 8:04.
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1: Eintracht Frankfurt international. Dieser Gesang ist nach den letzten Jahren vielen Fußballfans auf dem ganzen Kontinent bekannt geworden. Fakt aber ist, in dieser Saison spielt nur eine Mannschaft von Eintracht Frankfurt europäisch und das sind die Frauen. Die haben es bis in die Playoffs zur Champions League geschafft und kämpfen jetzt im Hin- und Rückspiel um den Einzug in die Königsklasse. Das Problem der Gegner heißt Paris Saint-Germain, ein echtes Schwergewicht im europäischen Frauenfußball. Philipp Hofmeister.
14: Man kann es Lospech nennen, man kann damit hadern, den Fußballgott dafür verantwortlich machen. Oder aber man macht es so wie Eintracht-Trainer Nico Anautis und nimmt diese Prüfung als Belohnung an.
15: Wir sind natürlich sehr, sehr glücklich, dass wir diese Herausforderung jetzt haben.
14: Glück und Wertschätzung dafür, dass man dort ist, wo man jetzt ist, in den Playoffs zur Champions League. Auch wenn der Gegner der Eintracht Frauen Paris Saint-Germain heißt, lebt Trainer Anautis den Optimismus vor.
15: Wir sind gut drauf, wir sind bereit, wir sind gut vorbereitet auf den Gegner, wissen um deren Qualitäten, wissen auch, wo sie möglicherweise verwundbar sind. Aber da müssen wir schon, wie gesagt, 100% unserer Performance abrufen.
14: Klar ist, vieles muss für die Adlerträgerinnen laufen, damit Frankfurt nach 3 Jahren Pause auf die größte europäische Frauenfußballbühne zurückkehrt. Und genauso klar ist, dieses Hinspiel, dieses Heimspiel soll und muss die Basis legen.
15: Ja, mit Selbstvertrauen spielen, weil, wie gesagt, wir haben es gut gemacht, wir sind gut drauf, wir sind im Rhythmus. Die Mannschaft hat sich in der kurzen Zeit gefunden und am Ende müssen wir deren Stärken nehmen und unsere Waffen einsetzen.
14: Die Stimmung im Team von Nico Anautis scheint bislang zu passen in dieser noch jungen Saison. Der Bundesliga-Auftakt verlief nach Plan. Die akustische Festtagsbegleitung soll die Kulisse im heimischen Stadion am Brentanobad liefern. SGE gegen PSG. Es wird ein echtes Highlight. Und Eintracht-Abwehrchefin Amanda Ihlestedt glaubt auch an eine echte sportliche Chance.
16: Ich finde, Bundesliga ist eine sehr gute Liga, eine der besten in der Welt. Und wir können gegen alle Mannschaften gewinnen.
14: Auch gegen diese Pariser Weltauswahl. Aus dem Hin- und Heimspiel mit einer Konstellation herausgehen, die fürs Rückspiel kommende Woche alle Chancen offen lässt. So sieht er aus, der Plan der Eintracht-Frauen für die angepeilte Rückkehr in die Champions League.
1: Philipp Hofmeister war das über das Playoff-Hinspiel zur Champions League der Frauen Eintracht Frankfurt gegen Paris Saint-Germain.
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1: 8 Uhr. Ministerpräsident Rhein fordert klare Absage an Zuckersteuer. Zweiter Tag der Kabinettsklausur in Neu-Hardenberg. Prozesse um Sprengstoffanschlag in Offenbach beginnt. Das Wetter erst bewölkt mit Regen, später sonnig, 20 bis 28 Grad. Mein Name ist Katja Irle. Guten Morgen. Sie ist noch gar nicht eingeführt, sorgt aber schon für viel Kritik, die neue Zuckersteuer. Seit gestern ist bekannt, dass sie für mehr Produkte gelten könnte als geplant. Hessens Ministerpräsident Rhein ruft jetzt dazu auf, die Pläne fallen zu lassen. Aus der Nachrichtenredaktion Dagmar Nuhn.
2: Rhein sagt, die Menschen hätten schon genug mit hohen Preisen zu kämpfen. Da dürfe der Staat die Lage nicht noch verschärfen, sondern müsse gegensteuern. Die Kosten sollten runter, beim täglichen Bedarf, bei Energie- und Sozialabgaben. Seit gestern sind neue Details zur geplanten Zuckersteuer bekannt. Wenn es nach dem SPD-geführten Bundesfinanzministerium geht, soll sie nicht nur für Limonaden gelten, sondern auch für Haferdrinks oder Süßstoffgetränke. Die Union kritisiert das. Unterstützung kommt von Verbraucherschützern.
1: Die Klimakrise und ihre Folgen stehen heute im Mittelpunkt, wenn sich das Bundeskabinett wieder in Neu-Hardenberg in Brandenburg trifft. Es geht um Konsequenzen nach den Hitzewellen und der Dürre im Sommer. Konkrete Beschlüsse sind aber nicht geplant. Die Klausur hatte gestern begonnen. Themen sind auch die Wirtschaftslage und Reformprojekte. Der Hitzeschutz an hessischen Schulen ist noch immer mangelhaft. Das kritisiert die Gewerkschaft Erziehung und Wissenschaft. GW-Hessen-Chef Hartmann sagte in Frankfurt, es gebe trotz der vielen Hitzewellen bis jetzt keine systematischen Bestrebungen, Schüler und Lehrer besser vor hohen Temperaturen zu schützen. Eine landesweite Richtlinie für Hitzeschutz beim Schulbau existiere nicht. Auch Landesschulsprecher Spieß kritisierte, heiße Klassenräume seien längst keine Einzelfälle mehr. Ein Sprengstoffanschlag auf eine Shisha-Bar in Offenbach hatte vergangenen Dezember für Schlagzeilen gesorgt. Heute beginnt am Landgericht Darmstadt der Prozess gegen zwei Männer in dem Fall. HR-Reporter Raphael Stübig.
3: Die beiden Angeklagten kommen aus den Niederlanden und sollen für den Sprengstoffanschlag beauftragt worden sein. Von wem ist nicht bekannt und bislang auch kein Motiv. Schon im Vorfeld hatte die Polizei aber offenbar Hinweise auf eine geplante Tat. Verletzt wurde durch die Explosion niemand. Auftragskriminalität beschäftigt die Ermittlungsbehörden zunehmend. Allein im vergangenen Jahr hat das Hessische Landeskriminalamt 21 Fälle diesem recht neuen Phänomen zugeordnet.
1: Zwischenfall auf dem Volksfest Hamburger Dom. Dort saßen am Abend mehr als 20 Menschen in einem Kettenkarussell fest, in etwa 25 Meter Höhe. ARD-Reporter Finn Kessler.
4: Das befördert Fahrgäste eigentlich in eine Höhe von rund 80 Metern und dreht sich dann im Kreis. Das Kettenkarussell war allerdings in etwa 25 Metern Höhe stehen geblieben. Laut Feuerwehr, weil offenbar eine Bremse blockiert war. 45 Feuerwehrleute, darunter auch speziell ausgebildete Höhenretter und mehrere Rettungswagenbesatzungen waren im Einsatz. Doch gerettet werden mussten die Gestrandeten am Ende nicht. Die Betreiber konnten die Bremsenblockade beheben und die 23 Fahrgäste zurück auf den sicheren Boden befördern. Verletzt wurde bei dem Zwischenfall aber offenbar niemand.
1: Die US-Country-Sängerin Dolly Parton ist tot. Ihre Familie teilte mit, dass sie im Alter von 80 Jahren in Nashville im Bundesstaat Tennessee gestorben ist. Bekannt geworden war sie mit Hits wie Jolene und 9 to 5. Der Euro-Jackpot ist geknackt. Fast 40 Millionen Euro gehen laut Westlotto nach Schleswig-Holstein. Dort wurden die Gewinnzahlen plus die beiden Euro-Zahlen richtig getippt. Auch die vorherigen Gewinner kamen aus Deutschland. Und das steht heute noch an. Die Sparpläne bei VW sind Thema in den Werken in Emden und Zwickau. Konzernchef Blume kommt im Laufe des Tages dorthin, um die Beschäftigten zu informieren. Im aktuellen Wirtschaftsschutzbericht geht es um Diebstahl, Industriespionage und Sabotage. Der Verfassungsschutz stellt ihn nachher gemeinsam mit dem Branchenverband Bitkom vor. Und in Köln geht die weltgrößte Computerspielemesse los. Die Gamescom ist erst einmal nur für Fachbesucher geöffnet, ab morgen dann für alle. Das waren die Nachrichten. Das Wetter. Heute Vormittag gibt es teils noch viele Wolken und es kann stellenweise etwas nieseln. Ab dem Nachmittag dann von Südwesten her immer sonniger. Es wird schwül warm bei 20 bis 28 Grad. Morgen Sonne und Wolken, gegen Abend dann einzelne Schauer und Gewitter, 26 bis 32 Grad. Und die weiteren Aussichten, am Freitag und Samstag wechselhaft und weiter schwül bei maximal 27 Grad. Die Zeit, es ist 5 nach 8.
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1: A5 Kassel Richtung Frankfurt. Zwischen Friedberg und Nordwestkreuz Frankfurt 7 Kilometer stockender Verkehr. A60 Mainz Richtung Rüsselsheim. Zwischen Mainz-Laubenheim und Bischofsheim 3 Kilometer Stau und stockend. A66 Wiesbaden Richtung Frankfurt. Zwischen Wiesbaden-Frauenstein und Wiesbaden-Erbenheim streckenweise stockend. Dadurch auch stockender Verkehr auf der A643 zwischen dem Dreieck Mainz und dem Schiersteiner Kreuz. Und zuletzt noch die A67 Darmstadt Richtung Mönchhof-Dreieck zwischen Rüsselsheimer Dreieck und Rüsselsheim-Ost 2 Kilometer stockender Verkehr.
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5: Guten Morgen. Zur Stärkung der deutschen Wirtschaft, da gab es viele Diskussionen in den vergangenen Wochen und Monaten. Das Ganze jetzt auch Thema bei der Regierungsklausur auf Schloss Neuhardenberg in Brandenburg, steht ganz oben auf der Themenliste. 2 Tage lang sprechen die Kabinettsmitglieder über drängende Probleme, die dann in Teilen auch gleich wieder auf der anschließenden Kabinettssitzung auf der Tagesordnung stehen sollen. Birte Sönnigsen beobachtet für uns die Klausurtagung in Schloss Neuhardenberg. Und ich habe sie heute Morgen gefragt, eigentlich beteuern ja Kanzler und Regierungsparteien immer mal wieder gerne, wie viel man bei der Wirtschaftsförderung schon auf den Weg gebracht hat. Die Dinge würden schon ihre Wirkung entfalten, etwa die verbesserten Abschreibungsmöglichkeiten. Hat sich die Erkenntnis durchgesetzt, dass das alles offenbar immer noch nicht reicht?
6: Ja, das ist der Regierung schon bewusst, allen voran natürlich dem Kanzler. Das zeigen ja auch die Zahlen. Das wird auch immer wieder von Vertretern aus der Wirtschaft hören. Die hatten ja hohe Erwartungen an Friedrich Merz. Und auch heute kann sich das die Regierung nochmal alles hautnah anhören, denn sie hat sich ja bei dieser Klausur viel Input aus der Wirtschaft eingeladen. Heute werden unter anderem der Handwerkspräsident zu Gast sein und Start-up-Unternehmerin.
5: Überbordende Bürokratie, hohe Energiekosten, lange Genehmigungsverfahren. Das alles wird ja immer wieder ins Feld geführt, wenn es um die deutsche Wachstumsschwäche geht. Was sollte denn jetzt folgen, damit die Wirtschaft tatsächlich wieder in Schwung kommt?
6: Ja, die Bundesregierung hat sich bei der Klausur vorgenommen, zum Beispiel auch darüber auszutauschen, wie der Mittelstand, das Handwerk, Forschung, Innovation, Start-ups, wie alles besser miteinander vernetzt werden kann, um die guten Forschungsergebnisse, die es in Deutschland gibt, das Know-how, was es hier gibt, um das auch wirklich umzusetzen in Innovation, damit Unternehmen dann nicht ins Ausland abwandern oder Innovation dort umgesetzt werden. Und zum anderen geht es dem Bundeskanzler natürlich um die lange angekündigten Reformen. Wir reden über Steuer, wir reden über Rente, Pflege, weitere Gesundheitsreformen. Denn vieles bedingt natürlich einander. Es hilft natürlich auch der Wirtschaft, wenn die Lohnnebenkosten nicht immer weiter steigen. Und da sollen eben auch diese anstehenden Reformen, die in diesem Herbst dann aber auch wirklich umgesetzt werden sollen, so sagt es der Kanzler, der bei dieser Klausur sein Team ja auch genau auf diese Reformen einschwören will. Auch die sollen dabei helfen, die Wirtschaft wieder in den Schwung zu bringen.
5: Wir sprechen ja hier heute Morgen bei uns im Programm auch über Nvidia, weil dort heute neue Quartalszahlen erwartet werden. Nvidia ist ja ganz stark engagiert beim Thema KI. Aber gerade bei KI droht ja Europa und damit Deutschland abgehängt zu werden. Will man da nochmal richtig ins Rennen einsteigen?
6: Ja, war gestern ein Schwerpunkt der Klausur. Da gab es nochmal so eine Art Weckruf fürs Bundeskabinett vom Siemens-Chef Roland Busch und auch von Aidan Gomez. Das ist der Chef des kanadischen KI-Entwicklers Cohere. Die haben der Regierung nochmal deutlich gemacht, was da gerade vor sich geht, welcher Umbruch da gerade passiert in Sachen KI und was das für Auswirkungen haben wird, auch auf die Souveränität Deutschlands. Der Digitalminister Carsten Wildberger, der hat gesagt, ihm war das wichtig, dass diese Dringlichkeit auch wirklich allen im Kabinett noch mal bewusst wird, denn da geht es ja auch um die Frage, wie abhängig wird Deutschland in Zukunft von KI-Modellen aus den USA oder aus China sein. Und der Digitalminister glaubt, dass Deutschland zumindest in einigen Bereichen aufholen kann. In anderen scheint der Zug abgefahren zu sein, nicht aber so beim Einsatz von KI in der Industrie, glaubt er. Auch wenn es vielleicht mal nicht zu Platz 1 reicht, dann sagt er, ist auch okay, als Zwischenziel mal Nummer 3 oder Nummer 4 der Welt sein zu wollen. Aber es ist auch klar, so viel Geld wie die USA etwa investieren in KI. Das gibt es in Deutschland, das gibt es in Europa so nicht. Und für die Bundesregierung wird es da jetzt darum gehen, vor allem gute Rahmenbedingungen zu schaffen. Und die beiden Wirtschaftsbosse haben auch noch mal gesagt, da geht es jetzt aber nicht um Jahre, sondern wenn man da als Europa, als Deutschland nicht abgehängt werden will, dann ist das eher eine Frage von Monaten.
5: Der Regierung wird ja von vielen vorgeworfen, den Klimaschutz zurückzufahren. Nach den Erfahrungen dieses Sommers, wie will man da weitermachen?
6: Ja, wird Thema heute bei der regulären Kabinettssitzung sein. Die findet nur nicht im Kanzleramt statt, sondern im Schloss Neu-Hardenberg eben. Da soll es erstmal darum gehen, dass sich die Regierung einen Überblick verschafft. Aber da hat der Kanzler auch schon auf die Bremse getreten. Also konkrete Beschlüsse sind da heute in Sachen Klimaschutz, Klimaanpassung nicht zu erwarten. Am Wochenende war Friedrich Merz ja im Waldbrandgebiet in der Eifel unterwegs und hat gesagt, wir werden jetzt alles tun, um den Klimawandel zurückzudrängen. Und daran wird er sich in den nächsten Monaten messen lassen müssen. Denn wenn wir mal zurückblicken in den Mai, da hat der Expertenrat für Klimafragen gesagt, mit dem Klimaschutzprogramm, das die Bundesregierung bislang vorgelegt hat, wird Deutschland die Klimaziele nicht erreichen. Das heißt, jetzt kommt es eben darauf an, was der Kanzler konkret an Klimaschutzmaßnahmen neu auf die Agenda setzt. Bislang ist da noch nichts zu sehen.
5: Ganz kurz noch zum Schluss. Teambuilding hat funktioniert. Hat es gestimmt mit der Harmonie?
6: Ach, das wird sich zeigen. Ich habe, bevor ich gefahren bin, gestern Abend gesehen, es stand ein Schlagzeug im Schlossgarten. Da dachte ich, hoffentlich muss sich da keiner dran abreagieren. Aber hinterher war dann noch Musik zu hören. Alle waren super bemüht zu sagen, die Stimmung ist richtig gut. Ist natürlich in so einem Schlossgarten auch viel leichter als im Regierungsviertel in Berlin.
5: Birte Sönnigsen war das, unsere Hauptstadtkorrespondentin über die Regierungsklausur in Schloss Neu-Hardenberg in Brandenburg.
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5: Und wir schauen jetzt in die Ukraine. Die ist nämlich derzeit schutzlos gegen ballistische Raketen aus Russland ausgeliefert. Sie kann praktisch keine Abfangraketen des US-Systems Patriot mehr einsetzen, weil aus den USA keine Lieferungen mehr kommen. Russland nutzt diese Luftüberlegenheit mit ballistischen Raketen, um die ukrainische Wirtschaft massiv zu zerstören. Der wirtschaftliche Schaden durch Angriffe seit dem Beginn des Jahres ist nach offiziellen Angaben schon doppelt so groß wie der in allen vorherigen Kriegsjahren zusammen. Besonders einschneidend sind die Schläge gegen die Stahlindustrie und den Agrarsektor. Letzterer leidet besonders darunter, dass die Ukraine kaum mehr Getreide über das Schwarze Meer verschiffen kann. Mehr dazu von Florian Kellermann.
7: Russland terrorisiert die Menschen in der Ukraine systematisch mit Drohnen und Raketen. Beinahe täglich gibt es Todesopfer. Gleichzeitig zerstört es aber auch immer effektiver die Wirtschaft des Nachbarlandes. Beobachter schlagen Alarm. Viele Unternehmen müssten schon bald mit erheblichen Einbußen rechnen. Der Ökonom Andriy Dlihatsch, der einen Zusammenschluss von Unternehmensverbänden berät, nennt erschreckende Zahlen. Unsere Analyse zeigt, für jedes Unternehmen besteht in den kommenden 12 Monaten eine Wahrscheinlichkeit von 20%, dass die Produktionskapazitäten zerstört werden. Wir beziehen in die Berechnung ein, wie viele ballistische Raketen Russland herstellt und dass wir sie nicht abfangen können. Der ukrainische Militärgeheimdienst GOR geht davon aus, dass Russland monatlich mindestens 60 ballistische Raketen produziert. Die Ukraine ist diesen Angriffen derzeit weitgehend schutzlos ausgeliefert. Schon im Juli konnte sie nach eigenen Angaben nur noch jede 7. ballistische Rakete abfangen. Inzwischen hat die Armee aufgehört, die Abfangstatistik zu veröffentlichen. Das Problem? Bisher hat sich nur das US-System Patriot gegen diesen Raketentyp als effektiv erwiesen. Und für dieses System bekommt die Ukraine in diesem Jahr deutlich weniger Abfangraketen. Das habe die Wirtschaft der Ukraine bereits empfindlich getroffen, sagt Lihatsch. Am stärksten zerstört Russland Gebiete, bevor es sie erobert. In den besetzten Gebieten und in unmittelbarer Frontnähe ist die Wirtschaft fast völlig kaputt. Wenn wir diese Gebiete außer Acht lassen und nur diejenigen nehmen, die weiter von der Front entfernt liegen, hier wurde in den ersten Monaten dieses Jahres schon doppelt so viel zerstört wie in den Jahren zuvor zusammengenommen. Andere Beobachter sehen die Lage ähnlich dramatisch. Die britische Wirtschaftszeitschrift The Economist titelt: Russische Angriffe fügen der ukrainischen Wirtschaft großen Schaden zu. Expertinnen und Experten korrigieren ihre Wachstumsprognosen für die Ukraine nach unten. Die Regierung selbst geht nur noch von 1,4% in diesem Jahr aus. Experten halten ein Nullwachstum für wahrscheinlicher und ein Schrumpfen für möglich. Russland greift dabei die ukrainischen Schlüsselindustrien an, so die Stahlproduktion. Im August beschädigten Raketen Hochöfen in Saporischschja und Kryvyj Rih, berichten Medien. Vor allem aber die Angriffe am Schwarzen Meer seit Juli seien schmerzhaft, sagt Olena Bilan, Chefökonomin des Investmentfonds Dragon Capital, in einem Podcast.
8: Die Hafeninfrastruktur haben sie die ganze Zeit immer wieder beschossen. Aber neu sind die direkten Angriffe auf Schiffe. Deshalb laufen jetzt fast keine Schiffe mehr die Häfen im Großraum Odessa an. Das wird sich stark auf die Wirtschaft auswirken. 90% des landwirtschaftlichen Exports liefen über Schwarzmeerhäfen, 60% des Stahlexports und die Hälfte des Exports von Erz. Der Export lasse sich nur teilweise umleiten. Vor allem für die Landwirtschaft droht eine Katastrophe. Mehr als 50 Millionen Tonnen Getreide möchte die Ukraine in diesem Jahr noch ausführen. Sie könnte einen Teil davon einlagern, aber Russland greift auch die Silos an.
9: Russische Raketen können kaum noch abgefangen werden, eigentlich gar nicht mehr abgefangen werden, seitdem die Ukraine nicht mehr über ausreichend Patriot-Abwehrraketen verfügt und Nachschub kommt kaum noch ins Land, wenn überhaupt. Die Folgen für die ukrainische Wirtschaft hat unser Korrespondent in Kiew, Florian Kellermann, geschildert. Die Zeit 8:15.
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10: Viel Spielraum. Der Start der Gamescom.
9: Heute beginnt in Köln die Gamescom, die weltweit größte Messe für Computer- und Videospiele. Mehr als 1600 Aussteller sind dort und es wird auch ein Zuschauer-Besucher-Rekord in diesem Jahr angepeilt. Die Branche tritt dort so selbstbewusst auf wie selten zuvor. Erstmals besucht mit Bundespräsident Steinmeier, ein deutsches Staatsoberhaupt, diese Veranstaltung. Im Mittelpunkt der Eröffnungsveranstaltung steht die Frage, welchen Beitrag Games für Demokratie und Gesellschaft leisten können. Eingefleischte Gamer werden vielleicht sagen, natürlich können Games einen Beitrag leisten. Andere möglicherweise eher die Stirn runzeln, wenn es darum geht. Über all das habe ich gesprochen mit Olaf Zimmermann. Er ist der Geschäftsführer des Deutschen Kulturrates und einer der profiliertesten Fürsprecher, Computerspiele als Kulturgut ernst zu nehmen. Und ich habe ihn gefragt, Spiele für die Demokratie, was sie leisten können und was nicht. So heißt die Podiumsdiskussion, bei der sie auf der Gamescom auftreten werden. Erklären Sie doch einem skeptischen Hörer mal, inwiefern können Computer- und Videospiele tatsächlich eine positive Kraft für die Demokratie entwickeln?
11: Naja, erstmal sind natürlich Computerspiele heute ein Massenmedium, was von ganz vielen Menschen genutzt wird und zwar viel intensiver als andere Kulturbereiche genutzt werden. Und deswegen sind sie einfach etwas, wo ich auch heute Informationen drüber erhalte. Und natürlich können auch durch positive Informationen in Computerspielen auch wieder Reaktionen ausgelöst werden. Und ja, Computerspiele können eben auch dazu dienen, zum Beispiel demokratiestabilisierend zu sein.
9: Können Sie ein Spiel nennen, bei dem Sie sagen würden, hier zeigt sich tatsächlich eine gesellschaftliche oder demokratische Kraft, eine Botschaft, die hier mitvermittelt wird, über das Spielvergnügen hinaus vielleicht?
11: Ich nehme wirklich ein Spiel, was richtig viel Vergnügen auslöst. Und vielleicht wird es da viel deutlicher, als wenn man so ein sogenanntes Serious Game nimmt. Das wird ja so normalerweise immer gesagt, also das heißt die ernsten Spiele, wo man die Themen ganz ernst serviert bekommt. Nein, man nimmt mal ein Spiel, was Spaß macht. Timberborn zum Beispiel, das ist so ein Spiel. Da ist man in einer Simulation, man spielt einen Biber und man baut eine Landschaft auf, die man erst einmal für seine Community, ich sag mal, organisieren muss. Es muss letztendlich Wohnungen geschaffen werden, es muss Essen herangeschaffen werden, aber es müssen zum Beispiel auch Orte geschaffen werden, wo die Biber untereinander diskutieren können, also miteinander ihre nächsten Schritte beraten können. Also wenn Sie so wollen, ich schaffe mir eine kleine Gemeinde mit demokratischen Strukturen. Das kann ich in so einem Spiel, das auf Spaß ausgerichtet ist und dir Lust machen soll, es zu spielen, kann ich das lernen.
9: Sie haben ja gemeinsam mit dem Geschäftsführer des Branchenverbandes Game, Felix Falk, mit dem wir ja auch hier in der Sendung sprechen, das Handbuch Gameskultur 2.0 herausgegeben. Wie groß ist denn der kulturelle Einfluss von Games heute verglichen mit Film, Musik oder Literatur? Wie sehr prägen Games heute so eine Art Popkultur in der Welt?
11: Also ich glaube erstmal, dass man heute gar keine klare Linie mehr zwischen diesen verschiedenen künstlerischen Genres finden kann, weil das fließt alles ineinander. Die Musik, der Film, die Spiele, das ist gar nicht mehr so einfach voneinander trennbar. Aber heute sind Computerspiele genauso ein kulturelles Gut, wie eben Filme ein kulturelles Gut sind oder wie eben die Literatur ein kulturelles Gut ist oder die Musik ein kulturelles Gut ist. Und ich glaube, das Schöne ist, noch vor 10, vor 15 Jahren war das zutiefst umstritten gewesen, ob das so ist. Das ist jetzt überhaupt nicht mehr umstritten. Am Donnerstag kommt der Bundespräsident zur Gamescom und wird dort quasi den Gamescom-Kongress eröffnen. Das hat es auch noch nicht gegeben. Also wenn man sagen will, Games sind mitten in der Gesellschaft und in der politischen Realität angekommen.
9: Games sind ja zugleich Kulturgut also und aber auch eben globales Geschäft, ein großes Geschäft. Die größten Unternehmen, die kommen allerdings aus den USA und aus Asien. Macht es eigentlich kulturellen Unterschied, ob ein Spiel in Deutschland, in Europa oder China oder in den USA entwickelt wird oder ist da die Kultur mittlerweile global?
11: Also ich glaube, es gibt Unterschiede. Also das nennt man es ja bei den Computerspielen Lokalisierung. Das heißt also, ob es eben etwas gibt, was spezifisch für bestimmte Kulturräume ist. Und wir erleben, dass es zunehmendermaßen auch Spiele aus Europa gibt, die, finde ich, eine eigene Spielidee haben. Leider weniger aus Deutschland, aber zum Beispiel Polen ist ganz stark, England ist ganz stark, Frankreich ist stark. Also das heißt, es gibt also schon Länder, wo also eben mehr Spieleentwicklung auch betrieben wird. Und ich finde, dass sich diese Spiele von klassischen amerikanischen Spielen unterscheiden.
9: Und haben die dann auch nur einen Markt hier bei uns?
11: Also die Spiele heute sind immer auf einen internationalen Markt ausgelegt. Also wir haben das bei einigen Serious Games, also die sogenannten ernsthaften Spiele, wo zum Beispiel auch politische Themen behandelt werden, die können stellenweise so spezifisch sein, dass sie doch eher für einen, ich sag mal, begrenzten Markt da sind. Aber wenn ich heute im Computerspielebereich erfolgreich sein will, muss ich eigentlich ja für den Weltmarkt ein Spiel produzieren. Nur dann kann ich so viele Absatz organisieren, dass ich die Spielproduktion auch wirklich gelohnt hat.
9: Ich versuche mir jetzt gerade vorzustellen, wie das ist, wenn der Bundespräsident zur Gamescom kommt. Der hat ja durchaus etwas Pastorales von seinem Auftreten mit Schlips oder Anzug und dann trifft er auf einen Gamer, der jetzt, sagen wir mal, klischeebehaftet im Keller seine Spiele spielt, sich von Chips ernährt und Softdrinks mit viel Zucker. Prallen da schon mal Welten aufeinander oder ist da wirklich mittlerweile es so, dass das in der Politik auch anerkannt wird, was da passiert?
11: Na, erstmal glaube ich, dass das wirklich ein Klischee ist. Also wenn man heute über die Gamescom geht, sind es ungefähr die Hälfte Männer und die andere Hälfte sind Frauen. Das heißt also, das hat sich schon vollkommen angeglichen, sind also nicht mehr nur die Jungs, die irgendwie im Keller hocken, gibt es auch noch, aber das ist eher die Ausnahme. Es werden immer viel mehr Ältere, das heißt also der Games-Bereich, wenn man so will, wird erwachsen und die Jungen kommen nach. Also es gibt auch eine ganze Menge Schlipsträger, zu denen auch ich gehöre, auf dieser Messe, weil sie ein ganz normaler Querschnitt durch die Gesellschaft ist. Es ist eben nicht mehr der eine Typ, der noch Games spielt.
9: Sagt Olaf Zimmermann, Geschäftsführer des Deutschen Kulturrates. Gesprochen haben wir im Rahmen von HR Info das Thema Viel Spielraum, der Start der Gamescom in Köln, die weltgrößte Spielemesse. Und in einer halben Stunde geht es um die Frage, wenn doch die Branche so boomt, wenn das so ein interessantes Metier ist, warum ruft die Branche dann nach staatlicher Förderung in Deutschland? Das hier so gegen 8:45.
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9: Mathematik, Informatik, Naturwissenschaft und Technik. Dafür steht der MINT-Club Hadamar im Kreis Limburg-Weilburg. Die Jugendlichen dieses MINT-Clubs, die haben jetzt etwas sehr Praxistaugliches entwickelt. Sie haben sich einen Teil aus einem Saugroboter genommen, das Ganze mit Lego-Teilen kombiniert und daraus ein Gerät gebaut, das Archäologen in Italien jetzt bei ihren Ausgrabungen eingesetzt haben. Und nicht nur das, sie haben mit diesem Gerät auch gleich wichtige Entdeckungen gemacht. Unser Reporter in Mittelhessen, Benjamin Müller, hat sich das Gerät mal zeigen lassen.
12: Rein. Was in Italien funktioniert hat, funktioniert natürlich auch bei uns in Hessen. Wir stehen im Wald bei Frickhofen und testen das Gerät der Jugendlichen an einem schmalen Stolleneingang. André ist 13 und macht auch beim MINT-Club mit.
13: Ja, ich halte hier mit der Messlatte das Lieder da rein, damit wir halt diesen Höhlengang hier vermessen können. Und die Punkte, die das LIDAR da aufnimmt, landen dann da drüben beim Tom im Laptop.
12: Das sogenannte LIDAR ist schwarz, passt in eine Handfläche und sieht ein bisschen aus wie eine übergroße Kameralinse auf einem Smartphone. Das Gerät ist in jedem gewöhnlichen Staubsaugerroboter verbaut und sorgt dafür, dass der Roboter nirgends gegenfährt. Wie das funktioniert, erklärt Tom vom Mint Club.
14: Also hier drin ist ein Laser und ein Spiegel. Und der Spiegel dreht sich dann und dann geht hier quasi der Laser so rund. Und dann ist hier quasi so eine richtig genaue Uhr. Und die misst dann, wie lange der Laser braucht, bis der wieder zurückkommt. Und so kann es dann die Entfernung messen.
12: Auf diese Weise vermisst das Gerät seine Umgebung. Aus Lego haben die Jugendlichen dann noch eine Vorrichtung gebaut, die das Gerät um die eigene Achse dreht. Und so kann es Räume sogar dreidimensional abbilden. Weil das Gerät so klein ist, kann es perfekt in engen unterirdischen Bereichen eingesetzt werden. Und es lässt sich auf verschiedene Gegenstände montieren, zum Beispiel eine lange Messlatte oder einen Mini-Roboter aus Lego, den die Kids auch entwickelt haben. Christoph Braun leitet den Mint-Club.
15: Wir haben jetzt hier ein Gerät, was ich sag mal, in eine kleine Hand passt, was vielleicht nur 80 Gramm wiegt. Und unter 100 € irgendwie zu kriegen ist, aber Bildergebnisse liefert. Langsamer, aber für ein Gerät, was über 15.000 € normalerweise kostet.
12: Eine günstige Alternative zum Profigerät also. Das hat ein Archäologenteam der Unis Mainz und Trier überzeugt und die haben ein Exemplar bei ihren Ausgrabungen in Vulci in Italien eingesetzt. Ähnlich wie die Kids am Stollen im Wald haben sie das Gerät durch ein kleines Loch im Boden eingeführt und so ein 2600 Jahre altes Abwassersystem entdeckt. Der Projektleiter der Grabung ist Paul Pasica.
16: Ich weiß nicht, ob wir jemals so eine so schöne Kooperation tatsächlich gehabt haben, die auch so eng und vertrauensvoll war wie in diesem Fall. Also, dass man wirklich so Hand in Hand mit so viel Engagement gemeinsam arbeitet in einem spezifischen Moment, das ist schon auch was Besonderes.
12: Die Idee der Jugendlichen ist erstmal nur ein Projekt. Der schnelle Erfolg hat alle überrascht. Deshalb ist auch noch nicht zu sagen, wie es damit weitergeht. Für den Mint-Club ist es aber schon jetzt eine außergewöhnliche Geschichte, sagt der 13-jährige André.
13: Es war halt so ein Gefühl von Erfolg, dass wir es geschafft haben. Es ist halt jetzt einfach interessant, das mit nachzuverfolgen, was die da jetzt noch so finden, mit Hilfe von der Technik hier. Das macht uns einfach stolz sozusagen.
12: Also abwarten, wo die Reise hingeht. Fest steht jedenfalls schon mal, dass Archäologen der Uni Bonn das Gerät auch einsetzen möchten, sagt der Leiter des Mint-Clubs Christoph Braun. Dann soll es auf den fahrenden Lego-Mini-Roboter montiert werden, um alte, enge Grabstätten in Ägypten zu erforschen.
9: Eine Kombination aus Saugroboter und Lego, erfunden vom Mint-Club in Hadamar im Kreis Limburg-Weilburg. Das Ganze eingesetzt von Archäologen. Benjamin Müller hat uns das Ganze vorgestellt.
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9: Aus unserem Frankfurter Börsenstudio jetzt Detlef Landmesser.
17: Es gibt wieder etwas Bewegung am Persischen Golf. Der Iran will offenbar die Gespräche mit Oman über die Straße von Hormus wieder aufnehmen. Die Ölpreise stehen damit weiter unter Druck. Das genügte den Börsen in Asien für Zugewinne. Der japanische Nikkei-Index legte zunächst um 0,6% zu. Der südkoreanische Kospi gewinnt über 1%. Auch die New Yorker Börsen waren gestern gut aufgelegt. Der Dow Jones gewann 0,3%, während die Technologietitel an der Nasdaq um 0,7% anzogen. Vor den Quartalszahlen des Chip-Riesen Nvidia am Abend wollten sich die Anleger aber nicht zu weit vorwagen. Dasselbe dürfte für den Handel in Frankfurt gelten. Die Vorgaben lassen aber leichte Zuwächse erwarten. In ersten Indikationen wird der DAX zum Handelsstart 0,1% höher gesehen. Die Frage ist vor allem, ob die Gewinne von Nvidia die hohen Markterwartungen erfüllen können. Bei den letzten Malen hatten auch hervorragende Zahlen meist zu Gewinnmitnahmen geführt. Allerdings hat die Nvidia-Aktie in den vergangenen Monaten kaum Boden gut gemacht, was die Rückschlagsgefahr begrenzt. Ein weiterer wichtiger Termin heute ist der sogenannte PCE-Preisindex am Nachmittag. Dieser Preisindex für die privaten Konsumausgaben in den USA gilt als wichtiges Inflationsmaß und wird besonders von der Notenbank Fed genau beobachtet.
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1: 8.30 Uhr. Ministerpräsident Rhein fordert klare Absage an Zuckersteuer. Zweiter Tag der Kabinettsklausur in Neu-Hardenberg. Flughafenbeschäftigter in Frankfurt an Malaria gestorben. Das Wetter erst bewölkt mit Regen, später sonnig, 20 bis 28 Grad. Mein Name ist Katja Irle. Guten Morgen. Sie ist noch gar nicht eingeführt, sorgt aber schon für viel Kritik, die neue Zuckersteuer. Seit gestern ist bekannt, dass sie für mehr Produkte gelten könnte als geplant. Hessens Ministerpräsident Rhein ruft jetzt dazu auf, die Pläne fallen zu lassen. Aus der Nachrichtenredaktion Dagmar Nuhn.
2: Rhein sagt, die Menschen hätten schon genug mit hohen Preisen zu kämpfen. Da dürfe der Staat die Lage nicht noch verschärfen, sondern müsse gegensteuern. Die Kosten sollten runter, beim täglichen Bedarf, bei Energie- und Sozialabgaben. Seit gestern sind neue Details zur geplanten Zuckersteuer bekannt. Wenn es nach dem SPD-geführten Bundesfinanzministerium geht, soll sie nicht nur für Limonaden gelten, sondern auch für Haferdrinks oder Süßstoffgetränke. Die Union kritisiert das. Unterstützung kommt von Verbraucherschützern.
1: Tag 2 heute bei der Kabinettsklausur in Neu-Hardenberg in Brandenburg. Die Ministerinnen und Minister der Bundesregierung treffen sich am Vormittag, um über die Wirtschaft und den Hitzeschutz zu reden. Aus der Nachrichtenredaktion Karen Busche.
23: Die Bundesregierung will Konsequenzen ziehen aus der Hitzewelle dieses Sommers. Aber zunächst einmal soll heute die Lage analysiert werden. Beschlüsse sind auf Schloss Neu-Hardenberg nicht geplant. Die sollen erst in späteren Kabinettssitzungen folgen. Außerdem geht es heute auch noch um das Wirtschaftswachstum.
1: Ein Beschäftigter vom Frankfurter Flughafen ist an Malaria gestorben. Das bestätigte der Betreiber Fraport dem HR. Der Mann hatte sich diesen Sommer am Flughafen infiziert. HR-Reporter Roman Warschauer.
24: Demnach hatten sich zuletzt insgesamt 6 Menschen mit der sogenannten Airport-Malaria angesteckt. Das heißt, sie wurden durch den Stich einer Mücke infiziert, die etwa im Frachtraum eines Flugzeugs nach Frankfurt gekommen sein könnte. Die anderen 5 Infizierten würden sich in ärztlicher Behandlung befinden. Fraport sensibilisiert aktuell noch einmal alle Beschäftigten am Flughafen. Sie sollten unter anderem bei entsprechenden Symptomen einen

0: wieder aufgetaucht. Das hat ein Polizeisprecher dem HR mitgeteilt. Die Pistole sei in einer polizeilichen Liegenschaft entdeckt worden. HR-Reporter Frank Angermund.
1: Weitere Details zum Fund der verschwundenen Dienstwaffe will die Frankfurter Polizei vorerst nicht mitteilen. Auch nicht, was mit polizeilicher Liegenschaft genau gemeint ist. Man wolle erst alle Zusammenhänge zum Verschwinden der Waffe klären. Ende Juli hatte ein Beamter der operativen Einheit Mitte seine Waffe nach einer Nachtschicht nicht weggeschlossen, sondern im Büro im Gebäude des 4. Reviers in der Gutleutstraße liegen lassen. Von dort war sie verschwunden. Es ist bisher nicht klar, ob die Waffe entwendet wurde.
0: Frühs aus bei den US Open. Im Mixed-Wettbewerb hat es Tennisprofi Alexander Zverev nicht in die zweite Runde geschafft. Zverev verlor mit Taylor Townsend aus den USA klar in zwei Sätzen gegen das Duo Belinda Bencic und Fabio Cobolli. Und das steht heute noch an. Wie geht es weiter mit den VW-Werken? Konzernchef Blume kommt im Lauf des Tages nach Emden und Zwickau, um die Beschäftigten dort über Sparmaßnahmen zu informieren. In Wiesbaden wird nachher der hessische Demografiepreis verliehen. Er ist mit 25.000 Euro dotiert und geht an Projekte, die sich für das Leben auf dem Land engagieren. Und in Köln beginnt die weltgrößte Computerspielemesse, die Gamescom. Die Veranstalter melden zum Auftakt einen neuen Rekord bei den Ausstellern. 1.600 sind es diesmal. Das waren die Nachrichten. Das Wetter. Heute Vormittag gibt es teils noch Wolken und es kann stellenweise etwas nieseln. Ab dem Nachmittag dann von Südwesten her immer sonniger. Es wird schwülwarm bei 20 bis 28 Grad. Morgen Sonne und Wolken, gegen Abend einzelne Schauer und Gewitter, 26 bis 32 Grad. Die weiteren Aussichten: am Freitag und Samstag weiter wechselhaft und weiter schwül bei maximal 27 Grad. Die Zeit, es ist gleich 8.35 Uhr.
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0: A5 Kassel Richtung Frankfurt. Zwischen Friedberg und Nordwestkreuz Frankfurt 9 Kilometer stockender Verkehr. A60 Mainz Richtung Rüsselsheim. Zwischen Mainz-Laubenheim und Rüsselsheim-Mitte streckenweise Stau und stockend. A66 Wiesbaden Richtung Frankfurt. Zwischen Schiersteiner Kreuz und Wiesbaden-Erbenheim. Auch hier streckenweise stockender Verkehr. Dadurch auch stockender Verkehr auf der A643 zwischen dem Dreieck Mainz und dem Schiersteiner Kreuz. A66 Frankfurt Richtung Fulda. Zwischen Gründau-Lieblos und Gelnhausen-West 2 Kilometer stockender Verkehr wegen einer Tagesbaustelle. A661 Oberursel Richtung Igelsbach. Zwischen Bräungesheimer Dreieck und Frankfurt-Ost 4 Kilometer Stau, auch hier wegen einer Tagesbaustelle. Und zuletzt die A671 Mainz Richtung Wiesbaden. Zwischen Mainz-Spitz-Dreieck und Hochheim-Süd 2 Kilometer Stau.
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3: Ihnen einen guten Morgen.

0: Jolene, eine der großen Hits von Dolly Parton. Fans auf der ganzen Welt trauern gerade um die Königin der Country Music. Die US-Sängerin Dolly Parton ist im Alter von 80 Jahren in Nashville, Tennessee gestorben. Wir würdigen sie ausführlich hier in 10 Minuten. Ja, und so umstritten und unbeliebt Donald Trump bei vielen seiner Landsleute ist, in einem Punkt dürfte er wohl eine breitere Zustimmung erfahren. Er hat angeordnet, dass die Flaggen in den USA für eine Woche auf Halbmast gesetzt werden, in Würdigung der Leistungen Dolly Partons. Darum, wie gesagt, wird es später gehen. Jetzt schauen wir nochmal auf eine aktuelle politische Auseinandersetzung. Bei seinen politischen Entscheidungen, da gibt es nämlich weiter Diskussionen und ein juristisches Tauziehen rund um Donald Trump. Es geht um den Supreme Court, der oberste Gerichtshof in den USA. Der hat Donald Trump nämlich jetzt erlaubt, die neuen Regeln seines Briefwahldekrets voranzutreiben. Das sieht im Kern vor, neue Wählerregister zu erstellen, und zwar durch das Heimatschutzministerium der Regierung Trump. Bislang waren die einzelnen Bundesstaaten für den Ablauf der Wahl zuständig, nicht eben der Präsident. Das war jetzt noch keine Entscheidung in der Sache selbst, was in der Konsequenz bedeutet, in der nächsten juristischen Entscheidung könnte das Ganze auch wieder ganz anders ausgehen. Und das Ganze kurz vor den Midterm-Wahlen, den Kongresswahlen am 3. November. Ich habe heute Morgen mit Ralf Freund gesprochen von den Republicans Overseas Germany und ihn gefragt, viele befürchten Chaos bei diesen Midterm-Wahlen, weil es dieses Hin und Her gibt. Sie auch?
1: Nein, eigentlich nicht. Die Spielregeln sind vollkommen klar. Wahlrecht ist Bundesstaatenrecht und eben kein Bundesrecht. Was der Supreme Court jetzt gemacht hat, er hat nur einer einstweiligen Verfügung eines untergeordneten Bundesgerichts nicht entsprochen. Das heißt aber nicht, dass

0: in der Hauptsache dann später entschieden werden wird. Und dann wird sich zeigen, ob diese Listen, die jetzt hier angedacht worden sind, ob die rechten sind oder nicht.
1: Und die Post ist ja angewiesen, von der Bundesregierung nur Wahlunterlagen zu verschicken an diejenigen, die auf den Listen nun stehen. Das Ganze zieht sich alles nur noch ein bisschen hin. Der Supreme Court begründet ja seine Entscheidung mit einem irreparablen Schaden, den es zu verhindern gilt, sagten jedenfalls 6 der 9 Richter, die diese Entscheidung getroffen haben. Haben Sie eine Vorstellung, was da mit irreparablem Schaden gemeint sein könnte?
0: Naja, es ist das Narrativ, dass die Wahl damals von Joe Biden gestohlen worden wäre und das potenziellerweise es da Manipulationen gegeben hat. Dafür gibt es an sich keine Beweise, weder gerichtlich noch damals beim Hearing, beim Untersuchungsausschuss im Kongress. Aber das ist natürlich diese Karte, die Trump spielen möchte. Er möchte seine eigenen Wähler mobilisieren. Auch wenn er möglicherweise damit nicht durchkommt vor dem obersten Gericht, so zeigt es doch vor seinen Wählern, ich tue was dafür gegen diesen angeblichen Wahlbetrug. Also er spielt diese Karte weiter. Aber ich glaube, die Wahlen werden ganz normal und in gewöhnlichen Bahnen verlaufen.
1: Wäre es nicht einfacher gewesen und ja eindeutiger auch für die Wählerinnen und Wähler, es bei den Midterms einfach beim bisherigen System zu belassen? Oder hat das so viele Macken, dass man da was tun muss?
0: Also Macken hat es keine, es hat natürlich Ungewöhnlichkeiten. Ich will mal nur ein Beispiel nennen. Wenn Sie Briefwahl machen, in dem einen Land gilt der Stempel, bei uns beispielsweise der Sonntag, der Wahlsonntag, im anderen gilt, da muss der Brief dann auch sonntags schon spätestens da sein. Im anderen Fall langt es natürlich, dass er 2-3 Tage später ankommt. Das ist schon ungewöhnlich, aber das ist eben amerikanisches Recht. Als Amerika noch viel unübersichtlicher war und noch kein Internet und noch nicht mal Telefon hatte, konnte jeder Staat die Stimmen selbst auszählen. Das hat sich beibehalten. Das ist ein verfassungsmäßiges Recht und das können wir nicht einfach so durch präsidiales Dekret aufheben. Also das ist der Hintergrund für diese etwas heterogene Vorgehensweise der Bundesstaaten.
1: Wahlen mit klaren Regeln, die gehören ja zum Fundament einer Demokratie. Das muss alles transparent sein, verlässlich sein, rechtssicher sein. Wenn es jetzt so ein Hin und Her gibt, wie stark beschädigt die derzeitige US-Regierung die Demokratie in den USA?
0: Natürlich sät man damit Zweifel am Wahlrecht, aber wir haben es natürlich an vielen Stellen. Wir haben dieses Gerrymandering, dass die Wahlbezirke neu zusammengesetzt werden, freundlicher in Texas beispielsweise für die Republikaner, in Kalifornien freundlicher für die Demokraten. Also das wird auf beiden Seiten betrieben, dieses Spiel. Jeder versucht so ein bisschen für sich was herauszuschneiden. Ist natürlich nicht gut für Leute, die ins Wahlsystem Vertrauen schaffen wollen. Die sitzen in der Mitte und schauen sich das Ganze an, aber es wird mit harten Bandagen gekämpft. Und Trump zeigt hier, dass er noch nicht aufgegeben hat, die Midterms zu seinem Vorteil zu entscheiden.
1: Also wenn man ihn zuhört, klingt es, Sie verzeihen mir das bitte, so ein bisschen demokratisch, was Sie sagen, nach den Democrats. Haben Sie schon mal überlegt, von den Republicans Overseas zu den Democrats Overseas Germany zu wechseln?
0: Also ich glaube, wenn man in das demokratische System seine Hoffnung setzt, dann ist man weder parteipolitisch am linken oder am rechten Rand unterwegs, sondern möchte doch möglichst, dass die Sache fair und frei und vor allen Dingen gerecht zugehen. Ich glaube, das sollte für jeden Demokraten sein oberstes Ziel sein bei jeder Wahl.
1: Und das heißt, da sehen Sie auch noch Mitstreiter in der Republikanischen Partei?
0: Absolut. Und ich glaube, es wird auch dann in einem späteren Urteil des Supreme Courts, kann er gar nicht anders, ich bin kein Staatsrechtler, aber kann man eigentlich gar nicht anders entscheiden, weil eben Wahlrecht ein Recht der Bundesstaaten ist und nicht des Bundesstaates, schon gar nicht durch präsidiales Dekret die Verfassung abgeändert werden kann. Ich habe da durchaus Hoffnung in die Rechtskraft der USA.
1: US-Präsident Donald Trump wiederholt immer wieder gerne die Behauptung, die vorletzte Präsidentschaftswahl in den USA, die sei ihm durch Manipulationen gestohlen worden. Als eine der Manipulations- und Betrugsquellen hat er die Briefwahl ausgemacht und versucht jetzt, neue Regeln zur Briefwahl durchzusetzen. Da gibt es juristische Auseinandersetzungen. Und das Ganze kurz vor den Kongresswahlen im November gesprochen habe ich darüber mit Ralf Freund von den Republicans Overseas Germany.
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1: Dass Zucker nicht gerade gesund ist, das ist längst kein Geheimnis mehr. Eines der ganz großen Ernährungsprobleme dieser Zeit vielmehr. Viele Mediziner, die sehen eine Welle von Übergewicht und Diabetes auf die Gesellschaft zukommen. Um den Konsum zu reduzieren, will die Bundesregierung eine Steuer auf zuckerhaltige Getränke einführen, so wie das recht erfolgreich auch Großbritannien bereits gemacht hat. Nun wurde bekannt, dass die geplante Steuer womöglich ausgeweitet werden soll, etwa auf Fruchtnektar oder Haferdrinks oder auch Getränke mit Zuckerersatzstoffen. Die geplante Zuckersteuer könnte also deutlich mehr Produkte betreffen, als man bisher angenommen hatte. Das zeigt ein Eckpunktepapier, das dem ARD-Hauptstadtstudio in Berlin vorliegt. Die Ausweitung der Zuckersteuer, so ein Vorwurf, solle vor allem dazu dienen, mehr Steuereinnahmen zu generieren, was vom Bundesfinanzminister Klingbeil allerdings bestritten wird. Ein Thema, das jetzt allerdings ziemlich heftig öffentlich diskutiert wird.
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1: Matthias Merget aus unserer Redaktion hat sich die Reaktionen heute in den Medien angeschaut und ich habe ihn gefragt heute Morgen, wie fallen denn die Reaktionen auf Klingbeils Pläne aus?
3: Ja, ablehnend würde ich mal sagen. Das Handelsblatt schreibt zum Beispiel, die Pläne aus dem Finanzministerium, auch Saft, Milch und Süßstoffe zu besteuern, verkehren einen sinnvollen Expertenvorschlag ins Gegenteil. Und das Blatt fragt deswegen auch, meint denn niemand die Gesundheitsreform noch ernst? Ja, und beim Redaktionsnetzwerk Deutschland heißt es, wer Süßstoffe im selben Maß besteuert wie Zucker, zerstört den Anreiz für die Industrie, ihre Rezepturen anzupassen. Die Reform verfehlt damit ihr eigenes Ziel. Herstellern fehlt der Grund, auf kalorienfreie Alternativen umzusteigen. Und am Ende würden die Konsumentinnen und Konsumenten draufzahlen, ohne gesundheitlichen Mehrwert, so die Kritik des Redaktionsnetzwerks Deutschland.
1: Steht ja nun der Vorwurf im Raum, dass der Finanzminister mehr Produkte besteuern will, allein um seine leeren Kassen zu füllen. Was hast du dazu in den Kommentaren gefunden?
3: Ja, die Bild spricht von einer Abkassiersteuer und von Etikettenschwindel. Im Kommentar heißt es dann weiter, hunderte Millionen Euro soll die Steuer bringen. Geld für Ernährungskurse in Kitas und Schulen, Sportangebote oder auch den Kampf gegen Übergewicht. Fehlanzeige. Das Geld fließt in den Bundeshaushalt und soll dort gewaltige Finanzlöcher stopfen. Ja, und der Reutlinger Generalanzeiger, der kritisiert, die einst zweckgebundene Abgabe soll eine fette Finanzspritze für den allgemeinen Haushalt werden. Die Fraktionen dürfen Klingbeil jetzt auf keinen Fall noch parlamentarischen Zucker für dieses Konstrukt geben. Es wird Zeit, dass er dafür Saures bekommt. Und nochmal das Handelsblatt, das schreibt dazu, hinzu kommt, dass dieses Geld nach den Ideen des Finanzministeriums nur nicht mehr explizit für Gesundheitsförderung vorgesehen wäre. Klingbeil hätte nun freie Hand, die Erträge an beliebiger Stelle im Haushalt wieder auszugeben.
1: Die HR Info Medienschau heute Morgen von und mit Matthias Merget. Die Country-Ikone Dolly Parton, sie hat nun wirklich den amerikanischen Traum verkörpert, kam aus ganz kleinen, sehr armen Verhältnissen, hat das nie vergessen und auch die nicht vergessen, die es eben nicht nach oben geschafft hatten. Jetzt ist sie im Alter von 80 Jahren gestorben. Ein Nachruf von Carsten Kühntop.
4: Es ist Dolly Partons Neffe Brian Seaver, der ihren Tod mitteilt, im Namen der Familie in einem Video. Dolly wollte es, so sagt er.
5: By her example, we believed that anything was possible.
4: Durch ihr Vorbild glaubten wir, dass alles möglich war. Es gab keine Tür, die sie nicht öffnen konnte. Und die Türen, die sie öffnete, schrieben Geschichte und veränderten diese.
5: And the door she opened made and changed history.
4: Dolly Parton wächst in Armut auf dem Land in Tennessee mit 11 Geschwistern. Mit 6 schreibt sie ihren ersten Song, mit 8 bekommt sie eine Gitarre geschenkt. Ihre Mutter ermuntert sie zu singen. Nach der High School geht Dolly nach Nashville, Hauptstadt der Country Music.
6: Ich habe von Anfang an mein Talent geglaubt, dass ich in Nashville was zu verkaufen habe, dass meine Songs gut waren und dass ich als Sängerin gut genug war, um es zu schaffen.
4: Dolly trifft Carl Dean, einen Bauunternehmer, der die Liebe ihres Lebens wird und ihre Muse und sie zu zahlreichen Songs inspiriert. Schneller Aufstieg in der Country-Musikszene, damals eine Männerdomäne mit einem Schuss Sexismus. Dolly Parton ist selbstbewusst, unerschrocken und hat einen eisernen Willen zum Erfolg.
6: Ich habe immer gesagt, ich sehe zwar aus wie eine Frau, kann aber auch wie ein Mann denken. Deshalb habe ich mich nicht einschüchtern lassen. Ich war ein ziemlich hübsches Mädchen, naja, ein bisschen aufgetakelt natürlich, aber das habe ich mir zunutze gemacht.
7: I use that.
4: Dollys Bühnenpersönlichkeit mit dem grellen Make-up, den wasserstoffblonden Haaren, den schrillen Outfits, der Sanduhrfigur, Alles eine bewusst getroffene Geschäftsentscheidung.
6: Ich beschloss, etwas zu tun, das zumindest Aufmerksamkeit erregen würde. Sobald die Leute den Schock über mein lächerliches Aussehen überwunden hätten, würden sie sehen, dass es eine Seite an mir gibt, die man schätzen kann. Ich bin sehr authentisch, wo es darauf ankommt, und zwar innerlich.
4: Dolly Parton eröffnet Restaurants und Dollywood, einen Vergnügungspark, gründet Produktionsfirmen und startet einen Radiosender und arbeitet als Schauspielerin, so im Film 9 to 5, für den sie den Titelsong schreibt. Aus der Politik hält sich Dolly raus. Sie wolle nur Entertainerin sein. Und was sie zu sagen habe, finde sich in ihren Songs.
6: Ich versuche nur, das Leben ein wenig besser zu machen und Menschen Mut zu machen. Das ist das, was sie in meinen Songs finden. Es geht um Liebe und gegenseitige Akzeptanz und darum, Menschen Mut zu machen.
4: Schwule, Lesben, queere Menschen verehren sie dafür. Kaum ein Amerikaner, der keine persönliche Beziehung zu Dolly und ihrer Musik hat. Ihr ganzes Leben lang engagiert sie sich sozial. So betreibt sie ein Leseförderprogramm für Kinder. Etwa 3000 Songs schreibt Dolly Parton, 450 nimmt sie auf. Unter dem Strich, so schreibt sie, seien die Lieder ihr Vermächtnis. Und wörtlich, ich hoffe, man wird mich als guten Songwriter in Erinnerung behalten.
1: Carsten Kühntop war das über Dolly Parton, die jetzt im Alter von 80 Jahren in Nashville, Tennessee, gestorben ist. Sie sind bei HR Info, die Zeit 8.49 Uhr, 11 Minuten vor 9.
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7: Viel Spielraum. Der Start der Gamescom.
1: Die Gamescom beginnt heute in Köln, die weltweit größte Messe für Computer- und Videospiele. Und die Veranstaltung, die scheint immer bedeutender zu werden. Zum ersten Mal kommt ja auch der Bundespräsident. Und wer meint, dass es dort nur ums Gedaddel geht, verkennt vielleicht zum einen die wirtschaftliche Bedeutung. Deutschland ist der größte Gamesmarkt Europas. Und es gibt auch hier sehr erfolgreiche Unternehmen und international bekannte Spiele aus Deutschland. Crytek aus Frankfurt, InnoGames aus Hamburg oder Wooga aus Berlin. Zum anderen betont die Branche zum Start sehr selbstbewusst ihre gesellschaftliche und kulturelle Bedeutung. So diskutiert der Bundespräsident zum Auftakt mit Branchenvertretern über die Frage, welchen Beitrag Games denn für die Demokratie leisten können. Hinter diesen großen Ansprüchen steckt allerdings auch eben ein wirtschaftliches Interesse. Die Games-Branche fordert nämlich mehr staatliche Unterstützung in Deutschland. Darüber habe ich mit Felix Falk gesprochen, dem Geschäftsführer des Branchenverbandes Game. Und ich habe ihn gefragt, ja, Games, das sind ein Milliardenmarkt oder ist ein Milliardenmarkt. Die größten Unternehmen, die sitzen allerdings woanders. Warum eigentlich nicht in Deutschland?
8: Die größten Unternehmen sitzen tatsächlich in vielen Ländern auf der Welt, nur noch nicht in Deutschland. Wir sind zwar die Nummer 5 auf der Welt beim Umsatz mit Spielen, also hier wird ganz viel gespielt in Deutschland, aber bei der Produktion von Spielen, da sind wir noch hinten dran und das wollen wir natürlich ändern. Der Grund ist, dass viele Länder auf der Welt schon seit teilweise über 15 Jahren eine Games-Förderung eingeführt haben und das hat in Deutschland erst vor ein paar Jahren angefangen und den Abstand müssen wir jetzt aufholen.
1: Das soll aufgeholt werden, das heißt, Sie wollen staatliche Förderung, mehr staatliche Förderung, als es sie schon gibt. Hat das denn überhaupt noch einen Sinn, wenn man doch so viele Jahre hinterherhinkt?
8: Wir sind tatsächlich keine Branche, die nach staatlicher Förderung schreit, aber wir brauchen, wenn andere Länder eine Förderung haben, mindestens die gleichen Ausgangsbedingungen. Das heißt, es geht bei uns um vergleichbare Bedingungen und dann können wir aus eigener Kraft auch nach vorne kommen. Das Wichtige und Tolle an der Gamesbranche ist, dass die Dynamik von Innovation und von Neuerungen, die jedes Jahr wieder dazukommen, so hoch ist, dass es sich immer lohnt, einzusteigen in dieses Rennen. Also es passiert immer ganz viel. Auch kleine Studios haben eine Chance, mit den richtigen Ideen ganz schnell Welterfolge zu haben und deswegen ist es auch für den Wirtschafts- und Digitalstandort Deutschland so spannend, in diesen Bereich stärker zu investieren.
1: Nun werden Sie ja schon unterstützt. Für 2026 stehen im Bundeshaushalt 125 Millionen Euro für die Games-Förderung bereit. Wenn ein Unternehmen erfolglos bleibt, ein Spiel floppt, ist dieses Geld einfach weg, dann kommt da wohl nichts nach. Warum braucht die Branche angesichts dieser Summe noch mehr Geld vom Steuerzahler?
8: Wir als Games-Branche in Deutschland brauchen nicht in erster Linie mehr Geld als jetzt, sondern vor allen Dingen Planbarkeit. Wir hatten die Förderung seit 2020, aber nur teilweise. Manchmal waren die Mittel plötzlich leer und zum Teil gab es für anderthalb Jahre gar keine Fördermöglichkeiten. Das ist natürlich Gift für die Unternehmen, denn die müssen ja planbare Rahmenbedingungen finden, so wie in anderen Ländern auch. Sonst macht man hier kein Studio mit hunderten hochqualifizierten Mitarbeitenden auf, die dann möglicherweise nach einem Jahr ganz andere Finanzierungsbedingungen vorfinden. Und deswegen ist diese Planbarkeit so wichtig, deswegen ist die steuerliche Förderung so wichtig, die im Koalitionsvertrag steht, denn die ist internationaler Standard. Und dann können wir auch mit einem ganz normalen Mittelfeld von Förderquote sehr gut Anschluss finden.
1: Sie sagen, der Umsatz ist enorm, was die Gamesbranche angeht in Deutschland. Also der Markt ist ja wirklich da. Sie klingen danach, als ob die Gamesbranche auch ein Förderer der technologischen Entwicklung ist. Aber nutzen Sie es denn nicht nur am Ende?
8: Die Gamesbranche war schon immer so dynamisch und so innovationsfreudig, dass Technologien wie Virtual Reality, Extended Reality, künstliche Intelligenz, 3D-Simulation, Gamification, die alle aus der Gamesbranche kommen, die inzwischen in ganz vielen Branchen eingesetzt werden. Das heißt, dieser Innovationsfaktor Gamesbranche, der ist so relevant, dass andere Länder das schon vor vielen Jahren erkannt haben und ihre Gamesbranche entsprechend aufgebaut haben. Da müssen wir jetzt hinterher, aber da haben wir die Chance als Deutschland, wenn wir es jetzt richtig anstellen.
1: Gibt es denn die personellen Ressourcen in Deutschland, wenn das Geld denn da wäre?
8: Bei den Fachkräften haben wir in Deutschland einen echten Vorteil, denn in anderen Ländern wie Frankreich, England, Schweden, da konzentriert sich die Gamesbranche zu 80% auf die Hauptstadt. Bei uns ist das nicht so. Wir haben mehrere Hubs. Wir haben Berlin-Brandenburg, wir haben Hamburg, wir haben NRW, wir haben Bayern, Hessen. Also wirklich eine gute Verteilung. Und das ist ein echter Vorteil, den wir aber nur ausspielen können, wenn wir vergleichbare Bedingungen haben und die Entwicklung in Deutschland nicht 30% teurer ist als an den anderen Standorten. Dann können die Studios auch nicht konkurrieren.
1: Sie argumentieren ja inzwischen als Verband nicht nur mit der wirtschaftlichen Bedeutung, sondern auch damit, dass Games ein Kulturgut seien und könnten sogar einen Beitrag zur Demokratie leisten. Also Games als Kulturgut, kann ich mir noch vorstellen, bei Demokratie, da müssen Sie mir nochmal auf die Sprünge helfen.
8: Das sieht man beispielsweise Games, die inzwischen produziert werden, um in Gedenkstätten, in Museen, in der digitalen Bildung, in der Schule eingesetzt werden, sondern auch die Games-Community spielt da eine außerordentlich positive Rolle. Wir sehen zum Beispiel eine Bertelsmann-Studie, die belegt hat, dass Gamerinnen und Gamer besonders stark demokratischen Institutionen vertrauen und bereit sind, sich stark zu engagieren durch Unterschriftenaktionen, Spendenaktionen oder auch Demonstrationen, die in den Spielen miteinander vereinbaren. Also wir haben hier ein ganz tolles Potenzial und hier eine ganz tolle Möglichkeit, die wir zum Beispiel für die Demokratie nutzen sollten.
1: Wann würden Sie sagen, jetzt ist die deutsche Gamesbranche so stark, so autark, jetzt braucht es keine staatliche Unterstützung mehr?
8: Andere Länder auf der Welt haben mehrfach überprüft, ob sie diese Förderung, die sie vor teilweise über 15 Jahren eingeführt haben für die Games-Produktion, ob sie die wieder abschaffen. Kanada und Frankreich zum Beispiel auch in Zeiten von knappen Haushaltskassen. Die haben sich aber immer weiter dafür entschieden, es doch zu machen, weil nämlich die positiven Effekte so hoch sind und auch die Studien für Deutschland zeigen, dass für jeden Fördereuro, der in die Games-Produktion fließt, 3,40 Euro zusätzliche Steuereinnahmen kommen, weil nämlich fast 5 Euro zusätzliche Investitionen damit einhergehen. Also es ist auch für den Finanzminister ein Plusgeschäft und deswegen eine gute Idee, dass wir das auch machen, so wie andere Länder auch.
1: Für wen produzieren Sie? Ist das für den deutschen Markt gedacht oder ist die Gamesbranche in Deutschland auch eine Exportinstitution?
8: Games sind ein absoluter Exportschlager. Wenn ich ein Studio habe in Deutschland, dann kann ich ja in diesem digitalen Kulturgut auf Knopfdruck die ganze Welt erreichen und die Spiele werden entsprechend auch produziert auf 20 und mehr Sprachen und viele Entwicklungen, die hier in Deutschland stattfinden, die finden ihre besten Fans in Südamerika oder in Asien. Und entsprechend spannend ist es natürlich auch für den Standort Deutschland, weil das ist ein echtes Kulturgut, was ein Exportgut ist und damit auch die Geschichten und unsere Werte in die Welt trägt.
1: Sagt Felix Falk, der Geschäftsführer des Branchenverbandes Game. Das Thema heute Morgen hier bei uns in HR Info, viel Spielraum, der Start der Gamescom. Und was auf der Gamescom alles zu sehen und zu erleben ist, das hören Sie hier in einem Gespräch mit unserem Reporter auf dem Messegelände in Köln. Und das Ganze etwa um 9:10.
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1: Eintracht Frankfurt international. Dieser Gesang ist nach den vergangenen Jahren vielen Fußballfans auf dem ganzen Kontinent bekannt geworden. Fakt aber ist, in dieser Saison spielt nur eine Mannschaft von Eintracht Frankfurt europäisch und das sind die Frauen. Die haben es bis in die Playoffs zur Champions League geschafft und kämpfen jetzt den Hin- und Rückspiel um den Einzug in die Königsklasse. Das Problem, der Gegner heißt Paris Saint-Germain, ein echtes Schwergewicht im europäischen Frauenfußball. Philipp Hofmeister.
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9: Man kann es Lospech nennen, man kann damit hadern, den Fußballgott dafür verantwortlich machen. Oder aber man macht es so wie Eintracht-Trainer Nico Anautis und nimmt diese Prüfung als Belohnung an.
10: Wir sind natürlich sehr, sehr glücklich, dass wir diese Herausforderung jetzt haben.
9: Glück und Wertschätzung dafür, dass man dort ist, wo man jetzt ist, in den Playoffs zur Champions League. Auch wenn der Gegner der Eintracht-Frauen Paris Saint-Germain heißt, lebt Trainer Anautis den Optimismus vor.
10: Wir sind gut drauf, wir sind bereit, wir sind gut vorbereitet auf den Gegner, wissen um deren Qualitäten, wissen auch, wo sie möglicherweise verwundbar sind. Aber da müssen wir schon, wie gesagt, 100% unserer Performance abrufen.
9: Klar ist, vieles muss für die Adlerträgerinnen laufen, damit Frankfurt nach 3 Jahren Pause auf die größte europäische Frauenfußballbühne zurückkehrt. Und genauso klar ist, dieses Hinspiel, dieses Heimspiel soll und muss die Basis legen.
10: Ja, mit Selbstvertrauen spielen, weil, wie gesagt, wir haben es gut gemacht, wir sind gut drauf, wir sind im Rhythmus. Die Mannschaft hat sich in der kurzen Zeit gefunden und am Ende müssen wir deren Stärken nehmen und unsere Waffen einsetzen.
9: Die Stimmung im Team von Nico Anautis scheint bislang zu passen in dieser noch jungen Saison. Der Bundesliga-Auftakt verlief nach Plan. Die akustische Festtagsbegleitung soll die Kulisse im heimischen Stadion am Brentanobad liefern. SGE gegen PSG. Es wird ein echtes Highlight. Und Eintracht-Abwehrchefin Amanda Ihlestedt glaubt auch an eine echte sportliche Chance.
11: Ich finde, Bundesliga ist eine sehr gute Liga, eine der besten in der Welt und wir können gegen alle Mannschaften gewinnen.
9: Auch gegen diese Pariser Weltauswahl. Aus dem Hin- und Heimspiel mit einer Konstellation herausgehen, die fürs Rückspiel kommende Woche alle Chancen offen lässt. So sieht er aus, der Plan der Eintracht-Frauen für die angepeilte Rückkehr in die Champions League.
1: Philipp Hofmeister berichtete, das Playoff-Hinspiel zur Champions League Eintracht Frankfurt gegen Paris Saint-Germain gibt's live und in voller Länge im Sportschau-Audio-Stream zu hören. Das Ganze heute Abend ab 19 Uhr.

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1: 9 Uhr. Ministerpräsident Rhein fordert klare Absage an Zuckersteuer. Zweiter Tag der Kabinettsklausur in Neu-Hardenberg. Flughafenbeschäftigter in Frankfurt an Malaria gestorben. Das Wetter erst bewölkt mit Regen, später sonnig, 20 bis 28 Grad. Mein Name ist Katja Irle. Guten Morgen. Sie ist noch gar nicht eingeführt, sorgt aber schon für viel Kritik, die neue Zuckersteuer. Seit gestern ist bekannt, dass sie für mehr Produkte gelten könnte als geplant. Hessens Ministerpräsident Rhein ruft jetzt dazu auf, die Pläne fallen zu lassen. Aus der Nachrichtenredaktion Dagmar Nuhn.
2: Rhein sagt, die Menschen hätten schon genug mit hohen Preisen zu kämpfen. Da dürfe der Staat die Lage nicht noch verschärfen, sondern müsse gegensteuern. Die Kosten sollten runter, beim täglichen Bedarf, bei Energie- und Sozialabgaben. Seit gestern sind neue Details zur geplanten Zuckersteuer bekannt. Wenn es nach dem SPD-geführten Bundesfinanzministerium geht, soll sie nicht nur für Limonaden gelten, sondern auch für Haferdrinks oder Süßstoffgetränke. Die Union kritisiert das. Unterstützung kommt von Verbraucherschützern.
1: Tag 2 heute bei der Kabinettsklausur in Neu-Hardenberg in Brandenburg. Die Ministerinnen und Minister der Bundesregierung treffen sich am Vormittag, um über die Wirtschaft und den Hitzeschutz zu reden. Aus der Nachrichtenredaktion Karin Busche.
3: Die Bundesregierung will Konsequenzen ziehen aus der Hitzewelle dieses Sommers. Aber zunächst einmal soll heute die Lage analysiert werden. Beschlüsse sind auf Schloss Neu-Hardenberg nicht geplant. Die sollen erst in späteren Kabinettssitzungen folgen. Außerdem geht es heute auch noch um das Wirtschaftswachstum. Kanzleramtschefin Wagen zeigte sich mit dem Auftakt zufrieden. Sie sagte in den ARD-Tagesthemen, es sei wichtig, sich auszutauschen über den Stand der Dinge bei den Reformvorhaben. Alle hätten den gemeinsamen Willen, die Dinge jetzt auch auf einen guten Weg zu bringen.
1: Ein Beschäftigter vom Frankfurter Flughafen ist an Malaria gestorben. Das bestätigte der Betreiber Fraport dem HR. Der Mann hatte sich diesen Sommer am Flughafen infiziert. HR-Reporter Roman Warschauer.
4: Demnach hatten sich zuletzt insgesamt 6 Menschen mit der sogenannten Airport-Malaria angesteckt. Das heißt, sie wurden durch den Stich einer Mücke infiziert, die etwa im Frachtraum eines Flugzeugs nach Frankfurt gekommen sein könnte. Die anderen 5 Infizierten würden sich in ärztlicher Behandlung befinden. Fraport sensibilisiert aktuell noch einmal alle Beschäftigten am Flughafen. Sie sollten unter anderem bei entsprechenden Symptomen einen Arzt aufsuchen und diesen auch auf eine mögliche Malaria-Infektion hinweisen.
1: Ein Sprengstoffanschlag auf eine Shisha-Bar in Offenbach hat vergangenen Dezember für Schlagzeilen gesorgt. Heute beginnt am Landgericht Darmstadt der Prozess gegen 2 Männer in dem Fall. HR-Reporter Raphael Stübig.
5: Die beiden Angeklagten kommen aus den Niederlanden und sollen für den Sprengstoffanschlag beauftragt worden sein. Von wem ist nicht bekannt und bislang auch kein Motiv. Schon im Vorfeld hatte die Polizei aber offenbar Hinweise auf eine geplante Tat. Verletzt wurde durch die Explosion niemand. Auftragskriminalität beschäftigt die Ermittlungsbehörden zunehmend. Allein im vergangenen Jahr hat das Hessische Landeskriminalamt 21 Fälle diesem recht neuen Phänomen zugeordnet.
1: Die weltgrößte Computerspielemesse, die Gamescom, meldet zum Auftakt einen Ausstellerrekord. In diesem Jahr seien 1600 Firmen, Verbände und Organisationen dabei. Die Messe in Köln ist heute nur für Fachbesucher geöffnet, ab morgen dann für alle. Es werden mehr als 350.000 Menschen erwartet. An den Ständen können Sie Computer- und Videospiele ausprobieren. Der Euro-Jackpot ist geknackt. Fast 40 Millionen Euro gehen laut Westlotto nach Schleswig-Holstein. Dort wurden die Gewinnzahlen plus die beiden Euro-Zahlen richtig getippt. Auch die vorherigen Gewinner kamen aus Deutschland. Der Euro-Jackpot ist eine internationale Lotterie, an der 19 europäische Länder beteiligt sind. Das waren die Nachrichten. Das Wetter. Heute Vormittag gibt es teils noch viele Wolken und es kann stellenweise etwas nieseln. Ab dem Nachmittag dann von Südwesten her immer sonniger. Es wird spülwarm bei 20 bis 28 Grad. Morgen Sonne und Wolken, gegen Abend einzelne Schauer und Gewitter, 26 bis 32 Grad. Und die weiteren Aussichten, am Freitag und Samstag wechselhaft und weiter schwül bei maximal 27 Grad. Die Zeit, es ist 9.04 Uhr.
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1: Bitte Vorsicht auf der A3, Köln Richtung Frankfurt. Zwischen Limburg Süd und Bad Camberg sind Rehe auf der Fahrbahn. A5, Kassel Richtung Frankfurt. Zwischen Friedberg und Nordwestkreuz Frankfurt 9 Kilometer stockender Verkehr. A661, Oberursel Richtung Egelsbach. Zwischen Oberursel und Bad Homburger Kreuz 2 Kilometer stockend. Und im weiteren Verlauf zwischen Frankfurt-Heddernheim und Frankfurt-Ost 7 Kilometer Stau wegen einer Tagesbaustelle. A671 Mainz Richtung Wiesbaden, zwischen Mainspitz-Dreieck und Hochheim-Süd 2 Kilometer Stau. Und zuletzt noch die B49 Gießen Richtung Limburg, ist zwischen Solms-Niederbiel und Leun wegen Mäharbeiten bis 14.30 Uhr gesperrt. Dadurch ab Oberbiel 2 Kilometer Stau, es ist aber eine Umleitung eingerichtet.
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6: Einen schönen guten Tag wünsche ich. Die Sommerpause, die ist vorbei, die Ferien sind zu Ende, jetzt wird wieder gearbeitet. Und das gilt auch und vor allem für die Bundesregierung. Denn es gibt viel zu tun. Zahlreiche Reformen stehen auf der Agenda und die Menschen in Deutschland erwarten auch, dass es jetzt in der Politik vorangeht. Um zu zeigen, dass man es verstanden hat und nun wirklich die Zügel in die Hand nimmt, hat sich das Bundeskabinett auf Schloss Neuhardenberg versammelt. Gleich 2 Tage lang soll es hier abseits der Hauptstadt im östlichen Brandenburg um das Einschwören auf die Zukunft gehen. Alle Minister müssen berichten, wie und in welchem Tempo die jeweiligen Reformen umgesetzt werden sollen, wie der Stand der Dinge ist und was sich die jeweiligen Ressortchefinnen und Chefs vorgenommen haben. Und Friedrich Merz, der will auch seinen Teil dazu beitragen, weil er nicht mehr einer der unbeliebtesten Bundeskanzler der Geschichte sein will. Heute Teil 2 des Treffens und dabei geht es nicht zuletzt auch um die Sicherheitspolitik, Stichwort Drohnenabwehr.
7: Gemeinsam reckten Kanzler Merz und sein Kabinett am gestrigen Abend die Köpfe in den blauen Himmel. Über ihnen eine Drohne des Münchner Start-ups Titan Technologies. Der Schlosspark von Neuhardenberg mit lauschigem Teich, für den Besitzer des Drohnen-Start-ups ein sehr ungewöhnliches Übungsgelände. Normalerweise präsentiert er seine Drohnen, die er für die Ukraine produziert, auf Truppenübungsplätzen. Mit Gewohnheiten zu brechen, auch darum geht es bei dieser 2-tägigen Regierungsklausur außerhalb von Berlin. Forschungsministerin Dorothee Bär von der CSU.
8: Die Atmosphäre ist gut, die Stimmung ist gut und wenn Sie einen Beweis brauchen, meine Kabinettskollegin, meine Sitznachbarin Bärbel Baas schreibt die ganze Zeit neben mir mit einem CDU-CSU-Stift.
7: So entspannt, wie es hier bei Ministerin Baer klingt, ist die Stimmung dann auch wieder nicht. Denn die Koalition aus CDU, CSU und SPD hat es auf ihrer Klausur mit ernsten Themen zu tun. Daran hat allen voran Kanzler Merz gestern keinen Zweifel gelassen, als er über den so wörtlich Drohnenangriff vor knapp 3 Wochen auf den Leipziger Flughafen sprach.
9: Hier in Neuhardenberg wird es nicht um die Zuordnung des Leipziger Angriffs gehen. Daran arbeiten wir zusammen mit den Sicherheitsbehörden intensiv. Und wir werden das in Kürze auch darlegen und uns dazu äußern.
7: Was in Kürze heißt, das ließ Friedrich Merz offen. Auch wenn er keinen Zeitpunkt nannte, so machte es doch den Eindruck, als werde der Kanzler bald mitteilen, wer oder welches Land hinter dem Drohnenangriff steckt. Es klang so, als müsse sich der Urheber dieses Angriffs durchaus Sorgen machen.
9: Deutschland schreckt ab. Die Bundesregierung erlegt Urhebern hybrider Angriffe einen Preis auf. Sie werden dafür bezahlen.
7: Die Liste der Themen, die die schwarz-rote Koalition auf ihrer Klausur in Neuhardenberg bespricht, ist lang. Rente, Pflege, Arbeitsmarkt und Steuern. All diese Reformen sollen bis zum Ende des Jahres unter Dach und Fach sein. Und dann gibt es da noch die Forderung von SPD-Umweltminister Carsten Schneider, der in Anbetracht von Hitzewellen und Dürre den Klimaschutz ins Grundgesetz schreiben möchte. Mit Unterstützung seines Parteichefs und Vizekanzlers Lars Klingbeil.
10: Das ist doch ein pragmatischer Ansatz, den Carsten Schneider da auch gewählt hat, nämlich in die Frage in den Mittelpunkt zu stellen, wie können eigentlich Bund, Länder und Kommunen beim Thema Klimaschutz zusammenarbeiten? Und das wollen die Bürgerinnen und Bürger doch auch. Die wollen doch nicht hören, dass dieser Waldbrand oder dieses Niedrigwasser oder diese Herausforderung beim Klimaschutz nicht gelöst werden kann, weil da die oder die Ebene nicht für zuständig ist. Und deswegen zu sagen, alle müssen da Hand in Hand arbeiten. Dafür haben wir die Prüfung einer Grundgesetzänderung auch in den Koalitionsvertrag reingeschrieben.
7: Die Ministerkolleginnen und Kollegen von CDU und CSU haben bislang darauf wenig begeistert reagiert. Aber vielleicht ändert sich das, wenn bei der heutigen Kabinettssitzung auf Schloss Neuhardenberg, wie von Kanzler Merz angekündigt, auch über das Klima gesprochen wird.
6: Zweiter und letzter Teil der Kabinettsklausur der Bundesregierung auf Schloss Neuhardenberg in Brandenburg. Welche Themen heute auf der Agenda stehen und was sich Kanzler Merz und seine Ministerinnen und Minister vorgenommen haben, darüber hat Anna Engelke berichtet. Ja, das ist wohl ein Wirtschaftskrieg, das kann man gar nicht anders nennen. Das, was sich gerade zwischen den beiden Nachbarländern USA und Kanada abspielt. US-Präsident Donald Trump kündigte an, für viele Güter, die aus Kanada importiert werden, 50% Zoll zu verlangen. Ist ja sein Lieblingswort, wie er immer wieder betont. Doch so einfach, wie sich der Mann im Weißen Haus das vorstellt, so wird es wohl nicht werden. Denn Kanada wehrt sich und will als Antwort seinerseits ebenfalls Zoll genau in dieser Höhe erheben. Man lasse sich nicht erpressen, so die Politiker in Ottawa. Nun soll das Prinzip Dollar für Dollar, Zoll für Zoll gelten. Giselle Uka mit den Einzelheiten.
11: In kämpferischem Ton erklärt Kanadas Finanzminister François-Philippe Champagne, warum die Handelsgespräche mit den USA gescheitert sind. Die Vereinigten Staaten hätten zu viel gefordert und zu wenig geboten. Deshalb habe die kanadische Regierung eine Entscheidung getroffen für Kanada.
12: When the United States of America asked too much and offered too little, we made a choice. We chose Canada.
11: Weil sich die beiden Nachbarn im Vorfeld nicht einigen konnten, haben die USA Zölle in Höhe von 50% auf diverse kanadische Waren verhängt. Nun folgt die Antwort der Kanadier. Heute verkünde ich, dass Kanada die US-Zölle Dollar für Dollar und Zollsatz für Zollsatz erwidern wird.
12: Dollar for dollar, rate for rate.
11: US-Güter im Wert von rund 20 Milliarden Dollar werden mit kanadischen Zöllen bis zu 50% belegt. Darunter beispielsweise Stahl, Milchprodukte oder landwirtschaftliche Maschinen aus den Vereinigten Staaten. Kanadas Gegenzölle sollen in der zweiten Septemberwoche in Kraft treten. Um kanadische Betriebe und Arbeitnehmer vor den Folgen eines länger andauernden Zollkonflikts mit den USA zu schützen, schnürt die kanadische Regierung außerdem ein milliardenschweres Hilfspaket. Industrieministerin Melanie Jolie ermutigt kanadische Betriebe, bei den zuständigen Behörden um Unterstützung zu bitten. Gleichzeitig ruft sie die Verbraucher ihres Landes dazu auf, künftig vorzugsweise kanadische Produkte zu kaufen.
13: Actually, when you choose a Canadian product,
11: wenn Sie sich für ein kanadisches Produkt entscheiden, üben Sie nicht nur Druck auf die USA aus, sondern sichern Arbeitsplätze.
13: Right now, you're protecting jobs.
11: Kanadas Minister machen kein Geheimnis daraus, dass der Zollkonflikt mit den USA länger andauern könnte. Sie stimmen die Bürger auf einen Kampf ein, der Durchhaltevermögen und Leidensfähigkeit erfordert.
13: And that's how we can.
11: So können wir den Widerstand gegen das, was uns widerfährt, ins Leben rufen.
13: To what is happening to us.
11: Erklärt Jolie. Eine deutliche Mehrheit der Kanadier unterstützt die harte Haltung der kanadischen Regierung im Zollstreit mit den USA. Das zeigen aktuelle Umfragen. Dennoch bleibt die Befürchtung, dass der Handelskonflikt immer weiter eskaliert, Preise steigen und Arbeitsplätze gestrichen werden.
6: Giselle Uka war das über die kanadische Antwort auf die Ankündigung der USA, für viele Waren aus dem nördlichen Nachbarland 50% Zoll zu erheben.
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14: Viel Spielraum. Der Start der Gamescom.
6: Ja, sind keine einfachen Zeiten, in denen wir gerade leben. Und da ist ein wenig Abwechslung und Ablenkung und ein wenig Spaß gar nicht so schlecht, um einfach mal wieder den Kopf frei zu bekommen. Nicht wenige finden dabei ihre Erfüllung in Computerspielen. Und ab heute blicken viele nach Köln, denn dort werden wieder die Neuheiten in genau diesem Bereich vorgestellt. Die Gamescom startet nämlich, und das ist mit einer Rekordbeteiligung. Mehr als 1600 Aussteller aus 67 Ländern werden da erwartet. Und erstmals besucht mit Bundespräsident Frank-Walter Steinmeier auch ein deutsches Staatsoberhaupt die weltgrößte Messe für Computer- und Videospiele. Die Branche präsentiert sich selbstbewusst und fordert auch mehr politische Unterstützung. Darüber will ich jetzt mit unserem Reporter vor Ort in Köln sprechen, mit Martin Schütz. Die Gamescom, sie gilt ja als, wie schon gesagt, weltgrößte Messe für Computer- und Videospiele. Was ist in diesem Jahr anders als in den vergangenen Jahren? Welche Stimmung herrscht vor Ort in der Messehalle?
15: Ach, die Stimmung ist, muss ich sagen, eigentlich bei der Gamescom traditionell immer gut, weil es für die Branche, aber natürlich auch für die Gamerinnen und Gamer, die dann ab morgen kommen dürfen, immer so das Jahreshighlight ist. Man trifft sich hier, man ist gespannt, wie sehen die neuen Spiele wirklich aus, was ist anders. Und es hat so immer so ein bisschen die Mischung aus Festival und einer Kirmes, wie das hier so ist. Also man schlendert rum, es ist sehr laut, so im Hintergrund hört man vielleicht auch schon so ein bisschen, dass Musik so langsam hochgefahren wird. Neben mir ist ein Stand, da wird gerade frisches Popcorn gemacht. Also auch an solche Dinge wird hier gedacht. Das ist ganz schwierig, daneben stehen zu bleiben, deswegen gehe ich mal ein Stück weg. Also die Stimmung ist traditionell hier wirklich immer gut. Die Leute sind sehr entspannt, auch dann, wenn es richtig voll ist.
6: Dann gehen wir mal ans Eingemachte. Welche Gaming-Trends gibt es denn in diesem Jahr zu sehen und vor allem auch zu erleben?
15: Also mittlerweile muss man sagen, dass das Gaming ja schon fast 50 Jahre auf dem Buckel hat in Deutschland. Also mit Pong, Pac-Man und Tetris und all den Spielen hat das eine ganz schöne Tradition. Und entsprechend ausdifferenziert ist der Markt mittlerweile. Also neben mir ist ein Stand, an dem wird so ein richtig großer Blockbuster-Titel gezeigt. Das sind Spiele, die in der Entwicklung mittlerweile 80, 90, 100 Millionen Euro aufwärts kosten und die man optisch kaum mehr von Hollywood-Filmen unterscheiden kann. Die sind wirklich total opulent produziert. Entsprechend groß sind die Stände hier auch. Das ist ein Spiel, da ist man als Samurai-Kämpfer unterwegs. Also es ist so eine asiatische Landschaft hier aufgebaut. Ungefähr 10 Meter hohe Stände sind dann da zu sehen. Und auf einer anderen Halle, schräg gegenüber, werden die kleinen Spieletitel gezeigt, die bei den Gamerinnen und Gamern genauso beliebt sind, die sogenannten Indie-Games, bei denen man eben nicht diese Opulenz hat, sondern das ist ein Spiel, was noch relativ pixelig ist, was man aber total gut einfach mal so zwischendrin wegsnacken kann, wenn man irgendwo in der Straßenbahn sitzt und sagt, okay, ich will mal 20 Minuten was ganz, ganz anderes machen, dann kann man da beispielsweise in ganz andere Rollen reinschlüpfen und auch mal ein anderes Spielerlebnis haben. Da sind die Fans mittlerweile richtig hinterher, weil die sagen, diese Indie-Games, die sind viel mutiger als die großen Spieletitel, die uns im Endeffekt immer das Gleiche erzählen in Version 1, 2, 3 bis 7 so ungefähr. Mhm. Also die Bandbreite der Spiele, die ist hier wirklich gigantisch groß und die Fans lieben genau das hier da dann drauf.
6: Und du hast es schon erwähnt und erzählt, die Messe ist heute für Fachbesucher geöffnet, morgen dann für das breite Publikum, also für alle.
15: Ja.
6: Was gibt es denn für die Leute, die dann dahin kommen werden, auf der Messe zu erleben?
15: Also, was die Politiker hier erleben können oder die Besucherinnen und Besucher?
6: Die Besucher erstmal.
15: Die Besucher. Okay, die können natürlich die Spiele austesten, sofern sie eben eine entsprechende Altersfreigabe haben. Also da wird hier sehr genau darauf geachtet, dass dieses Samurai-Spiel beispielsweise darf man erst ab 16 spielen. Man kriegt ein Altersbändchen und wer 12 ist, darf das nicht. Das heißt, man muss ein bisschen gucken, was darf ich spielen. Und dann kann man sich entweder einen Zeitslot suchen und dann kann man direkt an dem Spiel dann auch loslegen. Also teilweise Spiele, die noch gar nicht auf dem Markt sind, kann man hier austesten, 15, 20, 30 Minuten spielen. Es sind riesige Areale aufgebaut mit Konsolen, mit PCs und so. Dazu gibt es Trailer, sodass das so ein bisschen Kinoatmosphäre hat. Es gibt teilweise Gespräche mit den Entwicklern. Das ist für die Szene immer total wichtig, dass man sehr dicht dran ist. Ja, und dann kommen natürlich auch noch die Politiker, die dann durch die Hallen laufen und sich das alles angucken.
6: Ganz genau, jetzt kommen wir zu den Politikern, denn Bundespräsident Frank-Walter Steinmeier höchstpersönlich wird kommen als erstes deutsches Staatsoberhaupt überhaupt. Welche Bedeutung hat denn dieser Besuch von ihm für die Branche?
15: Eine riesige Bedeutung, muss man wirklich sagen. Das ist für viele hier so das letzte Zeichen dafür, dass es die Games endlich aus der Schmuddelecke rausgeschafft haben, in die sie ja immer wieder mal noch so manchmal drinstehen, wenn es darum geht, machen Spiele nicht auch süchtig? Sind da nicht auch gewaltverherrlichende Aspekte bei? All das sind ja Themen, die rund um Games auch immer wieder zu Recht diskutiert werden, aber eben die Branche sagt, das ist doch nicht alles, worum es hier geht. Das ist auch Spaß, das ist Wirtschaft, es ist Unterhaltung. Und wenn dann der Bundespräsident vorbeikommt und er will ja auch anscheinend durch die Hallen selber gehen und sich was angucken, dann ist das so ein bisschen so der Adelsschlag für diese Branche und alle freuen sich riesig drauf, dass es geklappt hat und der Bundespräsident morgen kommt.
6: Heute also beginnt in Köln die Gamescom, die weltgrößte Messe für Computer- und Videospiele. Was es dort alles zu sehen und zu erleben gibt und welche Neuheiten in diesem Bereich vorgestellt werden, darüber habe ich mit unserem Reporter vor Ort gesprochen, mit Martin Schütz. Vielen Dank dafür.
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6: Ihren Namen kannten viele Musikliebhaber in aller Welt, aber vor allem für die Fans der Country-Musik war sie eine echte Ikone. Dolly Parton. Nun ist die Frau mit der besonderen Stimme und den vielen Hits im Alter von 80 Jahren in Nashville im US-Bundesstaat Tennessee gestorben. Die Trauer ist groß. US-Präsident Donald Trump ließ sogar die Fahnen im ganzen Land für eine ganze Woche auf Halbmast setzen. Unser Korrespondent in Washington, Samuel Jakisch, kann uns jetzt die Frage beantworten, was über die Umstände ihres Todes bisher bekannt ist.
16: Die offizielle Mitteilung zum Tod von Dolly Parton ist eher knapp. Die Familie hat es bestätigt in einem Posting in den sozialen Netzwerken, dass Dolly Parton am Dienstag im Alter von 80 Jahren verstorben ist. Letztes Jahr hatte sie schon viel zu kämpfen gehabt mit gesundheitlichen Rückschlägen. Im vergangenen Herbst war eine große Konzertreihe in Las Vegas geplant. Die hatte sie schon verschoben, weil ihre Ärzte mehrere Operationen im empfohlen hatten. Dann war ihr Ehemann Carl Dean auch im vergangenen Jahr gestorben. Mit dem war sie fast 58 Jahre verheiratet. Dann hatte sie ihn an den Krebs verloren. Das hat sie sehr mitgenommen, hat sie damals auch öffentlich gemacht. Und auch ihr 80. Geburtstag im vergangenen Januar, der war ein großes Fest hier in den USA und sie war da auch virtuell sehr präsent, in Social Media zum Beispiel, aber eben nicht mehr körperlich, da hat sie sich bereits geschont.
6: Woran hat Dolly Parton zuletzt gearbeitet, über die Musik hinaus?
16: Dolly Parton spielt hier eine ganz wichtige Rolle in den USA als karitative Akteurin, also Spenden sammeln, Stiftungsarbeit, die Förderung von Wissenschaft und Forschung auch. Sie hat eine Stiftung aufgesetzt, die hier sehr bekannt ist, die Imagination Library. Die verschickt an jedes neugeborene Kind in den USA Bücher, damit Eltern vorlesen, damit Kinder das Lesen für sich entdecken. Parton selbst hatte eine Kindheit in Armut. Der Vater hatte nie lesen gelernt und sie hat jetzt bis heute 285 Millionen Bücher kostenlos an Kinder in den USA verschickt. Das ist eine irre Zahl. Sie war aber auch sehr kreativ bis zuletzt, hat mitgeschrieben an einem autobiografischen Musical über ihr Leben. Das ist gerade rausgekommen. Sie hat eine US-Tournee mitorganisiert, wo Sängerinnen und Sänger ihre Songs aufführen, zusammen mit lokalen Orchestern und Klangkörpern. Also sie hat ihr künstlerisches Erbe schon im Voraus mitgestaltet.
6: Dolly Parton gilt ja als Ikone der Popkultur in den USA. Die große Frage ist, ob das alleine an ihrer Musik liegt.
16: Dolly Parton ist zum einen die Queen of Country, also das nationale Musikgenre hier in den USA. Sie hat 3000 Songs geschrieben, 50 Studioalben veröffentlicht, 25 Mal Country Nummer 1 Hit gelandet, 100 Millionen Platten verkauft. Das sind Zahlen, die gibt's heute kaum noch. Songs wie Jolene oder Coat of Many Colors, der Film 9 to 5 mit ihr und Jane Fonda, auch sehr berühmt. Und natürlich I Will Always Love You, den Whitney Houston dann zum Welthit gemacht hat. Dolly Parton ist einfach schon so lange da im kulturellen Erfahrungsschatz dieser Nation, dass sie einen immensen Einfluss hatte, auch auf die Musikszene, vor allem die weibliche, Taylor Swift, Miley Cyrus, alle sagen, ja, Dolly, das war ein Vorbild für mich. Und sie war eine Königin der Selbstironie, also dieses bewusst überzeichnete Image der Blondine, die alles macht, um irgendwie dem Business zu gefallen. Sie hat einen Freizeitpark Dollywood betrieben, der so ziemlich jedes Klischee übererfüllt, aber vor allem Arbeitsplätze bringt in ihrer Heimatregion in Ost-Tennessee, wo es sonst nicht so viel davon gibt. Dieses sich selber nicht so wichtig nehmen, diese immense Bodenständigkeit mit einem blendenden Humor, das hat Dolly Parton hier zur Ikone gemacht.
6: Und was man noch sagen muss, die Musikerin, sie wurde zuletzt auch als einigende Künstlerin gefeiert.
16: Dolly Parton ist einfach für Generationen von US-Amerikanern die Künstlerin, auf die sich alle einigen können. Also künstlerisch, was die Musik angeht, aber auch als Mensch, als Person, als Charakter in einer Zeit, wo es ja auch viel um Abgrenzung geht, um Trennung, um Kulturkampf. Da stand Dolly Parton einfach 70 Jahre lang auf der Bühne und war zum einen ja sehr schlagfertig, wenn sie sich ungerecht behandelt sah, aber sie hat diesen Ruhm, diesen Erfolg auch immer genutzt, um andere mit ins Rampenlicht zu holen. Und sie hat es geschafft, sich politisch nie vereinnahmen zu lassen. Als Country-Musikerin ist ihr Publikum, ihre Zielgruppe eher konservativ, aber sie hat sich auch eingesetzt für zum Beispiel schwule und lesbische Künstler und Fans, für Frauenrechte, für Abgehängte und Ausgegrenzte jeder Art und Couleur. Sie ist und bleibt ein nationales Kulturgut hier in den USA.
6: Im Alter von 80 Jahren ist jetzt in Nashville im US-Bundesstaat Tennessee die Country-Musikerin Dolly Parton gestorben. Warum sie so bekannt und beliebt war und wie die Reaktionen auf ihren Tod ausfallen, darüber hat uns Samuel Jakisch informiert, unser Korrespondent in den USA.

0: Die Buchstaben M, I, N und T, also MINT, sie stehen als Abkürzung für die Begriffe Mathematik, Informatik, Naturwissenschaft und Technik. In Hadamar im Landkreis Limburg-Weilburg, da gibt es einen MINT-Club. Und die Jugendlichen, die da tätig sind, die haben jetzt etwas wirklich Tolles entwickelt. Sie haben sich einen Teil aus einem Staubsaugerroboter und aus Lego-Teilen geschnappt und daraus ein Gerät gebaut, das Archäologen in Italien jetzt bei ihren Ausgrabungen eingesetzt haben. Und nicht nur das, sie haben mit diesem Gerät sogar eine wichtige Entdeckung gemacht. Unser hr-info-hessen-Reporter Benjamin Müller hat sich das Gerät mal etwas genauer zeigen lassen.
1: Rein.
2: Was in Italien funktioniert hat, funktioniert natürlich auch bei uns in Hessen. Wir stehen im Wald bei Frickhofen und testen das Gerät der Jugendlichen an einem schmalen Stolleneingang. André ist 13 und macht auch beim MINT-Club mit.
1: Ja, ich halte hier mit der Messlatte das Leder da rein, damit wir halt diesen Höhlengang hier vermessen können. Und die Punkte, die das Leder da aufnimmt, landen dann da drüben beim Tom im Laptop.
2: Das sogenannte Leder ist schwarz, passt in eine Handfläche und sieht ein bisschen aus wie eine übergroße Kameralinse auf einem Smartphone. Das Gerät ist in jedem gewöhnlichen Staubsaugerroboter verbaut und sorgt dafür, dass der Roboter nirgends gegenfährt. Wie das funktioniert, erklärt Tom vom MINT-Club.
3: Also hier drin ist ein Laser und ein Spiegel. Und der Spiegel dreht sich dann und dann geht hier quasi der Laser so rund. Und dann ist hier quasi so eine richtig genaue Uhr. Und die misst dann, wie lange der Laser braucht, bis der wieder zurückkommt. Und so kann es dann die Entfernung messen.
2: Auf diese Weise vermisst das Gerät seine Umgebung. Aus Lego haben die Jugendlichen dann noch eine Vorrichtung gebaut, die das Gerät um die eigene Achse dreht. Und so kann es Räume sogar dreidimensional abbilden. Weil das Gerät so klein ist, kann es perfekt in engen unterirdischen Bereichen eingesetzt werden. Und es lässt sich auf verschiedene Gegenstände montieren, zum Beispiel eine lange Messlatte oder einen Mini-Roboter aus Lego, den die Kids auch entwickelt haben. Christoph Braun leitet den MINT-Club.
4: Wir haben jetzt hier ein Gerät, was ich sag mal, in eine kleine Hand passt, was vielleicht nur 80 Gramm wiegt und unter 100 Euro irgendwie zu kriegen ist, aber Bildergebnisse liefert. Langsamer, aber für ein Gerät, was über 15.000 Euro normalerweise kostet.
2: Eine günstige Alternative zum Profigerät also. Das hat ein Archäologenteam der Unis Mainz und Trier überzeugt und die haben ein Exemplar bei ihren Ausgrabungen in Vulci in Italien eingesetzt. Ähnlich wie die Kids am Stollen im Wald haben sie das Gerät durch ein kleines Loch im Boden eingeführt und so ein 2600 Jahre altes Abwassersystem entdeckt. Für den MINT-Club ist es eine außergewöhnliche Geschichte, sagt der 13-jährige André.
1: Es war halt so ein Gefühl von Erfolg, dass wir es geschafft haben. Es ist halt jetzt einfach interessant, das mit nachzuverfolgen, was die da jetzt noch so finden, mit Hilfe von der Technik hier. Das macht uns einfach stolz sozusagen.
2: Also abwarten, wo die Reise hingeht. Fest steht jedenfalls schon mal, dass Archäologen der Uni Bonn das Gerät auch einsetzen möchten, sagt der Leiter des MINT-Clubs Christoph Braun. Dann soll es auf den fahrenden Lego-Mini-Roboter montiert werden, um alte, enge Grabstätten in Ägypten zu erforschen.
0: Benjamin Müller war das, unser hr-info-hessen-Reporter. Er hat berichtet über eine wirklich tolle Entwicklung von Jugendlichen aus Hadamar im Landkreis Limburg-Weilburg, die im örtlichen MINT-Club sind und dort ihren Ideen nachgehen und diese dann auch bauen.
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12: 9.30 Uhr. Landil-Kreis beantragt nach Unwetterhilfe vom Land. Kabinett berät bei Klausurtagung über Hitzeschutz. Ministerpräsident Rhein fordert klare Absage an Zuckersteuer. Das Wetter erst bewölkt mit Regen, später sonnig, 20 bis 28 Grad. Mein Name ist Katja Irle. Vor einer Woche hatte ein Unwetter für schwere Schäden im Landil-Kreis gesorgt. Jetzt will der Kreis gemeinsam mit den besonders betroffenen Städten Solms und Wetzlar beim Land Hessen Finanzhilfen beantragen. HR-Reporterin Katharina Wagner.
13: Einige Häuser sind unbewohnbar, Dächer, Fassaden und Fenster beschädigt. Besonders die Menschen in Oberndorf und Münchholzhausen hat das Unwetter schwer getroffen. Das Problem, nicht alle Kosten sind von Versicherung abgedeckt, beispielsweise die vorübergehende Notunterbringung etwa in Hotels. Mit dem Antrag wollen der Kreis und die Städte den Menschen helfen. Der Kreistag muss den Antrag Ende des Monats noch genehmigen. Das letzte Wort hat das Land Hessen.
12: In Neu-Hardenberg in Brandenburg sitzt das Bundeskabinett wieder zusammen. Es ist der 2. Tag der Klausur. Ein Thema ist die Wirtschaft und wie sie wieder wettbewerbsfähiger werden kann. ARD-Korrespondentin Dagmar Pepping.
14: Eingeladen sind der Handwerkspräsident und Start-up-Unternehmerinnen. Bei der anschließenden Kabinettssitzung wird es um den Hitzesommer und die Folgen gehen. Deutschland müsse den Klimawandel weiter eindämmen und sich besser an die Folgen des Klimawandels anpassen, hatte Kanzler Merz zum Auftakt der Klausur betont. Erste konkrete Entscheidungen dazu soll es laut Merz in kommenden Kabinettssitzungen geben.
12: Die geplante Zuckersteuer sorgt für Diskussionen. Hessens Ministerpräsident Rhein hat sich jetzt klar dagegen ausgesprochen. Rhein sagte, die Politik müsse die aktuelle Preiskrise abfedern, statt sie zu verschärfen. Die Menschen bräuchten Entlastungen beim täglichen Bedarf, bei Energiekosten und Sozialabgaben. Gestern war bekannt geworden, dass die neue Zuckersteuer nicht nur bei Limonade fällig werden könnte, sondern auch bei Haferdrinks oder alkoholfreiem Bier. 6 Flughafenmitarbeiter in Frankfurt hatten sich in diesem Sommer mit Malaria infiziert. Jetzt hat der Betreiber Fraport dem HR bestätigt, dass einer von ihnen an der Tropenkrankheit gestorben ist. Die anderen 5 würden noch medizinisch behandelt. Vermutlich waren sie von einer eingeschleppten infizierten Mücke gestochen worden. In Köln läuft die weltgrößte Computerspielemesse, die Gamescom. Sie ist heute für Fachbesucher geöffnet, ab morgen dann für alle. Noch nie waren so viele Aussteller dabei, 1600 dieses Jahr. Aus Köln, ARD-Reporter Martin Schütz.
15: Die Messe wächst, aber gleichzeitig steckt die dazugehörige Industrie in einer Krise. Die Entwicklung wichtiger Spieletitel verschlingt teilweise hunderte Millionen Euro. Von der Entwicklung so großer Spiele sind deutsche Studios noch weit entfernt. Die deutsche Games-Industrie besteht vor allem aus kleinen und mittleren Firmen.

0: soll auch mit dem akustischen Support der eigenen Fans die Basis für den ersehnten Einzug in die Königsklasse gelegt werden.
1: Das waren die Nachrichten. Das Wetter. Es sind in Hessen oft noch viele Wolken am Himmel. Stellenweise kann es etwas nieseln. Ab dem Nachmittag wird es dann von Südwesten her immer sonniger, bei schwülwarmen 20 bis 28 Grad. Morgen Sonne und Wolken, gegen Abend einzelne Schauer und Gewitter, 26 bis 32 Grad. Die weiteren Aussichten: am Freitag und Samstag weiter wechselhaft und weiter schwül, bei maximal 27 Grad. Die Zeit, es ist 9.34 Uhr.
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1: Bitte Vorsicht auf der A7 Fulda Richtung Kassel. Zwischen Bad Hersfeld West und Homberg-Efze liegt ein Spanngurt auf dem mittleren Fahrstreifen. A5 Kassel Richtung Frankfurt. Zwischen Friedberg und Nordwestkreuz Frankfurt 6 Kilometer Stau und stockend. Und die B49 Gießen Richtung Limburg ist zwischen Solms-Niederbiel und Leun wegen Mäharbeiten bis 14.30 Uhr gesperrt. Dadurch gibt es ab Oberbiel 2 Kilometer Stau. Es gibt aber eine Umleitung.
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3: Schönen guten Tag und vielen Dank, dass Sie mit dabei sind. Erstaunen, Entsetzen und Empörung, das fasst die Reaktionen der Öffentlichkeit in diesem Fall wohl am besten zusammen. Als nämlich durch eine Recherche von NDR und Süddeutscher Zeitung Mitte Juli dieses Jahres bekannt wurde, dass Deutschlands größte Wirtschaftsauskunftei, die Schufa, sensible Daten von praktisch jedem Erwachsenen in Deutschland über lange Zeit speichert, viel länger als alle dachten. Von einer Schattendatenbank ist seither die Rede und viele fragen sich inzwischen, was wohl über sie darin noch gespeichert ist. Jetzt drohen der Schufa auch rechtliche Konsequenzen. Die gemeinnützige Europäische Datenschutzorganisation nämlich hat nun angekündigt, gerichtlich gegen die Schufa vorzugehen und unter anderem eine Sammelklage vorzubereiten. Peter Hornung weiß mehr dazu.
4: Marco Blocher gibt sich entschlossen.
5: Wir mahnen die Schufa jetzt formell ab und fordern sie auf, die historischen Daten umgehend zu löschen.
4: Die historischen Daten, das sind veraltete Daten, die die Schufa wider Erwarten nicht gelöscht hat. Sensible Informationen über alte Kredite, aber auch Pfändungen oder gar Privatinsolvenzen. Schulden, die die Betroffenen oft schon vor Jahren beglichen haben. Marco Blocher ist Sprecher der gemeinnützigen Datenschutzorganisation Neub. Und die will die Schufa nun vor Gericht bringen.
5: Wenn die Schufa sich weigert, unseren Forderungen zu entsprechen, dann werden wir eine Unterlassungsklage im kollektiven Verbraucherinteresse einbringen, um unsere Forderungen gerichtlich durchsetzen zu lassen.
4: Blochers durch Spenden finanzierte Organisation mit Sitz in Wien geht seit Jahren vor gegen Datenschutzverstöße von Unternehmen. So reichte Neub Beschwerden ein gegen Microsoft, Google, Meta und X. Es erwirkte Gerichtsurteile und Geldstrafen in Milliardenhöhe. Im Fall der Schufa-Schattendatenbank soll es nicht bei einer Unterlassungsklage bleiben, so Blocher.
5: Darüber hinaus planen wir eine Verbandsklage auf Schadenersatz für die millionenfache Verletzung von Artikel 15 DSGVO von dem Recht auf Auskunft. Denn die Schufa hat ja allen betroffenen Personen, die in den letzten Jahren Auskunft bei der Schufa beantragt haben, diese Daten vorenthalten.
4: Eine Verbandsklage ist eine spezielle Form der Sammelklage. Neub will Betroffene auffordern, sich einer solchen Klage anzuschließen, eben weil ihre in der Europäischen Datenschutzgrundverordnung verbrieften Auskunftsrechte verletzt worden seien. Die Schufa selbst räumt zwar ein, veraltete Daten bis zu 10 Jahre lang zu speichern, Verbraucher aber hätten kein Interesse an diesen Daten und deshalb informiere man nicht darüber. Die Schufa sieht sich dabei im Recht, aber auch solche historischen Daten zu speichern sei vollkommen legal und vor allem sei es wichtig. In einem Video erklärt sie:
6: Sie dienen der Weiterentwicklung von Produkten und Dienstleistungen. Dazu zählen auch Tests neuer Score-Modelle. Bevor Unternehmen einen neuen Bonitätsscore in ihrem Tagesgeschäft einsetzen, testen sie ihn.
4: Sollte die Datenschutzorganisation Neub aber mit einer künftigen Sammelklage Erfolg haben, wäre das selbst bei einem niedrigen Schadensersatz pro Fall ein Problem für die Schufa. Denn potenziell betroffen sind bis zu 68 Millionen Menschen, praktisch jeder Erwachsene in Deutschland. Dass nun im Fall der Schattendatenbank Neub als private Organisation tätig werden müsse, sagt Neub-Sprecher Marco Blocher, sei auch Schuld der Behörde, die eigentlich über die Schufa wachen müsse.
5: Tja, das liegt daran, dass der zuständige hessische Datenschutzbeauftragte nichts tut und eine vollkommen dysfunktionale Behörde zu sein scheint. Das muss man schon sagen. Also eine integere, kompetente und tatsächlich unabhängige Aufsichtsbehörde hätte der Schufa die Verarbeitung der historischen Daten in der gegenwärtigen Form längst untersagt und ein hohes Bußgeld verhängt.
4: Hessens Landesdatenschutzbeauftragter prüft nach eigenen Angaben diesen Fall bereits.

0: bereits seit Frühjahr vergangenen Jahres, ohne aber bisher zu einem Ergebnis gekommen zu sein. Das Verbraucherinteresse an der Schattendatenbank jedenfalls scheint groß zu sein. Seit der NDR und die Süddeutsche Zeitung Mitte Juli das erste Mal berichtet haben, wird die Schufa offenbar mit Anfragen überflutet. Wie viele es genau sind, wollte die Wiesbadener Wirtschaftsauskunftei auf wiederholte Anfrage jedoch nicht sagen. In Antwortschreiben der Schufa an Verbraucher heißt es allerdings, man brauche länger, bis zu 3 Monate, um Auskunft zu erteilen. Eben weil so viele Anfragen eingegangen seien.
1: Peter Hornung über die Schufa, ihre Datenbank und die Empörung über lange Speicherzeiten. Wir haben jetzt eine wichtige Verkehrsmeldung für die Autofahrer. Vorsicht auf der B45 Hanau in Richtung Dieburg zwischen Hanau-Kleinauheim und Rottgau-Jügesheim. Da kommt Ihnen ein Fahrzeug entgegen. Bitte in beiden Richtungen äußerst vorsichtig fahren und nicht überholen. Nochmal bitte Vorsicht auf der B45 Hanau in Richtung Dieburg zwischen Hanau-Kleinauheim und Rottgau-Jügesheim. Da kommt Ihnen ein Fahrzeug entgegen. Bitte in beiden Richtungen vorsichtig fahren und nicht überholen.
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1: Israel hat jetzt mit der Räumung eines Geländes des UN-Palästinenser-Hilfswerks UNRWA in Ost-Jerusalem begonnen. Der israelische Premierminister Benjamin Netanyahu ließ mitteilen, dass man eine Organisation, deren Mitarbeiter am Terror des 7. Oktober beteiligt gewesen seien, nicht erlauben werde, auf dem Staatsgebiet Israels tätig zu sein. Israel hatte den arabisch geprägten Ostteil Jerusalems während des Sechstagekrieges 1967 erobert und später annektiert. Der Status Jerusalems ist eine der zentralen Streitfragen im Nahostkonflikt. Israel beansprucht Jerusalem als seine ewige und unteilbare Hauptstadt. Dies ist international aber höchst umstritten. Die Vereinten Nationen haben das Vorgehen Israels gegen das Palästinenserhilfswerk als unrechtmäßig bezeichnet.
3: Das Flüchtlingslager Kalandia am Dienstagnachmittag. Israelische Polizisten haben eine Straße blockiert. Sie führt direkt vorbei an der Berufsschule der UNRWA, dem Hilfswerk der Vereinten Nationen für Palästina-Flüchtlinge im Nahen Osten. Eine Frau will zu ihrer Krankenschwester auf der anderen Seite. Aber die Polizei schießt immer wieder mit Tränengas in die Menge. Die Menschen wussten nicht, wohin sie gehen sollten. Und es wurde ohne Grund Tränengas auf sie abgefeuert. Außerdem ließen sie niemanden zu seinen Häusern durch. Kurz darauf fliegen wieder Tränengasgranaten. Beißender Rauch wabert durch die Luft. Menschen rennen wild durcheinander. Was war passiert? Seit dem Vormittag verbreiteten sich in sozialen Netzwerken erste Berichte. Israelische Sicherheitskräfte hätten eine UNRWA-Berufsschule in Ost-Jerusalem besetzt. Rund 20 Mitarbeitende mussten die Schule verlassen. Kurz darauf war auch der israelische rechtsextreme Sicherheitsminister Itamar Ben-Gvir vor Ort und verbreitete triumphierend auf Telegram, man habe damit begonnen, UNRWA aus dem Komplex zu entfernen. Und weiter, eine Organisation, deren Mitarbeiter in Terrorismus verwickelt waren und die immer wieder als Deckmantel für die Hamas gedient hat, die hat in Jerusalem sowie im Staat Israel keinen Platz. Die Kritik ist nicht neu. Die israelische Regierung wirft dem Hilfswerk vor, dass einige seiner Mitarbeiter am Terrorangriff der Hamas am 7. Oktober beteiligt gewesen sein sollen. Das israelische Parlament hat der UNRWA in der Folge alle Aktivitäten auf israelischem Staatsgebiet verboten. Nur Ost-Jerusalem gehört völkerrechtlich nicht zu Israel. Es wurde aber 1980 von Israel annektiert. Tatsächlich hat sich die UNRWA im August 2024 nach einer internen Untersuchung von 9 Mitarbeitenden getrennt. Allerdings betrafen die Vorwürfe stets nur den Gazastreifen. Im Westjordanland ist das Hilfswerk bis heute für viele Menschen unverzichtbar, betreibt dort 90 Schulen und medizinische Einrichtungen. Gerade die Schule in Kalandia sei einzigartig, sagt Roland Friedrich, UNRWA-Direktor im Westjordanland. Jedes Jahr würden hier mehr als 300 junge Geflüchtete ausgebildet. 9 von 10 von ihnen fänden danach einen Job.
4: Und das ist gerade die Zielgruppe für uns, die tatsächlich Hoffnung für die Zukunft braucht, die Berufsaussichten braucht und die Stabilität braucht.
3: Diese Hoffnung könnte jetzt gefährdet sein, denn kurz nach der Übernahme erklärte der israelische Außenminister Gideon Saar, man wolle die Schule renovieren und schon in wenigen Tagen wieder eröffnen. In Zukunft solle dort der israelische Lehrplan gelten. Das Zentrum und die Schule sollen tausenden arabischen Bewohnern dieses Viertels zugutekommen. Die UNRWA hat versucht, die Eröffnung dieser Schule zu behindern. Man habe die Pläne in engem Austausch mit den Anwohnern entwickelt, sagt der Außenminister noch. Nur direkt neben der Schule scheint davon kaum jemand etwas zu wissen. Weder ein Anwohner, den wir danach fragen, noch Mohammed Aslan, Sprecher der Verwaltung des Kalandia-Flüchtlingslagers. Das Kalandia-Ausbildungszentrum bietet palästinensischen Flüchtlingen eine Berufsausbildung an. Daher ist diese Aussage völlig falsch. Es handelt sich um eine haltlose und unwahre Behauptung.
1: Ein Bericht von Julia Lai, unserer Reporterin in Israel, war das über eine sehr umstrittene Aktion israelischer Polizisten auf dem Gelände des UN-Palästinenser-Hilfswerks in Ostjerusalem. Und wir haben jetzt noch gute Nachrichten von der Straße, nämlich eine Entwarnung für die Autofahrer für die B45 Hanau in Richtung Dieburg. Die Gefahr durch ein entgegenkommendes Fahrzeug zwischen Hanau-Kleinauheim und Rottgau-Jügesheim, die besteht nicht mehr.
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1: Deutschland, ein Land der Cineasten. Die Zahlen der verkauften Kinotickets in der ersten Hälfte dieses Jahres, die legen das jedenfalls nahe. Denn da sind rund 48 Millionen Tickets verkauft worden und damit rund 17% mehr als im Vorjahreszeitraum. Ob das nur sozusagen an Blockbustern wie Odyssey zum Beispiel oder auch Spider-Man liegt oder tatsächlich an einer wiederentdeckten Liebe der Deutschen zum Film, darüber will ich jetzt mit Christian Breuer sprechen, Vorstand der AG Kino und Mitglied der Nationalen Filmförderung Deutschlands, FFA. Hallo, guten Tag, Herr Breuer.
5: Ja, hallo, Herr Janik.
1: Seit Corona sind das die besten Zahlen für das deutsche Kino. Was meinen Sie, warum hat das so lange gedauert, sich eben so zu erholen?
5: Also es war ja ohnehin die Pandemie eine große Herausforderung tatsächlich. Und gerade Arthouse-Kinos haben jetzt schon länger einen Wachstumspfad. Vorletztes Jahr waren es 3,1%, letztes Jahr also um 5,5%. Jetzt tatsächlich im Arthouse-Bereich nochmal um 13% mehr Besucher. Das ist ein schöner Trend. Und ich glaube, das liegt auch an einer Gegenbewegung, die wir beobachten. Während unser Leben, Arbeiten immer mehr von Algorithmen, künstlicher Intelligenz bestimmt wird, den sozialen Medien es oft um Polarisierung geht, suchen die Menschen, gerade auch junge Menschen, das Gemeinschaftserlebnis. Und das Kino ist einfach zugänglich und die Filmkompetenz ist da. Also von dem her ist das ein ganz wunderbarer Trend, der aber eben auch daran liegt, dass die Kinos und gerade die Arthouse-Kinos immer mehr Filme, Filmreihen haben und auch Events veranstalten.
1: Das heißt, es sind nicht nur diese großen Filme, diese großen Blockbuster wie Odyssey oder auch der Super Mario Galaxy-Film, die Zuschauer eben von der Couch sozusagen in die Kinosäle locken, sondern es ist eben dieses Gemeinschaftserlebnis, das ja eigentlich schon immer mit einer der Gründe war, warum Leute ins Kino gehen. Ne?
5: Absolut. Und klar, die letzten Wochen waren besonders gut für Mainstream-Kinos. Das ist auch wunderbar für den Gesamtmarkt. Aber wir sehen es generell, diese Lust an gemeinsamem Kinoschauen. Wir sehen es bei besonderen Filmreihen, ich habe es gesagt, aber wir sehen es eben auch, wenn es zum Beispiel um deutsche Filme geht, wie Ach, diese Lücke, diese entsetzliche Lücke oder Extrawurst oder eben auch Berlinale Beiträge wie Rose, der ja jetzt für Österreich zu den Oscars geht, die finden dann auch Publikum.
1: Jetzt haben wir über die großen Kinos gesprochen, dieses Multiplex-Kinos. Gilt das Ganze denn auch für die kleineren, für die Programmkinos, also da, wo ja besondere Filme laufen, die nicht so ein riesengroßes Publikum ansprechen, aber eben genauso wichtig sind? Sind da die Zuwächse an Ticketverkäufen vergleichbar?
5: Also grundsätzlich ist es ein ähnlicher Trend überall. Es liegt natürlich oft am lokalen Umfeld. Wächst meine Gemeinde oder nicht? Und gerade im Arthouse-Bereich bei Landkinos gibt es viele Kinos, die haben nur ein oder zwei Leinwände. Habe ich zum Beispiel in den letzten Wochen auch da Odyssee eingesetzt, dann war das ziemlich sicher sehr gut. Ansonsten gab es nicht zu viele Arthouse-Starts. Von dem her muss man das immer mit einer gewissen Vorsicht genießen. Kleine Kinos haben nicht die Flexibilität in der Programmeinsatz. Auch dort im Umfeld mag vielleicht nicht jeder den gleichen Film sehen. Die müssen sich entscheiden. Von dem her bleibt es da natürlich herausfordernd, weiter diese Kinos im Blick zu haben und sie in der Arbeit zu unterstützen. Weil eins, auch wenn die Besucherzahlen wieder zunehmen, wir sehen, die Kinos haben ihre Eintrittspreise eben nicht so erhöht, wie die Kosten gestiegen sind. Und gerade wenn es um Investitionen geht, dann ist das für kleine Kinos oft herausfordernd. Weshalb es so wichtig ist, dass in Hessen eine Investitionsförderung für Kinos gibt, aber auch der Bund das Zukunftsprogramm Kino fortsetzt.
1: Und es gibt, was diese kleineren Kinos anbetrifft, noch eine Kritik, die man oft hört, dass viele Filme erst sehr spät laufen, um 22 Uhr zum Beispiel erst beginnen. Dass es für Leute, die dann vielleicht früh aufstehen müssen, dann zur Arbeit am nächsten Tag, nicht ganz so prickelnd. Geht das Angebot der Programmkinos vielfach oder des Öfteren zumindest mal vielleicht auch an den Cineasten vorbei?
5: Das weiß ich nicht, weil generell beobachten wir, dass das Publikum früher kommt. Das heißt, Nachmittagsvorstellungen zum Beispiel auch sehr gut ausgelastet sind. Was natürlich auch gerade im ländlichen Raum ein Nachteil ist. Da gibt es abends keinen öffentlichen Nahverkehr, mit dem ich einfach nach Hause komme. Wenn ich vielleicht unsicher bin im Winter, nachts nicht mehr ins Auto steigen will, wenn es so dunkel ist, dann ist das schon eine Herausforderung für die Kinos. Aber generell, es liegt daran, gerade im Arthouse-Markt geht es darum, Filmreihen zu machen, besondere Abende zu gestalten. Und das ist, glaube ich, genau das, was unsere Kieze in den Großstädten und auch die Gemeinden so lebendig macht, weil so viele Kulturorte gibt es ja überhaupt nicht mehr.
1: Was meinen Sie, so eine kleine Zukunftsprognose, wie wird es denn aussehen? Werden in der Welt der Streamingdienste und all der anderen Angebote, die man so hat, Kinos sich nach wie vor und zwar dauerhaft und für immer sozusagen durchsetzen können?
5: Also grundsätzlich, glaube ich, ist das Geschichtenerzählen eine zeitlose Kraft. Und der Film, das Audiovisuelle, kann das wunderbar. Und ich glaube auch, das öffentliche Geschichtenerzählen, das bleibt. Von dem her bin ich ganz optimistisch. Und ich habe vorhin nicht zu Unrecht gesagt, ich glaube, wir sehen gerade wirklich eine Gegenbewegung, dass den Menschen, auch den jungen Menschen klar ist, das Gemeinschaftserlebnis nimmt zu. Da gibt es viele Studien, die das belegen. Für uns geht es darum, dass es faire Rahmenbedingungen gibt. Das ist oft das Problem für kleine, für unabhängige Kinos. Wir können natürlich nicht mit großen Studios auf Augenhöhe verhandeln und Streamer haben da nochmal eine ganz andere Marktmacht. Das heißt, hier bedarf es natürlich faire Rahmenbedingungen und auch einer gewissen Förderung. Aber dass die Faszination der großen Leinwand bleibt, da bin ich absolut optimistisch.
1: Es gehen wieder mehr Menschen in die Kinos. Ob das nur eine Momentaufnahme ist oder ein längerfristiger Trend und woran das konkret liegen könnte, darüber habe ich mit Christian Breuer gesprochen, Vorstand der AG Kino und Mitglied der Nationalen Filmförderung Deutschlands, FFA. Vielen Dank für das Gespräch.
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6: Viel Spielraum, der Start der Gamescom.
1: Ja, in Köln, da beginnt sie heute wieder, die Gamescom, die weltweit größte Messe für Computer- und Videospiele. Und Deutschland ist ein wichtiger Markt für die digitale Unterhaltungsbranche. Allerdings wird viel importiert, wenn man so will. Die Spiele werden oft in anderen Ländern entwickelt. Aber auch innerhalb Deutschlands gibt es Unterschiede. In Hessen etwa gibt es relativ viele Arbeitsplätze in der Branche. Das liegt aber vor allem an den Deutschland-Niederlassungen einiger internationaler großer Konzerne. Die Spieleentwicklung ist in Hessen nicht ganz so stark wie in anderen Bundesländern. Auch wenn es natürlich Ausnahmen gibt. Roman Warschauer berichtet über eine solche.
7: Schaut euch diesen elenden Felsen an, Kameraden. Er könnte für die nahe Zukunft unser Zuhause sein.
8: Eine Piratensiedlung auf einer einsamen, zerklüfteten Insel errichten, das ist die Aufgabe des Spielers bei Corsair Cove. Das Spiel von Limbic Entertainment aus Langen erfreut sich großer Beliebtheit. Das freut auch Limbic-Finanzchef Jonas Jasper.
9: Das erste Wochenende war wirklich überraschend gut. Wir haben gehofft, dass es so läuft. Allerdings kann man natürlich immer nicht wirklich vorhersehen, was da passiert.
8: Ein Spiel wie Corsair Cove zu entwickeln, kostet Millionen. Das kann auch ein etabliertes Studio nicht so einfach von allein stemmen.
9: Also wir können in Vorleistung gehen. Wir machen das auch insofern, als dass wir Prototypen entwickeln, schon mal die Spielidee, die wir am Anfang haben, ausentwickeln und dann versuchen zu verkaufen. Aber jetzt die gesamte Projektlaufzeit, die können wir gar nicht finanzieren.
8: Für den Rest ist dann ein sogenannter Publisher nötig, der die Finanzierung und den Vertrieb übernimmt. Limbic gehört in der Branche zu den 10 größten Unternehmen in Hessen mit etwa 100 Beschäftigten. Deutlich kleiner ist das Dreimann-Entwicklerstudio Team Warrior. Zuletzt hatten sie das Actionspiel Royal Revolt Survivor veröffentlicht. Jetzt basteln sie an einem neuen, noch geheimen Spiel, um es möglichen Interessenten zu präsentieren. Felix Pietsch von Team Warrior sagt, das sei nicht so einfach.
10: Es ist im Moment in der Games-Industrie gerade für kleine Studios unheimlich schwierig, weil die Finanzierungslage viel schlechter geworden ist oder es einfach weniger Investitionsgelder gibt. die fließen und weniger Risikobereitschaft, als das noch vor einigen Jahren war.
8: Gerade für kleine Studios, kleine Teams ist es besonders herausfordernd, sich zu finanzieren. Förderung ist da wichtig. An der Hanauer Landstraße, weit im Osten Frankfurts, ist der Games Hub angesiedelt. Hier können junge, frisch gegründete Teams ihre ersten Arbeitsplätze günstig mieten und sich vernetzen. Mitinitiator des Games Hub ist Jan Klose, der auch den Games-Verband Hessen leitet. Er sagt, die Förderung in Hessen sei zu gering. Gerade einmal 300.000 Euro standen im vergangenen Jahr insgesamt zur Verfügung. 50.000 Euro maximal pro bewilligtem Antrag. Das reiche kaum für den Staat.
11: Ein Prototyp, wenn man den entwickelt mit einem Team von 3 bis 4 Leuten, man sitzt da vielleicht 10, 12 Monate dran. Mit allem drum und dran kann das mal locker 150.000 Euro kosten, bis das Ding entwickelt ist. Und wenn man sich dann eben einen Fördertopf anschaut, wo 200 bis 300.000 generell vorhanden sind, dann kann man schon sehen, wie viele Leute überhaupt so eine Möglichkeit hätten.
8: Für große Studios wie Limbic ist die Landesförderung ohnehin uninteressant. Sie setzen auf die Bundesförderung, da geht es um Millionen. Die Landesförderung ist aber wichtig für die kleinen Nachwuchsstudios und die ist zum Beispiel in Bayern oder NRW deutlich attraktiver. Und das hat Folgen. Jan Klose.
11: Dadurch erleben wir es oft, dass eben gerade Gründerinnen und Gründer sich dann in den umliegenden Ländern umschauen und vielleicht dort dann lieber gründen. Was natürlich sehr schade ist, weil wir dann eben hier keine Teams ansiedeln und damit halt auch keine Arbeitsplätze.
8: Am Ende sind aber Geld und eine gute Idee nicht alles. Auch ein gutes Spiel kann zum finanziellen Flop werden. Sichtbarkeit ist wichtig, sagt Felix Pietsch von Team Warrior.
10: Selbst wenn man alles richtig gemacht hat, aus Spielentwicklersicht, heißt das noch lange nicht, dass man gesehen wird und dass man dann überhaupt eine Chance kriegt, an die ganzen Kunden ranzukommen, die vielleicht Interesse hätten an deinem Spiel.
8: Besser von der Landespolitik wahrgenommen und entsprechend gefördert zu werden, das wünscht sich die Branche insgesamt in Hessen.
1: Kollege Roman Warschauer war das. Er hat über die Computerspielbranche in Deutschland berichtet, speziell hier bei uns in Hessen und wie diese aufgestellt ist. So, wir schauen mal auf die Uhr. Es ist gleich 9:55 Uhr.
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1: Heute fasst das Ganze Detlef Landmesser zusammen.
12: Der deutsche Aktienmarkt ist äußerst vorsichtig in den Tag gestartet. Im frühen Handel notiert der DAX knapp im Minus bei 26.230 Punkten. Über allem schweben die Quartalszahlen des Chip-Riesen Nvidia, die heute nach US-Börsenschluss vorgelegt werden und schon häufig die Märkte bewegt haben. Die Frage ist vor allem, ob die Gewinne des KI-Vorreiters die hohen Markterwartungen erfüllen können. Bei den letzten 4 Malen hatten auch hervorragende Zahlen zu Gewinnmitnahmen geführt. Allerdings hat die Nvidia-Aktie in den vergangenen Monaten kaum Boden gut gemacht, was die Rückschlagsgefahr begrenzt. Gestützt werden die Kurse von Hoffnungen auf mehr Schiffsverkehr durch die Straße von Hormuz. Offenbar sprechen der Iran und Oman wieder über einen gemeinsamen Seekorridor, der die Ölausfuhren aus der Region erleichtern soll. Die Ölpreise stehen damit weiter unter Druck. Seit Montag ist der Preis für die Sorte Brent um rund 8 Dollar auf gut 85 Dollar pro Barrel gesunken. Das und die leichten Zuwächse an der Wall Street haben auch die Börsen in Asien beflügelt. Der japanische Nikkei-Index legte um 0,6% zu, der südkoreanische Kospi gewann 1%. Ein weiterer wichtiger Termin heute ist der sogenannte PCE-Preisindex am Nachmittag. Dieser Preisindex für die privaten Konsumausgaben in den USA gilt als wichtiges Inflationsmaß und wird besonders von der Notenbank Fed genau beobachtet.
1: Wie der Handel an den Börsen heute am Mittwoch begonnen hat, das hat Detlef Landmesser für uns zusammengefasst.
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1: Eintracht Frankfurt International. Dieser Gesang ist nach den letzten Jahren vielen Fußballfans auf dem ganzen Kontinent bekannt. Fakt aber ist, in dieser Saison, da spielt nur eine Mannschaft von Eintracht Frankfurt europäisch. Und das sind die Frauen. Die haben es bis in die Playoffs zur Champions League geschafft und kämpfen jetzt in Hin- und Rückspiel um den Einzug in die Königsklasse. Das kleine Problem dabei, der Gegner, der heißt Paris Saint-Germain. und ist ein echtes Schwergewicht, auch im europäischen Frauenfußball.
13: Man kann es Lospech nennen, man kann damit hadern, den Fußballgott dafür verantwortlich machen. Oder aber man macht es so wie Eintracht-Trainer Nico Anautis und nimmt diese Prüfung als Belohnung an.
14: Wir sind natürlich sehr, sehr glücklich, dass wir diese Herausforderung jetzt haben.
13: Glück und Wertschätzung dafür, dass man dort ist, wo man jetzt ist, in den Playoffs zur Champions League. Auch wenn der Gegner der Eintracht-Frauen Paris Saint-Germain heißt, lebt Trainer Anautis den Optimismus vor.
14: Wir sind gut drauf, wir sind bereit, wir sind gut vorbereitet auf den Gegner, wissen um deren Qualitäten, wissen auch, wo sie möglicherweise verwundbar sind. Aber da müssen wir schon, wie gesagt, 100% unserer Performance abrufen.
13: Klar ist, vieles muss für die Adlerträgerinnen laufen, damit Frankfurt nach 3 Jahren Pause auf die größte europäische Frauenfußballbühne zurückkehrt. Und genauso klar ist, dieses Hinspiel, dieses Heimspiel soll und muss die Basis legen.
14: Ja, mit Selbstvertrauen spielen, weil, wie gesagt, wir haben es gut gemacht, wir sind gut drauf, wir sind im Rhythmus. Die Mannschaft hat sich in der kurzen Zeit gefunden und am Ende müssen wir deren Stärken nehmen und unsere Waffen einsetzen.
13: Die Stimmung im Team von Nico Anautis scheint bislang zu passen in dieser noch jungen Saison. Der Bundesliga-Auftakt verlief nach Plan. Die akustische Festtagsbegleitung soll die Kulisse im heimischen Stadion am Brentanobad liefern. SGE gegen PSG. Es wird ein echtes Highlight. Und Eintracht-Abwehrchefin Amanda Ihlestedt glaubt auch an eine echte sportliche Chance.
15: Ich finde, Bundesliga ist eine sehr gute Liga, eine der besten in der Welt. Und wir können gegen alle Mannschaften gewinnen.
13: Auch gegen diese Pariser Weltauswahl. Aus dem Hin- und Heimspiel mit einer Konstellation herausgehen, die fürs Rückspiel kommende Woche alle Chancen offen lässt. So sieht er aus, der Plan der Eintracht-Frauen für die angepeilte Rückkehr in die Champions League.
1: Ja, schauen wir mal, ob dieser Plan dann auch aufgehen wird vor dem Playoff-Hinspiel zur Fußball-Champions League der Frauen. Philipp Hofmeister, Kollege aus der hr-Info-Sportredaktion, er hat über die Begegnung Eintracht Frankfurt-Paris Saint-Germain berichtet.

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1: 10 Uhr. Landil-Kreis beantragt nach Unwetterhilfe vom Land. Kabinett setzt Klausurtagung in Neu-Hardenberg fort. Ministerpräsident Rhein fordert klare Absage an Zuckersteuer. Das Wetter erst bewölkt, später sonnig, 20 bis 28 Grad. Mein Name ist Katja Irle. Vor einer Woche hatte ein Unwetter für schwere Schäden im Landil-Kreis gesorgt. Jetzt will der Kreis gemeinsam mit den besonders betroffenen Städten Solms und Wetzlar beim Land Hessen Finanzhilfen beantragen. HR-Reporterin Katharina Wagner.
2: Einige Häuser sind unbewohnbar, Dächer, Fassaden und Fenster beschädigt. Besonders die Menschen in Oberndorf und Münchholzhausen hat das Unwetter schwer getroffen. Das Problem, nicht alle Kosten sind von Versicherung abgedeckt, beispielsweise die vorübergehende Notunterbringung etwa in Hotels. Mit dem Antrag wollen der Kreis und die Städte den Menschen helfen. Der Kreistag muss den Antrag Ende des Monats noch genehmigen. Das letzte Wort hat das Land Hessen.
1: In Neu-Hardenberg in Brandenburg hat Tag 2 der Kabinettsklausur begonnen. Die Ministerinnen und Minister der Bundesregierung sitzen zusammen, um über die Wirtschaft und den Hitzeschutz zu reden. Aus der Nachrichtenredaktion Karen Busche.
3: Die Bundesregierung will Konsequenzen ziehen aus der Hitzewelle dieses Sommers. Aber zunächst einmal soll heute die Lage analysiert werden. Beschlüsse sind auf Schloss Neu-Hardenberg nicht geplant. Die sollen erst in späteren Kabinettssitzungen folgen. Außerdem geht es heute auch noch um das Wirtschaftswachstum. Kanzleramtschefin Wagen zeigte sich mit dem Auftakt zufrieden. Sie sagte in den ARD-Tagesthemen, es sei wichtig, sich auszutauschen über den Stand der Dinge bei den Reformvorhaben. Alle hätten den gemeinsamen Willen, die Dinge jetzt auch auf einen guten Weg zu bringen.
1: Die geplante Zuckersteuer sorgt für Diskussionen. Hessens Ministerpräsident Rhein hat sich jetzt klar dagegen ausgesprochen. Rhein sagte, die Politik müsse die aktuelle Preiskrise abfedern, statt sie zu verschärfen. Die Menschen bräuchten Entlastung beim täglichen Bedarf, bei Energiekosten und Sozialabgaben. Gestern war bekannt geworden, dass die neue Zuckersteuer nicht nur bei Limonade fällig werden könnte, sondern auch bei Hafergetränken oder alkoholfreiem Bier. 6 Flughafenmitarbeiter in Frankfurt hatten sich diesen Sommer mit Malaria infiziert. Jetzt hat der Betreiber Fraport dem HR bestätigt, dass einer von ihnen an der Tropenkrankheit gestorben ist. Die anderen 5 würden noch medizinisch behandelt. Vermutlich waren sie von einer eingeschleppten infizierten Mücke gestochen worden. In Köln ist die weltgrößte Computerspielemesse, die Gamescom, gestartet. Sie ist heute für Fachbesucher geöffnet, ab morgen dann für alle. Noch nie waren so viele Aussteller dabei, 1600 sind es in diesem Jahr. Aus Köln, ARD-Reporter Martin Schütz.
4: Bis Sonntag zeigen in den Kölner Messehallen Hersteller von Spielen und Hardware ihre Neuheiten. Laut den Veranstaltern der Gamescom gibt es dabei nicht mehr den einen großen Trend, der sich durch die Branche zieht. Die Interessen der Spielerinnen und Spieler sind demnach zu unterschiedlich. Es gibt Stände, an denen Simulatoren gezeigt werden, daneben aufwendige Actionspiele. Genauso unterschiedlich sind mittlerweile die Plattformen, die Gamer nutzen. Sie spielen etwa auf dem Smartphone oder auf dem klassischen PC.
1: Nach 3 Jahren Pause wollen die Fußballerinnen von Eintracht Frankfurt wieder in der Champions League mitspielen. Heute Abend treffen die Hessinnen zu Hause auf Paris Saint-Germain. HR-Sportreporter Philipp Hofmeister.
5: Die Hürde in den Champions League Playoffs ist allerdings denkbar anspruchsvoll. Gegen Paris Saint-Germain sind die Frankfurterinnen der klare Underdog. Eintracht-Trainer Nico Arnautis fühlt sich wohl in der Rolle des Außenseiters, sieht die beiden Playoff-Duelle mit PSG als Belohnung für das bislang Erreichte und als spannende Herausforderung. Im heutigen Hinspiel soll auch mit dem akustischen Support der eigenen Fans die Basis für den ersehnten Einzug in die Königsklasse gelegt werden.
1: Das waren die Nachrichten. Das Wetter. Es sind in Hessen oft noch viele Wolken am Himmel. Stellenweise kann es etwas nieseln. Ab dem Nachmittag wird es dann von Südwesten her aber immer sonniger. Bei schwülwarmen 20 bis 28 Grad. Morgen wieder Sonne und Wolken. Gegen Abend kann es einzelne Schauer und Gewitter geben. 26 bis 32 Grad. Und die weiteren Aussichten: am Freitag und Samstag wechselhaft und weiter schwül bei maximal 27 Grad. Die Zeit, es ist 9:04.
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1: Bitte Vorsicht auf der A4 Erfurt Richtung Kirchheimer Dreieck. Zwischen Bad Hersfeld und Kirchheimer Dreieck liegt eine LKW-Ratsche auf der Fahrbahn. A44 Dortmund Richtung Kassel. Zwischen Lichtenau und Marsberg 2 Kilometer stockender Verkehr wegen einer Tagesbaustelle. A60 Rüsselsheim Richtung Bingen. Zwischen Mainz-Hechtsheim Ost und Mainz-Lerchenberg 2 Kilometer Stau. Und die B49 Gießen Richtung Limburg ist zwischen Solms-Niederbiel und Leun wegen Mehrarbeiten bis 14.30 Uhr gesperrt. Dadurch gibt es ab Oberbiel 1 Kilometer Stau. Eine Umleitung ist aber eingerichtet.
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6: Einen schönen guten Tag wünsche ich. Wenn es politische Wahlen gibt, dann gibt es 2 Möglichkeiten zur Stimmabgabe. Vor Ort, im Wahllokal oder per Brief, von zu Hause aus. US-Präsident Donald Trump ist aber fest davon überzeugt, dass bei Wahlen in den USA mithilfe der Briefwahl im großen Stil betrogen wird. Deshalb unterschrieb er im März dieses Jahres eine sogenannte Exekutivanordnung, um die Regeln für die Briefwahl zu verschärfen. Vor dem obersten Gerichtshof der USA hat Trump nun einen Etappensieg errungen. Der juristische Streit ist damit aber noch lange nicht zu Ende. Und schade trotzdem, findet unser Korrespondent in Washington, Samuel Jakisch.
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7: Wer darf bestimmen, wer in den USA per Brief wählen darf? Die Bundesstaaten und der Kongress, sagt die Verfassung der USA. Das Weiße Haus, sagt der Präsident. Auf diesen Streit hat die jüngste Eilentscheidung des obersten Gerichtshofes noch keine Antwort gefunden. Aber der Schaden ist trotzdem da. Unsicherheit und Chaos sind das Letzte, was eine demokratische Wahl brauchen kann. Die geordnete und unumstrittene Machtübergabe ist das Kennzeichen jeder funktionierenden Demokratie. Der Kampf um die Kompetenzen des Präsidenten ist am Ende nur halb so wichtig, solange Wahlen an sich respektiert werden. Schon in 3 Wochen wollen die Bundesstaaten die ersten Briefwahlunterlagen für die anstehende Kongresswahl im November verschicken. Weil es so lange braucht, bis der Umschlag mit dem Stimmzettel auch den letzten US-Soldaten auf einem Stützpunkt irgendwo im Pazifik erreicht hat. Diese Wahlhelfer müssen sich nun entscheiden. Entweder in Unklarheit planen oder auf Nummer sicher gehen und vorsichtshalber einen Wahlzettel weniger verschicken. Dabei ist schon der Anschein von Unsicherheit Gift für staatsbürgerliches Vertrauen. Nur etwa jeder 2. US-Bürger erwartet, dass die Zwischenwahlen am 3.11. fair und akkurat ablaufen. Demokraten machen sich mehr Sorgen als Republikaner, zeigen Umfragen. Läge der Regierung tatsächlich etwas an klaren Verhältnissen bis zu den Wahlen, dann hätte sie ihre neuen Briefwahlregeln schon vor einem Jahr erlassen können. Dann hätten die Gerichte mehr Zeit gehabt, in letzter Instanz über sie zu entscheiden und eine geordnete Abstimmung zu ermöglichen. Trump behauptet, dass er Wahlbetrug im großen Stil vorbeugen wolle, ohne zu beweisen, dass so etwas in den USA je stattgefunden hätte oder stattfinden könnte. Das muss er auch nicht. Trump muss am Ende noch nicht mal in der Sache vor dem Supreme Court gewinnen. Ihm nützt bereits die Verwirrung während der Zeit, die ihm das Gericht nun verschafft hat.
6: Die Meinung von Samuel Jakisch war das, unserem Korrespondenten in den USA zum Thema Briefwahl. Ja, es sind keine einfachen Zeiten, in denen wir gerade da leben. Und da ist ein wenig Abwechslung, ein wenig Spaß gar nicht so schlecht, um einfach mal wieder den Kopf frei zu bekommen. Nicht wenige finden dabei ihre Erfüllung in Computerspielen. Und ab heute blicken viele nach Köln, denn dort werden wieder die Neuheiten in diesem Bereich vorgestellt. Die Gamescom startet nämlich und das mit einer Rekordbeteiligung. Mehr als 1600 Aussteller aus 67 Ländern werden erwartet. Und erstmals besucht mit Bundespräsident Frank-Walter Steinmeier auch ein deutsches Staatsoberhaupt die weltgrößte Messe für Computer- und Videospiele. Die Branche, sie präsentiert sich selbstbewusst und fordert auch mehr politische Unterstützung. Darüber habe ich vorhin mit unserem Reporter vor Ort in Köln gesprochen, mit Martin Schütz, und habe ihn gefragt, die Gamescom, sie gilt ja als weltgrößte Messe für Computer- und Videospiele. Was ist in diesem Jahr anders als in den vergangenen Jahren? Welche Stimmung herrscht dann vor Ort in der Messehalle?
8: Ach, die Stimmung ist, muss ich sagen, eigentlich bei der Gamescom traditionell immer gut, weil es für die Branche, aber natürlich auch für die Gamerinnen und Gamer, die dann ab morgen kommen dürfen, immer so das Jahreshighlight ist. Man trifft sich hier, man ist gespannt, wie sehen die neuen Spiele wirklich aus, was ist anders. Und das ist so ein bisschen die Mischung aus Festival und einer Kirmes, wie das hier so ist. Also man schlendert rum, es ist sehr laut. Im Hintergrund hört man vielleicht auch schon so ein bisschen, dass Musik so langsam hochgefahren wird. Neben mir ist ein Stand, da wird gerade frisches Popcorn gemacht. Also auch an solche Dinge wird hier gedacht. Das ist ganz schwierig, daneben stehen zu bleiben. Deswegen gehe ich mal ein Stück weg. Also die Stimmung ist traditionell hier wirklich immer gut. Die Leute sind sehr entspannt, auch dann, wenn es richtig voll ist.
6: Dann gehen wir mal ans Eingemachte. Welche Gaming-Trends gibt es denn in diesem Jahr zu sehen und vor allem auch zu erleben?
8: Also mittlerweile muss man sagen, dass das Gaming ja ja schon fast 50 Jahre auf dem Buckel hat in Deutschland, also mit Pong, Pac-Man und Tetris und all den Spielen, hat das eine ganz schöne Tradition und entsprechend ausdifferenziert ist der Markt mittlerweile. Also neben mir ist ein Stand, an dem wird so ein richtig großer Blockbuster-Titel gezeigt. Das sind Spiele, die in der Entwicklung mittlerweile 80, 90, 100 Millionen Euro aufwärts kosten und die man optisch kaum mehr von Hollywood-Filmen unterscheiden kann. Die sind wirklich total opulent produziert, entsprechend groß sind die Stände hier auch. Das ist ein Spiel, da ist man als Samurai-Kämpfer unterwegs. Also es ist so eine asiatische Landschaft hier aufgebaut. Ungefähr 10 Meter hohe Stände sind dann da zu sehen. Und auf einer anderen Halle, schräg gegenüber, werden die kleinen Spieletitel gezeigt, die bei den Gamerinnen und Gamern genauso beliebt sind. Die sogenannten Indie-Games, bei denen man eben nicht diese Opulenz hat, sondern das ist ein Spiel, was noch relativ pixelig ist, was man aber total gut einfach mal so zwischendrin wegsnacken kann, wenn man irgendwo in der Straßenbahn sitzt und sagt, okay, ich will mal 20 Minuten was ganz, ganz anderes machen. Dann kann man da beispielsweise in ganz andere Rollen reinschlüpfen und auch mal ein anderes Spielerlebnis haben. Da sind die Fans mittlerweile richtig hinterher, weil die sagen, diese Indie-Games, die sind viel mutiger als die großen Spieletitel, die uns im Endeffekt immer das Gleiche erzählen in Version 1, 2, 3 bis 7 so ungefähr. Mhm. Also die Bandbreite der Spiele, die ist hier wirklich gigantisch groß und die Fans lieben genau das hier da dann darauf.
6: Und du hast es schon erwähnt, die Messe ist heute für Fachbesucher geöffnet, morgen dann für das breite Publikum, also für alle.
8: Ja.
6: Was gibt es denn für die Leute, die dann dahin kommen werden, auf der Messe zu erleben?
8: Die können natürlich die Spiele austesten, sofern sie eben eine entsprechende Altersfreigabe haben. Also da wird hier sehr genau darauf geachtet, dass dieses Samurai-Spiel beispielsweise darf man erst ab 16 spielen. Man kriegt ein Altersbändchen und wer 12 ist, darf das nicht. Das heißt, man muss ein bisschen gucken, was darf ich spielen. Und dann kann man sich entweder einen Zeitslot suchen und dann kann man direkt an dem Spiel dann auch loslegen. Also teilweise Spiele, die noch gar nicht auf dem Markt sind, kann man hier austesten, 15, 20, 30 Minuten spielen. Es sind riesige Areale aufgebaut mit Konsolen, mit PCs und so. Dazu gibt es Trailer, sodass das so ein bisschen Kinoatmosphäre hat. Es gibt teilweise Gespräche mit den Entwicklern. Das ist für die Szene immer total wichtig, dass man sehr dicht dran ist. Ja, und dann kommen natürlich auch noch die Politiker, die sich das alles angucken.
6: Ganz genau, jetzt kommen wir zu den Politikern, denn Bundespräsident Frank-Walter Steinmeier höchstpersönlich wird kommen als erstes deutsches Staatsoberhaupt überhaupt. Welche Bedeutung hat denn dieser Besuch von ihm für die Branche?
8: Eine riesige Bedeutung, muss man wirklich sagen. Das ist für viele hier das letzte Zeichen dafür, dass es die Games endlich aus der Schmuddelecke rausgeschafft haben, in die sie ja immer wieder mal noch so manchmal drinstehen, wenn es darum geht, machen Spiele nicht auch süchtig? Sind da nicht auch gewaltverherrlichende Aspekte bei? All das sind ja Themen, die rund um Games auch immer wieder zu Recht diskutiert werden, aber eben die Branche sagt, das ist doch nicht alles, worum es hier geht. Das ist auch Spaß, das ist Wirtschaft, es ist Unterhaltung. Und wenn dann der Bundespräsident vorbeikommt und er will ja auch anscheinend durch die Hallen selber gehen und sich was angucken, dann ist das so ein bisschen so der Adelsschlag für diese Branche und alle freuen sich riesig drauf, dass es geklappt hat und der Bundespräsident morgen kommt.
6: Heute beginnt in Köln die Gamescom, die weltgrößte Messe für Computer- und Videospiele. Was es dort alles zu sehen und zu erleben gibt und welche Neuheiten in diesem Bereich vorgestellt werden, darüber habe ich mit unserem Reporter vor Ort in Köln gesprochen, mit Martin Schütz.
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6: Ja, das ist wohl ein Wirtschaftskrieg, das kann man gar nicht anders nennen. Das, was sich gerade zwischen den beiden Nachbarländern USA und Kanada abspielt. US-Präsident Donald Trump kündigte an, für viele Güter, die aus Kanada importiert werden, 50% Zoll zu verlangen. Ist ja sein Lieblingswort, wie er immer wieder betont. Doch so einfach, wie sich der Mann im Weißen Haus das vorstellt, so wird es wohl nicht werden. Denn Kanada wehrt sich und will als Antwort seinerseits ebenfalls Zoll in dieser Höhe erheben. Man lasse sich nicht erpressen, so die Politiker in Ottawa. Nun soll das Prinzip Dollar für Dollar, Zoll für Zoll gelten. Giselle Uka mit den Einzelheiten.
9: In kämpferischem Ton erklärt Kanadas Finanzminister François-Philippe Champagne, warum die Handelsgespräche mit den USA gescheitert sind. Die Vereinigten Staaten hätten zu viel gefordert und zu wenig geboten. Deshalb habe die kanadische Regierung eine Entscheidung getroffen für Kanada.
10: When the United States of America asked too much and offered too little, we made a choice. We chose Canada.
9: Weil sich die beiden Nachbarn im Vorfeld nicht einigen konnten, haben die USA Zölle in Höhe von 50% auf diverse kanadische Waren verhängt. Nun folgt die Antwort der Kanadier. Heute verkünde ich, dass Kanada die US-Zölle Dollar für Dollar und Zollsatz für Zollsatz erwidern wird.
10: Dollar for dollar, rate for rate.
9: US-Güter im Wert von rund 20 Milliarden Dollar werden mit kanadischen Zöllen bis zu 50% belegt. Darunter beispielsweise Stahl, Milchprodukte oder landwirtschaftliche Maschinen aus den Vereinigten Staaten. Kanadas Gegenzölle sollen in der zweiten Septemberwoche in Kraft treten. Um kanadische Betriebe und Arbeitnehmer vor den Folgen eines länger andauernden Zollkonflikts mit den USA zu schützen, schnürt die kanadische Regierung außerdem ein milliardenschweres Hilfspaket. Industrieministerin Melanie Joly ermutigt kanadische Betriebe, bei den zuständigen Behörden um Unterstützung zu bitten. Gleichzeitig ruft sie die Verbraucher ihres Landes dazu auf, künftig vorzugsweise kanadische Produkte zu kaufen.
11: Actually, when you choose a Canadian product,
9: wenn Sie sich für ein kanadisches Produkt entscheiden, üben Sie nicht nur Druck auf die USA aus, sondern sichern Arbeitsplätze.
11: Right now, you're protecting jobs.
9: Kanadas Minister machen kein Geheimnis daraus, dass der Zollkonflikt mit den USA länger andauern könnte. Sie stimmen die Bürger auf einen Kampf ein, der Durchhaltevermögen und Leidensfähigkeit erfordert.
11: And that's how we can.
9: So können wir den Widerstand gegen das, was uns widerfährt, ins Leben rufen.
11: To what is happening to us.
9: Erklärt Joly. Eine deutliche Mehrheit der Kanadier unterstützt die harte Haltung der kanadischen Regierung im Zollstreit mit den USA. Das zeigen aktuelle Umfragen. Dennoch bleibt die Befürchtung, dass der Handelskonflikt immer weiter eskaliert, Preise steigen und Arbeitsplätze gestrichen werden.
6: Giselle Uecker war das über die kanadische Antwort auf die Ankündigung der USA, für viele Waren aus dem nördlichen Nachbarland 50% Zoll zu erheben. Die Buchstaben M, I, N und T, also MINT, sie stehen als Abkürzung für die Begriffe Mathematik, Informatik, Naturwissenschaft und Technik. In Hadamar im Landkreis Limburg-Weilburg, da gibt es einen MINT-Club. Und die Jugendlichen, die da tätig sind, die haben jetzt etwas wirklich Tolles entwickelt. Sie haben sich einen Teil aus einem Staubsaugerroboter und aus Lego-Teilen nämlich geschnappt und daraus ein Gerät gebaut, das sogar Archäologen in Italien jetzt bei ihren Ausgrabungen eingesetzt haben. Und nicht nur das, sie haben mit diesem Gerät sogar eine wichtige Entdeckung gemacht. Unser hr-info-Hessen-Reporter Benjamin Müller hat sich das Gerät mal etwas genauer zeigen lassen.
12: Rein.
13: Was in Italien funktioniert hat, funktioniert natürlich auch bei uns in Hessen. Wir stehen im Wald bei Frickhofen und testen das Gerät der Jugendlichen an einem schmalen Stolleneingang. André ist 13 und macht auch beim MINT-Club mit.
12: Ja, ich halte hier mit der Messlatte das Lieder da rein, damit wir halt diesen Höhlengang hier vermessen können. Und die Punkte, die das Lieder da aufnimmt, landen dann da drüben beim Tom im Laptop.
13: Das sogenannte Lieder ist schwarz, passt in eine Handfläche und sieht ein bisschen aus wie eine übergroße Kameralinse auf einem Smartphone. Das Gerät ist in jedem gewöhnlichen Staubsaugerroboter verbaut und sorgt dafür, dass der Roboter nirgends gegenfährt. Wie das funktioniert, erklärt Tom vom MINT Club.
14: Also hier drin ist ein Laser und ein Spiegel. Und der Spiegel dreht sich dann und dann geht hier quasi der Laser so rund. Und dann ist hier quasi so eine richtig genaue Uhr. Und die misst dann, wie lange der Laser braucht, bis der wieder zurückkommt. Und so kann es dann die Entfernung messen.
13: Auf diese Weise vermisst das Gerät seine Umgebung. Aus Lego haben die Jugendlichen dann noch eine Vorrichtung gebaut, die das Gerät um die eigene Achse dreht. Und so kann es Räume sogar dreidimensional abbilden. Weil das Gerät so klein ist, kann es perfekt in engen unterirdischen Bereichen eingesetzt werden. Und es lässt sich auf verschiedene Gegenstände montieren, zum Beispiel eine lange Messlatte oder einen Mini-Roboter aus Lego, den die Kids auch entwickelt haben. Christoph Braun leitet den MINT-Club.
15: Wir haben jetzt hier ein Gerät, was ich sag mal, in eine kleine Hand passt, was vielleicht nur 80 Gramm wiegt und unter 100 Euro irgendwie zu kriegen ist, aber Bildergebnisse liefert. Langsamer, aber für ein Gerät, was über 15.000 Euro normalerweise kostet.
13: Eine günstige Alternative zum Profigerät also. Das hat ein Archäologenteam der Unis Mainz und Trier überzeugt und die haben ein Exemplar bei ihren Ausgrabungen in Vulci in Italien eingesetzt. Ähnlich wie die Kids am Stollen im Wald haben sie das Gerät durch ein kleines Loch im Boden eingeführt und so ein 2600 Jahre altes Abwassersystem entdeckt. Der Projektleiter der Grabung ist Paul Pasica.
16: Ich weiß nicht, ob wir jemals so eine so schöne Kooperation tatsächlich gehabt haben, die auch so eng und vertrauensvoll war wie in diesem Fall. Also, dass man wirklich so Hand in Hand mit so viel Engagement gemeinsam arbeitet in einem spezifischen Moment, das ist schon auch was Besonderes.
13: Die Idee der Jugendlichen ist erstmal nur ein Projekt. Der schnelle Erfolg hat alle überrascht. Deshalb ist auch noch nicht zu sagen, wie es damit weitergeht. Für den MINT-Club ist es aber schon jetzt eine außergewöhnliche Geschichte, sagt der 13-jährige André.
12: Es war halt so ein Gefühl von Erfolg, dass wir es geschafft haben. Es ist halt jetzt einfach interessant, das mit nachzuverfolgen, was die da jetzt noch so finden, mit Hilfe von der Technik hier. Das macht uns einfach stolz sozusagen.
13: Also abwarten, wo die Reise hingeht. Fest steht jedenfalls schon mal, dass Archäologen der Uni Bonn das Gerät auch einsetzen möchten, sagt der Leiter des MINT-Clubs Christoph Braun. Dann soll es auf den fahrenden Lego-Mini-Roboter montiert werden, um alte, enge Grabstätten in Ägypten zu erforschen.
6: Unser hr-info-Hessen-Reporter Benjamin Müller über die tolle Entwicklung von Jugendlichen aus Hadamar im Landkreis Limburg-Weilburg, die im örtlichen MINT-Club sind und dort ihren Ideen nachgehen und diese dann auch wirklich bauen. Einmal Kurt Cobain und den Anfängen von Nirvana ganz nah sein. Selbstgemachte Thanksgiving-Karten für seine Eltern, Geschenke an seinen Lieblingsgitarrenbauer und ins Leben an sich von Kurt Cobain eintauchen, sowie in die Geschichte von Nirvana. Eine Tribute Gallery in seiner Heimatstadt Aberdeen, die lässt die Fans jetzt ganz nah an die Wurzeln von Sänger und Band kommen. Und die sind bewegt, begeistert und tauchen tief ein im Haus von Kurt Cobains Familie und dem selbsternannten Anti-Museum, das früher ein Möbelladen war, in dem Kurt und Christ von Nirvana gejobbt haben.
17: Schwarze Flightcases von Konzerten säumen den Eingang der Kurt Cobain Tribute Gallery. Schon sind die Besucher mittendrin im Leben des Leadsängers von Nirvana in Aberdeen, Washington State. Die Stadt wirkt ein wenig abgerockt. Dabei fühlt sie sich immer noch so an wie zu Kurt Cobains Zeiten, meint Lee Bacon, der hinter der Tribute Gallery steckt.
18: Du hörst die Züge, du spürst den Regen, du siehst die Trucks mit Holz. So war's. Und es hat sich nicht viel geändert seitdem. Wir sind in einem Raum, in dem sie gearbeitet haben. Und das ist ein Anknüpfungspunkt für die Fans.
17: Die Ausstellung ist eine Verneigung vor der Ikone des Grunge. Sie ist in einem ehemaligen Möbelhaus, in dem Kurt Cobain und Nirvana-Mitbegründer Chris Novoselic gejobbt haben. Drinnen ist es laut, Nirvana kommt aus den Boxen, das Licht fast wie in einem Club. Bleistiftzeichnungen von Kurt Cobain, Fotos aus dem Familienalbum und der handgeschriebene Textentwurf für Smells Like Teen Spirit sind Teil des selbsternannten Anti-Museums. Die Ausstellungsstücke kommen auch von Leuten, die Kurt Cobain in Aberdeen erlebt haben. Eines Tages kam eine Frau vorbei, deren Vater Kurt Cobains Baseballtrainer war, als er 9 Jahre alt war. Damals hat der spätere Superstar die kleine Tochter des Coaches an die Hand genommen und ist als einziger aus dem Team mit ihr rumgerannt, bis sie K.O. war.
18: Sie zieht einen Baseball raus und darauf hatten alle Jungs unterschrieben, eben auch Kurt. Und sie hat gesagt, ich will, dass ihr den habt.
17: Es gibt Touren durch das Haus, in dem Kurt Cobain groß geworden ist und viele Erinnerungsstücke aus Nirvana-Zeiten. Sie erzählen die Geschichten hinter bekannten Fotos, die zurückgehen bis nach Aberdeen. Dabei wollte die Stadt lange nichts mit Kurt Cobain und Nirvana zu tun haben, erzählt Daryl Westmoreland. Der Fotograf ist in der Gegend groß geworden und war Teil der Nirvana-Entourage.
19: This community didn't want to.
18: Die wollten nichts von Kurt, Christ und Nirvana wissen. Die waren so negativ dem gegenüber eingestellt. Sie wollten das nicht annehmen.
19: Negative for so long. This community, they didn't want to embrace it.
17: Das hat sich inzwischen aber geändert. Die Spuren von Kurt Cobain sind überall in Aberdeen zu finden, erzählt Lee Bacon.
18: Wo Kurt seine erste Gitarre gekauft hat, wo er Gitarrenunterricht hatte, wo sie als Teenager gejobbt haben. Hier sind die Ursprünge. Deshalb nennen wir es Seite 1 der Geschichte.
17: Konzertvideos laufen auf einer großen Leinwand in der Tribute Gallery. Fans lernen Kurt Cobain hier nochmal ganz anders kennen, so wie John, absoluter Nirvana-Fan, der mit seinem Freund gekommen ist und mit einem seligen Grinsen am Ende wieder rausgeht.
18: Ich hatte das Gefühl, dem näher zu sein, was mich geprägt hat beim Großwerden.
17: Ganz nah an den Wurzeln des Grunge in einer Kleinstadt, ein paar Stunden südlich von Seattle.
6: Martina Butler, unsere Reporterin, über das sogenannte Anti-Museum, in dem das Leben von Sänger Kurt Cobain und von Nirvana, der Band, zu bestaunen ist.
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6: Vor der Küste des afrikanischen Landes Namibia könnte bald der weltweit erste große Abbau von Phosphat am Meeresboden beginnen. Staatliche Behörden erteilten jetzt die notwendigen Umweltgenehmigungen. Das sorgt allerdings für massive Proteste von Küstenbewohnern, Fischereiverbänden und auch Umweltschutzorganisationen. Auch in der Politik ist das seit Jahren geplante Projekt Sandpiper, wie es genannt wird, zu Deutsch also Strandläufer, höchst umstritten, wie unsere Reporterin Karin Wehrheim berichtet.
20: Es sind hunderte Menschen, die mit Protestplakaten durch Namibias Hafenstadt Walvis Bay laufen. Schützt unseren Ozean, schützt unsere Fischindustrie, steht auf den Plakaten. Und kein Fisch, keine Jobs, keine Zukunft. Etwa 60 Kilometer vor der Küste will das Unternehmen Namibian Marine Phosphate im Atlantik Phosphat abbauen in 200 bis 300 Meter Tiefe auf einer Fläche fast so groß wie das Saarland. Tapopi Shikongu, der in Walvis Bay lebt, sagte gegenüber dem öffentlich-rechtlichen namibischen Sender NBC, was könnte Namibia durch den Abbau gewinnen und was könnte Namibia verlieren, wenn der Meeresboden geschädigt wird?
21: What could Namibia gain from mining? And what could Namibia lose? If our marine environment is damaged.
20: Der Aufschrei ist groß. Selbst Namibias Staatspräsidentin Netumbo Nandi-Ndaitwah und die Jugendorganisation der Regierungspartei SWAPO haben sich angeschlossen. Die Protestler von Walvis Bay haben eine Petition an die Regierung in Windhoek gerichtet. Wir fordern die Regierung der Republik Namibia auf, alle Fragen im Zusammenhang mit Umweltgenehmigungen oder Zertifikaten für den marinen Phosphatabbau zu überdenken und zu prüfen, ob alle möglichen Auswirkungen auf Umwelt, Fischerei, Beschäftigung und die sozioökonomische Lage angemessen bewertet wurden. Phosphat wird weltweit gebraucht, vor allem für die Herstellung von Düngemittel. Auf dem Meeresboden vor der Küste Namibias entsteht der begehrte Stoff durch Bakterien, die abgestorbene Algen und andere Biomasse zersetzen. Die Abbaupläne sehen vor, von einem Schiff aus mit einem ausklappbaren riesigen Saugrohr den Meeresboden etwa 2,5 Meter tief abzusaugen. 5,5 Millionen Tonnen Sediment könnten pro Jahr durch das Rohr an die Oberfläche gebracht werden. Was kein Phosphat enthält, würde vom Schiff direkt zurück ins Meer gehen. Umweltschutzorganisationen und Fischereiverbände sehen darin eine große Gefahr, denn der Meeresboden enthält auch Schwermetalle und andere giftige Stoffe. Sie könnten freigesetzt werden und letztlich Namibias Fischbestände gefährden, sagen sie. Das Abbauunternehmen, das zum größten Teil einem Bergbaukonzern mit Sitz im Oman gehört, bestreitet das. Der Meeresboden werde weit weniger beeinträchtigt als durch die Schleppnetze der Fischer am Grund und den seit 30 Jahren praktizierten Abbau von Diamanten in der Tiefe. Die Dozentin für Meeresforschung an der Universität von Namibia, Ditlinde Nagwaya-Jakobus, sagte der NBC, der Phosphatabbau könne sogar eine Chance sein, den Meeresboden mehr in den Blick zu nehmen. Dieser Ozean birgt zahlreiche Ressourcen. Ich habe das Gefühl, dass das Phosphat, was dort gefunden worden ist, uns als namibische Nation aufwecken kann. In der Genehmigung ist jedoch vermerkt, dass die Renaturierung dieser Gebiete überwacht werden wird. Wir müssen die Überwachung und Kontrolle verstärken und sicherstellen, dass die Projektverantwortlichen das Richtige tun. Das Abbauunternehmen Namibian Marine Phosphate, das seit 17 Jahren das Projekt vorantreibt, hat mitgeteilt, es werde noch dauern, bis tatsächlich ein Schiff mit Riesensaugrohr auslaufen kann.
6: Karin Wehrheim und ihr Bericht über den geplanten Phosphatabbau vor der Küste von Namibia und über die Proteste in diesem Zusammenhang von vielen Menschen und zahlreichen Organisationen.
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23: Gleich 10.30 Uhr. Lahn-Dill-Kreis beantragt nach Unwetter Hilfe vom Land. Ministerpräsident Rhein fordert klare Absage an Zuckersteuer. Flughafenbeschäftigter in Frankfurt an Malaria gestorben. Das Wetter ist bewölkt, später sonnig, 20 bis 28 Grad. Mein Name ist Mike Oeske. Vor einer Woche hatte ein Unwetter für schwere Schäden im Lahn-Dill-Kreis gesorgt. Jetzt will der Kreis gemeinsam mit den besonders betroffenen Städten Solms und Wetzlar beim Land Hessen Finanzhilfen beantragen. HR-Reporterin Katharina Wagner.
24: Einige Häuser sind unbewohnbar, Dächer, Fassaden und Fenster beschädigt. Besonders die Menschen in Oberndorf und Münchholzhausen hat das Unwetter schwer getroffen. Das Problem, nicht alle Kosten sind von Versicherung abgedeckt, beispielsweise die vorübergehende Notunterbringung etwa in Hotels. Mit dem Antrag wollen der Kreis und die Städte den Menschen helfen. Der Kreistag muss den Antrag Ende des Monats noch genehmigen. Das letzte Wort hat das Land Hessen.
23: In Neu-Hardenberg in Brandenburg sitzt das Bundeskabinett wieder zusammen. Es ist der zweite Tag der Klausur. Ein Thema ist, wie die Wirtschaft wieder wettbewerbsfähiger werden kann. ARD-Korrespondentin Dagmar Pepping.
25: Eingeladen sind der Handwerkspräsident und Start-up-Unternehmerinnen. Bei der anschließenden Kabinettssitzung wird es um den Hitzesommer und die Folgen gehen. Deutschland müsse den Klimawandel weiter eindämmen und sich besser an die Folgen des Klimawandels anpassen, hatte Kanzler Merz zum Auftakt der Klausur betont. Erste konkrete Entscheidungen dazu soll es laut Merz in kommenden Kabinettssitzungen geben.
23: Sie ist noch gar nicht eingeführt, sorgt aber schon für viel Kritik, die neue Zuckersteuer. Seit gestern ist bekannt, dass sie für mehr Produkte gelten könnte als geplant. Hessens Ministerpräsident Rhein ruft jetzt dazu auf, die Pläne fallen zu lassen. Aus der Nachrichtenredaktion Dagmar Nuhn.
26: Rhein sagt, die Menschen hätten schon genug mit hohen Preisen zu kämpfen. Da dürfe der Staat die Lage nicht noch verschärfen, sondern müsse gegensteuern. Die Kosten sollten runter, beim täglichen Bedarf, bei Energie- und Sozialabgaben. Seit gestern sind neue Details zur geplanten Zuckersteuer bekannt. Wenn es nach dem SPD-geführten Bundesfinanzministerium geht, soll sie nicht nur für Limonaden gelten, sondern auch für Haferdrinks oder Süßstoffgetränke. Die Union kritisiert das. Unterstützung kommt von Verbraucherschützern.
23: Ein Beschäftigter des Frankfurter Flughafens ist an Malaria gestorben. Das bestätigte die Betreibergesellschaft Fraport dem HR. Der Mann hatte sich diesen Sommer am Flughafen infiziert. HR-Reporter Roman Warschauer.
27: Demnach hatten sich zuletzt insgesamt 6 Menschen mit der sogenannten Airport-Malaria angesteckt. Das heißt, sie wurden durch den Stich einer Mücke infiziert, die etwa im Frachtraum eines Flugzeugs nach Frankfurt gekommen sein könnte. Die anderen 5 Infizierten würden sich in ärztlicher Behandlung befinden. Fraport sensibilisiert aktuell noch einmal alle Beschäftigten am Flughafen. Sie sollten unter anderem bei entsprechenden Symptomen einen Arzt aufsuchen und diesen auch auf eine mögliche Malaria-Infektion hinweisen.
23: Tragischer Brand in Pakistan. Bei einem Feuer in einem staatlichen Krankenhaus in Islamabad sind mindestens 14 Babys gestorben. Das hat die Regierung mitgeteilt. Krankenhaus und Rettungskräfte sprechen von 15 Todesopfern. Nur ein Baby habe gerettet werden können. Möglicherweise ist das Feuer in der Neugeborenenstation durch eine defekte Klimaanlage ausgelöst worden. 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

0: 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Das Wetter, es sind in Hessen noch viele Wolken am Himmel. Stellenweise kann es etwas nieseln. Ab dem Nachmittag wird es von Südwesten her immer sonniger, bei schwülwarmen 20 bis 28 Grad. In der Nacht ist der Himmel meist klar, die Luft kühlt ab auf 19 bis 12 Grad. Morgen Sonne und Wolken, gegen Abend kann es einzelne Schauer und Gewitter geben bei 26 bis 32 Grad. Die weiteren Aussichten am Freitag und Samstag wechselhaft und weiter schwül bei maximal 27 Grad. Die Zeit 10.34 Uhr.
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0: Vorsicht bitte auf der A66 Frankfurt Richtung Fulda. Zwischen Gründau-Rotenbergen und Gründau-Lieblos liegen mehrere Spanngurte auf der Fahrbahn. A5 Kassel Richtung Frankfurt zwischen Ohmtal-Dreieck und Homberg-Ohm 2 Kilometer stockender Verkehr. A60 Rüsselsheim Richtung Bingen zwischen Mainz-Hechtsheim-Ost und Mainz-Lerchenberg 3 Kilometer Stau. Und die B49 Gießen Richtung Limburg ist zwischen Solms-Niederbiel und Leun wegen Mäharbeiten bis 14.30 Uhr gesperrt. Dadurch ab Oberbiel 1 Kilometer Stau. Eine Umleitung ist eingerichtet.
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2: Schönen guten Tag und willkommen bei uns. Die Sommerpause ist vorbei, die Ferien sind zu Ende, jetzt wird wieder gearbeitet. Und das gilt auch und vor allem für die Bundesregierung. Denn es gibt viel zu tun, zahlreiche Reformen stehen auf der Agenda und die Menschen in Deutschland erwarten auch, dass es jetzt in der Politik vorangeht. Um zu zeigen, dass man es verstanden hat und nun wirklich die Zügel in die Hand nimmt, hat sich das Bundeskabinett auf Schloss Neuhardenberg versammelt. Gleich 2 Tage lang soll es hier abseits der Hauptstadt im östlichen Brandenburg um das Einschwören auf die Zukunft gehen. Alle Minister müssen berichten, wie und in welchem Tempo die jeweiligen Reformen umgesetzt werden sollen, wie der Stand der Dinge ist und was sich die jeweiligen Ressortchefinnen und Chefs so alles vorgenommen haben. Und Friedrich Merz will auch seinen Teil dazu beitragen, weil er nicht mehr einer der unbeliebtesten Bundeskanzler der Geschichte sein will. Heute also Teil 2 des Treffens und dabei geht es nicht zuletzt auch um die Sicherheitspolitik. Stichwort Drohnenabwehr.
3: Gemeinsam reckten Kanzler Merz und sein Kabinett am gestrigen Abend die Köpfe in den blauen Himmel. Über ihnen eine Drohne des Münchner Start-ups Titan Technologies. Der Schlosspark von Neuhardenberg mit lauschigem Teich, für den Besitzer des Drohnen-Start-ups ein sehr ungewöhnliches Übungsgelände. Normalerweise präsentiert er seine Drohnen, die er für die Ukraine produziert, auf Truppenübungsplätzen. Mit Gewohnheiten zu brechen, auch darum geht es bei dieser 2-tägigen Regierungsklausur außerhalb von Berlin. Forschungsministerin Dorothee Bär von der CSU.
4: Die Atmosphäre ist gut, die Stimmung ist gut und wenn Sie einen Beweis brauchen, meine Kabinettskollegin, meine Sitznachbarin Bärbel Baas schreibt die ganze Zeit neben mir mit einem CDU-CSU-Stift.
3: So entspannt, wie es hier bei Ministerin Bär klingt, ist die Stimmung dann auch wieder nicht. Denn die Koalition aus CDU, CSU und SPD hat es auf ihrer Klausur mit ernsten Themen zu tun. Daran hat allen voran Kanzler Merz gestern keinen Zweifel gelassen, als er über den so wörtlich Drohnenangriff vor knapp 3 Wochen auf den Leipziger Flughafen sprach.
5: Hier in Neuhardenberg wird es nicht um die Zuordnung des Leipziger Angriffs gehen. Daran arbeiten wir zusammen mit den Sicherheitsbehörden intensiv und wir werden das in Kürze auch darlegen und uns dazu äußern.
3: Was in Kürze heißt, das ließ Friedrich Merz offen. Auch wenn er keinen Zeitpunkt nannte, so machte es doch den Eindruck, als werde der Kanzler bald mitteilen, wer oder welches Land hinter dem Drohnenangriff steckt. Es klang so, als müsse sich der Urheber dieses Angriffs durchaus Sorgen machen.
5: Deutschland schreckt ab. Die Bundesregierung erlegt Urhebern hybrider Angriffe einen Preis auf. Sie werden dafür bezahlen.
3: Die Liste der Themen, die die schwarz-rote Koalition auf ihrer Klausur in Neuhardenberg bespricht, ist lang. Rente, Pflege, Arbeitsmarkt und Steuern. All diese Reformen sollen bis zum Ende des Jahres unter Dach und Fach sein. Und dann gibt es da noch die Forderung von SPD-Umweltminister Carsten Schneider, der in Anbetracht von Hitzewellen und Dürre den Klimaschutz ins Grundgesetz schreiben möchte. Mit Unterstützung seines Parteichefs und Vizekanzlers Lars Klingbeil.
6: Das ist doch ein pragmatischer Ansatz, den Carsten Schneider da auch gewählt hat, nämlich in die Frage in den Mittelpunkt zu stellen, wie können eigentlich Bund, Länder und Kommunen beim Thema Klimaschutz zusammenarbeiten?

0: Und das wollen die Bürgerinnen und Bürger doch auch. Die wollen doch nicht hören, dass dieser Waldbrand oder dieses Niedrigwasser oder diese Herausforderung beim Klimaschutz nicht gelöst werden kann, weil da die oder die Ebene nicht für zuständig ist. Und deswegen zu sagen, alle müssen da Hand in Hand arbeiten. Dafür haben wir die Prüfung einer Grundgesetzänderung auch in den Koalitionsvertrag reingeschrieben.
1: Die Ministerkolleginnen und Kollegen von CDU und CSU haben bislang darauf wenig begeistert reagiert. Aber vielleicht ändert sich das, wenn bei der heutigen Kabinettssitzung auf Schloss Neuhardenberg, wie von Kanzler Merz angekündigt, auch über das Klima gesprochen wird.
2: Zweiter und letzter Tag der Kabinettsklausur der Bundesregierung auf Schloss Neuhardenberg in Brandenburg. Welche Themen heute auf der Agenda stehen und was sich Kanzler Merz und seine Ministerinnen und Minister vorgenommen haben, darüber hat Anna Engelke berichtet.
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2: Russlands zerstörerischer Angriffskrieg gegen die Ukraine, der geht weiter. Die überfallene Ukraine ist derzeit schutzlos gegen ballistische Raketen aus dem benachbarten Riesenreich. Sie kann praktisch keine Abfangraketen des US-Systems Patriot mehr einsetzen, weil aus den USA keine Lieferungen mehr kommen. Russland nutzt diese Luftüberlegenheit, um die ukrainische Wirtschaft wirklich massiv zu zerstören. Der wirtschaftliche Schaden durch Angriffe seit Beginn des Krieges ist schon doppelt so groß wie der in allen vorherigen Kriegsjahren zusammen. Besonders einschneidend sind die Schläge gegen die Stahlindustrie und den Agrarsektor. Letzterer leidet insbesondere darunter, dass die Ukraine kaum mehr Getreide über das Schwarze Meer verschiffen kann. Florian Kellermann.
4: Russland terrorisiert die Menschen in der Ukraine systematisch mit Drohnen und Raketen. Beinahe täglich gibt es Todesopfer. Gleichzeitig zerstört es aber auch immer effektiver die Wirtschaft des Nachbarlandes. Beobachter schlagen Alarm. Viele Unternehmen müssten schon bald mit erheblichen Einbußen rechnen. Der Ökonom Andriy Dlihatsch, der einen Zusammenschluss von Unternehmensverbänden berät, nennt erschreckende Zahlen. Unsere Analyse zeigt, für jedes Unternehmen besteht in den kommenden 12 Monaten eine Wahrscheinlichkeit von 20%, dass die Produktionskapazitäten zerstört werden. Wir beziehen in die Berechnung ein, wie viele ballistische Raketen Russland herstellt und dass wir sie nicht abfangen können. Der ukrainische Militärgeheimdienst GOR geht davon aus, dass Russland monatlich mindestens 60 ballistische Raketen produziert. Die Ukraine ist diesen Angriffen derzeit weitgehend schutzlos ausgeliefert. Schon im Juli konnte sie nach eigenen Angaben nur noch jede 7. ballistische Rakete abfangen. Inzwischen hat die Armee aufgehört, die Abfangstatistik zu veröffentlichen. Das Problem? Bisher hat sich nur das US-System Patriot gegen diesen Raketentyp als effektiv erwiesen. Und für dieses System bekommt die Ukraine in diesem Jahr deutlich weniger Abfangraketen. Das habe die Wirtschaft der Ukraine bereits empfindlich getroffen, sagt Lihatsch. Am stärksten zerstört Russland Gebiete, bevor es sie erobert. In den besetzten Gebieten und in unmittelbarer Frontnähe ist die Wirtschaft fast völlig kaputt. Wenn wir diese Gebiete außer Acht lassen und nur diejenigen nehmen, die weiter von der Front entfernt liegen, hier wurde in den ersten Monaten dieses Jahres schon doppelt so viel zerstört wie in den Jahren zuvor zusammengenommen. Andere Beobachter sehen die Lage ähnlich dramatisch. Die britische Wirtschaftszeitschrift The Economist titelt: Russische Angriffe fügen der ukrainischen Wirtschaft großen Schaden zu. Expertinnen und Experten korrigieren ihre Wachstumsprognosen für die Ukraine nach unten. Die Regierung selbst geht nur noch von 1,4% in diesem Jahr aus. Experten halten ein Nullwachstum für wahrscheinlicher und ein Schrumpfen für möglich. Russland greift dabei die ukrainischen Schlüsselindustrien an, so die Stahlproduktion. Im August beschädigten Raketen Hochöfen in Saporischschja und Kryvyj Rih, berichten Medien. Vor allem aber die Angriffe am Schwarzen Meer seit Juli seien schmerzhaft, sagt Olena Bilan, Chefökonomin des Investmentfonds Dragon Capital, in einem Podcast. Die Hafeninfrastruktur haben sie die ganze Zeit immer wieder beschossen. Aber neu sind die direkten Angriffe auf Schiffe. Deshalb laufen jetzt fast keine Schiffe mehr die Häfen im Großraum Odessa an. Das wird sich stark auf die Wirtschaft auswirken. 90% des landwirtschaftlichen Exports liefen über Schwarzmeerhäfen, 60% des Stahlexports und die Hälfte des Exports von Erz. Der Export lasse sich nur teilweise umleiten. Vor allem für die Landwirtschaft droht eine Katastrophe. Mehr als 50 Millionen Tonnen Getreide möchte die Ukraine in diesem Jahr noch ausführen. Sie könnte einen Teil davon einlagern, aber Russland greift auch die Silos an. Der Staat müsse nun zumindest das tun, was möglich ist, meint der Ökonom Andriy Dlihatsch. Dazu gehörten günstige Kredite. Mit ihnen könnten Unternehmen Produktion und Logistik in westlichen Regionen des Landes wieder aufbauen, in kleinere Einheiten aufteilen oder sogar unter die Erde verlegen. Dass sie mit Extremsituationen umgehen können, hätten die ukrainischen Unternehmer bewiesen. Allerdings seien auch sie durch den langen Krieg erschöpft, sagt Dlihatsch.
2: Florian Kellermann über die gnadenlosen Angriffe Russlands gegen die Ukraine und welche Konsequenzen das inzwischen hat, vor allem für die ukrainische Wirtschaft. Jetzt wieder zurück zu uns. Deutschland, ein Land der Cineasten. Die Zahlen der verkauften Kinotickets in der ersten Hälfte dieses Jahres, die legen das jedenfalls nahe, denn da sind rund 48 Millionen Tickets verkauft worden und damit rund 17% mehr als im Vorjahreszeitraum. Ob das nur an den Blockbustern wie etwa Odyssee oder Spider-Man liegt oder tatsächlich an einer wiederentdeckten Liebe der Deutschen zum Film, darüber habe ich vorhin mit Christian Breuer gesprochen, Vorstand der AG Kino und Mitglied der Nationalen Filmförderung Deutschlands FFA. Und ich habe ihn gefragt, seit Corona sind das die besten Zahlen für das deutsche Kino. Warum hat das so lange gedauert, sich zu erholen?
5: Es war ja ohnehin die Pandemie eine große Herausforderung tatsächlich. Und gerade Arthouse-Kinos haben jetzt schon länger einen Wachstumspfad. Vorletztes Jahr waren es 3,1%, letztes Jahr also um 5,5%. Jetzt tatsächlich im Arthouse-Bereich nochmal um 13% mehr Besucher. Das ist ein schöner Trend. Und ich glaube, das liegt auch an einer Gegenbewegung, die wir beobachten. Während unser Leben, Arbeiten immer mehr von Algorithmen, künstlicher Intelligenz bestimmt wird, den sozialen Medien es oft um Polarisierung geht, suchen die Menschen, gerade auch junge Menschen, das Gemeinschaftserlebnis. Und das Kino ist einfach zugänglich und die Filmkompetenz ist da. Also das ist ein ganz wunderbarer Trend, der aber eben auch daran liegt, dass die Kinos und gerade die Arthouse-Kinos immer mehr Filmreihen haben und auch Events veranstalten.
2: Das heißt, es sind nicht nur diese großen Filme, diese großen Blockbuster wie Odyssee oder auch der Super Mario Galaxy Film, die die Zuschauer eben von der Couch sozusagen in die Kinosäle locken, sondern es ist eben dieses Gemeinschaftserlebnis, das ja eigentlich schon immer mit einer der Gründe war, warum Leute ins Kino gehen, ne?
5: Absolut. Und klar, die letzten Wochen waren besonders gut für Mainstream-Kinos. Das ist auch wunderbar für den Gesamtmarkt. Aber wir sehen es generell, diese Lust an gemeinsamem Kinoschauen. Wir sehen es bei besonderen Filmreihen, ich habe es gesagt, aber wir sehen es eben auch, wenn es zum Beispiel um deutsche Filme geht, wie Ach, diese Lücke, diese entsetzliche Lücke oder Extrawurst oder eben auch Berlinale Beiträge wie Rose, der ja jetzt für Österreich zu den Oscars geht, die finden dann auch Publikum.
2: Jetzt haben wir über die großen Kinos gesprochen, die Multiplex-Kinos. Gilt das Ganze denn auch für die kleineren, für die Programmkinos, also da, wo ja besondere Filme laufen, die nicht so ein riesengroßes Publikum ansprechen, aber eben genauso wichtig sind? Sind da die Zuwächse an Ticketverkäufen vergleichbar?
5: Also grundsätzlich ist es ein ähnlicher Trend überall. Es liegt natürlich oft am lokalen Umfeld. Wächst meine Gemeinde oder nicht? Und gerade im Arthouse-Bereich bei Landkinos gibt es viele Kinos, die haben nur ein oder zwei Leinwände. Habe ich zum Beispiel in den letzten Wochen auch da Odyssee eingesetzt, dann war das ziemlich sicher sehr gut. Ansonsten gab es nicht zu viele Arthouse-Starts. Von dem her muss man das immer mit einer gewissen Vorsicht genießen. Kleine Kinos haben nicht die Flexibilität im Programmeinsatz. Auch dort im Umfeld mag vielleicht nicht jeder den gleichen Film sehen. Die müssen sich entscheiden. Von dem her bleibt es da natürlich herausfordernd, weiter diese Kinos im Blick zu haben und sie in der Arbeit zu unterstützen. Weil eins, auch wenn die Besucherzahlen wieder zunehmen, wir sehen, die Kinos haben ihre Eintrittspreise eben nicht so erhöht, wie die Kosten gestiegen sind. Und gerade wenn es um Investitionen geht, dann ist das für kleine Kinos oft herausfordernd. Weshalb es so wichtig ist, dass in Hessen eine Investitionsförderung für Kinos gibt, aber auch der Bund das Zukunftsprogramm Kino fortsetzt.
2: Und es gibt, was diese kleineren Kinos anbetrifft, noch eine Kritik, die man oft hört, dass viele Filme erst sehr spät laufen, um 22 Uhr zum Beispiel erst beginnen. Dass es für Leute, die dann vielleicht früh aufstehen müssen, dann zur Arbeit am nächsten Tag, nicht ganz so prickelnd. Geht das Angebot der Programmkinos vielfach oder des Öfteren zumindest mal vielleicht auch an den Cineasten vorbei?
5: Das weiß ich nicht, weil generell beobachten wir, dass das Publikum früher kommt. Das heißt, Nachmittagsvorstellungen zum Beispiel auch sehr gut ausgelastet sind. was natürlich auch gerade im ländlichen Raum ein Nachteil ist. Da gibt es abends keinen öffentlichen Nahverkehr, mit dem ich einfach nach Hause komme. Wenn ich vielleicht unsicher bin im Winter, nachts nicht mehr ins Auto steigen will, wenn es so dunkel ist, dann ist das schon eine Herausforderung für die Kinos. Aber generell, es liegt daran, gerade im Arthouse-Markt geht es darum, Filmreihen zu machen, besondere Abende zu gestalten. Und das ist, glaube ich, genau das, was unsere Kieze in den Großstädten und auch die Gemeinden so lebendig macht, weil so viele Kulturorte gibt es ja überhaupt nicht mehr.
2: Was meinen Sie, so eine kleine Zukunftsprognose, wie wird es denn aussehen? Werden in der Welt der Streamingdienste und all der anderen Angebote, die man so hat, Kinos sich nach wie vor und zwar dauerhaft und für immer sozusagen durchsetzen können?
5: Also grundsätzlich, glaube ich, ist das Geschichtenerzählen eine zeitlose Kraft. Und der Film, das Audiovisuelle kann das wunderbar. Und ich glaube auch, das öffentliche Geschichtenerzählen, das bleibt. Von dem her bin ich ganz optimistisch. Und ich habe vorhin nicht zu Unrecht gesagt, ich glaube, wir sehen gerade wirklich eine Gegenbewegung. Dass den Menschen, auch den jungen Menschen klar ist, das Gemeinschaftserlebnis nimmt zu. Da gibt es viele Studien, die das belegen. Für uns geht es darum, dass es faire Rahmenbedingungen gibt. Das ist oft das Problem für kleine, für unabhängige Kinos. Wir können natürlich nicht mit großen Studios auf Augenhöhe verhandeln und Streamer haben da nochmal eine ganz andere Marktmacht. Das heißt, hier bedarf es natürlich faire Rahmenbedingungen und auch einer gewissen Förderung. Aber dass die Faszination der großen Leinwand bleibt, da bin ich absolut optimistisch.
2: Es gehen wieder mehr Menschen in die Kinos. Ob das nur eine Momentaufnahme ist oder ein längerfristiger Trend und woran das konkret liegen könnte, darüber habe ich mit Christian Breuer gesprochen, Vorstand der AG Kino und Mitglied der Nationalen Filmförderung Deutschlands, FFA.
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2: Ihre Namen kannten viele Musikliebhaber in aller Welt, aber vor allem für die Fans der Country-Musik war sie eine echte Ikone, Dolly Parton. Nun ist die Frau mit der besonderen Stimme und den vielen Hits im Alter von 80 Jahren in Nashville im US-Bundesstaat Tennessee gestorben. Die Trauer ist groß. US-Präsident Donald Trump ließ sogar die Fahnen im ganzen Land für eine ganze Woche auf Halbmast setzen. Unser Korrespondent in Washington, Samuel Jakisch, kann uns jetzt die Frage beantworten, was über die Umstände ihres Todes bisher bekannt ist.
7: Die offizielle Mitteilung zum Tod von Dolly Parton ist eher knapp. Die Familie hat es bestätigt in einem Posting in den sozialen Netzwerken, dass Dolly Parton am Dienstag im Alter von 80 Jahren verstorben ist. Letztes Jahr hatte sie schon viel zu kämpfen gehabt mit gesundheitlichen Rückschlägen. Im vergangenen Herbst war eine große Konzertreihe in Las Vegas geplant. Die hatte sie schon verschoben, weil ihre Ärzte mehrere Operationen empfohlen hatten. Dann war ihr Ehemann Carl Dean auch im vergangenen Jahr gestorben. Mit dem war sie fast 58 Jahre verheiratet. Dann hatte sie ihn an den Krebs verloren. Das hat sie sehr mitgenommen, hat sie damals auch öffentlich gemacht. Und auch ihr 80. Geburtstag im vergangenen Januar, der war ein großes Fest hier in den USA und sie war da auch virtuell sehr präsent, in Social Media zum Beispiel, aber eben nicht mehr körperlich. Da hat sie sich bereits geschont.
2: Woran hat Dolly Parton zuletzt gearbeitet, über die Musik hinaus?
7: Dolly Parton spielt hier eine ganz wichtige Rolle in den USA als karitative Akteurin, also Spenden sammeln, Stiftungsarbeit, die Förderung von Wissenschaft und Forschung auch. Sie hat eine Stiftung aufgesetzt, die hier sehr bekannt ist, die Imagination Library. Die verschickt an jedes neugeborene Kind in den USA Bücher, damit Eltern vorlesen, damit Kinder das Lesen für sich entdecken. Parton selbst hatte eine Kindheit in Armut. Der Vater hatte nie lesen gelernt und sie hat jetzt bis heute 285 Millionen Bücher kostenlos an Kinder in den USA verschickt. Das ist eine irre Zahl. Sie war aber auch sehr kreativ bis zuletzt, hat mitgeschrieben an einem autobiografischen Musical über ihr Leben. Das ist gerade rausgekommen. Sie hat eine US-Tournee mitorganisiert, wo Sängerinnen und Sänger ihre Songs aufführen, zusammen mit lokalen Orchestern und Klangkörpern. Also sie hat ihr künstlerisches Erbe schon im Voraus mitgestaltet.
2: Dolly Parton gilt ja als Ikone der Popkultur in den USA. Die große Frage ist, ob das alleine an ihrer Musik liegt.
7: Dolly Parton ist zum einen die Queen of Country, also das nationale Musikgenre hier in den USA. Sie hat 3000 Songs geschrieben, 50 Studioalben veröffentlicht, 25 Mal Country Nummer 1 Hit gelandet, 100 Millionen Platten verkauft. Das sind Zahlen, die gibt es heute kaum noch. Songs wie Jolene oder Coat of Many Colors, der Film 9 to 5 mit ihr und Jane Fonda, auch sehr berühmt. Und natürlich I Will Always Love You, den Whitney Houston dann zum Welthit gemacht hat. Dolly Parton ist einfach schon so lange da im kulturellen Erfahrungsschatz dieser Nation, dass sie einen immensen Einfluss hatte, auch auf die Musikszene, vor allem die weibliche, Taylor Swift, Miley Cyrus, alle sagen, ja, Dolly, das war ein Vorbild für mich. Und sie war eine Königin der Selbstironie, also dieses bewusst überzeichnete Image der Blondine, die alles macht, irgendwie dem Business zu gefallen. Sie hat einen Freizeitpark Dollywood betrieben, der so ziemlich jedes Klischee übererfüllt, aber vor allem Arbeitsplätze bringt in ihrer Heimatregion in Ost-Tennessee, wo es sonst nicht so viel davon gibt. Dieses sich selber nicht so wichtig nehmen, diese immense Bodenständigkeit mit einem blendenden Humor, das hat Dolly Parton hier zur Ikone gemacht.
2: Und was man noch sagen muss, die Musikerin, sie wurde zuletzt auch als einende Künstlerin gefeiert.
7: Dolly Parton ist einfach für Generationen von US-Amerikanern die Künstlerin, auf die sich alle einigen können. Also künstlerisch, was die Musik angeht, aber auch als Mensch, als Person, als Charakter. In einer Zeit, wo es ja auch viel um Abgrenzung geht, um Trennung, um Kulturkampf. Da stand Dolly Parton einfach 70 Jahre lang auf der Bühne und war zum einen ja sehr schlagfertig, wenn sie sich ungerecht behandelt sah. Aber sie hat diesen Ruhm, diesen Erfolg auch immer genutzt, um andere mit ins Rampenlicht zu holen. Und sie hat es geschafft, sich politisch nie vereinnahmen zu lassen. Als Country-Musikerin ist ihr Publikum, ihre Zielgruppe eher konservativ, aber sie hat sich auch eingesetzt für zum Beispiel schwule und lesbische Künstler und Fans, für Frauenrechte, für Abgehängte und Ausgegrenzte jeder Art und Couleur. Sie ist und bleibt ein nationales Kulturgut hier in den USA.
2: Samuel Jakisch über die Country-Sängerin Dolly Parton, die jetzt in den USA, in Nashville, im Alter von 80 Jahren gestorben ist.
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2: Sie kennen das vielleicht von Astronauten, die im Kosmos ihre Spezialnahrung mit dabei haben, oder auch von älteren Menschen, die nicht mehr alles essen können, aber eben Kalorien brauchen. Kalorienreiche Notfallriegel nämlich. Wie sinnvoll sind aber diese Riegel wirklich und sind sie auch für jeden geeignet? Unsere Reporterin Claudia Plass hat da mal nachgefragt.
8: Hohe Energiedichte, lange Haltbarkeit. Kalorienreiche, kompakte Energieriegel sollen sofort den Hunger stillen können, wenn keine anderen Lebensmittel verfügbar sind. Fest verpackt in stabilen Alufolien sind sie von außen für viele nicht gleich als Riegel zu erkennen.
9: Hat das mit Proteinriegeln zu tun oder so?
10: Raumfahrtnahrung?
11: Ein Stück Butter oder so?
8: Ein solcher Riegel eher wie ein trockener Keks, sagt Julian Büchel. Er ist einer der Einsatzkräfte beim Technischen Hilfswerk in Bremerhaven. Er und seine Kollegen kennen sich mit besonderen Anforderungen aus. Sie schützen die Bevölkerung bei Katastrophen oder Notlagen. Dabei sind sie manchmal stundenlang im Einsatz. Büchel probiert einen Riegel. Dieser könnte im Ernstfall durchaus wichtige Energie liefern, findet er.
12: Ich denke, damit könnte man sich auf jeden Fall ernähren, um zumindest die ausreichende Energie zu bekommen, die der Körper benötigt.
8: Das findet auch THW-Kollege Philipp Gulde.
13: Kann man auf jeden Fall machen in einer Notlage.
8: Bei den Riegeln mit dem Namen Energy Emergency Food etwa sind Vitamine und Mineralstoffe zugesetzt. Andere mit der Bezeichnung High Energy Bar gibt es in mehreren Geschmacksrichtungen. Sie kosten zwischen 2 und mehr als 3 Euro pro 100 Gramm. Verschiedene Hersteller bieten unterschiedliche Produkte an. Auf der Zutatenliste stehen Weizenmehl, pflanzliche Öle, Zucker und Milcheiweiß. Die Riegel sollen zwischen 20 und 30 Jahre haltbar sein. Die lange Haltbarkeit liegt auch an der Verpackung, erklärt die Lebensmittelexpertin Katharina Rien.
14: Die lange Haltbarkeit beruht tatsächlich gar nicht auf irgendwelchen geheimen Zusatzstoffen, sondern auf klassischen Prinzipien der Lebensmittelkonservierung. Und das ist in diesem Fall wenig Wasser und eine sehr stabile Verpackung, die das Lebensmittel vor Umwelteinflüssen wie Licht, aber auch Feuchtigkeit schützt.
8: Insgesamt haben die Riegel eine hohe Energiedichte. 100 Gramm beinhalten beispielsweise bei einem der Produkte 475 Kilokalorien.
14: Es ist für Notfälle oder eine höhere körperliche Belastung sinnvoll, aber im normalen Alltag eben schnell zu viel. Dann bestehen komprimierte Rationen eben häufig aus mehr Mehl, aus Zucker, aus Fetten und Eiweißkomponenten. Und da fehlen dann einfach beispielsweise sekundäre Pflanzenstoffe, zum Teil auch Ballaststoffe.
8: Und gerade die helfen dabei, langanhaltend satt zu bleiben. Die Riegel sind deshalb nur für Ausnahmesituationen gedacht. Das kann zum Beispiel für Notfälle oder besondere Abenteuertrips gelten. Auch die Experten vom THW empfehlen, sich bei einer Notlage eher ballaststoffreich zu ernähren, zum Beispiel mit Vollkornnudeln oder Hülsenfrüchten.
10: Am Ende des Tages ist es eine Frage der Organisation. Ich selber zu Hause habe das, was ich halt eben im Alltag auch benutze. Konserven, andere haltbare Lebensmittel, dann ist das vollkommen ausreichend.
8: Sagt THW-Mann André Schröder. Das gilt auch für einen Langzeitvorrat. Das Bundesamt für Bevölkerungsschutz und Katastrophenhilfe empfiehlt, einen Lebensmittelvorrat für 10 Tage im Haus zu haben. Spezielle Riegel seien nicht unbedingt notwendig. Vielmehr, rät Marianne Sundtrupp vom Bundesamt, gehe es um einen sogenannten lebenden Vorrat.
15: Man kauft Produkte neu, packt sie hinten ins Regal, nimmt die älteren vorne aus dem Regal raus, sodass das immer wieder gewälzt werden kann.
8: Eine Maßnahme auch gegen Lebensmittelverschwendung. Die Energieriegel, eine Option für den Hunger unterwegs, auch weil sie klein und kompakt sind und wenig wiegen. Wegen ihrer hohen Energiedichte sollten sie aber nur in Maßen gegessen werden.
2: Also, wie sinnvoll sind Notfallriegel für den sozusagen allgemeinen Gebrauch im Alltag und auf was muss ich achten, wenn ich einen solchen Riegel dann doch zu mir nehme? Darüber hat uns Claudia Plass aufgeklärt.

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1: 11 Uhr. HR mehrmals für den Deutschen Fernsehpreis nominiert. Landil-Kreis beantragt nach Unwetter Hilfe vom Land. In Pakistan kommen 14 Babys bei Brand ums Leben. Das Wetter ist bewölkt, später sonnig, 20 bis 28 Grad. Mein Name ist Mike Oeske. Der Frankfurter Tatort Dunkelheit hat nach dem Grimme-Preis Chancen auf eine weitere hochkarätige Auszeichnung. Der Krimi ist für den Deutschen Fernsehpreis nominiert, in der Kategorie Bester Fernsehfilm Mehrteiler. Und Hauptdarsteller Edin Hasanovic kann sich Hoffnungen machen in der Kategorie Bester Schauspieler. Außerdem wurde die ARD-Produktion Schattenseite als beste Dramaserie nominiert. Der HR war daran beteiligt. Ebenso an der ARD-Dialogaktion Was Deutschland verbindet. Sie hat Chancen auf den Fernsehpreis für beste Information. In Neu-Hardenberg bei Brandenburg hat Tag 2 der Kabinettsklausur begonnen. Die Ministerinnen und Minister der Bundesregierung sitzen zusammen, um über die Wirtschaft und den Hitzeschutz zu reden. Aus der Nachrichtenredaktion Karen Busche.
2: Die Bundesregierung will Konsequenzen ziehen aus der Hitzewelle dieses Sommers. Aber zunächst einmal soll heute die Lage analysiert werden. Beschlüsse sind auf Schloss Neu-Hardenberg nicht geplant. Die sollen erst in späteren Kabinettssitzungen folgen. Außerdem geht es heute auch noch um das Wirtschaftswachstum.
1: Diebstahl, Industriespionage, Sabotage. Der Verfassungsschutz stellt jetzt den aktuellen Wirtschaftsschutzbericht vor, gemeinsam mit dem Branchenverband Bitkom. Dafür wurden Führungskräfte der IT- und Telekommunikationsbranche zum Thema Cybersicherheit befragt. Sie ist noch gar nicht eingeführt, sorgt aber schon für viel Kritik, die neue Zuckersteuer. Seit gestern ist bekannt, dass sie für mehr Produkte gelten könnte als geplant. Hessens Ministerpräsident Rhein ruft jetzt dazu auf, die Pläne fallen zu lassen. Aus der Nachrichtenredaktion Dagmar Nuhn.
3: Rhein sagt, die Menschen hätten schon genug mit hohen Preisen zu kämpfen. Da dürfe der Staat die Lage nicht noch verschärfen, sondern müsse gegensteuern. Die Kosten sollten runter, beim täglichen Bedarf, bei Energie- und Sozialabgaben. Seit gestern sind neue Details zur geplanten Zuckersteuer bekannt. Wenn es nach dem SPD-geführten Bundesfinanzministerium geht, soll sie nicht nur für Limonaden gelten, sondern auch für Haferdrinks oder Süßstoffgetränke. Die Union kritisiert das. Unterstützung kommt von Verbraucherschützern.
1: Nach dem Unwetter letzter Woche will der Landil-Kreis Finanzhilfen für die Betroffenen beim Land beantragen, gemeinsam mit den Städten Solms und Wetzlar. Denn viele Häuser dort sind noch nicht wieder bewohnbar. Bestimmte Kosten, etwa für die Notunterbringung in Hotels, werden aber von den Versicherungen nicht übernommen. Der Kreistag muss den Antrag Ende des Monats noch genehmigen. Wer die Hilfen genau bekommt und wie viel, entscheidet das Land Hessen. Tragischer Brand in Pakistan. Bei einem Feuer in einem staatlichen Krankenhaus in Islamabad sind mindestens 14 Babys gestorben. Das hat die Regierung mitgeteilt. Krankenhaus- und Rettungskräfte sprechen von 15 Todesopfern. Nur ein Baby habe gerettet werden können. Möglicherweise ist das Feuer in der Neugeborenenstation durch eine defekte Klimaanlage ausgelöst worden. In Köln läuft die weltgrößte Computerspielemesse, die Gamescom. Sie ist heute für Fachbesucher geöffnet, ab morgen dann für alle. Noch nie waren so viele Aussteller dabei, 1600 dieses Jahr. Aus Köln ARD-Reporter Martin Schütz.
4: Die Messe wächst, aber gleichzeitig steckt die dazugehörige Industrie in einer Krise. Die Entwicklung wichtiger Spieletitel verschlingt teilweise hunderte Millionen Euro. Von der Entwicklung so großer Spiele sind deutsche Studios noch weit entfernt. Die deutsche Games-Industrie besteht vor allem aus kleinen und mittleren Firmen. Sie hoffen darauf, dass die Politik sie in Zukunft stärker fördert, damit sie wachsen können.
1: Das waren die Nachrichten. Das Wetter. Es sind in Hessen noch viele Wolken unterwegs. Stellenweise kann es etwas nieseln. Ab dem Nachmittag wird es von Südwesten her immer sonniger, bei schwülwarmen 20 bis 28 Grad. In der Nacht ist der Himmel meist klar, die Luft kühlt ab auf 19 bis 12 Grad. Morgen Sonne und Wolken, gegen Abend einzelne Schauer und Gewitter, 26 bis 32 Grad. Die weiteren Aussichten am Freitag und Samstag wechselhaft und weiter schwül bei maximal 27 Grad. Die Zeit 11.04 Uhr.
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1: A643 Mainz Richtung Wiesbaden zwischen Mainz-Mombach und dem Schiersteiner Kreuz 2 Kilometer stockender Verkehr. Die B49 Gießen Richtung Limburg ist zwischen Solms-Niederbiel und Leun wegen Mäharbeiten bis 14.30 Uhr gesperrt. Dadurch ab Oberbiel 1 Kilometer Stau, eine Umleitung ist eingerichtet. Und eine Meldung aus dem Main-Taunus-Kreis. Die Königsteiner Straße ist zwischen B8 und Neuenhain nach einem Unfall gesperrt. Bitte das Gebiet weiträumig umfahren.
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5: Einen schönen guten Tag wünsche ich. Erstaunen, Entsetzen und Empörung, das fasst die Reaktionen der Öffentlichkeit in diesem Fall wohl am besten zusammen. Als er mich durch eine Recherche von NDR und Süddeutscher Zeitung Mitte Juli dieses Jahres bekannt wurde, dass Deutschlands größte Wirtschaftsauskunftei, die Schufa, sensible Daten von praktisch jedem Erwachsenen in Deutschland über lange Zeit speichert, viel länger als alle dachten. Von einer Schattendatenbank ist seither die Rede und viele fragen sich inzwischen, was wohl über sie darin noch gespeichert ist. Jetzt drohen der Schufa auch rechtliche Konsequenzen. Die gemeinnützige Europäische Datenschutzorganisation hat nun angekündigt, gerichtlich gegen die Schufa vorgehen zu wollen und unter anderem eine Sammelklage vorzubereiten. Peter Hornung weiß mehr dazu.
6: Marco Blocher gibt sich entschlossen.
7: Wir mahnen die Schufa jetzt formell ab und fordern sie auf, die historischen Daten umgehend zu löschen.
6: Die historischen Daten, das sind veraltete Daten, die die Schufa wider Erwarten nicht gelöscht hat. Sensible Informationen über alte Kredite, aber auch Pfändungen oder gar Privatinsolvenzen. Schulden, die die Betroffenen oft schon vor Jahren beglichen haben. Marco Blocher ist Sprecher der gemeinnützigen Datenschutzorganisation Neub. Und die will die Schufa nun vor Gericht bringen.
7: Wenn die Schufa sich weigert, unseren Forderungen zu entsprechen, dann werden wir eine Unterlassungsklage im kollektiven Verbraucherinteresse einbringen, um unsere Forderungen gerichtlich durchsetzen zu lassen.
6: Blochers durch Spenden finanzierte Organisation mit Sitz in Wien geht seit Jahren vor gegen Datenschutzverstöße von Unternehmen. So reichte Neub Beschwerden ein gegen Microsoft, Google, Meta und X. Es erwirkte Gerichtsurteile und Geldstrafen in Milliardenhöhe. Im Fall der Schufa-Schattendatenbank soll es nicht bei einer Unterlassungsklage bleiben, so Blocher.
7: Darüber hinaus planen wir eine Verbandsklage auf Schadenersatz für die millionenfache Verletzung von Artikel 15 DSGVO von dem Recht auf Auskunft. Denn die Schufa hat ja allen betroffenen Personen, die in den letzten Jahren Auskunft bei der Schufa beantragt haben, diese Daten vorenthalten.
6: Eine Verbandsklage ist eine spezielle Form der Sammelklage. Neub will Betroffene auffordern, sich einer solchen Klage anzuschließen, eben weil ihre in der Europäischen Datenschutzgrundverordnung verbrieften Auskunftsrechte verletzt worden seien. Die Schufa selbst räumt zwar ein, veraltete Daten bis zu 10 Jahre lang zu speichern, Verbraucher aber hätten kein Interesse an diesen Daten und deshalb informiere man nicht darüber. Die Schufa sieht sich dabei im Recht, aber auch solche historischen Daten zu speichern sei vollkommen legal und vor allem sei es wichtig. In einem Video erklärt sie:
8: Sie dienen der Weiterentwicklung von Produkten und Dienstleistungen. Dazu zählen auch Tests neuer Score-Modelle. Bevor Unternehmen einen neuen Bonitätsscore in ihrem Tagesgeschäft einsetzen, testen sie ihn.
6: Sollte die Datenschutzorganisation Neub aber mit einer künftigen Sammelklage Erfolg haben, wäre das selbst bei einem niedrigen Schadensersatz pro Fall ein Problem für die Schufa. Denn potenziell betroffen sind bis zu 68 Millionen Menschen, praktisch jeder Erwachsene in Deutschland. Dass nun im Fall der Schattendatenbank Neub als private Organisation tätig werden müsse, sagt Neub-Sprecher Marco Blocher, sei auch Schuld der Behörde, die eigentlich über die Schufa wachen müsse.
7: Tja, das liegt daran, dass der zuständige hessische Datenschutzbeauftragte nichts tut und eine vollkommen dysfunktionale Behörde zu sein scheint. Das muss man schon sagen. Also eine integere, kompetente und tatsächlich unabhängige Aufsichtsbehörde hätte der Schufa die Verarbeitung der historischen Daten in der gegenwärtigen Form längst untersagt und ein hohes Bußgeld verhängt.
6: Hessens Landesdatenschutzbeauftragter prüft nach eigenen Angaben diesen Fall bereits seit Frühjahr vergangenen Jahres, ohne aber bisher zu einem Ergebnis gekommen zu sein. Das Verbraucherinteresse an der Schattendatenbank jedenfalls scheint groß zu sein. Seit der NDR und die Süddeutsche Zeitung Mitte Juli das erste Mal berichtet haben, wird die Schufa offenbar mit Anfragen überflutet. Wie viele es genau sind, wollte die Wiesbadener Wirtschaftsauskunftei auf wiederholte Anfrage jedoch nicht sagen. In Antwortschreiben der Schufa an Verbraucher heißt es allerdings, man brauche länger, bis zu 3 Monate, um Auskunft zu erteilen. Eben weil so viele Anfragen eingegangen seien.
5: Peter Hornung über die Schufa, ihre Datenbank und die Empörung über lange, für viele zu lange Speicherzeiten. Wenn es politische Wahlen gibt, dann gibt es zwei Möglichkeiten zur Stimmabgabe vor Ort im Wahllokal oder per Brief von zu Hause aus. US-Präsident Donald Trump ist aber fest davon überzeugt, dass bei Wahlen in den USA zumindest mit Hilfe der Briefwahl im großen Stil betrogen wird. Deshalb unterschrieb er im März dieses Jahres eine sogenannte Exekutivanordnung, um die Regeln für die Briefwahl zu verschärfen. Vor dem obersten Gerichtshof der USA hat Trump nun einen Etappensieg errungen. Der juristische Streit ist damit aber noch lange nicht zu Ende und schadet trotzdem, findet unser Korrespondent in Washington, Samuel Jakisch.
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6: Wer darf bestimmen, wer in den USA per Brief wählen darf? Die Bundesstaaten und der Kongress, sagt die Verfassung der USA. Das Weiße Haus, sagt der Präsident. Auf diesen Streit hat die jüngste Eilentscheidung des obersten Gerichtshofes noch keine Antwort gefunden, aber der Schaden ist trotzdem da. Unsicherheit und Chaos sind das Letzte, was eine demokratische Wahl brauchen kann. Die geordnete und unumstrittene Machtübergabe ist das Kennzeichen jeder funktionierenden Demokratie. Der Kampf um die Kompetenzen des Präsidenten ist am Ende nur halb so wichtig, solange Wahlen an sich respektiert werden. Schon in 3 Wochen wollen die Bundesstaaten die ersten Briefwahlunterlagen für die anstehende Kongresswahl im November verschicken. Weil es so lange braucht, bis der Umschlag mit dem Stimmzettel auch den letzten US-Soldaten auf einem Stützpunkt irgendwo im Pazifik erreicht hat. Diese Wahlhelfer müssen sich nun entscheiden. Entweder in Unklarheit planen oder auf Nummer sicher gehen und vorsichtshalber einen Wahlzettel weniger verschicken. Dabei ist schon der Anschein von Unsicherheit Gift für staatsbürgerliches Vertrauen. Nur etwa jeder zweite US-Bürger erwartet, dass die Zwischenwahlen am 3.11. fair und akkurat ablaufen. Demokraten machen sich mehr Sorgen als Republikaner, zeigen Umfragen. Läge der Regierung tatsächlich etwas an klaren Verhältnissen bis zu den Wahlen, dann hätte sie ihre neuen Briefwahlregeln schon vor einem Jahr erlassen können. Dann hätten die Gerichte mehr Zeit gehabt, in letzter Instanz über sie zu entscheiden und eine geordnete Abstimmung zu ermöglichen. Trump behauptet, dass er Wahlbetrug im großen Stil vorbeugen wolle, ohne zu beweisen, dass so etwas in den USA je stattgefunden hätte oder stattfinden könnte. Das muss er auch nicht. Trump muss am Ende noch nicht mal in der Sache vor dem Supreme Court gewinnen. Ihm nützt bereits die Verwirrung während der Zeit, die ihm das Gericht nun verschafft hat.
5: Die Meinung von Samuel Jakisch war das, unserem Korrespondenten in den USA zum Thema Briefwahl in den Vereinigten Staaten.
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5: Ja, es sind ja keine einfachen Zeiten gerade, in denen wir leben, und da ist ein wenig Abwechslung, Ablenkung, ein wenig Spaß gar nicht so schlecht, um einfach mal wieder den Kopf frei zu bekommen. Nicht wenige finden dabei ihre Erfüllung in Computerspielen, und ab heute blicken viele nach Köln, denn dort werden wieder die Neuheiten in diesem Bereich vorgestellt. Die Gamescom startet nämlich, und das mit einer Rekordbeteiligung. Mehr als 1600 Aussteller aus 67 Ländern werden erwartet. Und erstmals besucht mit Bundespräsident Walter Steinmeier, auch ein deutsches Staatsoberhaupt, die weltgrößte Messe für Computer und Videospiele. Die Branche präsentiert sich auch selbstbewusst und fordert auch mehr politische Unterstützung. Darüber habe ich vorhin mit unserem Reporter vor Ort in Köln gesprochen, mit Martin Schütz, und habe ihn gefragt, die Gamescom, sie gilt ja als weltgrößte Messe für Computer und Videospiele. Was ist in diesem Jahr anders als in den vergangenen Jahren? Welche Stimmung herrscht eigentlich vor Ort in der Messehalle?
9: Ach, die Stimmung ist, muss ich sagen, eigentlich bei der Gamescom traditionell immer gut, weil es für die Branche, aber natürlich auch für die Gamerinnen und Gamer, die dann ab morgen kommen dürfen, immer so das Jahreshighlight ist. Man trifft sich hier, man ist gespannt, wie sehen die neuen Spiele wirklich aus, was ist anders. Und das ist so ein bisschen die Mischung aus Festival und einer Kirmes, wie das hier so ist. Also man schlendert rum, es ist sehr laut. Im Hintergrund hört man vielleicht auch schon so ein bisschen, dass Musik so langsam hochgefahren wird. Neben mir ist ein Stand, da wird gerade frisches Popcorn gemacht. Also auch an solche Dinge wird hier gedacht. Das ist ganz schwierig, daneben stehen zu bleiben. Deswegen gehe ich mal ein Stück weg. Also die Stimmung ist traditionell hier wirklich immer gut. Die Leute sind sehr entspannt, auch dann, wenn es richtig voll ist.
5: Dann gehen wir mal ans Eingemachte. Welche Gaming-Trends gibt es denn in diesem Jahr zu sehen und vor allem auch zu erleben?
9: Also mittlerweile muss man sagen, dass das Gaming ja schon fast 50 Jahre auf dem Buckel hat in Deutschland. Also mit Pong, Pac-Man und Tetris und all den Spielen hat das eine ganz schöne Tradition, und entsprechend ausdifferenziert ist der Markt mittlerweile. Also neben mir ist ein Stand, an dem wird so ein richtig großer Blockbuster-Titel gezeigt. Das sind Spiele, die in der Entwicklung mittlerweile 80, 90, 100 Millionen Euro aufwärts kosten und die man optisch kaum mehr von Hollywood-Filmen unterscheiden kann. Die sind wirklich total opulent produziert. Entsprechend groß sind die Stände hier auch. Das ist ein Spiel, da ist man als Samurai-Kämpfer Kämpfer unterwegs. Also es ist so eine asiatische Landschaft hier aufgebaut. Ungefähr 10 Meter hohe Stände sind dann da zu sehen. Und auf einer anderen Halle, schräg gegenüber, werden die kleinen Spieletitel gezeigt, die bei den Gamerinnen und Gamern genauso beliebt sind, die sogenannten Indie-Games, bei denen man eben nicht diese Opulenz hat, sondern das ist ein Spiel, was noch relativ pixelig ist, was man aber total gut einfach mal so zwischendrin wegsnacken kann, wenn man irgendwo in der Straßenbahn sitzt und sagt, okay, ich will mal 20 Minuten was ganz, ganz anderes machen, dann kann man da beispielsweise in ganz andere Rollen reinschlüpfen und auch mal ein anderes Spielerlebnis haben. Da sind die Fans mittlerweile richtig hinterher, weil die sagen, diese Indie-Games, die sind viel mutiger als die großen Spieletitel, die uns im Endeffekt immer das Gleiche erzählen in Version 1, 2, 3 bis 7 so ungefähr. Mhm. Also die Bandbreite der Spiele, die ist hier wirklich gigantisch groß und die Fans lieben genau das hier da dann drauf.
5: Und du hast es schon erwähnt, die Messe ist heute für Fachbesucher geöffnet, morgen dann für das breite Publikum, also für alle.
9: Ja.
5: Was gibt es denn für die Leute, die dann dahin kommen werden, auf der Messe zu erleben?
9: Die können natürlich die Spiele austesten, sofern sie eben eine entsprechende Altersfreigabe haben. Also da wird hier sehr genau darauf geachtet, dass dieses Samurai-Spiel beispielsweise darf man erst ab 16 spielen. Man kriegt ein Altersbändchen und wer 12 ist, darf das nicht. Das heißt, man muss ein bisschen gucken, was darf ich spielen. Und dann kann man sich entweder einen Zeitslot suchen und dann kann man direkt an dem Spiel dann auch loslegen. Also teilweise Spiele, die noch gar nicht auf dem Markt sind, kann man hier austesten, 15, 20, 30 Minuten spielen. Es sind riesige Areale aufgebaut mit Konsolen, mit PCs. Und so. Dazu gibt es Trailer, sodass das so ein bisschen Kinoatmosphäre hat. Es gibt teilweise Gespräche mit den Entwicklern. Das ist für die Szene immer total wichtig, dass man sehr dicht dran ist. Ja, und dann kommen natürlich auch noch die Politiker, die sich das alles angucken.
5: Ganz genau, jetzt kommen wir zu den Politikern, denn Bundespräsident Frank-Walter Steinmeier höchstpersönlich wird kommen als erstes deutsches Staatsoberhaupt überhaupt. Welche Bedeutung hat denn dieser Besuch von ihm für die Branche?
9: Eine riesige Bedeutung, muss man wirklich sagen. Das ist für viele hier das letzte Zeichen dafür, dass es die Games endlich aus der Schmuddelecke rausgeschafft haben, in die sie ja immer wieder mal noch so manchmal drinstehen, wenn es darum geht, machen Spiele nicht auch süchtig? Sind da nicht auch gewaltverherrlichende Aspekte bei? All das sind ja Themen, die rund um Games auch immer wieder zu Recht diskutiert werden, aber eben die Branche sagt, das ist doch nicht alles, worum es hier geht. Das ist auch Spaß, das ist Wirtschaft, es ist Unterhaltung. Und wenn dann der Bundespräsident vorbeikommt und er will ja auch anscheinend durch die Hallen selber gehen und sich was angucken, dann ist das so ein bisschen so der Adelsschlag für diese Branche und alle freuen sich riesig drauf, dass es geklappt hat und der Bundespräsident morgen kommt.
5: Heute beginnt also in Köln die Gamescom, die weltgrößte Messe für Computer- und Videospiele, was es da so alles zu sehen und zu erleben gibt und welche Neuheiten in diesem Bereich vorgestellt werden. Darüber habe ich mit unserem Reporter vor Ort in Köln gesprochen, mit Martin Schütz.
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5: Eintracht Frankfurt International. Dieser Gesang ist nach den letzten Jahren vielen Fußballfans auf dem ganzen Kontinent noch bekannt. Fakt ist aber, in dieser Saison spielt nur eine Mannschaft von Eintracht Frankfurt europäisch und das sind die Frauen. Die haben es bis in die Playoffs zur Champions League geschafft und kämpfen jetzt in Hin- und Rückspiel um den Einzug in die Königsklasse. Das kleine Problem dabei, der Gegner heißt Paris Saint-Germain und ist ein echtes Schwergewicht, auch im europäischen Frauenfußball.
10: Man kann es Lospech nennen, man kann damit hadern, den Fußballgott dafür verantwortlich machen. Oder aber man macht es so wie Eintracht-Trainer Nico Arnautis und nimmt diese Prüfung als Belohnung an.
11: Wir sind natürlich sehr, sehr glücklich, dass wir diese Herausforderung jetzt haben.
10: Glück und Wertschätzung dafür, dass man dort ist, wo man jetzt ist, in den Playoffs zur Champions League. Auch wenn der Gegner der Eintracht-Frauen Paris Saint-Germain heißt, lebt Trainer Arnautis den Optimismus vor.
11: Wir sind gut drauf, wir sind bereit, wir sind gut vorbereitet auf den Gegner, wissen um deren Qualitäten, wissen auch, wo sie möglicherweise verwundbar sind. Aber da müssen wir schon, wie gesagt, 100% unserer Performance abrufen.
10: Klar ist, vieles muss für die Adlerträgerinnen laufen, damit Frankfurt nach 3 Jahren Pause auf die größte europäische Frauenfußballbühne zurückkehrt. Und genauso klar ist, dieses Hinspiel, dieses Heimspiel soll und muss die Basis legen.
11: Ja, mit Selbstvertrauen spielen, weil, wie gesagt, wir haben es gut gemacht, wir sind gut drauf, wir sind im Rhythmus. Die Mannschaft hat sich in der kurzen Zeit gefunden und am Ende müssen wir deren Stärken nehmen und unsere Waffen einsetzen.
10: Die Stimmung im Team von Nico Arnautis scheint bislang zu passen in dieser noch jungen Saison. Der Bundesliga-Auftakt verlief nach Plan. Die akustische Festtagsbegleitung soll die Kulisse im heimischen Stadion am Brentanobad liefern. SGE gegen PSG. Es wird ein echtes Highlight. Und Eintracht-Abwehrchefin Amanda Ihlestedt glaubt auch an eine echte sportliche Chance.
12: Ich finde, Bundesliga ist eine sehr gute Liga, eine der besten in der Welt. Und wir können gegen alle Mannschaften gewinnen.
10: Auch gegen diese Pariser Weltauswahl. Aus dem Hin- und Heimspiel mit einer Konstellation herausgehen, die fürs Rückspiel kommende Woche alle Chancen offen lässt. So sieht er aus, der Plan der Eintracht-Frauen für die angepeilte Rückkehr in die Champions League.
5: Vor dem Playoff-Hinspiel also zur Fußball-Champions League der Frauen. Philipp Hofmeister hat über die Begegnung Eintracht Frankfurt-Paris Saint-Germain berichtet.
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5: Es ist inzwischen etwas besser geworden, aber lange Zeit hatte Niedrigwasser der Schifffahrt auf dem Rhein mächtig zu schaffen gemacht. Und trotz der jüngsten Regenfälle können viele Frachtschiffe weiterhin nur deutlich weniger laden. Wassermangel wird jetzt auch an einer der wichtigsten Wasserstraßen der Welt zum Problem, am Panama-Kanal. Wegen der kritischen Lage an der Straße von Hormuz hat der zuletzt an Bedeutung gewonnen. Doch nun droht eines der stärksten El Niño-Ereignisse seit Beginn der Klimaaufzeichnungen und damit eine lang anhaltende Dürre. Ab September, also ab dem kommenden Monat, werden deshalb die Durchfahrten durch den Panama-Kanal reduziert. Auch deutsche Reeder sind davon betroffen. Jenny Barke mit Einzelheiten.
13: Eigentlich ist in Panama gerade Regenzeit, doch seit Monaten bleibt es trocken. Die Folgen sind rund um Panama-Stadt sichtbar. Hier war früher überall Wasser, jetzt sehen wir hier nur noch Buschwerk. Also was sollen wir tun? Fragt ein Panamenio am ehemaligen Ufer vom künstlichen Alajuela-See, wo kleine Fischerkutter auf dem Trocknen liegen. Ähnlich sieht es am benachbarten Stausee Gatun aus, der für den Panama-Kanal angelegt wurde. Zwischen Mai und August hat es in Panama 34% weniger geregnet als im historischen Durchschnitt für diesen Zeitraum. Den zwei Seen nahe des Panama-Kanals mangelt es drastisch an Wasser, das für den Betrieb der Schleusen nötig wäre. Die anhaltende Dürre zwingt die Kanalverwaltung, sukzessive den Schiffsverkehr einzuschränken, sagt Kanalmanager Ivan Jiménez Reuters. Wir senken nach dem 2. September den Tiefgang zunächst um 61 cm, dann ab 1. Oktober nochmal um 15 cm. Von täglich 36 Durchfahrten wird die Höchstzahl zunächst auf 34 gesenkt. Ab Mitte September dürfen nur noch 32 Schiffe am Tag den Kanal passieren. Das aktuelle El Niño-Phänomen wird bereits von Klimaforschern als Rekord bezeichnet. Es macht sich bereits viel früher als in den vergangenen Jahren bemerkbar, erklärt Kanalverwalter Ricaute Vasquez. Es wird möglicherweise viel länger dauern als jedes bisherige El Niño-Phänomen. Deshalb müssen die Vorkehrungen für die panamaische Trockenzeit viel früher getroffen werden. Nicht nur der Tiefgang muss angepasst werden, sondern eben auch die Kapazität, wie bereits in den Jahren 2023 und
14: 2024.
13: Damals war der Pegel der einspeisenden Süßwasserseen so gering, dass die tägliche Durchfahrtszahl schließlich auf 22 reduziert werden musste. 3 Jahre sind seit dem letzten El Niño vergangen. Früher trat er alle 5 bis 7 Jahre auf. Die Extreme werden häufiger, erklärte bereits 2023 Steve Patton der ARD. Der Klimaforscher vom Smithsonian Tropeninstitut kann auf Klimadaten der letzten 140 Jahre zurückgreifen. Wir hatten 8 der 10 schlimmsten Stürme in den vergangenen 25 Jahren und zur gleichen Zeit die trockensten Jahre. Der gedrosselte Schiffsverkehr wirkt sich auch auf die deutschen Reedereien aus. Nach Angaben des Verbands Deutscher Reeder VDR ist der Panama-Kanal für bestimmte Güter von zentraler Bedeutung. Die Einschränkungen würden auf eine ohnehin hohe Nachfrage treffen, weil sich die Energieverkehre wegen der angespannten Lage in der Straße von Hormuz verlagert haben. Betroffen sind laut VDR Container, Massengut- und Tankschiffe sowie Gas- und Autotransporter. Wie viele Schiffe deutscher Reedereien konkret betroffen sind, lässt sich allerdings noch nicht beziffern. 5% des weltweiten Seehandels läuft durch die 80 Kilometer lange Wasserstraße.
5: Die Schiffsdurchfahrten am Panama-Kanal werden ab dem kommenden Monat reduziert. Was der Grund dafür ist und wie die Betroffenen damit umgehen wollen, darüber hat Jenny Barke berichtet. Vor der Küste des afrikanischen Landes Namibia könnte bald der weltweit erste große Abbau von Phosphat am Meeresboden beginnen. Staatliche Behörden erteilten jetzt die notwendigen Umweltgenehmigungen. Das sorgt allerdings für massive Proteste von Küstenbewohnern, Fischereiverbänden und auch Umweltschutzorganisationen. Auch in der Politik ist das seit Jahren geplante Projekt Sandpiper, zu Deutsch Strandläufer, wirklich höchst umstritten, wie unsere Reporterin Karin Wehrheim zu berichten weiß.
14: Es sind hunderte Menschen, die mit Protestplakaten durch Namibias Hafenstadt Walvis Bay laufen. Schützt unseren Ozean, schützt unsere Fischindustrie, steht auf den Plakaten. Und kein Fisch, keine Jobs, keine Zukunft. Etwa 60 Kilometer vor der Küste will das Unternehmen Namibian Marine Phosphate im Atlantik Phosphat abbauen in 200 bis 300 Meter Tiefe auf einer Fläche fast so groß wie das Saarland. Tapopi Shikongu, der in Walvis Bay lebt, sagte gegenüber dem öffentlich-rechtlichen namibischen Sender NBC, was könnte Namibia durch den Abbau gewinnen und was könnte Namibia verlieren, wenn der Meeresboden geschädigt wird.
15: What could Namibia gain from mining? And what could Namibia lose? If our marine environment is damaged.
14: Der Aufschrei ist groß. Selbst Namibias Staatspräsidentin Netumbo Nandi-Ndaitwah und die Jugendorganisation der Regierungspartei SWAPO haben sich angeschlossen. Die Protestler von Walvis Bay haben eine Petition an die Regierung in Windhoek gerichtet. Wir fordern die Regierung der Republik Namibia auf, alle Fragen im Zusammenhang mit Umweltgenehmigungen oder Zertifikaten für den marinen Phosphatabbau zu überdenken und zu prüfen, ob alle möglichen Auswirkungen auf Umwelt, Fischerei, Beschäftigung und die sozioökonomische Lage angemessen bewertet wurden. Phosphat wird weltweit gebraucht, vor allem für die Herstellung von Düngemittel. Auf dem Meeresboden vor der Küste Namibias entsteht der begehrte Stoff durch Bakterien, die abgestorbene Algen und andere Biomasse zersetzen. Die Abbaupläne sehen vor, von einem Schiff aus mit einem ausklappbaren riesigen Saugrohr den Meeresboden etwa 2,5 Meter tief abzusaugen. 5,5 Millionen Tonnen Sediment könnten pro Jahr durch das Rohr an die Oberfläche gebracht werden. Was kein Phosphat enthält, würde vom Schiff direkt zurück ins Meer gehen. Umweltschutzorganisationen und Fischereiverbände sehen darin eine große Gefahr, denn der Meeresboden enthält auch Schwermetalle und andere giftige Stoffe. Sie könnten freigesetzt werden und letztlich Namibias Fischbestände gefährden, sagen sie. Das Abbauunternehmen, das zum größten Teil einem Bergbaukonzern mit Sitz im Oman gehört, bestreitet das. Der Meeresboden werde weit weniger beeinträchtigt als durch die Schleppnetze der Fischer am Grund und den seit 30 Jahren praktizierten Abbau von Diamanten in der Tiefe. Die Dozentin für Meeresforschung an der Universität von Namibia, Ditlinde Nagwaya-Jakobus, sagte der NBC, der Phosphatabbau könne sogar eine Chance sein, den Meeresboden mehr in den Blick zu nehmen. Dieser Ozean birgt zahlreiche Ressourcen. Ich habe das Gefühl, dass das Phosphat, was dort gefunden worden ist, uns als namibische Nation aufwecken kann. In der Genehmigung ist jedoch vermerkt, dass die Renaturierung dieser Gebiete überwacht werden wird. Wir müssen die Überwachung und Kontrolle verstärken und sicherstellen, dass die Projektverantwortlichen das Richtige tun. Das Abbauunternehmen Namibian Marine Phosphate, das seit 17 Jahren das Projekt vorantreibt, hat mitgeteilt, es werde noch dauern, bis tatsächlich ein Schiff mit Riesensaugrohr auslaufen kann.
5: Ein Bericht unserer Reporterin Karin Wehrheim war das, und zwar über den geplanten Phosphatabbau vor der Küste von Namibia, dieses Landes im Südwesten von Afrika, und auch über die Proteste in diesem Zusammenhang von vielen Menschen und zahlreichen Organisationen.
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1: 11.29 Uhr. Klingbeil will keine Steuer auf Zero-Getränke. HR mehrmals für den Deutschen Fernsehpreis nominiert. Lahn-Dill-Kreis beantragt nach Unwetter Hilfe vom Land. Das Wetter, immer mehr Sonne, 20 bis 28 Grad. Mein Name ist Mike Öske. In der Debatte über die Zuckersteuer ist Bundesfinanzminister Klingbeil dagegen, auch Getränke wie Haferdrinks oder alkoholfreies Bier einzubeziehen. Damit stellt er sich gegen ein Papier von Fachleuten aus seinem eigenen Ministerium. Klingbeil erklärte, eine Zuckersteuer auf zuckerfreie Getränke ergebe für ihn keinen Sinn. Es sei üblich, dass vor politischen Entscheidungen offen und kontrovers diskutiert werde. Das heißt aber nicht, dass alle Vorschläge auch umgesetzt würden. Der Hessische Rundfunk ist gleich viermal für den Deutschen Fernsehpreis nominiert, der in knapp zwei Wochen verliehen wird. Hoffnungen kann sich unter anderem das Dialogformat »Was Deutschland verbindet« machen, das der HR federführend realisiert hat. HR-Kulturreporter Jan Tussing.
19: 84 Menschen aus unterschiedlichen Lebensrealitäten kamen für diese ARD-Dialogaktion zusammen, um über ihre Wünsche und Sorgen zu sprechen. Der Frankfurter Tatort Dunkelheit ist als bester Fernsehfilm Mehrteiler nominiert und Hauptdarsteller Edin Hasanovic schafft es in die Kategorie bester Schauspieler. Darüber hinaus ist Schattenseite als beste Dramaserie nominiert. Die Thriller-Serie ist die erste fiktionale Funkserie und beleuchtet das Thema Cyber. Mobbing.
1: Im Streit über die sogenannte Schattendatenbank droht der Schufa ein folgenschwerer Rechtsstreit. Eine europäische Datenschutzorganisation hat angekündigt, gegen Deutschlands größte Wirtschaftsauskunftei vorzugehen. Hintergrund ist, dass die Schufa längst veraltete Daten über Kredite, Pfändungen oder Privatinsolvenz nicht löscht, sondern weiter speichert. Jetzt könnte es eine Sammelklage von Datenschützern geben. Die Schufa sagt, die Verarbeitung historischer Daten entspreche dem Gesetz. Vor einer Woche hatte ein Unwetter für schwere Schäden im Lahn-Dill-Kreis gesorgt. Jetzt will der Kreis gemeinsam mit den besonders betroffenen Städten Solms und Wetzlar beim Land Hessen Finanzhilfen beantragen. HR-Reporterin Katharina Wagner.
20: Einige Häuser sind unbewohnbar, Dächer, Fassaden und Fenster beschädigt. Besonders die Menschen in Oberndorf und Münchholzhausen hat das Unwetter schwer getroffen. Das Problem, nicht alle Kosten sind von Versicherung abgedeckt, beispielsweise die vorübergehende Notunterbringung etwa in Hotels. Mit dem Antrag wollen der Kreis und die Städte den Menschen helfen. Der Kreistag muss den Antrag Ende des Monats noch genehmigen. Das letzte Wort hat das Land Hessen.
1: Die Klimakrise und ihre Folgen. Darum geht es heute an Tag 2 der Kabinettsklausur in Neu-Hardenberg in Brandenburg. Die Ministerin und Minister der Bundesregierung beraten über Konsequenzen nach den Hitzewellen und der Dürre im Sommer. Konkrete Beschlüsse soll es aber nicht geben. Die Kabinettsklausur hatte gestern begonnen. Themen sind auch die Wirtschaftslage und geplante Reformen. Ein Beschäftigter des Frankfurter Flughafens ist an Malaria gestorben. Das bestätigte die Betreibergesellschaft Fraport dem HR. Der Mann hatte sich diesen Sommer am Flughafen infiziert. HR-Reporter Roman Warschauer.
21: Demnach hatten sich zuletzt insgesamt 6 Menschen mit der sogenannten Airport-Malaria angesteckt. Das heißt, sie wurden durch den Stich einer Mücke infiziert, die etwa im Frachtraum eines Flugzeugs nach Frankfurt gekommen sein könnte. Die anderen 5 Infizierten würden sich in ärztlicher Behandlung befinden. Fraport sensibilisiert aktuell noch einmal alle Beschäftigten am Flughafen. Sie sollten unter anderem bei entsprechenden Symptomen einen Arzt aufsuchen und diesen auch auf eine mögliche Malaria-Infektion hinweisen.
1: Der Euro-Jackpot ist geknackt. Fast 40 Millionen Euro gehen laut Westlotto nach Schleswig-Holstein. Dort wurden die Gewinnzahlen plus die beiden Euro-Zahlen richtig getippt. Auch die vorherigen Gewinner kamen aus Deutschland. Das waren die Nachrichten. Das Wetter. Es sind in Hessen oft noch viele Wolken am Himmel. Stellenweise kann es etwas nieseln. Ab dem Nachmittag wird es von Südwesten her immer sonniger. Bei schwülwarmen 20 bis 28 Grad. In der Nacht ist es meist klar, die Luft kühlt ab auf 19 bis 12 Grad. Morgen Sonne und Wolken, gegen Abend kann es einzelne Schauer und

0: Die Sommerpause ist vorbei, die Ferien sind zu Ende, jetzt wird wieder gearbeitet. Und das gilt auch und vor allem für die Bundesregierung. Denn es gibt viel zu tun, zahlreiche Reformen stehen auf der Agenda und die Menschen in Deutschland erwarten auch, dass es jetzt in der Politik vorangeht. Um zu zeigen, dass man es verstanden hat und nun wirklich die Zügel in die Hand nimmt, hat sich das Bundeskabinett auf Schloss Neu-Hardenberg versammelt. Gleich zwei Tage lang soll es hier abseits der Hauptstadt im östlichen Brandenburg um das Einschwören auf die Zukunft gehen. Alle Minister müssen berichten, wie und in welchem Tempo die jeweiligen Reformen umgesetzt werden sollen, wie der Stand der Dinge ist und was sich die jeweiligen Ressortchefinnen und Chefs vorgenommen haben. Und Friedrich Merz will auch seinen Teil dazu beitragen, weil er nicht mehr einer der unbeliebtesten Bundeskanzler der Geschichte sein will. Heute Teil 2 also des Treffens und dabei geht es nicht zuletzt auch um die Sicherheitspolitik. Stichwort Drohnenabwehr.
1: Gemeinsam reckten Kanzler Merz und sein Kabinett am gestrigen Abend die Köpfe in den blauen Himmel. Über ihnen eine Drohne des Münchner Start-ups Titan Technologies. Der Schlosspark von Neu-Hardenberg mit lauschigem Teich, für den Besitzer des Drohnen-Start-ups ein sehr ungewöhnliches Übungsgelände. Normalerweise präsentiert er seine Drohnen, die er für die Ukraine produziert, auf Truppenübungsplätzen. Mit Gewohnheiten zu brechen, auch darum geht es bei dieser zweitägigen Regierungsklausur außerhalb von Berlin. Forschungsministerin Dorothee Bär von der CSU.
2: Die Atmosphäre ist gut, die Stimmung ist gut. Und wenn Sie einen Beweis brauchen, meine Kabinettskollegin, meine Sitznachbarin Bärbel Baas schreibt die ganze Zeit neben mir mit einem CDU-CSU-Stift.
1: So entspannt, wie es hier bei Ministerin Baer klingt, ist die Stimmung dann auch wieder nicht. Denn die Koalition aus CDU, CSU und SPD hat es auf ihrer Klausur mit ernsten Themen zu tun. Daran hat allen voran Kanzler Merz gestern keinen Zweifel gelassen, als er über den so wörtlich Drohnenangriff vor knapp 3 Wochen auf den Leipziger Flughafen sprach.
3: Hier in Neu-Hardenberg wird es nicht um die Zuordnung des Leipziger Angriffs gehen. Daran arbeiten wir zusammen mit den Sicherheitsbehörden intensiv und wir werden das in Kürze auch darlegen und uns dazu äußern.
1: Was in Kürze heißt, das ließ Friedrich Merz offen. Auch wenn er keinen Zeitpunkt nannte, so machte es doch den Eindruck, als werde der Kanzler bald mitteilen, wer oder welches Land hinter dem Drohnenangriff steckt. Es klang so, als müsse sich der Urheber dieses Angriffs durchaus Sorgen machen.
3: Deutschland schreckt ab. Die Bundesregierung erlegt Urhebern hybrider Angriffe einen Preis auf. Sie werden dafür bezahlen.
1: Die Liste der Themen, die die schwarz-rote Koalition auf ihrer Klausur in Neu-Hardenberg bespricht, ist lang. Rente, Pflege, Arbeitsmarkt und Steuern. All diese Reformen sollen bis zum Ende des Jahres unter Dach und Fach sein. Und dann gibt es da noch die Forderung von SPD-Umweltminister Carsten Schneider, der in Anbetracht von Hitzewellen und Dürre den Klimaschutz ins Grundgesetz schreiben möchte. Mit Unterstützung seines Parteichefs und Vizekanzlers Lars Klingbeil.
4: Das ist doch ein pragmatischer Ansatz, den Carsten Schneider da auch gewählt hat, nämlich in die Frage in den Mittelpunkt zu stellen, wie können eigentlich Bund, Länder und Kommunen beim Thema Klimaschutz zusammenarbeiten? Und das wollen die Bürgerinnen und Bürger doch auch. Die wollen doch nicht hören, dass dieser Waldbrand oder dieses Niedrigwasser oder diese Herausforderung beim Klimaschutz nicht gelöst werden kann, weil da die oder die Ebene nicht für zuständig ist. Und deswegen zu sagen, alle müssen da Hand in Hand arbeiten. Dafür haben wir die Prüfung einer Grundgesetzänderung auch in den Koalitionsvertrag reingeschrieben.
1: Die Ministerkolleginnen und Kollegen von CDU und CSU haben bislang darauf wenig begeistert reagiert. Aber vielleicht ändert sich das, wenn bei der heutigen Kabinettssitzung auf Schloss Neu-Hardenberg, wie von Kanzler Merz angekündigt, auch über das Klima gesprochen wird.
0: Zweiter und letzter Teil der Kabinettsklausur der Bundesregierung auf Schloss Neu-Hardenberg in Brandenburg. Welche Themen heute auf der Agenda stehen und was sich Kanzler Merz und seine Ministerinnen und Minister vorgenommen haben, darüber hat Anna Engelke berichtet. Jetzt aus Deutschland und Europa auf den amerikanischen Kontinent und das ist wohl ein Wirtschaftskrieg, das kann man gar nicht anders nennen. Das, was sich gerade zwischen den beiden Nachbarländern USA und Kanada abspielt. US-Präsident Donald Trump kündigte an, für viele Güter, die aus Kanada importiert werden, 50% Zoll zu verlangen. Ist ja sein Lieblingswort, wie er immer wieder betont. Doch so einfach, wie sich der Mann im Weißen Haus das vorstellt, so wird es wohl nicht werden. Denn Kanada wehrt sich und will das als Antwort seinerseits ebenfalls Zoll in dieser Höhe.

0: erhoben wird. Man lasse sich nicht erpressen, so die Politiker in Ottawa. Nun soll das Prinzip Dollar für Dollar, Zoll für Zoll gelten. Giselle Uka mit den Einzelheiten.
1: In kämpferischem Ton erklärt Kanadas Finanzminister François-Philippe Champagne, warum die Handelsgespräche mit den USA gescheitert sind. Die Vereinigten Staaten hätten zu viel gefordert und zu wenig geboten. Deshalb habe die kanadische Regierung eine Entscheidung getroffen für Kanada.
2: When the United States of America asked too much and offered too little, we made a choice. We chose Canada.
1: Weil sich die beiden Nachbarn im Vorfeld nicht einigen konnten, haben die USA Zölle in Höhe von 50% auf diverse kanadische Waren verhängt. Nun folgt die Antwort der Kanadier. Heute verkünde ich, dass Kanada die US-Zölle Dollar für Dollar und Zollsatz für Zollsatz erwidern wird.
2: Dollar for dollar, rate for rate.
1: US-Güter im Wert von rund 20 Milliarden Dollar werden mit kanadischen Zöllen bis zu 50% belegt. Darunter beispielsweise Stahl, Milchprodukte oder landwirtschaftliche Maschinen aus den Vereinigten Staaten. Kanadas Gegenzölle sollen in der zweiten Septemberwoche in Kraft treten. Um kanadische Betriebe und Arbeitnehmer vor den Folgen eines länger andauernden Zollkonflikts mit den USA zu schützen, schnürt die kanadische Regierung außerdem ein milliardenschweres Hilfspaket. Industrieministerin Melanie Joly ermutigt kanadische Betriebe, bei den zuständigen Behörden um Unterstützung zu bitten. Gleichzeitig ruft sie die Verbraucher ihres Landes dazu auf, künftig vorzugsweise kanadische Produkte zu kaufen.
3: Actually, when you choose a Canadian product,
1: wenn Sie sich für ein kanadisches Produkt entscheiden, üben Sie nicht nur Druck auf die USA aus, sondern sichern Arbeitsplätze.
3: Right now, you're protecting jobs.
1: Kanadas Minister machen kein Geheimnis daraus, dass der Zollkonflikt mit den USA länger andauern könnte. Sie stimmen die Bürger auf einen Kampf ein, der Durchhaltevermögen und Leidensfähigkeit erfordert.
3: And that's how we can.
1: So können wir den Widerstand gegen das, was uns widerfährt, ins Leben rufen.
3: To what is happening to us.
1: Erklärt Joly. Eine deutliche Mehrheit der Kanadier unterstützt die harte Haltung der kanadischen Regierung im Zollstreit mit den USA. Das zeigen aktuelle Umfragen. Dennoch bleibt die Befürchtung, dass der Handelskonflikt immer weiter eskaliert, Preise steigen und Arbeitsplätze gestrichen werden.
0: Giselle Uka war das über die kanadische Antwort auf die Ankündigung der USA, für viele Waren aus dem nördlichen Nachbarland 50% Zoll zu erheben.
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0: Russlands zerstörerischer Angriffskrieg gegen die Ukraine, der geht weiter. Die überfallene Ukraine ist derzeit schutzlos gegen ballistische Raketen aus dem benachbarten Riesenreich. Sie kann praktisch keine Abfangraketen des US-Systems Patriot mehr einsetzen, weil aus den USA keine Lieferungen mehr kommen. Russland nutzt diese Luftüberlegenheit, um die ukrainische Wirtschaft massiv zu zerstören. Der wirtschaftliche Schaden durch Angriffe seit Beginn des Krieges und des Beginn des Jahres ist schon doppelt so groß wie der in allen vorherigen Kriegsjahren zusammen. Besonders einschneidend sind die Schläge gegen die Stahlindustrie und auch gegen den Agrarsektor. Letzterer leidet insbesondere darunter, dass die Ukraine kaum mehr Getreide über das Schwarze Meer verschiffen kann. Florian Kellermann.
5: Russland terrorisiert die Menschen in der Ukraine systematisch mit Drohnen und Raketen. Beinahe täglich gibt es Todesopfer. Gleichzeitig zerstört es aber auch immer effektiver die Wirtschaft des Nachbarlandes. Beobachter schlagen Alarm. Viele Unternehmen müssten schon bald mit erheblichen Einbußen rechnen. Der Ökonom Andriy Dlihatsch, der einen Zusammenschluss von Unternehmensverbänden berät, nennt erschreckende Zahlen. Unsere Analyse zeigt, für jedes Unternehmen besteht in den kommenden 12 Monaten eine Wahrscheinlichkeit von 20%, dass die Produktionskapazitäten zerstört werden. Wir beziehen in die Berechnung ein, wie viele ballistische Raketen Russland herstellt und dass wir sie nicht abfangen können. Der ukrainische Militärgeheimdienst GOR geht davon aus, dass Russland monatlich mindestens 60 ballistische Raketen produziert. Die Ukraine ist diesen Angriffen derzeit weitgehend schutzlos ausgeliefert. Schon im Juli konnte sie nach eigenen Angaben nur noch jede 7. ballistische Rakete abfangen. Inzwischen hat die Armee aufgehört, die Abfangstatistik zu veröffentlichen. Das Problem? Bisher hat sich nur das US-System Patriot gegen diesen Raketentyp als effektiv erwiesen. Und für dieses System bekommt die Ukraine in diesem Jahr deutlich weniger Abfangraketen. Das habe die Wirtschaft der Ukraine bereits empfindlich getroffen, sagt Lihatsch.
6: Am stärksten zerstört Russland Gebiete, bevor es sie erobert. In den besetzten Gebieten und in unmittelbarer Frontnähe ist die Wirtschaft fast völlig kaputt. Wenn wir diese Gebiete außer Acht lassen und nur diejenigen nehmen, die weiter von der Front entfernt liegen, hier wurde in den ersten Monaten dieses Jahres schon doppelt so viel zerstört wie in den Jahren zuvor zusammengenommen. Andere Beobachter sehen die Lage ähnlich dramatisch. Die britische Wirtschaftszeitschrift The Economist titelt: Russische Angriffe fügen der ukrainischen Wirtschaft großen Schaden zu. Expertinnen und Experten korrigieren ihre Wachstumsprognosen für die Ukraine nach unten. Die Regierung selbst geht nur noch von 1,4% in diesem Jahr aus. Experten halten ein Nullwachstum für wahrscheinlicher und ein Schrumpfen für möglich. Russland greift dabei die ukrainischen Schlüsselindustrien an, so die Stahlproduktion. Im August beschädigten Raketen Hochöfen in Saporischschja und Kryvyj Rih, berichten Medien. Vor allem aber die Angriffe am Schwarzen Meer seit Juli seien schmerzhaft, sagt Olena Bilan, Chefökonomin des Investmentfonds Dragon Capital, in einem Podcast. Die Hafeninfrastruktur haben sie die ganze Zeit immer wieder beschossen. Aber neu sind die direkten Angriffe auf Schiffe. Deshalb laufen jetzt fast keine Schiffe mehr die Häfen im Großraum Odessa an. Das wird sich stark auf die Wirtschaft auswirken. 90% des landwirtschaftlichen Exports liefen über Schwarzmeerhäfen, 60% des Stahlexports und die Hälfte des Exports von Erz.
0: Ein Bericht aus der Ukraine war das von Florian Kellermann. Jetzt ein ganz anderes Thema. Deutschland, ein Land der Cineasten? Fragezeichen. Die Zahlen der verkauften Kinotickets in der ersten Hälfte dieses Jahres, die legen das jedenfalls nahe, denn da sind rund 48 Millionen Tickets verkauft worden und damit rund 17% mehr als im Vorjahreszeitraum. Ob das nur an Blockbustern wie Odyssee oder Spider-Man liegt oder tatsächlich an einer wiederentdeckten Liebe der Deutschen eben zum Film, darüber habe ich vorhin mit Christian Breuer gesprochen, Vorstand der AG Kino und Mitglied der Nationalen Filmförderung Deutschlands, der FFA. Und habe ihn gefragt, seit Corona sind das die besten Zahlen für das deutsche Kino. Warum hat das so lange gedauert, sich zu erholen?
7: Es war ja ohnehin die Pandemie eine große Herausforderung tatsächlich. Und gerade Arthouse-Kinos haben jetzt schon länger einen Wachstumspfad. Vorletztes Jahr waren es 3,1%, letztes Jahr ist es um 5,5%. Jetzt tatsächlich im Arthouse-Bereich nochmal um 13% mehr Besucher. Das ist ein schöner Trend. Und ich glaube, das liegt auch an einer Gegenbewegung, die wir beobachten. Während unser Leben, Arbeiten immer mehr von Algorithmen, künstlicher Intelligenz bestimmt wird, den sozialen Medien es oft um Polarisierung geht, suchen die Menschen, gerade auch junge Menschen, das Gemeinschaftserlebnis. Und das Kino ist einfach zugänglich und die Filmkompetenz ist da. Also das ist ein ganz wunderbarer Trend, der aber eben auch daran liegt, dass die Kinos und gerade die Arthouse-Kinos immer mehr Filmreihen haben und auch Events veranstalten.
0: Das heißt, es sind nicht nur diese großen Filme, diese großen Blockbuster wie Odyssee oder auch der Super Mario Galaxy-Film, die die Zuschauer eben von der Couch sozusagen in die Kinosäle locken, sondern es ist eben dieses Gemeinschaftserlebnis, das ja eigentlich schon immer mit einer der Gründe war, warum die Leute ins Kino gehen. Ne?
7: Absolut. Und klar, die letzten Wochen waren besonders gut für Mainstream-Kinos. Das ist auch wunderbar für den Gesamtmarkt. Aber wir sehen es generell, diese Lust an gemeinsamem Kinoschauen. Wir sehen es bei besonderen Filmreihen, ich habe es gesagt, aber wir sehen es eben auch, wenn es zum Beispiel um deutsche Filme geht, wie Ach, diese Lücke, diese entsetzliche Lücke oder Extrawurst. Oder eben auch Berlinale Beiträge wie Rose, der ja jetzt für Österreich zu den Oscars geht. Die finden dann auch Publikum.
0: Jetzt haben wir über die großen Kinos gesprochen, diese Multiplex-Kinos. Gilt das Ganze denn auch für die kleineren, für die Programmkinos, also da, wo ja besondere Filme laufen, die nicht so ein riesengroßes Publikum ansprechen, aber eben genauso wichtig sind? Sind da die Zuwächse an Ticketverkäufen vergleichbar?
7: Also grundsätzlich ist es ein ähnlicher Trend überall. Es liegt natürlich oft am lokalen Umfeld. Wächst meine Gemeinde oder nicht? Und gerade im Arthouse-Bereich bei Landkinos gibt es viele Kinos, die haben nur ein oder zwei Leinwände. Habe ich zum Beispiel die letzten Wochen auch da Odyssee eingesetzt, dann war das ziemlich sicher sehr gut. Ansonsten gab es nicht zu viele Arthouse-Starts. Von dem her muss man das immer mit einer gewissen Vorsicht genießen. Kleine Kinos haben nicht die Flexibilität im Programmeinsatz. Auch dort im Umfeld mag vielleicht nicht jeder den gleichen Film sehen. Die müssen sich entscheiden. Von dem her bleibt es da natürlich herausfordernd, weiter diese Kinos im Blick zu haben und sie in der Arbeit zu unterstützen. Weil eins, auch wenn die Besucherzahlen wieder zunehmen, wir sehen, die Kinos haben ihre Eintrittspreise eben nicht so erhöht, wie die Kosten gestiegen sind. Und gerade wenn es um Investitionen geht, dann ist das für kleine Kinos oft herausfordernd. Weshalb es so wichtig ist, dass in Hessen eine Investitionsförderung für Kinos gibt, aber auch der Bund das Zukunftsprogramm Kino fortsetzt.
0: Und es gibt, was diese kleineren Kinos anbetrifft, noch eine Kritik, die man oft hört, dass viele Filme erst sehr spät laufen, um 22 Uhr zum Beispiel erst beginnen. Das ist für Leute, die dann vielleicht früh aufstehen müssen, dann zur Arbeit am nächsten Tag, nicht ganz so prickelnd. Geht das Angebot der Programmkinos vielfach oder des Öfteren zumindest mal vielleicht auch an den Cineasten vorbei?
7: Das weiß ich nicht, weil generell beobachten wir, dass das Publikum früher kommt, das heißt Nachmittagsvorstellungen zum Beispiel auch sehr gut ausgelastet sind. Was natürlich auch gerade im ländlichen Raum ein Nachteil ist, da gibt es abends keinen öffentlichen Nahverkehr, mit dem ich einfach nach Hause komme. Wenn ich vielleicht unsicher bin im Winter, nachts nicht mehr ins Auto steigen will, wenn es so dunkel ist, dann ist das schon eine Herausforderung für die Kinos. Aber generell, es liegt daran, gerade im Arthouse-Markt geht es darum, Filmreihen zu machen, besondere Abende zu gestalten. Und das ist, glaube ich, genau das, was unsere Kieze in den Großstädten und auch die Gemeinden so lebendig macht, weil so viele Kulturorte gibt es ja überhaupt nicht mehr.
0: Was meinen Sie, so eine kleine Zukunftsprognose, wie wird es denn aussehen? Werden in der Welt der Streamingdienste und all der anderen Angebote, die man so hat, Kinos sich nach wie vor und zwar dauerhaft und für immer sozusagen durchsetzen können?
7: Also grundsätzlich, glaube ich, ist das Geschichtenerzählen eine zeitlose Kraft. Und der Film, das Audiovisuelle kann das wunderbar. Und ich glaube auch, das öffentliche Geschichtenerzählen, das bleibt. Von dem her bin ich ganz optimistisch und ich habe vorhin nicht zu Unrecht gesagt, ich glaube, wir sehen gerade wirklich eine Gegenbewegung, dass den Menschen, auch den jungen Menschen klar ist, das Gemeinschaftserlebnis nimmt zu, da gibt es viele Studien, die das belegen. Für uns geht es darum, dass es faire Rahmenbedingungen gibt. Das ist oft das Problem für kleine, für unabhängige Kinos. Wir können natürlich nicht mit großen Studios auf Augenhöhe verhandeln und Streamer haben da nochmal eine ganz andere Marktmacht. Das heißt, hier bedarf es natürlich fairer Rahmenbedingungen und auch einer gewissen Förderung. Aber dass die Faszination der großen Leinwand bleibt, da bin ich absolut optimistisch.
0: Sagt Christian Breuer, Vorstand der AG Kino und Mitglied der Nationalen Filmförderung Deutschlands, FFA.
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0: Ihren Namen kannten viele Musikliebhaber in aller Welt, aber vor allem für die Fans der Country-Musik war sie eine echte Ikone, Dolly Parton. Nun ist die Frau mit der besonderen Stimme und den vielen Hits im Alter von 80 Jahren gestorben. Unser Korrespondent in Washington, Samuel Jakisch, kann uns jetzt die Frage beantworten, was über die Umstände ihres Todes bisher bekannt ist.
8: Die offizielle Mitteilung zum Tod von Dolly Parton ist eher knapp. Die Familie hat es bestätigt in einem Posting in den sozialen Netzwerken, dass Dolly Parton am Dienstag im Alter von 80 Jahren verstorben ist. Letztes Jahr hatte sie schon viel zu kämpfen gehabt mit gesundheitlichen Rückschlägen. Im vergangenen Herbst war eine große Konzertreihe in Las Vegas geplant. Die hatte sie schon verschoben, weil ihre Ärzte mehrere Operationen empfohlen hatten. Dann war ihr Ehemann Carl Dean auch im vergangenen Jahr gestorben. Mit dem war sie fast 58 Jahre verheiratet. Dann hatte sie ihn an den Krebs verloren. Das hat sie sehr mitgenommen, hat sie damals auch öffentlich gemacht. Und auch ihr 80. Geburtstag im vergangenen Januar, der war ein großes Fest hier in den USA und sie war da auch virtuell sehr präsent, in Social Media zum Beispiel, aber eben nicht mehr körperlich, da hat sie sich bereits geschont.
0: Woran hat Dolly Parton zuletzt gearbeitet, über die Musik hinaus?
8: Dolly Parton spielt hier eine ganz wichtige Rolle in den USA als karitative Akteurin, also Spenden sammeln, Stiftungsarbeit, die Förderung von Wissenschaft und Forschung auch. Sie hat eine Stiftung aufgesetzt, die hier sehr bekannt ist, die Imagination Library. Die verschickt an jedes neugeborene Kind in den USA Bücher, damit Eltern vorlesen, damit Kinder das Lesen für sich entdecken. Parton selbst hatte eine Kindheit in Armut. Der Vater hatte nie lesen gelernt und sie hat jetzt bis heute 285 Millionen Bücher kostenlos an Kinder in den USA verschickt. Das ist eine irre Zahl. Sie war aber auch sehr kreativ bis zuletzt, hat mitgeschrieben an einem autobiografischen Musical über ihr Leben. Das ist gerade rausgekommen. Sie hat eine US-Tournee mitorganisiert, wo Sängerinnen und Sänger ihre Songs aufführen, zusammen mit lokalen Orchestern und Klangkörpern. Also sie hat ihr künstlerisches Erbe schon im Voraus mitgestaltet.
0: Dolly Parton gilt ja als Ikone der Popkultur in den USA. Die große Frage ist, ob das alleine an ihrer Musik liegt.
8: Dolly Parton ist zum einen die Queen of Country, also das nationale Musikgenre hier in den USA. Sie hat 3000 Songs geschrieben, 50 Studioalben veröffentlicht, 25 Mal Country Nummer 1 Hit gelandet, 100 Millionen Platten verkauft. Das sind Zahlen, die gibt's heute kaum noch. Songs wie Jolene oder Coat of Many Colors, der Film 9 to 5 mit ihr und Jane Fonda, auch sehr berühmt. Und natürlich I Will Always Love You, den Whitney Houston dann zum Welthit gemacht hat. Dolly Parton ist einfach schon so lange da im kulturellen Erfahrungsschatz dieser Nation, dass sie einen immensen Einfluss hatte, auch auf die Musikszene, vor allem die weibliche, Taylor Swift, Miley Cyrus, alle sagen, ja, Dolly, das war ein Vorbild für mich. Und sie war eine Königin der Selbstironie, also dieses bewusst überzeichnete Image der Blondine, die alles macht, irgendwie dem Business zu gefallen. Sie hat einen Freizeitpark Dollywood betrieben, der so ziemlich jedes Klischee übererfüllt, aber vor allem Arbeitsplätze bringt in ihrer Heimatregion in Ost-Tennessee, wo es sonst nicht so viel davon gibt. Dieses sich selber nicht so wichtig nehmen, diese immense Bodenständigkeit mit einem blendenden Humor, das hat Dolly Parton hier zur Ikone gemacht.
0: Und was man noch sagen muss, die Musikerin, sie wurde zuletzt auch als einende Künstlerin gefeiert.
8: Dolly Parton ist einfach für Generationen von US-Amerikanern die Künstlerin, auf die sich alle einigen können. Also künstlerisch, was die Musik angeht, aber auch als Mensch, als Person, als Charakter. In einer Zeit, wo es ja auch viel um Abgrenzung geht, um Trennung, um Kulturkampf. Da stand Dolly Parton einfach 70 Jahre lang auf der Bühne und war zum einen ja sehr schlagfertig, wenn sie sich ungerecht behandelt sah. Aber sie hat diesen Ruhm, diesen Erfolg auch immer genutzt, um andere mit ins Rampenlicht zu holen. Und sie hat es geschafft, sich politisch nie vereinnahmen zu lassen. Als Country-Musikerin ist ihr Publikum, ihre Zielgruppe eher konservativ, aber sie hat sich auch eingesetzt für zum Beispiel schwule und lesbische Künstler und Fans, für Frauenrechte, für Abgehängte und Ausgegrenzte jeder Art und Couleur. Sie ist und bleibt ein nationales Kulturgut hier in den USA.
0: Samuel Jakisch über Dolly Parton, die Country-Musikerin aus den USA, die jetzt mit 80 Jahren gestorben ist.
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0: Und wir bleiben noch in den USA. Eine Ausstellung in seiner Heimatstadt Aberdeen lässt die Fans von Kurt Cobain und auch von Nirvana jetzt ganz nah an die Wurzeln von Sänger und Band kommen. Und die, also die Fans, die sind ganz bewegt, begeistert und tauchen tief ein im Haus von Kurt Cobains Familie und dem selbsternannten Anti-Museum, das früher ein Möbelladen war, in dem Kurt und Chris von Nirvana gejobbt haben.
9: Schwarze Flightcases von Konzerten säumen den Eingang der Kurt Cobain Tribute Gallery. Schon sind die Besucher mittendrin im Leben des Leadsängers von Nirvana in Aberdeen, Washington State. Die Stadt wirkt ein wenig abgerockt. Dabei fühlt sie sich immer noch so an wie zu Kurt Cobains Zeiten, meint Lee Bacon, der hinter der Tribute Gallery steckt.
10: Du hörst die Züge, du spürst den Regen, du siehst die Trucks mit Holz. So war's. Und es hat sich nicht viel geändert seitdem. Wir sind in einem Raum, in dem sie gearbeitet haben. Und das ist ein Anknüpfungspunkt für die Fans.
9: Die Ausstellung ist eine Verneigung vor der Ikone des Grunge. Sie ist in einem ehemaligen Möbelhaus, in dem Kurt Cobain und Nirvana-Mitbegründer Chris Novoselic gejobbt haben. Drinnen ist es laut, Nirvana kommt aus den Boxen, das Licht fast wie in einem Club. Bleistiftzeichnungen von Kurt Cobain, Fotos aus dem Familienalbum und der handgeschriebene Textentwurf für Smells Like Teen Spirit sind Teil des selbsternannten Anti-Museums. Die Ausstellungsstücke kommen auch von Leuten, die Kurt Cobain in Aberdeen erlebt haben. Eines Tages kam eine Frau vorbei, deren Vater Kurt Cobains Baseballtrainer war, als er 9 Jahre alt war.
10: Sie zieht einen Baseball raus und darauf hatten alle Jungs unterschrieben, eben auch Kurt. Und sie hat gesagt, ich will, dass ihr den habt.
9: Es gibt Touren durch das Haus, in dem Kurt Cobain groß geworden ist und viele Erinnerungsstücke aus Nirvana-Zeiten. Sie erzählen die Geschichten hinter bekannten Fotos, die zurückgehen bis nach Aberdeen. Dabei wollte die Stadt lange nichts mit Kurt Cobain und Nirvana zu tun haben. Das hat sich inzwischen aber geändert. Die Spuren von Kurt Cobain sind überall in Aberdeen zu finden, erzählt Lee Bacon.
11: Wo Kurt seine erste Gitarre gekauft hat, wo er Gitarrenunterricht hatte, wo sie als Teenager gejobbt haben. Hier sind die Ursprünge. Deshalb nennen wir es Seite 1 der Geschichte.
9: Konzertvideos laufen auf einer großen Leinwand in der Tribute Gallery. Fans lernen Kurt Cobain hier nochmal ganz anders kennen, so wie John, absoluter Nirvana-Fan, der mit seinem Freund gekommen ist und mit einem seligen Grinsen am Ende wieder rausgeht.
11: Ich hatte das Gefühl, dem näher zu sein, was mich geprägt hat beim Großwerden.
9: Ganz nah an den Wurzeln des Grunge in einer Kleinstadt, ein paar Stunden südlich von Seattle.
0: Ein Bericht unserer Reporterin Martina Butler war das, und zwar über das sogenannte Anti-Museum, in dem das Leben von Sänger Kurt Cobain und von der Band Nirvana zu bestaunen ist.

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1: 12 Uhr. Klingbeil will keine Steuer auf Zero-Getränke. Immer mehr Cyberangriffe auch aus dem Iran. HR gleich mehrmals für deutschen Fernsehpreis nominiert. Das Wetter, immer mehr Sonne, 20 bis 26 Grad. Mein Name ist Mike Oeske. In der Debatte über die Zuckersteuer ist Bundesfinanzminister Klingbeil dagegen, auch Getränke wie Haferdrinks oder alkoholfreies Bier einzubeziehen. Damit stellt er sich gegen ein Papier von Fachleuten aus seinem eigenen Ministerium. Klingbeil erklärte, eine Zuckersteuer auf zuckerfreie Getränke ergebe für ihn keinen Sinn. Es sei üblich, dass vor politischen Entscheidungen offen und kontrovers diskutiert werde. Das heißt aber nicht, dass alle Vorschläge auch umgesetzt würden. Die deutsche Wirtschaft registriert immer mehr Cyberangriffe ausländischer Geheimdienste. Bitkom-Präsident Wintergers sagte bei der Vorstellung des neuen Wirtschaftsschutzberichts, die meisten Angriffe kämen immer noch von der organisierten Kriminalität. 37% und damit deutlich mehr als bisher seien aber inzwischen auf staatliche Akteure zurückzuführen und die Spur führe meist nach Osten.
2: 52% der Unternehmen konnten Angriffe aus China nachverfolgen, 49% aus Russland. Damit liegt China wieder in Front. Was auffällig ist, dass mittlerweile 9% der befragten Unternehmen sagen, dass Angriffe auch aus dem Iran zu verzeichnen sind. Damit betritt der Iran erstmalig als relevanter Akteur auch die Bühne der Wirtschaftskriminalität gegen deutsche Unternehmen.
1: Die Klimakrise und ihre Folgen. Darum geht es heute an Tag 2 der Kabinettsklausur in Neu-Hardenberg in Brandenburg. Die Ministerinnen und Minister der Bundesregierung beraten über Konsequenzen nach den Hitzewellen und der Dürre im Sommer. Konkrete Beschlüsse soll es aber nicht geben. Die Kabinettsklausur hatte gestern begonnen. Themen sind auch die Wirtschaftslage und geplante Reformen. Neue Studie zum Wohnungsproblem. In Deutschland fehlen aktuell über 1,3 Millionen Wohnungen. Das hat ein Forschungsinstitut berechnet im Auftrag des deutschen Baustofffachhandels. Gleichzeitig teilte der Verband der südwestdeutschen Wohnungswirtschaft mit, in Hessen spitze sich die Wohnungsnot zu. Der Mangel an bezahlbaren Wohnungen werde immer größer. Was neu gebaut werde, reiche nicht aus, um daran etwas zu ändern. Nach dem Unwetter letzte Woche will der Lahn-Dill-Kreis Finanzhilfen für die Betroffenen beim Land beantragen, gemeinsam mit den Städten Solms und Wetzlar. Denn viele Häuser dort sind noch nicht wieder bewohnbar. Bestimmte Kosten, etwa für die Notunterbringung in Hotels, werden aber von den Versicherungen nicht übernommen. Der Kreistag muss den Antrag Ende des Monats noch genehmigen. Wer die Hilfen genau bekommt und wie viel, entscheidet das Land Hessen. Der Hessische Rundfunk ist gleich viermal für den Deutschen Fernsehpreis nominiert, der in knapp 2 Wochen verliehen wird. Hoffnungen kann sich unter anderem das Dialogformat »Was Deutschland verbindet« machen, das der HR federführend realisiert hat. HR-Kulturreporter Jan Tussing.
3: 84 Menschen aus unterschiedlichen Lebensrealitäten kamen für diese ARD-Dialogaktion zusammen, um über ihre Wünsche und Sorgen zu sprechen. Der Frankfurter Tatort Dunkelheit ist als bester Fernsehfilm Mehrteiler nominiert und Hauptdarsteller Edin Hasanovic schafft es in die Kategorie bester Schauspieler. Darüber hinaus ist Schattenseite als beste Dramaserie nominiert. Die Thriller-Serie ist die erste fiktionale Funkserie und beleuchtet das Thema Cyber. Mobbing.
1: Das waren die Nachrichten. Das Wetter. An vielen Orten in Hessen ist es noch bewölkt. Gegen Abend wird es von Südwesten her sonniger. Die Temperaturen steigen auf 20 Grad im Upland bis 26 Grad im Ried und an der Bergstraße. In der Nacht ist der Himmel klar oder nur locker bewölkt. Die Luft kühlt ab auf 19 Grad in Südhessen bis 12 Grad im Norden. Morgen ist es meist sonnig und schwül bei bis zu 33 Grad. Am Abend sind einzelne Schauer und Gewitter möglich. Die weiteren Aussichten: am Freitag und Samstag oft bewölkt und zeitweise Regen, maximal 26 Grad. Die Zeit 12.04 Uhr.
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1: Vorsicht bitte auf der A66 Wiesbaden Richtung Frankfurt. Zwischen Hattersheim und Krifler Dreieck liegt eine Holzpalette auf dem rechten Fahrstreifen. Die A60 Mainz Richtung Rüsselsheim ist zwischen Rüsselsheim-Mitte und Rüsselsheim-Königstätten nach einem Unfall gesperrt, dadurch ab Mainz-Laubenheim 6 Kilometer Stau. Auch in der Gegenrichtung zwischen Rüsselsheimer Dreieck und Rüsselsheim-Mitte 3 Kilometer Stau, denn dort stehen die Rettungskräfte auf dem linken Fahrstreifen in der Baustelle. Als Umleitung empfehlen wir ab dem Mainz-Spitz-Dreieck über die A671, die A66 und die A3 zu fahren. Und die B49 Gießen Richtung Limburg ist zwischen Solms-Niederbiel und Leun wegen Mäharbeiten bis 14.30 Uhr gesperrt. Dadurch ab Oberbiel 1 Kilometer Stau. Eine Umleitung ist eingerichtet.
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4: Einen schönen guten Tag. Tag 2 der Kabinettsklausur in Brandenburg. Kanzler Merz und seine Ministerinnen und Minister treffen sich auch heute nochmal im Schloss Neuhardenberg, um sich auf die nächsten Monate vorzubereiten. Und für einige ist der Tag schon recht früh losgegangen. Vizekanzler Klingbeil und Umweltminister Schneider haben schon um 6:15 eine Runde mit dem Fahrrad gedreht. Kurze Zeit später sind dann auch Außenminister Wadefuhl und Gesundheitsminister Linnemann los für eine Joggingrunde. Für Bewegung ist also gesorgt worden heute Morgen. Danach ging es dann um Inhalte und darüber wollen wir jetzt sprechen mit unserer Korrespondentin Anna Engelke. Die beobachtet das Treffen für uns. Anna, gestern hat die Wirtschaft im Fokus gestanden. Was steht denn heute auf der Tagesordnung?
5: Heute steht die Wirtschaft auch noch im Fokus. Heute Vormittag hat sich das Kabinett getroffen, unter anderem mit Jörg Dittrich. Das ist der Vorsitzende des Zentralverbands des Deutschen Handwerks. Und Jörg Dittrich ist hier mit einer ganz klaren Forderung nach Neuhardenberg angereist. Er hat gesagt, die Reformen müssen jetzt schnell kommen. Jörg Dittrich macht sich Sorgen um die rund 6 Millionen Handwerker, die es in Deutschland gibt. Und er sagt, also wir können da jetzt nicht weiter zuwarten. Das wird also ganz in dem Sinne gewesen sein, wie ja Friedrich Merz, der Bundeskanzler, hier gestern in Neuhardenberg auch schon aufgetreten ist. So nach dem Motto, kommt Leute mit den Reformen, das müssen wir jetzt wirklich bis Ende des Jahres hinbekommen.
4: Auf der Tagesordnung sind unter anderem Impulsvorträge und Deep Dives zu verschiedenen Themen vorgesehen. Das Kabinett trifft sich ja auch, um sich für die nächsten Monate zu wappnen. Kanzler Merz und Finanzminister Klingbeil, die werden sich später äußern, wenn das Treffen zu Ende ist. Was glaubst du, was werden sie sagen, was dieses Treffen gebracht hat?
5: Naja, ich gehe mal davon aus, dass Sie in jedem Fall klar machen wollen, das läuft hier mit der Regierung, auch wenn es immer mal wieder unterschiedliche Ansichten zu verschiedenen Themen gibt. Hier, wir als Regierung, wir bekommen das schon hin. Das war auch gestern schon die Botschaft von Friedrich Merz und auch Lars Klingbeil hat sich in einem anderen Interview geäußert und so nach dem Motto, wir als Bundesregierung, wir sind nicht. Und dass sie halt dann bis Jahresende zusehen wollen, dass die Vorschläge der Rentenkommission, die ja seit dem Juni auf dem Tisch liegen, dass es dazu einen Gesetzentwurf gibt, den das Kabinett verabschiedet und dann, dass der in den Bundestag kommt, möglicherweise noch mit Änderungen bei der Rente mit 63. Da ist ja jetzt auch in den vergangenen Wochen viel diskutiert worden. Dann gucken auch alle auf den neuen Gesundheitsminister, auf Carsten Linnemann, den früheren CDU-Generalsekretär. Der muss jetzt ja die Pflegereform vorlegen, einen Gesetzentwurf dafür. Und bei Lars Klingbeil, da liegen die Steuern als Finanzminister und auch der will eine Steuerreform vorlegen. Also du siehst, es ist eine Menge, was die Koalition sich jetzt überlegen muss, wie sie das mit dem Fahrplan bis Ende des Jahres tatsächlich hinbekommt.
4: Ja, und da ist jetzt in den letzten Tagen noch mal ein neues Thema aufgeploppt, nämlich die Zuckersteuer. Während der Kanzler und die Minister im Schloss residieren, wird in der Hauptstadt 70 Kilometer entfernt munter darüber gestritten. Was glaubst du denn, dieses Treffen war ja auch so ein bisschen was für den Team Spirit von SPD Union in der Bundesregierung. Wird dieser Team Spirit von Neuhardenberg halten, wenn sie wieder zurück sind in der Hauptstadt?
5: Also das ist ja ein Thema, was unter anderem auch den Finanzminister angeht und den Landwirtschaftsminister von der CSU. Und wir werden immer wieder Punkte sehen und Themen sehen, wo sich die Regierung nicht einig ist. Aber das finde ich ja auch erstmal weiter kein Problem. So wie ich das mitbekommen habe, hat ja auch Lars Klingbeil dieses Thema Zuckersteuer da auf Coke Zero und solche Sachen auch schon abgeräumt. Also das wird es immer wieder geben. So ist das halt, wenn man mit einer Partei zusammen regiert. Aus Sicht der CDU ist es dann die SPD, mit der man kulturell nicht ganz so viel zu tun hat. Und dazwischen dann noch die CSU. Ich würde jetzt auch gar nicht von einem Spirit von Neuhardenberg sprechen. Das ist ja eher so ein Vorbereiten auf das, was jetzt kommt. Du hast in Münster morgen und übermorgen die Fraktionen, die in Klausur gehen, also SPD, CDU und CSU. Und wir alle gucken natürlich auch hier von Neuhardenberg in Brandenburg aus auf Sachsen-Anhalt, wo ja in knapp 2 Wochen gewählt wird. Und da weiß auch jeder, hier in dieser Bundesregierung, dann kann da ganz schön was passieren bei uns. Da können Fliehkräfte frei werden, die wir so noch nicht abschätzen können. Und ich glaube, auch darum geht es hier, sich halt da nochmal, zumindest was die Regierung angeht, selbst zu vergewissern.
4: Einschätzungen von Anna Engelke zur Kabinettsklausur der Bundesregierung in Brandenburg. So langsam geht dort Tag 2 zu Ende. Und dann geht's wieder zurück nach Berlin, aus der idyllischen Ruhe, rein in die laute Hauptstadt. Vielen Dank.
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4: Jahrelang waren Sie einer der wichtigsten Partner des Westens im Kampf gegen den sogenannten Islamischen Staat. Die kurdisch geführten demokratischen Kräfte Syriens, kurz SDF. Jetzt hat sich das Militärbündnis aufgelöst. Seine Kämpfer sind in die syrische Armee eingegliedert worden. Die Kurden geben damit ihre eigenständigen Streitkräfte auf und hoffen im Gegenzug auf garantierte Minderheitsrechte. Was bedeutet dieser Schritt für Syrien und für die Zukunft der Kurden im Land?
6: Es ist das Ende eines langen Kapitels. Die kurdisch geführten demokratischen Kräfte Syriens, kurz SDF, haben ihre Auflösung bekannt gegeben. Der syrische Kurdenführer Maslum Abdi verkündete in Damaskus das, Zitat, Ende des Einsatzes der SDF. Nach Abstimmung mit Präsident al-Sharra und dem Abschluss der Integration unserer Streitkräfte in die syrische Armee geben wir hiermit das Ende der militärischen Mission der SDF bekannt und erklären in voller Verantwortung deren Auflösung als eigenständige militärische Kraft. Die SDF waren jahrelang maßgeblich am Kampf gegen die Terrororganisation IS, den sogenannten Islamischen Staat, beteiligt. Sie galten als enge Verbündete der USA in der Region und als Vorkämpfer gegen die Dschihadisten in Syrien. Zwischenzeitlich verfügten sie über rund 100.000 Kämpfer, Kurden und Araber. Die kurdisch geführten Kräfte kontrollierten im Nordosten Syriens jahrelang ein großes Gebiet und hatten sich dort eine Selbstverwaltung aufgebaut. Doch nach dem Sturz von Langzeitdiktator Assad wandten sich die USA dem neuen Machthaber Syriens Ahmed al-Sharra zu. Und der machte unmissverständlich deutlich, dass er in Syrien keine zweite Armee, keine separatistischen Bewegungen duldet. Anfang des Jahres kam es zu heftigen Gefechten zwischen den Regierungstruppen und den Kurden. Dabei wurden die SDF massiv zurückgedrängt und stimmten schließlich einem Abkommen zu, das die kurdische Verwaltung in den syrischen Staatsapparat integriert. Die jetzt erklärte Auflösung der SDF und der kurdischen Selbstverwaltung gilt als entscheidender Schritt für die Umsetzung des Abkommens. Maslum Abdi erklärte erst auf Arabisch, dann auf Kurdisch: Wir wollen, dass dieser Tag den Beginn eines echten Übergangs von den Schlachtfeldern zu den Baustellen und von einer Zeit des Krieges zu einer Zeit des Friedens markiert. Die Kurden haben vom syrischen Übergangspräsidenten al-Sharra weitgehende Minderheitsrechte zugesichert bekommen. Sie fordern, dass die kurdische Sprache an Schulen gelehrt werden kann und die Minderheitsrechte in die neue Verfassung aufgenommen werden. An dieser Stelle werde der Kampf des kurdischen Volkes weitergehen, so der syrische Kurdenführer. Die US-Regierung begrüßte die Auflösung der SDF. US-Sondergesandter Tom Barrack erklärte, so sehe, Zitat, echte Integration aus. Am Vortag hatten die USA Syrien von der Liste der Terrorunterstützer gestrichen. Damit wird es für internationale Firmen und Banken künftig einfacher, in Syrien Geschäfte zu machen. Der syrische Übergangspräsident al-Sharra begrüßte den Schritt. Heute schüttelt Syrien eine schwere Last ab und schließt ein schmerzhaftes Kapitel seiner Vergangenheit, um den Weg der Entwicklung, des Wiederaufbaus und der Erneuerung zu beschreiten. Die Sanktionen wurden aufgehoben und die Beschränkungen beseitigt. Ich bitte Gott, den Allmächtigen, uns dabei zu helfen, euch zu dienen. Al-Sharra hat selbst eine Vergangenheit als islamistischer Kämpfer bei einem Ableger des Terrornetzwerks Al-Qaida. Syrien war seit 1979 als staatlicher Terrorunterstützer gelistet. Die Streichung bedeutet für das Land im Aufbruch eine Chance auf Neuanfang.
4: Wie geht es in Syrien weiter, nachdem die SDF-Kräfte sich aufgelöst haben und in die syrische Armee eingegliedert wurden? Anna Osius hat berichtet. Wir gehen wieder zu uns nach Hessen und dieses Timing war richtig mies. Mitten im WM-Spiel Deutschland gegen Ecuador Ende Juni gehen in Rüsselsheim plötzlich alle Bildschirme aus. Stromausfall in rund 2000 Haushalten. Und das ist nicht das erste Mal. Schon vor einem Jahr haben Tausende teils stundenlang im Dunkeln gesessen. Da wird die Frage, wie sicher ist unser Stromnetz eigentlich, natürlich lauter gestellt. Für gestern Abend wurden Antworten versprochen. Da haben die Stadtwerke in Rüsselsheim mit Bürgerinnen und Bürgern gesprochen. In einem professionellen Filmstudio inklusive Livestream.
7: Die meisten Zuschauer hier sind gekommen, weil sie selbst von den Stromausfällen betroffen waren. Sie sitzen in zwei Zuschauerblöcken und schauen auf ein weißes Studio mit Scheinwerfern, vier Podien und Kameras. Es wirkt fast wie die Elefantenrunde im Fernsehen, nur geht es um den Rüsselstrom. So nennen die Stadtwerke fürs Marketing ihr Stromnetz.
8: Das alles führt zu einer zentralen Frage und die heißt, wie sicher sind unsere Stromnetze?
7: Zusammen mit einem Moderator stellen sich Oberbürgermeister Patrick Burkhardt und Stadtwerke-Geschäftsführer Maike Landwehr den Fragen der Rüsselsheimer. Einer von ihnen ist Olaf Preuß. Sein Haushalt ist als einer der letzten wieder an den Strom gegangen. 19 Stunden musste er warten.
9: Man hat eigentlich nie damit gerechnet, dass man so einen langen Stromausfall hat. Und man hat eigentlich immer damit gedacht, naja, komm, die kriegen das wieder hin nach ein paar Minuten. Und da macht man sich schon Gedanken und ich erwarte ordentliche Antworten von den Stadtwerken.
7: Neben den Betroffenen sind auch einige Interessierte vom Fach da, wie Professorin Berit Kirchhoff.
10: Ich bin Mainzerin, aber ich arbeite an der Hochschule Rhein-Main. Und meine Chefs beschäftigen sich eben mit Energie, Energienetzen. Und ich wollte mich hier einfach mal informieren.
7: Was ist passiert am 25. Juni, dass ein Stromnetz 2000 Haushalte im Stich lässt? Genau das ist die erste Frage des Abends und beantwortet wird sie vom Stromnetzmeister Hasan Omerovic. Der Übeltäter war ein Verbindungsstück, eine sogenannte
11: Übergangsmuffe. Diese Art von Muffen sind relativ anfällig, weil das alte Kabelsystem mit einem neuen verbunden wird.
7: 13 dieser Übergangsmuffen ist es nach 11 Tagen Hitzewarnung einfach zu warm geworden. Der höhere Stromverbrauch, unter anderem durch Klima- und Kühlgeräte, hat den Muffen dann wohl den Rest gegeben. Das Problem, es liegen noch weitere dieser alten Muffen im Boden. Wie viele genau, wissen selbst die Stadtwerke nicht, weil sie das Stromnetz 2008 von einem anderen Betreiber übernommen haben. Aber was in Rüsselsheim passiert ist, wird durch die zunehmende Hitze auch auf andere Kommunen zukommen.
12: Letztendlich ist es ein gesellschaftliches Thema. Klimawandel werden wir als Stadtwerke nicht alleine beheben können. Wir werden auch nicht alleine die ganzen Herausforderungen bewältigen können, sondern es ist ein Stadtthema, es ist ein Gesellschaftsthema, wo wir gemeinschaftlich ran müssen.
7: Maike Landwehr ist Geschäftsführer der Stadtwerke und möchte offen über die wachsenden Herausforderungen sprechen. Dass solche klimabedingten Krisen wie der Stromausfall zunehmen werden, dem ist sich auch Oberbürgermeister Patrick Burkhardt bewusst.
13: Naja, ich glaube, es ist da wichtig zu betonen, dass wir wissen, wo die Problematiken sind. Wir sind sehr eng im Austausch mit unserer Hochschule Rhein-Main hier am Standort, die auch bei dem Thema Klimaforschung sehr stark sind. Und ich kann versichern, wir tun alles, um Katastrophen, die wiederkommen werden, so gut wie möglich zu meistern. Und das sind wir gut aufgestellt.
7: Bei den Bürgern kommt der offene Austausch gut an. Olaf Preuß, der besonders hart vom Blackout betroffen war, lässt sich vom Stromnetzmeister den Übeltäter Muffe noch mal genauer erklären. Sein Fazit zum Abend?
9: Es war eine gelungene Veranstaltung. Was die Diskussion jetzt eben gezeigt hat, war, das Ganze hat nur damit was zu tun, dass wir all das Material haben.
7: Gemeinsam mit der Hochschule Rhein-Main und anderen Netzbetreibern wollen die Stadtwerke jetzt an diesen Lösungen arbeiten und dabei weiter im Dialog mit den Bürgern bleiben. Ob auf die offenen Worte dann auch bald ein sichereres Netz folgt, wird sich spätestens bei der nächsten Hitzewelle zeigen.
4: Die Stadtwerke Rüsselsheim haben gestern mit Bürgerinnen und Bürgern über das Stromnetz gesprochen. hr-Info-Reporterin Zoe Bünning war dabei.
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4: In Köln ist heute die Gamescom losgegangen, die größte Videospielmesse der Welt. Und das gleich mal mit einem Ausstellerrekord. Mehr als 1600 Firmen, Verbände und Organisationen zeigen sich dort. Auch Bundespräsident Steinmeier kommt vorbei, was ja auch nochmal die hohe Bedeutung dieser Messe unterstreicht. Unser Reporter Martin Schütz war bei der Eröffnung heute Morgen dabei.
14: Die Türen der Gamescom sind offen und die Fachbesucher schlendern durch die Gänge. Heute ist es noch ziemlich entspannt auf der Gamescom, erst morgen wird es richtig voll. Noch muss niemand stundenlang anstehen und warten. Die Stimmung bei den Fachbesuchern ist gut. Auch Felix Falk, der Chef des Branchenverbands Game, hat gute Laune.
15: Wir freuen uns riesig, dass das größte Games-Festival der Welt wieder jetzt startet. Den Fans wird also viel geboten. Und am Tag, wo noch nicht mal alle Besuchenden zugelassen sind, ist hier schon super Stimmung. Und das macht Lust auf diese Woche Gamescom.
14: In den Hallen zeigen mehr als 1600 Aussteller ihre Neuheiten. Teilweise bauen sie komplette Themenwelten auf. Es gibt Nachbauten von mittelalterlichen Tavernen, asiatischen Landschaften und kompletten Baustellen mit echten Baggern. Auch am Stand von Mike Büdefür ist schon gut was los. Und wer hier Spiele testen möchte, braucht ein bisschen Geduld und Zeit. Es stehen Sofas herum, damit die Gamerinnen und Gamer sich auch mal ausruhen können. Bis zu 2500 Menschen werden pro Tag durch den Stand geschleust.
16: Wir sorgen auch dafür, dass hier eine gewisse Unterhaltung ist. Man kann ja quasi auch beim Warten schon sehen, wie die anderen spielen. Ist, glaube ich, eine schönere Erfahrung, als wenn man jetzt gerade beim neuen Ausweis im Abend steht. Das ist schon schöner hier.
14: Dass die Gamescom in diesem Jahr einen neuen Ausstellerrekord aufstellt und damit noch mehr Konkurrenz auf der Gamescom ist, das findet Mike Büdefür positiv. Für ihn ist das ein Zeichen, dass die Gamescom weltweit einzigartig ist.
16: Wenn hier noch mehr auch internationale Hersteller und Anbieter vorbeikommen und sich ihre Spiele zeigen und das Publikum auch internationaler wird, kann das ja für alle eigentlich nur super sein.
14: Und damit auch für die Besucherinnen und Besucher, die in die Kölner Messehallen gekommen sind. Sie sind nun schon ein paar Stunden auf der Gamescom unterwegs und haben sich einen ersten Eindruck gemacht. Viele sind schon Stammgäste.
17: Im Prinzip machen wir das schon seit ein paar Jahren. Also das ist so ein bisschen unser Ding, dass wir irgendwie immer auf die Gamescom gehen. Einfach für das Messefeeling, um die verschiedenen Stände zu sehen.
18: Ja, einfach gucken, was es Neues gibt, was einen vielleicht interessieren könnte.
19: Wir sind einfach hier, um uns ein bisschen umzuschauen, abzuchecken, was so geht. Spiele ausprobieren und einfach ein bisschen so die Atmosphäre genießen.
20: Auch viel Dekoration und alles. Aber auch die Kleinen sind nicht schlecht. Ich würde schon sagen, dass sie sich Mühe geben.
21: Wie immer erschlagend, aber großartig. Also wir sind gerade angekommen, haben aber richtig Bock, uns alle Sachen anzugucken.
14: Dafür bleibt noch bis Sonntag Zeit, dann erst endet die Gamescom.
4: Rund 350.000 Besucher werden bis dahin dann erwartet. Viele übrigens auch in Kostümen ihrer Lieblingsfiguren aus den Computerspielen. New York City ist eine Stadt der Superlative. Es ist die mit Abstand größte Stadt in den USA mit mehr als 8,5 Millionen Einwohnern. An keinem anderen Ort in den Vereinigten Staaten kommen mehr Touristen an und keine Stadt in den USA ist so teuer wie New York. Aber geht es auch mit weniger? Unsere Korrespondentin Martina Butler hat mal einen Selbstversuch gewagt und ist losgezogen mit nur $20 in der Tasche. Wie weit komme ich da als Tourist?
22: Morgens um 9 Startpunkt Times Square. Ich mache einen Selbstversuch. Ich will ausprobieren, ob man mit $20 einen schönen Tag als Tourist in New York haben kann.
23: Meine Ausrüstung, $20 und eine Flasche Wasser. Natürlich bequeme Schuhe, denn ich glaube, ich werde ganz schön viel laufen heute.
22: Die Getränkeversorgung macht mir keine großen Sorgen. Wenn meine Wasserflasche leer ist, kann ich sie an den vielen Trinkbrunnen, die es in der Stadt gibt, wieder auffüllen. Als erstes will ich im Essex Market im Süden von Manhattan einen kostenlosen Kochkurs mitmachen. Dahin nehme ich die U-Bahn. Die ersten $3 sind weg und es ist gerade mal 9:30. Der Duft von gerösteten Zwiebeln und Knoblauch zieht durchs Küchenstudio und macht Appetit. Eine Stunde später ist die Tomatensuppe fertig, alle dürfen probieren und das Rezept mit nach Hause nehmen. Tiffany macht's Spaß und es schmeckt.
24: I enjoy it. It tastes delicious.
22: Als nächstes Bryant Park an der 42. Wieder U-Bahn, wieder $3. Tagestickets für den öffentlichen Nahverkehr in New York, Fehlanzeige. Der Park ist eine große Wiese, die von Bäumen gesäumt ist. Drumherum kann man alles Mögliche machen. Eine Runde Tischtennis oder Buhl und an einer Ecke liegen Keulen und Jonglierbälle. Ein schlanker Mann mit weißem Bart kommt auf mich zu und fragt, ob ich Lust habe, mitzumachen.
25: Ich leite den Bryant Park Jonglier Club. Wir sind hier 6 Tage die Woche und jedes Jahr kommen Tausende und lernen bei uns jonglieren. Wir haben Keulen, Diabolo, Flowersticks, Jonglierbälle und alles
22: Mögliche. Es ist Mittagszeit und jetzt kommt eine der größeren Herausforderungen. Essen finden, das wenig oder gar nichts kostet. Dafür lohnt es sich vorher ein bisschen zu planen. In der App Too Good To Go findet man beispielsweise quer durch New York Läden, die kurz bevor die Mittagszeit um ist, billiger Bagel, Pizza oder gar ganze Gerichte anbieten. Statt $18 Essen gibt's die dann eben auch schon mal für $6. Ich habe einen Foodtruck gefunden, bei dem es kostenloses Essen gibt. Heute bereitet Sternekoch Vikas Khanna indisches Panier zu. 1000 Essen sind im Nullkommanix weg. Der Küchenchef strahlt.
25: Das bedeutet mir viel. Als Immigrant, der in New York wohnt, willst du, dass deine Kultur gehört, gesehen, geschmeckt und gefeiert wird.
22: Ich treffe Irini. Sie erzählt von einem ihrer Geheimtipps, was sie in der Stadt gern umsonst macht. Open-Air-Kino im Brooklyn Bridge Park.
1: Hinter der Leinwand ist die Skyline von Manhattan. Man sieht die Boote und es ist spektakulär bei Sonnenuntergang.
22: Guter Plan für den Abend, aber erstmal auf zum Highline Park. Eine stillgelegte alte Hochbahntrasse, die inzwischen eine grüne Oase ist. Hier kann man zwischen Häusern und Graffitis mit Blick auf den Hudson River spazieren gehen. Immer wieder Treppen runter auf die Straße, Schaufenster bummeln mit Designerläden im Meatpacking District oder Galerienhopping in Chelsea. An der 34. Straße steige ich in die U-Bahn quer durch die Stadt zum Bootsanleger. Mit dem Schiff geht's für 4,50 komplett an der Skyline von Manhattan entlang, unter den Brücken hindurch. Angekommen in Brooklyn fängt es unglaublich an zu regnen. Kajaken und Outdoor-Kino fallen ins Wasser, also rein in ein Café. Eine Cola mit Free Refills kostet hier 5,50. Am Ende kommt noch das übliche Trinkgeld drauf und dann ist es aus. Die 20-Dollar-Marke habe ich abends um 7 gerissen. Ich gehe noch auf eine kostenlose Salsa-Party, eine halbe Stunde Unterricht mit Tanzlehrerin und dann Tanzfläche frei. Das alles mit Blick auf die Brooklyn Bridge und die Skyline von Manhattan. Meine Bilanz am Ende des Tages: 10 Sachen gemacht, tolle Fotos mitgebracht und der Tag hat mich mit U-Bahn-Fahrt nach Hause 24 Dollar gekostet. New York muss also nicht immer teuer sein, wenn man hier etwas erleben und entdecken will.
4: Es geht also auch mit weniger Geld in der teuersten Stadt der USA. Unsere Korrespondentin Martina Butler mit einem Selbstversuch und wir haben gelernt, es geht, aber man muss gut planen. Wir werfen einen Blick auf die Wissenschaft. Wenn Regentropfen über Blätter, Glas oder Kunststoffe laufen, dann laden sich diese Regentropfen elektrisch auf. Forscher haben jetzt herausgefunden, dass diese winzigen Ladungen ausreichen können, um Schutzbeschichtungen auf Metalloberflächen zu schädigen. Und damit muss einiges neu überdacht werden, denn offenbar funktioniert Korrosion anders als bisher angenommen, was Auswirkungen hat auf Schutzmaterialien, die offenbar doch nicht so sicher sind wie gedacht.
2: Bis vor 10 Jahren oder auch vor 8 Jahren war das völlig unglaublich, dass sich Wassertropfen aufladen. Ich habe sogar Vorträge begonnen mit dem Thema, dass das geht nicht, die können sich nicht aufladen.
3: Erzählt Physiker Hans-Jürgen Butt vom Max-Planck-Institut für Polymerforschung über Regen, der in Milliarden von Tropfen auf die Erde prasselt. Trifft so ein Tropfen vorher auf ein Blatt, auf ein Autodach oder eine Hausfassade und rollt dabei ein Stück darüber, kann der Tropfen sich elektrisch aufladen. Und das passiert offenbar sehr häufig, sagt Butt.
2: Wenn man dann die Messung macht, dann sieht man, die sind aufgeladen. Und dadurch haben wir diese Aufladung angefangen zu studieren und gesehen, hey, die können leicht Kilovolt, die können auch eine hohe Spannung erzeugen. Das ist jetzt nicht gefährlich oder irgendwas, weil die Gesamtladung ist gering, aber eine hohe Spannung, damit kann es eigentlich elektrochemische Reaktionen geben.
3: Schon wenn ein Tropfen nur wenige Zentimeter über so eine Oberfläche rutscht, erreicht er seine maximale Ladung. Und diese Spannung kann sogar Oberflächen angreifen. Das haben Hans-Jürgen Butt und sein Team jetzt in Experimenten gezeigt, beschrieben in einer Studie im Fachmagazin Nature. Die elektrisch geladenen Tropfen konnten Schutzschichten nach und nach beschädigen.
2: Das ist wirklich so, wie man sich das vorstellt. Man hat einen Tropfen nach dem anderen und wartet dann. Gut, man muss eine Zeit warten, bis man makroskopisch oder tatsächlich so ein Loch sieht.
3: Nach rund 3000 Tropfen auf dieselbe Stelle waren die Schäden eindeutig sichtbar. In den Versuchen setzten die Forschenden hauchdünne Kunststoffbeschichtungen ein. Aus Polyetrafluorethylen, kurz BTFE, besser bekannt unter dem Markennamen Teflon. Solche fluorierten Kunststoffe schützen nicht nur Pfannen, sondern auch Fassaden und Dachmembranen, etwa an Flughäfen, Bahnhöfen oder Stadien. Die Beschichtungsproben waren allerdings nur wenige Dutzend Nanometer dick. Reale Beschichtungen an Großbauten sind meist deutlich dicker. Da müsste der Regen sehr lange und sehr gezielt auf dieselbe Stelle einprasseln, um ähnlich starke Schäden zu verursachen. Trotzdem sieht Butt ein wichtiges Signal an die Hersteller von Beschichtungen.
2: Mit dem Wissen im Hinterkopf, dass offenbar elektrische Ableitung wichtig ist, können die vielleicht gezielter diese Mischungen herstellen.
3: Die ganze Forschung ins Rollen gebracht hat übrigens vor allem ein Paper von 2014 mit einer etwas kuriosen Fragestellung. Es ging darum, wie sich die elektrische Energie von Regentropfen vielleicht auch zur Stromerzeugung nutzen lässt.
2: Der Punkt ist nur, dass man natürlich, selbst wenn man alle Regentropfen dieser Welt ausnutzen würde und die Energie umwandeln würde in elektrische, dann können wir damit doch nur sehr wenig unseres Energiebedarfs decken.
4: Neue Erkenntnisse über die Auswirkungen von Regentropfen auf Schutzmaterialien. Pascal Kiss aus dem ARD-Wissenschaftsteam hat berichtet.
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14: 12.29 Uhr. Klingbeil gegen Zuckersteuer auf Zero-Getränke. Immer mehr Cyberangriffe auch aus dem Iran. Caritas schaltet Frustomat frei. Das Wetter immer mehr Sonne, 20 bis 26 Grad. Mein Name ist Mike Oeske. Finanzminister Klingbeil hat klargestellt, dass es mit ihm keine Extrasteuer auf zuckerfreie Getränke gibt. Damit reagiert der SPD-Politiker auf Vorschläge aus seinem Ministerium, die geplante Zuckersteuer auszuweiten, zum Beispiel auf Haferdrinks oder alkoholfreies Bier. Aus Berlin ARD-Korrespondent Jan Zimmermann.
10: Das mache er nicht mit. Das entsprechende Papier sei weder politisch geeint noch in der Koalition beschlossen. Beschlossen ist aber laut Klingbeil, dass eine Steuer auf zuckerhaltige Getränke kommt. Er hält es für richtig, etwas gegen die negativen Folgen eines zu hohen Zuckerkonsums, wie zum Beispiel Übergewicht, zu tun. In der Regierungskoalition sind die Pläne umstritten. Mehrere Unionspolitiker wollen verhindern, dass die Zuckersteuer auf möglichst viele Getränke ausgeweitet wird.
14: Immer mehr Cyberangriffe ausländischer Geheimdienste auf deutsche Unternehmen, wieder vor allem von China und Russland. Das ist die Kernaussage des neuen Wirtschaftsschutzberichts, der vom Branchenverband Bitkom vorgestellt wurde. Neu sei, dass die Täter zunehmend auch im Iran sitzen. Und der Einsatz von künstlicher Intelligenz nehme zu und mache die Erkennung schwieriger. Verfassungsschutzpräsident Seelen vermisst Vorsorge der Unternehmen.
11: Jetzt sind wir eigentlich an einem Zeitpunkt, wo man sich auf neue Technologien einstellen muss, um Resilienz für die einzelnen Unternehmen herzustellen. Das gilt auch für die gesamte Bandbreite von Informationsmanipulation über Social Engineering bis zu komplexen Sabotageoperationen, mit denen wir auch in Deutschland konfrontiert sind.
14: Die Klimakrise und ihre Folgen. Darum unter anderem ist es heute an Tag 2 der Kabinettsklausur in Neu-Hardenberg in Brandenburg gegangen. Die Ministerinnen und Minister der Bundesregierung wollten nach den Hitzewellen und der Dürre im Sommer über Konsequenzen beraten. Was dabei herausgekommen ist, wollen die Parteichefs gleich auf einer Pressekonferenz sagen. Der Staat hat letztes Jahr so viel Geld aus Erbschafts- und Schenkungssteuer bekommen wie noch nie. 21,4 Milliarden Euro. Nach Berechnungen des Statistischen Bundesamts sind das fast 61% mehr als im Jahr davor. In Hessen waren es 25% mehr. HR-Reporterin Gabi Beck.
12: Die Statistikbehörde erklärt den starken Anstieg damit, dass im Jahr 2025 vor allem doppelt so viele große Vermögen von mehr als 20 Millionen Euro übergeben wurden. Vor allem wurden Unternehmen übergeben, außerdem auch Grundbesitz und Bankguthaben und Wertpapiere. Kleinere Erbschaften und Schenkungen, die unterhalb der steuerlichen Freibeträge liegen, tauchen in der Statistik nicht auf.
14: Lass es raus, wir hören zu. Das ist das Motto der Caritas vor den Landtagswahlen in Sachsen-Anhalt, Berlin und Mecklenburg-Vorpommern. Der kirchliche Wohlfahrtsverband hat heute seinen sogenannten Frustomat im Internet freigeschaltet. Anders als in einem Wahlomat geht es in den Fragen dort um die Gefühle, Wünsche und Ängste der Nutzerinnen und Nutzer. Die Caritas sagt, wer Demokratie stärken wolle, müsse Menschen ernst nehmen, um sie überzeugen zu können. Das waren die Nachrichten. Das Wetter. An vielen Orten in Hessen ist es noch bewölkt. Gegen Abend wird es von Südwesten her sonniger. Die Temperaturen steigen auf 20 Grad im Upland bis 26 Grad im Ried und an der Bergstraße. In der Nacht ist der Himmel klar oder nur locker bewölkt. Die Luft kühlt ab auf 19 Grad in Südhessen bis 12 Grad im Norden. Morgen ist es meist sonnig und schwül bei bis zu 33 Grad. Am Abend sind einzelne Schauer und Gewitter möglich. Die weiteren Aussichten: am Freitag und Samstag oft bewölkt und zeitweise Regen, maximal 26 Grad. Die Zeit in einer halben Minute, 12.34 Uhr.
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7: A3 Frankfurt Richtung Köln zwischen Wiesbadener Kreuz und Niedernhausen. 4 Kilometer Stau wegen Grünpflegearbeiten auf dem linken Fahrstreifen. Und die A60 Mainz Richtung Rüsselsheim ist zwischen Rüsselsheim Mitte und Rüsselsheim Königstätten nach einem Unfall mit einem LKW und einem Kleintransporter gesperrt. Dadurch ab Mainz-Laubenheim 6 Kilometer Stau. Auch in der Gegenrichtung zwischen Rüsselsheimer Dreieck und Rüsselsheim Mitte 3 Kilometer Stau, denn dort stehen die Rettungskräfte auf dem linken Fahrstreifen in der Baustelle. Als Umleitung empfehlen wir, fahren Sie ab dem Mainspitz-Dreieck über die A671, die A66 und die A3.
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0: gesprochen und ihn gefragt, wie denn die Industrie dazu steht.
1: Wir sind einigermaßen irritiert darüber, dass in so einer Hauruck-Aktion etwas durchgesetzt werden soll, was einer doch etwas umfassenderen Betrachtung bedarf. Vielleicht mal einer Folgenabschätzung. Mal schauen, was denn tatsächlich passiert, wenn man welche Maßnahmen ergreift und erreicht man damit überhaupt die Ziele, die man vorgibt, erreichen zu wollen. Das alles ist nicht passiert. Es ist von Anfang an eine Aktion gewesen, die sehr undurchsichtig war. Erst eine Kommission, die die gesetzlichen Krankenkassen retten soll und dann aber da eine Zuckerabgabe mit reinschreibt, die langfristig helfen soll, was schon der erste Widerspruch ist, dann stellt man fest, man kann so eine Abgabe gar nicht rechtssicher erheben, übergibt das dem Finanzministerium und das Finanzministerium hat natürlich sofort die Eurozeichen im Auge und denkt sich, eine tolle neue Einnahmequelle und agiert dann auch genauso. Und das Ganze ist, ich sage das jetzt mal, einfach unseriös.
0: Aber so ganz aus dem Nichts kommt die Zuckersteuer ja nicht. Seit Jahren wird darüber diskutiert. Wirklich passiert ist bisher nichts. Und das, obwohl die Deutschen nachweislich zu viel Zucker zu sich nehmen, was gesundheitliche Folgen hat. Also bisher scheinen sie da sehr erfolgreiche Lobbyarbeit zu machen, oder?
1: Nein, ich glaube, es geht nicht um Lobbyarbeit, aber wir können doch einfach bei den Fakten bleiben. Der Zuckerkonsum ist seit Jahren rückläufig. Die neuesten Untersuchungen zeigen einen dramatischen Rückgang bei der Adipositas, bei den Schuleingangsuntersuchungen. Die Faktenlage ist nicht so, wie sie gerne propagandistisch dargestellt wird. Es werden immer Beispiele genannt, die bei genauerem Hinschauen, und ich unterwerfe mich gerne einem Faktencheck, einfach den Tatsachen nicht standhalten. Es wird immer gesagt, in Großbritannien war das ein großer Erfolg. Was ist in Großbritannien passiert? Man hat in Großbritannien eine Zuckersteuer eingeführt und hat gesagt, wenn die Unternehmen Zucker ersetzen durch Zuckerersatzstoffe, Süßstoffe, dann fällt die Steuer nicht ein. Und das ist passiert. Die Unternehmen haben dann weniger Zucker reingemacht und haben dafür Süßstoffe verwendet. Aber das eigentliche Ziel war ja nicht irgendwie Zucker durch Süßstoff zu ersetzen, sondern das Ziel war, Übergewicht zu reduzieren. Und das Gegenteil ist passiert. Und das nicht nur in Großbritannien, sondern in allen Ländern, und es lässt sich nachweisen, in allen Ländern, in denen eine Zuckersteuer eingeführt wurde, sind die Übergewichtszahlen nicht zurückgegangen, sondern gestiegen. Und deshalb basiert die ganze Diskussion nicht auf Lobby oder auf irgendwelchen geheimen Mächten, sondern einfach auf Fakten, mit denen sich aber die Politik offensichtlich weder in einer Anhörung oder in Gesprächen mit denen, die Expertise haben, das überhaupt überprüfen zu lassen, ob das Ziel so erreichbar ist.
0: Wobei es nach wie vor auch andere Studien gibt, zum Beispiel von der Weltgesundheitsorganisation, die ganz klar sagen, dass zum Beispiel die Deutschen nach wie vor zu viel Zucker zu sich nehmen. Und Sie haben schon angesprochen, so eine Zuckerabgabe gibt es in weltweit mehr als 100 Ländern. In den meisten Fällen hat es dafür gesorgt, dass die Industrie den Zuckeranteil in den Produkten reduziert hat. Warum soll das jetzt ausgerechnet in Deutschland eine schlechte Idee sein?
1: Da sind wir uns doch einig. Es geht doch nicht darum, einfach nur Zucker durch irgendwas anderes zu ersetzen, sondern es soll doch darum gehen, Menschen gesünder zu machen. Und das ist eben nicht passiert. Und ich verstehe nicht, warum man nicht diese Faktenlage deutlicher nach vorne stellt. Denn dass man etwas gegen Übergewicht tun kann, muss und soll, ist ja völlig unstrittig. Aber Sie können doch nicht mit einem Mittel agieren, das überhaupt nicht erfolgreich ist, und zwar genau in den 100 Ländern, die Sie beschrieben haben.
0: Was tut denn die Industrie, damit weniger Menschen Übergewicht haben? So eine gewisse Verantwortung haben Sie ja auch.
1: Wir haben mit der Bundesregierung vor 6 Jahren eine Vereinbarung getroffen, eine freiwillige Vereinbarung über die Reduktion und Innovation von Lebensmitteln. Und dort sind Ziele festgelegt worden und die Industrie hat sich zu 100% daran gehalten. Und als wir dieses abgeschlossen haben, kam als Dankeschön die Zuckersteuer, obwohl man uns vorher gesagt hat, dass wenn wir diese freiwilligen Maßnahmen machen und diese Reduktion machen bei Zucker, Fett und Salz, dann wird es solche Lenkungssteuern nicht geben. Wir fühlen uns hier wirklich um den Erfolg betrogen. Ich bin dafür, wir hören jetzt mal auf mit Fake News und fangen an mit Fakten. Und die Fakten sagen, die Industrie hat sich an die freiwilligen Vereinbarungen mit der Bundesregierung gehalten.
0: Jetzt kennen Sie die Diskussion über die Zuckersteuer ja sehr gut aus den vergangenen Jahren. Dieses Mal scheint der Plan so konkret wie selten zu sein. Was glauben Sie denn? Wird es eine Zuckersteuer geben? Und wenn ja, wie könnte die aussehen?
1: Das ist ja eigentlich mehr das Geschäft der Politik, das am Ende zu machen. Mein Vorschlag ist, dass man mal kurz innehält, Stopp macht und sich mal zusammensetzt.

0: und sagt, okay, was wollen wir erreichen und wie erreichen wir es am besten und welchen Anteil kann die Industrie daran haben, was können wir dazu beitragen. Und ich glaube, das wäre eigentlich eine kluge Politik. Es ist nicht immer so, dass diejenigen, die Anti-Zucker-Kampagnen fahren, dass die immer recht haben und wir haben auch nicht immer recht. Deshalb ist vielleicht klug, wenn sich alle mal in Ruhe zusammensetzen und nicht so eine Aktion übers Knie brechen, die Verbraucher dramatisch belasten würde. Das ist keine gute Idee.
1: Einen Kompromissvorschlag, den schlägt Christoph Minhoff vor, Hauptgeschäftsführer der Bundesvereinigung der deutschen Ernährungsindustrie. Wir haben über die aktuelle Diskussion über die Zuckersteuer gesprochen.
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1: Wieder mal sorgt eine Aktion der israelischen Regierung für weltweite Empörung. In Ost-Jerusalem haben Polizeikräfte ein Gebäude geräumt, das bisher vom UN-Palästinenser-Hilfswerk als Ausbildungsstätte genutzt wurde. Israel sagt, die Mitarbeiter dort seien in den Terroranschlag vom 7. Oktober verwickelt gewesen. Die Vereinten Nationen haben das Vorgehen als unrechtmäßig bezeichnet.
3: Das Flüchtlingslager Kalandia am Dienstagnachmittag. Israelische Polizisten haben eine Straße blockiert. Sie führt direkt vorbei an der Berufsschule der UNRWA, dem Hilfswerk der Vereinten Nationen für Palästina-Flüchtlinge im Nahen Osten. Eine Frau will zu ihrer Krankenschwester auf der anderen Seite. Aber die Polizei schießt immer wieder mit Tränengas in die Menge. Die Menschen wussten nicht, wohin sie gehen sollten. Und es wurde ohne Grund Tränengas auf sie abgefeuert. Außerdem ließen sie niemanden zu seinen Häusern durch. Kurz darauf fliegen wieder Tränengasgranaten. Beißender Rauch wabert durch die Luft. Menschen rennen wild durcheinander. Was war passiert? Seit dem Vormittag verbreiteten sich in sozialen Netzwerken erste Berichte. Israelische Sicherheitskräfte hätten eine UNRWA-Berufsschule in Ost-Jerusalem besetzt. Rund 20 Mitarbeitende mussten die Schule verlassen. Kurz darauf war auch der israelische rechtsextreme Sicherheitsminister Itamar Ben-Gvir vor Ort und verbreitete triumphierend auf Telegram, man habe damit begonnen, UNRWA aus dem Komplex zu entfernen. Und weiter, eine Organisation, deren Mitarbeiter in Terrorismus verwickelt waren und die immer wieder als Deckmantel für die Hamas gedient hat, die hat in Jerusalem sowie im Staat Israel keinen Platz. Die Kritik ist nicht neu. Die israelische Regierung wirft dem Hilfswerk vor, dass einige seiner Mitarbeiter am Terrorangriff der Hamas am 7. Oktober beteiligt gewesen sein sollen. Das israelische Parlament hat der UNRWA in der Folge alle Aktivitäten auf israelischem Staatsgebiet verboten. Nur Ost-Jerusalem gehört völkerrechtlich nicht zu Israel. Es wurde aber 1980 von Israel annektiert. Tatsächlich hat sich die UNRWA im August 2024 nach einer internen Untersuchung von 9 Mitarbeitenden getrennt. Allerdings betrafen die Vorwürfe stets nur den Gazastreifen. Im Westjordanland ist das Hilfswerk bis heute für viele Menschen unverzichtbar, betreibt dort 90 Schulen und medizinische Einrichtungen. Gerade die Schule in Kalandia sei einzigartig, sagt Roland Friedrich, UNRWA-Direktor im Westjordanland. Jedes Jahr würden hier mehr als 300 junge Geflüchtete ausgebildet. 9 von 10 von ihnen fänden danach einen Job.
4: Und das ist gerade die Zielgruppe für uns, die tatsächlich Hoffnung für die Zukunft braucht, die Berufsaussichten braucht und die Stabilität braucht.
3: Diese Hoffnung könnte jetzt gefährdet sein, denn kurz nach der Übernahme erklärte der israelische Außenminister Gideon Saar, man wolle die Schule renovieren und schon in wenigen Tagen wieder eröffnen. In Zukunft solle dort der israelische Lehrplan gelten. Das Zentrum und die Schule sollen tausenden arabischen Bewohnern dieses Viertels zugutekommen. Die UNRWA hat versucht, die Eröffnung dieser Schule zu behindern. Man habe die Pläne in engem Austausch mit den Anwohnern entwickelt, sagt der Außenminister noch. Nur direkt neben der Schule scheint davon kaum jemand etwas zu wissen. Weder ein Anwohner, den wir danach fragen, noch Mohammed Aslan, Sprecher der Verwaltung des Kalandia-Flüchtlingslagers. Das Kalandia-Ausbildungszentrum bietet palästinensischen Flüchtlingen eine Berufsausbildung an. Daher ist diese Aussage völlig falsch. Es handelt sich um eine haltlose und unwahre Behauptung.
1: Aussage gegen Aussage also. Israel räumt ein Gebäude des UN-Hilfswerks für palästinensische Flüchtlinge und sorgt damit wieder einmal für internationale Kritik. Julia Ley hat berichtet. Kanzler Merz und seine Ministerinnen und Minister haben sich wieder ins Schloss verzogen. Heute stand Tag 2 ihrer Kabinettssitzung in Brandenburg an, im schicken Schloss Neu-Hardenberg. Gestern ist es da vor allem um die Wirtschaft gegangen. Heute stand unter anderem der Klimawandel auf der Tagesordnung. Den haben wir auch in den letzten Wochen ja selbst immer wieder intensiv gespürt, als eine Hitzewelle nach der anderen durchs Land gezogen ist und die Feuerwehren immer häufiger zu Waldbränden losziehen musste. Und während viele Menschen in Krankenhäusern, Kitas oder Altenheimen vor sich hingeschwitzt haben, da kam von der Politik dann immer der Hinweis, viel trinken und in kühlen Räumen aufhalten. Ja, das wird aber nicht reichen. Deshalb soll ein Hitzeschutzplan her. Nils Walker aus dem ARD-Gesundheitsteam erklärt uns, was genau damit gemeint ist.
2: Da gibt es mehrere Aspekte zu. Also die kann man so ganz grob in zwei Gruppen aufteilen. Das eine ist sozusagen das Hier und Jetzt und das andere ist die langfristige Vorsorge. Zu dem Hier und Jetzt, da gehört eben alles das, was ich als Mensch machen kann, um ja mit der Hitze besser umzugehen. Viel trinken, kein Sport in der Hitze, gegebenenfalls Blutdrucksenker anpassen. Also alles, was mit mir und meiner Gesundheit zu tun hat. Aber zu diesem Hier und Jetzt gehört auch das, was eine Kommune tun kann, zum Beispiel kühle Räume vorhalten, also eine klimatisierte Sporthalle zum Beispiel für alte oder kranke Menschen, um sie vor der Hitze zu schützen.
1: Das sind ja jetzt vor allem Dinge, die uns helfen sollen, wenn eine Hitzewelle ausgebrochen ist, um so eine Hitzewelle dann besser zu überstehen. Aber reicht das auch langfristig, in Schulen, Krankenhäusern und Pflegeheimen Klimaanlagen einzubauen?
2: Also das hilft punktuell schon und das ist vor allem im Bestand auch an vielen Orten notwendig, absolut. Aber es ist auch eine teure Lösung, die auch noch viel Strom verbraucht und es ändert auch nichts daran, dass es draußen ja dann immer noch heiß ist. Und deswegen sind sich die Forschenden ziemlich einig, besser wäre ja, wenn sich unsere Wohnungen, unsere Häuser, unsere Städte, auch der Dorfplatz gar nicht erst so stark aufheizen. Und es gibt tatsächlich eine relativ simple Lösung für unsere Städte, nämlich mehr Grün, weniger Beton. Das ist auch nicht neu, aber tatsächlich ziemlich effektiv. Das zeigen jede Menge Beispiele auch bei uns in Deutschland.
1: Aber dieser Beton, der ist ja jetzt nun mal da, vor allem in den Städten. Also wie soll das funktionieren?
2: Also ein ganz konkretes Beispiel, das wäre ein begrüntes Garagendach. Das kühlt die Luft auf der Dachoberfläche um rund 18 Grad ab. Gleichzeitig wird es in der Garage dann auch nochmal 3 bis 5 Grad kühler. Und das gilt natürlich nicht nur für Garagen, ne? Also es gilt für jedes Gebäude mit einem Flachdach. Und das ist schon das, was man sozusagen klimasensibles Bauen nennt. Also Gebäude so umbauen oder von vornherein auch planen, dass Wände und Dächer begrünt sind. Das senkt die Temperaturen drin und draußen auch merkbar ab. Ein anderer Dauerbrenner in Sachen Städte hitzefest machen, das sind Bäume. Je nachdem, wie viele Bäume und wie groß sie sind, senken sie die Temperatur in ihrer Umgebung um bis zu 12 Grad ab. Gefühlt kann das sogar noch viel mehr sein, weil dann ja auch Schatten ist, also man brutzelt nicht mehr so in der Sonne. Und das steht auch so in ziemlich jedem Hitzeaktionsplan drin. Was nicht immer drin steht, und das fordern mehrere Wissenschaftler, ist beim Bauen dann auch die Denkreihenfolge umzudrehen. Also nicht zu sagen, okay, hier kommt ein Haus hin und dann drumherum so ein bisschen grün, sondern sich zu fragen, okay, wie bleibt es am kühlsten und wie schaffe ich auch zum Beispiel genug Sickerfläche für starke Regenereignisse und erst dann mit der Planung für neue Gebäude loslegen.
1: Das klingt logisch und in der Theorie auch nicht wirklich kompliziert. Also wo ist das Problem?
2: Naja, weil das eben alles Aufgaben sind, die auf kommunaler Ebene passieren müssen und es kostet Geld und Mühe. Mühe in dem Sinn, dass sich jede Kommune Gedanken machen muss über einen Hitze- bzw. Klimaschutzplan und dafür natürlich auch Personal braucht. Und da würde es schon ziemlich helfen, wenn der Bund bzw. die Länder, ich sage jetzt mal ganz vereinfacht, die Richtung vorgeben. Wirklich was Handfestes gibt es da aber noch nicht. Es gibt Empfehlungen einzelner Ministerien. Naja, und immerhin 7 Bundesländer in Deutschland, die haben bisher auch schon einen Hitzeaktionsplan ausgearbeitet. Und das bemängeln wirklich viele Wissenschaftler, dass die Kommunen ja so ein bisschen alleingelassen werden. Und es ist natürlich auch eine Frage des Geldes. Also Straßen umgestalten, Bäume pflanzen, das Rathaus begrünen, die Turnhalle mit einer Klimaanlage ausstatten, vielleicht auch noch das Krankenhaus, die Pflegeheime umbauen. Das muss alles bezahlt werden, das ist nicht billig. Wenn es aber eine Vorgabe vom Bund gäbe, hier was zu machen, dann müsste der Bund sich auch an den Kosten beteiligen. Ja, und das ist natürlich dann die Hoffnung, dann wäre hoffentlich Geld da.
1: Ideen gibt es viele, nur das Geld fehlt wie so oft. Die Bundesregierung hat auf ihrer Kabinettstagung heute unter anderem über Hitzeschutz gesprochen. Wie das dann am Ende aussehen könnte, das hat uns Nils Walker aus dem ARD-Gesundheitsteam erklärt.
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1: Jedes Jahr werden Milliarden von Euro in die Rüstungsforschung gesteckt. Und hin und wieder kommen bei diesen Forschungen auch Ergebnisse raus, die für ganz andere Zwecke genutzt werden können. Ein Beispiel stellen wir Ihnen jetzt vor. Eigentlich wollte ein Rüstungskonzern nämlich eine Flugabwehr von Drohnen und feindlichen Raketen entwickeln. Rausgekommen ist aber eine Flugabwehrsoftware für Vogelschutz in Windparks.
7: An seinem gegabelten Schwanz ist der Rotmelan im Flug leicht zu erkennen. Mehr als die Hälfte aller Rotmelane weltweit brütet in Deutschland. Immer wieder kollidieren sie und andere Greifvögel mit Windanlagen. Falknerin Lisa Kruse vom norddeutschen Unternehmen Protect Bird erklärt warum.
8: Die Spitzen von der Windkraftanlage, von den Rotorblättern, erreichen bis zu 300 Stundenkilometer. Und diese Kreiselbewegung ist sowieso eine unnatürliche Bewegung. Die kommt in der Natur so nicht vor. Sprich, also das ist schon mal so etwas, was der Vogel zum Teil nicht einordnen kann. Und dann die Geschwindigkeit noch dazu, das sieht der Vogel einfach nicht. Da kann er nicht mehr reagieren.
7: Die Lösung? Die Windräder reagieren auf die Vögel. Möglich machen das die Kameras an den Windrädern. Sie gehören zu einem Antikollisionssystem. Die Biologen und Ingenieure von Protect Bird haben es unter anderem in einem Windpark in Schleswig-Holstein eingebaut. Und sie mussten dabei sehr hohe Kriterien des Bundeslandes erfüllen, sagt Projektmanager Nils Mäder.
9: Die Kriterien dafür sind, dass wir in der Erfassungsrate eine Genauigkeit von 95-97% erreichen und bei der Erkennungsrate, das heißt, wie gut wir den Vogel erkennen, 87-98%.
7: Die Biologen des Unternehmens haben tausende Vogelflugvideos in den vergangenen Jahren aufgenommen und für das KI-Training genutzt. Nach und nach lernte das Programm so die Unterschiede zwischen den gefährdeten Vogelarten kennen, zu jeder Jahreszeit und bei jedem Wetter.
8: Deswegen ist es so wichtig, von sämtlichen Vögeln Bilder zu haben, sogar in den verschiedenen Gefiederstadien. Bleiben wir jetzt mal beim Adler als Beispiel. Die haben Jugendgefieder, was sie dann in 5 Jahren durchwechseln. Und damit die KI weiß, so alles klar, das ist jetzt auch ein Kaiseradler, auch wenn der jetzt anders gefärbt ist, brauchen wir die verschiedenen Filmaufnahmen.
7: Mit Hilfe der Falknerin Lisa Kruse erkennen die Geräte inzwischen auch spanische Geier und französische Pelikane. Während die Kameras jede Anflugschneise genau im Blick haben, gleicht im Hintergrund die ständig aktualisierte Software die Bilder sekundenschnell ab. Ein Teil der Vogelschutztechnik kommt aus der Rüstungsindustrie, sagt Projektmanager Nils Mäder.
9: Das ist die Tracking-Software, die in der Lage ist, 30 Mal pro Sekunde die Position, die Flughöhe und die Fluggeschwindigkeit zu ermitteln. Und wir haben eine hochauflösende Kamera und sind in der Lage, den Vogel schon oder ein Flugobjekt schon in 1200 Meter Entfernung zu erkennen.
7: Diese Technik zahlt sich in der Praxis aus, weiß Uwe Rover. Er ist einer der Betreiber des schleswig-holsteinischen Bürgerwindparks Gnutz dem Aspe. Früher musste er noch, wenn die Bauern nebenan die Ernte einfuhren, wegen der Vogelschwärme Windräder ganz abstellen. Jetzt schaltet die KI die Windräder nur noch gezielt ab, sagt Uwe Rover.
10: Wir hatten dieses Jahr, seitdem wir das System in Einsatz haben, 35.000 Flugerkennungen. Und wir haben in Summe Abschaltungen, ca. 400-500 Abschaltungen, die wir in diesem Jahr schon registriert haben. Mit maximal 400 Sekunden pro Abschaltung.
7: Nur wenige Minuten Trudelmodus eines Windrades reichen aus, dass Rotmelane, Seeadler und andere Vögel gefahrlos durch einen Windpark fliegen können. Immer mehr Firmen bieten Antikollisionstechnik für Windräder an. Software aus der Rüstungsindustrie macht durch gezieltes Abbremsen den Betrieb von Windparks in vielen zusätzlichen Regionen erst wirtschaftlich interessant.
1: Michael Lang über ein Antikollisionssystem für Vögel in Windparks, das mehr oder weniger zufällig entstanden ist, weil ein Rüstungskonzern ursprünglich ein System zur Abwehr von Drohnen entwickeln wollte. Wir machen jetzt gemeinsam einen kleinen Kulturausflug in die Türkei und schauen auf das, was dort mehrere Stunden am Tag im Fernsehen läuft. Türkische TV-Serien nämlich, auch bekannt als Dizzy. Mit ganz viel Herzschmerz, mit Familienintrigen und mit historischen Stoffen begeistern sie Millionen Zuschauer, dank Streaming auch außerhalb der Türkei. Mittlerweile sind diese Serien ein kleines Wirtschaftswunder geworden und bringen der Branche viel Geld ein. Aber sie haben auch ihre Schattenseiten.
11: Sie heißen Verbotene Liebe, Ein anderes Selbst oder Das Urteil. TV-Serien aus der Türkei boomen weltweit. Und das schon seit Jahren. Häufig sind es Soaps, ähnlich den Telenovelas aus Lateinamerika. Die einzelnen Folgen meist 2 bis 3 Stunden lang mit viel Drama und Herzschmerz. Es geht um Familie, Liebe und Mafia. Oft sind es auch historische Geschichten. Und das funktioniert. Die Serien werden in zahlreiche Länder verkauft. Die Erlöse liegen bei schätzungsweise mehr als 1 Milliarde Euro. Warum gerade türkische Serien so erfolgreich sind, weiß Produzent Ahmet Siala.
12: Der wichtigste Grund ist meiner Meinung nach unsere Geografie und die daraus resultierende Kultur. Unsere Kultur ist von sehr vielen verschiedenen Einflüssen geprägt. Menschen aus aller Welt und aus den unterschiedlichsten Kulturen können in unseren Produktionen etwas von sich selbst wiederfinden. Dadurch fällt es ihnen sehr leicht, eine emotionale Verbindung aufzubauen.
11: Der Serienboom hat aber seinen Preis. Es ist nur möglich, weil Serienmacher teilweise mehr als 15 Stunden pro Tag arbeiten. Und dann strahlen die Sender die Folge oft sofort aus, sodass die nächste schon innerhalb weniger Tage produziert werden muss. So beschreibt es auch Drehbuchautorin Zeynep Küçükerciyes.
13: Unsere Arbeitszeiten, Deadlines, Seitenzahlen, die kurzen Abstände, in denen wir liefern müssen, wir schreiben praktisch jede Woche einen Kinofilm und geben ihn ab.
11: Die mentale Belastung sei enorm, sagt sie. Hinzu kommt die unklare Jobsicherheit. Und auch finanziell wird es immer enger. Die hohe Inflation in der Türkei hat die Produktion in den letzten Jahren immer teurer gemacht. Das hat nun auch die türkische Regierung auf den Plan gerufen. Sie weiß um die Bedeutung des Exportschlagers, denn die Serien bringen nicht nur viel Geld ein, sondern kurbeln auch den Tourismus in der Türkei an. Der türkische Kulturminister Mehmet Ersoy hat ein Förderprogramm für Serien auf den Weg gebracht. Bis zu 100.000 Dollar in türkischer Lira werden pro Folge ausgezahlt, wenn sie bestimmte Kriterien erfüllen und umgekehrt wohl auch nicht konservativ islamische Werte missachten. Das gilt auch generell für Serien im türkischen Fernsehen. Die werden von der türkischen Rundfunkaufsichtsbehörde RÜTÜK kontrolliert. Sie hat gegen Serien auch schon Geldstrafen verhängt oder sie absetzen lassen. Das hat Folgen, wie Drehbuchautorin Zeynep Küçükerciyes erklärt.
13: Zensur gab es schon immer. Auch im alten türkischen Kino gab es sie, aber sie verändert ihre Form, je nach politischem Klima, ob demokratisch oder nicht. Das Bittere ist, wir haben die Zensur inzwischen verinnerlicht. Es gibt eine Art Routinezensur. Wir wissen, was wir laut Rundfunkaufsicht nicht tun dürfen. Daran haben wir uns gewöhnt.
11: Und konkreter sagt sie,
13: wenn ich von Fernsehserien spreche, Sex, Drugs, Rock'n'Roll, das gibt es alles nicht. Das dürfen wir nicht verwenden. Auch bei den Weltanschauungen unserer Figuren sind wir stark eingeschränkt. Sie bleiben meist blass. Man schreibt keine Geschichten, in denen die Weltanschauung offen ausgesprochen wird.
11: Etwas anders ist es bei Serien, die der öffentlich-rechtliche Rundfunk TRT produziert. Denn auch der mischt mittlerweile im Serienmarkt mit. Dabei verbreitet er nationalistische und konservative Werte. Dazu der Schauspieler und Gewerkschafter Cem Yit Özumulu.
14: Yapılan eserlerin bir propaganda aracı olarak kullanılması zaten.
12: Viele Produktionen dienen als Propagandawerkzeug, das ist bekannt. Es geht um Identitätsbildung, eine bestimmte Vorstellung von Familie, Religion, Tradition und Autokratie wird ständig neu konstruiert.
11: Egal ob privat oder öffentlich-rechtlich, ob Drama oder Propaganda, der Serienmarkt in der Türkei bleibt dabei ein Riesengeschäft. Und die Türkei, eine der drei größten Serienexporteure der Welt.
1: Wirtschaftsfaktor TV-Serien und ihre Schattenseiten. 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
1: 13 Uhr. Klingbeil gegen Zuckersteuer auf Zero-Getränke. Cyberangriff auf Firmen häufen sich. Jobs beim Kugelschreiberhersteller Senator in Südhessen gerettet. Das Wetter, immer mehr Sonne, 20 bis 26 Grad. Mein Name ist Mike Oeske. Finanzminister Klingbeil hat klargestellt, dass es mit ihm keine extra Steuer auf zuckerfreie Getränke gibt. Damit reagiert der SPD-Chef auf Vorschläge aus seinem Ministerium, die geplante Zuckersteuer auszuweiten, zum Beispiel auf Haferdrinks oder alkoholfreies Bier. Aus Berlin ARD-Korrespondent Jan Zimmermann.
2: Das mache er nicht mit. Das entsprechende Papier sei weder politisch geeint noch in der Koalition beschlossen. Beschlossen ist aber laut Klingbeil, dass eine Steuer auf zuckerhaltige Getränke kommt. Er hält es für richtig, etwas gegen die negativen Folgen eines zu hohen Zuckerkonsums, wie zum Beispiel Übergewicht, zu tun. In der Regierungskoalition sind die Pläne umstritten. Mehrere Unionspolitiker wollen verhindern, dass die Zuckersteuer auf möglichst viele Getränke ausgeweitet wird.
1: Cyberangriffe auf deutsche Unternehmen kommen noch immer meist von Kriminellen. Der Anteil ausländischer Geheimdienste, vor allem aus China und Russland, liegt aber inzwischen bei mehr als einem Drittel. Das steht im neuen Wirtschaftsschutzbericht von Verfassungsschutz und Branchenverband Bitkom. Cyberattacken seien noch immer schwieriger zu erkennen und abzuwehren, denn die Täter setzen oft künstliche Intelligenz ein. Verfassungsschutzpräsident Seelen kritisierte dabei die Wirtschaft. Sie investiere zu wenig in die Absicherung ihrer IT-Systeme. Im Streit über die sogenannte Schattendatenbank der Schufa prüfen europäische Datenschützer, ob sie eine Sammelklage einreichen. Hintergrund ist, dass die Schufa längst veraltete Daten über Kredite, Pfändungen oder Privatinsolvenzen nicht löscht, sondern weiter speichert. Die Schufa sagt, die Verarbeitung historischer Daten entspreche dem Gesetz. Der Kugelschreiberhersteller Senator aus Großbieberau ist gerettet. Nach der Insolvenz im März übernimmt der Schweizer Schreibgerätehersteller Pagani Penz den Geschäftsbetrieb. Die Marke Senator soll eigenständig weitergeführt werden. HR-Reporterin Marit Thesar.
3: Für Großbieberau ist das eine gute Nachricht. Der Standort bleibt erhalten, rund 150 Arbeitsplätze sind gesichert. Senator stellt seit über 100 Jahren Schreibgeräte her, vor allem Kugelschreiber als Werbeartikel für Unternehmen. Der Hersteller hatte mit hohen Produktionskosten und starkem Wettbewerb aus Asien zu kämpfen. Das Schweizer Unternehmen Pagani Penz bringt jetzt seine eigene Marke Prodie mit Senator zusammen raus. Das bedeutet, zwei europäische Hersteller von Kugelschreibern sind nun unter einem Dach.
1: Der Hessische Rundfunk ist gleich viermal für den Deutschen Fernsehpreis nominiert, der in knapp zwei Wochen verliehen wird. Hoffnungen kann sich unter anderem das Dialogformat »Was Deutschland verbindet« machen, das der HR federführend realisiert hat. HR-Kulturreporter Jan Tussing.
4: 84 Menschen aus unterschiedlichen Lebensrealitäten kamen für diese ARD-Dialogaktion zusammen, um über ihre Wünsche und Sorgen zu sprechen. Der Frankfurter Tatort Dunkelheit ist als bester Fernsehfilm Mehrteiler nominiert und Hauptdarsteller Edin Hasanovic schafft es in die Kategorie bester Schauspieler. Darüber hinaus ist Schattenseite als beste Dramaserie nominiert. Die Thriller-Serie ist die erste fiktionale Funkserie und beleuchtet das Thema Cybermobbing.
1: Das waren die Nachrichten. Das Wetter. An vielen Orten in Hessen ist es noch bewölkt. Gegen Abend wird es von Südwesten her sonniger. Die Temperaturen steigen auf 20 Grad im Upland bis 26 Grad im Ried und an der Bergstraße. In der Nacht ist der Himmel klar oder nur locker bewölkt. Die Luft kühlt ab auf 19 Grad in Südhessen bis 12 Grad im Norden. Morgen ist es meist sonnig und schwül bei bis zu 33 Grad. Am Abend sind einzelne Schauer und Gewitter möglich. Die weiteren Aussichten: am Freitag und Samstag oft bewölkt und zeitweise Regen, maximal 26 Grad. Die Zeit 13.04 Uhr.
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1: A3 Frankfurt Richtung Köln zwischen Wiesbadener Kreuz und Niedernhausen. 6 Kilometer Stau nach einem Unfall auf dem linken Fahrstreifen. Und A60 Mainz Richtung Rüsselsheim zwischen Mainz-Laubenheim und Rüsselsheim-Königstätten. 4 Kilometer Stau nach einem Auffahrunfall mit einem LKW und einem Kleintransporter auf dem rechten Fahrstreifen und dem Beschleunigungsstreifen. Bitte vor der Baustelle links einordnen.
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5: Einen schönen guten Tag. In Frankfurt am Flughafen hat sich ein Mann mit Malaria infiziert und ist jetzt daran gestorben. Und er ist nicht der Einzige, der von der Mücke gestochen wurde, die diese Krankheit überträgt. Den anderen 5 Personen geht es den Umständen entsprechend gut. Sie sind in ärztlicher Behandlung. Am Flughafen selbst in Frankfurt wurden Mückenfallen aufgestellt und Mücken gefangen, die jetzt untersucht werden. Es kommt wohl immer mal wieder vor, dass Menschen von der Anopheles-Mücke gestochen werden, wenn diese Mücken per Flugzeug nach Europa gebracht werden. Professor Dr. Peter Gremsner vom Institut für Tropenmedizin, Reisemedizin und Humanparasitologie an der Uniklinik Tübingen kann uns weiterhelfen, wenn es um Malaria geht. Hallo, Herr Professor Gremsner.
6: Guten Tag.
5: Malaria, das ist so eine Krankheit, da hat man, die ist irgendwie auch mit Angst verbunden. Ist diese Krankheit denn immer tödlich?
6: Also bei Nicht-Immunen, also Menschen, die das noch nicht vorher hatten und nicht behandelt werden oder rechtzeitig behandelt werden, ist sie ja in der Mehrzahl der Fälle tödlich.
5: Jetzt ist man ja nicht unbedingt live dabei, wenn man gestochen wird und kann dann auch die Mücke nicht sehen. Wie merke ich denn, dass es ein gefährlicher Stich der Anopheles-Mücke war und kein normaler Mückenstich?
6: Das kann man nicht unterscheiden. Die Mücken kann man auch jetzt weder im Flug noch wenn sie da so sitzen als Laie unterscheiden. Da muss man sich schon gut auskennen, um zu sehen, dass das eine Anopheles-Mücke ist und keine der anderen, die hier auch vorkommen.
5: Wenn es eine war, dann spüre ich ja irgendwann die Symptome. Wie sehen die aus?
6: Ja, nach etwa 10 Tagen oder auch 14 Tagen hat man dann meistens beginnend mit Kopfschmerzen, Fieber, Gliederschmerzen, es kann auch einiges andere dazukommen, eine, sagen wir, unspezifische Symptomatik. Die Malaria ist eine Erkrankung, die man jetzt nicht am klinischen Bild erkennen kann. Ich habe selbst schon Zehntausende Malaria-Patienten gesehen und auch behandelt und ich hatte selbst auch mehrfach Malaria und ich kann sie klinisch nicht zuordnen. Ich weiß es nicht, wann ein Patient oder ich selber Malaria habe. Es kann auch die Grippe sein, es können Dengue, Chikungunya, es kann alles Mögliche sein. Man muss eine Labordiagnostik machen, um Malaria festzustellen.
5: Wenn ich diese Symptome jetzt habe, Sie sagen es gerade, es könnte ja auch eine normale Grippe sein, aber ja. Wann ist denn dann der Punkt erreicht, ab dem ich wirklich mal zum Arzt gehen sollte?
6: Ja, am besten gleich, aber natürlich weiß man das nicht. Gerade im Falle von Flughafen Malaria ist das sehr tückisch. Da denkt man ja gar nicht daran. Wenn man in den Tropen war, dann ist das immer angezeigt, bei ersten Kopfschmerzen und Fieber auf jeden Fall einen Arzt zu konsultieren. Bei der Flughafenmalaria, das ist ja das große Problem, dass man die in der Regel nicht so schnell feststellt, sondern erst dann, wenn es unter Umständen, wie jetzt bei dem einen Patienten, schon zu spät ist.
5: Am Frankfurter Flughafen wurden diese 6 Menschen von dieser Anopheles-Mücke gestochen. Sie haben sich infiziert. Gibt es denn irgendwelche Schutzmaßnahmen an Flughäfen, damit sowas eben nicht passiert?
6: Ja, eigentlich wird ja das schon so gemacht, dass so etwas nicht passieren sollte. Es passiert immer wieder. Das ist ja nicht der erste Fall. Es kommt immer wieder auch in anderen Ländern vor. Es wird schon sehr vieles gemacht, dass die infektiösen Mücken nicht mitfliegen, aber man kann es nicht ganz ausschließen und ich sehe nicht, dass man das ganz exkludieren kann. Man sollte vielleicht vorsichtiger sein bei allen, die jetzt am Flughafen arbeiten und Leute, die auch in der Nähe wohnen, wenn Fieber auftritt, dass man da schneller zum Arzt geht als sonst.
5: Getroffen hat es jetzt 6 Mitarbeiter am Frankfurter Flughafen, aber wenn diese Mücke oder vielleicht sogar mehrere Mücken da im Flughafengelände, Gebäude unterwegs sind, kann es auch sein, dass es dann Passagiere trifft?
6: Das kann sein, dass es jetzt auch noch mehr Fälle gibt, aber nach einer gewissen Zeit werden die Mücken dann auch müde und sterben ab mitsamt ihren Parasiten. Aber über eine Zeit von wenigen Wochen können Mücken theoretisch schon einige Menschen anstecken. Also eine Mücke, die schafft es dann, mehrere Menschen anzustecken mit einem infektiösen Stich.
5: Müssen wir denn durch Klimawandel und der zunehmenden Hitze damit rechnen, dass sowas auch bei uns in Deutschland häufiger jetzt passiert?
6: Die Malaria wird sich wahrscheinlich ausbreiten, aber zu uns wird sie nicht kommen. Das kann ich ausführen, wenn Sie mir die Zeit geben. Ich kann es ganz schnell versuchen, warum ich glaube, dass das nicht so sein wird.
5: Sehr
6: theoretisch
5: gerne.
6: Kann man es annehmen, weil wir auch die Anopheles-Mücken haben, die das, die muss man nicht mal importieren mit dem Flugzeug aus den Tropen. Mhm. Die gibt es hier schon. Die könnten das nicht so gut wie diese afrikanischen Mücken, aber grundsätzlich können die das und konnten das früher auch. Also das Reservoir der Mücken wäre da, um die Malaria-Parasiten weiterzutragen. Allerdings haben wir, so viel wir auch schimpfen, ein sehr gut funktionierendes Gesundheitssystem. Und alle, die hier leben oder die allermeisten sind nicht immun, naiv. Und wenn man mit Malaria-Parasiten infiziert ist, dann merkt man das. Und wenn man es zu spät merkt, ist man tot. Aber man erkennt dann alle Fälle. Es gibt nicht wie bei anderen Erkrankungen, Covid-19, Dengue und viele andere, asymptomatische Verläufe, die verdeckt laufen, wo dann die Mücken immer wieder weiter andere anstecken können, ohne dass man es merkt. Also jeder Malaria-Fall in Europa wird erkannt und behandelt. Und dann kann es nicht oder kaum zu einer Übertragung kommen. Und damit denke ich, also ich bin sicher, wenn weiterhin nicht der Krieg, nicht der Russ kommt oder sonst was Schlimmes passiert, dass wir die Malaria hier nicht kriegen werden, trotz des Klimawandels.
5: Das sagt Professor Dr. Peter Gremsner vom Institut für Tropenmedizin, Reisemedizin und Humanparasitologie an der Uniklinik Tübingen. Wir haben über die Malaria gesprochen, denn am Frankfurter Flughafen haben sich mehrere Mitarbeiter durch den Stich einer Mücke damit infiziert und ein Mitarbeiter ist jetzt gestorben. Vielen Dank.
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5: Erstaunen, Entsetzen und Empörung, das waren die Reaktionen, als durch eine Recherche von NDR und Süddeutscher Zeitung Mitte Juli bekannt geworden ist, dass Deutschlands größte Wirtschaftsauskunftei, die Schufa, sensible Daten von praktisch jedem Erwachsenen in Deutschland über lange Zeit speichert. Viel länger, als alle gedacht haben. Von einer Schattendatenbank ist seither die Rede und viele fragen sich, was wohl über sie noch darin gespeichert ist. Jetzt drohen der Schufa auch rechtliche Konsequenzen. Die gemeinnützige europäische Datenschutzorganisation NEUP hat angekündigt, gerichtlich gegen die Schufa vorgehen zu wollen und unter anderem eine Sammelklage vorzubereiten.
7: Marco Blocher gibt sich entschlossen.
8: Wir mahnen die Schufa jetzt formell ab und fordern sie auf, die historischen Daten umgehend zu löschen.
7: Die historischen Daten, das sind veraltete Daten, die die Schufa wider Erwarten nicht gelöscht hat. Sensible Informationen über alte Kredite, aber auch Pfändungen oder gar Privatinsolvenzen. Schulden, die die Betroffenen oft schon vor Jahren beglichen haben. Marco Blocher ist Sprecher der gemeinnützigen Datenschutzorganisation NEUP. Und die will die Schufa nun vor Gericht bringen.
8: Wenn die Schufa sich weigert, unseren Forderungen zu entsprechen, dann werden wir eine Unterlassungsklage im kollektiven Verbraucherinteresse einbringen, um unsere Forderungen gerichtlich durchsetzen zu lassen.
7: Blochers durch Spenden finanzierte Organisation mit Sitz in Wien geht seit Jahren vor gegen Datenschutzverstöße von Unternehmen. So reichte NEUP Beschwerden ein gegen Microsoft, Google, Meta und X. Es erwirkte Gerichtsurteile und Geldstrafen in Milliardenhöhe. Im Fall der Schufa-Schattendatenbank soll es nicht bei einer Unterlassungsklage bleiben, so Blocher.
8: Darüber hinaus planen wir eine Verbandsklage auf Schadenersatz für die millionenfache Verletzung von Artikel 15 DSGVO von dem Recht auf Auskunft. Denn die Schufa hat ja allen betroffenen Personen, die in den letzten Jahren Auskunft bei der Schufa beantragt haben, diese Daten vorenthalten.
7: Eine Verbandsklage ist eine spezielle Form der Sammelklage. NEUP will Betroffene auffordern, sich einer solchen Klage anzuschließen, eben weil ihre in der Europäischen Datenschutzgrundverordnung verbrieften Auskunftsrechte verletzt worden seien. Die Schufa selbst räumt zwar ein, veraltete Daten bis zu 10 Jahre lang zu speichern, Verbraucher aber hätten kein Interesse an diesen Daten und deshalb informiere man nicht darüber. Die Schufa sieht sich dabei im Recht, aber auch solche historischen Daten zu speichern sei vollkommen legal und vor allem sei es wichtig. In einem Video erklärt sie:
9: Sie dienen der Weiterentwicklung von Produkten und Dienstleistungen. Dazu zählen auch Tests neuer Score-Modelle. Bevor Unternehmen einen neuen Bonitätsscore in ihrem Tagesgeschäft einsetzen, testen sie ihn.
7: Sollte die Datenschutzorganisation NEUP aber mit einer künftigen Sammelklage Erfolg haben, wäre das selbst bei einem niedrigen Schadensersatz pro Fall ein Problem für die Schufa. Denn potenziell betroffen sind bis zu 68 Millionen Menschen, praktisch jeder Erwachsene in Deutschland. Dass nun im Fall der Schattendatenbank NEUP als private Organisation tätig werden müsse, sagt Neub-Sprecher Marco Blocher, sei auch Schuld der Behörde, die eigentlich über die Schufa wachen müsse.
8: Tja, das liegt daran, dass der zuständige hessische Datenschutzbeauftragte nichts tut und eine vollkommen dysfunktionale Behörde zu sein scheint. Das muss man schon sagen. Also eine integere, kompetente und tatsächlich unabhängige Aufsichtsbehörde hätte der Schufa die Verarbeitung der historischen Daten in der gegenwärtigen Form längst untersagt und ein hohes Bußgeld verhängt.
7: Hessens Landesdatenschutzbeauftragter prüft nach eigenen Angaben diesen Fall bereits seit Frühjahr vergangenen Jahres, ohne aber bisher zu einem Ergebnis gekommen zu sein.
10: Der Schufa droht eine Sammelklage, weil sie sensible Daten viel länger gespeichert hatte als bisher bekannt. Darüber hat Peter Hornung berichtet.
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10: US-Präsident Donald Trump ist davon überzeugt, dass bei Wahlen in den USA mit Hilfe von Briefwahl im großen Stil betrogen wird. Deshalb hat er im März eine Exekutivanordnung unterschrieben, um die Regeln für die Briefwahl zu verschärfen. Vor dem obersten Gerichtshof der USA hat Trump jetzt einen Etappensieg errungen. Der juristische Streit ist noch lange nicht zu Ende und schadet trotzdem.
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10: Ein Kommentar dazu von unserem Korrespondenten Samuel Jakisch.
11: Wer darf bestimmen, wer in den USA per Brief wählen darf? Die Bundesstaaten und der Kongress, sagt die Verfassung der USA. Das Weiße Haus, sagt der Präsident. Auf diesen Streit hat die jüngste Eilentscheidung des obersten Gerichtshofes noch keine Antwort gefunden. Aber der Schaden ist trotzdem da. Unsicherheit und Chaos sind das Letzte, was eine demokratische Wahl brauchen kann. Die geordnete und unumstrittene Machtübergabe ist das Kennzeichen jeder funktionierenden Demokratie. Der Kampf um die Kompetenzen des Präsidenten ist am Ende nur halb so wichtig, solange Wahlen an sich respektiert werden. Schon in 3 Wochen wollen die Bundesstaaten die ersten Briefwahlunterlagen für die anstehende Kongresswahl im November verschicken. Weil es so lange braucht, bis der Umschlag mit dem Stimmzettel auch den letzten US-Soldaten auf einem Stützpunkt irgendwo im Pazifik erreicht hat. Diese Wahlhelfer müssen sich nun entscheiden. Entweder in Unklarheit planen oder auf Nummer sicher gehen und vorsichtshalber einen Wahlzettel weniger verschicken. Dabei ist schon der Anschein von Unsicherheit Gift für staatsbürgerliches Vertrauen. Nur etwa jeder zweite US-Bürger erwartet, dass die Zwischenwahlen am 3.11. fair und akkurat ablaufen. Demokraten machen sich mehr Sorgen als Republikaner, zeigen Umfragen. Läge der Regierung tatsächlich etwas an klaren Verhältnissen bis zu den Wahlen, dann hätte sie ihre neuen Briefwahlregeln schon vor einem Jahr erlassen können. Dann hätten die Gerichte mehr Zeit gehabt, in letzter Instanz über sie zu entscheiden und eine geordnete Abstimmung zu ermöglichen. Trump behauptet, dass er Wahlbetrug im großen Stil vorbeugen wolle, ohne zu beweisen, dass so etwas in den USA je stattgefunden hätte oder stattfinden könnte. Das muss er auch nicht. Trump muss am Ende noch nicht mal in der Sache vor dem Supreme Court gewinnen. Ihm nützt bereits die Verwirrung während der Zeit, die ihm das Gericht nun verschafft hat.
10: Die Meinung unseres Korrespondenten Samuel Jakisch zu den Briefwahlregeln von US-Präsident Donald Trump. Wir schauen wieder zu uns nach Deutschland und sehen eine Zahl, die uns die Augen aufreißen lässt. 1,35 Millionen heißt diese Zahl. So viele Wohnungen fehlen bei uns in Deutschland. Das steht im neuen Baumonitor, den das Pestel-Institut heute vorgestellt hat. Die Studie entsteht regelmäßig im Auftrag der Bauwirtschaft. Und die Autoren warnen, noch nie sei die Kombination aus hoher Wohnungsnot und gleichzeitig schwachem Wohnungsbau so gravierend gewesen wie heute. Es drohe der Kollaps des Wohnungsmarktes. Darüber spreche ich jetzt mit Matthias Günther. Er ist Ökonom und Leiter des Pestel-Instituts mit Sitz in Niedersachsen. Herr Günther, 1,35 Millionen Wohnungen fehlen. Wie kommen Sie zu dieser Zahl?
12: Ja, das ist eigentlich die Berechnung, die wir jedes Mal machen, jedes Jahr, schon seit über 20 Jahren. Es ist ja so, wir haben die Tendenz zu immer kleineren Haushalten seit den 50er Jahren und wir sehen, dass sich diese Tendenz in Regionen auch fortsetzt, wo wir keinen Wohnungsmangel haben. In anderen Regionen, dazu gehören gerade die wirtschaftlich starken Regionen, da ist diese Haushaltsverkleinerung ausgebremst worden. Dort müssen die Menschen enger zusammenrücken. Das heißt, Kinder bleiben länger bei den Eltern als eigentlich vorgesehen. Oder sie müssen Wohngemeinschaften gründen, weil sie keine eigene Wohnung finden. Das bezeichnen wir als Haushaltsrückstau. Und der Wohnungsleerstand, der verfügbare Wohnungsleerstand, geht in solchen Regionen deutlich unter die von uns angesetzten 3%, die man eigentlich braucht, damit ein problemloses Umziehen möglich ist, damit auch Wohnungen saniert und modernisiert werden können.
10: Schauen wir mal zu uns nach Hessen. Hier fehlen laut Ihrer Studie rund 79.000 Wohnungen. Wo ist es besonders schwierig und was hat das für Auswirkungen?
12: Ja gut, es wird Sie nicht überraschen, wenn ich sage, dass es auf der Rhein-Main-Schiene natürlich am schwierigsten ist mit den Wohnungen. Dort, wo sich Wirtschaftskraft ballt, dort ist eben das ganz große Problem. Und inzwischen ist es eben nicht nur so, dass die Wohnungen einfach nur fehlen. Es bremst inzwischen auch die übrige Wirtschaft aus, weil zum Teil Arbeitsplätze nicht mehr besetzt werden können, weil die Menschen keinen bezahlbaren Wohnraum finden, die eigentlich zuziehen wollen, um Arbeitsplätze zu besetzen. Und von daher entpuppt sich diese Wohnungsknappheit tatsächlich als gesamtwirtschaftliches Grundproblem heraus.
10: Sie sagen ja auch, ein Problem ist, dass zu wenig gebaut wird. In diesem Jahr sollen laut Prognose 185.000 Wohnungen entstehen. Dabei hören wir von der Politik seit Jahren immer wieder von irgendwelchen Bauboostern, Wohnungsbauturbos und anderen Programmen. Wie kann es sein, dass da seit Jahren nicht mehr passiert?
12: Also in der Realität ist es so, dass die Anforderungen an Wohnungsneubauten immer weiter verschärft wurden. Das ging zu Zeiten, als wir nur 1% Zinsen hatten. Das ist inzwischen aber erledigt. Und jetzt stehen wir plötzlich in einer Situation, die sehr hohen Anforderungen an den Wohnungsneubau führen dazu, dass man keine Wohnungen mehr bauen kann, die die breite Masse der Bevölkerung überhaupt bezahlen kann. Und das ist der Grund dafür, warum es runtergegangen ist. Wir diskutieren jetzt seit Jahren über einfacheres Bauen. Der Gebäudetyp E soll auf den Weg gebracht werden, ist er aber bisher noch nicht. Wenn wir damit tatsächlich 30% Baukosten einsparen können, dann wäre das ein deutlicher Schritt nach vorn und wir könnten wieder bauen, was auch viel mehr Menschen bezahlen können.
10: Immerhin, die Zahl der Baugenehmigungen, die ist zuletzt wieder gestiegen. Das Statistische Bundesamt hat vor wenigen Tagen für das erste Halbjahr ein Plus von 15% gemeldet. Ist das so ein kleines Licht am Ende des Tunnels?
12: Ich sag mal so, dass die Reaktion des Bauministeriums hat eher Irritationen ausgelöst bei mir, weil die Baugenehmigungen des ersten Halbjahres liegen jetzt auf dem Niveau von 2013. Und von 2013 bis zum letzten Höhepunkt der Bautätigkeit 2021 hat es 8 Jahre gedauert, um auf 300.000 Wohnungen zu kommen. Das können wir uns im Grunde genommen nicht leisten, weil wir sonst die Wirtschaft komplett abwürgen.
10: Die Studie, über die wir sprechen, die wurde vom Bundesverband Deutscher Baustofffachhandel beauftragt. Ihre Auftraggeber haben also ein Interesse daran, dass mehr gebaut wird. Also ist diese Alarmstimmung wirklich rein wissenschaftlich begründet oder steckt da vielleicht auch ein bisschen Interessensvertretung der Bauwirtschaft dahinter?
12: Also ich habe in den 40 Jahren meiner Tätigkeit 2 Untersuchungen abgebrochen. Einmal war das Auftraggeber im Bundesland, einmal eine Stadt. Private Auftraggeber, Verbände haben mir noch nie in die Arbeit hineingeredet, weil sie genau wissen, das bringt überhaupt nichts und es geht darum, die Realität abzubilden. Und ich glaube, die Wohnungsknappheit, die ist in den Regionen ja überall unmittelbar spürbar. Die Mieten steigen ja weiter an. Das ginge ja nicht, wenn Wohnungen nicht knapp wären. Also von daher versuchen wir hier ein wirklich realistisches Bild zu zeichnen. Und ich denke, das trifft es auch ganz gut. Und wir müssen uns einfach klar machen, in den letzten beiden Jahren hatten wir Wanderungsverluste an Polen, Rumänien und Bulgarien. Eigentlich die Hauptherkunftsländer der Arbeitsmigration der letzten 15 Jahre. Und wenn wir an diese Länder Wanderungsverluste haben, dann sagt das eine ganze Menge über unsere Standortqualität. Das heißt, die Erwerbsmöglichkeiten und die Lebenshaltungskosten einschließlich der Wohnkosten stehen in keinem gesunden Verhältnis mehr zueinander.
10: Sagt Matthias Günther, Ökonom und Leiter des Pestel-Instituts, das heute den aktuellen Baumonitor veröffentlicht hat, in dem unter anderem steht, dass Deutschland 1,35 Millionen Wohnungen fehlen. Vielen Dank.
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10: Eintracht Frankfurt international. Dieser Gesang ist nach den letzten Jahren vielen Fußballfans auf dem ganzen Kontinent bekannt. Fakt aber ist, in dieser Saison spielt nur eine Mannschaft von Eintracht Frankfurt europäisch. Und das sind die Frauen. Die haben es bis in die Playoffs zur Champions League geschafft und kämpfen jetzt in Hin- und Rückspiel um den Einzug in die Königsklasse. Das Problem, der Gegner heißt Paris Saint-Germain und ist ein echtes Schwergewicht im europäischen Frauenfußball.
13: Man kann es Lospech nennen, man kann damit hadern, den Fußballgott dafür verantwortlich machen. Oder aber man macht es so wie Eintracht-Trainer Nico Arnautis und nimmt diese Prüfung als Belohnung an.
14: Wir sind natürlich sehr, sehr glücklich, dass wir diese Herausforderung jetzt haben.
13: Glück und Wertschätzung dafür, dass man dort ist, wo man jetzt ist, in den Playoffs zur Champions League. Auch wenn der Gegner der Eintracht-Frauen Paris Saint-Germain heißt, lebt Trainer Arnautis den Optimismus vor.
14: Wir sind gut drauf, wir sind bereit, wir sind gut vorbereitet auf den Gegner, wissen um deren Qualitäten, wissen auch, wo sie möglicherweise verwundbar sind, aber Da müssen wir schon, wie gesagt, 100% unserer Performance abrufen.
13: Klar ist, vieles muss für die Adlerträgerinnen laufen, damit Frankfurt nach 3 Jahren Pause auf die größte europäische Frauenfußballbühne zurückkehrt. Und genauso klar ist, dieses Hinspiel, dieses Heimspiel soll und muss die Basis legen.
14: Ja, mit Selbstvertrauen spielen, weil wie gesagt, wir haben es gut gemacht, wir sind gut drauf, wir sind im Rhythmus. Die Mannschaft hat sich in der kurzen Zeit gefunden und am Ende müssen wir deren Stärken nehmen und unsere Waffen einsetzen.
13: Die Stimmung im Team von Nico Arnautis scheint bislang zu passen in dieser noch jungen Saison. Der Bundesliga-Auftakt verlief nach Plan. Die akustische Festtagsbegleitung soll die Kulisse im heimischen Stadion am Brentanobad liefern. SGE gegen PSG. Es wird ein echtes Highlight. Und Eintracht-Abwehrchefin Amanda Ihlestedt glaubt auch an eine echte sportliche Chance.
15: Ich finde, Bundesliga ist eine sehr gute Liga, eine der besten in der Welt und wir können gegen alle Mannschaften gewinnen.
13: Auch gegen diese Pariser Weltauswahl. Aus dem Hin- und Heimspiel mit einer Konstellation herausgehen, die fürs Rückspiel kommende Woche alle Chancen offen lässt. So sieht er aus, der Plan der Eintracht-Frauen für die angepeilte Rückkehr in die Champions League.
10: Philipp Hofmeister über das Playoff-Hinspiel zur Champions League zwischen Eintracht Frankfurt und Paris Saint-Germain. 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Der 5. April 1994, der ist für Fans der Rockband Nirvana ein besonderes Datum. An diesem Tag nämlich ist Frontsänger Kurt Cobain gestorben. Auch jetzt, über 30 Jahre später, wird der Rockstar immer noch verehrt. Und die Fans, die haben dafür jetzt einen eigenen Pilgerort, nämlich die Kurt Cobain Tribute Gallery in seiner Heimatstadt Aberdeen in Washington. Dort gibt es so ziemlich alles zu sehen. Selbstgemalte Thanksgiving-Karten für seine Eltern, Geschenke an seinen Lieblingsgitarrenbauer oder Flightcases von den Konzerten. Unsere Korrespondentin Martina Butler ist in dieser Galerie vorbeigefahren.
16: Schwarze Flightcases von Konzerten säumen den Eingang der Kurt Cobain Tribute Gallery. Schon sind die Besucher mittendrin im Leben des Leadsängers von Nirvana in Aberdeen, Washington State. Die Stadt wirkt ein wenig abgerockt. Dabei fühlt sie sich immer noch so an wie zu Kurt Cobains Zeiten, meint Lee Bacon, der hinter der Tribute Gallery steckt.
17: Du hörst die Züge, du spürst den Regen, du siehst die Trucks mit Holz. So war's. Und es hat sich nicht viel geändert seitdem. Wir sind in einem Raum, in dem sie gearbeitet haben. Und das ist ein Anknüpfungspunkt für die Fans.
16: Die Ausstellung ist eine Verneigung vor der Ikone des Grunge. Sie ist in einem ehemaligen Möbelhaus, in dem Kurt Cobain und Nirvana-Mitbegründer Chris Novoselic gejobbt haben. Drinnen ist es laut, Nirvana kommt aus den Boxen, das Licht fast wie in einem Club. Bleistiftzeichnungen von Kurt Cobain, Fotos aus dem Familienalbum und der handgeschriebene Textentwurf für Smells Like Teen Spirit sind Teil des selbsternannten Anti-Museums. Die Ausstellungsstücke kommen auch von Leuten, die Kurt Cobain in Aberdeen erlebt haben. Eines Tages kam eine Frau vorbei, deren Vater Kurt Cobains Baseballtrainer war, als er 9 Jahre alt war. Damals hat der spätere Superstar die kleine Tochter des Coaches an die Hand genommen und ist als einziger aus dem Team mit ihr rumgerannt, bis sie K.O. war.
17: Sie zieht einen Baseball raus und darauf hatten alle Jungs unterschrieben, eben auch Kurt. Und sie hat gesagt, ich will, dass ihr den habt.
16: Es gibt Touren durch das Haus, in dem Kurt Cobain groß geworden ist und viele Erinnerungsstücke aus Nirvana-Zeiten. Sie erzählen die Geschichten hinter bekannten Fotos, die zurückgehen bis nach Aberdeen. Dabei wollte die Stadt lange nichts mit Kurt Cobain und Nirvana zu tun haben, erzählt Daryl Westmoreland. Der Fotograf ist in der Gegend groß geworden und war Teil der Nirvana-Entourage.
18: This community didn't want to.
17: Die wollten nichts von Kurt, Chris und Nirvana wissen. Die waren so negativ dem gegenüber eingestellt. Sie wollten das nicht annehmen.
18: Negative for so long. This community, they didn't want to embrace it.
16: Das hat sich inzwischen aber geändert. Die Spuren von Kurt Cobain sind überall in Aberdeen zu finden, erzählt Lee Bacon.
17: Wo Kurt seine erste Gitarre gekauft hat, wo er Gitarrenunterricht hatte, wo sie als Teenager gejobbt haben. Hier sind die Ursprünge. Deshalb nennen wir es Seite 1 der Geschichte.
16: Konzertvideos laufen auf einer großen Leinwand in der Tribute Gallery. Fans lernen Kurt Cobain hier nochmal ganz anders kennen, so wie John, absoluter Nirvana-Fan, der mit seinem Freund gekommen ist und mit einem seligen Grinsen am Ende wieder rausgeht.
17: Ich hatte das Gefühl, dem näher zu sein, was mich geprägt hat beim Großwerden.
16: Ganz nah an den Wurzeln des Grunge in einer Kleinstadt, ein paar Stunden südlich von Seattle.
10: Die Kurt Cobain Tribute Gallery, das Anti-Museum für den ehemaligen Nirvana-Sänger. Martina Butler hat berichtet.
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19: 13.30 Uhr. März zeichnet positives Zukunftsbild Deutschlands. Cyberangriffe auf Firmen häufen sich. Boulder Church in Bad Orb bekommt hessischen Demografiepreis. Das Wetter immer mehr Sonne, 20 bis 26 Grad. Mein Name ist Katrin Rudolf. Auf Schloss Neuhardenberg in Brandenburg ist die Klausurtagung der Bundesregierung zu Ende gegangen. Kanzler Merz und seine Ministerinnen und Minister hatten sich dort seit gestern Morgen getroffen. Merz sagte, bei der Tagung sei es um ein Zukunftsbild gegangen, um ein Deutschland von morgen. Am wichtigsten seien Wachstum, Arbeitsplätze und Innovation. Außerdem gehe es um neue Zuversicht statt Missmut. Merz weiter.
20: Diese Kabinettsklausur soll auch einen Impuls senden an die Koalition, an die Koalitionsfraktionen, aber vor allem an die Menschen in unserem Land. Unsere Botschaft ist, wir haben große Reformen angepackt. Wir werden sie auch umsetzen und wir werden unser Land in eine gute Zukunft führen. Da sind wir fest entschlossen.
19: In der Debatte über die Zuckersteuer ist Bundesfinanzminister Klingbeil dagegen, auch Getränke wie Haferdrinks oder alkoholfreies Bier einzubeziehen. Damit stellt er sich gegen ein Papier von Fachleuten aus seinem eigenen Ministerium. Klingbeil erklärte, eine Zuckersteuer auf zuckerfreie Getränke ergebe für ihn keinen Sinn. Es sei üblich, dass vor politischen Entscheidungen offen und kontrovers diskutiert werde. Das heiße aber nicht, dass alle Vorschläge auch umgesetzt würden. Deutsche Unternehmen haben in den letzten 12 Monaten deutlich mehr Cyberangriffe ausländischer Geheimdienste registriert als vorher, inzwischen in mehr als einem Drittel aller Fälle. Der IT-Branchenverband Bitkom sieht die Akteure überwiegend in China und Russland, aber auch im Iran. ARD-Hauptstadtkorrespondent Jakob Meyer.
21: Der Schaden durch Datendiebstahl, Industriespionage oder Sabotage umfasst mindestens 211 Milliarden Euro. Bitkom-Präsident Ralf Wintergerst erklärte, es passe nicht zur Bedrohungslage, dass Unternehmen nicht mehr für Cybersicherheit ausgeben. Firmen machten es Angreifern zu leicht. Verfassungsschutzpräsident Sinan Seelen erklärte, dass bei Cyberangriffen immer häufiger künstliche Intelligenz eingesetzt wird, wirke wie ein Booster hinsichtlich der Bedrohungslage. Das mache es aufwendiger und schwieriger, Attacken zu erkennen.
19: Der Kugelschreiberhersteller Senator aus Groß-Biberau ist gerettet. Nach der Insolvenz im März übernimmt der Schweizer Schreibgerätehersteller Pagani Pens den Geschäftsbetrieb. Die Marke Senator soll eigenständig weitergeführt werden. HR-Reporterin Marit Hisar.
3: Für Groß-Biberau ist das eine gute Nachricht. Der Standort bleibt erhalten, rund 150 Arbeitsplätze sind gesichert. Senator stellt seit über 100 Jahren Schreibgeräte her, vor allem Kugelschreiber als Werbeartikel für Unternehmen. Der Hersteller hatte mit hohen Produktionskosten und starkem Wettbewerb aus Asien zu kämpfen. Das Schweizer Unternehmen Pagani Pens bringt jetzt seine eigene Marke Prodia mit Senator zusammen raus. Das bedeutet, zwei europäische Hersteller von Kugelschreibern sind nun unter einem Dach.
19: Die Boulder Church in Bad Orb im Main-Kinzig-Kreis hat den ersten Platz beim hessischen Demografiepreis geholt. Zur Begründung teilt die Landesregierung mit, dort sei es gelungen, ein leerstehendes Kirchengebäude wieder zu einem lebendigen Ort zu machen. Weitere Gewinner des Demografiepreises sind das Kinderfestival Leo feiert in Alsfelte im Vogelsberg und das Café der kleinen Schätze in Rothenburg an der Fulda, wo Menschen Beratung in Sachen Finanzen und Sozialleistungen bekommen können. Das waren die Nachrichten. Das Wetter: an vielen Orten in Hessen ist es noch bewölkt. Gegen Abend wird es von Südwesten her sonniger. Die Temperaturen steigen auf 20 Grad im Upland bis 26 Grad im Ried und an der Bergstraße. In der Nacht ist der Himmel klar oder nur locker bewölkt. Die Luft kühlt ab auf 19 Grad in Südhessen bis 12 Grad im Norden. Morgen ist es meist sonnig und schwül bei bis zu 33 Grad. Am Abend sind einzelne Schauer und Gewitter möglich. Die weiteren Aussichten: am Freitag und Samstag oft bewölkt und zeitweise Regen. Maximal 26 Grad. Die Zeit 13.34 Uhr.
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19: Vorsicht auf der A485 Gießener Nordkreuz Richtung Langgöns zwischen Gießen, Schiffenberg Lagertal und Dreieck Bergwerkswald liegt eine Plane auf der Fahrbahn. A3 Frankfurt Richtung Köln zwischen Wiesbadener Kreuz und Niedernhausen 6 Kilometer stockender Verkehr nach einem Unfall mit 2 Pkw auf dem linken Fahrstreifen. Und A60 Mainz Richtung Rüsselsheim zwischen Mainz-Laubenheim und Rüsselsheim-Königstetten 4 Kilometer Stau wegen Bergungsarbeiten auf dem rechten Fahrstreifen und dem Beschleunigungsstreifen. Bitte vor der Baustelle links einordnen.
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10: Guten Tag. Tag 2 der Kabinettsklausur der Bundesregierung. Gerade eben ist das Treffen zu Ende gegangen. Ein Ziel war ein Neustart für Kanzler Merz und seine Ministerinnen und Minister. Und dabei haben sie es sich richtig gut gehen lassen. Sie haben rund 70 Kilometer von Berlin

0: will mit den drei Parteien, CDU, CSU, SPD in den nächsten Monaten. Und der Kanzler hat es gesagt, man hat angefangen mit den Reformen und man will sie auch umsetzen. Und er hat gesagt, wir sind uns einig und sicher, dass wir auf dem richtigen Weg sind. Und er ist sich ebenso sicher, dass diese Koalition dann bis zum Jahresende eine Bilanz vorweisen kann, die sich sehen kann. Also im Grunde war es hier 2 Tage Selbstvergesicherung, schönes Ambiente, gemeinsames Abendessen, Spaziergänge, Joggen gehen, zusammen Radfahren und eben sozusagen den Kurs der nächsten Wochen und Monate ja sozusagen festzulegen.
1: Dabei hat gestern vor allem die Wirtschaft im Mittelpunkt gestanden. Heute stand unter anderem Hitzeschutz auf dem Plan. Hat es da irgendwelche konkreten Entscheidungen gegeben?
0: Nein, das hatte der Kanzler aber auch schon gestern zu Beginn angekündigt. Man wollte sich heute Zeit nehmen in der regulären Kabinettssitzung, die vorhin stattgefunden hat, um über das Thema Hitze, Sommer, Klimawandel, Klimaanpassung zu reden. Das hat man ausführlich getan. Und er hat auch gerade noch mal darauf hingewiesen, man hat in dem Sondervermögen, das die Bundesregierung ja zur Verfügung hat, 100 Milliarden Euro zur Verfügung gestellt für das Thema Investitionen und Klimaschutz, Betonung auf Klimaschutz. Also hätten die Kommunen und die Möglichkeit, Geld einzusetzen, um sich für den Klimawandel besser zu wappnen. Deswegen war das jetzt heute ein Zwischenbericht und in den nächsten Kabinettssitzungen, hat der Kanzler gesagt, will man dann mit konkreten Beschlüssen wohl nachfolgen.
1: Jetzt war die Stimmung innerhalb der Bundesregierung in den letzten Monaten nicht gerade die beste. Jetzt haben wir gehört, heute Morgen haben einige Minister Sport gemacht, du hast es auch schon erwähnt, aber offenbar wieder klar getrennt. Also einige SPD-Minister waren auf dem Rad unterwegs, einige CDU-Minister waren joggen. Hat denn das Treffen gestern und heute auch ein bisschen beim Teambuilding geholfen?
0: Ja, beim Joggen haben wir aber auch SPD-Vertreter gesehen, bis in der zweiten Reihe. Das war gemischtes Joggen, das stimmt. Nur 2 Minister, Lars Klingbeil und der Umweltminister, hatten ihre Rennräder mitgebracht. Die sind sozusagen Rennrad-Buddies. Aber man hat sich hier schon jetzt 2 Tage bunt gemischt und sich nochmal unterhalten, wie es die nächsten Monate weitergehen soll. Und ich glaube, ein bisschen gespannt guckt man noch auf die nächsten Wochen. Wir haben 3 wichtige Landtagswahlen. In 10 Tagen in Sachsen-Anhalt wird es spannend, ob die AfD vielleicht zum ersten Mal einen Regierungschef stellen kann. 2 Wochen später die Landtagswahlen in Mecklenburg-Vorpommern und Berlin. Da müssen wir erst mal gucken, wie es dann mit der Politik weitergeht. Aber hier in den 2 Tagen, in diesem wirklich tollen Ambiente in Schloss Neu-Hardenberg, war das ein, finde ich, zumindest nach außen vorgetragen, harmonisches Treffen, wo man sich noch mal klar gemacht hat, wo man hin will. Und der Kanzler, du hast es vorhin gesagt, der hat Tatwillen verströmen wollen, hat ja auch gesagt, das soll ein Signal, ein Impuls sein, vor allen Dingen an die Menschen im Land. Wir wollen was schaffen, wir haben uns was vorgenommen. Jetzt müssen wir gucken, ob wir es in den nächsten Monaten umsetzen können.
1: Sagt unsere Korrespondentin Dagmar Pepping. Zum Abschluss der Kabinettsklausur der Bundesregierung in Brandenburg. Von der Idylle geht es dann anschließend wieder zurück in die laute Hauptstadt. Vielen Dank.
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1: Jahrelang war sie einer der wichtigsten Partner des Westens im Kampf gegen den sogenannten Islamischen Staat, die kurdisch geführten demokratischen Kräfte Syriens, kurz SDF. Jetzt hat sich das Militärbündnis aufgelöst, seine Kämpfer sind in die syrische Armee eingegliedert worden. Die Kurden geben damit ihre eigenständigen Streitkräfte auf und hoffen im Gegenzug auf garantierte Minderheitsrechte. Wir fragen nach, was bedeutet dieser Schritt für Syrien und für die Zukunft der Kurden im Land?
3: Es ist das Ende eines langen Kapitels. Die kurdisch geführten demokratischen Kräfte Syriens, kurz SDF, haben ihre Auflösung bekannt gegeben. Der syrische Kurdenführer Maslum Abdi verkündete in Damaskus das, Zitat, Ende des Einsatzes der SDF. Nach Abstimmung mit Präsident al-Sharra und dem Abschluss der Integration unserer Streitkräfte in die syrische Armee geben wir hiermit das Ende der militärischen Mission der SDF bekannt und erklären in voller Verantwortung deren Auflösung als eigenständige militärische Kraft. Die SDF waren jahrelang maßgeblich am Kampf gegen die Terrororganisation IS, den sogenannten Islamischen Staat, beteiligt. Sie galten als enge Verbündete der USA in der Region und als Vorkämpfer gegen die Dschihadisten in Syrien. Zwischenzeitlich verfügten sie über rund 100.000 Kämpfer, Kurden und Araber. Die kurdisch geführten Kräfte kontrollierten im Nordosten Syriens jahrelang ein großes Gebiet und hatten sich dort eine Selbstverwaltung aufgebaut. Doch nach dem Sturz von Langzeitdiktator Assad wandten sich die USA dem neuen Machthaber Syriens Ahmed al-Sharra zu. Und der machte unmissverständlich deutlich, dass er in Syrien keine zweite Armee, keine separatistischen Bewegungen duldet. Anfang des Jahres kam es zu heftigen Gefechten zwischen den Regierungstruppen und den Kurden. Dabei wurden die SDF massiv zurückgedrängt und stimmten schließlich einem Abkommen zu, das die kurdische Verwaltung in den syrischen Staatsapparat integriert.

0: Die jetzt erklärte Auflösung der SDF und der kurdischen Selbstverwaltung gilt als entscheidender Schritt für die Umsetzung des Abkommens. Maslum Abdi erklärte erst auf Arabisch, dann auf Kurdisch: Wir wollen, dass dieser Tag den Beginn eines echten Übergangs von den Schlachtfeldern zu den Baustellen und von einer Zeit des Krieges zu einer Zeit des Friedens markiert. Die Kurden haben vom syrischen Übergangspräsidenten al-Sharra weitgehende Minderheitsrechte zugesichert bekommen. Sie fordern, dass die kurdische Sprache an Schulen gelehrt werden kann und die Minderheitsrechte in die neue Verfassung aufgenommen werden. An dieser Stelle werde der Kampf des kurdischen Volkes weitergehen, so der syrische Kurdenführer. Die US-Regierung begrüßte die Auflösung der SDF. US-Sondergesandter Tom Barrack erklärte, so sehe, Zitat, echte Integration aus. Am Vortag hatten die USA Syrien von der Liste der Terrorunterstützer gestrichen. Damit wird es für internationale Firmen und Banken künftig einfacher, in Syrien Geschäfte zu machen. Der syrische Übergangspräsident al-Sharra begrüßte den Schritt. Heute schüttelt Syrien eine schwere Last ab und schließt ein schmerzhaftes Kapitel seiner Vergangenheit, um den Weg der Entwicklung, des Wiederaufbaus und der Erneuerung zu beschreiten. Die Sanktionen wurden aufgehoben und die Beschränkungen beseitigt. Ich bitte Gott, den Allmächtigen, uns dabei zu helfen, euch zu dienen. Al-Sharra hat selbst eine Vergangenheit als islamistischer Kämpfer bei einem Ableger des Terrornetzwerks Al-Qaida. Syrien war seit 1979 als staatlicher Terrorunterstützer gelistet. Die Streichung bedeutet für das Land im Aufbruch eine Chance auf Neuanfang.
1: Wie geht es in Syrien weiter, nachdem die SDF-Kräfte sich aufgelöst haben und in die syrische Armee eingegliedert wurden? Anna Osius hat berichtet. Und wir schauen wieder zu uns nach Deutschland. Spionage, Sabotage, Cybererpressung. 3/4 der deutschen Unternehmen fühlen sich dadurch bedroht. Das zeigt eine neue Studie vom Digitalverband Bitkom, die heute vorgestellt wurde. Und ungewöhnlich, bei der Vorstellung der Studie in Berlin war auch ein Geheimdienstchef dabei, nämlich der Präsident vom Bundesamt für Verfassungsschutz. Markus Sambale aus unserem Hauptstadtstudio war ebenfalls bei der Präsentation dabei und hat uns gesagt, wie groß die Schäden durch Cybercrime ausfallen.
2: Ganz exakt ausrechnen lässt sich das natürlich nicht, aber man kann es schätzen. Und diese geschätzte Summe, die ist echt gigantisch. Durch Spionage, Sabotage, Cyberangriffe entstehen in Deutschland weit mehr als 200 Milliarden Euro Schaden pro Jahr. Beispiel Industriespionage, da hackt sich vielleicht jemand in ein System von einem Autohersteller, greift Konstruktionspläne ab, dann werden diese Autoteile irgendwo nachgebaut und der deutschen Firma entsteht natürlich ein Riesenschaden. Dazu kommen, hören wir immer wieder, Cybererpresser, die verschlüsseln Daten einer Firma und geben sie erst gegen Lösegeld wieder frei. Wenn da die Produktion stillsteht, erzeugt auch das natürlich einen großen Schaden.
1: Dass der Geheimdienstchef, der heute dabei war, das ist ja eher ungewöhnlich. Warum war er da?
2: Unternehmen werden ja nicht nur von Kriminellen angegriffen, sondern es geht eben auch um Spionage durch andere Staaten. Und da kommt dann der Verfassungsschutz ins Spiel, unser Inlandsgeheimdienst. 1/3 der deutschen Firmen, die angegriffen wurden, sagt der Studie zufolge inzwischen, wir vermuten ausländische Geheimdienste als Täter. Dieser Verdacht gründet sich auf digitale Spuren, auf bestimmte Angriffsmuster, die man da erkennt, aber auch auf die Infos aus Sicherheitsbehörden. Am häufigsten haben die deutschen Firmen dabei China und Russland im Verdacht.
1: Wie schätzt denn der Verfassungsschutz die Bedrohung ein?
2: Sinan Seelen, der Verfassungsschutzchef, sagt, ja, was die Firmen beobachten, dass der Wirtschaftsstandort Deutschland das Ziel ist von Spionage, von Sabotage, das passt genau ins Muster, das auch der Verfassungsschutz beobachtet. Ob das dann staatliche Stellen, Geheimdienste, Cyberkriminelle aus dem Ausland sind, das kann man oft gar nicht so richtig auseinanderhalten. Ganze Branchen in Deutschland sind aber im Visier, das ist klar, zum Beispiel die deutsche Rüstungsindustrie.
1: Sind im Visier und es passiert ja auch immer mal wieder, dass es klappt und es entstehen große Schäden. Warum sind wir in Deutschland so schlecht geschützt vor Cyberangriffen?
2: Wir machen es den Cyberkriminellen einfach zu leicht, sagt der Chef vom Digitalverband Bitkom. Die deutschen Unternehmen, die stecken aus seiner Sicht zu wenig Geld in den Schutz vor Angriffen. Die Studie zeigt, die Firmen haben die Ausgaben für Cybersicherheit nicht erhöht und das passt aus Sicht des Digitalverbands einfach nicht zur Bedrohungslage und dazu, wie professionell die Angreifer geworden sind.
1: Und eben immer wieder Sicherheitslücken, die es gibt. Wie genau sehen die aus?
2: Immer noch gibt es zu viele Firmen, die Sicherheitsvorfälle, Angriffe nicht schnell genug erkennen. Immer noch gibt es IT mit Sicherheitslücken und Schwachstellen, die nicht geschlossen sind, weil da einfach ein Update nicht gemacht wurde. Und auch an der Stelle, wer sich mit welchen Daten wo in ein System einloggen kann, da gibt es immer wieder Sicherheitslücken. Deshalb gab es heute nochmal einen dringenden Appell an alle Firmen, unterschätzt die Gefahren durch Cyberangriffe nicht und kümmert euch vor allem schnell um das Thema, denn die Bedrohung wächst aktuell mit ganz besonders hohem Tempo, weil sich künstliche Intelligenz gerade so schnell weiterentwickelt.
1: Der Digitalverband Bitkom hat heute eine neue Studie vorgestellt, unter anderem mit dem Ergebnis, dass 3/4 der deutschen Unternehmen sich durch Cyberangriffe bedroht fühlen.
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1: Und wir schauen wieder zu uns nach Hessen und zu einem ganz, ganz miesen Timing. Mitten im WM-Spiel Deutschland gegen Ecuador Ende Juni gehen in Rüsselsheim plötzlich alle Bildschirme aus. Das war's mit Fußball. Stromausfall in rund 2000 Haushalten. Horror für jeden Fußballfan. Und es ist nicht das erste Mal, dass das passiert in Rüsselsheim. Schon vor einem Jahr haben Tausende teils stundenlang im Dunkeln gesessen. Da wird die Frage, wie sicher ist unser Stromnetz eigentlich, natürlich lauter gestellt. Für gestern Abend wurden Antworten versprochen. Da haben die Stadtwerke Rüsselsheim Bürgerinnen und Bürger eingeladen, mit ihnen gesprochen, in einem professionellen Filmstudio, inklusive Livestream.
4: Die meisten Zuschauer hier sind gekommen, weil sie selbst von den Stromausfällen betroffen waren. Sie sitzen in zwei Zuschauerblöcken und schauen auf ein weißes Studio mit Scheinwerfern, vier Podien und Kameras. Es wirkt fast wie die Elefantenrunde im Fernsehen, nur geht es um den Rüsselstrom. So nennen die Stadtwerke fürs Marketing ihr Stromnetz.
5: Das alles führt zu einer zentralen Frage und die heißt, wie sicher sind unsere Stromnetze?
4: Zusammen mit einem Moderator stellen sich Oberbürgermeister Patrick Burkhardt und Stadtwerke-Geschäftsführer Maike Landwehr den Fragen der Rüsselsheimer. Einer von ihnen ist Olaf Preuß. Sein Haushalt ist als einer der letzten wieder an den Strom gegangen. 19 Stunden musste er warten.
6: Man hat eigentlich nie damit gerechnet, dass man so einen langen Stromausfall hat. Und man hat eigentlich immer damit gedacht, naja, komm, die kriegen das wieder hin nach ein paar Minuten. Und da macht man sich schon Gedanken und ich erwarte ordentliche Antworten von den Stadtwerken.
4: Neben den Betroffenen sind auch einige Interessierte vom Fach da, wie Professorin Berit Kirchhoff.
7: Ich bin Mainzerin, aber ich arbeite an der Hochschule Rhein-Main. Und meine Chefs beschäftigen sich eben mit Energie, Energienetzen. Und ich wollte mich hier einfach mal informieren.
4: Was ist passiert am 25. Juni, dass ein Stromnetz 2000 Haushalte im Stich lässt? Genau das ist die erste Frage des Abends und beantwortet wird sie vom Stromnetzmeister Hassan Omerovic. Der Übeltäter war ein Verbindungsstück, eine sogenannte
8: Übergangsmuffe. Diese Art von Muffen sind relativ anfällig, weil das alte Kabelsystem mit einem neuen verbunden wird.
4: 13 dieser Übergangsmuffen ist es nach 11 Tagen Hitzewarnung einfach zu warm geworden. Der höhere Stromverbrauch, unter anderem durch Klima- und Kühlgeräte, hat den Muffen dann wohl den Rest gegeben. Das Problem, es liegen noch weitere dieser alten Muffen im Boden. Wie viele genau, wissen selbst die Stadtwerke nicht, weil sie das Stromnetz 2008 von einem anderen Betreiber übernommen haben. Aber was in Rüsselsheim passiert ist, wird durch die zunehmende Hitze auch auf andere Kommunen zukommen.
9: Letztendlich ist es ein gesellschaftliches Thema. Klimawandel werden wir als Stadtwerke nicht alleine beheben können. Wir werden auch nicht alleine die ganzen Herausforderungen bewältigen können, sondern es ist ein Stadtthema, es ist ein Gesellschaftsthema, wo wir gemeinschaftlich ran müssen.
4: Maike Landwehr ist Geschäftsführer der Stadtwerke und möchte offen über die wachsenden Herausforderungen sprechen. Dass solche klimabedingten Krisen wie der Stromausfall zunehmen werden, dem ist sich auch Oberbürgermeister Patrick Burkhardt bewusst.
10: Naja, ich glaube, es ist da wichtig zu betonen, dass wir wissen, wo die Problematiken sind. Wir sind sehr eng im Austausch mit unserer Hochschule Rhein-Main hier am Standort, die auch bei dem Thema Klimaforschung sehr stark sind. Und ich kann versichern, wir tun alles, um Katastrophen, die wiederkommen werden, so gut wie möglich zu meistern. Und das sind wir gut aufgestellt.
4: Bei den Bürgern kommt der offene Austausch gut an. Olaf Preuß, der besonders hart vom Blackout betroffen war, lässt sich vom Stromnetzmeister den Übeltäter Muffe noch mal genauer erklären. Sein Fazit zum Abend?
6: Es war eine gelungene Veranstaltung. Was die Diskussion jetzt eben gezeigt hat, war, das Ganze hat nur damit was zu tun, dass wir altes Material haben.
4: Gemeinsam mit der Hochschule Rhein-Main und anderen Netzbetreibern wollen die Stadtwerke jetzt an diesen Lösungen arbeiten und dabei weiter im Dialog mit den Bürgern bleiben. Ob auf die offenen Worte dann auch bald ein sichereres Netz folgt, wird sich spätestens bei der nächsten Hitzewelle zeigen.
1: Die Stadtwerke Rüsselsheim haben gestern mit Bürgerinnen und Bürgern über das Stromnetz gesprochen, nachdem es im Juli dort wieder einen größeren Stromausfall gegeben hat. H-Info-Reporterin Zoe Bünning war dabei. Was machen wir eigentlich, wenn plötzlich der Strom ausfällt? Oder noch schlimmer, wenn ein Krieg ausbricht oder die Wirtschaft nicht mehr funktioniert und die Supermarktregale leer bleiben? Auf solche Krisen kann man sich vorbereiten. Im Internet werden dafür zum Beispiel immer häufiger kalorienreiche Notfallriegel angeboten. In stabiler Alufolie verpackt, 20 bis 30 Jahre haltbar, zum Teil mit zugesetzten Vitaminen und Mineralstoffen. Geschmacklich oft in der Nähe von trockenem Keks, was bei den Hauptzutaten Mehl, Öl, Zucker und Eiweiß jetzt auch nicht weiter verwundert. Aber wie viel Chemie steckt da noch drin? Und wie kommen die Riegel bei den Verbrauchern an? Und was kostet die kompakte Energiezufuhr eigentlich?
11: Hohe Energiedichte, lange Haltbarkeit. Kalorienreiche, kompakte Energieriegel sollen sofort den Hunger stillen können, wenn keine anderen Lebensmittel verfügbar sind. Fest verpackt in stabilen Alufolien sind sie von außen für viele nicht gleich als Riegel zu erkennen.
12: Was ist das, eine Proteinriegel zu tun oder so?
13: Raumfahrtnahrung.
14: Ein Stück Butter oder so.
11: Ein solcher Riegel, eher wie ein trockener Keks, sagt Julian Büchel. Er ist einer der Einsatzkräfte beim Technischen Hilfswerk in Bremerhaven. Er und seine Kollegen kennen sich mit besonderen Anforderungen aus. Sie schützen die Bevölkerung bei Katastrophen oder Notlagen. Dabei sind sie manchmal stundenlang im Einsatz. Büchel probiert einen Riegel. Dieser könnte im Ernstfall durchaus wichtige Energie liefern, findet er.
15: Ich denke, damit könnte man sich auf jeden Fall ernähren, um zumindest die ausreichende Energie zu bekommen, die der Körper benötigt.
11: Das findet auch THW-Kollege Philipp Gulde.
16: Kann man auf jeden Fall machen in einer Notlage.
11: Bei den Riegeln mit dem Namen Energy Emergency Food etwa sind Vitamine und Mineralstoffe zugesetzt. Andere mit der Bezeichnung High Energy Bar gibt es in mehreren Geschmacksrichtungen. Sie kosten zwischen 2 und mehr als 3 Euro pro 100 Gramm. Verschiedene Hersteller bieten unterschiedliche Produkte an. Auf der Zutatenliste stehen Weizenmehl, pflanzliche Öle, Zucker und Milcheiweiß. Die Riegel sollen zwischen 20 und 30 Jahre haltbar sein. Die lange Haltbarkeit liegt auch an der Verpackung, erklärt die Lebensmittelexpertin Katharina Rien.
17: Die lange Haltbarkeit beruht tatsächlich gar nicht auf irgendwelchen geheimen Zusatzstoffen, sondern auf klassischen Prinzipien der Lebensmittelkonservierung. Und das ist in diesem Fall wenig Wasser und eine sehr stabile Verpackung, die das Lebensmittel vor Umwelteinflüssen wie Licht, aber auch Feuchtigkeit schützt.
11: Insgesamt haben die Riegel eine hohe Energiedichte. 100 Gramm beinhalten beispielsweise bei einem der Produkte 475 Kilokalorien.
17: Es ist für Notfälle oder eine höhere körperliche Belastung sinnvoll, aber im normalen Alltag eben schnell zu viel. Dann bestehen komprimierte Rationen eben häufig aus Mehl, aus Zucker, aus Fetten und Eiweißkomponenten. Und da fehlen dann einfach beispielsweise sekundäre Pflanzenstoffe, zum Teil auch Ballaststoffe.
11: Und gerade die helfen dabei, langanhaltend satt zu bleiben. Die Riegel sind deshalb nur für Ausnahmesituationen gedacht. Das kann zum Beispiel für Notfälle oder besondere Abenteuertrips gelten. Auch die Experten vom THW empfehlen, sich bei einer Notlage eher ballaststoffreich zu ernähren, zum Beispiel mit Vollkornnudeln oder Hülsenfrüchten.
18: Am Ende des Tages ist es eine Frage der Organisation. Ich selber zu Hause habe das, was ich halt eben im Alltag auch benutze. Konserven, andere haltbare Lebensmittel, dann ist das vollkommen ausreichend.
11: Sagt THW-Mann André Schröder. Das gilt auch für einen Langzeitvorrat. Das Bundesamt für Bevölkerungsschutz und Katastrophenhilfe empfiehlt, einen Lebensmittelvorrat für 10 Tage im Haus zu haben. Spezielle Riegel seien nicht unbedingt notwendig. Vielmehr, rät Marianne Sundrup vom Bundesamt, gehe es um einen sogenannten lebenden Vorrat.
19: Man kauft Produkte neu, packt sie hinten ins Regal, nimmt die älteren vorne aus dem Regal raus, sodass das immer wieder gewälzt werden kann.
11: Eine Maßnahme auch gegen Lebensmittelverschwendung. Die Energieriegel, eine Option für den Hunger unterwegs, auch weil sie klein und kompakt sind und wenig wiegen. Wegen ihrer hohen Energiedichte sollten sie aber nur in Maßen gegessen werden.
1: Survival-Riegel aus dem Supermarkt als Vorbereitung für eine mögliche Krise. Ob man sie wirklich braucht, das hat sich Claudia Plass aus dem ARD-Verbraucherteam angeschaut. Und wir werfen jetzt einen Blick auf die Wissenschaft. Wenn Regentropfen über Blätter, Glas oder Kunststoffe laufen, dann laden sie sich elektrisch auf. Forscher haben jetzt herausgefunden, dass diese winzigen Ladungen ausreichen können, um Schutzbeschichtungen auf Metalloberflächen zu schädigen. Und damit muss einiges neu überdacht werden, denn offenbar funktioniert Korrosion anders als bisher angenommen, was Auswirkungen hat auf Schutzmaterialien, die offenbar doch nicht so sicher sind, wie bisher gedacht.
13: Bis vor 10 Jahren oder auch vor 8 Jahren war das völlig unglaublich, dass sich Wassertropfen aufladen. Ich glaube, ich habe sogar Vorträge begonnen mit dem Thema, dass das geht nicht, die können sich nicht aufladen.
20: Erzählt Physiker Hans-Jürgen Butt vom Max-Planck-Institut für Polymerforschung über Regen, der in Milliarden von Tropfen auf die Erde prasselt. Trifft so ein Tropfen vorher auf ein Blatt, auf ein Autodach oder eine Hausfassade und rollt dabei ein Stück darüber, kann der Tropfen sich elektrisch aufladen. Und das passiert offenbar sehr häufig, sagt Butt.
13: Wenn man dann die Messung macht, dann sieht man, die sind aufgeladen. Und dadurch haben wir diese Aufladung angefangen zu studieren und gesehen, hey, die können leicht Kilovolt, die können auch eine hohe Spannung erzeugen. Das ist jetzt nicht gefährlich oder irgendwas, weil die Gesamtladung ist gering, aber eine hohe Spannung, damit kann es eigentlich elektrochemische Reaktionen geben.
20: Schon wenn ein Tropfen nur wenige Zentimeter über so eine Oberfläche rutscht, erreicht er seine maximale Ladung. Und diese Spannung kann sogar Oberflächen angreifen. Das haben Hans-Jürgen Butt und sein Team jetzt in Experimenten gezeigt, beschrieben in einer Studie im Fachmagazin Nature. Die elektrisch geladenen Tropfen konnten Schutzschichten nach und nach beschädigen.
13: Das ist wirklich so, wie man sich das vorstellt. Man hat einen Tropfen nach dem anderen und wartet dann. Gut, man muss eine Zeit warten, bis man makroskopisch oder tatsächlich so ein Loch sieht.
20: Nach rund 3000 Tropfen auf dieselbe Stelle waren die Schäden eindeutig sichtbar. In den Versuchen setzten die Forschenden hauchdünne Kunststoffbeschichtungen ein. Aus Polyetrafluorethylen, kurz BTFE, besser bekannt unter dem Markennamen Teflon. Solche fluorierten Kunststoffe schützen nicht nur Pfannen, sondern auch Fassaden und Dachmembranen, etwa an Flughäfen, Bahnhöfen oder Stadien. Die Beschichtungsproben waren allerdings nur wenige Dutzend Nanometer dick. Reale Beschichtungen an Großbauten sind meist deutlich dicker. Da müsste der Regen sehr lange und sehr gezielt auf dieselbe Stelle einprasseln, um ähnlich starke Schäden zu verursachen. Trotzdem sieht Butt ein wichtiges Signal an die Hersteller von Beschichtungen.
13: Mit dem Wissen im Hinterkopf, dass offenbar elektrische Ableitung wichtig ist, können die vielleicht gezielter diese Mischungen herstellen.
20: Die ganze Forschung ins Rollen gebracht hat übrigens vor allem ein Paper von 2014 mit einer etwas kuriosen Fragestellung. Es ging darum, wie sich die elektrische Energie von Regentropfen vielleicht auch zur Stromerzeugung nutzen lässt.
13: Der Punkt ist nur, dass man natürlich, selbst wenn man alle Regentropfen dieser Welt ausnutzen würde und die Energie umwandeln würde in elektrische, dann können wir damit doch nur sehr wenig unseres Energiebedarfs decken.
20: Und auch heute gibt es noch Versuche, dass zum Beispiel Solarmodule bei Regen zumindest etwas Energie durch den Regen nutzen können. Das wird aber vermutlich immer ein Nischenthema bleiben. Wer aber Schutzschichten entwickelt, wird sich die neue Studie genau ansehen, damit Metalle in Zukunft nicht nur vor Wasser, sondern auch vor der elektrischen Ladung in den Regentropfen besser geschützt werden können.
1: Neue Erkenntnisse über elektrische Aufladung von Regentropfen und den Auswirkungen auf Schutzmaterialien. Pascal Kiss aus dem ARD-Wissenschaftsteam hat berichtet.
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1: 14 Uhr. März zeichnet positives Zukunftsbild Deutschlands. Tote und Vermisste bei Überschwemmungen in Nepal. Eintracht-Fußballerinnen spielen um Einzug in die Champions League. Das Wetter immer mehr Sonne, 20 bis 26 Grad. Mein Name ist Katrin Rudolph. Bundeskanzler Merz sieht sich und seine Regierung auf dem richtigen Weg. Merz sagte nach dem Ende der Kabinettsklausur auf Schloss Neuhardenberg, die Reformen in den Bereichen Steuern, Rente und Gesundheit würden umgesetzt, genauso ein Bürokratieabbau. Die Wirtschaft habe angefangen, sich zu erholen. Am wichtigsten seien jetzt Wachstum, Jobs und Innovation, zum Beispiel durch künstliche Intelligenz. Dazu brauche Deutschland auch neue Zuversicht. Vizekanzler Klingbeil sieht es auch so. Er sagte:
2: Ich traue uns zu, dass wir dieses Land aus einer schwierigen wirtschaftlichen Lage der letzten Jahre herausarbeiten. Mit Investitionen und Reformen, das ist der richtige Kurs. Aber klar muss eben auch sein, wir brauchen eine Geschlossenheit. Alle in dieser Koalition wollen das Land voranbringen. Und wir müssen dafür die Dinge, die wir auf den Weg gebracht haben, gemeinsam umsetzen.
1: Die deutsche Wirtschaft registriert immer mehr Cyberangriffe ausländischer Geheimdienste. Bitkom-Präsident Wintergerst sagte bei der Vorstellung des neuen Wirtschaftsschutzberichts, die meisten Angriffe kämen immer noch von der organisierten Kriminalität. 37% und damit deutlich mehr als bisher seien aber inzwischen auf staatliche Akteure zurückzuführen. Und die Spur führe meist nach Osten.
3: 52% der Unternehmen konnten Angriffe aus China nachverfolgen, 49% aus Russland, damit liegt China wieder in Front. Was auffällig ist, dass mittlerweile 9% der befragten Unternehmen sagen, dass Angriffe auch aus dem Iran zu verzeichnen sind. Damit betritt der Iran erstmalig als relevanter Akteur auch die Bühne der Wirtschaftskriminalität gegen deutsche Unternehmen.
1: Schwere Überschwemmungen in Nepal. Nach Behördenangaben kamen 9 Menschen ums Leben und mehr als 380 Touristen werden vermisst, unter ihnen viele Inder und weitere Ausländer. Plötzliche Sturzfluten hätten ganze Dörfer weggespült und Straßen, Brücken und Kraftwerke beschädigt. China meldete aus dem benachbarten Tibet ebenfalls eine Schlammlawine, der dort zahlreiche Menschen zum Opfer gefallen seien. Der Raumfahrtkonzern SpaceX will sich in den USA einen neuen Weltraumbahnhof bauen. Wie das Unternehmen bekannt gegeben hat, sollen dafür im Bundesstaat Louisiana 100 Milliarden Dollar investiert werden. Unternehmenschef Musk teilte mit, der Weltraumbahnhof solle ab 2029 mehr als 30 Starts pro Tag leisten können und damit der größte Startplatz der Erde werden. Aktuell hat SpaceX schon einen Standort in Texas. Nach 3 Jahren Pause wollen die Fußballerinnen von Eintracht Frankfurt wieder in der Champions League mitspielen. Heute Abend treffen die Hessinnen zu Hause auf Paris Saint-Germain. HR-Sportreporter Philipp Hofmeister.
4: Die Hürde in den Champions League Playoffs ist allerdings denkbar anspruchsvoll. Gegen Paris Saint-Germain sind die Frankfurterinnen der klare Underdog. Eintracht-Trainer Nico Arnautis fühlt sich wohl in der Rolle des Außenseiters, sieht die beiden Playoff-Duelle mit PSG als Belohnung für das bislang Erreichte und als spannende Herausforderung. Im heutigen Hinspiel soll auch mit dem akustischen Support der eigenen Fans die Basis für den ersehnten Einzug in die Königsklasse gelegt werden.
1: Das waren die Nachrichten. Das Wetter: an vielen Orten in Hessen ist es noch bewölkt. Gegen Abend wird es von Südwesten her sonniger. Die Temperaturen steigen auf 20 Grad im Upland bis 26 Grad im Ried und an der Bergstraße. In der Nacht ist der Himmel klar oder nur locker bewölkt. Die Luft kühlt ab auf 19 Grad in Südhessen bis 12 Grad im Norden. Morgen ist es meist sonnig und schwül bei bis zu 33 Grad. Am Abend sind einzelne Schauer und Gewitter möglich. Die weiteren Aussichten: am Freitag und Samstag oft bewölkt und zeitweise Regen, maximal 26 Grad. Die Zeit 14.04 Uhr.
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1: A3 Frankfurt Richtung Köln zwischen Wiesbadener Kreuz und Niedernhausen. 6 Kilometer stockender Verkehr nach einem Unfall mit 2 Pkw auf dem linken Fahrstreifen. A3 Frankfurt Richtung Würzburg zwischen Stockstadt und Goldbach. 6 Kilometer Stau im Baustellenbereich. A60 Mainz Richtung Rüsselsheim zwischen Mainz-Laubenheim und Rüsselsheim-Königstetten. Streckenweise stockender Verkehr wegen Bergungsarbeiten auf dem rechten Fahrstreifen und dem Beschleunigungsstreifen. Bitte vor der Baustelle links einordnen. Und A643 Mainz-Wiesbaden zwischen Mainz-Mombach und Schersteiner Kreuz in beiden Richtungen jeweils 2 Kilometer stockender Verkehr.
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5: Einen schönen guten Tag an diesem Mittwoch. Kaum ist die Sommerpause vorbei, da geht's wieder rund im politischen Berlin. Dieses Mal im Mittelpunkt die Zuckersteuer. Und schon wie vor den Sommerferien sind sich Union und SPD auch in diesem Punkt nicht einig. SPD-Finanzminister Klingbeil hat die Pläne für eine Zuckersteuer in der Schublade liegen, auch weil das so im Koalitionsvertrag steht. Trotzdem kontert Hessens Ministerpräsident Rhein von der CDU jetzt und sagt, Zitat, in einer Zeit, in der viele Menschen mit hohen Preisen zu kämpfen haben, darf der Staat Lebensmittel und Getränke nicht noch teurer machen. Zitat Ende. Christoph Mienhoff ist Hauptgeschäftsführer der Bundesvereinigung der deutschen Ernährungsindustrie. Mit ihm habe ich über die aktuelle Diskussion gesprochen und ihn gefragt, wie die Industrie dazu steht.
6: Wir sind einigermaßen irritiert darüber, dass in so einer Hauruck-Aktion etwas durchgesetzt werden soll, was einer doch etwas umfassenderen Betrachtung bedarf. Vielleicht mal einer Folgenabschätzung. Mal schauen, was denn tatsächlich passiert, wenn man welche Maßnahmen ergreift und erreicht man damit überhaupt die Ziele, die man vorgibt, erreichen zu wollen. Das alles ist nicht passiert. Es ist von Anfang an eine Aktion gewesen, die sehr undurchsichtig war. Erst eine Kommission, die die gesetzlichen Krankenkassen retten soll und dann aber da eine Zuckerabgabe mit reinschreibt, die langfristig helfen soll, was schon der erste Widerspruch ist, dann stellt man fest, man kann so eine Abgabe gar nicht rechtssicher erheben, übergibt das dem Finanzministerium und das Finanzministerium hat natürlich sofort die Eurozeichen im Auge und denkt sich, eine tolle neue Einnahmequelle und agiert dann auch genauso. Und das Ganze ist, ich sage das jetzt mal, einfach unseriös.
5: Aber so ganz aus dem Nichts kommt die Zuckersteuer ja nicht. Seit Jahren wird darüber diskutiert. Wirklich passiert ist bisher nichts. Und das, obwohl die Deutschen nachweislich zu viel Zucker zu sich nehmen, was gesundheitliche Folgen hat. Also bisher scheinen sie da sehr erfolgreiche Lobbyarbeit zu machen, oder?
6: Nein, ich glaube, es geht nicht um Lobbyarbeit, aber wir können doch einfach bei den Fakten bleiben. Der Zuckerkonsum ist seit Jahren rückläufig. Die neuesten Untersuchungen zeigen einen dramatischen Rückgang bei der Adipositas, bei den Schuleingangsuntersuchungen. Die Faktenlage ist nicht so, wie sie gerne propagandistisch dargestellt wird. Es werden immer Beispiele genannt, die bei genauerem Hinschauen, und ich unterwerfe mich gerne einem Faktencheck, einfach den Tatsachen nicht standhalten. Es wird immer gesagt, in Großbritannien war das ein großer Erfolg. Was ist in Großbritannien passiert? Man hat in Großbritannien eine Zuckersteuer eingeführt und hat gesagt, wenn die Unternehmen Zucker ersetzen durch Zuckerersatzstoffe, Süßstoffe, dann fällt die Steuer nicht ein. Und das ist passiert. Die Unternehmen haben dann weniger Zucker reingemacht und haben dafür Süßstoffe verwendet. Aber das eigentliche Ziel war ja nicht irgendwie Zucker durch Süßstoff zu ersetzen, sondern das Ziel war, Übergewicht zu reduzieren. Und das Gegenteil ist passiert. Und das nicht nur in Großbritannien, sondern in allen Ländern, und es lässt sich nachweisen, in allen Ländern, in denen eine Zuckersteuer eingeführt wurde, sind die Übergewichtszahlen nicht zurückgegangen, sondern gestiegen. Und deshalb basiert die ganze Diskussion nicht auf Lobby oder auf irgendwelchen geheimen Mächten, sondern einfach auf Fakten, mit denen sich aber die Politik offensichtlich weder in einer Anhörung oder in Gesprächen mit denen, die Expertise haben, das überhaupt überprüfen zu lassen, ob das Ziel so erreichbar ist.
5: Wobei es nach wie vor auch andere Studien gibt, zum Beispiel von der Weltgesundheitsorganisation, die ganz klar sagen, dass zum Beispiel die Deutschen nach wie vor zu viel Zucker zu sich nehmen. Und Sie haben schon angesprochen, so eine Zuckerabgabe gibt es in weltweit mehr als 100 Ländern. In den meisten Fällen hat das dafür gesorgt, dass die Industrie den Zuckeranteil in den Produkten reduziert hat. Warum soll das jetzt ausgerechnet in Deutschland eine schlechte Idee sein?
6: Da sind wir uns doch einig. Es geht doch nicht darum, einfach nur Zucker durch irgendwas anderes zu ersetzen, sondern es soll doch darum gehen, Menschen gesünder zu machen. Und das ist eben nicht passiert. Und ich verstehe nicht, warum man nicht diese Faktenlage deutlicher nach vorne stellt. Denn dass man etwas gegen Übergewicht tun kann, muss und soll, ist ja völlig unstrittig. Aber Sie können doch nicht mit einem Mittel agieren, das überhaupt nicht erfolgreich ist, und zwar genau in den 100 Ländern, die Sie beschrieben haben.
5: Was tut denn die Industrie, damit weniger Menschen Übergewicht haben? So eine gewisse Verantwortung haben Sie ja auch.
6: Wir haben mit der Bundesregierung vor 6 Jahren eine Vereinbarung getroffen, eine freiwillige Vereinbarung über die Reduktion und Innovation von Lebensmitteln. Und dort sind Ziele festgelegt worden und die Industrie hat sich zu 100% daran gehalten. Und als wir dieses abgeschlossen haben, kam als Dankeschön die Zuckersteuer, obwohl man uns vorher gesagt hat, dass wenn wir diese freiwilligen Maßnahmen machen und diese Reduktion machen bei Zucker, Fett und Salz, dann wird es solche Lenkungssteuern nicht geben. Wir fühlen uns hier wirklich um den Erfolg betrogen. Ich bin dafür, wir hören jetzt mal auf mit Fake News und fangen an mit Fakten. Und die Fakten sagen, die Industrie hat sich an die freiwilligen Vereinbarungen mit der Bundesregierung gehalten.
5: Jetzt kennen Sie die Diskussion über die Zuckersteuer ja sehr gut aus den vergangenen Jahren. Dieses Mal scheint der Plan so konkret wie selten zu sein. Was glauben Sie denn? Wird es eine Zuckersteuer geben? Und wenn ja, wie könnte die aussehen?
6: Das ist ja eigentlich mehr das Geschäft der Politik, das am Ende zu machen. Mein Vorschlag ist, dass man mal kurz innehält, Stopp macht und sich mal zusammensetzt und sagt, okay, was wollen wir erreichen und wie erreichen wir es am besten und welchen Anteil kann die Industrie daran haben, was können wir dazu beitragen? Und ich glaube, das wäre eigentlich eine kluge Politik. Es ist nicht immer so, dass diejenigen, die Anti-Zucker-Kampagnen fahren, dass die immer recht haben und wir haben auch nicht immer recht. Deshalb ist vielleicht klug, wenn sich alle mal in Ruhe zusammensetzen und nicht so eine Aktion übers Knie brechen, die Verbraucher dramatisch belasten würde. Das ist keine gute Idee.
5: Einen Kompromissvorschlag also macht Christoph Mienhoff, Hauptgeschäftsführer der Bundesvereinigung der deutschen Ernährungsindustrie. Wir haben über die aktuelle Diskussion über die Zuckersteuer gesprochen.
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5: Die Zuckersteuer hat nicht auf der Agenda des Bundeskabinetts gestanden. Das waren andere Themen. Zwei Tage lang haben sich Kanzler Merz und seine Ministerinnen und Minister in Brandenburg getroffen, auch um sich auf die nächsten Monate vorzubereiten. Danach ist Merz dann mit SPD-Chef Klingbeil und CSU-Innenminister Dobrindt vor die Presse getreten und hat unter anderem klargemacht, dass er am Aus der Rente mit 63 festhalten werde. Was sonst noch in diesen zwei Tagen rumgekommen ist, das fasst Nicole Markwald für uns zusammen.
7: Man habe bei der Klausurtagung ein Zukunftsbild des Landes entworfen, erklärte Friedrich Merz zum Abschluss. Und dieses Deutschland von morgen ist laut dem Bundeskanzler optimistisch und zuversichtlich. Um dahin zu kommen, hatte Merz eine Aufforderung dabei. Das Land müsse raus aus einem Klima der Verdrießlichkeit und des Verdrusses.
8: Wir müssen gemeinsam diesen weit verbreiteten Missmut abschütteln, der unser Land seit langer Zeit lähmt.
7: Merz untermauerte seinen Optimismus mit Zahlen aus der Wirtschaft. Die wachse bereits im dritten Quartal mit guten Werten. Voraussagen für das Jahr 2027 würden nach oben korrigiert. Auch die Zahl von Firmenneugründungen sei beeindruckend hoch. Merz forderte volle Konzentration auf Wachstum, auf Arbeitsplätze und auf Innovation. Ausführlich beschäftigte sich das Kabinett mit dem Thema künstliche Intelligenz. KI sei ein Thema für alle Unternehmen, unterstrich der Kanzler. Ob Industrie, Mittelstand oder Handwerk.
8: Künstliche Intelligenz ist die vierte industrielle Revolution. Und sie ist tiefgreifender als alle drei vorher zusammen. Und sie geht schneller als jemals zuvor.
7: Er sprach davon, dass Deutschland hier ungeahnte große Chancen habe.
5: Nicole Markwald über die Kabinettsklausur und ihre Ergebnisse. Zwei Tage lang haben sich Kanzler Merz und seine Minister in Brandenburg getroffen. Wieder mal sorgt eine Aktion der israelischen Regierung für weltweite Empörung. In Ost-Jerusalem haben Polizeikräfte ein Gebäude geräumt, das bisher vom UN-Palästinenser-Hilfswerk als Ausbildungsstätte genutzt wurde. Israel sagt, die Mitarbeiter dort seien in den Terroranschlag vom 7. Oktober verwickelt gewesen. Die Vereinten Nationen haben das Vorgehen als unrechtmäßig bezeichnet.
9: Das Flüchtlingslager Kalandia am Dienstagnachmittag. Israelische Polizisten haben eine Straße blockiert. Sie führt direkt vorbei an der Berufsschule der UNRWA, dem Hilfswerk der Vereinten Nationen für Palästina-Flüchtlinge im Nahen Osten. Eine Frau will zu ihrer Krankenschwester auf der anderen Seite. Aber die Polizei schießt immer wieder mit Tränengas in die Menge. Die Menschen wussten nicht, wohin sie gehen sollten. Und es wurde ohne Grund Tränengas auf sie abgefeuert. Außerdem ließen sie niemanden zu seinen Häusern durch. Kurz darauf fliegen wieder Tränengasgranaten. Beißender Rauch wabert durch die Luft. Menschen rennen wild durcheinander. Was war passiert? Seit dem Vormittag verbreiteten sich in sozialen Netzwerken erste Berichte. Israelische Sicherheitskräfte hätten eine UNRWA-Berufsschule in Ost-Jerusalem besetzt. Rund 20 Mitarbeitende mussten die Schule verlassen. Kurz darauf war auch der israelische rechtsextreme Sicherheitsminister Itamar Ben-Gvir vor Ort und verbreitete triumphierend auf Telegram und habe damit begonnen, UNRWA aus dem Komplex zu entfernen. Und weiter, eine Organisation, deren Mitarbeiter in Terrorismus verwickelt waren und die immer wieder als Deckmantel für die Hamas gedient hat, die hat in Jerusalem sowie im Staat Israel keinen Platz. Die Kritik ist nicht neu. Die israelische Regierung wirft dem Hilfswerk vor, dass einige seiner Mitarbeiter am Terrorangriff der Hamas am 7. Oktober beteiligt gewesen sein sollen. Das israelische Parlament hat der UNRWA in der Folge alle Aktivitäten auf israelischem Staatsgebiet verboten. Nur Ostjerusalem gehört völkerrechtlich nicht zu Israel. Es wurde aber 1980 von Israel annektiert. Tatsächlich hat sich die UNRWA im August 2024 nach einer internen Untersuchung von 9 Mitarbeitenden getrennt. Allerdings betrafen die Vorwürfe stets nur den Gazastreifen. Im Westjordanland ist das Hilfswerk bis heute für viele Menschen unverzichtbar, betreibt dort 90 Schulen und medizinische Einrichtungen. Gerade die Schule in Kalandia sei einzigartig, sagt Roland Friedrich, UNRWA-Direktor im Westjordanland. Jedes Jahr würden hier mehr als 300 junge Geflüchtete ausgebildet. 9 von 10 von ihnen fänden danach einen Job.
10: Und das ist gerade die Zielgruppe für uns, die tatsächlich Hoffnung für die Zukunft braucht, die Berufsaussichten braucht und die Stabilität braucht.
9: Diese Hoffnung könnte jetzt gefährdet sein, denn kurz nach der Übernahme erklärte der israelische Außenminister Gideon Saar, man wolle die Schule renovieren und schon in wenigen Tagen wieder eröffnen. In Zukunft solle dort der israelische Lehrplan gelten. Das Zentrum und die Schule sollen tausenden arabischen Bewohnern dieses Viertels zugutekommen. Die UNRWA hat versucht, die Eröffnung dieser Schule zu behindern. Man habe die Pläne in engem Austausch mit den Anwohnern entwickelt, sagt der Außenminister noch. Nur direkt neben der Schule scheint davon kaum jemand etwas zu wissen. Weder ein Anwohner, den wir danach fragen, noch Mohammed Aslan, Sprecher der Verwaltung des Kalandia-Flüchtlingslagers. Das Kalandia-Ausbildungszentrum bietet palästinensischen Flüchtlingen eine Berufsausbildung an. Daher ist diese Aussage völlig falsch. Es handelt sich um eine haltlose und unwahre Behauptung.
5: Aussage gegen Aussage also. Israel räumt ein Gebäude des UN-Hilfswerks für palästinensische Flüchtlinge und sorgt damit wieder einmal für internationale Kritik. Julia Ley hat berichtet. Gerade eben haben wir schon über die Kabinettsklausur der Bundesregierung in Brandenburg gesprochen. Dabei ist es ja gestern vor allem um die Wirtschaft gegangen. Heute stand unter anderem der Klimawandel auf der Tagesordnung. Den haben wir auch in den letzten Wochen wieder intensiv gespürt, als eine Hitzewelle nach der anderen durchs Land gezogen ist und die Feuerwehren immer häufiger zu Waldbränden losziehen mussten. Während viele Menschen dann in Krankenhäusern, Kitas oder Altenheimen vor sich hingeschwitzt haben, kam von der Politik immer der Hinweis, viel trinken und in kühlen Räumen aufhalten. Ja, das wird aber nicht reichen langfristig, deshalb soll ein Hitzeplan her. Nils Walker aus dem ARD-Gesundheitsteam erklärt uns mal, was genau damit eigentlich gemeint ist.
11: Da gibt es mehrere Aspekte zu. Also die kann man so ganz grob in 2 Gruppen aufteilen. Das eine ist sozusagen das Hier und Jetzt und das andere ist die langfristige Vorsorge. Zu dem Hier und Jetzt, da gehört eben alles das, was ich als Mensch machen kann, um ja mit der Hitze besser umzugehen. Viel trinken, kein Sport in der Hitze, gegebenenfalls Blutdrucksenker anpassen. Also alles, was mit mir und meiner Gesundheit zu tun hat. Aber zu diesem Hier und Jetzt gehört auch das, was eine Kommune tun kann, zum Beispiel kühle Räume vorhalten, also eine klimatisierte Sporthalle zum Beispiel für alte oder kranke Menschen, um sie vor der Hitze zu schützen.
5: Das sind ja jetzt vor allem Dinge, die uns helfen sollen, wenn eine Hitzewelle ausgebrochen ist, um so eine Hitzewelle dann besser zu überstehen. Aber reicht das auch langfristig, in Schulen, Krankenhäusern und Pflegeheimen Klimaanlagen einzubauen?
11: Also das hilft punktuell schon und das ist vor allem im Bestand auch an vielen Orten notwendig, absolut. Aber es ist auch eine teure Lösung, die auch noch viel Strom verbraucht und es ändert auch nichts daran, dass es draußen ja dann immer noch heiß ist. Und deswegen sind sich die Forschenden ziemlich einig, besser wäre ja, wenn sich unsere Wohnungen, unsere Häuser, unsere Städte, auch der Dorfplatz gar nicht erst so stark aufheizen. Und es gibt tatsächlich eine relativ simple Lösung für unsere Städte, nämlich mehr Grün, weniger Beton. Das ist auch nicht neu, aber tatsächlich ziemlich effektiv. Das zeigen jede Menge Beispiele auch bei uns in Deutschland.
5: Aber dieser Beton, der ist ja jetzt nun mal da, vor allem in den Städten. Also wie soll das funktionieren?
11: Also ein ganz konkretes Beispiel, das wäre ein begrüntes Garagendach. Das kühlt die Luft auf der Dachoberfläche um rund 18 Grad ab. Gleichzeitig wird es in der Garage dann auch nochmal 3 bis 5 Grad kühler. Und das gilt natürlich nicht nur für Garagen, ne? Also es gilt für jedes Gebäude mit einem Flachdach. Und das ist schon das, was man sozusagen klimasensibles Bauen nennt. Also Gebäude so umbauen oder von vornherein auch planen, dass Wände und Dächer begrünt sind. Das senkt die Temperaturen drin und draußen auch merkbar ab. Ein anderer Dauerbrenner in Sachen Städte hitzefest machen, das sind Bäume. Je nachdem, wie viele Bäume und wie groß sie sind, senken sie die Temperatur in ihrer Umgebung um bis zu 12 Grad ab. Gefühlt kann das sogar noch viel mehr sein, weil dann ja auch Schatten ist, also man brutzelt nicht mehr so in der Sonne. Und das steht auch so in ziemlich jedem Hitzeaktionsplan drin. Was nicht immer drin steht, und das fordern mehrere Wissenschaftler, ist beim Bauen dann auch die Denkreihenfolge umzudrehen. Also nicht zu sagen, sagen, okay, hier kommt ein Haus hin und dann drumherum so ein bisschen grün, sondern sich zu fragen, okay, wie bleibt es am kühlsten und wie schaffe ich auch zum Beispiel genug Sickerfläche für starke Regenereignisse und erst dann mit der Planung für neue Gebäude loslegen.
12: Das klingt logisch und in der Theorie auch nicht wirklich kompliziert. Also wo ist das Problem?
11: Naja, weil das eben alles Aufgaben sind, die auf kommunaler Ebene passieren müssen und es kostet Geld und Mühe. Mühe in dem Sinn, dass sich jede Kommune Gedanken machen muss über einen Hitze- bzw. Klimaschutzplan und dafür natürlich auch Personal braucht. Und da würde es schon ziemlich helfen, wenn der Bund bzw. die Länder, ich sag jetzt mal ganz vereinfacht, die Richtung vorgeben. Wirklich was Handfestes gibt es da aber noch nicht. Es gibt Empfehlungen einzelner Ministerien. Naja, und immerhin 7 Bundesländer in Deutschland, die haben bisher auch schon einen Hitzeaktionsplan ausgearbeitet. Und das bemängeln wirklich viele Wissenschaftler, dass die Kommunen ja so ein bisschen alleingelassen werden. Und es ist natürlich auch eine Frage des Geldes. Also Straßen umgestalten, Bäume pflanzen, das Rathaus begrünen, die Turnhalle mit einer Klimaanlage ausstatten, vielleicht auch noch das Krankenhaus, die Pflegeheime umbauen. Das muss alles bezahlt werden, das ist nicht billig. Wenn es aber eine Vorgabe vom Bund gäbe, hier was zu machen, dann müsste der Bund sich auch an den Kosten beteiligen. Ja, und das ist natürlich dann die Hoffnung, dann wäre hoffentlich Geld da.
12: Ideen gibt es viele, nur das Geld fehlt wie so oft. Die Bundesregierung hat auf ihrer Kabinettstagung heute unter anderem über Hitzeschutz gesprochen. Wie das am Ende dann konkret aussehen könnte, das hat uns Nils Walker aus dem ARD-Gesundheitsteam erklärt.
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12: Jedes Jahr werden Milliarden von Euro in die Rüstungsforschung gesteckt. Hin und wieder kommen bei diesen Forschungen aber auch Ergebnisse heraus, die dann für ganz andere Zwecke genutzt werden. Ein Beispiel stellen wir Ihnen jetzt vor. Eigentlich wollte ein Rüstungskonzern eine Flugabwehr von Drohnen und feindlichen Raketen entwickeln. Rausgekommen ist aber eine Flugabwehrsoftware für Vogelschutz in Windparks.
13: An seinem gegabelten Schwanz ist der Rotmilan im Flug leicht zu erkennen. Mehr als die Hälfte aller Rotmilane weltweit brütet in Deutschland. Immer wieder kollidieren sie und andere Greifvögel mit Windanlagen. Falknerin Lisa Kruse vom norddeutschen Unternehmen Protect Bird erklärt warum.
14: Die Spitzen von der Windkraftanlage, von den Rotorblättern, erreichen bis zu 300 Stundenkilometer. Und diese Kreiselbewegung ist sowieso eine unnatürliche Bewegung. Die kommt in der Natur so nicht vor. Sprich, also das ist schon mal so etwas, was der Vogel zum Teil nicht einordnen kann. Und dann die Geschwindigkeit noch dazu, das sieht der Vogel einfach nicht. Da kann er nicht mehr reagieren.
13: Die Lösung? Die Windräder reagieren auf die Vögel. Möglich machen das die Kameras an den Windrädern. Sie gehören zu einem Antikollisionssystem. Die Biologen und Ingenieure von Protect Bird haben es unter anderem in einem Windpark in Schleswig-Holstein eingebaut. Die Biologen des Unternehmens haben tausende Vogelflugvideos in den vergangenen Jahren aufgenommen und für das KI-Training genutzt.
14: Deswegen ist es so wichtig, von sämtlichen Vögeln Bilder zu haben, sogar in den verschiedenen Gefiederstadien. Bleiben wir jetzt mal beim Adler als Beispiel. Die haben Jugendgefieder, was sie dann in 5 Jahren durchwechseln. Und damit die KI weiß, so alles klar, das ist jetzt auch ein Kaiseradler, auch wenn der jetzt anders gefärbt ist, brauchen wir die verschiedenen Filmaufnahmen.
13: Während die Kameras jede Anflugschneise genau im Blick haben, gleicht im Hintergrund die ständig aktualisierte Software die Bilder sekundenschnell ab. Ein Teil der Vogelschutztechnik kommt aus der Rüstungsindustrie, sagt Projektmanager Nils Mäder.
15: Das ist die Tracking-Software, die in der Lage ist, 30 Mal pro Sekunde die Position, die Flughöhe und die Fluggeschwindigkeit zu ermitteln. Und wir haben eine hochauflösende Kamera und sind in der Lage, den Vogel schon oder ein Flugobjekt schon in 1200 Meter Entfernung zu erkennen.
13: Diese Technik zahlt sich in der Praxis aus, weiß Uwe Rover. Er ist einer der Betreiber des schleswig-holsteinischen Bürgerwindparks Gnutz dem Aspe. Früher musste er noch, wenn die Bauern nebenan die Ernte einfuhren, wegen der Vogelschwärme Windräder ganz abstellen. Jetzt schaltet die KI die Windräder nur noch gezielt ab, sagt Uwe Rover.
16: Wir hatten dieses Jahr, seitdem wir das System in Einsatz haben, 35.000 Flugerkennungen. Und wir haben in Summe Abschaltungen, ca. 400-500 Abschaltungen, die wir in diesem Jahr schon registriert haben. Mit maximal 400 Sekunden pro Abschaltung.
13: Nur wenige Minuten Trudelmodus eines Windrades reichen aus, dass Rotmilane, Seeadler und andere Vögel gefahrlos durch einen Windpark fliegen können. Immer mehr Firmen bieten Antikollisionstechnik für Windräder an. Software aus der Rüstungsindustrie macht durch gezieltes Abbremsen den Betrieb von Windparks in vielen zusätzlichen Regionen erst wirtschaftlich interessant.
12: Michael Lang über ein Antikollisionssystem für Vögel in Windparks, das mehr oder weniger zufällig entstanden ist, weil ein Rüstungskonzern ursprünglich ein System zur Abwehr von Drohnen entwickeln wollte. Wir schauen nach Afrika. Vor der Küste von Namibia könnte der weltweit erste große Abbau von Phosphat am Meeresboden beginnen. Staatliche Behörden haben jetzt grünes Licht für die notwendigen Umweltgenehmigungen gegeben. Das kommt aber nicht überall gut an. Von Küstenbewohnern, Fischereiverbänden und Umweltschutzorganisationen gibt es heftige Kritik. Und auch in der Politik ist das seit Jahren geplante Projekt Sandpiper, zu Deutsch Strandläufer, höchst umstritten.
17: Es sind hunderte Menschen, die mit Protestplakaten durch Namibias Hafenstadt Walvis Bay laufen. Schützt unseren Ozean, schützt unsere Fischindustrie, steht auf den Plakaten. Und kein Fisch, keine Jobs, keine Zukunft. Etwa 60 Kilometer vor der Küste will das Unternehmen Namibian Marine Phosphate im Atlantik Phosphat abbauen in 200 bis 300 Meter Tiefe auf einer Fläche fast so groß wie das Saarland. Tapopi Shikongu, der in Walvis Bay lebt, sagte gegenüber dem öffentlich-rechtlichen namibischen Sender NBC, was könnte Namibia durch den Abbau gewinnen und was könnte Namibia verlieren, wenn der Meeresboden geschädigt wird?
18: What could Namibia gain from mining? And what could Namibia lose if our marine environment is damaged?
17: Der Aufschrei ist groß. Selbst Namibias Staatspräsidentin Netumbo Nandi-Ndaitwa und die Jugendorganisation der Regierungspartei SWAPO haben sich angeschlossen. Die Protestler von Walvis Bay haben eine Petition an die Regierung in Windhoek gerichtet. Wir fordern die Regierung der Republik Namibia auf, alle Fragen im Zusammenhang mit Umweltgenehmigungen oder Zertifikaten für den marinen Phosphatabbau zu überdenken und zu prüfen, ob alle möglichen Auswirkungen auf Umwelt, Fischerei, Beschäftigung und die sozioökonomische Lage angemessen bewertet wurden. Phosphat wird weltweit gebraucht, vor allem für die Herstellung von Düngemittel. Auf dem Meeresboden vor der Küste Namibias entsteht der begehrte Stoff durch Bakterien, die abgestorbene Algen und andere Biomasse zersetzen. Die Abbaupläne sehen vor, von einem Schiff aus mit einem ausklappbaren riesigen Saugrohr den Meeresboden etwa 2,5 Meter tief abzusaugen. 5,5 Millionen Tonnen Sediment könnten pro Jahr durch das Rohr an die Oberfläche gebracht werden. Was kein Phosphat enthält, würde vom Schiff direkt zurück ins Meer gehen. Umweltschutzorganisationen und Fischereiverbände sehen darin eine große Gefahr, denn der Meeresboden enthält auch Schwermetalle und andere giftige Stoffe. Sie könnten freigesetzt werden und letztlich Namibias Fischbestände gefährden, sagen sie. Das Abbauunternehmen, das zum größten Teil einem Bergbaukonzern mit Sitz im Oman gehört, bestreitet das. Der Meeresboden werde weit weniger beeinträchtigt als durch die Schleppnetze der Fische am Grund und den seit 30 Jahren praktizierten Abbau von Diamanten in der Tiefe. Die Dozentin für Meeresforschung an der Universität von Namibia, Ditlinde Nagwaya-Jakobus, sagte der NBC, der Phosphatabbau könne sogar eine Chance sein, den Meeresboden mehr in den Blick zu nehmen. Dieser Ozean birgt zahlreiche Ressourcen. Ich habe das Gefühl, dass das Phosphat, was dort gefunden worden ist, uns als namibische Nation aufwecken kann. In der Genehmigung ist jedoch vermerkt, dass die Renaturierung dieser Gebiete überwacht werden wird. Wir müssen die Überwachung und Kontrolle verstärken und sicherstellen, dass die Projektverantwortlichen das Richtige tun. Das Abbauunternehmen Namibian Marine Phosphate, das seit 17 Jahren das Projekt vorantreibt, hat mitgeteilt, es werde noch dauern, bis tatsächlich ein Schiff mit Riesensaugrohr auslaufen kann.
12: Meeresbagger unerwünscht. Namibias geplanter Phosphatabbau im Atlantik sorgt für Proteste. Darüber hat Karin Wehrheim berichtet.
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1: 14.30 Uhr. Regierung sieht sich bei Reformen auf dem richtigen Weg. Tote und Vermisste bei Überschwemmungen in Nepal. 150 Jobs in Kugelschreiberfabrik Senator in Südhessen gerettet. Das Wetter, immer mehr Sonne, 20 bis 27 Grad. Mein Name ist Katrin Rudolph. 2 Tage lang hat die Spitze der Bundesregierung auf einer Klausurtagung über ihre Pläne für die nächsten Monate gesprochen. Zum Abschluss des Treffens hat Kanzler Merz gesagt, die Regierung sei auf dem richtigen Weg und werde die Reformen bei Rente, Steuern, Gesundheit und Bürokratieabbau umsetzen. Vizekanzler Klingbeil sagte, die Voraussetzungen seien gut. Deutschland habe viele Chancen auf Wachstum und Innovation. Innenminister Dobrindt sieht KI als zentralen Faktor.
22: Das ist Auftrag und Aufgabe auch dieser Koalition, dafür zu sorgen, dass wir mit einem klaren Fokus auf Entwicklung und Anwendung und auch dem Beherrschen von künstlicher Intelligenz neue Wachstumsimpulse in der Wirtschaft setzen. Daraus auch den Wohlstand der Zukunft generieren, weil ohne Wachstum gibt es nur Verteilungskämpfe.
1: Auf zuckerfreie Zero-Getränke oder Hafermilch wird es wohl doch keine Zuckersteuer geben. Bundesfinanzminister Klingbeil hat gesagt, das ergebe keinen Sinn. Damit stellt er sich gegen ein Papier von Fachleuten aus seinem eigenen Ministerium. Es sei üblich, dass vor politischen Entscheidungen kontrovers diskutiert werde. Das heiße aber nicht, dass alle Vorschläge auch umgesetzt würden. Immer mehr Cyberangriffe ausländischer Geheimdienste auf deutsche Unternehmen, wieder vor allem von China und Russland. Das ist die Kernaussage des neuen Wirtschaftsschutzberichts, der vom Branchenverband Bitkom vorgestellt wurde. Neu sei, dass die Täter zunehmend auch im Iran sitzen. Und der Einsatz von künstlicher Intelligenz nehme zu und mache die Erkennung schwieriger. Verfassungsschutzpräsident Seelen vermisst Vorsorge der Unternehmen.
23: Jetzt sind wir eigentlich an einem Zeitpunkt, wo man sich auf neue Technologien einstellen muss, um Resilienz für die einzelnen Unternehmen herzustellen. Das gilt auch für die gesamte Bandbreite von Informationsmanipulation über Social Engineering bis zu komplexen Sabotageoperationen, mit denen wir auch in Deutschland konfrontiert sind.
1: Schwere Überschwemmungen in Nepal. Nach Behördenangaben kamen mindestens 8 Menschen ums Leben und mehr als 380 Touristen werden vermisst, unter ihnen viele Inder, aber auch Menschen aus Deutschland, den USA und Spanien. Plötzliche Sturzfluten hätten ganze Dörfer weggespült und Straßen, Brücken und Kraftwerke beschädigt. China meldete aus dem benachbarten Tibet ebenfalls eine Schlammlawine, der dort zahlreiche Menschen zum Opfer gefallen seien. Der Kugelschreiberhersteller Senator aus Großbiberau ist gerettet. Nach der Insolvenz im März übernimmt der Schweizer Schreibgerätehersteller Pagani Pens den Geschäftsbetrieb. Die Marke Senator soll eigenständig weitergeführt werden. HR-Reporterin Marit Hesar.
24: Für Großbiberau ist das eine gute Nachricht. Der Standort bleibt erhalten, rund 150 Arbeitsplätze sind gesichert. Senator stellt seit über 100 Jahren Schreibgeräte her, vor allem Kugelschreiber als Werbeartikel für Unternehmen. Der Hersteller hatte mit hohen Produktionskosten und starkem Wettbewerb aus Asien zu kämpfen. Das Schweizer Unternehmen Pagani Pens bringt jetzt seine eigene Marke Prodia mit Senator zusammen raus. Das bedeutet, 2 europäische Hersteller von Kugelschreibern sind nun unter einem Dach.
1: Das waren die Nachrichten. Das Wetter, es ist meist trocken und teils sonnig, teils noch bewölkt. Die Temperaturen steigen auf 20 Grad im Upland und 27 Grad im Ried und an der Bergstraße. In der Nacht ist der Himmel klar oder nur locker bewölkt. Die Luft kühlt ab auf 18 Grad in Südhessen bis 12 Grad im Norden. Morgen ist es meist sonnig und schwül bei bis zu 33 Grad. Am Abend sind einzelne Schauer und Gewitter möglich. Die weiteren Aussichten, am Freitag und Samstag oft bewölkt und zeitweise Regen, maximal 26 Grad. Die Zeit, 14:34 Uhr.
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1: Vorsicht auf der A5 Kassel Richtung Frankfurt zwischen Alsfeld-West und Ohmtal-Dreieck liegt ein Spanngurt auf dem mittleren Fahrstreifen. A3 Frankfurt Richtung Köln zwischen Wiesbadener Kreuz und Niedernhausen 4 Kilometer stockender Verkehr an einer geräumten Unfallstelle. A3 Frankfurt Richtung Würzburg zwischen Stockstadt und Goldbach streckenweise stockender Verkehr im Baustellenbereich. A60 Mainz Richtung Rüsselsheim zwischen Mainz-Laubenheim und Rüsselsheim-Königstetten streckenweise stockender Verkehr wegen Bergungsarbeiten auf dem rechten Fahrstreifen und dem Beschleunigungsstreifen bitte vor der Baustelle links einordnen. A661 Oberursel Richtung Egelsbach zwischen Bad Homburger Kreuz und Frankfurt-Eckenheim streckenweise stockender Verkehr. Und Vorsicht noch auf der A661 Oberursel Richtung Egelsbach in Höhe Neu-Isenburg liegt eine Metallstange auf der Fahrbahn.
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12: Willkommen bei HR Info an diesem Mittwoch. Am Frankfurter Flughafen hat sich ein Mann mit Malaria infiziert und ist jetzt daran gestorben. Er ist nicht der Einzige, der von der Mücke gestochen wurde, die diese Krankheit überträgt. Den anderen 5 Personen, die gestochen wurden, geht es den Umständen entsprechend gut. Sie sind in ärztlicher Behandlung. Am Flughafen selbst in Frankfurt wurden Mückenfallen aufgestellt und Mücken gefangen, die jetzt untersucht werden. Es kommt wohl immer wieder vor, dass Menschen von der Anopheles-Mücke gestochen werden, wenn diese Mücken per Flugzeug nach Europa gelangen. Professor Dr. Peter Gremsner vom Institut für Tropenmedizin, Reisemedizin und Humanparasitologie an

0: als Laie unterscheiden. Da muss man sich schon gut auskennen, um zu sehen, dass das eine Anopheles-Mücke ist und keine der anderen, die hier auch vorkommen.
1: Wenn es eine war, dann spüre ich ja irgendwann die Symptome. Wie sehen die aus?
0: Ja, nach etwa 10 Tagen oder auch 14 Tagen hat man dann meistens beginnend mit Kopfschmerzen, Fieber, Gliederschmerzen, es kann auch einiges andere dazukommen, eine, sagen wir, unspezifische Symptomatik. Die Malaria ist eine Erkrankung, die man jetzt nicht am klinischen Bild erkennen kann. Ich habe selbst schon Zehntausende Malaria-Patienten gesehen und auch behandelt und ich hatte selbst auch mehrfach Malaria und ich kann sie klinisch nicht zuordnen. Ich weiß es nicht, wann ein Patient oder ich selber Malaria habe. Es kann auch die Grippe sein, es können Dengue, Chikungunya, es kann alles Mögliche sein. Man muss eine Labordiagnostik machen, um Malaria festzustellen.
1: Wenn ich diese Symptome jetzt habe, Sie sagen es gerade, es könnte ja auch eine normale Grippe sein, aber ja. Wann ist denn dann der Punkt erreicht, ab dem ich wirklich mal zum Arzt gehen sollte?
0: Ja, am besten gleich, aber natürlich weiß man das nicht. Gerade im Falle von Flughafenmalaria ist das sehr tückisch. Da denkt man ja gar nicht daran. Wenn man in den Tropen war, dann ist das immer angezeigt, bei ersten Kopfschmerzen und Fieber auf jeden Fall einen Arzt zu konsultieren. Bei der Flughafenmalaria, das ist ja das große Problem, dass man die in der Regel nicht so schnell feststellt, sondern erst dann, wenn es unter Umständen, wie jetzt bei dem einen Patienten, schon zu spät ist.
1: Am Frankfurter Flughafen wurden diese 6 Menschen von dieser Anopheles-Mücke gestochen. Sie haben sich infiziert. Gibt es denn irgendwelche Schutzmaßnahmen an Flughäfen, damit sowas eben nicht passiert?
0: Ja, eigentlich wird ja das schon so gemacht, dass so etwas nicht passieren sollte. Es passiert immer wieder. Das ist ja nicht der erste Fall. Es kommt immer wieder auch in anderen Ländern vor. Es wird schon sehr vieles gemacht, dass die Mücken, die infektiösen Mücken nicht mitfliegen, aber man kann es nicht ganz ausschließen und ich sehe nicht, dass man das ganz exkludieren kann. Man sollte vielleicht vorsichtiger sein bei allen, die jetzt am Flughafen arbeiten und Leute, die auch in der Nähe wohnen, wenn Fieber auftritt, dass man da schneller zum Arzt geht als sonst.
1: Getroffen hat es jetzt 6 Mitarbeiter am Frankfurter Flughafen, aber wenn diese Mücke oder vielleicht sogar mehrere Mücken da im Flughafengelände, Gebäude unterwegs sind, kann es auch sein, dass es dann Passagiere trifft?
0: Das kann sein, dass es jetzt auch noch mehr Fälle gibt, aber nach einer gewissen Zeit werden die Mücken dann auch müde und sterben ab mitsamt ihren Parasiten. Aber über eine Zeit von wenigen Wochen können Mücken theoretisch schon einige Menschen anstecken. Also eine Mücke, die schafft es dann, mehrere Menschen anzustecken mit einem infektiösen Stich.
1: Müssen wir denn durch Klimawandel und der zunehmenden Hitze damit rechnen, dass sowas auch bei uns in Deutschland häufiger jetzt passiert?
0: Die Malaria wird sich wahrscheinlich ausbreiten, aber zu uns wird sie nicht kommen. Das kann ich ausführen, wenn Sie mir die Zeit geben. Ich kann es ganz schnell versuchen, warum ich glaube, dass das nicht so sein wird.
1: Sehr gerne.
0: Theoretisch kann man es annehmen, weil wir auch die Anopheles-Mücken haben, die muss man nicht mal importieren mit dem Flugzeug aus den Tropen. Mhm. Die gibt es hier schon. Die könnten das. Nicht so gut wie diese afrikanischen Mücken, aber grundsätzlich können die das und konnten das früher auch. Also das Reservoir der Mücken wäre da, um die Malaria-Parasiten weiterzutragen. Allerdings haben wir, so viel wir auch schimpfen, ein sehr gut funktionierendes Gesundheitssystem. Und alle, die hier leben oder die allermeisten sind nicht immun, naiv. Und wenn man mit Malaria-Parasiten infiziert ist, dann merkt man das. Und wenn man es zu spät merkt, ist man tot. Aber man erkennt dann alle Fälle. Es gibt nicht wie bei anderen Erkrankungen, Covid-19, Dengue und viele, viele, viele andere, asymptomatische Verläufe, die verdeckt laufen, wo dann die Mücken immer wieder weiter andere anstecken können, ohne dass man es merkt. Also jeder Malariafall in Europa wird erkannt und behandelt. Und dann kann es nicht oder kaum zu einer Übertragung kommen. Und damit denke ich, also ich bin sicher, wenn weiterhin nicht der Krieg, nicht der Russ kommt oder

0: sonst was Schlimmes passiert, dass wir die Malaria hier nicht kriegen werden, trotz des Klimawandels.
1: Ein Mitarbeiter des Frankfurter Flughafens ist an Malaria gestorben. Wie es dazu kommen konnte und wie wir uns dagegen schützen können, das hat uns Professor Dr. Kremsner gesagt. Er ist Direktor am Institut für Tropenmedizin, Reisemedizin und Humanparasitologie an der Uniklinik Tübingen.
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1: In Köln ist heute die Gamescom losgegangen, die größte Videospielmesse der Welt. Und das mit einem Ausstellerrekord. Mehr als 1600 Firmen, Verbände und Organisationen zeigen sich dort. Und auch Bundespräsident Steinmeier kommt vorbei, was ja auch nochmal die hohe Bedeutung dieser Messe unterstreicht. Unser Reporter Martin Schütz war bei der Eröffnung heute Morgen dabei.
3: Die Türen der Gamescom sind offen und die Fachbesucher schlendern durch die Gänge. Heute ist es noch ziemlich entspannt auf der Gamescom, erst morgen wird es richtig voll. Noch muss niemand stundenlang anstehen und warten. Die Stimmung bei den Fachbesuchern ist gut. Auch Felix Falk, der Chef des Branchenverbands Game, hat gute Laune.
4: Wir freuen uns riesig, dass das größte Games-Festival der Welt wieder jetzt startet. Den Fans wird also viel geboten. Und am Tag, wo noch nicht mal alle Besuchenden zugelassen sind, ist hier schon super Stimmung. Und das macht Lust auf diese Woche Gamescom.
3: In den Hallen zeigen mehr als 1600 Aussteller ihre Neuheiten. Teilweise bauen sie komplette Themenwelten auf. Es gibt Nachbauten von mittelalterlichen Tavernen, asiatischen Landschaften und kompletten Baustellen mit echten Baggern. Auch am Stand von Mike Büdefür ist schon gut was los. Und wer hier Spiele testen möchte, braucht ein bisschen Geduld und Zeit. Es stehen Sofas herum, damit die Gamerinnen und Gamer sich auch mal ausruhen können. Bis zu 2500 Menschen werden pro Tag durch den Stand geschleust.
5: Wir sorgen auch dafür, dass hier eine gewisse Unterhaltung ist. Man kann ja quasi auch beim Warten schon sehen, wie die anderen spielen. Ist, glaube ich, eine schönere Erfahrung, als wenn man jetzt gerade beim neuen Ausweis im Amt steht. Das ist schon schöner hier.
3: Dass die Gamescom in diesem Jahr einen neuen Ausstellerrekord aufstellt und damit noch mehr Konkurrenz auf der Gamescom ist, das findet Mike Büdefür positiv. Für ihn ist das ein Zeichen, dass die Gamescom weltweit einzigartig ist.
5: Wenn hier noch mehr, auch internationale Hersteller und Anbieter vorbeikommen und sich ihre Spiele zeigen und das Publikum auch internationaler wird, kann das ja für alle eigentlich nur super sein.
3: Und damit auch für die Besucherinnen und Besucher, die in die Kölner Messehallen gekommen sind. Sie sind nun schon ein paar Stunden auf der Gamescom unterwegs und haben sich einen ersten Eindruck gemacht. Viele sind schon Stammgäste.
6: Im Prinzip machen wir das schon seit ein paar Jahren. Also das ist so ein bisschen unser Ding, dass wir irgendwie immer auf die Gamescom gehen. Einfach für das Messefeeling, um die verschiedenen Stände zu sehen.
7: Ja, einfach gucken, was es Neues gibt, was einen vielleicht interessieren könnte.
8: Wir sind einfach hier, um uns ein bisschen umzuschauen, abzuchecken, was so geht. Spiele ausprobieren und einfach ein bisschen so die Atmosphäre genießen.
9: Auch viel Dekoration und alles. Aber auch die Kleinen sind nicht schlecht. Ich würde schon sagen, dass sie sich Mühe geben.
10: Wie immer erschlagend, aber großartig. Also wir sind gerade angekommen, haben aber richtig Bock, uns alle Sachen anzugucken.
3: Dafür bleibt noch bis Sonntag Zeit, dann erst endet die Gamescom.
1: Rund 350.000 Besucher werden bis dahin erwartet. Viele übrigens auch in Kostümen ihrer Lieblingsfiguren aus den Computerspielen. In Deutschland fehlen 1,35 Millionen Wohnungen. Das steht im neuen Baumonitor, den das Pestel-Institut heute vorgestellt hat. Die Studie entsteht regelmäßig im Auftrag der Bauwirtschaft. Und die Autoren warnen, noch nie sei die Kombination aus hoher Wohnungsnot und gleichzeitig schwachem Wohnungsbau so gravierend gewesen wie heute. Es drohe der Kollaps des Wohnungsmarktes. Darüber habe ich mit Matthias Günther gesprochen. Er ist Ökonom und Leiter des Pestel-Instituts mit Sitz in Niedersachsen. Und ich habe ihn gefragt, 1,35 Millionen Wohnungen, wie kommen Sie zu dieser Zahl?
11: Ja, das ist eigentlich die Berechnung, die wir jedes Mal machen, jedes Jahr, schon seit über 20 Jahren. Es ist ja so, wir haben die Tendenz zu immer kleineren Haushalten seit den 50er Jahren und wir sehen, dass sich diese Tendenz in Regionen auch fortsetzt, wo wir keinen Wohnungsmangel haben. In anderen Regionen, dazu gehören gerade die wirtschaftlich starken Regionen, da ist diese Haushaltsverkleinerung ausgebremst worden. Dort müssen die Menschen enger zusammenrücken. Das heißt, Kinder bleiben länger bei den Eltern als eigentlich vorgesehen. Oder sie müssen Wohngemeinschaften gründen, weil sie keine eigene Wohnung finden. Das bezeichnen wir als Haushaltsrückstau. Und der Wohnungsleerstand, der verfügbare Wohnungsleerstand, geht in solchen Regionen deutlich unter die von uns angesetzten 3%, die man eigentlich braucht, damit ein problemloses Umziehen möglich ist, damit auch Wohnungen saniert und modernisiert werden können.
1: Schauen wir mal zu uns nach Hessen. Hier fehlen laut Ihrer Studie rund 79.000 Wohnungen. Wo ist es besonders schwierig und was hat das für Auswirkungen?
11: Ja gut, es wird Sie nicht überraschen, wenn ich sage, dass es auf der Rhein-Main-Schiene natürlich am schwierigsten ist mit den Wohnungen. Dort, wo sich Wirtschaftskraft ballt, dort ist eben das ganz große Problem. Und inzwischen ist es eben nicht nur so, dass die Wohnungen einfach nur fehlen. Es bremst inzwischen auch die übrige Wirtschaft aus, weil zum Teil Arbeitsplätze nicht mehr besetzt werden können, weil die Menschen keinen bezahlbaren Wohnraum finden, die eigentlich zuziehen wollen, um Arbeitsplätze zu besetzen. Und von daher entpuppt sich diese Wohnungsknappheit tatsächlich als gesamtwirtschaftliches Grundproblem heraus.
1: Sie sagen ja auch, ein Problem ist, dass zu wenig gebaut wird. In diesem Jahr sollen laut Prognose 185.000 Wohnungen entstehen. Dabei hören wir von der Politik seit Jahren immer wieder von irgendwelchen Bauboostern, Wohnungsbauturbos und anderen Programmen. Wie kann es sein, dass da seit Jahren nicht mehr passiert?
11: Also in der Realität ist es so, dass die Anforderungen an Wohnungsneubauten immer weiter verschärft wurden. Das ging zu Zeiten, als wir nur 1% Zinsen hatten. Das ist inzwischen aber erledigt. Und jetzt stehen wir plötzlich in einer Situation, die sehr hohen Anforderungen an den Wohnungsneubau führen dazu, dass man keine Wohnungen mehr bauen kann, die die breite Masse der Bevölkerung überhaupt bezahlen kann. Und das ist der Grund dafür, warum es runtergegangen ist. Wir diskutieren jetzt seit Jahren über einfacheres Bauen. Der Gebäudetyp E soll auf den Weg gebracht werden, ist er aber bisher noch nicht. Wenn wir damit tatsächlich 30% Baukosten einsparen können, dann wäre das ein deutlicher Schritt nach vorn und wir könnten wieder bauen, was auch viel mehr Menschen bezahlen können.
1: Immerhin, die Zahl der Baugenehmigungen, die ist zuletzt wieder gestiegen. Das Statistische Bundesamt hat vor wenigen Tagen für das erste Halbjahr ein Plus von 15% gemeldet. Ist das so ein kleines Licht am Ende des Tunnels?
11: Ich sag mal so, die Reaktion des Bauministeriums hat eher Irritationen ausgelöst bei mir, weil die Baugenehmigungen des ersten Halbjahres liegen jetzt auf dem Niveau von 2013. Und von 2013 bis zum letzten Höhepunkt der Bautätigkeit 2021 hat es 8 Jahre gedauert, um auf 300.000 Wohnungen zu kommen. Das können wir uns im Grunde genommen nicht leisten, weil wir sonst die Wirtschaft komplett abwürgen.
1: Die Studie, über die wir sprechen, die wurde vom Bundesverband Deutscher Baustofffachhandel beauftragt. Ihre Auftraggeber haben also ein Interesse daran, dass mehr gebaut wird. Also ist diese Alarmstimmung wirklich rein wissenschaftlich begründet oder steckt da vielleicht auch ein bisschen Interessensvertretung der Bauwirtschaft dahinter?
11: Also ich habe in den 40 Jahren meiner Tätigkeit 2 Untersuchungen abgebrochen. Einmal war das Auftraggeber im Bundesland, einmal eine Stadt. Private Auftraggeber, Verbände haben mir noch nie in die Arbeit hineingeredet, weil sie genau wissen, das bringt überhaupt nichts. Und es geht darum, die Realität abzubilden. Und ich glaube, die Wohnungsknappheit, die ist in den Regionen ja überall unmittelbar spürbar. Die Mieten steigen ja weiter an. Das ginge ja nicht, wenn Wohnungen nicht knapp wären. Also von daher versuchen wir hier ein wirklich realistisches Bild zu zeichnen. Und ich denke, das trifft es auch ganz gut. Und wir müssen uns einfach klar machen, in den letzten beiden Jahren hatten wir Wanderungsverluste an Polen, Rumänien und Bulgarien. Eigentlich die Hauptherkunftsländer der Arbeitsmigration der letzten 15 Jahre. Und wenn wir an diese Länder Wanderungsverluste haben, dann sagt das eine ganze Menge über unsere Standortqualität. Das heißt, die Erwerbsmöglichkeiten und die Lebenshaltungskosten einschließlich der Wohnkosten stehen in keinem gesunden Verhältnis mehr zueinander.
1: Das sagt Matthias Günther, Ökonom und Leiter des Pestel-Instituts, das heute den aktuellen Baumonitor veröffentlicht hat, in dem unter anderem steht, dass in Deutschland 1,35 Millionen Wohnungen fehlen.
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1: Erstaunen, Entsetzen und Empörung. Das waren die Reaktionen, als durch eine Recherche von NDR und Süddeutscher Zeitung Mitte Juli bekannt geworden ist, dass Deutschlands größte Wirtschaftsauskunftei, die Schufa, sensible Daten von praktisch jedem Erwachsenen in Deutschland über lange Zeit speichert. Und zwar viel länger, als alle dachten. Von einer Schattendatenbank ist seither die Rede. Und viele fragen sich inzwischen, was wohl über sie noch darin gespeichert ist. Jetzt drohen der Schufa auch rechtliche Konsequenzen. Die gemeinnützige europäische Datenschutzorganisation NEUP hat angekündigt, gerichtlich gegen die Schufa vorgehen zu wollen und unter anderem eine Sammelklage vorzubereiten.
13: Marco Blocher gibt sich entschlossen.
14: Wir mahnen die Schufa jetzt formell ab
13: und fordern sie auf, die historischen Daten umgehend zu löschen.
14: Die historischen Daten, das sind veraltete Daten, die die Schufa wider Erwarten nicht gelöscht hat. Sensible Informationen über alte Kredite, aber auch Pfändungen oder gar Privatinsolvenzen. Schulden, die die Betroffenen oft schon vor Jahren beglichen haben. Marco Blocher ist Sprecher der gemeinnützigen Datenschutzorganisation Neub. Und die will die Schufa nun vor Gericht bringen.
13: Wenn die Schufa sich weigert, unseren Forderungen zu entsprechen, dann werden wir eine Unterlassungsklage im kollektiven Verbraucherinteresse einbringen, um unsere Forderungen gerichtlich durchsetzen zu lassen.
14: Blochers durch Spenden finanzierte Organisation mit Sitz in Wien geht seit Jahren vor gegen Datenschutzverstöße von Unternehmen. So reichte Neub Beschwerden ein gegen Microsoft, Google, Meta und X. Es erwirkte Gerichtsurteile und Geldstrafen in Milliardenhöhe. Im Fall der Schufa-Schattendatenbank soll es nicht bei einer Unterlassungsklage bleiben, so Blocher.
13: Darüber hinaus planen wir eine Verbandsklage auf Schadenersatz für die millionenfache Verletzung von Artikel 15 DSGVO von dem Recht auf Auskunft. Denn die Schufa hat ja allen betroffenen Personen, die in den letzten Jahren Auskunft bei der Schufa beantragt haben, diese Daten vorenthalten.
14: Eine Verbandsklage ist eine spezielle Form der Sammelklage. Neub will Betroffene auffordern, sich einer solchen Klage anzuschließen, eben weil ihre in der Europäischen Datenschutzgrundverordnung verbrieften Auskunftsrechte verletzt worden seien. Die Schufa selbst räumt zwar ein, veraltete Daten bis zu 10 Jahre lang zu speichern, Verbraucher aber hätten kein Interesse an diesen Daten und deshalb informiere man nicht darüber. Die Schufa sieht sich dabei im Recht, aber auch solche historischen Daten zu speichern sei vollkommen legal und vor allem sei es wichtig. In einem Video erklärt sie:
15: Sie dienen der Weiterentwicklung von Produkten und Dienstleistungen. Dazu zählen auch Tests neuer Score-Modelle. Bevor Unternehmen einen neuen Bonitätsscore in ihrem Tagesgeschäft einsetzen, testen sie ihn.
14: Sollte die Datenschutzorganisation Neub aber mit einer künftigen Sammelklage Erfolg haben, wäre das selbst bei einem niedrigen Schadensersatz pro Fall ein Problem für die Schufa. Denn potenziell betroffen sind bis zu 68 Millionen Menschen, praktisch jeder Erwachsene in Deutschland. Dass nun im Fall der Schattendatenbank Neub als private Organisation tätig werden müsse, sagt Neub-Sprecher Marco Blocher, sei auch Schuld der Behörde, die eigentlich über die Schufa wachen müsse.
13: Tja, das liegt daran, dass der zuständige hessische Datenschutzbeauftragte nichts tut und eine vollkommen dysfunktionale Behörde zu sein scheint. Das muss man schon sagen. Also eine integere, kompetente und tatsächlich unabhängige Aufsichtsbehörde hätte der Schufa die Verarbeitung der historischen Daten in der gegenwärtigen Form längst untersagt und ein hohes Bußgeld verhängt.
14: Hessens Landesdatenschutzbeauftragter prüft nach eigenen Angaben diesen Fall bereits seit Frühjahr vergangenen Jahres, ohne aber bisher zu einem Ergebnis gekommen zu sein. Das Verbraucherinteresse an der Schattendatenbank jedenfalls scheint groß zu sein. Seit der NDR und die Süddeutsche Zeitung Mitte Juli das erste Mal berichtet haben, wird die Schufa offenbar mit Anfragen überflutet. Wie viele es genau sind, wollte die Wiesbadener Wirtschaftsauskunftei auf wiederholte Anfrage jedoch nicht sagen. In Antwortschreiben der Schufa an Verbraucher heißt es allerdings, man brauche länger, bis zu 3 Monate, um Auskunft zu erteilen. Eben weil so viele Anfragen eingegangen seien.
1: Der Schufa droht eine Sammelklage, weil sie sensible Daten viel länger gespeichert hatte als bisher bekannt. Darüber hat Peter Hornung berichtet.
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1: Wir machen jetzt einen kleinen Kulturausflug in die Türkei und schauen auf das, was dort mehrere Stunden am Tag im Fernsehen läuft. Türkische TV-Serien nämlich, auch bekannt als Dizi, mit ganz viel Herzschmerz, mit Familienintrigen und oft auch mit historischen Stoffen begeistern sie Millionen von Zuschauern, dank Streaming übrigens nicht nur in der Türkei, auch außerhalb. Mittlerweile sind diese Serien ein kleines Wirtschaftswunder geworden und bringen der Branche viel Geld ein. Aber sie haben auch ihre Schattenseiten.
16: Sie heißen Verbotene Liebe, Ein anderes Selbst oder Das Urteil. TV-Serien aus der Türkei boomen weltweit. Und das schon seit Jahren. Häufig sind es Soaps, ähnlich den Telenovelas aus Lateinamerika. Die einzelnen Folgen, meist 2 bis 3 Stunden lang, mit viel Drama und Herzschmerz. Es geht um Familie, Liebe und Mafia. Oft sind es auch historische Geschichten. Und das funktioniert. Die Serien werden in zahlreiche Länder verkauft. Die Erlöse liegen bei schätzungsweise mehr als 1 Milliarde Euro. Warum gerade türkische Serien so erfolgreich sind, weiß Produzent Ahmet Siala.
17: Der wichtigste Grund ist meiner Meinung nach unsere Geografie und die daraus resultierende Kultur. Unsere Kultur ist von sehr vielen verschiedenen Einflüssen geprägt. Menschen aus aller Welt und aus den unterschiedlichsten Kulturen können in unseren Produktionen etwas von sich selbst wiederfinden. Dadurch fällt es ihnen sehr leicht, eine emotionale Verbindung aufzubauen.
16: Der Serienboom hat aber seinen Preis. Es ist nur möglich, weil Serienmacher teilweise mehr als 15 Stunden pro Tag arbeiten. Und dann strahlen die Sender die Folge oft sofort aus, sodass die nächste schon innerhalb weniger Tage produziert werden muss. So beschreibt es auch Drehbuchautorin Zeynep Küçükerciyes.
18: Unsere Arbeitszeiten, Deadlines, Seitenzahlen, die kurzen Abstände, in denen wir liefern müssen, beschreiben praktisch jede Woche einen Kinofilm und geben ihn ab.
16: Die mentale Belastung sei enorm, sagt sie. Hinzu kommt die unklare Jobsicherheit. Und auch finanziell wird es immer enger. Die hohe Inflation in der Türkei hat die Produktion in den letzten Jahren immer teurer gemacht. Das hat nun auch die türkische Regierung auf den Plan gerufen. Sie weiß um die Bedeutung des Exportschlagers, denn die Serien bringen nicht nur viel Geld ein, sondern kurbeln auch den Tourismus in der Türkei an. Der türkische Kulturminister Mehmet Ersoy hat ein Förderprogramm für Serien auf den Weg gebracht. Bis zu 100.000 Dollar in türkischer Lira werden pro Folge ausgezahlt, wenn sie bestimmte Kriterien erfüllen und umgekehrt wohl auch nicht konservativ islamische Werte missachten. Das gilt auch generell für Serien im türkischen Fernsehen. Die werden von der türkischen Rundfunkaufsichtsbehörde RÜTÜK kontrolliert. Sie hat gegen Serien auch schon Geldstrafen verhängt oder sie absetzen lassen. Das hat Folgen, wie Drehbuchautorin Zeynep Küçükerciyes erklärt.
18: Zensur gab es schon immer. Auch im alten türkischen Kino gab es sie, aber sie verändert ihre Form, je nach politischem Klima, ob demokratisch oder nicht. Das Bittere ist, wir haben die Zensur inzwischen verinnerlicht. Es gibt eine Art Routinezensur. Wir wissen, was wir laut Rundfunkaufsicht nicht tun dürfen. Daran haben wir uns gewöhnt.
16: Etwas anderes ist es bei Serien, die der öffentlich-rechtliche Rundfunk TRT produziert. Denn auch der mischt mittlerweile im Serienmarkt mit. Dabei verbreitet er nationalistische und konservative Werte. Dazu der Schauspieler und Gewerkschafter Cem Yiğit Özumulu.
19: Yapılan eserlerin bir propaganda aracı olarak kullanılması zaten...
17: Viele Produktionen dienen als Propagandawerkzeug, das ist bekannt. Es geht um Identitätsbildung, eine bestimmte Vorstellung von Familie, Religion, Tradition und Autokratie wird ständig neu konstruiert.
16: Egal ob privat oder öffentlich-rechtlich, ob Drama oder Propaganda, der Serienmarkt in der Türkei bleibt dabei ein Riesengeschäft. Und die Türkei, eine der drei größten Serienexporteure der Welt.
1: Wirtschaftsfaktor TV-Serien und ihre Schattenseiten, darüber hat Darius Mavahedian aus der Türkei berichtet. Gleich gibt's die hr-Info-Nachrichten. Vorsicht, gehen wir noch mal ganz kurz auf die Straßen. Vorsicht bitte, wenn Sie auf der A5 unterwegs sind, Frankfurt Richtung Kassel. Am Hattenbacher Dreieck in der Verbindung zur A7 Richtung Kassel liegen Reifenteile auf der Fahrbahn. Und Vorsicht auch auf der A7 Kassel Richtung Fulda. Zwischen dem Dreieck Kassel Süd und Guxhagen liegen Reifenteile auf der rechten Spur. Und noch eine Warnmeldung gibt es für die A648 Eschborn Richtung Frankfurt am Westkreuz Frankfurt. In der Verbindung zur A5 Richtung Frankfurt ist ein Fahrradfahrer unterwegs.

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1: 15 Uhr. Kanzler Merz fordert mehr Optimismus in Deutschland. Klingbeil will keine Steuer auf zuckerfreie Getränke. In Nepal werden hunderte Touristen vermisst. Das Wetter, es wird immer sonniger, 20 bis 27 Grad. Mein Name ist Katrin Rudolph. Auf Schloss Neuhardenberg in Brandenburg ist die Klausurtagung der Bundesregierung zu Ende gegangen. Kanzler Merz und seine Ministerinnen und Minister hatten sich dort seit gestern Morgen getroffen. Merz sagte, bei der Tagung sei es um ein Zukunftsbild gegangen, um ein Deutschland von morgen. Am wichtigsten seien Wachstum, Arbeitsplätze und Innovation. Außerdem gehe es um neue Zuversicht statt Missmut. Merz weiter.
2: Diese Kabinettsklausur soll auch einen Impuls senden an die Koalition, an die Koalitionsfraktionen, aber vor allem an die Menschen in unserem Land. Unsere Botschaft ist, wir haben große Reformen angepackt. Wir werden sie auch umsetzen und wir werden unser Land in eine gute Zukunft führen. Da sind wir fest entschlossen.
1: Auf zuckerfreie Zero-Getränke oder Hafermilch wird es wohl doch keine Zuckersteuer geben. Bundesfinanzminister Klingbeil hat gesagt, das ergebe keinen Sinn. Damit stellt er sich gegen ein Papier von Fachleuten aus seinem eigenen Ministerium. Es sei üblich, dass vor politischen Entscheidungen kontrovers diskutiert werde. Das heiße aber nicht, dass alle Vorschläge auch umgesetzt würden. Der Stellenabbau in der hessischen Metall- und Elektroindustrie spitzt sich zu. Nach Angaben des zuständigen Branchenverbands Hessen Metall sind allein innerhalb des letzten Jahres über 6.000 Arbeitsplätze weggefallen. Innerhalb der letzten rund 8 Jahre seien es sogar über 33.000 gewesen. HR-Reporterin Ursula Mayer.
3: Der Hauptgeschäftsführer des Verbandes Pollert sagte, der Jobabbau sei dramatisch und sorge auch für weniger Steuereinnahmen. Deshalb fordert Pollert, es müsse Bürokratie abgebaut werden, die Standortkosten müssten sinken, genau wie die Sozialversicherungsbeiträge. Aktuell arbeiten in der hessischen Metall- und Elektroindustrie noch 187.000 Menschen.
1: Schwere Überschwemmungen in Nepal. Nach Behördenangaben kamen mindestens 8 Menschen ums Leben und mehr als 380 Touristen werden vermisst. Unter ihnen viele Inder, aber auch Menschen aus Deutschland, den USA und Spanien. Plötzliche Sturzfluten hätten ganze Dörfer weggespült und Straßen, Brücken und Kraftwerke beschädigt. Der Zeichner, Maler und Autor Hans Traxler ist gestorben. Das haben das Frankfurter Karikaturamuseum und die Stadt Frankfurt bekannt gegeben. Traxler wurde 97 Jahre alt. HR-Reporter Mario Scala.
4: Hans Traxler war einer der prägenden Karikaturisten der Republik. 1929 in der Tschechoslowakei geboren, kam er 1951 nach Frankfurt und lernte an der Städelschule Malerei und Zeichnen. Er arbeitete als Autor für das Satiremagazin Pardon und war Mitbegründer der Titanic. Traxler schrieb berühmte Kinderbücher wie Paula die Leuchtgans oder Aus dem Leben der Gummibärchen. Seine zahlreichen Illustrationen der Werke berühmter Schriftsteller wie Goethe, Tucholsky oder Heinrich Heine machten aus dem Satiriker einen Klassiker seiner Zunft.
1: Mehr als 6 Jahre nach seinem Bruch mit dem britischen Königshaus ist Prinz Harry mit seiner Familie in seine Heimat zurückgekehrt. Laut BBC landeten der 41-jährige Herzog von Sussex, seine Frau Meghan und ihre Kinder Archie und Lilibet in einem Privatjet in Birmingham. Das Paar hatte sich Anfang 2020 von seinen royalen Pflichten zurückgezogen und lebte in den vergangenen Jahren in Meghans Heimat Kalifornien. Das waren die Nachrichten. Das Wetter: im Laufe des Nachmittags werden die Wolken immer weniger. Gegen Abend scheint fast überall die Sonne bei 20 bis 27 Grad. In der Nacht klar oder locker bewölkt, es kühlt ab auf 18 bis 12 Grad. Morgen sonnig und sehr warm, aber auch schwül. Am Abend einzelne Schauer und Gewitter bei 28 bis 33 Grad. Die weiteren Aussichten: am Freitag dichte Wolken und schwül, hier und da Schauer und einzelne Gewitter bis 26 Grad. Am Samstag Sonne und Wolken, im Norden auch Schauer, wieder bis 26 Grad. Die Zeit 15.04 Uhr.
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1: Vorsicht auf der A5 Frankfurt Richtung Kassel. Am Hattenbacher Dreieck in der Verbindung zur A7 Richtung Kassel liegen Reifenteile auf der Fahrbahn. Vorsicht auch auf der A7 Kassel Richtung Fulda. Zwischen Dreieck Kassel Süd und Guxhagen liegen Reifenteile auf dem rechten Fahrstreifen. Vorsicht auch auf der A648 Eschborn Richtung Frankfurt. Am Westkreuz Frankfurt in der Verbindung zur A5 Richtung Frankfurt ist ein Fahrradfahrer auf der Fahrbahn unterwegs. A3 Frankfurt Richtung Köln zwischen Limburg Nord und Dietz 3 Kilometer Stau und stockender Verkehr wegen Bergungsarbeiten auf den beiden linken Fahrstreifen. A3 Frankfurt Richtung Würzburg zwischen Obertshausen und Hanau 3 Kilometer stockender Verkehr. Im weiteren Verlauf zwischen Stockstadt und Goldbach streckenweise stockender Verkehr im Baustellenbereich. A49 Kassel Richtung Gießen zwischen Kassel Industriepark und Kassel Niederzweren 3 Kilometer stockender Verkehr. A661 Oberursel Richtung Egelsbach zwischen Bad Homburger Kreuz und Frankfurt-Eckenheim streckenweise stockend. Und A60 Mainz Richtung Rüsselsheim zwischen Mainz-Spitzdreieck und Rüsselsheim-Königstetten streckenweise stockender Verkehr wegen Bergungsarbeiten auf dem rechten Fahrstreifen und dem Beschleunigungsstreifen. Bitte vor der Baustelle links einordnen.
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5: Einen schönen guten Tag. Tag 2 der Kabinettsklausur der Bundesregierung. Vor etwa 1,5 Stunden ist das Treffen zu Ende gegangen. Dabei hat Kanzler Merz auch noch mal klar gemacht, dass er am Aus für die Rente mit 63 festhalten will. Vorher haben es sich Merz und seine Ministerinnen und Minister richtig gut gehen lassen. Sie haben rund 70 Kilometer von Berlin entfernt residiert, im Schloss Neuhardenberg in Brandenburg. Auf der Homepage heißt es unter anderem: Wir verbinden preußische Klarheit mit großzügiger Eleganz, mit höchstem Schlafkomfort, Gartenkunst und modernen Tagungsmöglichkeiten. Die Bedingungen waren also schon mal gut. Wir fragen nach, was Sie daraus gemacht haben. Das habe ich eben getan bei unserer Korrespondentin Dagmar Pepping, die die Tagung für uns seit gestern verfolgt hat. Und ich wollte von ihr wissen, was Kanzler Merz, SPD-Chef Klingbeil und CSU-Innenminister Dobrindt nach dem Treffen denn gesagt haben.
6: Die haben eine zufriedene Bilanz gezogen. Das waren 2 Tage hier in einem wirklich wunderschönen Ambiente, 1,5 Stunden von Berlin entfernt, wo man sich noch mal sozusagen vergewissert hat, wo man hin will mit den 3 Parteien, CDU, CSU, SPD in den nächsten Monaten. Und der Kanzler hat es gesagt, man hat angefangen mit den Reformen und man will sie auch umsetzen. Und er hat gesagt, wir sind uns einig und sicher, dass wir auf dem richtigen Weg sind. Und er ist sich ebenso sicher, dass diese Koalition dann bis zum Jahresende eine Bilanz vorweisen kann, die sich sehen kann. Also im Grunde war es hier 2 Tage Selbstversicherung, schönes Ambiente, gemeinsames Abendessen, Spaziergänge, Joggen gehen, zusammen Radfahren und eben sozusagen den Kurs der nächsten Wochen und Monate ja sozusagen festzulegen.
5: Dabei hat gestern vor allem die Wirtschaft im Mittelpunkt gestanden. Heute stand unter anderem Hitzeschutz auf dem Plan. Hat es da irgendwelche konkreten Entscheidungen gegeben?
6: Nein, das hatte der Kanzler aber auch schon gestern zu Beginn angekündigt. Man wollte sich heute Zeit nehmen in der regulären Kabinettssitzung, die vorhin stattgefunden hat, um über das Thema Hitze, Sommer, Klimawandel, Klimaanpassung zu reden. Das hat man ausführlich getan. Und er hat auch gerade noch mal darauf hingewiesen, man hat in dem Sondervermögen, das die Bundesregierung ja zur Verfügung hat, 100 Milliarden Euro zur Verfügung gestellt für das Thema Investitionen und Klimaschutz, Betonung auf Klimaschutz. Also hätten die Kommunen die Möglichkeit, Geld einzusetzen, um sich für den Klimawandel besser zu wappnen. Deswegen war das jetzt heute ein Zwischenbericht. Und in den nächsten Kabinettssitzungen, hat der Kanzler gesagt, will man dann mit konkreten Beschlüssen wohl nachfolgen.
5: Jetzt war die Stimmung innerhalb der Bundesregierung in den letzten Monaten nicht gerade die beste. Jetzt haben wir gehört, heute Morgen haben einige Minister Sport gemacht, du hast es auch schon erwähnt, aber offenbar wieder klar getrennt. Also einige SPD-Minister waren auf dem Rad unterwegs, einige CDU-Minister waren joggen. Hat denn das Treffen gestern und heute auch ein bisschen beim Teambuilding geholfen?
6: Ja, beim Joggen haben wir aber auch SPD-Vertreter gesehen, bis in der 2. Reihe. Das war gemischtes Joggen, das stimmt. Nur 2 Minister, Lars Klingbeil und der Umweltminister, hatten ihre Rennräder mitgebracht. Die sind sozusagen Rennrad-Buddies. Aber man hat sich hier schon jetzt 2 Tage bunt gemischt und sich nochmal unterhalten, wie es die nächsten Monate weitergehen soll. Und ich glaube, ein bisschen gespannt guckt man noch auf die nächsten Wochen. Wir haben 3 wichtige Landtagswahlen. In 10 Tagen in Sachsen-Anhalt wird es spannend, ob die AfD vielleicht zum ersten Mal einen Regierungschef stellen kann. 2 Wochen später die Landtagswahlen in Mecklenburg-Vorpommern und Berlin. Da muss man erst mal gucken, wie es dann mit der Politik weitergeht. Aber hier in den 2 Tagen, in diesem wirklich tollen Ambiente in Schloss Neuhardenberg, war das ein, finde ich, zumindest nach außen vorgetragen, harmonisches Treffen, wo man sich noch mal klar gemacht hat, wo man hin will. Und der Kanzler, du hast es vorhin gesagt, der hat Tatwillen verströmen wollen. Hat ja auch gesagt, das sollen ein Signal, ein Impuls sein, vor allen Dingen an die Menschen im Land. Wir wollen was schaffen, wir haben uns was vorgenommen. Jetzt müssen wir gucken, ob wir es in den nächsten Monaten umsetzen können.
5: Sagt unsere Korrespondentin Dagmar Pepping zum Abschluss der Kabinettsklausur der Bundesregierung in Brandenburg. Von der Idylle dort geht es jetzt wieder zurück in die laute Hauptstadt.
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5: Und wir werfen einen Blick Richtung Syrien. Jahrelang waren sie einer der wichtigsten Partner des Westens im Kampf gegen den sogenannten Islamischen Staat, die kurdisch geführten demokratischen Kräfte Syriens, kurz SDF. Jetzt hat sich das Militärbündnis aufgelöst. Seine Kämpfer sind in die syrische Armee eingegliedert worden. Die Kurden geben damit ihre eigenständigen Streitkräfte auf und hoffen im Gegenzug auf garantierte Minderheitsrechte. Was bedeutet dieser Schritt für Syrien und für die Zukunft der Kurden im Land?
7: Es ist das Ende eines langen Kapitels. Die kurdisch geführten demokratischen Kräfte Syriens, kurz SDF, haben ihre Auflösung bekannt gegeben. Der syrische Kurdenführer Maslum Abdi verkündete in Damaskus das, Zitat, Ende des Einsatzes der SDF. Nach Abstimmung mit Präsident al-Sharra und dem Abschluss der Integration unserer Streitkräfte in die syrische Armee geben wir hiermit das Ende der militärischen Mission der SDF bekannt und erklären in voller Verantwortung deren Auflösung als eigenständige militärische Kraft. Die SDF waren jahrelang maßgeblich am Kampf gegen die Terrororganisation IS, den sogenannten Islamischen Staat, beteiligt. Sie galten als enge Verbündete der USA in der Region und als Kämpfer gegen die Dschihadisten in Syrien. Zwischenzeitlich verfügten sie über rund 100.000 Kämpfer, Kurden und Araber. Die kurdisch geführten Kräfte kontrollierten im Nordosten Syriens jahrelang ein großes Gebiet und hatten sich dort eine Selbstverwaltung aufgebaut. Doch nach dem Sturz von Langzeitdiktator Assad wandten sich die USA dem neuen Machthaber Syriens Ahmed al-Sharra zu. Und der machte unmissverständlich deutlich, dass er in Syrien keine zweite Armee, keine separatistischen Bewegungen duldet. Anfang des Jahres kam es zu heftigen Gefechten zwischen den Regierungstruppen und den Kurden. Dabei wurden die SDF massiv zurückgedrängt und stimmten schließlich einem Abkommen zu, das die kurdische Verwaltung in den syrischen Staatsapparat integriert. Die jetzt erklärte Auflösung der SDF und der kurdischen Selbstverwaltung gilt als entscheidender Schritt für die Umsetzung des Abkommens. Maslum Abdi erklärte erst auf Arabisch, dann auf Kurdisch: Wir wollen, dass dieser Tag den Beginn eines echten Übergangs von den Schlachtfeldern zu den Baustellen und von einer Zeit des Krieges zu einer Zeit des Friedens markiert. Die Kurden haben vom syrischen Übergangspräsidenten al-Sharra weitgehende Minderheitsrechte zugesichert bekommen. Sie fordern, dass die kurdische Sprache an Schulen gelehrt werden kann und die Minderheitsrechte in die neue Verfassung aufgenommen werden. An dieser Stelle werde der Kampf des kurdischen Volkes weitergehen, so der syrische Kurdenführer. Die US-Regierung begrüßte die Auflösung der SDF. US-Sondergesandter Tom Barrack erklärte, so sehe, Zitat, echte Integration aus. Am Vortag hatten die USA Syrien von der Liste der Terrorunterstützer gestrichen. Damit wird es für internationale Firmen und Banken künftig einfacher, in Syrien Geschäfte zu machen. Der syrische Übergangspräsident al-Sharra begrüßte den Schritt. Heute schüttelt Syrien eine schwere Last ab und schließt ein schmerzhaftes Kapitel seiner Vergangenheit, um den Weg der Entwicklung, des Wiederaufbaus und der Erneuerung zu beschreiten. Die Sanktionen wurden aufgehoben und die Beschränkungen beseitigt. Ich bitte Gott, den Allmächtigen, uns dabei zu helfen, euch zu dienen. Al-Sharra hat selbst eine Vergangenheit als islamistischer Kämpfer bei einem Ableger des Terrornetzwerks Al-Qaida. Syrien war seit 1979 als staatlicher Terrorunterstützer gelistet. Die Streichung bedeutet für das Land im Aufbruch eine Chance auf Neuanfang.
5: Wie geht es in Syrien weiter, nachdem die SDF-Kräfte sich aufgelöst haben und in die syrische Armee eingegliedert wurden? Darüber hat Anna Osius berichtet. Wieder zu uns nach Deutschland. Spionage, Sabotage, Cybererpressung. Drei Viertel der deutschen Unternehmen fühlen sich bedroht. Das zeigt eine neue Studie vom Digitalverband Bitkom, die heute vorgestellt wurde. Ungewöhnlich, bei der Vorstellung der Studie in Berlin war auch ein Geheimdienstchef dabei. Der Präsident vom Bundesamt für Verfassungsschutz nämlich. Markus Sambale aus unserem Hauptstadtstudio war ebenfalls bei dieser Präsentation dabei und hat uns gesagt, wie groß die Schäden durch Cybercrime im Moment ausfallen.
8: Ganz exakt ausrechnen lässt sich das natürlich nicht, aber man kann es schätzen und diese geschätzte Summe, die ist echt gigantisch. Durch Spionage, Sabotage, Cyberangriffe entstehen in Deutschland weit mehr als 200 Milliarden Euro Schaden pro Jahr. Beispiel Industriespionage, da hackt sich vielleicht jemand in ein System von einem Autohersteller, greift Konstruktionspläne ab, dann werden diese Autoteile irgendwo nachgebaut und der deutschen Firma entsteht natürlich ein Riesenschaden. Dazu kommen, hören wir immer wieder, Cybererpresser, die verschlüsseln Daten einer Firma und geben sie erst gegen Lösegeld wieder frei. Wenn da die Produktion stillsteht, erzeugt auch das natürlich einen großen Schaden.
5: Dass der Geheimdienstchef, der heute dabei war, das ist ja eher ungewöhnlich. Warum war er da?
8: Unternehmen werden ja nicht nur von Kriminellen angegriffen, sondern es geht eben auch um Spionage durch andere Staaten. Und da kommt dann der Verfassungsschutz ins Spiel, unser Inlandsgeheimdienst. Ein Drittel der deutschen Firmen, die angegriffen wurden, sagt der Studie zufolge inzwischen, wir vermuten ausländische Geheimdienste als Täter. Dieser Verdacht gründet sich auf digitale Spuren, auf bestimmte Angriffsmuster, die man da erkennt, aber auch auf die Infos aus Sicherheitsbehörden. Am häufigsten haben die deutschen Firmen dabei China und Russland im Verdacht.
5: Wie schätzt denn der Verfassungsschutz die Bedrohung ein?
8: Sinan Seelen, der Verfassungsschutzchef, sagt, ja, was die Firmen beobachten, dass der Wirtschaftsstandort Deutschland das Ziel ist von Spionage, von Sabotage, das passt genau ins Muster, das auch der Verfassungsschutz beobachtet. Ob das dann staatliche Stellen, Geheimdienste, Cyberkriminelle aus dem Ausland sind, das kann man oft gar nicht so richtig auseinanderhalten. Ganze Branchen in Deutschland sind aber im Visier, das ist klar, zum Beispiel die deutsche Rüstungsindustrie.
5: Sind im Visier und es passiert ja auch immer mal wieder, dass es klappt und es entstehen große Schäden. Warum sind wir in Deutschland so schlecht geschützt vor Cyberangriffen?
8: Wir machen es den Cyberkriminellen einfach zu leicht, sagt der Chef vom Digitalverband Bitkom. Die deutschen Unternehmen, die stecken aus seiner Sicht zu wenig Geld in den Schutz vor Angriffen. Die Studie zeigt, die Firmen haben die Ausgaben für Cybersicherheit nicht erhöht und das passt aus Sicht des Digitalverbands einfach nicht zur Bedrohungslage und dazu, wie professionell die Angreifer geworden sind.
5: Und eben immer wieder Sicherheitslücken, die es gibt. Wie genau sehen die aus?
8: Immer noch gibt es zu viele Firmen, die Sicherheitsvorfälle, Angriffe nicht schnell genug erkennen. Immer noch gibt es IT mit Sicherheitslücken und Schwachstellen, die nicht geschlossen sind, weil da einfach ein Update nicht gemacht wurde. Und auch an der Stelle, wer sich mit welchen Daten wo in ein System einloggen kann, da gibt es immer wieder Sicherheitslücken. Deshalb gab es heute nochmal einen dringenden Appell an alle Firmen, unterschätzt die Gefahren durch Cyberangriffe nicht und kümmert euch vor allem schnell um das Thema, denn die Bedrohung wächst aktuell mit ganz besonders hohem Tempo, weil sich künstliche Intelligenz gerade so schnell weiterentwickelt.
5: Spionage, Sabotage, Cybererpressung. 3/4 der deutschen Unternehmen fühlen sich bedroht. Das zeigt eine neue Studie vom Digitalverband Bitkom. Markus Ambale hat uns die Ergebnisse vorgestellt.

0: Wir sind wieder bei uns in Hessen und bei richtig miesem Timing. Mitten im Fußball-WM-Spiel Deutschland gegen Ecuador Ende Juni gehen in Rüsselsheim plötzlich alle Bildschirme aus. Stromausfall in rund 2000 Haushalten, das war's mit Fußball. Und es ist nicht das erste Mal, dass das passiert in Rüsselsheim. Schon vor einem Jahr haben Tausende teils stundenlang im Dunkeln gesessen. Da wird die Frage, wie sicher ist unser Stromnetz eigentlich, natürlich lauter gestellt. Für gestern Abend waren Antworten versprochen worden. Da haben die Stadtwerke Rüsselsheim nämlich Bürgerinnen und Bürger eingeladen, um mit ihnen zu sprechen. Das Ganze in einem professionellen Filmstudio inklusive Livestream.
1: Die meisten Zuschauer hier sind gekommen, weil sie selbst von den Stromausfällen betroffen waren. Sie sitzen in zwei Zuschauerblöcken und schauen auf ein weißes Studio mit Scheinwerfern, vier Podien und Kameras. Es wirkt fast wie die Elefantenrunde im Fernsehen, nur geht es um den Rüsselstrom. So nennen die Stadtwerke fürs Marketing ihr Stromnetz.
2: Das alles führt zu einer zentralen Frage und die heißt, wie sicher sind unsere Stromnetze?
1: Zusammen mit einem Moderator stellen sich Oberbürgermeister Patrick Burkhardt und Stadtwerke-Geschäftsführer Maike Landwehr den Fragen der Rüsselsheimer. Einer von ihnen ist Olaf Preuß. Sein Haushalt ist als einer der letzten wieder an den Strom gegangen. 19 Stunden musste er warten.
3: Man hat eigentlich nie damit gerechnet, dass man so einen langen Stromausfall hat. Und man hat eigentlich immer damit gedacht, naja, komm, die kriegen das wieder hin nach ein paar Minuten. Und da macht man sich schon Gedanken und ich erwarte ordentliche Antworten von den Stadtwerken.
1: Neben den Betroffenen sind auch einige Interessierte vom Fach da, wie Professorin Berit Kirchhoff.
4: Ich bin Mainzerin, aber ich arbeite an der Hochschule Rhein-Main. Und meine Chefs beschäftigen sich eben mit Energie, Energienetzen. Und ich wollte mich hier einfach mal informieren.
1: Was ist passiert am 25. Juni, dass ein Stromnetz 2000 Haushalte im Stich lässt? Genau das ist die erste Frage des Abends und beantwortet wird sie vom Stromnetzmeister Hassan Omerovic. Der Übeltäter war ein Verbindungsstück, eine sogenannte
5: Übergangsmuffe. Diese Art von Muffen sind relativ anfällig, weil das alte Kabelsystem mit einem neuen verbunden wird.
1: 13 dieser Übergangsmuffen ist es nach 11 Tagen Hitzewarnung einfach zu warm geworden. Der höhere Stromverbrauch, unter anderem durch Klima- und Kühlgeräte, hat den Muffen dann wohl den Rest gegeben. Das Problem, es liegen noch weitere dieser alten Muffen im Boden. Wie viele genau, wissen selbst die Stadtwerke nicht, weil sie das Stromnetz 2008 von einem anderen Betreiber übernommen haben. Aber was in Rüsselsheim passiert ist, wird durch die zunehmende Hitze auch auf andere Kommunen zukommen.
6: Letztendlich ist es ein gesellschaftliches Thema. Klimawandel werden wir als Stadtwerke nicht alleine beheben können. Wir werden auch nicht alleine die ganzen Herausforderungen bewältigen können, sondern es ist ein Stadtthema, es ist ein Gesellschaftsthema, wo wir gemeinschaftlich ran müssen.
1: Maike Landwehr ist Geschäftsführer der Stadtwerke und möchte offen über die wachsenden Herausforderungen sprechen. Dass solche klimabedingten Krisen wie der Stromausfall zunehmen werden, dem ist sich auch Oberbürgermeister Patrick Burkhardt bewusst.
7: Naja, ich glaube, es ist da wichtig zu betonen, dass wir wissen, wo die Problematiken sind. Wir sind sehr eng im Austausch mit unserer Hochschule Rhein-Main hier am Standort, die auch bei dem Thema Klimaforschung sehr stark sind. Und ich kann versichern, wir tun alles, um Katastrophen, die wiederkommen werden, so gut wie möglich zu meistern. Und das sind wir gut aufgestellt.
1: Bei den Bürgern kommt der offene Austausch gut an. Olaf Preuß, der besonders hart vom Blackout betroffen war, lässt sich vom Stromnetzmeister den Übeltäter Muffe noch mal genauer erklären. Sein Fazit zum Abend?
3: Es war eine gelungene Veranstaltung. Was die Diskussion jetzt eben gezeigt hat, war, das Ganze hat nur damit was zu tun, dass wir all das Material haben.
1: Gemeinsam mit der Hochschule Rhein-Main und anderen Netzbetreibern wollen die Stadtwerke jetzt an diesen Lösungen arbeiten und dabei weiter im Dialog mit den Bürgern bleiben. Ob auf die offenen Worte dann auch bald ein sichereres Netz folgt, wird sich spätestens bei der nächsten Hitzewelle zeigen.
0: Die Stadtwerke Rüsselsheim haben gestern mit Bürgerinnen und Bürgern über das Stromnetz gesprochen, nachdem es dort im Juni wieder einen Blackout gegeben hat. hr-Info-Reporterin Zoe Bünning war mit dabei. Kaum ist die Sommerpause vorbei, da geht's wieder rund im politischen Berlin. Dieses Mal im Mittelpunkt die Zuckersteuer. SPD-Finanzminister Klingbeil hat die Pläne dafür in der Schublade liegen, auch weil das so im Koalitionsvertrag steht. Trotzdem gibt es Kontra. Von der anderen Seite, nämlich von der CDU, zum Beispiel von Hessens Ministerpräsident Rhein. Der sagt, Zitat, in einer Zeit, in der viele Menschen mit hohen Preisen zu kämpfen haben, darf der Staat Lebensmittel und Getränke nicht noch teurer machen. Zitat Ende. Christoph Mienhoff ist Hauptgeschäftsführer der Bundesvereinigung der deutschen Ernährungsindustrie. Mit ihm habe ich über die aktuelle Diskussion gesprochen und ihn gefragt, wie denn die Industrie dazu steht.
8: Wir sind einigermaßen irritiert darüber, dass in so einer Hauruck-Aktion etwas durchgesetzt werden soll, was einer doch etwas umfassenderen Betrachtung bedarf. Vielleicht mal einer Folgenabschätzung. Mal schauen, was denn tatsächlich passiert, wenn man welche Maßnahmen ergreift und erreicht man damit überhaupt die Ziele, die man vorgibt, erreichen zu wollen. Das alles ist nicht passiert. Es ist von Anfang an eine Aktion gewesen, die sehr undurchsichtig war. Erst eine Kommission, die die gesetzlichen Krankenkassen retten soll und dann aber da eine Zuckerabgabe mit rein schreibt, die langfristig helfen soll, was schon der erste Widerspruch ist, dann stellt man fest, man kann so eine Abgabe gar nicht rechtssicher erheben, übergibt das dem Finanzministerium und das Finanzministerium hat natürlich sofort die Eurozeichen im Auge und denkt sich, eine tolle neue Einnahmequelle und agiert dann auch genauso. Und das Ganze ist, ich sage das jetzt mal, einfach unseriös.
0: Aber so ganz aus dem Nichts kommt die Zuckersteuer ja nicht. Seit Jahren wird darüber diskutiert. Wirklich passiert ist bisher nichts. Und das, obwohl die Deutschen nachweislich zu viel Zucker zu sich nehmen, was gesundheitliche Folgen hat. Also bisher scheinen sie da sehr erfolgreiche Lobbyarbeit zu machen, oder?
8: Nein, ich glaube, es geht nicht um Lobbyarbeit, aber wir können doch einfach bei den Fakten bleiben. Der Zuckerkonsum ist seit Jahren rückläufig. Die neuesten Untersuchungen zeigen einen dramatischen Rückgang bei der Adipositas, bei den Schuleingangsuntersuchungen. Die Faktenlage ist nicht so, wie sie gerne propagandistisch dargestellt wird. Es werden immer Beispiele genannt, die bei genauerem Hinschauen, und ich unterwerfe mich gerne einem Faktencheck, einfach den Tatsachen nicht standhalten. Es wird immer gesagt, in Großbritannien war das ein großer Erfolg. Was ist in Großbritannien passiert? Man hat in Großbritannien eine Zuckersteuer eingeführt und hat gesagt, wenn die Unternehmen Zucker ersetzen durch Zuckerersatzstoffe, Süßstoffe, dann fällt die Steuer nicht ein. Und das ist passiert. Die Unternehmen haben dann weniger Zucker reingemacht und haben dafür Süßstoffe verwendet. Aber das eigentliche Ziel war ja nicht irgendwie Zucker durch Süßstoff zu ersetzen, sondern das Ziel war, Übergewicht zu reduzieren. Und das Gegenteil ist passiert. Und das nicht nur in Großbritannien, sondern in allen Ländern, und es lässt sich nachweisen, in allen Ländern, in denen eine Zuckersteuer eingeführt wurde, sind die Übergewichtszahlen nicht zurückgegangen, sondern gestiegen. Und deshalb basiert die ganze Diskussion nicht auf Lobby oder auf irgendwelchen geheimen Mächten, sondern einfach auf Fakten, mit denen sich aber die Politik offensichtlich weder in einer Anhörung oder in Gesprächen mit denen, die Expertise haben, das überhaupt überprüfen zu lassen, ob das Ziel so erreichbar ist.
0: Wobei es nach wie vor auch andere Studien gibt, zum Beispiel von der Weltgesundheitsorganisation, die ganz klar sagen, dass zum Beispiel die Deutschen nach wie vor zu viel Zucker zu sich nehmen. Und Sie haben schon angesprochen, so eine Zuckerabgabe gibt es in weltweit mehr als 100 Ländern. In den meisten Fällen hat es dafür gesorgt, dass die Industrie den Zuckeranteil in den Produkten reduziert hat. Warum soll das jetzt ausgerechnet in Deutschland eine schlechte Idee sein?
8: Da sind wir uns doch einig. Es geht doch nicht darum, einfach nur Zucker durch irgendwas anderes zu ersetzen, sondern es soll doch darum gehen, Menschen gesünder zu machen. Und das ist eben nicht passiert. Und ich verstehe nicht, warum man nicht diese Faktenlage deutlicher nach vorne stellt. Denn dass man etwas gegen Übergewicht tun kann, muss und soll, ist ja völlig unstrittig. Aber Sie können doch nicht mit einem Mittel agieren, das überhaupt nicht erfolgreich ist, und zwar genau in den 100 Ländern, die Sie beschrieben haben.
0: Was tut denn die Industrie, damit weniger Menschen Übergewicht haben? So eine gewisse Verantwortung haben Sie ja auch.
8: Wir haben mit der Bundesregierung vor 6 Jahren eine Vereinbarung getroffen, eine freiwillige Vereinbarung über die Reduktion und Innovation von Lebensmitteln. Und dort sind Ziele festgelegt worden und die Industrie hat sich zu 100% daran gehalten. Und als wir dieses abgeschlossen haben, kam als Dankeschön die Zuckersteuer, obwohl man uns vorher gesagt hat, dass wenn wir diese freiwilligen Maßnahmen machen und diese Reduktion machen bei Zucker, Fett und Salz, dann wird es solche Lenkungssteuern nicht geben. Wir fühlen uns hier wirklich um den Erfolg betrogen. Ich bin dafür, wir hören jetzt mal auf mit Fake News und fangen an mit Fakten. Und die Fakten sagen, die Industrie hat sich an die freiwilligen Vereinbarungen mit der Bundesregierung gehalten.
0: Jetzt kennen Sie die Diskussion über die Zuckersteuer ja sehr gut aus den vergangenen Jahren. Dieses Mal scheint der Plan so konkret wie selten zu sein. Was glauben Sie denn? Wird es eine Zuckersteuer geben? Und wenn ja, wie könnte die aussehen?
8: Das ist ja eigentlich mehr das Geschäft der Politik, das am Ende zu machen. Mein Vorschlag ist, dass man mal kurz innehält, Stopp macht und sich mal zusammensetzt und sagt, okay, was wollen wir erreichen und wie erreichen wir es am besten und welchen Anteil kann die Industrie daran haben, was können wir dazu beitragen? Und ich glaube, das wäre eigentlich eine kluge Politik. Es ist nicht immer so, dass diejenigen, die Anti-Zucker-Kampagnen fahren, dass die immer recht haben und wir haben auch nicht immer recht. Deshalb ist vielleicht klug, wenn sich alle mal in Ruhe zusammensetzen und nicht so eine Aktion übers Knie brechen, die Verbraucher dramatisch belasten würde. Das ist keine gute Idee.
0: Der Versuch, einen Kompromiss zu finden, von Christoph Mienhoff, Hauptgeschäftsführer der Bundesvereinigung der deutschen Ernährungsindustrie. Wir haben gesprochen über die aktuelle Diskussion zur Zuckersteuer.
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18: 15.29 Uhr. Kanzler Merz fordert mehr Optimismus in Deutschland. Ausländische Geheimdienste starten mehr Cyberangriffe auf deutsche Firmen. In Nepal werden hunderte Touristen vermisst. Das Wetter, es wird immer sonniger, 20 bis 27 Grad. Mein Name ist Katrin Rudolph. Kanzler Merz hat nach der Klausur der Bundesregierung auf Schloss Neuhardenberg eine positive Bilanz gezogen. Die Stimmung sei ausgesprochen gut und kollegial gewesen. Die Menschen in Deutschland rief Merz auf, optimistisch und zuversichtlich zu sein. ARD-Korrespondentin Nicole Markwald.
19: Merz untermauerte seinen Optimismus mit Zahlen aus der Wirtschaft. Die wachse bereits im dritten Quartal mit guten Werten. Voraussagen für das Jahr 2027 würden nach oben korrigiert. Merz forderte volle Konzentration auf Wachstum, auf Arbeitsplätze und auf Innovation. Ausführlich beschäftigte sich das Kabinett mit dem Thema künstliche Intelligenz. KI sei ein Thema für alle Unternehmen, ob Industrie, Mittelstand oder Handwerk.
18: Für Cyberangriffe auf deutsche Unternehmen sind immer häufiger ausländische Geheimdienste verantwortlich, vor allem die aus China und Russland und inzwischen auch aus dem Iran. Das steht im neuen Wirtschaftsschutzbericht des Branchenverbands Bitkom. Wegen des zunehmenden Einsatzes von künstlicher Intelligenz seien Cyberattacken auch immer schwerer zu erkennen und abzuwehren. Verfassungsschutzpräsident Seelen forderte die Wirtschaft auf, mehr als bisher in die IT-Sicherheit zu investieren. Der Staat hat letztes Jahr so viel Geld aus Erbschafts- und Schenkungssteuer bekommen wie nie, 21,4 Milliarden Euro. Nach Berechnungen des Statistischen Bundesamts sind das fast 61% mehr als im Jahr davor. In Hessen waren es 25% mehr. HR-Reporterin Gabi Beck.
20: Die Statistikbehörde erklärt den starken Anstieg damit, dass im Jahr 2025 vor allem doppelt so viele große Vermögen von mehr als 20 Millionen Euro übergeben wurden. Vor allem wurden Unternehmen übergeben, außerdem auch Grundbesitz und Bankguthaben und Wertpapiere. Kleinere Erbschaften und Schenkungen, die unterhalb der steuerlichen Freibeträge liegen, tauchen in der Statistik nicht auf.
18: Bei heftigen Sturzfluten sind in Nepal mindestens 8 Menschen ums Leben gekommen und hunderte Menschen werden vermisst, unter ihnen viele Touristen, auch Deutsche. Nach Behördenangaben war es an einem Fluss an der Grenze zu China plötzlich zu einer Flutwelle gekommen. ARD-Korrespondentin Lena Bodewein.
14: Videos zeigen Häuser und Brücken, die mitgerissen wurden. Eine riesige Schlammwüste entlang des Flusses nach der Katastrophe. Laut nepalesischem Außenministerium gab es in den Bergen ein Beben, das einen Erdrutsch ausgelöst hat. Dieser führte zu der Sturzflut. Auch der Einbruch eines Gletschersees könnte die Ursache für die Überschwemmungen sein. Auch auf der Seite des chinesisch verwalteten Tibets seien Opfer zu beklagen. Die Staatsmedien berichten von zahlreichen Toten.
18: Er war Mitgründer der Frankfurter Satirezeitschrift Titanic. Jetzt ist der Zeichner, Maler und Autor Hans Draxler im Alter von 97 Jahren gestorben. Das haben das Frankfurter Karikaturamuseum und die Stadt Frankfurt mitgeteilt. Unter anderem erfand er die Karikatur des früheren Bundeskanzlers Kohl als Birne. Draxler veröffentlichte über 40 Bücher und bekam viele Preise. Der Frankfurter Oberbürgermeister Josef sagte, Draxlers kreatives Wirken habe tiefe Spuren nicht nur in Frankfurt hinterlassen. Das waren die Nachrichten. Das Wetter: im Laufe des Nachmittags werden die Wolken immer weniger. Gegen Abend scheint fast überall die Sonne bei 20 bis 27 Grad. In der Nacht klar oder locker bewölkt, es kühlt ab auf 18 bis 12 Grad. Morgen sonnig und sehr warm, aber auch schwül. Am Abend einzelne Schauer und Gewitter bei 28 bis 33 Grad. Die Zeit 15.33 Uhr.
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18: A3 Frankfurt Richtung Köln zwischen Limburg Süd und Dietz 5 Kilometer Stau wegen Bergungsarbeiten auf den beiden linken Fahrstreifen. Verzögerung etwa 30 Minuten. A3 Frankfurt Richtung Würzburg zwischen Stockstadt und Goldbach streckenweise stockender Verkehr im Baustellenbereich. A60 Mainz Richtung Rüsselsheim zwischen Mainz-Spitzdreieck und Rüsselsheim-Königstetten streckenweise stockender Verkehr wegen Bergungsarbeiten auf dem rechten Fahrstreifen und dem Beschleunigungsstreifen. Bitte vor der Baustelle links einordnen. A66 Frankfurt Richtung Wiesbaden zwischen Wiesbaden-Mainzer Straße und Schiersteiner Kreuz 3 Kilometer stockender Verkehr. Und A661 Oberursel Richtung Egelsbach zwischen Bad Homburger Kreuz und Frankfurt-Eckenheim streckenweise stockender Verkehr.
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21: Ich laufe durch das kleine Städtchen Karben in Hessen. Mit der S-Bahn braucht man von hier nur eine halbe Stunde bis zur Börse in Frankfurt. Ich sehe, wie ein Mann auf einer Leiter eine Hecke schneidet und Vorstadthäuser ohne viele Schnörkel. Kurz danach komme ich an meinem Ziel an, Haus Nummer 22. Davor ein Buchsbaum, so perfekt und rund geschnitten, dass er aussieht wie eine riesige Erbse. Ich gehe ein paar Schritte zur Haustür und sehe dabei an der Garage ein Schildchen, ungefähr so groß wie ein Frühstücksbrett. Vorsicht, ein scharfer Hund steht da drauf. Etwas später werde ich erfahren, gemeint ist damit kein Vierbeiner. Ich drücke auf den Klingelknopf und ein Mann macht mir die Tür auf.
22: Guten Tag, Herr Schäfer. Freut mich sehr, Sie wiederzusehen.
23: Mich auch.
22: Dass Sie uns empfangen zur Mittagsstunde.
21: Mir gegenüber steht August Schäfer, a.k.a. der Schäferhund. Wie er zu diesem Spitznamen gekommen ist, dazu komme ich gleich. Schäfer ist 86 Jahre alt, trägt weiße, gescheitelte Haare, schwarze Augenbrauen, einen dunkelblauen Pullover und darunter ein hellblaues Hemd. Schäfer ist vor über 30 Jahren auf dubiose Aktiengeschäfte mit Steuererstattungen aufmerksam geworden und hat deswegen Alarm geschlagen. Eine Zeit lang war er der wohl meistgehasste Mensch an der Frankfurter Börse. Schäfer führt mich in sein Wohnzimmer, wo wir uns hinsetzen. Ich auf eine gemütliche Sofalandschaft, er auf einen gepolsterten Stuhl. Mit Schäfer springe ich jetzt zurück an den Anfang dieser Geschichte. Zurück in die frühen 90er Jahre. In eine Zeit, in der der Cum-Ex-Irrsinn beginnt. Ein Irrsinn, den man schon damals hätte stoppen können. Wir sind jetzt im Jahr 1991.
23: Um 9 Uhr hatte ich die FAZ durchgelesen. Um 10 Uhr hatte ich das Wiesbadener

0: ich sag mal so, wirklich extrem unüblich ist und schon ziemlich gut vermittelt, was August Schäfer so für ein Typ ist. Ziemlich mutig, würde ich sagen. Sein Chef jedenfalls, der damalige hessische Wirtschaftsminister, der hat Schäfer dann abgesägt und ihn versetzt, weil ganz rausschmeißen konnte er den Beamten Schäfer ja nicht. Und deshalb sitzt der jetzt da rum im Wirtschaftsministerium und langweilt sich. Keine Aufgabe, keine Verantwortung, kein Besuch, nichts zu tun. Bis die Zeit Schäfer in die Karten spielt. Denn im April 1991 gibt es nach der Landtagswahl einen neuen Wirtschaftsminister in Hessen und damit auch eine neue Chance für Schäfer. Der neue Chef, der hat jedenfalls ziemlich schnell einen Spezialauftrag für Schäfer, weil
1: ihm gesagt worden war, dass an der Börse einiges am Argen liege und ich meine Ausbildung bei der Bundesbank genossen hatte.
0: Schäfer ist mit seiner Ausbildung und Expertise genau der richtige Mann, einem Gerücht nachzugehen.
1: Da hat er dann die Idee gehabt, dass ich mich mal darum kümmere. Und da gerade die Bilanzen eingingen, war es natürlich naheliegend, sich mal die Bilanzen anzugucken.
0: Schäfer geht also dem Gerücht nach und prüft die Bilanzen der Aktienmakler von der Börse in Frankfurt.
1: Und ich habe mich dann wirklich reingesteigert in das Suchen und Interpretieren ganzen Bilanzen und der Zusammenhänge, wer dort alles beteiligt war und wieder nicht beteiligt war. Es war eine hochinteressante Zeit, bis ich dann alles durchgesehen hatte und das Muster der Geschäfte deutlich war.
0: Schäfer entdeckt etwas, das er nicht so richtig glauben kann. Es geht um Steuererstattungen und Aktientrades. Genauer gesagt, er stößt auf Trades, deren einziger Zweck sein soll, Steuererstattungen zu generieren. Dubiose Geschäfte mit hohen Gewinnen. Schäfer schlägt deshalb sofort Alarm. Der Schäferhund bellt und beginnt damit, ganz unbedarft und ohne es zu merken, einen Krieg.
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3: Steuerraub Deutschlands.
0: Mindestens 10 Milliarden Euro wurden allein in Deutschland mit Cum-Ex-Deals erbeutet.
4: The biggest tax heist.
5: Den Banken, Finanzdienstleister und Börsenhändler.
6: Taxpayers billions of euros.
5: Auf Kosten des deutschen Fiskus.
0: 10 Milliarden Euro Steuergeld. Geld, das wir alle eingezahlt haben.
7: Eine regelrechte Bande zum Ausnehmen des
8: Steuern erstatten lassen, die sie nie gezahlt hatten.
0: Geld, das zum Beispiel gereicht hätte, um Pflegeheime zu bauen für mindestens 40.000 Menschen.
9: Einer soll sich von dem Geld eine teure Yacht gekauft und sie Cum-Ex getauft haben.
0: Mein Name ist Massimo Bognani. Ich bin Investigativreporter beim WDR und beschäftige mich seit vielen Jahren mit Wirtschaftskriminalität. In diesem Podcast nehme ich euch mit hinter die Kulissen des größten Steuerskandals aller Zeiten. Ihr hört Schäferhund. Zurück an der Frankfurter Börse, Anfang der 90er.
1: Also es war ein großer Saal und dann war so wie so ein Schiff oben. Dahinter standen dann, hinter der Reling, sage ich jetzt mal, standen die amtlichen Makler, die Aufträge entgegennahmen oder selber in den Handel über die Schranke eingriffen. Es war ein lautes Geschrei.
0: Schäfer sieht, wie Männer in weißen Hemden hastig über das abgenutzte Mosaikparkett laufen. Am Ohr haben sie klobige schwarze Handys. Wie gesagt, wir sind Anfang der 90er. Vor den ebenfalls klobigen Monitoren schieben sich regelmäßig kleine Grüppchen von Händlern zusammen und lösen sich nach einiger Zeit wieder auf. Die Aktienmakler überprüft Schäfer und entdeckt etwas Seltsames. Ziemlich viele Makler lassen sich nämlich ungewöhnlich viele Steuern erstatten. Aber Schäfer schaut nicht nur, er fragt auch und grillt die Aktienhändler im Gespräch. Neue Freundschaften schließt er dabei nicht gerade.
1: Man hat den Hass teilweise psychisch gespürt. Es war so, wir sind keine freundlichen Gesichter begegnet. Einige sah man an, wie wütend sie waren. Ich habe auch Telefonanrufe gekriegt, die bei mir privat auf einmal nachts eingingen.

0: und naja, nicht den freundlichsten Inhalt hatten.
1: Schäfer lässt sich davon nicht beirren und setzt das Puzzle Stück für Stück zusammen. Und weil er dabei ziemlich hartnäckig und vielleicht auch bissig ist, nennen ihn die Händler bald Schäferhund. Und das, was dieser Schäferhund herausgefunden hat, kommt schon wenig später an die Öffentlichkeit. Denn im Dezember 1991 gibt der hessische Wirtschaftsminister eine Pressekonferenz. Er erklärt, was da an der Börse vor sich geht und dass er dagegen vorgehen will. Dividendenstripping heißt das Ganze. Dabei werden Unterschiede zwischen Aktienbesitzern in Deutschland und Aktienbesitzern im Ausland ausgenutzt. Um sich Steuern auf Kapitalerträge zu sparen, verleihen beispielsweise ausländische Aktienbesitzer ihre Wertpapiere an Geschäftspartner in Deutschland. Und zwar genau dann, wenn die Steuern fällig werden. Anders als die Ausländer können sich die deutschen Aktienbesitzer die Steuer erstatten lassen. Die Ausländer sparen sich die Steuer und bekommen anschließend ihre verliehenen Aktien zurück. Am Ende teilen sich die Beteiligten das eingesparte Geld. Der Staat geht leer aus. Was durch Schäfers Ermittlungen öffentlich wird, ist das Vorgängermodell von Cum-Ex. Und wie Cum-Ex war das lange extrem lukrativ. Dass er all das an die Öffentlichkeit bringt, hat Folgen.
0: Sie, ich kannte persönlich einen Makler, der hier in Karben wohnte. Den kannte ich schon lange. Gutes persönliches Verhältnis zu ihm.
1: Der Bekannte, einer der wenigen Wohlgesonnenen, warnt ihn, nochmal in die Börse zu gehen. Er sagt:
0: Geh nicht rein, die steinigen dich. Ich sag, wieso? Er sagt, du weißt gar nicht, was du angerichtet hast, wie viele betroffen sind.
1: Dass Schäfer mit seiner Enthüllung die Händler gegen sich aufbringt, damit hat er gerechnet. Dann passiert aber etwas, womit er nicht gerechnet hat.
0: Es war ein bewusstes Gegenarbeiten. Das war halt, so kann man nur vermuten, die Möglichkeiten, die die leitenden Banker haben, die wurden im politischen Apparat geltend gemacht.
1: Schäfer sagt, die Politik mischt sich in den Fall ein. Genauer gesagt, das hessische Finanzministerium. Schäfer arbeitet ja beim Wirtschaftsministerium. Aber um bei seinen Ermittlungen weiterzukommen, braucht er auch die Unterstützung vom Finanzministerium. Doch das Finanzministerium soll seinen Beamten quasi verboten haben, Schäfer zu helfen. Überhaupt nur mit ihm zu reden, so sagt er, sei tabu gewesen. Auch die Steuerfahndung soll sich quergestellt haben. Tatsächlich belegen Dokumente von damals, obwohl ein Oberstaatsanwalt anordnet, dass in den von Schäfer gefundenen Fällen ermittelt werden soll, passiert nichts.
0: Man hat's nicht gemacht. Es ist nie untersucht worden. Die hatten überhaupt kein Interesse, hier aktiv vorzugehen, sondern die haben alles versucht, das so zu erscheinen lassen, als ist ja alles nicht so schlimm. Auf jeden Fall, es war genau das Gegenteil von dem, was ich erwartet hatte.
1: Als wir das hessische Finanzministerium mit Schäfers Vorwürfen konfrontieren, teilt uns das Haus mit, dass man sich zu Einzelmeinungen nicht bekannter ehemaliger Mitarbeiter des Wirtschaftsministeriums nicht äußern könne. Hessen sei stets Vorreiter bei der Aufklärung von Cum-Ex-Geschäften gewesen. Man verfolge die Cum-Ex-Geschäfte gezielt und habe bis heute rund 1,5 Milliarden Euro Cum-Ex-Gelder zurückverlangt. Ich frage bei Schäfer nochmal nach. Stellte sich das hessische Finanzministerium bei seinen Cum-Ex-Ermittlungen quer? Schäfer schaut mich kurz an. Er hat keine Beweise, aber einen Verdacht. Und der stützt sich auf ein Gespräch, das er damals mit einem Landtagsabgeordneten in Hessen geführt habe. Also jemand, der auch im Dienste des Staates arbeitet. Und der
0: hat mir gesagt, Herr Schäfer, es gefällt uns gar nicht, was Sie gemacht haben.
1: Damit habe er gemeint, rausfinden, dass an der Börse krumme Geschäfte zulasten der Staatskasse gemacht werden.
0: Ich sag, wieso nicht? Ja, sagte, stellen Sie sich Folgendes vor. Jetzt haben Sie das aufgedeckt?
1: Aber die eigentliche Frage, soll der Abgeordnete gesagt haben, sei doch, was ist das Ergebnis davon? Und soll die Antwort gleich mitgeliefert haben?
0: Denn die Steuerprüfer gehen zu den Banken, untersuchen Die Banken sind stocksauer.
1: Weil sie das Geld zurückzahlen müssen an den Staat. Die Sache ist nur, habe der Landtagsabgeordnete gesagt,
0: das Geld bleibt aber nicht bei uns, denn das geht zu etwa 80-90% in den Finanzausgleich.
1: Heißt, das von den Banken zurückgezahlte Geld geht aus dem reichen Hessen zum Beispiel ins arme Saarland. Länderfinanzausgleich nennt man das.
0: Um es konkret zu sagen, hat er mir gesagt, wir holen hier von einer Bank 20 Millionen raus, die ist stocksauer. Nur die 20 Millionen, wir haben die Arbeit. Und von den 20 Millionen gehen 18 Millionen in den Finanzausgleich. Die kriegt vielleicht der Oskar Lafontaine in Saarbrücken oder wer auch immer. Das heißt, wir kriegen den Ärger. Uns ist aber natürlich der Standort Frankfurt als Finanzplatz wichtig. Aber wir verärgern die jetzt.
1: Ist das der Grund? Standortpolitik? Dass Deutschland mitspielen wollte im internationalen Wettbewerb um die einflussreichsten Finanzplätze? Frankfurt war außer Korn, der Wall Street in New York und der City of London Konkurrenz zu machen. Schäfer glaubt, verärgerte Banker konnte die Politik da nicht gebrauchen. Zumal ein Großteil der Steuern eben gar nicht in Hessen geblieben wäre. Das hieße Standortpolitik statt Aufklärung? Schäfer zieht deshalb irgendwann die Notbremse für sich.
0: Und da habe ich gesagt, in dem Laden arbeitest du nicht weiter.
1: Schäfer gibt auf.
0: Frustriert bis zum Schluss.
1: Weil er fragt sich einfach die ganze Zeit,
0: ja, was sollte ich jetzt noch machen? Also wollte ich überhaupt nichts mehr damit zu tun haben. Das war die Konsequenz.
1: Der Schäferhund hat gebellt, vielleicht auch mal gebissen. Er hat seinen Job gemacht und ist gescheitert.
0: Und aufgelebt bin ich wieder, als ich von der Frau Bohrhilger hörte, dass eine Staatsanwältin tatsächlich hier die Sache angegangen ist.
1: Nachdem Schäfer ausgebremst wurde, geht es für eine andere Gruppe von Menschen jetzt erst so richtig los. Es ist die Wildwestphase am Finanzmarkt. Aus den Börsenhändlern der 90er werden hochbezahlte Spezialisten in Maßanzügen. Und was mit Dividendenstripping beginnt, wird zu Cum-Ex weiterentwickelt. Und wir wechseln jetzt die Seite. Weg vom frustrierten Ermittler, der kaum etwas ausrichten kann, hin zu einem, der macht. Wir gehen rein in das, was mein nächster Gesprächspartner die Champions League nennt. Er war keiner, der von außen an die Tür geklopft hat. Ich treffe einen Cum-Ex-Insider. Er saß selbst am Tisch und hat mitgezockt. Er war nämlich Anwalt in der Kanzlei von Hanno Berger, also Mr. Cum-Ex. Für den hat der Insider unter anderem Kontakte aufgebaut und gehalten. Ins Ausland, um zu sehen, ob man Cum-Ex nicht auch da machen könnte. Aber auch in Deutschland, zum Beispiel zu wichtigen hohen Mitarbeitern von Steuerbehörden. Und unter mehreren Cum-Ex-Gutachten steht seine Unterschrift, direkt neben der von Hanno Berger. Wenn Berger die Feinheiten der Cum-Ex-Maschine am Reißbrett geplant hat, dann war der Insider der Mechaniker, der die Maschine am Laufen hält. Er hat also daran mitgewirkt, dass aus Steuergeld Luxusvillen wurden. Wir kennen uns schon länger. Immer wieder haben wir uns getroffen, um vertraulich zu reden. Mal in einer Hotellobby, mal in einem Restaurant. Aber immer off the record. Bis heute ermittelt die Staatsanwaltschaft Köln gegen ihn. Monatelang habe ich versucht, dass er mir ein Interview gibt. Erst sagt er zu, dann wieder ab. Und am Ende macht er es dann doch. Allerdings nur anonym. Es ist das erste Mal, dass dieser Insider ein Interview gibt.
2: Ich bin Jurist, Anwalt. Berate im Gebiet des Steuerrechts, das seit 26 Jahren.
1: Als ich den Mann zum Interview treffe, trägt er blaue Socken und braune Lederschuhe. Er erzählt mir, wie er bei Berger gelandet ist, wie die Arbeit mit Cum-Ex abgelaufen ist. Lange hat er sich dabei auf der sicheren Seite gefühlt. Bis zu einem Abend im Sommer 2009. Er ist verabredet mit einem Bekannten aus dem Bundeszentralamt für Steuern. Mit dem trifft er sich immer wieder mal, was auch zu seinem Job gehört. Die zwei haben sich auf einer Tagung kennengelernt, man ist ins Gespräch gekommen und trifft sich seitdem hin und wieder. 3 Jahre arbeitet der Insider zu diesem Zeitpunkt in Bergers Kanzlei. Aber inzwischen zweifelt er daran, dass Cum-Ex wirklich legal ist. Das liegt vor allem an dem, was vor ihm auf dem Tisch liegt.
2: Dieses BMF-Schreiben vom 5. Mai 2009.
1: Wegen dieses Schreibens war der Insider ziemlich gestresst in den letzten Tagen und nervös, weil das Schreiben sagt, der Staat weiß von Cum-Ex und will dem einen Riegel vorschieben. Das Schreiben ist quasi eine Anweisung des Finanzministeriums an alle Finanzämter, wie mit Cum-Ex in Zukunft umzugehen ist. Der Mann aus dem Bundeszentralamt soll gesagt haben,
2: so, jetzt ist Sabbat. Und jetzt ist das Schluss mit lustig. Und zwar auch ziemlich deutlich.
1: Er sagt, jetzt ist Schluss mit Cum-Ex.
2: Also das jetzt zu machen, das wäre ja Wahnsinn so ungefähr. Das geht so nicht. So, und das war, wie gesagt, dieses BMF-Schreiben war der sachliche Wendepunkt.
1: Der Insider fragt sich danach, was mache ich jetzt?
2: Ich habe jetzt nicht sofort über Strafrecht nachgedacht, aber wollen wir mal so sagen, ich habe irgendwie gedacht, so kann es jedenfalls nicht gehen.
1: Er entschließt sich deshalb, bei Berger zu kündigen und sucht sich einen neuen Job. Einfach, weil ihm das Ganze zu heiß geworden ist. Es gibt nur ein Problem.
2: Als ich dann da raus war,
1: aus Bergers Kanzlei,
2: Ende Februar 2010, dann denkst du natürlich darüber nach, sag mal, was ist denn jetzt mit deiner Historie? Ist das jetzt alles quasi in trockenen Tüchern oder kann da nochmal irgendwie was wegen hochpoppen?
1: Mit hochpoppen meint er, dass er selbst belangt wird. Immerhin hat auch er ja bei Cum-Ex mitgemacht. Und unter mehreren Cum-Ex-Gutachten steht ja auch seine Unterschrift. Gleich neben der von Hanno Berger. Und deshalb entschließt sich der Mann für einen radikalen Schritt.
2: Nach derzeit geltender Rechtslage und BFH-Rechtsprechung ist ein Erwerber, der am Dividendenstichtag...
1: Der Insider schreibt Ende März 2010 eine E-Mail mit extrem brisantem Inhalt. In dieser Mail, die er mir da gerade vorliest, warnt nämlich der Insider die Behörden.
2: Das im Rahmen des Jahressteuers.
1: Dazu muss man wissen, das BMF-Schreiben bereitet ihm zwar große Sorgen, aber er hat in dem Schreiben auch Lücken entdeckt. Deshalb warnt er,
2: dass da eben in dem BMF-Schreiben, was man ja gemacht hatte, um da eine Lücke zu schließen, dass das eben seinerseits lückenhaft ist.
1: Der Insider warnt die Behörden davor, dass das BMF-Schreiben im Prinzip nutzlos ist. Nutzlos, weil es ganz spezifisch eine bestimmte Variante von Cum-Ex verbietet, die Berger und Co. aber leicht und schnell durch eine Alternative ersetzen können. Und nutzlos, weil deshalb immer noch Millionen und Milliarden mit Cum-Ex-Deals aus der Staatskasse gezogen werden können. Der Insider wird mit dieser Mail zum Whistleblower. Es ist nur so.
2: Also warum ist das denn so schwer, da jetzt zu reagieren, ne?
1: Auf seine Mail folgt keine Reaktion.
2: Das hat mich ein bisschen gewundert. Wollen wir mal so sagen, da hätte ich mir schon gewünscht gehabt, dass man da eher hätte reagiert. Ne?
1: Denn die Uhr tickt. Die Cum-Ex-Geschäfte werden immer an den Tagen gemacht, an denen die Konzerne die Gewinne von Aktien ausschütten. Und das ist in den allermeisten Fällen jedes Jahr im Frühjahr. Der Insider spricht deshalb auch von einer Cum-Ex-Saison. Und die Saison rückt näher und näher. Und damit die Gefahr, dass schon wieder Millionen und Milliarden erbeutet werden. 6 Monate dauert es schließlich, bis die gemeldete Lücke geschlossen wird. Zu spät für die Saison 2010. Erst 2012 tritt ein Gesetz in Kraft, das Cum-Ex technisch unmöglich machen soll. Also, mal kurz zusammengefasst. Der Whistleblower muss die Behörden zum Jagen tragen. August Schäfer, der Schäferhund, ist auch gescheitert. Zurück bleibt die Frage, warum hat der Staat Cum-Ex so lange keinen Riegel vorgeschoben? Warum hat das jahrzehntelang niemand gestoppt? Fest steht, Die Fälle von Schäfer und von dem Whistleblower, das waren nicht die einzigen Male, dass der Staat gewarnt wurde. Und was ist heute? Jetzt, wo alles auf dem Tisch liegt? Wo alle alles wissen? Was ist mit Berger, mit Brohrhilker? Wo ist das ganze Geld? Oder einfach gesagt, gibt es immerhin späte Gerechtigkeit?
3: Macht einen hervorragenden, soliden, großzügigen, modernen Eindruck und wartet darauf, dass ihr Recht gesprochen wird.
1: Ich stehe vor einem 43 Millionen Euro teuren Justizgebäude. Neben mir steht Peter Biesenbach. Als er noch Justizminister war, hat er dieses Gebäude bauen lassen. Mit dem Ziel, die Drahtzieher des größten Steuerskandals endlich zur Rechenschaft zu ziehen.
4: Wenn Sie so reingucken, was sehen Sie so?
3: Erstmal an Betrieb keine. Nee, das ist ja der Punkt zu sagen, im Augenblick steht das wohl leer und wird nicht intensiv genutzt.
1: Ist dieser Prachtbau am Ende nur ein Denkmal für ein Versagen, das bis heute anhält?
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1: 16 Uhr. Kabinett beendet Klausur in Brandenburg. Landesregierung streckt Investitionen für hessische Hochschulen. Behörden vermissen hunderte Touristen nach Sturzflut in Nepal. Das Wetter trocken und meist sonnig, 20 bis 27 Grad. Mein Name ist Katrin Rudolph. Bundeskanzler Merz hält an den Plänen fest, die sogenannte Rente mit 63 abzuschaffen, trotz Kritik auch aus der eigenen Partei. Das sagte der CDU-Chef nach einer Klausur der Bundesregierung im Schloss Neuhardenberg in Brandenburg. Konkret beschlossen haben die Ministerinnen und Minister nichts. ARD-Korrespondent Benjamin Großkopf.
2: Das in der Koalition unterschiedlich gesehene Thema Klima- und Hitzeschutz wollen Union und SPD in den kommenden Wochen weiter beraten. Der Kanzler betonte, dass es aus seiner Sicht nicht an Geld dafür fehlt. Finanzminister Lars Klingbeil kündigte an, in der nächsten Sitzung des Kabinetts seinen Plan für eine Reform der Einkommenssteuer vorzulegen. Das Ziel, trotz leerer Kassen, so der SPD-Chef, Familien mit zwei Kindern um etwa 600 Euro im Jahr zu entlasten.
1: Die hessischen Hochschulen bekommen vom Land in den nächsten Jahren weniger Geld für Bauprojekte. Das plant nach hr-Informationen das Wissenschaftsministerium. Demnach soll das Hochschulbauprogramm Heureka von 5 auf 10 Jahre gestreckt werden, ohne zusätzliche Mittel. Konkret geht es um 1,44 Milliarden Euro. Grund sei die angespannte Haushaltslage. Deutsche Unternehmen haben in den letzten 12 Monaten deutlich mehr Cyberangriffe ausländischer Geheimdienste registriert als vorher, inzwischen in mehr als einem Drittel aller Fälle. Der IT-Branchenverband Bitkom sieht die Akteure überwiegend in China und Russland, aber auch im Iran. ARD-Hauptstadtkorrespondent Jakob Mayer.
3: Der Schaden durch Datendiebstahl, Industriespionage oder Sabotage umfasst mindestens 211 Milliarden Euro. Bitkom-Präsident Ralf Wintergerst erklärte, es passe nicht zur Bedrohungslage, dass Unternehmen nicht mehr für Cybersicherheit ausgeben. Firmen machten es Angreifern zu leicht. Verfassungsschutzpräsident Sinan Seelen erklärte, dass bei Cyberangriffen immer häufiger künstliche Intelligenz eingesetzt wird, wirke wie ein Booster hinsichtlich der Bedrohungslage. Das mache es aufwendiger und schwieriger, Attacken zu erkennen.
1: Bei heftigen Sturzfluten sind in Nepal mindestens 95 Menschen ums Leben gekommen und hunderte Menschen werden vermisst, unter ihnen viele Touristen, auch Deutsche. Nach Behördenangaben war es an einem Fluss an der Grenze zu China plötzlich zu einer Flutwelle gekommen. ARD-Korrespondentin Lena Bodewein.
4: Videos zeigen Häuser und Brücken, die mitgerissen wurden. Eine riesige Schlammwüste entlang des Flusses nach der Katastrophe. Laut nepalesischem Außenministerium gab es in den Bergen ein Beben, das einen Erdrutsch ausgelöst hat. Dieser führte zu der Sturzflut. Auch der Einbruch eines Gletschersees könnte die Ursache für die Überschwemmungen sein. Auch auf der Seite des chinesisch verwalteten Tibets seien Opfer zu beklagen. Die Staatsmedien berichten von zahlreichen Toten.
1: Die Boulder Church in Bad Orb im Main-Kinzig-Kreis hat den ersten Platz beim Hessischen Demografiepreis geholt. Zur Begründung teilt die Landesregierung mit, dort sei es gelungen, ein leerstehendes Kirchengebäude als Kletterhalle wieder zu einem lebendigen Ort zu machen. Weitere Gewinner des Demografiepreises sind das Kinderfestival Leo feiert in Alsfeld im Vogelsberg und das Café der kleinen Schätze in Rothenburg an der Fulda, wo Menschen Beratung in Sachen Finanzen und Sozialleistungen bekommen können. Das waren die Nachrichten. Das Wetter: im Laufe des Nachmittags werden die Wolken immer weniger. Gegen Abend scheint fast überall die Sonne bei 20 bis 27 Grad. In der Nacht klar oder locker bewölkt, es kühlt ab auf 18 bis 12 Grad. Morgen sonnig und sehr warm, aber auch schwül. Am Abend einzelne Schauer und Gewitter bei 28 bis 33 Grad. Die weiteren Aussichten: am Freitag dichte Wolken und schwül, hier und da Schauer und einzelne Gewitter bis 26 Grad. Am Samstag Sonne und Wolken, im Norden auch Schauer, wieder bis 26 Grad. Die Zeit 16.04 Uhr.
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1: A3 Frankfurt Richtung Köln zwischen Bad Camberg und Dietz. 8 Kilometer Stau und stockender Verkehr an einer geräumten Unfallstelle. A3 Frankfurt Richtung Würzburg zwischen Stockstadt und Goldbach. Streckenweise stockender Verkehr im Baustellenbereich. A66 Frankfurt Richtung Wiesbaden zwischen Wiesbaden-Mainzer Straße und Schiersteiner Kreuz. 3 Kilometer stockender Verkehr. Und A661 Oberursel Richtung Egelsbach zwischen Bad Homburger Kreuz und Frankfurt-Eckenheim. Streckenweise stockender Verkehr.
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5: Willkommen bei uns. Der Sommerurlaub der Regierung ist vorbei und eine ganze Menge Vorhaben stehen auf der To-Do-Liste. Zwei Tage lang haben sich die Kabinettsmitglieder in Schloss Hardenberg getroffen, um die Vorhaben zu besprechen und um sich auf die bevorstehenden Reformvorhaben einzuschwören. Kanzler Merz gibt sich nach Ende der Tagung zuversichtlich und er spricht davon, die Koalition hätte ein Zukunftsbild unseres Landes entworfen. Worüber genau auf der Tagung geredet wurde, dazu Sarah Beham aus unserem Hauptstadtstudio. Sarah, was war der dickste Brocken bei dieser Klausur?
6: Ein Thema hat sich durchgezogen wie ein roter Faden, künstliche Intelligenz. Kanzler Friedrich Merz spricht da von der vierten industriellen Revolution. Wer KI und Roboter nicht beherrscht, der kann Industrie in der Zukunft vergessen. Dahinter steckt auch eine unangenehme Erkenntnis, und zwar: Deutschland läuft hinterher. China und die USA sind weit, weit vor uns. Und dass man da noch auf Platz 1 kommt, davon geht in der Politik keiner mehr aus. Was man aber zumindest will, sich unabhängiger machen, deutsche und europäische Lösungen suchen. Beschlossen ist dazu nichts. Das war auch gar nicht das Ziel dieser Klausur. Aber allen in der Regierung ist da klar, beim Thema KI, da hat man nur noch Monate, um aufzuholen. Keine Jahre mehr.
5: Schon bei der letzten Klausur ging es darum, die Wirtschaft in Schwung zu bringen. Was ist jetzt anders? Also warum sollte das diesmal klappen?
6: Ehrlicherweise, genau das stand beim letzten Mal auch schon auf dem Zettel. Ja, die Wirtschaft ankurbeln, das ist die Dauerbaustelle dieser Regierung. Der Hinweis vom Kanzler und vom Finanzminister Klingbeil lautet, die Reformen sind ja auf dem Weg. Rente, Steuern, Pflege, weniger Bürokratie, die müssen halt nur noch umgesetzt werden. Das aber sind ja die dicksten Brocken. Aber ein bisschen Rückenwind hat es immerhin gegeben bei der Klausur. Das Statistische Bundesamt hat eine Zahl gemeldet, demnach ist die Wirtschaft um 0,3% gewachsen. Klingt nach wenig, erwartet hatte man allerdings nur 0,2% Wachstum. Da sieht sich die Regierung auch bestätigt, dass sie die 500 Milliarden Euro neue Schulden aufgenommen hat. Damit soll investiert werden, auch in die Wirtschaft. Finanzminister Lars Klingbeil von der SPD sagt zumindest, ohne diese Schulden, ohne dieses Geld wären wir immer noch in der Rezession.
5: Anderes großes Thema war die Hitze. Kommt jetzt mehr Schutz oder mehr Anpassung ins Grundgesetz?
6: Nein, das war ein Vorschlag der SPD. Beschlossen wurde da nichts. Man muss auch dazu sagen, die Unionsfraktion ist davon nicht begeistert. Und für eine Grundgesetzänderung bräuchte man eine Zweidrittelmehrheit, also Stimmen von Grünen und Linken. Gesprochen hat man trotzdem über die Hitze und Anpassungen ans Klima. Der Kanzler sagt, Hitzesommer werden häufiger, darauf muss man sich einstellen. Er hat auch betont, man werde Lehren aus dem Hitzesommer 2026 ziehen. Aber welche genau, das hat er nicht beantwortet. Nur so viel, gemeinsam mit den Ländern sollen jetzt Vorschläge für den Hitzeschutz gesammelt und erarbeitet werden. Für den Kanzler ist aber auch klar, es fehle weder an Programmen noch an Geld. Die Länder, die für den Hitzeschutz zuständig sind, die bekommen ja schließlich 100 Milliarden Euro aus dem Sondervermögen, auch für den Hitzeschutz. So die Lesart von Kanzler Merz.
5: So viel zum Fachlichen, jetzt zum Persönlichen, zum Zwischenmenschlichen. Zwei Tage abgeschirmt in einem Schloss, alle betonen, wie gut sie sich verstehen. Wie ernst soll man das nehmen?
6: Also von Konflikten will diese Regierung gar nichts hören. Die Klausur gestern und heute war geprägt von sehr viel demonstrativer Geschlossenheit und guter Stimmung. Forschungsministerin Dorothee Beer von der CSU hat zum Beispiel erzählt, die SPD-Arbeitsministerin Bärbel Baas, die habe die ganze Zeit mit einem CDU-CSU-Stift geschrieben. Für Dorothee Beer ein Zeichen, dass man noch nie so eng gewesen sei. Augenzwinkernd gemeint, klar, aber man merkt, da wurde wirklich alles genutzt, um zu zeigen, hey, wir halten zusammen. Genau dieses Bild sollte auch rausgehen und Kanzler Merz hat es heute nochmal betont, es gehe um Zuversicht, um Optimismus, darum, den Missmut endlich abzuschütteln. Dahinter steckt aber auch enormer Druck. Steuer, Rente, Pflege, diese Reformen müssen erstmal beschlossen werden, auch gegen Widerstand aus den eigenen Reihen. Und jetzt im Herbst stehen Landtagswahlen im Osten und im Nordosten an, die für Union und SPD unangenehm werden könnten. Daher, ja, dieses Einschwören, durchziehen, was man sich vorgenommen hat. Wobei der Kanzler die Latte selbst sehr hoch gelegt hat heute. Am Jahresende soll eine Bilanz stehen, die sich sehen lassen kann. Raus aus der Rezession, raus aus dem Missmut. Und daran wird sich Kanzler Friedrich Merz auch messen lassen müssen.
5: Zwei Tage Kabinettsklausur in Schloss Neuhardenberg sind zu Ende. Über Einzelheiten, Ergebnisse und Signale, die gesendet werden sollen, Sarah Biham aus dem ARD-Hauptstadtstudio.
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5: Datendiebstahl, Spionage und Sabotage, das sind Angriffe, denen die deutsche Wirtschaft ausgesetzt ist. Und da führt die Spur immer öfter zu ausländischen Geheimdiensten. Das Problem? Denen ist oft nichts nachzuweisen. Hinzu kommt, dass nicht nur die Urheberschaft im Dunkeln bleibt, sondern auch die Attacker als solche. Viele Firmen können nicht mit Sicherheit sagen, was eigentlich genau passiert ist. Sie vermuten nur einen Angriff, können ihn aber nicht sicher belegen. Das ist das Resultat einer neuen Wirtschaftsschutzstudie. Die haben der Verfassungsschutz und der Verband Bitkom heute zusammen vorgestellt. Über die Ergebnisse, Folgen und Methoden, Oliver Neuroth aus Berlin.
7: Angreifer im Netz werden kreativer. Sie nutzen seltener klassische Methoden wie Erpressung mit verschlüsselten Daten, die sogenannten Ransomware-Attacken. Stattdessen setzen sie beispielsweise auf täuschend echte Video- und Audioaufnahmen, auf Deepfakes, um an Informationen zu gelangen. Wie schnell Menschen darauf reinfallen, hat Bitkom-Präsident Ralf Wintergerst zuletzt selbst zu spüren bekommen, in seiner Rolle als Geschäftsführer eines Sicherheitsunternehmens. Um seine Mitarbeiter zu testen, hat er ein Deepfake von sich selbst erstellen lassen.
8: Ich habe dort gesagt, dass ich bei der Olympiade 2028 in Los Angeles bei der Karate-Disziplin mitmachen werde und ich möchte, dass mich alle Mitarbeiter unterstützen. Klickt bitte auf diesen Link. Das Schockierende war, es haben zu viele draufgedrückt. Und das war doof, ehrlich gesagt, weil das sollte eben halt nicht stattfinden, ja?
7: Deepfakes sehen inzwischen oft so authentisch aus, dass viele Menschen nicht mehr hinterfragen, ob es sich tatsächlich um die gezeigte Person handelt oder nicht, und befolgen die Anweisungen. Durch Klicks auf Links können Kriminelle auf Daten zugreifen, Firmen sabotieren oder Spionagesoftware in ein Unternehmen schmuggeln, erklärt Wintergerst.
8: Sabotage, sie wollen den Betriebsablauf stören, dass man nicht mehr produzieren kann. Oder Spionage ist insbesondere in den Entwicklungsbereichen frühe Erkenntnisse über neue Produkte, Produktentwicklungen quasi zu entwenden, ohne dass es das Unternehmen merkt.
7: In den meisten Fällen vermuten die betroffenen Unternehmen Attacken aus China. Mehr als jeder zweite Angriff konnte dorthin zurückverfolgt werden. Dahinter kommt Russland. Auch der Iran gilt inzwischen als relevanter Akteur. Auch neu ist, dass künstliche Intelligenz eine entscheidende Rolle spielt. 8 von 10 Unternehmen gehen davon aus, dass Cyberangriffe automatisch gesteuert sind. Verfassungsschutzpräsident Sinan Seelen berichtet von einem vollständig KI-generierten Vorfall. Die Kriminellen saßen in China.
9: Die Gesamtkampagne war KI generiert. Das ist schon mal bemerkenswert. Das ist nicht nur auf China beschränkt, sondern mittlerweile sind diese Fähigkeiten so frei verfügbar, dass wir damit in Zukunft rechnen müssen.
7: Deutschland sei mit einer hohen Gefährdung im Cyberraum konfrontiert, sagt der Verfassungsschutzpräsident. Der Schaden durch Datendiebstahl, Industriespionage und Sabotage beläuft sich laut der Untersuchung auf mindestens 211 Milliarden Euro im Jahr. Die meisten Täter kommen demnach aus dem Bereich der organisierten Kriminalität. Stark zugenommen haben aber auch Attacken staatlicher Geheimdienste.
9: Die Grenzen zwischen staatlichen und nichtstaatlichen Akteuren werden auch in Zukunft weiter verschwimmen. Sie werden deutlich schwieriger auch in Zukunft zu erkennen sein.
7: Sich darauf vorzubereiten, ist eine zentrale Aufgabe für Unternehmen. Bitkom-Präsident Wintergerst spricht von einer neuen Herausforderungswelle. Neue Technologien zum Schutz vor Cyberattacken müssten her. Firmen müssten zuverlässig prüfen lassen können, ob ihre Sicherheitsstruktur noch auf dem neuesten Stand ist. Verfassungsschutzpräsident Seelen setzt im Kampf gegen Cybercrime auch auf die neuen Befugnisse für die deutschen Geheimdienste, die die Bundesregierung auf den Weg gebracht hat.
9: Ich erhoffe mir davon, dass wir viel besser nicht nur Situationen beschreiben, soll heißen sammeln und auswerten und beschreiben, dass ein Schaden eingetreten ist, sondern vor die Welle kommen.
7: Tempo ist gefragt. Die rasante KI-Entwicklung lässt die Bedrohungslage im Cyberraum schnell wachsen.
5: Malware, Ransomware und Phishing-Attacken setzen die deutsche Wirtschaft unter Druck. Der geschätzte Schaden durch solche Angriffe dürfte bei mehr als 250 Milliarden Euro liegen. So das Ergebnis der sogenannten Wirtschaftsschutzstudie. Die haben der Verband Bitkom und der Chef des Verfassungsschutzes heute vorgestellt. Zugehört hat Oliver Neuroth. Um Viertel nach vier gehen wir nach Nepal. Dort sind bei heftigen Sturzfluten mehrere hundert Menschen mitgerissen worden und werden vermisst, darunter zahlreiche Touristen. Bestätigt sind bisher nur wenige Tote. Laut nepalesischem Außenministerium gab es in den Bergen ein Beben. Das hat einen Erdrutsch ausgelöst und der führte dann zu der Sturzflut. Aber auch der Einbruch eines Gletschersees könnte die Ursache gewesen sein für die verheerenden Überschwemmungen. HR-Info-Korrespondentin für die Region ist Lena Bodewein und sie beginnt ihren Bericht mit verstörenden Bildern.
10: Bilder wie aus einem Katastrophenfilm. Eine Flutwelle nähert sich, rollt, prasselt und schäumt heran. Ihr Tosen ist schon zu hören. Aber unterhalb der Talsperre eines Wasserkraftwerks gehen Menschen noch nichts ahnend ihrer Arbeit nach. Handyvideos, die auf der Social-Media-Plattform X millionenfach angesehen wurden, zeigen, wie Unbeteiligte in höheren Gebieten noch versuchen, die Arbeiter zu alarmieren, bevor die Welle trifft. Auf anderen Videos ist zu sehen, wie eine Brücke wie Spielzeug geknickt und davongerissen wurde. Und der Agentur AFP erzählt dieser 56-jährige Nepalese: Mein Schwager hatte hier einen Spirituosenladen. Er hat heute Morgen angerufen, sie weinten und sagten, ihr ganzes Haus sei weggespült worden. Drei Familienmitglieder konnten gerettet werden, aber sein Bruder wird noch vermisst. Hunderte Menschen, Anwohner, Touristen, Polizisten, Arbeiter, Soldaten werden noch vermisst. Viele ausländische Bergwanderer gehören dazu. Aber genaue Opferzahlen gibt es noch nicht. Am Morgen hatte sich die Sturzflut im Grenzgebiet von Nepal und Tibet entwickelt. Wassermassen stürzten durch Bergtäler hinab und rissen alles mit sich, was nicht standhielt. Der Fluss Bote Kosi verwandelte sich in ein Zerstörungswerkzeug. Häuser, Autos, Menschen, Straßen und Kommunikationswege, alles verloren. Ich habe gesehen, wie etwa 9 Lastwagen mitsamt den Menschen darin von den Fluten mitgerissen wurden. Es ist ein herzzerreißendes Ereignis. Ich unterrichte hier seit 18 Jahren, aber so etwas habe ich noch nie erlebt, erzählt dieser Lehrer. Hinterlassen hat die Katastrophe nur Schlammmassen, grau und gewaltig. Sie erschweren die Rettungsarbeiten von Polizei und Militär. An denen beteiligt sich auch das Nachbarland Indien. Und auf tibetischer Seite gibt es ebenfalls Rettungsaktionen, berichten chinesische Staatsmedien. Die Menschen am Fluss sollen wachsam bleiben. Viele, die an tiefer gelegeneren Gebieten leben, werden an sicherere Orte gebracht. Die Behörden haben vor einer möglichen zweiten Flutwelle gewarnt, da sich flussaufwärts weiterhin eine Blockade befinden soll.
5: Lena Bodewein über Sturzfluten in Nepal. Hunderte Touristen werden dort deshalb aktuell vermisst. Vielleicht erinnern Sie sich noch, im vergangenen Jahr ist in Marburg an der Uni dort die Decke von einem Hörsaal eingestürzt. Der Fall zeigt, wie sanierungsbedürftig viele hessische Hochschulen doch sind. Dagegen sollte ein eigenes Hochschulbauprogramm helfen namens Heureka vom Land Hessen. Aber genau bei dem spart jetzt die Landesregierung. Informationen und Hintergründe dazu hat unsere landespolitische Korrespondentin Katinka Mummel. Katinka, was heißt das nun? Mit wie viel Geld weniger müssen die Hochschulen denn jetzt auskommen?
11: Ja, die Hochschulen müssen jetzt faktisch mit der Hälfte auskommen, weil eigentlich war der Plan, dass dieses Programm Heureka bis 2031 laufen sollte. Und das hatte insgesamt Investitionsmittel von rund 1,44 Milliarden Euro für halt Hochschulbau und Sanierung. Aber nun hat der SPD-Wissenschaftsstaatssekretär Christoph Degen verkündet, dieses Programm soll nun bis 2036 gestreckt werden, also eine Laufzeit von 10 Jahren haben anstelle von 5. Aber halt ohne zusätzliche Mittel. Das heißt, das gleiche Geld muss deutlich länger ausreichen. Ich mache mal einen Vergleich. Das ist ungefähr so, als würde mein Arbeitgeber mir jetzt sagen, mein Jahresgehalt muss jetzt auf 2 Jahre gestreckt werden. Das merke ich ja auch relativ schnell im Geldbeutel.
5: Wie ist jetzt überhaupt die Situation an den Hochschulen? Stichwort eingestürzte Decke in Marburg. Wie dringend brauchen die denn dieses Heureka-Geld?
11: Ich würde schon sagen, schon eher dringend. Vergangenes Jahr gab es eine kleine Anfrage der FDP. Da hat das Wissenschaftsministerium gesagt, insgesamt gibt es einen Investitionsstau von rund 2,7 Milliarden Euro. Und da sind diese Heureka-Mittel schon rausgerechnet. Das heißt, es kommt jetzt nochmal on top. Und eigentlich gibt es an allen hessischen Hochschulen Bau- oder Sanierungsbedarf. Und dafür hätten die Hochschulen ja eigentlich auch noch so Baurücklagen in Höhe von einer knappen 500 Millionen Euro. Aber die gibt es gerade auch nicht mehr, weil die wurden im vergangenen Jahr schon von der Landesregierung geplündert, um Löcher im Haushalt 25 zu stopfen. Da gab es zwar die Ansage, das wird alles zurückgezahlt, aber wann das passiert, das ist jetzt angesichts dieser Sparmaßnahmen auch unklar.
5: Kommen wir mal zur Perspektive und zu den Argumenten der Hochschulen. Was sagen die denn dazu, dass der Rotstift angesetzt wird?
11: Ja, die sind natürlich alles andere als begeistert. Aus Hochschulkreisen habe ich gehört, man habe das Gefühl, dass immer, wenn die Landesregierung sparen muss, erstmal der Rotstift bei den Hochschulen angesetzt wird. Der Präsident der Philipps-Uni Marburg, Thomas Naus, meinte, die Sparmaßnahme war ein ganz schöner Schock.
12: Das war eingeplant in Baumaßnahmen, die projektiert sind in den mittelfristigen Planungen. Zum einen, Wissenschaft braucht funktionelle und in gewissen Teilen auch Gebäude auf der Höhe der Zeit. Wissenschaft braucht ordentliche Lernorte. Wir müssen die Fachkräfte für die Zukunft ausbilden und auch Gesellschaft unterstützen, dabei demokratiefähig zu bleiben.
11: Und es ist ja auch nicht die erste Einsparung bei den Hochschulen. Wir erinnern uns, im vergangenen Jahr hat der Hochschulpakt für großen Unmut gesorgt. Da ging es um die allgemeine Finanzierung der kommenden Jahre. Und auch da wurde ja gespart. Dadurch schließt ja zum Beispiel die TU Darmstadt zwei Institute und die Uni Frankfurt nimmt weniger Studierende auf. Das alles sorgt halt wirklich für großen Frust. Und vor allem, weil es jetzt beim Hochschulbau auch eigentlich im Koalitionsvertrag zwischen SPD und CDU hieß, da wolle man mehr investieren als weniger.
5: Also harte Worte von den Unis, von den Hochschulen. Und was entgegnet man in Wiesbaden im Landtag und von Seiten der Landesregierung?
11: Kritik kommt natürlich von der Opposition. Die Grünen nennen es einen Bildungskahlschlag. Der sei besonders problematisch eben angesichts dieser hohen Bau- und Sanierungsbedarfe an den hessischen Hochschulen. Aber das zuständige SPD-Wissenschaftsministerium sagt, es geht einfach nicht anders. Es gibt eben aktuell eine angespannte wirtschaftliche Lage. Das sei eine Herausforderung für den Haushalt. Und deshalb müsse das Programm verlängert werden, so nennen sie das. Sollte, und das ist jetzt wirklich ein Sollte, die Haushaltslage sich in den kommenden Jahren verbessern, dann würde man die Mittel neu bewerten und schauen, ob man eventuell Investitionen beschleunigen kann. Aber bis dahin müssen halt die Hochschulen jetzt erstmal mit weniger Mitteln planen und schauen, dass ihre Hörsäle möglichst lange durchhalten.
5: Katinka Mumme, unsere landespolitische Korrespondentin. Da wollte Hessen ja eigentlich in den Hochschulbau und in die Sanierung der Gebäude investieren. Mit dem Programm Heureka. Daran wird nun allerdings gespart.
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5: Die Bravo wird heute 70 Jahre alt und für viele war sie früher viel mehr als einfach nur ein Heft. Erinnern Sie sich? Die Starposter mit Tesa an der Kinderzimmertür oder der Raufasertapete und heimlich Dr. Sommerfragen unter der Bettdecke lesen. Die Bravo war damals alles Mögliche auf einmal. Popkultur, Aufklärungsmedium und Teenie-Bibel. Ihr Geburtstag ist Anlass für uns, nochmal in dem Jugendmagazin zu blättern und sich zu erinnern.
13: Oh, Starschnitt fand ich sehr toll. Starschnitt überhaupt.
14: David Cassidy, Sean Cassidy, Starschnitte.
13: Mein ganzes Zimmer war mit Postern tapeziert. Da hatte ich ein Poster, da saß Sascha Hehn in der Badehose am Pool und mein Vater war vollkommen entsetzt, dass das an meinem Kleiderschrank hing.
15: Ich kenne das gar nicht so.
13: So, ohne Bravo wären wir alle nicht aufgeklärt worden, unsere Generation.
14: War Dr. Sommer oder Frau Sommer? Ich weiß schon gar nicht, das war sehr spannend. Gab ja kein Internet und nix.
5: Also feiern wir 70 Jahre Bravo zusammen mit einem, der 25 Jahre lang bei der Bravo mitgearbeitet hat und auch eine Zeit lang Chefredakteur war, Alex Gernand. Ich habe ihn gefragt, haben Sie als Kind oder Teenie auch die Bravo gekauft?
16: Aber selbstverständlich. Meine Jugendzeit war Ende der 70er Jahre und da gab es ja auch wenig Alternativen im Jugendbereich. Und da war ich natürlich wöchentlicher Bravo-Leser. Meine Helden waren Kiss und AC/DC.
5: Fangen wir mal mit der Geschichte des Hefts ganz von vorne an. Am 26. August 1956 ist die erste Bravo erschienen. Damals war Marilyn Monroe auf dem Cover zu sehen. Warum sie?
16: Ja, Marilyn Monroe war natürlich eine Ikone, die größte in Hollywood. Und so ging es ja los als Zeitschrift für Film und Fernsehen. Und erst wenige Monate später kam plötzlich ein neues Phänomen aus Amerika, das hieß Elvis Presley. Und Bravo war die erste Zeitschrift in Europa, die Elvis Presley gefeatured hat, ihn interviewt hat. Und mit Elvis entwickelte sich Bravo dann hin zum Jugendmagazin. Dann kamen die Beatles in den 60ern und die Stones und das Schicksal nahm seinen Lauf.
5: Das heißt, die Bravo ist immer internationaler geworden.
16: Unbedingt, ja. Also Bravo war auch für mich als Leser Ende der 70er das Tor zur großen, weiten Welt. In einer Welt ohne YouTube, ohne Instagram, ohne Facebook und TikTok, ja. Da musste man zum Kiosk gehen, um das alles zu erfahren.
5: Und sein Taschengeld zusammenkratzen. Wann würden Sie denn rückblickend sagen, war der Höhepunkt der Bravo, Ihrer breiten Wirkung, Ihres Erfolgs bei der Leserschaft?
16: Der absolute Höhepunkt von Bravo, den kann man sehr genau benennen, das war 1990, nach der Wende, nach der Wiedervereinigung, als wir plötzlich 15 Millionen neue Mitbürger hatten aus der Ex-DDR. Und da waren viele dabei, die Bravo nicht lesen durften. Und die haben dann natürlich zugegriffen. Und da stieg dann die Auflage auf 1,7 Millionen pro Woche. Und das Durchschnittsalter stieg von Mitte der Teenjahre auf 25.
5: Erstaunlich. Viele Musikstars wie ja zum Beispiel Blümchen oder Tokyo Hotel haben ihren Erfolg ja auch der Bravo zu verdanken, weil diese sie mit einer Titelstory groß gemacht hat. Wie wichtig war die Zeitschrift für die Musikbranche, speziell auch für die deutsche Musikbranche?
16: Ja, Bravo war für die Musikbranche natürlich extrem wichtig. Ich habe uns immer als Partner angesehen. Die Plattenfirmen waren unsere Partner. Sie wussten, wenn ihre Acts in Bravo gefeatured werden mit 6 Millionen Leserkontakten pro Woche, dann ist da der Erfolg wahrscheinlich vorprogrammiert. Und wir wussten, wenn wir einen neuen coolen Act haben, wie Kelly Family, wie Nena früher, wie Tokyo Hotel, dann steigt auch die Auflage. Und so war's.
5: Sie selbst haben für die Bravo, haben wir ja schon gesagt, 25 Jahre lang insgesamt gearbeitet. Dabei haben Sie mehr als 1000 Interviews geführt mit Künstlern, mit Persönlichkeiten wie Paul McCartney, mit Michael Jackson, mit Madonna. Welche Geschichte hat sich Ihnen denn besonders eingeprägt?
16: Ja, ich durfte Paul McCartney, Tina Turner, Madonna treffen. Das war wirklich ein Traum, ja. Aber die größten Geschichten waren immer die mit Michael Jackson. Ich habe ihn 16 Mal rund um die Welt begleiten dürfen. Er galt ja immer als Medienphantom, hat nicht mit Journalisten gesprochen. Ich hatte das Glück, dass Bravo sowohl eine große Auflage hatte, als auch ein Fanmagazin war. Ja, das heißt, seine Fans haben Bravo gelesen, das wusste er. Und so bekam ich Zutritt, konnte sein Vertrauen gewinnen. Und ein Höhepunkt war, als ich 1996 mit ihm nach Rio de Janeiro fliegen durfte, wo er das Video gedreht hat zu They Don't Care About Us, mitten in den Slums von Rio mit Militärpolizei als Security, die gar nicht nötig war, weil die ganzen Slumbewohner haben ihn umjubelt und gefeiert. Und da durfte ich den ganzen Tag dabei sein und das war wirklich unbezahlbar.
5: Jetzt haben wir gesagt, es gab viele Poster bei der Bravo, natürlich die Interviews, die Reportagen über Stars. Aber besonders wichtig dürfte für viele Jugendliche auch diese eine Rubrik gewesen sein von Dr. Sommer, legendär. Hier wurden alle Fragen rund ums Thema Sex beantwortet. Wer war jetzt eigentlich nochmal dieser Dr. Sommer?
16: Ja, den Dr. Sommer gab es ja nie, ja, sondern das war im Ursprung Dr. Martin Goldkind. Der hat es im Prinzip Anfang der 70er Jahre erfunden. Das wurde dann zum Dr. Sommer Team. Und man muss wirklich sagen, da arbeiten ausgebildete Leute, also Diplompsychologinnen, Sozialpädagogen, die wirklich unsere Leser absolut ernst genommen haben, ja, jeden Brief beantwortet, jedes Telefonat beantwortet, ja, die Sorgen und Nöte der Leserinnen und Leser ernst genommen haben. Und ich sage immer gern, Deutschland ist in puncto Teenager-Schwangerschaften in Europa ganz hinten und das nicht zuletzt auch wegen Dr. Sommer wahrscheinlich.
5: Ein interessanter Erfolg. Alex Gernand, ehemaliger Chefredakteur der Bravo. Gemeinsam haben wir dem Heft zum 70. Geburtstag gratuliert. Dieser Geburtstag ist heute.
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1: 16.30 Uhr. Kabinett beendet Klausur in Brandenburg. Facebook-Konzern Meta zahlt Milliardenvergleich in den USA. Schufa wehrt sich gegen Vorwürfe wegen Datenspeicherung. Das Wetter trocken und meist sonnig, 20 bis 27 Grad. Mein Name ist Katrin Rudolph. Bundeskanzler Merz sieht sich und seine Regierung auf dem richtigen Weg. Merz sagte nach dem Ende der Kabinettsklausur auf Schloss Neuhardenberg, die Reformen in den Bereichen Steuern, Rente und Gesundheit würden umgesetzt, genauso ein Bürokratieabbau. Die Wirtschaft habe angefangen, sich zu erholen. Am wichtigsten seien jetzt Wachstum, Jobs und Innovation, zum Beispiel durch künstliche Intelligenz. Dazu brauche Deutschland auch neue Zuversicht. Vizekanzler Klingbeil sieht es auch so. Er sagte:
23: Ich traue uns zu, dass wir dieses Land aus einer schwierigen wirtschaftlichen Lage der letzten Jahre herausarbeiten. Investitionen und Reform, das ist der richtige Kurs. Aber klar muss eben auch sein, wir brauchen eine Geschlossenheit. Alle in dieser Koalition wollen das Land voranbringen. Und wir müssen dafür die Dinge, die wir auf den Weg gebracht haben, gemeinsam umsetzen.
1: In den USA hat sich der Konzern Meta mit 29 Bundesstaaten auf einen Vergleich geeinigt. Wie aus Gerichtsdokumenten hervorgeht, verpflichtet sich Meta, umgerechnet mehr als 14 Milliarden Euro zu zahlen. Außerdem sollen in den Online-Diensten Zeitlimits und nächtliche Zugangssperren für Minderjährige eingerichtet werden. In Oakland in Kalifornien ist Meta verklagt worden, weil Facebook und Instagram Minderjährige abhängig und damit psychisch krank machen sollen. Schwere Überschwemmungen in Nepal. Laut Polizei sind mindestens 72 Menschen ums Leben gekommen. In anderen Berichten ist von mindestens 95 Toten die Rede. Außerdem werden noch etwa 300 Touristen vermisst, unter ihnen viele Inder, aber auch Menschen aus Deutschland, den USA und Spanien. Plötzliche Sturzfluten hätten ganze Dörfer weggespült und Straßen, Brücken und Kraftwerke beschädigt. China meldete aus dem benachbarten Tibet ebenfalls eine Schlammlawine, der dort zahlreiche Menschen zum Opfer gefallen seien. Die Schufa steht seit Wochen in der Kritik, weil sie veraltete Daten über längst erledigte Kredite, Pfändungen oder Privatinsolvenzen immer noch speichert. Nun hat Deutschlands größte Wirtschaftsauskunftei erklärt, diese Praxis notfalls auch bis vor den Bundesgerichtshof zu verteidigen. ARD-Korrespondent Peter Hornung.
24: Dass man solche Verbraucherdaten speichere, entspreche gesetzlichen und regulatorischen Anforderungen. Sie seien notwendig, um faire und treffsichere Verbraucherbewertungen zu entwickeln. Die gemeinnützige Datenschutzorganisation Neub will die Schufa nun per Gerichtsurteil zwingen lassen, diese Daten zu löschen. Außerdem hatten die Datenschützer heute erklärt, eine Sammelklage gegen die Schufa auf den Weg zu bringen. Das Ziel: Schadensersatz.
1: Der britische Prinz Harry und seine Familie sind nach Großbritannien zurückgekehrt, das meldet die BBC. Harry und seine Frau Meghan hatten vor 5 Jahren alle royalen Verpflichtungen aufgegeben und waren nach Kalifornien gezogen. ARD-Korrespondentin Lisa Maria Röhling.
11: Nach Informationen der BBC sind Prinz Harry und seine Familie am Mittag in einer privaten Maschine am Flughafen in Birmingham gelandet. Das neue Zuhause der Sussexes wird sich außerhalb von London befinden. Dort sollen die beiden Kinder Archie und Lilibet bereits in der Schule angemeldet sein. Wie lange die Familie in Großbritannien bleibt und warum sie nach 5 Jahren in den USA zurückkehrt, ist unklar.
1: Das waren die Nachrichten. Das Wetter: im Laufe des Nachmittags werden die Wolken immer weniger. Gegen Abend scheint fast überall die Sonne bei 20 bis 27 Grad. In der Nacht klar oder locker bewölkt, es kühlt ab auf 18 bis 12 Grad. Morgen sonnig und sehr warm, aber auch schwül. Am Abend einzelne Schauer und Gewitter bei 28 bis 33 Grad. Die weiteren Aussichten: am Freitag dichte Wolken und schwül, hier und da Schauer und einzelne Gewitter bis 26 Grad. Am Samstag Sonne und Wolken, im Norden auch Schauer, wieder bis 26 Grad. Zeit 16.34 Uhr.
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1: A3 Frankfurt Richtung Köln zwischen Bad Camberg und Dietz. Streckenweise Stau und stockender Verkehr an einer geräumten Unfallstelle. A3 Frankfurt Richtung Würzburg zwischen Stockstadt und Goldbach. Streckenweise stockender Verkehr im Baustellenbereich. A7 Fulda Richtung Kassel zwischen Bad Hersfeld West und Homberg-Efze. 3 Kilometer stockender Verkehr wegen eines defekten LKW auf dem rechten Fahrstreifen. A66 Frankfurt Richtung Wiesbaden zwischen Wiesbaden-Mainzer Straße und Schiersteiner Kreuz, 3 Kilometer stockender Verkehr. A661 Oberursel Richtung Egelsbach zwischen Bad Homburger Kreuz und Frankfurt-Eckenheim, streckenweise stockender Verkehr wegen eines defekten Fahrzeugs auf dem links verschwenkten Fahrstreifen im Baustellenbereich. Bitte vor der Baustelle auf dem rechten Fahrstreifen einordnen. Außerdem ist wegen der Bergung auch der linke Fahrstreifen in der Gegenrichtung gesperrt. Und die B3 Marburg Richtung Gießen ist zwischen Marburg-Mitte und Niederweimar nach einem Unfall gesperrt.
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5: Guten Tag, schön, dass Sie mit dabei sind. In Syrien gibt es im Norden eine große kurdische Minderheit. Sie war einer der Player im Bürgerkrieg des Landes. Kurz zum Hintergrund: nach Beginn des Kriegs haben die syrischen Kurden eine Selbstverwaltung aufgebaut. Eigene Institutionen, eigene Streitkräfte. Und aus denen ist dann vor 11 Jahren die SDF hervorgegangen, also die sogenannten syrischen demokratischen Kräfte. Sie wurden als Streitmacht von den USA unterstützt, und zwar um die Islamisten vom Islamischen Staat zu bekämpfen. In der Spitze waren in der SDF mehr als 100.000 Kämpfer, sowohl Kurden als auch Araber. Sie haben große Teile des ölreichen Nordens und Nordostens von Syrien kontrolliert. Nun aber hat die SDF bekannt gegeben, dass sie sich auflösen und sich in die syrische Armee eingliedern will. Einer der Anführer hat gesagt, man gehe jetzt von der Phase der Verteidigung in die Phase des Aufbaus Syriens über. Über Ursachen und Folgen haben wir gesprochen mit Robert Chatterjee. Er ist Islamwissenschaftler und Chefredakteur vom Magazin Zenit, das sich unter anderem mit dem Nahen Osten beschäftigt. Ich habe ihn gebeten, erklären Sie uns doch bitte, warum ziehen sich die Kurden zurück und fügen sich ein ins neue Syrien? Was ist der Grund dafür?
2: Ich denke, wenn die Kurden selbst entscheiden könnten, würden sie am liebsten diesen Autonomiestatus oder gar eine Unabhängigkeit

0: Ja, hinsichtlich des Geschehens. Ein ganz großer Punkt, der immer noch offen ist, ist natürlich die Integration beispielsweise dieser rein weiblichen Bataillone in die Strukturen der neuen syrischen Streitkräfte. Mhm. Und natürlich besteht auf Seiten der Kurden immer noch eine auch durchaus berechtigte Skepsis, ob und inwiefern die neue syrische Armee tatsächlich ein Spiegelbild dieser diversen syrischen Gesellschaft ist oder ob die dschihadistischen Kräfte unter anderer Flagge dann die Rechnungen aus der Vergangenheit begleichen. Und da besteht natürlich eine ganz große Angst, mhm, dass man dann sich nicht wehren kann, weil man die Waffen abgegeben hat.
1: Also halten wir fest, das passiert jetzt gerade auch wahrscheinlich, weil die USA ihre Hand, die sie drüber gehalten haben, ein Stück weit zurückziehen. Es gibt die Sorge dafür, dass der Kampf der Kurden für die Minderheitenrechte damit beendet sein könnte. Oder geht er jetzt in welcher Form weiter? Denn die Kurden haben ja jetzt dieses jedenfalls militärische Druckmittel nicht mehr.
0: In einigen Bereichen hat man da schon Zusicherungen bekommen, etwa was die Frage der Sprache anbetrifft. Also Kurdisch ist jetzt auch verankert, auch als offizielle Amtssprache. Andere Bereiche sind dagegen noch nicht wirklich ausverhandelt. Und da wird es durchaus schwieriger werden, weil es da nicht nur um einen rechtlichen Status geht, sondern wirklich auch um das gesellschaftliche Zusammenleben, wenn nicht gar um das Konzept, wie überhaupt eine Gesellschaft aussieht. Und da bestehen noch fundamentale Gegensätze, insbesondere natürlich auch die Rolle von Frauen in Politik und Gesellschaft ist da ein Punkt, der den Kurden immer sehr wichtig war und der auch nicht so ganz klar ist, wie der im neuen Syrien aussehen wird.
1: Denn die sind progressiver, die Kurden.
0: Ich würde jetzt nicht sagen, dass die Kurden per se progressiver sind, aber sie haben in den letzten Jahren doch durchaus neue alternative Modelle ausprobiert, durchaus mit Erfolgen, aber eben auch mit Rückschlägen. Manchmal ist es ein bisschen schwer, auch dort durch die Propaganda zu schauen. Eins steht allerdings fest, die Rechte, die sich gerade Frauen dort erarbeitet und erkämpft haben, werden sie nicht ohne weiteres abgeben, solange sie keine Garantie haben, dass ihnen diese Rechte wieder genommen werden. Und dabei geht es gar nicht so sehr um den militärischen Status innerhalb der Streitkräfte, sondern vor allen Dingen natürlich auch um Fragen um den gesellschaftlichen Status als Frauen in der Gesellschaft im neuen Syrien.
1: Aber wenn wir jetzt mal das Frauenthema verlassen, was heißt das denn für alle anderen kurdischen Syrer?
0: Grundsätzlich gibt es da durchaus schon Fortschritte zu verzeichnen, etwa in der Aufwertung der kurdischen Sprache. Und auch eine gewisse Teilautonomie wird ja bleiben. Ich denke nicht, dass jetzt rein von Damaskus bestellte ortsfremde Kräfte dort alles beherrschen. Aber es wird doch ein großer Aufarbeitungsprozess doch irgendwie noch geben müssen und der ist auch nicht ganz einfach. Nicht zuletzt werfen ja auch zum Beispiel arabische Bevölkerungsteile den Kurden vor, dass sie wiederum und unter diesem Staatskonstrukt in den letzten 10, 15 Jahren auch unterdrückt worden seien oder enteignet worden seien. Insofern bestehen auch dort offene Rechnungen. Und die große Aufgabe des syrischen Staates wird sein, diese ganzen Konflikte gerade auf der gesellschaftlichen Ebene, auch auf lokaler Ebene, friedlich auszuverhandeln.
1: Aber ich verstehe das richtig. Sie sehen das durchaus als Schritt in die richtige Richtung für ein friedliches Syrien.
0: Ich denke, dass sich dort alle Seiten auf einen Weg des zivilen Zusammenwachsens grundsätzlich geeinigt haben, ist positiv. Nichtsdestotrotz sind die Sorgen auch auf Seiten der Kurden durchaus berechtigt. Und es bräuchte natürlich irgendwelche Arten von Aufsichtsmechanismen, die auch die tatsächlichen Fortschritte da auch messen können und dort durchaus auch nicht intervenieren, aber durchaus Alarm schlagen können, wenn dort etwas wieder in eine falsche Richtung geht.
1: Robert Chatterjee, Chefredakteur vom Magazin Zenit. Gesprochen haben wir über die Auflösung der syrischen Kurdenstreitkräfte. Sie integrieren sich jetzt in den syrischen Staat, in dessen Armee. Dafür sichert ihnen Übergangspräsident al-Sharaa im Gegenzug zu, dass sie umfassende Minderheitsrechte bekommen.
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1: Nach Sachsen-Anhalt, ein Bundesland mit gerade einmal etwas mehr als 2 Millionen Einwohnern. Das ist so viel wie Köln, Essen und Duisburg zusammen. Trotzdem hält Sachsen-Anhalt die ganze Republik in Atem. Denn dort steht die AfD in wenigen Tagen, Umfragen zufolge, vor einem Wahlsieg. Und der könnte ihr Auftrieb für ganz Deutschland geben. Das ist für die Partei Anlass für Jubel, Zuversicht und Feierlaune. Bei anderen aber gehen Angst und Sorge um, bei Unternehmen zum Beispiel.

0: Beispiel. Forschungsinstitute wie das IWH warnen, dass ein Wahlerfolg der AfD Wirtschaftswachstum kosten könnte. 0,5 bis 1% pro Jahr alleine schon durch die ausländerfeindliche Rhetorik der Partei. Davor und vor einem Klima des Hasses fürchten sich auch Unternehmer in Magdeburg mit Migrationshintergrund. Als Weckruf an die Gesellschaft haben sie deshalb heute ihre Geschäfte für 5 Stunden geschlossen.
1: Mehrere hundert Menschen hatten sich auf dem Domplatz versammelt. Von 10 bis 15 Uhr waren in der gesamten Stadt viele Restaurants, Imbisse, Gemüseläden und andere Geschäfte einfach geschlossen. Bei der anschließenden Kundgebung vor dem Landtag sagte Mitorganisatorin Dilek Toy:
2: Wir migrantische Gewerbetreibende und Ladenbesitzer wollen vor dem Landtagswahl am 6. September ein sichtbares Zeichen setzen. Deshalb schließen wir heute unsere Geschäfte. Wir schließen heute unsere Läden, damit sich morgen nicht die Türen zu einer freien und demokratischen Gesellschaft schließen.
1: Auch die Magdeburgerin Maria Oss hatte ihr Café geschlossen.
3: Es ist in der Art und Weise wichtig, dass man vielleicht auch mal merkt, was denn grundsätzlich fehlen würde, wenn uns die Vielfalt fehlt und die Bereicherung, ob jetzt kulinarisch oder durch anderes Handwerk, was halt uns als Stadt Magdeburg unheimlich bereichert. Und diese Bereicherung würde dann wegfallen.
1: Und gemerkt haben das auch Menschen, die im Stadtzentrum zur Mittagspause vor geschlossenen Restaurants standen.
4: Es ist komisch. Also wir haben davon leider nichts mitbekommen im Vorfeld und haben uns gedacht, oh, heute mal einen schönen leckeren Döner zur Mittagspause. Und alles ist zu. Es ist ein bisschen Geisterstimmung hier.
5: In Corona-Zeit, wo alles ein bisschen ruhig ist und keiner sich raustraut. Ja, so sieht es ein bisschen aus.
4: Kulinarische Katastrophe. Was anderes kann man dazu nicht sagen. Ne?
5: Vielfalt heißt ja, alle sind willkommen, alle sind da. Und das ist das, was uns momentan ein bisschen spontan erschreckt.
1: Die Streikenden und Demonstrierenden wollten heute also deutlich machen, wie unsere Gesellschaft ohne Menschen mit Migrationshintergrund aussehen würde. Und dabei geht es um so viel mehr als nur den fehlenden Döner, weiß der ehemalige Integrationsbeauftragte Magdeburgs Krzysztof Blau.
6: Ich glaube, man muss zeigen, welche Auswirkungen das hat. Die Folgen sind noch viel weitreichender, weil der Pflegebereich, die Ernährungswirtschaft, die Logistik, das merkt man dann ein paar Tage später, dass ich auf einmal kein Paket mehr bekomme oder in Pflege entsteht ein Notstand oder in der Notaufnahme gibt es auf einmal keine Notärzte. Ich verstehe nicht, dass man so kurzsichtig oder sogar blind schon ist, gerade bei diesem Thema.
1: Und Said Said vom mitveranstaltenden Flüchtlingsrat zog dann dieses Fazit vom ersten Migrantenstreik in der Geschichte Sachsen-Anhalts.
7: An alle Gewerbetreibenden, die heute ihre Türe schließen, ihr seid nicht alleine. An die jungen Menschen mit Migrationsgeschichte, die überlegen, Sachsen-Anhalt zu verlassen. Nein, diese Gesellschaft gehören auch uns. Und alle an Menschen ohne Migrationsgeschichte, die heute hier stehen und zeigen Solidarität. Vielen Dank, dass ihr da seid.
0: Was würde passieren, wenn die AfD in Sachsen-Anhalt regieren würde? Um ihre Sorge davor auszudrücken, haben heute viele Unternehmer in Magdeburg mit Migrationshintergrund ihre Geschäfte geschlossen und auch Forscher warnen, ohne Migration werde das Wachstum zurückgehen. Aus Magdeburg, Sören Thümler. Elon Musk ist der reichste Mensch der Welt und das wird man wohl auch nur, wenn man mutig und in großen Dimensionen denkt. Jetzt hat der Tech-Milliardär angekündigt, mit seinem Unternehmen SpaceX $100 Milliarden in einen neuen Weltraumbahnhof zu investieren. Der soll im US-Bundesstaat Louisiana entstehen. Die Idee ist laut SpaceX, dass dort tausende Flüge pro Jahr starten, mit dem Ziel, die kommerzielle Raumfahrt immer weiter voranzutreiben. Schon nächstes Jahr soll losgehen mit dem Bau. Solche Zahlen, Investitionen und Entwicklungen in der Raumfahrtbranche können wir als Laien wahrscheinlich nur schwer einordnen. Deshalb haben wir uns Expertise geholt von einem Fachmann, das ist Peter M. Schneider, Autor des Buchs Goldrausch im All, wie Elon Musk, Richard Branson und Jeff Bezos den Weltraum erobern. Ich habe ihn gefragt, Herr Schneider, 100 Milliarden will Musk investieren. Das klingt nach einer gewaltigen Summe. Gleichzeitig ist aber Raketentechnik irre teuer. Ist das jetzt also eine Rieseninvestition?
8: Ja, die Zahl ist natürlich sehr hoch. Man muss aber hier betrachten, was Elon Musk vorhat. Er möchte ja mit seinem neuen Riesenraumschiff nicht nur auf den Mars, er möchte auch sein riesiges Satellitennetzwerk Starlink aufbauen und er muss es auch jährlich neu unterhalten und viele Satelliten ersetzen und dafür muss er also sehr, sehr viele Raketen starten und da braucht es halt auch eben einen entsprechenden Raumfahrtbahnhof. Er hat ja schon 3 Stück. Und das reicht offenbar nicht aus und deswegen plant er jetzt eben diesen vierten großen.
0: Um wie viel größer und moderner soll denn diese neue Anlage werden im Vergleich zu den anderen Standorten, die es ja zum Beispiel in Südtexas schon gibt?
8: Er braucht sehr viel Treibstoff für diese riesigen Raumschiffe und er hat vor, diesen Treibstoff vor Ort zu produzieren. Das vereinfacht die Logistik, macht die Prozesse billiger und er wird vor allen Dingen unabhängig von anderen Partnern, wie beispielsweise des Bahnhofs von der NASA.
0: Bahnhof heißt ja normalerweise, es gibt Abfahrten, es gibt Ankünfte. Das ist jetzt in diesem Fall dann aber nur in eine Richtung.
8: Nein, das Starship ist ja ein wiederverwendbares Raumschiff und zwar ein ganz besonderes, weil bisher sind ja nur die unteren Teile seiner Falcon 9 wiederverwendbar. Das heißt, der obere Teil, der ist im Weltraum geblieben und stürzte dann nach einer Weile auf die Erde zurück und der untere Teil kehrte zurück und landete dann entweder im Ozean auf einer Landeplattform oder an Land. Und das Starship, da sollen beide Teile zurückkehren. Also diese gewaltige Hauptstufe, die das Raumschiff in den Weltraum transportiert, aber auch das Raumschiff selbst soll zurückkehren.
0: Weil Sie jetzt Starship genannt haben, nur noch mal zur Erklärung, das ist eben auch die weltgrößte Rakete. Schauen wir mal auf die Ziele von Musk. Was will er denn eigentlich mit diesen Rampen in Louisiana erreichen? Ist das ein weiterer Schritt, um tatsächlich den Weltraum zu erobern? Denn das ist ja sein eigentliches Ziel. Er will ja eigentlich zu Mond und Mars.
8: Zweifellos. Ob er es jetzt zu seinen Lebzeiten tatsächlich auf den Mars schafft, das weiß ich nicht. Das ist ja ein sehr ambitioniertes Ziel und auch ein Elon Musk braucht meistens länger als das, was er dann so sagt. Aber ganz konkret braucht er einfach sehr viele Raketen für sein riesiges Satellitennetzwerk Starlink und dann hat er ja noch angekündigt, Rechenzentren im Weltraum zu errichten. Die brauchen dann auch nochmal viel, viel Raumtransport. Das ist ja gegenwärtig quasi das Nadelöhr. Also es gibt viel mehr Leute, die ihre Satelliten und andere Raumfahrzeuge in den Weltraum bringen wollen, als dass es Kapazitäten im Raumtransport gibt. Und er hat quasi mit seinen ganzen Raumfahrtprojekten die eigene Nachfrage geschaffen. Und deswegen braucht der Weltraumbahnhof einen Weltraumbahnhof und auch entsprechend viele Raketen. Das ist sein Motiv dahinter.
0: Er ist jedenfalls sehr wichtig in Sachen Weltraum. Sie haben ja ein Buch geschrieben, auch über die anderen Player. Wie ist denn der Markt aufgestellt, wenn es darum geht, Raketen zuverlässig ins All zu bringen? Ist SpaceX da marktbeherrschend? Hat er die anderen schon abgehängt?
8: Ja, das lässt sich zweifellos so sagen. Also er hat alle abgehängt, die früher die Großen waren im Raumfahrtgeschäft. Die Europäer mit der Ariane 5, jetzt die Ariane 6. Die russischen Raketen haben viele Marktanteile verloren. SpaceX ist es gelungen, mit der Falcon 9 eine Rakete an den Markt zu bringen, die viel billiger ist als andere Raketen. Ja, als Fazit, Elon Musk ist im Moment der Einzige auf weiter Flur, der relativ kostengünstig viele Raumfahrzeuge in den Weltraum bringen kann.
0: Die Dimensionen sind gewaltig. Elon Musk will im US-Bundesstaat Louisiana für seinen weltgrößten Weltraumbahnhof werben. Er will ihn bauen lassen. Dort sollen dann mehr als ein Dutzend Startplattformen entstehen mit dem Ziel, jeden Tag über 30 Exemplare der Rakete Starship ins All zu schicken. Eingeordnet hat es für uns Peter M. Schneider. Er hat auch ein Buch dazu geschrieben über den Goldrausch im All.
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0: Seit Anfang Juli fahren keine Züge mehr durchs Rheintal zwischen Wiesbaden und Troisdorf bei Bonn, denn die rechte Rheintrasse wird generalsaniert. Und eine gute Meldung, trotz wochenlanger Hitze liegen die Arbeiten im Zeitplan. Heute waren mal wieder Journalisten eingeladen, um sich die Baustelle anzuschauen. Denn die Bahn hat einen Hubschrauber gechartert, um lange und schwere Signale einfliegen zu lassen. Birgitta Söhling hat sich das in Rüdesheim angeschaut und sie hat sich dabei auch den Staub um die Nase wirbeln lassen.
11: Es macht ordentlich Wind, wenn der Hubschrauber so direkt über einem steht, warnt Projektleiter Frank Schmidt. Staub und Blätter wirbeln auf, fast fliegt mir der Helm vom Kopf.
12: Er wird hier nicht landen, sondern nur eben in der Luft schweben und wird dann die Signale aufnehmen, die werden dann angehängt.
11: Es sind gut 20 Signale, die jetzt noch hier auf einem Schotterplatz in Rüdesheim liegen. Zwei Drittel der insgesamt 70 neuen Signale wurden schon montiert. Das geht mit dem Hubschrauber aus der Luft deutlich schneller. Teilweise ist es am Boden auch einfach zu eng für die 6 Meter langen Stahlteile, erklärt Frank Schmidt von der DB InfraGo.
12: Der Pilot hat das wirklich sehr, sehr gut im Griff. Wir brauchen eine Minute etwa, wenn der Helikopter ankommt, um das Signal an Ort und Stelle eben abzusetzen. Dann wird es direkt auf 4 Schrauben, die im Boden sind, im Fundament sind, draufgesetzt, wird dort befestigt. Und sobald diese Schrauben befestigt sind, wird das Signal ausgehängt und der Helikopter kann wieder zurückfliegen und das nächste holen. Und das dauert insgesamt nur 1 Minute.
11: Was der Pilot da oben leistet, ist echte Präzisionsarbeit. Mit den Monteuren am Boden verständigt er sich per Funk.
12: Er hat nur ein kleines Fenster unten im Boden. Das meiste, was er macht, ist wirklich über Spiegel, die angebracht sind am Helikopter selbst. Und über diese Spiegel kann er das punktgenau steuern, dass das Signal auch dort hinkommt, wo es hin soll.
11: Mit dem Piloten zu sprechen, ist leider nicht möglich. Die Maschine befindet sich die ganze Zeit in der Luft. Das beobachten auch Anwohner wie Kurt Brühl fasziniert.
13: Wie sie kamen, hatten die Pfosten unten dranhängen, hat mich so an die Bergretter erinnert. Es ist ja wesentlich schneller wie mit Backe. So um 5-Noten-Rhythmus so einen Pfosten da zu fliegen und zu versetzen, echt beeindruckend.
11: Seit Juli ist die rechte Rheintrasse wegen Generalsanierung komplett stillgelegt. 2500 Mann arbeiten zeitgleich und parallel in allen Gewerken an der 160 Kilometer langen Strecke. Täglich gibt es einen Abgleich zwischen Ist und Soll. Die Arbeiten laufen trotz der wochenlangen Hitze nach Plan, sagt der Projektleiter zufrieden.
12: Das war eine enorme Belastung natürlich für alle, die draußen gearbeitet haben. Aber insgesamt hat es den Plan nicht beeinflusst. Wir haben die Arbeiten so getaktet, dass eben die wirklich intensiven Arbeiten da nachts stattgefunden haben. Aber wir sind so gut im Zeitplan, dass wir eben auch Arbeiten verschieben konnten und jetzt raus aus der Hitze. Und wir sind froh, dass es jetzt nicht mehr so heiß ist.
11: Mit welcher Schlagzahl es vorangeht, lässt sich hier in Rüdesheim gut beobachten. Viele Arbeiter in orangefarbenen Westen wuseln herum. Überall liegt Baumaterial. Der Bahnübergang ist schon fertig. Gleise, Weichen und Unterbau erneuert. Gerade sind Schienen und Kabelkanäle dran. 2027 soll die vielbefahrene Strecke auf das elektronische Zugkontrollsystem umgestellt werden, erklärt Frank Schmidt.
12: Um das elektronische Zugkontrollsystem zu installieren und in Betrieb zu nehmen, müssen Sie komplett auf elektronische Stellwerke die Strecke ausrüsten und dementsprechend sind die Vorbereitungen hier am Laufen.
11: Auch sämtliche Bahnhöfe an der Strecke werden modernisiert. Hier in Rüdesheim gibt es sogar einen ganz neuen Bahnhof, dichter an der Innenstadt als bisher. Mitte Dezember sollen hier die ersten Passagiere ein- und aussteigen. Bis dahin ist noch einiges zu tun.
0: Und wenn Sie sich nochmal anschauen wollen, wie die Signale eingeflogen wurden an der Rheinstrecke, einfach heute Abend die Hessenschau einschalten im hr-Fernsehen. Die Fußballer von Kickers Offenbach, die Älteren unter uns werden sich noch erinnern, ja, die haben auch mal in der Bundesliga gespielt und sogar mal den DFB-Pokal gewonnen. Seit etwas mehr als 10 Jahren spielen die Kickers allerdings in der Regionalliga. Und immer wieder ist es nichts geworden mit dem Traum vom Aufstieg. Aber gerade erleben die Offenbacher einen echten Höhenflug. Der OFC ist mit 3 Siegen in die Regionalligasaison gestartet. Das ist der stärkste Auftakt seit 16 Jahren und er sorgt für richtig gute Stimmung.
14: Die Kickers jubeln wieder gemeinsam, die Fans auf der Tribüne, die Spieler auf dem Feld. Klar, die Saison ist noch jung, aber Offenbach ist Tabellenführer, endlich mal wieder Spitzenreiter. Nach der schwachen letzten Spielzeit Balsam für die Fanseele und auch für die Mannschaft, sagt Kapitän und Torhüter Johannes Brinkies.
15: Es tut mega gut, da haben wir schon noch eine ganze Ecke wieder gut zu machen. Da ist viel kaputt gegangen letztes Jahr, da müssen wir uns an die eigene Nase packen, ganz klar, das war nix. Aber dieses Jahr haben wir halt die Chance, es besser zu machen und bis dato hat das ganz gut geklappt.
14: Das kann man so sagen. Der UFC hat bisher jedes Spiel gewonnen, ein echter Traumstart in die neue Saison. Der beste seit 16 Jahren.
15: Nach 3 Siegen, nach 3 Spielen ist die Stimmung natürlich sehr positiv. Das ist genau das, was die Jungs sehen wollen, Jungs und Mädels auf den Tribünen.
14: Der kleine Höhenflug weckt Hoffnung. Das spürt man auch auf dem Offenbacher Wochenmarkt.
16: Ja, und noch eine Tüte für Trauben.
14: Zwischen Gemüsestand und Würstchenbude sind die Kickers Gesprächsthema und viele Fans glauben wieder an den lang ersehnten Aufstieg.
17: Könnte in diesem Jahr klappen, nicht? Das könnte sein, ne? Jetzt sind sie ja Platz 1, 3 Spiele hintereinander gewinnen, müssen sie nur so weitermachen.
18: Das wäre ganz toll, gerade für die Region hier, sicher. Einfach, weil man hier doch zu den Kickers hält.
19: Ja gut, wer nichts wagt, der nichts gewinnt. Das ist so mein Lebensmotto. Und da drücke ich den Kickers natürlich die Daumen, dass was funktionieren könnte. Also ich bin der Berufsoptimist und denke mal, das sieht ganz gut aus. Ja, da bin ich guter Dinge.
14: Und doch schwingt hier und da eine gewisse Skepsis mit. Die Sorge, die Angst vorm Absturz statt Aufstieg.
20: Ich träume davon, aber das wird wieder mal nichts. Das wird nichts mehr. Und ich mir wirklich überlege, Eintracht-Fan zu werden. Und das ist eine Höchststrafe in Offenbacher.
14: Zu oft haben die UFC-Fans in den letzten Jahren vom Aufstieg geträumt. Zu oft wurden sie enttäuscht. Auch deshalb sind die Verantwortlichen der Kickers zurückhaltend. Die Siege genießen ja, Aufstiegsträume nein. So sieht's Trainer Marc Zimmermann.
21: Ich träume von anderen Sachen. Also natürlich die Tradition des Clubs, die Sehnsucht des Clubs eindeutig. Und da will jeder dabei sein, ist ja klar. Aber wir haben insgesamt 34 Spiele und es warten noch eine ganze Menge harte Brocken auf uns.
14: Auf die bereitet Coach Zimmermann seine Mannschaft intensiv vor. Im Training geht's ordentlich zur Sache. Alle Spieler wirken hochkonzentriert und sind bereit fürs nächste Spiel gegen Mainz, sagt Kapitän Johannes Brinkis.
15: Individuell sind wir gut besetzt, unser Kader ist vollständig, das tut auch richtig gut, das war letztes Jahr auch eine andere Situation. Und von dem her heißt es wieder Freitagabend, Biberer Berg, Vollgas nach vorne, alles rauspusten.
14: Damit die Siegesserie weitergeht, genau wie der Offenbacher Jubel.
0: Über den berichtet hat Bastian Gerling.
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22: 17 Uhr. Land Hessen streckt Mittel für Hochschulen. Bundeskabinett will geplante Reformen umsetzen. Facebook-Konzern Meta schließt Milliardenvergleiche in den USA. Das Wetter in der Nacht klar, 18 bis 12 Grad. Mein Name ist Katrin Rudolph. Die Hochschulen in Hessen bekommen in den kommenden Jahren weniger Geld fürs Bauen als erwartet. Laut hr-Informationen soll die Laufzeit des Hochschulbauprogramms Heurika von der Landesregierung von 5 auf 10 Jahre gestreckt werden, ohne zusätzliche Mittel. Aus Wiesbaden hr-Reporterin Katinka Mumme.
23: Konkret heißt das, dass das Geld, das bis 2031 vorgesehen war, nun voraussichtlich bis 2036 reichen muss. Das sind rund 1,44 Milliarden Euro. Die Sparmaßnahmen hat Wissenschaftsstaatssekretär Degen im Wissenschaftsausschuss des Landtags angekündigt. Grund sei die angespannte Haushaltslage. Die Grünen im Landtag nennen es einen Bildungskahlschlag. Dieser sei besonders problematisch angesichts des großen Bau- und Sanierungsbedarfs an hessischen Hochschulen.
22: 2 Tage lang hat die Spitze der Bundesregierung auf einer Klausurtagung über ihre Pläne für die nächsten Monate gesprochen. Zum Abschluss des Treffens hat Kanzler Merz gesagt, die Regierung sei auf dem richtigen Weg und werde die Reformen bei Rente, Steuern, Gesundheit und Bürokratieabbau umsetzen. Vizekanzler Klingbeil sagte, die Voraussetzungen seien gut. Deutschland habe viele Chancen auf Wachstum und Innovation. Innenminister Dobrindt sieht KI als zentralen Faktor.
24: Das ist Auftrag und Aufgabe auch dieser Koalition, dafür zu sorgen, dass wir mit einem klaren Fokus auf Entwicklung und Anwendung und auch dem Beherrschen von künstlicher Intelligenz neue Wachstumsimpulse in der Wirtschaft setzen. Daraus auch den Wohlstand der Zukunft generieren, weil ohne Wachstum gibt es nur Verteilungskämpfe.
22: In den USA hat sich der Konzern Meta mit 29 Bundesstaaten auf einen Vergleich geeinigt. Wie aus Gerichtsdokumenten hervorgeht, verpflichtet sich Meta, umgerechnet mehr als 14 Milliarden Euro zu zahlen. In Oakland in Kalifornien ist Meta verklagt worden, weil Facebook und Instagram Minderjährige abhängig und damit psychisch krank machen sollen.
2: In Deutschland fehlen aktuell über 1,3 Millionen Wohnungen. Das hat ein Forschungsinstitut berechnet im Auftrag des deutschen Baustofffachhandels. Nur in Sachsen-Anhalt und Thüringen sei Wohnungsnot kein Thema. ARD-Reporterin Karin Buchberger.
3: Die meisten Wohnungen fehlen laut dem Pestel-Institut, das regelmäßig den Wohnungsmarkt untersucht, in Nordrhein-Westfalen. Dahinter liegen Bayern und Baden-Württemberg mit jeweils über 200.000 fehlenden Wohnungen. Berlin ist mit einem Defizit von 58.000 Wohnungen zahlenmäßig im Mittelfeld. Um den Neubau und die Wirtschaft insgesamt anzukurbeln, fordert der Bundesverband Deutscher Baustofffachhandel vor allem weniger Normen und Auflagen, damit es wieder günstiger wird zu bauen.
2: In Hessen wird der Mangel an Wohnungsraum nach Angaben des Verbands der südwestdeutschen Wohnungswirtschaft immer größer. Lass es raus, wir hören zu. Das ist das Motto der Caritas vor den Landtagswahlen in Sachsen-Anhalt, Berlin und Mecklenburg-Vorpommern. Der kirchliche Wohlfahrtsverband hat heute seinen sogenannten Frustomat im Internet freigeschaltet. Anders als in einem Wahlomat geht es in den Fragen dort um die Gefühle, Wünsche und Ängste der Nutzerinnen und Nutzer. Die Caritas sagt, wer Demokratie stärken wolle, müsse Menschen ernst nehmen, um sie überzeugen zu können. Das waren die Nachrichten. Das Wetter am Abend ist es fast überall sonnig bei 20 bis 27 Grad. In der Nacht klar oder locker bewölkt, es kühlt ab auf 18 bis 12 Grad. Morgen sonnig und sehr warm, aber auch schwül. Am Abend einzelne Schauer und Gewitter bei 28 bis 33 Grad. Die weiteren Aussichten: am Freitag dichte Wolken und schwül, hier und da Schauer und einzelne Gewitter bis 26 Grad. Am Samstag Sonne und Wolken, im Norden auch Schauer, wieder bis 26 Grad. Die Zeit 17.04 Uhr.
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2: Vorsicht auf der A66 Wiesbaden Richtung Frankfurt. In Höhe Kriftler Dreieck liegt ein Spanngurt auf dem linken Fahrstreifen. A3 Frankfurt Richtung Köln zwischen Bad Camberg und Dietz. Streckenweise Stau und stockender Verkehr an einer geräumten Unfallstelle. A3 Frankfurt Richtung Würzburg zwischen Stockstadt und Goldbach. Streckenweise stockender Verkehr im Baustellenbereich. A7 Fulda Richtung Kassel zwischen Kirchheimer Dreieck und Homberg-Efze. 4 Kilometer Stau wegen eines defekten LKW auf dem rechten Fahrstreifen. A66 Frankfurt Richtung Wiesbaden zwischen Wiesbaden-Mainzer Straße und Schiersteiner Kreuz. 3 Kilometer stockender Verkehr. A661 Oberursel Richtung Igelsbach zwischen Bad Homburger Kreuz und Frankfurt-Eckenheim streckenweise stockender Verkehr wegen eines defekten Fahrzeugs auf dem links verschwenkten Fahrstreifen im Baustellenbereich. Bitte vor der Baustelle auf dem rechten Fahrstreifen einordnen. Außerdem ist wegen der Bergung auch der linke Fahrstreifen in der Gegenrichtung gesperrt. Und die B3 Marburg Richtung Gießen ist zwischen Marburg Süd und Niederweimar nach einem Unfall gesperrt, dadurch 3 Kilometer Stau ab Marburg Mitte.
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0: Willkommen. Es ist ja doch ein recht deutsches Phänomen, dass man sich an Fehlern stärker festhält als am Erreichten. Und vielleicht ist es ja auch das, was Bundeskanzler Merz meint, wenn er sagt, Deutschland müsse seinen, Zitat, Missmut abschütteln. Das ist das Signal, das er nach der schwarz-roten Kabinettsklausur senden möchte. Ein Signal des Aufbruchs, denn schließlich seien nun Reformen in der Mache und es gebe außerdem ja auch erste Anzeichen für eine wirtschaftliche Erholung. In den beiden Tagen auf Schloss Neuhardenberg habe die Koalition ein Zukunftsbild von Deutschland entworfen. Man habe über ein Deutschland von morgen diskutiert und dieses Deutschland von morgen zu März ist optimistisch und zuversichtlich. Und so ist der Kanzler denn auch zusammen mit dem Vizekanzler vor die Kameras getreten.
4: Bei strahlendem Sonnenschein kam Friedrich Merz mit der SPD-Vizekanzler Lars Klingbeil und Alexander Dobrindt, dem CSU-Innenminister, in den Park von Schloss Neuhardenberg zur abschließenden Pressekonferenz. Nach 2 Tagen Klausur im gediegenen Ambiente klang der Bundeskanzler wie ein Motivationstrainer. Gemeinsam habe man ein Zukunftsbild entworfen.
5: Wir haben Deutschland von morgen diskutiert. Und dieses Deutschland von morgen ist optimistisch und zuversichtlich. Wir müssen raus aus diesem Klima der Verdrießlichkeit und des Verdrusses. Wir müssen gemeinsam diesen weit verbreiteten Missmut abschütteln.
4: Wichtigste Themen in Neuhardenberg: Wirtschaftswachstum, Innovationen, Wettbewerbsfähigkeit. Die Regierung habe große Reformen angepackt und werde sie auch umsetzen, betonte der Kanzler.
5: Wir lassen uns dabei nicht irritieren.
4: Dabei hatte der Kanzler und CDU-Vorsitzende auch eine klare Botschaft an diejenigen in den eigenen Reihen, die die geplante Abschaffung der sogenannten Rente mit 63 kritisiert hatten. Darunter 3 CDU-Ministerpräsidenten aus dem Osten.
5: Diese Frage der Frühverrentung, Die haben wir im Koalitionsausschuss besprochen. Und wir sind uns einig, dass wir alle Anreize zur Frühverrentung beenden müssen. Und dabei muss es auch bleiben. Das ist ein Kernstück der Reform.
4: Arbeitsministerin Bärbel Baas von der SPD werde im Herbst Gesetzentwürfe zur Rente vorlegen, kündigte Merz an. Und auch Finanzminister Lars Klingbeil hatte eine Terminankündigung dabei. In der kommenden Kabinettssitzung wird er eine Reform der Einkommenssteuer vorlegen.
1: Wir haben einen klaren Schwerpunkt gesetzt. Wir wollen, dass Familien entlastet werden. Deswegen sieht der Gesetzentwurf vor, dass Familien mit zwei Kindern um etwa 600 Euro im Jahr entlastet werden. Das sollte niemand kleinreden. Das ist wichtig für Familien, gerade in diesen Zeiten.
4: Bei der Kabinettsklausur ging es nicht nur um einen Fahrplan für Reformprojekte. Es ging auch um vielleicht das Thema des Sommers. Die Hitzewellen und die Dürre. Welche Lehren sind daraus zu ziehen? Wie kann Deutschland besser mit den Folgen des Klimawandels umgehen? Die SPD von Umweltminister Carsten Schneider drängt auf eine Grundgesetzänderung, um den Klimaschutz zu stärken. CDU und CSU sehen das kritisch.
5: Es mangelt uns nicht an Programmen und es mangelt nicht an Geld,
4: betont der Bundeskanzler und verweist auf das Sondervermögen. Daraus erhalten die Länder rund 100 Milliarden Euro. Mögliches Geld für Investitionen in den Hitzeschutz. In Neu-Hardenberg wurde das Thema Grundgesetzänderung nicht weiter besprochen. Stattdessen will die Bundesregierung zunächst für eine bessere Verzahnung von Maßnahmen sorgen und konkrete Hilfen prüfen. Am Ende der Pressekonferenz im Park von Schloss Neu-Hardenberg klang Friedrich Merz wieder wie ein Motivationstrainer. Für sich und die Koalition könne er sagen,
5: dass wir jetzt wirklich mit hoher Motivation in die letzten vier Monate des Jahres 2026 gehen, aber auch dann mit entsprechender Motivation in das Jahr 2027. Danke, war schön mit Ihnen.
0: War ein bisschen früh. Bundeskanzler Merz will mit Tatkraft und Zuversicht in die verbleibenden Monate des Jahres gehen. Und er ruft die Deutschen auf, es ihm gleich zu tun über diesen Appell und die Kabinettsklausur auf Schloss Neu-Hardenberg, Dagmar Pepping. Nach Köln, dort hat die weltgrößte Computer- und Videospielmesse Gamescom begonnen, und zwar mit einem Rekord. Laut den Veranstaltern sind mehr als 1.700 Firmen da, Verbände und andere Organisationen, und das sind so viele wie noch nie. In den Hallen dürfte es dann aber vor allen Dingen auch deswegen voll werden, weil in den kommenden Tagen mindestens 350.000 Gamer reinströmen dürften. Sie alle können auch wahrscheinlich mal selbst aktiv werden, denn die Messe lädt ein zum Probespielen. Was es dann dort ab morgen zu entdecken gibt und wie sich Köln auf diesen Ansturm rüstet, dazu Martin Schütz.
6: Der Fachbesuchertag liegt hinter den Ausstellern der Gamescom und sie bereiten sich auf den Ansturm am Publikumstag vor. Morgen werden zehntausende Menschen in die Kölner Messehallen strömen. Allerdings müssen sie zunächst durch die Einlasskontrollen kommen. Vor allem für die sogenannten Cosplayer ist das eine echte Herausforderung. Sie kommen verkleidet zur Messe und tragen teilweise aufwendige Kostüme. Auf die Cosplayer will man besonders achten, sagt Felix Falk vom Branchenverband Game.
7: Beispielsweise einen Sondereingang zu haben, wo dann besonders geschultes Personal steht, die ganz vorsichtig auch mit diesen Kostümen umgehen. Also viele Beispiele dafür, dass uns ganz wichtig ist, dass eine gute Aufenthaltsqualität, einfaches Einlassmanagement trotzdem mit hoher Sicherheit Hand in Hand geht.
6: Außerdem kommt hoher Besuch nach Köln. Zum ersten Mal besucht der Bundespräsident die weltweit wichtigste Messe für Computer- und Videospiele. Frank-Walter Steinmeier wird eine Rede halten und auch einen Rundgang machen. Dabei wird er auch auf ganz normale Gamerinnen und Gamer treffen. Diese wundern sich, dass der Bundespräsident kommt, heißen ihn aber willkommen.
8: Prinzipiell kann er das machen. Es ist aber natürlich auch erstmal ein bisschen verwunderlich, sage ich es mal so. Man rechnet nicht damit, aber auch cool. Ich weiß, ich bekomme dadurch auch ein bisschen mehr Repräsentation, ein bisschen Anerkennung, finde ich. Warum nicht, sage ich so.
13: Finde ich nicht schlecht. Zeigt man halt, dass man sich auch für die, sage ich jetzt mal, neue Generation auch ein bisschen Präsenz zeigt, weil es sind ja mehrere jüngere Leute.
8: Gaming ist auf jeden Fall ein wichtiger Wirtschaftsfaktor. Und dadurch, dass der Bundespräsident jetzt auch kommt, finde ich, wird dem auch nochmal eine gewisse Wichtigkeit beigemessen.
25: Ja, an sich gut. Also ich meine, Präsenz zeigen ist eigentlich immer gut.
11: ist an sich was Positives, würde ich sagen.
12: Also ich finde es an sich erstmal gut, wenn Politik Sachen ernst nimmt, die sonst immer belächelt werden. Und Gaming ist ja sehr lange Zeit sehr viel belächelt worden. Also ich glaube, es ist schon gut, wenn das eine Ernsthaftigkeit bekommt, auch von solchen Stellen, die ja dann an Geldhebeln auch sitzen.
6: In erster Linie wollen sich die Gamerinnen und Gamer von neuen Spielen beeindrucken lassen und diese ausprobieren. Traditionell gehört es an den Besuchertagen dazu, dass die Fans anstehen, um ein Spiel zu testen. Felix Falk vom Branchenverband Game geht davon aus, dass die Schlangen aber nicht zu lang werden. Denn zu voll soll es morgen nicht werden.
7: Wir sind da auch ganz vorsichtig geworden, auch durch Erfahrung von beispielsweise 2019, wo wir einen ganz besonders hohen Rekord hatten, aber gesagt haben, das geht auf Kosten irgendwann der Aufenthaltsqualität und die Kosten sind wir nicht bereit zu tragen und deswegen geben wir auch weniger Tickets in den Markt, damit es allen gut geht.
6: Und deswegen streben die Veranstalter der Gamescom auch keinen neuen Besucherrekord an.
0: Die Gamescom ist eröffnet. Hunderttausende Gaming-Fans werden erwartet. Das heißt, dann 5 Tage lang wird's laut und bunt in den Messehallen in der Domstadt. Kurden gibt es in der Türkei, in Iran, Irak und Syrien. In Syrien leben schätzungsweise 2,5 Millionen von ihnen. Das heißt, sie machen etwa 10% der Bevölkerung aus. Als vor 15 Jahren der arabische Frühling Syrien erreicht und anschließend Assad sein Land terrorisiert hatte, haben die Kurden eine eigene Kriegspartei gebildet. Sie haben dafür gekämpft, dass sie eine autonome Selbstverwaltung bekommen. Sie waren aber vor allen Dingen auch maßgeblich beteiligt am Kampf gegen die Dschihadisten-Miliz Islamischer Staat und haben dafür jahrelang ein Militärbündnis angeführt, eine Streitmacht, unterstützt von den USA. Diese sogenannten syrischen demokratischen Kräfte, SDF, lösen sich nun aber auf und gliedern sich ein in die syrischen staatlichen Institutionen. Ist es nun ein Erfolg für den Übergangspräsidenten Syriens, sein Land zu einen und es friedlicher zu machen? Dazu die Meinung von unserer Korrespondentin Anna Osius. Sie wirft erstmal eine Frage auf.
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16: Wie will ein Land wieder zusammenwachsen, das so viele Jahre zersplittert, umkämpft und geschunden war? Das ist die Kernfrage hinter der Entscheidung, die kurdisch geführten demokratischen Kräfte Syriens, kurz SDF, aufzulösen. Ein Staat, eine Armee, eine Regierung, keine autonomen Regionen mehr, keine Selbstverwaltung der Kurden, keine zweite militärische Kraft mit den SDF im Land. So hat es Übergangspräsident Ahmed al-Sharr gewollt. Dass die Kurden der Auflösung ihrer Selbstverwaltung und ihrer Armee zugestimmt haben und Bereitschaft zeigen, sich in den syrischen Staatsapparat zu integrieren, ist ein großer innenpolitischer Erfolg für al-Sharr. Jedoch ein Erfolg, der mutmaßlich erzwungen wurde. Anfang des Jahres kam es zu heftigen Gefechten zwischen Regierungstruppen und Kurden. Die SDF wurden zurückgedrängt, erst dann stimmten sie dem Abkommen zu. Und daran ließ Kurdenführer Maslum Abdi keinen Zweifel, der Kampf der Volksgruppe für ihre Rechte wird weitergehen. Daran muss sich al-Sharr am Ende messen lassen, ob er seine Versprechen hält. Er hat den Kurden als Minderheit umfangreiche Rechte zugesichert. Doch wird das auch umgesetzt? Kurdisch soll an Schulen gelehrt werden, fordern die Kurden. Und vor allem, sie wollen ihre Anliegen in der Verfassung verankert sehen. Nur wenn das geschieht und nicht nur die Kurden, sondern alle Minderheiten in Syrien, die Christen, Drusen, Alawiten, ihre Rechte garantiert wissen, kann es gelingen, dass Syrien tatsächlich wieder ein Land wird. Ein Staat. Ein Anfang ist gemacht. Al-Sharr bekommt momentan große internationale Unterstützung. Die USA stehen hinter ihm, haben Syrien gerade von der Liste der terrorunterstützenden Länder gestrichen. Und das trotz al-Sharrs Vergangenheit als Dschihadist bei einem Al-Qaida-Ableger. Es ist richtig, dass Sanktionen aufgehoben werden, damit sich die Wirtschaft in Syrien entwickeln kann. Doch wer glaubt, Syrien sei unter al-Sharr auf dem Weg zu einer freiheitlichen Demokratie, der ist vielleicht etwas blauäugig. Momentan scheint es, als nehme sich der Übergangspräsident vielmehr die Autokratien dieser Region zum Vorbild und regiert mit harter Hand. Und ob nach der angekündigten Übergangszeit von bis zu 5 Jahren tatsächlich freie Wahlen stattfinden, die al-Sharr ja theoretisch entmachten könnten, ist völlig offen. Auch streiten sich nach wie vor die umliegenden Mächte um eine Vormachtstellung in Syrien. Israel flog mehrmals Angriffe, unter anderem auf eine Militärbasis nahe der türkischen Grenze, was Ankara sehr verärgert hat. Beide Staaten, Israel und Türkei, wollen in Syrien mitbestimmen. Und auch die Golfstaaten und auch die USA. Ein geeintes Land kann nur dann entstehen, wenn sich die ausländischen Kräfte endlich raushalten. Wenn Minderheiten repräsentiert werden und wenn der Präsident ohne Androhung von Gewalt sein Versprechen hält, ein Staatsoberhaupt für alle Syrerinnen und Syrer zu sein. Nur dann hat das neue Syrien wirklich eine Chance.
17: Die kurdische SDF löst sich auf. Dazu der Kommentar von unserer Korrespondentin für die Region, Anna Usius. Vielleicht erinnern Sie sich noch, im vergangenen Jahr ist in Marburg an der Uni dort die Decke von einem Hörsaal eingestürzt. Ein Fall, der gezeigt hat, wie sanierungsbedürftig viele hessische Hochschulen doch sind. Dagegen sollte ein eigenes Hochschulbauprogramm helfen, namens Heureka vom Land Hessen. Aber bei genau diesem spart jetzt die Landesregierung. Informationen und Hintergründe dazu hat unsere landespolitische Korrespondentin Katinka Mumme. Ich habe sie gefragt, Katinka, was heißt das nun? Also mit wie viel Geld weniger müssen die Hochschulen denn jetzt auskommen?
18: Ja, die Hochschulen müssen jetzt faktisch mit der Hälfte auskommen, weil eigentlich war der Plan, dass dieses Programm Heureka bis 2031 laufen sollte. Und das hatte insgesamt Investitionsmittel von rund 1,44 Milliarden Euro für halt Hochschulbau und Sanierung. Aber nun hat der SPD-Wissenschaftsstaatssekretär Christoph Degen verkündet, dieses Programm soll nun bis 2036 gestreckt werden, also eine Laufzeit von 10 Jahren haben anstelle von 5. Aber halt ohne zusätzliche Mittel. Das heißt, das gleiche Geld muss deutlich länger ausreichen. Ich mache mal einen Vergleich. Das ist ungefähr so, als würde mein Arbeitgeber mir jetzt sagen, mein Jahresgehalt muss jetzt auf 2 Jahre gestreckt werden. Das merke ich ja auch relativ schnell im Geldbeutel.
17: Wie ist jetzt überhaupt die Situation an den Hochschulen? Stichwort eingestürzte Decke in Marburg. Wie dringend brauchen die denn dieses Heureka-Geld?
18: Ich würde schon sagen, schon eher dringend. Vergangenes Jahr gab es eine kleine Anfrage der FDP. Da hat das Wissenschaftsministerium gesagt, insgesamt gibt es einen Investitionsstau von rund 2,7 Milliarden Euro. Und da sind diese Heureka-Mittel schon rausgerechnet. Das heißt, es kommt jetzt nochmal on top. Und eigentlich gibt es an allen hessischen Hochschulen Bau- oder Sanierungsbedarf. Und dafür hätten die Hochschulen ja eigentlich auch noch so Baurücklagen in Höhe von einer knappen 500 Millionen Euro. Aber die gibt es gerade auch nicht mehr, weil die wurden im vergangenen Jahr schon von der Landesregierung geplündert, um Löcher im Haushalt 25 zu stopfen. Da gab es zwar die Ansage, das wird alles zurückgezahlt, aber wann das passiert, das ist jetzt angesichts dieser Sparmaßnahmen auch unklar.
17: Kommen wir mal zur Perspektive und zu den Argumenten der Hochschulen. Was sagen die denn dazu, dass der Rotstift angesetzt wird?
18: Ja, die sind natürlich alles andere als begeistert. Aus Hochschulkreisen habe ich gehört, man habe das Gefühl, dass immer, wenn die Landesregierung sparen muss, erstmal der Rotstift bei den Hochschulen angesetzt wird. Der Präsident der Philipps-Uni Marburg, Thomas Naus, meinte, die Sparmaßnahme war ein ganz schöner Schock.
19: Das war eingeplant in Baumaßnahmen, die projektiert sind in den mittelfristigen Planungen. Zum einen, Wissenschaft braucht funktionelle und in gewissen Teilen auch Gebäude auf der Höhe der Zeit. Wissenschaft braucht ordentliche Lernorte. Wir müssen die Fachkräfte für die Zukunft ausbilden und auch Gesellschaft unterstützen, dabei demokratiefähig zu bleiben.
18: Und es ist ja auch nicht die erste Einsparung bei den Hochschulen. Wir erinnern uns, im vergangenen Jahr hat der Hochschulpakt für großen Unmut gesorgt. Da ging es um die allgemeine Finanzierung der kommenden Jahre. Und auch da wurde ja gespart. Dadurch schließt ja zum Beispiel die TU Darmstadt 2 Institute und die Uni Frankfurt nimmt weniger Studierende auf. Das alles sorgt halt wirklich für großen Frust. Und vor allem, weil es jetzt beim Hochschulbau auch eigentlich im Koalitionsvertrag zwischen SPD und CDU hieß, da wolle man mehr investieren als weniger.
17: Also harte Worte von den Unis, von den Hochschulen und was entgegnet man in Wiesbaden im Landtag und von Seiten der Landesregierung?
18: Kritik kommt natürlich von der Opposition. Die Grünen nennen es einen Bildungskahlschlag. Der sei besonders problematisch, eben angesichts dieser hohen Bau- und Sanierungsbedarfe an den hessischen Hochschulen. Aber das zuständige SPD-Wissenschaftsministerium sagt, es geht einfach nicht anders. Es gibt eben aktuell eine angespannte wirtschaftliche Lage. Das sei eine Herausforderung für den Haushalt. Und deshalb müsse das Programm verlängert werden, so nennen sie das. Sollte, und das ist jetzt wirklich ein Sollte, die Haushaltslage sich in den kommenden Jahren verbessern, dann würde man die Mittel neu bewerten und schauen, ob man eventuell Investitionen beschleunigen kann. Aber bis dahin müssen halt die Hochschulen jetzt erstmal mit weniger Mitteln planen und schauen, dass ihre Hörsäle möglichst lange durchhalten.
17: Katinka Mumme, unsere landespolitische Korrespondentin. Da wollte Hessen ja eigentlich in den Hochschulbau und in die Sanierung der Gebäude investieren mit dem Programm Heureka. Daran wird nun allerdings gespart.
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17: Nepal liegt zwischen Tibet im Norden und Indien im Süden. Dort hat es nun eine heftige Sturzflut im Gebirge gegeben. Die Rede ist von Dutzenden Toten, hunderte Menschen werden vermisst, mehr als 400 Touristen auch aus Deutschland, den USA und Spanien, heißt es von der Nationalen Tourismusorganisation. Es gab Schlammlawinen, Flutwellen, möglicherweise, weil sich ein Gletschersee urplötzlich entleert hat. Und diese reißenden Fluten hatten eine immense Wucht. Halt! Halt!
10: Halt! Bilder wie aus einem Katastrophenfilm. Eine Flutwelle nähert sich, rollt, prasselt und schäumt heran. Ihr Tosen ist schon zu hören. Aber unterhalb der Talsperre eines Wasserkraftwerks gehen Menschen noch nichtsahnend ihrer Arbeit nach. Handyvideos, die auf der Social-Media-Plattform X millionenfach angesehen wurden, zeigen, wie Unbeteiligte in höheren Gebieten noch versuchen, die Arbeiter zu alarmieren, bevor die Welle trifft. Auf anderen Videos ist zu sehen, wie eine Brücke wie Spielzeug geknickt und davongerissen wurde. Und der Agentur AFP erzählt dieser 56-jährige Nepalese: Mein Schwager hatte hier einen Spirituosenladen. Er hat heute Morgen angerufen, sie weinten und sagten, ihr ganzes Haus sei weggespült worden. Drei Familienmitglieder konnten gerettet werden, aber sein Bruder wird noch vermisst. Hunderte Menschen, Anwohner, Touristen, Polizisten, Arbeiter, Soldaten werden noch vermisst. Viele ausländische Bergwanderer gehören dazu. Aber genaue Opferzahlen gibt es noch nicht. Am Morgen hatte sich die Sturzflut im Grenzgebiet von Nepal und Tibet entwickelt. Wassermassen stürzten durch Bergtäler hinab und rissen alles mit sich, was nicht standhielt. Der Fluss Bote Kosi verwandelte sich in ein Zerstörungswerkzeug. Häuser, Autos, Menschen, Straßen und Kommunikationswege, alles verloren. Ich habe gesehen, wie etwa 9 Lastwagen mitsamt den Menschen darin von den Fluten mitgerissen wurden. Es ist ein herzzerreißendes Ereignis. Ich unterrichte hier seit 18 Jahren, aber so etwas habe ich noch nie erlebt, erzählt dieser Lehrer. Hinterlassen hat die Katastrophe nur Schlammmassen, grau und gewaltig. Sie erschweren die Rettungsarbeiten von Polizei und Militär. An denen beteiligt sich auch das Nachbarland Indien. Und auf tibetischer Seite gibt es ebenfalls Rettungsaktionen, berichten chinesische Staatsmedien. Die Menschen am Fluss sollen wachsam bleiben. Viele, die an tiefer gelegeneren Gebieten leben, werden an sicherere Orte gebracht. Die Behörden haben vor einer möglichen zweiten Flutwelle gewarnt, da sich flussaufwärts weiterhin eine Blockade befinden soll.
17: Lena Bodewein über Sturzfluten in Nepal. Dutzende Todesopfer sollen sie gefordert haben und hunderte Menschen werden vermisst. Hier ist hr-info, 17:25 haben wir es jetzt. Frankfurt war mal berühmt für seine neue Frankfurter Schule mit Autoren, mit Grafikern, Robert Gernhardt zum Beispiel, mit so lustigen Sprüchen wie: Lieber Gott, nimm es hin, dass ich was Besonderes bin. Ein Mitglied der Gruppe war auch der Zeichner und Karikaturist Hans Draxler. Er hat uns das Staunen gelehrt, das herzhafte Lachen und den feinen, hintergründigen Spott. Er hat die deutsche Satire-Szene über Jahrzehnte geprägt wie kaum ein zweiter. Ob in der Pardon, im Satire-Magazin Titanic oder durch seine feinsinnigen Kinderbücher. Draxlers Strich war unverkennbar, mal bissig, mal tiefenentspannt, aber immer voller unbändiger Menschenfreundlichkeit. Jetzt ist der große Zeichner im Alter von 97 Jahren gestorben. Marius Kaller erinnert an ihn.
14: Hans Draxler hat über 30 Bücher geschrieben und gezeichnet und ebenso viele Werke berühmter Schriftsteller illustriert. Diese Produktivität wäre ohne eine innere Berufung zum Satiriker und Karikaturisten wohl nicht möglich gewesen.
15: Ja, ich wollte schon immer Karikaturist werden, nicht? Ich habe meinen ersten Comic, das ist wirklich wahr, ich kann es leider nicht beweisen, ich habe meinen ersten Comic mit 4 Jahren gezeichnet. Das war eine Geschichte von 3 Bären, die auf einer Dresine durch die Landschaft fahren und dann wird es sehr heiß und dann steigen sie aus, holen sich große Blätter und bauen so ein Häuschen um sich rum. Und diesen Strip, den habe ich zur Zeitung erklärt und habe an meinen älteren Bruder Fritz verkauft für 20 Heller damals. Das weiß ich noch.
14: Die Wahrheit über Hänsel und Gretel aus dem Leben der Gummibärchen. Paula die Leuchtgans sind mittlerweile Cartoon-Klassiker des 1929 in der Tschechoslowakei geborenen Draxler. Als Pardon-Autor und Mitbegründer des Satiremagazins Titanic hatte er zusammen mit Robert Gernhardt, F.K. Wächter, Eckhard Henscheid und den anderen aus der neuen Frankfurter Schule die Humorgeschichte der Republik wesentlich geprägt. Birne, das Buch zum Kanzler, Birne zaubert, Birnes letzte Abenteuer. In den 80er Jahren war der ewige Kanzler durch Hans Traxler mehr Birne als Kohl. Seinerzeit stand die politische Satire hoch im Kurs. Doch Traxler widmete nur einen kleinen Teil seiner Energie diesem Bereich.
15: Ich wollte jetzt nicht mein ganzes Leben mit Satire zubringen. Etwa 30% meiner Zeichnungen könnte man so unter politischer Karikatur subsumieren. Satire, das andere, das waren Illustrationen, das waren Kinderbücher, das waren illustrierte Bücher und das waren eben ganz viele Cartoons, die also bis zum Nonsens hin. Aber ich habe also nicht nur Birne gezeichnet oder Bücher über den Papst.
14: Seine Kinderbücher, Cartoons und Illustrationen sind leichthändig und locker. Sie überzeugen durch eine klare Bildidee und überraschende Pointen. Doch ebenso ist ihnen die grundsolide malerische Ausbildung Traxlers in der Frankfurter Städelschule in den 50er Jahren eingeschrieben. Die Zeichnungen sind bereits auf den ersten Blick witzig. Und sie offenbaren Details und einen Hintersinn, der auch einen zweiten und einen dritten Blick lohnt. Auf diese Weise hatte Traxler es geschafft, dass Kinderbücher, etwa über die Leuchtgans Paula oder die Gummibärchen, genauso gut von Erwachsenen gelesen werden. Und andererseits Klassiker wie Goethe auch den ganz Jungen nahegebracht werden. Eigentlich, so erzählte er, benötigt der Satiriker gar nicht viel Fantasie, um auf solche Ideen zu kommen.
15: Dieses etwas Weiterdrehen der Realität, da braucht man gar nicht viel zu machen. Das ist das sehr Reizvolle an meinem Beruf.
14: Seit den 80er Jahren löste der Buchillustrator den politischen Karikaturisten ab. Goethe, Eichendorff, Christian Morgenstern, Heinrich Heine, Kurt Tucholsky. Ihre klassischen Werke wie Schloss Gripsholm oder Aus dem Leben eines Taugenichts versah Traxler mit kongenialen Zeichnungen. Auf diese Weise wurde er, dem Rat eines frühen Lehrers folgend, selber ein Klassiker.
0: Er hat die Birne erfunden, aber nicht nur. Hans Traxler, der große Zeichner, Satiriker, Kinderbuchautor, Illustrator, Mitglied und Begründer der neuen Frankfurter Schule, ist gestorben. Er wurde 97 Jahre alt. Ein Nachruf war das von Marius Kaller aus unserer Kulturredaktion.
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23: 17:31 Uhr. Land Hessen streckt Mittel für Hochschulen. Bundeskabinett will geplante Reformen umsetzen. Facebook-Konzern Meta schließt Milliardenvergleich in den USA. Das Wetter? In der Nacht klar, 18 bis 12 Grad. Mein Name ist Andrea Eckstein. Die Hochschulen in Hessen bekommen in den kommenden Jahren weniger Geld fürs Bauen als erwartet. Laut HR-Informationen soll die Laufzeit des Hochschulprogramms Heurika von der Landesregierung von 5 auf 10 Jahre gestreckt werden, ohne zusätzliche Mittel. Aus Wiesbaden HR-Reporterin Katinka Mumme.
24: Konkret heißt das, dass das Geld, das bis 2031 vorgesehen war, nun voraussichtlich bis 2036 reichen muss. Das sind rund 1,44 Milliarden Euro. Die Sparmaßnahmen hat Wissenschaftsstaatssekretär Degen im Wissenschaftsausschuss des Landtags angekündigt. Grund sei die angespannte Haushaltslage.
1: Zwei Tage hat das schwarz-rote Kabinett auf Schloss Neuhardenberg getagt. Kanzler Merz sagte, dabei habe man ein Zukunftsbild entworfen. Das Deutschland von morgen sei optimistisch und zuversichtlich. Er verwies auch auf erste Anzeichen auf eine Erholung der Wirtschaft. Nach 3 Jahren Rezession gehe es weiter bergauf, trotz Krieg am Golf und in der Ukraine und trotz der Handelskonflikte. In den USA haben sich der Konzern Meta und 29 Bundesstaaten auf einen milliardenschweren Vergleich geeinigt. Hintergrund ist, dass Meta in Kalifornien verklagt wurde, weil seine Online-Dienste Facebook und Instagram Jugendliche abhängig und damit psychisch krank machen sollen. Aus der Nachrichtenredaktion Mike Oeske.
2: Aus Gerichtsdokumenten geht hervor, dass Meta bereit ist, umgerechnet 14,3 Milliarden Euro an die Bundesstaaten zu zahlen. Außerdem hat der Konzern von Gründer Mark Zuckerberg zugesagt, den Schutz von Minderjährigen zu verbessern. So sollen in den Online-Diensten tägliche Zeitlimits und nächtliche Zugangssperren für Minderjährige eingerichtet werden. Nicht nur gegen Meta gibt es Klagen, auch gegen den Google-Konzern Alphabet, den TikTok-Eigentümer ByteDance und Snap.
1: Bei der schweren Sturzflut an einem Fluss in Nepal sind nach Polizeiangaben weit mehr Menschen ums Leben gekommen als bisher bekannt. In Medienberichten werden unterschiedliche Zahlen genannt. Mindestens 72, aber auch mindestens 95 Tote. Und noch immer werden hunderte Touristen vermisst, auch Deutsche. Die Rettungsarbeiten sind angelaufen. ARD-Reporterin Lena Bodewein.
3: Das Problem ist, Rettungshubschrauber können erst später landen, wenn die Wassermassen zurückgegangen sind. Die Menschen am Fluss sollen wachsam bleiben. Viele in tiefer gelegenen Gebieten sind an sicherere Orte gebracht worden. Aber insgesamt machen eben diese gewaltigen Schlammmassen, die sich jetzt abgesetzt haben, die Arbeiten schwer.
1: Der Raumfahrtkonzern SpaceX will sich in den USA einen neuen Weltraumbahnhof bauen. Wie das Unternehmen bekannt gegeben hat, sollen dafür im Bundesstaat Louisiana 100 Milliarden Dollar investiert werden. Unternehmenschef Musk teilte mit, der Weltraumbahnhof solle ab 2029 mehr als 30 Starts pro Tag leisten können und damit der größte Startplatz der Erde werden. Aktuell hat SpaceX schon einen Standort in Texas. Das waren die Nachrichten. Das Wetter. Am Abend ist es fast überall sonnig bei 20 bis 27 Grad. In der Nacht klar oder locker bewölkt. Es kühlt ab auf 18 bis 12 Grad. Morgen sonnig und sehr warm, aber auch schwül. Am Abend einzelne Schauer und Gewitter bei 28 bis 33 Grad. Die weiteren Aussichten. Am Freitag dichte Wolken und schwül, hier und da Schauer und einzelne Gewitter bis 26 Grad. Am Samstag Sonne und Wolken, im Norden auch Schauer, wieder bis 26 Grad. Die Zeit 17.35 Uhr.
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1: A3, Frankfurt Richtung Würzburg, zwischen Stockstadt und Goldbach, streckenweise stockend im Baustellenbereich. A5, Frankfurt Richtung Kassel, in Höhe Westkreuz Frankfurt, ein LKW-Unfall auf dem Beschleunigungsstreifen. A5, Kassel Richtung Frankfurt, zwischen Bad Homburger Kreuz und Westkreuz Frankfurt. 3 Kilometer Stau nach einem Unfall auf dem Beschleunigungsstreifen. Dadurch auch 2 Kilometer Stau auf der A648 zwischen Eschborn und dem Westkreuz Frankfurt. A7, Fulda Richtung Kassel, zwischen Kirchheimer Dreieck und Homberg-Efze. 5 Kilometer Stau wegen eines defekten LKW auf der rechten Spur. A7 Fulda Richtung Würzburg, zwischen Fulda Dreieck und Bad Brückenau Wildflecken, 4 Kilometer Stau. A661 Oberursel Richtung Egelsbach, zwischen Bad Homburger Kreuz und Frankfurt Eckenheim, 5 Kilometer stockender Verkehr. Es sind alle Fahrstreifen inzwischen wieder frei. Und die B3 Marburg Richtung Gießen ist zwischen Marburg Süd und Niederweimar nach einem Unfall gesperrt, dadurch 2 Kilometer Stau.
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5: Willkommen bei uns. Datendiebstahl, Spionage, Sabotage, das sind Angriffe, denen sich die deutsche Wirtschaft ausgesetzt sieht. Und da führt die Spur immer öfter zu ausländischen Geheimdiensten. Das Problem, denen ist oft nichts nachzuweisen. Hinzu kommt, dass nicht nur die Urheberschaft im Dunkeln bleibt, sondern auch die Attacken als solche. Viele Firmen können nicht mit Sicherheit sagen, was eigentlich genau passiert ist. Sie vermuten nur einen Angriff, können ihn aber nicht sicher belegen. Das ist das Resultat einer neuen Wirtschaftsschutzstudie. Die haben der Verfassungsschutz und der Verband Bitkom heute zusammen vorgestellt. Über die Ergebnisse, die Folgen und auch die Methoden. Oliver Neuroth aus Berlin.
7: Angreifer im Netz werden kreativer. Sie nutzen seltener klassische Methoden wie Erpressung mit verschlüsselten Daten, die sogenannten Ransomware-Attacken. Stattdessen setzen sie beispielsweise auf täuschend echte Video- und Audioaufnahmen, auf Deepfakes, um an Informationen zu gelangen. Wie schnell Menschen darauf reinfallen, hat Bitkom-Präsident Ralf Wintergerst zuletzt selbst zu spüren bekommen, in seiner Rolle als Geschäftsführer eines Sicherheitsunternehmens. Um seine Mitarbeiter zu testen, hat er ein Deepfake von sich selbst erstellen lassen.
8: Ich habe dort gesagt, dass ich bei der Olympiade 2028 in Los Angeles bei der Karate-Disziplin mitmachen werde und ich möchte, dass mich alle Mitarbeiter unterstützen. Klickt bitte auf diesen Link. Das Schockierende war, es haben zu viele draufgedrückt. Und das war doof, ehrlich gesagt, weil das sollte eben halt nicht stattfinden, ja?
7: Deepfakes sehen inzwischen oft so authentisch aus, dass viele Menschen nicht mehr hinterfragen, ob es sich tatsächlich um die gezeigte Person handelt oder nicht, und befolgen die Anweisungen. Durch Klicks auf Links können Kriminelle auf Daten zugreifen, Firmen sabotieren oder Spionagesoftware in ein Unternehmen schmuggeln, erklärt Wintergerst.
8: Sabotage, sie wollen den Betriebsablauf stören, dass man nicht mehr produzieren kann. Oder Spionage ist insbesondere in den Entwicklungsbereichen frühe

0: sondern mittlerweile sind diese Fähigkeiten so frei verfügbar, dass wir damit in Zukunft rechnen müssen.
1: Deutschland sei mit einer hohen Gefährdung im Cyberraum konfrontiert, sagt der Verfassungsschutzpräsident. Der Schaden durch Datendiebstahl, Industriespionage und Sabotage beläuft sich laut der Untersuchung auf mindestens 211 Milliarden Euro im Jahr. Die meisten Täter kommen demnach aus dem Bereich der organisierten Kriminalität. Stark zugenommen haben aber auch Attacken staatlicher Geheimdienste.
0: Die Grenzen zwischen staatlichen und nichtstaatlichen Akteuren werden auch in Zukunft weiter verschwimmen. Sie werden deutlich schwieriger auch in Zukunft zu erkennen sein.
1: Sich darauf vorzubereiten, ist eine zentrale Aufgabe für Unternehmen. Bitkom-Präsident Wintergerst spricht von einer neuen Herausforderungswelle. Neue Technologien zum Schutz vor Cyberattacken müssten her. Firmen müssten zuverlässig prüfen lassen können, ob ihre Sicherheitsstruktur noch auf dem neuesten Stand ist. Verfassungsschutzpräsident Seelen setzt im Kampf gegen Cybercrime auch auf die neuen Befugnisse für die deutschen Geheimdienste, die die Bundesregierung auf den Weg gebracht hat.
0: Ich erhoffe mir davon, dass wir viel besser nicht nur Situationen beschreiben, soll heißen sammeln und auswerten und beschreiben, dass ein Schaden eingetreten ist, sondern vor die Welle kommen.
1: Tempo ist gefragt. Die rasante KI-Entwicklung lässt die Bedrohungslage im Cyberraum schnell wachsen.
2: Deepfakes und Phishing-Attacken setzen die deutsche Wirtschaft unter Druck. Der geschätzte Schaden durch solche Angriffe dürfte bei mehr als 250 Milliarden Euro liegen, so das Ergebnis der sogenannten Wirtschaftsschutzstudie. Die haben der Verband Bitkom und der Chef des Verfassungsschutzes heute vorgestellt. Zugehört hat Oliver Neuroth. Nach Sachsen-Anhalt, ein Bundesland mit gerade einmal etwas mehr als 2 Millionen Einwohnern. Das ist so viel wie Köln, Essen und Duisburg zusammen. Trotzdem hält Sachsen-Anhalt die ganze Republik in Atem, denn dort steht die AfD in wenigen Tagen Umfragen zufolge vor einem Wahlsieg und der könnte ihr Auftrieb für ganz Deutschland geben. Das ist für die Partei Anlass für Jubel, Zuversicht und Feierlaune. Bei anderen aber gehen Angst und Sorge um, bei Unternehmen zum Beispiel. Forschungsinstitute wie das IWH warnen, dass ein Wahlerfolg der AfD Wirtschaftswachstum kosten könne. 0,5 bis 1% pro Jahr, alleine schon durch die ausländerfeindliche Rhetorik der Partei. Davor und vor einem Klima des Hasses fürchten sich auch Unternehmer in Magdeburg mit Migrationshintergrund. Als Weckruf an die Gesellschaft haben sie deshalb heute ihre Geschäfte für 5 Stunden geschlossen.
3: Mehrere hundert Menschen hatten sich auf dem Domplatz versammelt. Von 10 bis 15 Uhr waren in der gesamten Stadt viele Restaurants, Imbisse, Gemüseläden und andere Geschäfte einfach geschlossen. Bei der anschließenden Kundgebung vor dem Landtag sagte Mitorganisatorin Dilek Toy:
4: Wir migrantische Gewerbetreibende und Ladenbesitzer wollen vor dem Landtagswahl am 6. September ein sichtbares Zeichen setzen. Deshalb schließen wir heute unsere Geschäfte. Wir schließen heute unsere Läden, damit sich morgen nicht die Türen zu einer freien und demokratischen Gesellschaft schließen.
3: Auch die Magdeburgerin Maria Oss hatte ihr Café geschlossen.
5: Es ist in der Art und Weise wichtig, dass man vielleicht auch mal merkt, was denn grundsätzlich fehlen würde, wenn uns die Vielfalt fehlt und die Bereicherung, ob jetzt kulinarisch oder durch anderes Handwerk, was halt uns als Stadt Magdeburg unheimlich bereichert. Und diese Bereicherung würde dann wegfallen.
3: Und gemerkt haben das auch Menschen, die im Stadtzentrum zur Mittagspause vor geschlossenen Restaurants standen.
6: Es ist komisch. Also wir haben davon leider nichts mitbekommen im Vorfeld und haben uns gedacht, oh, heute mal einen schönen leckeren Döner zur Mittagspause. Und alles ist zu. Es ist ein bisschen Geisterstimmung hier.
7: In Corona-Zeit, wo alles ein bisschen ruhig ist und keiner sich raustraut. Ja, so sieht es ein bisschen aus.
6: Kulinarische Katastrophe. Was anderes kann man dazu nicht sagen. Ne?
7: Vielfalt heißt ja, alle sind willkommen, alle sind da. Und das ist das, was uns momentan ein bisschen spontan erschreckt.
3: Die Streikenden und Demonstrierenden wollten heute also deutlich machen, wie unsere Gesellschaft ohne Menschen mit Migrationshintergrund aussehen würde. Und dabei geht es um so viel mehr als nur den fehlenden Döner, weiß der ehemalige Integrationsbeauftragte Magdeburgs Krzysztof Blau.
8: Ich glaube, man muss zeigen, welche Auswirkungen das hat. Die Folgen sind noch viel weitreichender, weil der Pflegebereich, die Ernährungswirtschaft, die Logistik, das merkt man dann ein paar Tage später, dass ich auf einmal kein Paket mehr bekomme oder in Pflege entsteht ein Notstand oder in der Notaufnahme gibt es auf einmal keine Notärzte.
9: Ich verstehe nicht, dass man so kurzsichtig oder sogar blind schon ist, gerade bei diesem Thema.
3: Und Said Said vom mitveranstaltenden Flüchtlingsrat zog dann dieses Fazit vom ersten Migrantenstreik in der Geschichte Sachsen-Anhalts.
10: An alle Gewerbetreibenden, die heute ihre Türe schließen, ihr seid nicht alleine. An die jungen Menschen mit Migrationsgeschichte, die über

0: Kollegen Sachsen-Anhalt zu verlassen. Nein, diese Gesellschaft gehören auch uns. Und alle an Menschen ohne Migrationsgeschichte, die heute hier stehen und zeigen Solidarität. Vielen Dank, dass ihr da seid.
1: Was würde passieren, wenn die AfD in Sachsen-Anhalt regiert? Um ihre Sorge davor auszudrücken, haben heute viele Unternehmer in Magdeburg mit Migrationshintergrund ihre Geschäfte geschlossen. Aus Magdeburg war das dazu Sören Thümler. In Syrien gibt es im Norden eine große kurdische Minderheit. Sie war einer der Player im Bürgerkrieg des Landes. Kurz zum Hintergrund. Nach Beginn des Kriegs haben die syrischen Kurden eine Selbstverwaltung aufgebaut. Eigene Institutionen, eigene Streitkräfte. Und aus denen ist dann vor 11 Jahren die SDF hervorgegangen, also die sogenannten syrischen demokratischen Kräfte. Sie wurden als Streitmacht von den USA unterstützt, und zwar um die Islamisten vom Islamischen Staat zu bekämpfen. In der Spitze waren in der SDF mehr als 100.000 Kämpfer, sowohl Kurden als auch Araber. Sie haben große Teile des ölreichen Nordens und Nordostens von Syrien kontrolliert. Nun aber hat die SDF bekannt gegeben, dass sie sich auflösen und sich in die syrische Armee eingliedern will. Über Ursachen und Folgen haben wir gesprochen mit Robert Chatterjee. Er ist Islamwissenschaftler und Chefredakteur vom Magazin Zenit, das sich unter anderem mit dem Nahen Osten beschäftigt. Ich habe ihn gebeten, erklären Sie uns doch bitte, warum ziehen sich die Kurden zurück und fügen sich ein ins neue Syrien? Was ist der Grund dafür?
2: Ich denke, wenn die Kurden selbst entscheiden könnten, würden sie am liebsten diesen Autonomiestatus oder gar eine Unabhängigkeit vorziehen. Aber sie sind natürlich auch ein bisschen getrieben von den Entwicklungen in der Region und auch außerhalb der Region. Denn letztlich war der Garant für diesen Autonomiestatus auch immer die implizite Rückendeckung zum Beispiel der Amerikaner. Die genießen die Kurden nicht mehr. Und deswegen ist der Handlungsdruck natürlich groß. Und deswegen ist man bemüht, jetzt noch so viel wie möglich an Garantien zu bekommen, solange das so möglich ist, und das auch umzusetzen, etwa in Bestätigung von Rechten, die man gerne wahren will, sowohl in religiöser als auch in sprachlicher Hinsicht, das ist geschehen. Ein ganz großer Punkt, der immer noch offen ist, ist natürlich die Integration beispielsweise dieser rein weiblichen Bataillone in die Strukturen der neuen syrischen Streitkräfte. Mhm. Und natürlich besteht auf Seiten der Kurden immer noch eine auch durchaus berechtigte Skepsis, ob und inwiefern die neue syrische Armee tatsächlich ein Spiegelbild dieser diversen syrischen Gesellschaft ist oder ob die dschihadistischen Kräfte unter anderer Flagge dann die Rechnungen aus der Vergangenheit begleichen. Und da besteht natürlich eine ganz große Angst, dass man dann sich nicht wehren kann, weil man die Waffen abgegeben hat.
1: Also halten wir fest, das passiert jetzt gerade auch wahrscheinlich, weil die USA ihre Hand, die sie drüber gehalten haben, ein Stück weit zurückziehen. Es gibt die Sorge, dass der Kampf der Kurden für die Minderheitenrechte damit beendet sein könnte. Oder geht er jetzt in welcher Form weiter? Denn die Kurden haben ja jetzt dieses jedenfalls militärische Druckmittel nicht mehr.
2: In einigen Bereichen hat man da schon Zusicherungen bekommen, etwa was die Frage der Sprache anbetrifft. Also Kurdisch ist jetzt auch verankert, auch als offizielle Amtssprache. Andere Bereiche sind dagegen noch nicht wirklich ausverhandelt. Und da wird es durchaus schwieriger werden, weil es da nicht nur um einen rechtlichen Status geht, sondern wirklich auch um das gesellschaftliche Zusammenleben, wenn nicht gar um das Konzept, wie überhaupt eine Gesellschaft aussieht. Und da bestehen noch fundamentale Gegensätze, insbesondere natürlich auch die Rolle von Frauen in Politik und Gesellschaft ist da ein Punkt, der den Kurden immer sehr wichtig war und der auch nicht so ganz klar ist, wie der im neuen Syrien aussehen wird.
1: Denn die sind progressiver, die Kurden.
2: Ich würde jetzt nicht sagen, dass die Kurden per se progressiver sind, aber sie haben in den letzten Jahren doch durchaus neue alternative Modelle ausprobiert. Durchaus mit Erfolgen, aber eben auch mit Rückschlägen. Manchmal ist es ein bisschen schwer, auch dort durch die Propaganda zu schauen. Eins steht allerdings fest, die Rechte, die sich gerade Frauen dort erarbeitet und erkämpft haben, werden sie nicht ohne weiteres abgeben, solange sie keine Garantie haben, dass ihnen diese Rechte wieder genommen werden. Und dabei geht es gar nicht so sehr um den militärischen Status innerhalb der Streitkräfte, sondern vor allen Dingen natürlich auch um Fragen um den gesellschaftlichen Status als Frauen in der Gesellschaft im neuen Syrien.
1: Aber wenn wir jetzt mal das Frauenthema verlassen, was heißt das denn für alle anderen kurdischen Syrer?
2: Grundsätzlich gibt es da durchaus schon Fortschritte zu verzeichnen, etwa in der Aufwertung der kurdischen Sprache. Und auch eine gewisse Teilautonomie wird ja bleiben. Ich denke nicht, dass jetzt rein von Damaskus bestellte ortsfremde Kräfte dort alles beherrschen. Aber es wird doch einen großen Aufarbeitungsprozess doch irgendwie noch geben müssen. Und der ist auch nicht ganz einfach. Nicht zuletzt werfen ja auch zum Beispiel arabische Bevölkerungsteile den Kurden vor, dass sie wiederum unter diesem Staatskonstrukt in den letzten 10, 15 Jahren auch unterdrückt worden seien oder enteignet worden seien. Insofern bestehen auch dort offene Rechnungen. Und die große Aufgabe des syrischen Staates wird sein, diese ganzen Konflikte gerade auf der gesellschaftlichen Ebene, auch auf lokaler Ebene, friedlich auszuverhandeln.
1: Aber ich verstehe das richtig. Sie sehen das durchaus als Schritt in die richtige Richtung für ein friedliches Syrien.
2: Ich denke, dass sich dort alle Seiten auf einen Weg des zivilen Zusammenwachsens grundsätzlich geeinigt haben, ist positiv. Nichtsdestotrotz sind die Sorgen auch auf Seiten der Kurden durchaus berechtigt. Und es bräuchte natürlich irgendwelche Arten von Aufsichtsmechanismen, die auch die tatsächlichen Fortschritte da auch messen können und dort durchaus auch nicht intervenieren, aber durchaus Alarm schlagen können, wenn dort etwas wieder in eine falsche Richtung geht.
1: Robert Chatterjee, Chefredakteur vom Magazin Zenit über die Auflösung der syrischen Kurdenstreitkräfte.
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1: In Deutschland gibt es tausende Kilometer stillgelegte Bahngleise, denn gerade in den 80ern hat man sich von vielen Strecken verabschiedet. Die Konkurrenz durchs Auto war einfach zu erdrückend. Jetzt aber ein Umdenken. Speziell in Hessen werden alte Bahnstrecken reaktiviert. Heute gab es dazu ein Pressegespräch des Bündnisses Sozialverträgliche Mobilitätswende unter der Fragestellung, was kann die Landesregierung tun, um alte Bahnstrecken neu zu beleben. Getroffen hat man sich in Lolla in Mittelhessen, nicht zufällig. Denn dort soll der Lumdatalbahn ein neues Leben eingehaucht werden. Noch hört man dort aber höchstens einen Luftzug.
4: Der aktuelle Stand hört sich in der Praxis momentan noch so an. Um es kurz zu sagen, hier ist tote Hose. Hier, das ist das Gleis 11 am Bahnhof in Lolla. Gleis 11 ist seit Jahren stillgelegt. Aber von hier aus soll die Lumdatalbahn in Zukunft losfahren. Und das so schnell und früh wie möglich, wenn es nach Klaus Zecher geht. Er ist stellvertretender Vorsitzender von ProBahn und Mitglied im Bündnis Sozialverträgliche Mobilitätswende Hessen.
5: Wir wollen gleiche Lebens- und soziale Verhältnisse in ganz Hessen erreichen. Und die letzten Jahre ist gerade in ländlichen Räumen wenig im Schienenbereich passiert. Es wurden 81 Strecken stillgelegt. Und das wollen wir erreichen, dass im ländlichen Raum mit der Schiene nach Gießen, nach Frankfurt eine Anbindung insgesamt zu erhalten.
4: Die Lumdatalbahn ist bereits mehr oder weniger durchfinanziert. 63 Millionen Euro soll, Stand jetzt, die Reaktivierung kosten. 10% kommen dabei vom Land und 90% vom Bund. Verkehrsminister Kaveh Mansouri sichert zu, der Anteil vom Land ist bereits geblockt und kommt aus dem staatlichen Sondervermögen. Außerdem sei auch die Anschlussfinanzierung gesichert.
6: Wir treiben die Projekte voran, die dann anschließend auch mit entsprechenden Verkehrsleistungen, also mit Zügen, befahren werden, weil nur dann macht das auch Sinn.
4: Auch weitere Reaktivierungsprojekte scheinen auf einem guten Weg zu sein. Die Ahrtalbahn und auch die Horloff-Talbahn. Auch bei diesen Vorhaben ist die Machbarkeitsstudie positiv ausgefallen. Es gibt aber offensichtlich ein Kellerkind unter den Reaktivierungsbahnen, die Solmsbach-Talbahn im Lahn-Dill-Kreis. Hier hat es dafür vom Befürworterbündnis am Kreis scharfe Kritik gehagelt. Die Machbarkeitsstudie sei seit 1,5 Jahren fertig und würde seitdem in einer Schublade vor sich hinschimmeln, so der Vorwurf. Und weiter, die Studie sei schlecht gemacht und müsse nachgebessert werden. Zurzeit kommt sie knapp zu dem Ergebnis, dass die Reaktivierung der Solmsbach-Talbahn nicht wirtschaftlich ist. Das bestreitet Anja Zeller. Sie ist Geschäftsführerin des Verkehrsclubs Deutschland in Hessen und kritisiert an der Studie konkret:
7: Es wurden keine Pendelbewegungen vom Lahn-Dill-Kreis nach Frankfurt zugrunde gelegt. Das ist ja unglaublich. Die Menschen arbeiten im Großraum. zum Beispiel am Flughafen oder im Rhein-Main-Gebiet. Es gibt touristische Attraktionen im Lahn-Dill-Kreis, zum Beispiel das Schloss Braunfels, was man bisher sehr, sehr schlecht ohne Auto erreichen kann. Wir sehen reichlich Potenzial und wir wollen, dass die Menschen Zug fahren können, wenn sie das wollen. Und das ist auch nachhaltig und in heutigen Zeiten wichtiger denn je.
4: Der Lahn-Dill-Kreis hat auf unsere Nachfrage aus zeitlichen Gründen noch nicht antworten können. Klar ist im Moment nur, dass sich der Kreistag mit der Studie am kommenden Montag beschäftigen wird.
1: Stillgelegte Bahnstrecken sollen wiederbelebt werden. Wie Hessen damit vorankommt, dazu war das Eva Maria Rössler. Die Bravo wird heute 70 Jahre alt und für viele war sie früher viel mehr als einfach nur ein Heft. Sie war Popkultur, Aufklärungsmedium und Teenie-Bibel. Ihr Geburtstag ist Anlass für uns, nochmal in den Jugendmagazin zu blättern und sich zu erinnern.
8: Oh, Starschnitt fand ich sehr toll. Starschnitt überhaupt.
9: David Cassidy, Sean Cassidy, Starschnitte.
8: Mein ganzes Zimmer war mit Postern tapeziert. Da hatte ich ein Poster, da saß Sascha Hehn in der Badehose am Pool und mein Vater war vollkommen entsetzt, dass das an meinem Kleiderschrank hing.
10: Ich kenne das gar nicht so.
8: So, ohne Bravo wären wir alle nicht aufgeklärt worden, unsere Generation.
9: War Dr. Sommer oder Frau Sommer? Ich weiß schon gar nicht, das war sehr spannend. Gab ja kein Internet und nichts.
1: Und mitgewirkt an der Bravo hat auch Alex Gernand. 25 Jahre war er dort, eine Zeit lang auch Chefredakteur. Ich habe ihn gefragt, haben Sie als Kind oder Teenie auch die Bravo gekauft?
11: Aber selbstverständlich. Meine Jugendzeit war Ende der 70er Jahre und da gab es ja auch wenig Alternativen im Jugendbereich. Und da war ich natürlich wöchentlicher Bravo-Leser. Meine Helden waren Kiss und AC/DC.
1: Fangen wir mal mit der Geschichte des Hefts ganz von vorne an. Am 26. August 1956 ist die erste Bravo erschienen. Damals war Marilyn Monroe auf dem Cover zu sehen. Warum sie?
11: Ja, Marilyn Monroe war natürlich eine Ikone, die größte in Hollywood. Und so ging es ja los als Zeitschrift für Film und Fernsehen. Und erst wenige Monate später kam plötzlich ein neues Phänomen aus Amerika, das hieß Elvis Presley. Und Bravo war die erste Zeitschrift in Europa, die Elvis Presley gefeatured hat, ihn interviewt hat. Und mit Elvis entwickelte sich Bravo dann hin zum Jugendmagazin. Dann kamen die Beatles in den 60ern und die Stones und das Schicksal nahm seinen Lauf.
1: Das heißt, die Bravo ist immer internationaler geworden.
11: Unbedingt, ja. Also Bravo war auch für mich als Leser Ende der 70er das Tor zur großen, weiten Welt. In einer Welt ohne YouTube, ohne Instagram, ohne Facebook und TikTok, ja. Da musste man zum Kiosk gehen, um das alles zu erfahren.
1: Und sein Taschengeld zusammenkratzen. Wann würden Sie denn rückblickend sagen, war der Höhepunkt der Bravo, Ihrer breiten Wirkung, Ihres Erfolgs bei der Leserschaft?
11: Der absolute Höhepunkt von Bravo, den kann man sehr genau benennen, das war 1990, nach der Wende, nach der Wiedervereinigung, als wir plötzlich 15 Millionen neue Mitbürger hatten aus der Ex-DDR. Und da waren viele dabei, die Bravo nicht lesen durften und die haben dann natürlich zugegriffen. Und da stieg dann die Auflage auf 1,7 Millionen pro Woche und das Durchschnittsalter stieg von Mitte der Teenjahre auf 25.
1: Erstaunlich. Viele Musikstars wie ja zum Beispiel Blümchen oder Tokyo Hotel haben ihren Erfolg ja auch der Bravo zu verdanken, weil diese sie mit einer Titelstory groß gemacht hat. Wie wichtig war die Zeitschrift für die Musikbranche, speziell auch für die deutsche Musikbranche?
11: Ja, Bravo war für die Musikbranche natürlich extrem wichtig. Ich habe uns immer als Partner angesehen. Die Plattenfirmen waren unsere Partner. Sie wussten, wenn ihre Acts in Bravo gefeatured werden mit 6 Millionen Leserkontakten pro Woche, dann ist da der Erfolg wahrscheinlich vorprogrammiert. Und wir wussten, wenn wir einen neuen coolen Act haben, wie Kelly Family, wie Nena früher, wie Tokyo Hotel, dann steigt auch die Auflage. Und so war's.
1: Sie selbst haben für die Bravo, haben wir ja schon gesagt, 25 Jahre lang insgesamt gearbeitet. Dabei haben Sie mehr als 1000 Interviews geführt mit Künstlern, mit Persönlichkeiten wie Paul McCartney, mit Michael Jackson, mit Madonna. Welche Geschichte hat sich Ihnen denn besonders eingeprägt?
11: Ja, ich durfte Paul McCartney, Tina Turner, Madonna treffen. Das war wirklich ein Traum, ja. Aber die größten Geschichten waren immer die mit Michael Jackson. Ich habe ihn 16 Mal rund um die Welt begleiten dürfen. Er galt ja immer als Medienphantom, hat nicht mit Journalisten gesprochen. Ich hatte das Glück, dass Bravo sowohl eine große Auflage hatte, als auch ein Fanmagazin war, ja. Das heißt, seine Fans haben Bravo gelesen, das wusste er. Und so bekam ich Zutritt. konnte sein Vertrauen gewinnen. Und ein Höhepunkt war, als ich 1996 mit ihm nach Rio de Janeiro fliegen durfte, wo er das Video gedreht hat zu They Don't Care About Us, mitten in den Slums von Rio mit Militärpolizei als Security, die gar nicht nötig war, weil die ganzen Slumbewohner haben ihn umjubelt und gefeiert. Und da durfte ich den ganzen Tag dabei sein und das war wirklich unbezahlbar.
1: Jetzt haben wir gesagt, es gab viele Poster bei der Bravo, natürlich die Interviews, die Reportagen über Stars. Aber besonders wichtig dürfte für viele Jugendliche auch diese eine Rubrik gewesen sein von Dr. Sommer, legendär. Hier wurden alle Fragen rund ums Thema Sex beantwortet. Wer war jetzt eigentlich nochmal dieser Dr. Sommer?
11: Ja, den Dr. Sommer gab es ja nie, ja, sondern das war im Ursprung Dr. Martin Goldkind, der hat es im Prinzip Anfang der 70er Jahre erfunden, das wurde dann zum Dr. Sommer Team. Und man muss wirklich sagen, da arbeiten ausgebildete Leute, also Diplompsychologinnen, Sozialpädagogen, die wirklich unsere Leser absolut ernst genommen haben, ja, jeden Brief beantwortet, jedes Telefonat beantwortet, ja, die Sorgen und Nöte der Leserinnen und Leser ernst genommen haben. Und ich sage immer gern, Deutschland ist in puncto Teenager-Schwangerschaften in Europa ganz hinten und das nicht zuletzt auch wegen Dr. Sommer wahrscheinlich.
1: Also ein Erfolg der Bravo, das jedenfalls sagt Alex Gernert, ehemaliger Chefredakteur. Gemeinsam haben wir dem Heft zum 70. Geburtstag gratuliert und der ist heute.

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1: 18 Uhr. AfD liegt vor Landtagswahl in Sachsen-Anhalt weiter vorne. Bundesregierung will geplante Reformen umsetzen. Facebook-Konzern geht Milliardenvergleich in den USA ein. Das Wetter morgen sehr warm und schwül bis 33 Grad. Mein Name ist Andrea Eckstein. 10 Tage vor der Landtagswahl in Sachsen-Anhalt gibt es eine neue Wählerumfrage von Infratest DIMAP im Auftrag der ARD. Auch darin liegt die AfD weit vor allen anderen Parteien. Sie hat leicht zugelegt und kommt auf 42%. ARD-Reporter Markus Sambale.
2: Abgeschlagen folgt die CDU. Sie verliert etwas und käme nur noch auf 22%. Die Linke verliert ebenfalls leicht und fällt in der Umfrage auf 11%. Etwas zugelegt hat die SPD auf 8%. Und leicht gestiegen sind auch die Grünen auf 6%. An der 5%-Hürde würden scheitern, das BSW mit 4% und die FDP mit 3%.
1: Die Regierungsbildung wäre bei einem solchen Wahlergebnis schwierig. Die AfD hätte keine absolute Mehrheit und auch keine möglichen Partner. Die CDU bräuchte zum Regieren alle anderen Parteien, auch die Linke. Kanzler Merz hat nach der Klausur der Bundesregierung auf Schloss Neuhardenberg eine positive Bilanz gezogen. Die Stimmung sei ausgesprochen gut und kollegial gewesen. Die Menschen in Deutschland rief Merz auf, optimistisch und zuversichtlich zu sein. ARD-Korrespondentin Nicole Markwald.
3: Merz untermauerte seinen Optimismus mit Zahlen aus der Wirtschaft. Die wachse bereits im dritten Quartal mit guten Werten. Voraussagen für das Jahr 2027 würden nach oben korrigiert. Merz forderte volle Konzentration auf Wachstum, auf Arbeitsplätze und auf Innovation. Ausführlich beschäftigte sich das Kabinett mit dem Thema künstliche Intelligenz. KI sei ein Thema für alle Unternehmen, ob Industrie, Mittelstand oder Handwerk.
1: Für die Hochschulen in Hessen kommt in den nächsten Jahren wohl weniger Geld vom Land als gedacht. Wie der HR erfahren hat, streckt die Landesregierung das Bauprogramm für die hessischen Hochschulen. Damit werden die eingeplanten 1,4 Milliarden auf 10 Jahre verteilt und nicht auf 5. Naturkatastrophe im Gebirge von Nepal. Bei einer heftigen Sturzflut sind Dutzende Menschen gestorben. In den Berichten ist von mindestens 95 Toten die Rede. Außerdem werden viele Menschen noch vermisst. Unter ihnen hunderte Touristen, auch aus Ländern wie Spanien, den USA und Deutschland. In den USA haben sich der Konzern Meta und 29 Bundesstaaten auf einen milliardenschweren Vergleich geeinigt. Hintergrund ist, dass Meta in Kalifornien verklagt wurde, weil seine Online-Dienste Facebook und Instagram Jugendliche abhängig und damit psychisch krank machen sollen. Aus der Nachrichtenredaktion Mike Oeske.
4: Aus Gerichtsdokumenten geht hervor, dass Meta bereit ist, umgerechnet 14,3 Milliarden Euro an die Bundesstaaten zu zahlen. Außerdem hat der Konzern von Gründer Mark Zuckerberg zugesagt, den Schutz von Minderjährigen zu verbessern. So sollen in den Online-Diensten tägliche Zeitlimits und nächtliche Zugangssperren für Minderjährige eingerichtet werden. Nicht nur gegen Meta gibt es Klagen, auch gegen den Google-Konzern Alphabet, den TikTok-Eigentümer ByteDance und Snap.
1: Die Boulder Church in Bad Orb im Main-Kinzig-Kreis hat den ersten Platz beim hessischen Demografiepreis geholt. Zur Begründung teilt die Landesregierung mit, dort sei es gelungen, ein leerstehendes Kirchengebäude als Kletterhalle wieder zu einem lebendigen Ort zu machen. Das waren die Nachrichten. Das Wetter. Am Abend ist es fast überall sonnig bei 20 bis 27 Grad, in der Nacht klar oder locker bewölkt. Es kühlt ab auf 18 bis 12 Grad. Morgen sonnig und sehr warm, aber auch schwül. Am Abend einzelne Schauer und Gewitter bei 28 bis 33 Grad. Die weiteren Aussichten? Am Freitag dichte Wolken und schwül, hier und da Schauer und einzelne Gewitter bis 26 Grad. Am Samstag Sonne und Wolken, im Norden auch Schauer, wieder bis 26 Grad. Die Zeit 18.04 Uhr.
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1: A3 Würzburg Richtung Frankfurt zwischen Bessenbach, Walderschaff und Goldbach 5 Kilometer Stau. A3 Köln Richtung Frankfurt zwischen Wiesbadener Kreuz und Rauenheim 2 Kilometer Stau nach einem Unfall. A3 Frankfurt Richtung Würzburg zwischen Stockstadt und Goldbach 5 Kilometer Stau im Baustellenbereich. A5 Kassel Richtung Frankfurt zwischen Bad Homburger Kreuz und Westkreuz Frankfurt 5 Kilometer Stau und stockender Verkehr nach einem Unfall auf dem Beschleunigungsstreifen. Dadurch auch 2 Kilometer Stau auf der A648 zwischen Eschborn und dem Westkreuz Frankfurt. A7 Fulda Richtung Kassel zwischen Kirchheimer Dreieck und Homberg-Efze. 5 Kilometer Stau wegen eines defekten LKW auf der rechten Spur. A7 Fulda Richtung Würzburg zwischen Fulda Dreieck und Bad Brückenau-Wildflecken 4 Kilometer Stau. Und A661 Oberursel Richtung Egelsbach zwischen Bad Homburger Kreuz und Frankfurt-Eckenheim 3 Kilometer stockender Verkehr.
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5: Willkommen bei uns. Es ist ja doch ein recht deutsches Phänomen, dass man sich an den Fehlern stärker festhält als am Erreichten. Vielleicht ist es auch das, was Bundeskanzler Merz meint, wenn er sagt, Deutschland müsse seinen Zitat Missmut abschütteln. Das ist das Signal, das er nach der schwarz-roten Kabinettsklausur senden möchte. Ein Signal des Aufbruchs, denn schließlich seien nun Reformen in der Mache und es gäbe außerdem ja auch erste Anzeichen für eine wirtschaftliche Erholung. In den beiden Tagen auf Schloss Neuhardenberg habe die Koalition ein positives Zukunftsbild von Deutschland entworfen. Und so, also positiv, ist der Kanzler auch zusammen mit dem Vizekanzler dann vor die Kameras getreten.
6: Bei strahlendem Sonnenschein kam Friedrich Merz mit SPD-Vizekanzler Lars Klingbeil und Alexander Dobrindt, dem CSU-Innenminister, in den Park von Schloss Neuhardenberg zur abschließenden Pressekonferenz. Nach zwei Tagen Klausur im gediegenen Ambiente klang der Bundeskanzler wie ein Motivationstrainer. Gemeinsam habe man ein Zukunftsbild entworfen.
7: Wir haben Deutschland von morgen diskutiert und dieses Deutschland von morgen ist optimistisch und zuversichtlich. Wir müssen raus aus diesem Klima der Verdrießlichkeit und des Verdrusses. Wir müssen gemeinsam diesen weit verbreiteten Missmut abschütteln.
6: Wichtigste Themen in Neuhardenberg: Wirtschaftswachstum, Innovationen, Wettbewerbsfähigkeit. Die Regierung habe große Reformen angepackt und werde sie auch umsetzen, betonte der Kanzler.
7: Wir lassen uns dabei nicht irritieren.
6: Dabei hatte der Kanzler und CDU-Vorsitzende auch eine klare Botschaft an diejenigen in den eigenen Reihen, die die geplante Abschaffung der sogenannten Rente mit 63 kritisiert hatten. Darunter drei CDU-Ministerpräsidenten aus dem Osten.
7: Diese Frage der Frühverrentung, die haben wir im Koalitionsausschuss besprochen. Und wir sind uns einig, dass wir alle Anreize zur Frühverrentung beenden müssen. Und dabei muss es auch bleiben. Das ist ein Kernstück der Reform.
6: Arbeitsministerin Bärbel Baas von der SPD werde im Herbst Gesetzentwürfe zur Rente vorlegen, kündigte Merz an. Und auch Finanzminister Lars Klingbeil hatte eine Terminankündigung dabei. In der kommenden Kabinettssitzung wird er eine Reform der Einkommenssteuer vorlegen.
8: Wir haben einen klaren Schwerpunkt gesetzt. Wir wollen, dass Familien entlastet werden. Deswegen sieht der Gesetzentwurf vor, dass Familien mit zwei Kindern um etwa 600 Euro im Jahr entlastet werden. Das sollte niemand kleinreden. Das ist wichtig für Familien, gerade in diesen Zeiten.
6: Bei der Kabinettsklausur ging es nicht nur um einen Fahrplan für Reformprojekte. Es ging auch um vielleicht das Thema des Sommers. Die Hitzewellen und die Dürre. Welche Lehren sind daraus zu ziehen? Wie kann Deutschland besser mit den Folgen des Klimawandels umgehen? Die SPD von Umweltminister Carsten Schneider drängt auf eine Grundgesetzänderung, um den Klimaschutz zu stärken. CDU und CSU sehen das kritisch.
7: Es mangelt uns nicht an Programmen und es mangelt nicht an Geld,
6: betont der Bundeskanzler und verweist auf das Sondervermögen. Daraus erhalten die Länder rund 100 Milliarden Euro. Mögliches Geld für Investitionen in den Hitzeschutz. In Neuhardenberg wurde das Thema Grundgesetzänderung nicht weiter besprochen. Stattdessen will die Bundesregierung zunächst für eine bessere Verzahnung von Maßnahmen sorgen und konkrete Hilfen prüfen. Am Ende der Pressekonferenz im Park von Schloss Neuhardenberg klang Friedrich Merz wieder wie ein Motivationstrainer. Für sich und die Koalition könne er sagen,
7: dass wir jetzt wirklich mit hoher Motivation in die letzten 4 Monate des Jahres 2026 gehen, aber auch dann mit entsprechender Motivation in das Jahr 2027. So, danke, war schön mit Ihnen.
5: Bundeskanzler Merz will mit Tatkraft und Zuversicht in die verbleibenden Monate des Jahres gehen und er ruft die Deutschen auf, es ihm gleich zu tun, über diesen Appell und die Kabinettsklausur auf Schloss Neuhardenberg Dagmar Pepping. Sie hören HR Info, jetzt haben wir es 18 Uhr und gleich 10 Minuten. Jetzt gehen wir nach Köln, dort hat die weltgrößte Computer- und Videospielmesse Gamescom begonnen und zwar mit einem Rekord. Laut den Veranstaltern sind mehr als 1700 Firmen da, Verbände und andere Organisationen, so viele wie nie. Und in den Hallen dürfte es dann vor allen Dingen auch deswegen voll werden, weil in den kommenden Tagen mindestens 350.000 Gamer reinströmen dürften. Sie alle werden wahrscheinlich auch mal selbst aktiv, denn die Messe lädt zum Probespielen ein. Was es dann ab morgen dort zu entdecken gibt und wie sich Köln auf den Ansturm vorbereitet. Dazu Martin Schütz.
9: Der Fachbesuchertag liegt hinter den Ausstellern der Gamescom und sie bereiten sich auf den Ansturm am Publikumstag vor. Morgen werden zehntausende Menschen in die Kölner Messehallen strömen. Allerdings müssen sie zunächst durch die Einlasskontrollen kommen. Vor allem für die sogenannten Cosplayer ist das eine echte Herausforderung. Sie kommen verkleidet zur Messe und tragen teilweise aufwendige Kostüme. Auf die Cosplayer will man besonders achten, sagt Felix Falk vom Branchenverband Game.
10: Beispielsweise einen Sondereingang zu haben, wo dann besonders geschultes Personal steht, die ganz vorsichtig auch mit diesen Kostümen umgehen. Also viele Beispiele dafür, dass uns ganz wichtig ist, dass eine gute Aufenthaltsqualität, einfaches Einlassmanagement trotzdem mit hoher Sicherheit Hand in Hand geht.
9: Außerdem kommt hoher Besuch nach Köln. Zum ersten Mal besucht der Bundespräsident die weltweit wichtigste Messe für Computer- und Videospiele. Frank-Walter Steinmeier wird eine Rede halten und auch einen Rundgang machen. Dabei wird er auch auf ganz normale Gamerinnen und Gamer treffen. Diese wundern sich, dass der Bundespräsident kommt, heißen ihn aber willkommen.
11: Prinzipiell kann er das machen. Es ist aber natürlich auch erstmal ein bisschen verwunderlich, sage ich jetzt mal so. Man rechnet nicht damit, aber auch cool. Ich weiß, ich bekomme dadurch auch ein bisschen mehr Repräsentation, ein bisschen Anerkennung, finde ich. Warum nicht, sage ich so.
12: Finde ich nicht schlecht. Zeigt man halt, dass man sich auch für die, sage ich jetzt mal, neue Generation auch ein bisschen Präsenz zeigt, weil wir sind ja mehrere jüngere Leute.
13: Gaming ist auf jeden Fall ein wichtiger Wirtschaftsfaktor und dadurch, dass der Bundespräsident jetzt auch kommt, finde ich, wird dem auch nochmal eine gewisse Wichtigkeit beigemessen.
14: Ja, an sich gut. Also ich meine, Präsenz zeigen ist immer, ist eigentlich immer gut. Ist an sich was Positives, würde ich sagen.
15: Also ich finde es an sich erstmal gut, wenn Politik Sachen ernst nimmt, die sonst immer belächelt werden. Und Gaming ist ja sehr lange Zeit sehr viel belächelt worden. Also ich glaube, es ist schon gut, wenn das eine Ernsthaftigkeit bekommt, auch von solchen Stellen, die ja dann an Geldhebeln auch sitzen.
9: In erster Linie wollen sich die Gamerinnen und Gamer von neuen Spielen beeindrucken lassen und diese ausprobieren. Traditionell gehört es an den Besuchertagen dazu, dass die Fans anstehen, um ein Spiel zu testen. Felix Falk vom Branchenverband Game geht davon aus, dass die Schlangen aber nicht zu lang werden, denn zu voll soll es morgen nicht werden.
10: Sind da auch ganz vorsichtig geworden, auch durch Erfahrung von beispielsweise 2019, wo wir einen ganz besonders hohen Rekord hatten, aber gesagt haben, das geht auf Kosten irgendwann der Aufenthaltsqualität und die Kosten sind wir nicht bereit zu tragen und deswegen geben wir auch weniger Tickets in den Markt, damit es allen gut geht.
9: Und deswegen streben die Veranstalter der Gamescom auch keinen neuen Besucherrekord an.
5: Die Gamescom ist eröffnet mit einem starken Ausstellerplus auf Rekordniveau. Hunderttausende Gaming-Fans werden erwartet. Das heißt, 5 Tage lang wird es laut und bunt in den Messehallen der Domstadt. Elon Musk ist der reichste Mann der Welt. Und das wird man wohl auch nur, wenn man mutig in großen Dimensionen denkt. Jetzt hat der Tech-Milliardär angekündigt, mit seinem Unternehmen SpaceX 100 Milliarden Dollar in einen neuen Weltraumbahnhof zu investieren. Der soll im US-Bundesstaat Louisiana entstehen. Die Idee ist laut SpaceX, dass dort tausende Flüge pro Jahr starten, mit dem Ziel, die kommerzielle Raumfahrt immer weiter voranzutreiben. Schon nächstes Jahr soll es dann losgehen mit dem Bau. Solche Zahlen, Investitionen und Entwicklungen in der Raumfahrtbranche können wir als Laien wahrscheinlich nur schwer einordnen. Deshalb haben wir uns Expertise geholt vom Fachmann. Das ist Peter M. Schneider, Autor des Buchs Goldrausch im All, wie Elon Musk, Richard Branson und Jeff Bezos den Weltraum erobern. Ich habe ihn gefragt, Herr Schneider, 100 Milliarden will Musk investieren. Das klingt nach einer gewaltigen Summe, aber gleichzeitig ist Raketentechnik irre teuer. Ist das jetzt also eine große Investition?
16: Ja, die Zahl ist natürlich sehr hoch. Man muss aber hier betrachten, was Elon Musk vorhat. Er möchte ja mit seinem neuen Riesenraumschiff nicht nur auf den Mars, er möchte auch sein riesiges Satellitennetzwerk Starlink aufbauen und er muss es auch jährlich neu unterhalten und viele Satelliten ersetzen und dafür muss er also sehr, sehr viele Raketen starten und da braucht es halt auch eben einen entsprechenden Raumfahrtbahnhof. Er hat ja schon 3 Stück und das reicht offenbar nicht aus und deswegen plant er jetzt eben diesen 4. großen.
5: Um wie viel größer und moderner soll denn diese neue Anlage werden im Vergleich zu den anderen Standorten, die es ja zum Beispiel in Südtexas schon gibt?
16: er braucht sehr viel Treibstoff für diese riesigen Raumschiffe und er hat vor, diesen Treibstoff vor Ort zu produzieren. Das vereinfacht die Logistik, macht die Prozesse billiger und er wird vor allen Dingen unabhängig von anderen Partnern, wie beispielsweise des Bahnhofs von der NASA.
5: Bahnhof heißt ja normalerweise, es gibt Abfahrten, es gibt Ankünfte. Das ist jetzt in diesem Fall dann aber nur in eine Richtung.
16: Nein, das Starship ist ja ein wiederverwendbares Raumschiff und zwar ein ganz besonderes, weil bisher sind ja nur die unteren Teile seiner Falcon 9 wiederverwendbar. Das heißt, der obere Teil, der ist im Weltraum geblieben und stürzte dann nach einer Weile auf die Erde zurück und der untere Teil kehrte zurück und landete dann entweder im Ozean auf einer Landeplattform oder an Land. Und das Starship, da sollen beide Teile zurückkehren. Also diese gewaltige Hauptstufe, die das Raumschiff in den Weltraum transportiert, aber auch das Raumschiff selbst soll zurückkehren.
5: Weil Sie jetzt Starship genannt haben, nur nochmal zur Erklärung, das ist eben auch die weltgrößte Rakete. Schauen wir mal auf die Ziele von Musk. Was will er denn eigentlich mit diesen Rampen in Louisiana erreichen? Ist das ein weiterer Schritt, um tatsächlich den Weltraum zu erobern? Denn das ist ja sein eigentliches Ziel. Er will ja eigentlich zu Mond und Mars.
16: Zweifellos. Ob er es jetzt zu seinen Lebzeiten tatsächlich auf den Mars schafft, das weiß ich nicht. Das ist ja ein sehr ambitioniertes Ziel und auch ein Elon Musk braucht meistens länger als das, was er dann so sagt. Aber ganz konkret braucht er einfach sehr viele Raketen für sein riesiges Satellitennetzwerk Starlink und dann hat er ja noch angekündigt, Rechenzentren im Weltraum zu errichten. Die brauchen dann auch nochmal viel, viel Raumtransport. Das ist ja gegenwärtig quasi das Nadelöhr. Also es gibt viel mehr Leute, die ihre Satelliten und andere Raumfahrzeuge in den Weltraum bringen wollen, als dass es Kapazitäten im Raumtransport gibt. Und er hat quasi mit seinen ganzen Raumfahrtprojekten die eigene Nachfrage geschaffen. Und deswegen braucht der Weltraumbahnhof einen Weltraumbahnhof und auch entsprechend viele Raketen. Das ist sein Motiv dahinter.
5: Er ist jedenfalls sehr wichtig in Sachen Weltraum. Sie haben ja ein Buch geschrieben, auch über die anderen Player. Wie ist denn der Markt aufgestellt, wenn es darum geht, Raketen zuverlässig ins All zu bringen? Ist SpaceX da marktbeherrschend? Hat er die anderen schon abgehängt?
16: Ja, das lässt sich zweifellos so sagen. Also er hat alle abgehängt, die früher die Großen waren im Raumfahrtgeschäft. Die Europäer mit der Ariane 5, jetzt die Ariane 6. Die russischen Raketen haben viele Marktanteile verloren. SpaceX ist es gelungen, mit der Falcon 9 eine Rakete an den Markt zu bringen, die viel billiger ist als andere Raketen. Ja, als Fazit, Elon Musk ist im Moment der Einzige auf weiter Flur, der relativ kostengünstig viele Raumfahrzeuge in den Weltraum bringen kann.
5: Die Dimensionen sind gewaltig. Elon Musk will im US-Bundesstaat Louisiana für seinen weltgrößten Weltraumbahnhof werben, will ihn bauen lassen, dann in Zukunft auch. Und das Ziel ist, jeden Tag mehr als 30 Exemplare der Rakete Starship ins All zu schicken. Wie das einzuordnen ist, dazu war das ein Gespräch mit Peter M. Schneider. Er hat auch ein Buch zum Thema geschrieben. Es heißt Goldrausch im All.
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5: Um 18 Uhr und 18 Minuten gehen wir Richtung Rheintal. Seit Anfang Juli fahren dort ja keine Züge mehr zwischen Wiesbaden und Troisdorf bei Bonn, denn die rechte Rheintrasse wird generalsaniert. Eine gute Meldung gibt's aber, denn trotz wochenlanger Hitze liegen die Arbeiten im Zeitplan. Heute waren Journalistinnen und Journalisten mal wieder eingeladen, um sich die Baustelle anzuschauen, denn da gab's etwas Besonderes. Die Bahn hat einen Hubschrauber gechartert, um lange und schwere Signale einfliegen zu lassen. Birgitta Söhling hat sich das in Rüdesheim angeschaut und sie hat sich dabei auch den Staub um die Nase wirbeln lassen.
17: Es macht ordentlich Wind, wenn der Hubschrauber so direkt über einem steht, warnt Projektleiter Frank Schmidt. Staub und Blätter wirbeln auf, fast fliegt mir der Helm vom Kopf.
18: Er wird hier nicht landen, sondern nur eben in der Luft schweben und wird dann die Signale aufnehmen, die werden dann angehängt.
17: Es sind gut 20 Signale, die jetzt noch hier auf einem Schotterplatz in Rüdesheim liegen. Zwei Drittel der insgesamt 70 neuen Signale wurden schon montiert. Das geht mit dem Hubschrauber aus der Luft deutlich schneller. Teilweise ist es am Boden auch einfach zu eng für die 6 Meter langen Stahlteile, erklärt Frank Schmidt von der DB InfraGo.
18: Der Pilot hat das wirklich sehr, sehr gut im Griff. Wir brauchen eine Minute etwa, wenn der Helikopter ankommt, um das Signal an Ort und Stelle eben abzusetzen. Dann wird es direkt auf vier Schrauben, die im Boden sind, im Fundament sind, draufgesetzt, wird dort befestigt. Und sobald diese Schrauben befestigt sind, wird das Signal ausgehängt und der Helikopter kann wieder zurückfliegen und das nächste holen. Und das dauert insgesamt nur eine Minute.
17: Was der Pilot da oben leistet, ist echte Präzisionsarbeit. Mit den Monteuren am Boden verständigt er sich per Funk.
18: Er hat nur ein kleines Fenster unten im Boden. Das meiste, was er macht, ist wirklich über Spiegel, die angebracht sind am Helikopter selbst. Und über diese Spiegel kann er das punktgenau steuern, dass das Signal auch dort hinkommt, wo es hin soll.
17: Mit dem Piloten zu sprechen, ist leider nicht möglich. Die Maschine befindet sich die ganze Zeit in der Luft. Das beobachten auch Anwohner wie Kurt Brühl fasziniert.
19: Wie sie kamen, hatten die Pfosten unten dran hängen, hat mich so an die Bergretter erinnert. Es ist ja wesentlich schneller wie mit Backe. So um 5-Noten-Rhythmus so einen Pfosten da zu fliegen und zu versetzen, echt beeindruckend.
17: Seit Juli ist die rechte Rheintrasse wegen Generalsanierung komplett stillgelegt. 2500 Mann arbeiten zeitgleich und parallel in allen Gewerken an der 160 Kilometer langen Strecke. Täglich gibt es einen Abgleich zwischen Ist und Soll. Die Arbeiten laufen trotz der wochenlangen Hitze nach Plan, sagt der Projektleiter zufrieden.
18: Es war eine enorme Belastung natürlich für alle, die draußen gearbeitet haben. Aber insgesamt hat es den Plan nicht beeinflusst. Wir haben die Arbeiten so getaktet, dass eben die wirklich intensiven Arbeiten da nachts stattgefunden haben. Aber wir sind so gut im Zeitplan, dass wir eben auch Arbeiten verschieben konnten und jetzt raus aus der Hitze. Und wir sind froh, dass es jetzt nicht mehr so heiß ist.
17: Mit welcher Schlagzahl es vorangeht, lässt sich hier in Rüdesheim gut beobachten. Viele Arbeiter in orangefarbenen Westen wuseln herum. Überall liegt Baumaterial. Der Bahnübergang ist schon fertig. Gleise, Weichen und Unterbau erneuert. Gerade sind Schienen und Kabelkanäle dran. 2027 soll die vielbefahrene Strecke auf das elektronische Zugkontrollsystem umgestellt werden, erklärt Frank Schmidt.
18: Um das elektronische Zugkontrollsystem zu installieren und in Betrieb zu nehmen, müssen Sie komplett auf elektronische Stellwerke die Strecke ausrüsten und dementsprechend sind die Vorbereitungen hier am Laufen.
17: Auch sämtliche Bahnhöfe an der Strecke werden modernisiert. Hier in Rüdesheim gibt es sogar einen ganz neuen Bahnhof, dichter an der Innenstadt als bisher. Mitte Dezember sollen hier die ersten Passagiere ein- und aussteigen. Bis dahin ist noch einiges zu tun.
5: Und wenn Sie sich das nochmal anschauen wollen, wie die Signale eingeflogen wurden an der Rheinstrecke, einfach heute Abend die Hessenschau im hr-Fernsehen einschalten. Vielleicht erinnern Sie sich noch, im vergangenen Jahr ist in Marburg an der Uni dort die Decke von einem Hörsaal eingestürzt. Ein Fall, der gezeigt hat, wie sanierungsbedürftig viele hessische Hochschulen doch sind. Dagegen sollte ein eigenes Hochschulbauprogramm helfen, namens Heurika. Aber genau bei dem spart jetzt die Landesregierung. Informationen dazu hat unsere landespolitische Korrespondentin Katinka Munge. Ich habe sie gefragt, was heißt das nun, Katinka? Mit wie viel weniger Geld müssen die Hochschulen denn jetzt auskommen?
20: Ja, die Hochschulen müssen jetzt faktisch mit der Hälfte auskommen, weil eigentlich war der Plan, dass dieses Programm Heurika bis 2031 laufen sollte. Und das hatte insgesamt Investitionsmittel von rund 1,44 Milliarden Euro für halt Hochschulbau und Sanierung. Aber nun hat der SPD-Wissenschaftsstaatssekretär Christoph Degen verkündet, dieses Programm soll nun bis 2036 gestreckt werden, also eine Laufzeit von 10 Jahren haben anstelle von 5. Aber halt ohne zusätzliche Mittel. Das heißt, das gleiche Geld muss deutlich länger ausreichen. Ich mache mal einen Vergleich. Das ist ungefähr so, als würde mein Arbeitgeber mir jetzt sagen, mein Jahresgehalt muss jetzt auf 2 Jahre gestreckt werden. Das merke ich ja auch relativ schnell im Geldbeutel.
5: Wie ist jetzt überhaupt die Situation an den Hochschulen? Stichwort eingestürzte Decke in Marburg. Wie dringend brauchen die denn dieses Heurika-Geld?
20: Ich würde schon sagen, schon eher dringend. Vergangenes Jahr gab es eine kleine Anfrage der FDP. Da hat das Wissenschaftsministerium gesagt, insgesamt gibt es einen Investitionsstau von rund 2,7 Milliarden Euro. Und da sind diese Heurika-Mittel schon rausgerechnet. Das heißt, es kommt jetzt nochmal on top. Und eigentlich gibt es an allen hessischen Hochschulen Bau- oder Sanierungsbedarf. Und dafür hätten die Hochschulen ja eigentlich auch noch so Baurücklagen in Höhe von einer knappen 500 Millionen Euro. Aber die gibt es gerade auch nicht mehr, weil die wurden im vergangenen Jahr schon von der Landesregierung geplündert, um Löcher im Haushalt 25 zu stopfen. Da gab es zwar die Ansage, das wird alles zurückgezahlt, aber wann das passiert, das ist jetzt angesichts dieser Sparmaßnahmen auch unklar.
5: Kommen wir mal zur Perspektive und zu den Argumenten der Hochschulen. Was sagen die denn dazu, dass der Rotstift angesetzt wird?
20: Ja, die sind natürlich alles andere als begeistert. Aus Hochschulkreisen habe ich gehört, man habe das Gefühl, dass immer, wenn die Landesregierung sparen muss, erstmal der Rotstift bei den Hochschulen angesetzt wird. Der Präsident der Philipps-Uni Marburg, Thomas Naus, meinte, die Sparmaßnahme war ein ganz schöner Schock.
2: Das war eingeplant in Baumaßnahmen, die projektiert sind in den mittelfristigen Planungen. Zum einen, Wissenschaft braucht funktionelle und in gewissen Teilen auch Gebäude auf der Höhe der Zeit. Wissenschaft braucht ordentliche Lernorte. Wir müssen die Fachkräfte für die Zukunft ausbilden und auch Gesellschaft unterstützen, dabei demokratiefähig zu bleiben.
20: Und es ist ja auch nicht die erste Einsparung bei den Hochschulen. Wir erinnern uns, im vergangenen Jahr hat der Hochschulpakt für großen Unmut gesorgt. Da ging es um die allgemeine Finanzierung der kommenden Jahre. Und auch da wurde ja gespart. Dadurch schließt ja zum Beispiel die TU Darmstadt 2 Institute und die Uni Frankfurt nimmt weniger Studierende auf. Das alles sorgt halt wirklich für großen Frust. Und vor allem, weil es jetzt beim Hochschulbau auch eigentlich im Koalitionsvertrag zwischen SPD und CDU hieß, da wolle man mehr investieren als weniger.
5: Also harte Worte von den Unis, von den Hochschulen. Und was entgegnet man in Wiesbaden im Landtag und von Seiten der Landesregierung?
20: Kritik kommt natürlich von der Opposition. Die Grünen nennen es einen Bildungskahlschlag. Der sei besonders problematisch, eben angesichts dieser hohen Bau- und Sanierungsbedarfe an den hessischen Hochschulen. Aber das zuständige SPD-Wissenschaftsministerium sagt, es geht einfach nicht anders. Es gibt eben aktuell eine angespannte wirtschaftliche Lage. Das sei eine Herausforderung für den Haushalt. Und deshalb müsse das Programm verlängert werden, so nennen sie das. Sollte, und das ist jetzt wirklich ein Sollte, die Haushaltslage sich in den kommenden Jahren verbessern, dann würde man die Mittel neu bewerten und schauen, ob man eventuell Investitionen beschleunigen kann. Aber bis dahin müssen halt die Hochschulen jetzt erstmal mit weniger Mitteln planen und schauen, dass ihre Hörsäle möglichst lange durchhalten.
5: Katinka Mumme über Einsparungen beim Hochschulbauprogramm Heureka.
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5: Die Fußballer von Kickers Offenbach, die Älteren unter uns werden sich noch erinnern. Ja, die haben auch mal in der Bundesliga gespielt und sogar mal den DFB-Pokal gewonnen. Seit mehr als 10 Jahren spielen die Kickers allerdings in der Regionalliga und immer wieder ist es nichts geworden mit dem Traum vom Aufstieg. Aber gerade erleben die Offenbacher einen echten Höhenflug. Der UFC ist mit 3 Siegen in die Regionalligasaison gestartet und das ist der stärkste Auftakt seit 16 Jahren und der sorgt für richtig gute Stimmung.
21: Die Kickers jubeln wieder gemeinsam, die Fans auf der Tribüne, die Spieler auf dem Feld. Klar, die Saison ist noch jung, aber Offenbach ist Tabellenführer, endlich mal wieder Spitzenreiter. Nach der schwachen letzten Spielzeit Balsam für die Fanseele und auch für die Mannschaft, sagt Kapitän und Torhüter Johannes Brinkies.
22: Es tut mega gut, da haben wir schon noch eine ganze Ecke wieder gut zu machen. Da ist viel kaputt gegangen letztes Jahr, da müssen wir uns an die eigene Nase packen, ganz klar, das war nix. Aber dieses Jahr haben wir halt die Chance, es besser zu machen und bis dato hat das ganz gut geklappt.
21: Das kann man so sagen. Der UFC hat bisher jedes Spiel gewonnen, ein echter Traumstart in die neue Saison. Der beste seit 16 Jahren.
22: Nach 3 Siegen, nach 3 Spielen ist die Stimmung natürlich sehr positiv. Das ist genau das, was die Jungs sehen wollen, Jungs und Mädels auf den Tribünen.
21: Der kleine Höhenflug weckt Hoffnung. Das spürt man auch auf dem Offenbacher Wochenmarkt.
23: Ja, und nur eine Tüte für Trauben.
21: Zwischen Gemüsestand und Würstchenbude sind die Kickers Gesprächsthema und viele Fans glauben wieder an den lang ersehnten Aufstieg.
24: Könnte in diesem Jahr klappen, nicht? Das könnte sein, ne? Jetzt sind sie ja Platz 1, 3 Spiele hintereinander gewinnen, müssen sie nur so weitermachen.
25: Das wäre ganz toll, gerade für die Region hier, sicher. Einfach, weil man hier doch zu den Kickers hält.
26: Ja gut, wer nichts wagt, der nichts gewinnt. Das ist so mein Lebensmotto. Und da drücke ich den Kickers natürlich die Daumen, dass was funktionieren könnte. Also ich bin der Berufsoptimist und denke mal, das sieht ganz gut aus. Ja, da bin ich guter Dinge.
21: Und doch schwingt hier und da eine gewisse Skepsis mit. Die Sorge, die Angst vorm Absturz statt Aufstieg.
27: Ich träume davon, aber das wird wieder mal nichts. Das wird nichts mehr. Und ich mir wirklich überlege, Eintracht-Fan zu werden. Und das ist eine Höchststrafe in Offenbacher.
21: Zu oft haben die UFC-Fans in den letzten Jahren vom Aufstieg geträumt. Zu oft wurden sie enttäuscht. Auch deshalb sind die Verantwortlichen der Kickers zurückhaltend. Die Siege genießen ja, Aufstiegsträume nein. So sieht's Trainer Marc Zimmermann.
28: Ich träume von anderen Sachen. Also natürlich die Tradition des Clubs, die Sehnsucht des Clubs eindeutig. Und da will jeder dabei sein, ist ja klar. Aber wir haben insgesamt 34 Spiele und es warten noch eine ganze Menge harte Brocken auf uns.
21: Auf die bereitet Coach Zimmermann seine Mannschaft intensiv vor. Im Training geht's ordentlich zur Sache. Alle Spieler wirken hochkonzentriert und sind bereit fürs nächste Spiel gegen Mainz, sagt Kapitän Johannes Brinkies.
22: Individuell sind wir gut besetzt, unser Kader ist vollständig, das tut auch richtig gut, das war letztes Jahr auch eine andere Situation. Und von dem her heißt es wieder Freitagabend, Biberer Berg, Vollgas nach vorne, alles rauspusten.
21: Damit die Siegesserie weitergeht, genau wie der Offenbacher Jubel.
5: Drei Spiele, drei Siege. Tabellenführer Bastian Gerling aus der hr-info-Sportredaktion über den Höhenflug des OFC.
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5: 18.31 Uhr. AfD liegt vor Landtagswahl in Sachsen-Anhalt weiter vorne. Bundesregierung will geplante Reformen umsetzen. Zweiter Fraport-Mitarbeiter an Malaria gestorben. Das Wetter morgen sehr warm und schwül bis 33 Grad. Mein Name ist Andrea Eckstein. 10 Tage vor der Landtagswahl in Sachsen-Anhalt hält die AfD offenbar ihren deutlichen Vorsprung vor den anderen Parteien. In der neuen Wählerumfrage von Infratest DIMAP für die ARD kommt die AfD leicht verbessert auf 42%, vor der CDU, die leicht verliert und bei 22% liegt. Die Linke könnte mit 11% rechnen, die SPD mit 8% und die Grünen mit 6%. Das BSW und die FDP würden den Einzug in den Landtag verpassen. Bundeskanzler Merz hält an den Plänen fest, die sogenannte Rente mit 63 abzuschaffen, trotz Kritik auch aus der eigenen Partei. Das sagte der CDU-Chef nach einer Klausur der Bundesregierung im Schloss Neuhardenberg in Brandenburg. Konkret beschlossen haben die Ministerinnen und Minister nichts. ARD-Korrespondent Benjamin Großkopf.
6: Das in der Koalition unterschiedlich gesehene Thema Klima- und Hitzeschutz wollen Union und SPD in den kommenden Wochen weiter beraten. Der Kanzler betonte, dass es aus seiner Sicht nicht an Geld dafür fehlt. Finanzminister Lars Klingbeil kündigte an, in der nächsten Sitzung des Kabinetts seinen Plan für eine Reform der Einkommenssteuer vorzulegen. Das Ziel, trotz leerer Kassen, so der SPD-Chef, Familien mit 2 Kindern um etwa 600 Euro im Jahr zu entlasten. Lasten.
5: Am Frankfurter Flughafen gibt es inzwischen 2 Beschäftigte, die an Malaria gestorben sind. Das hat das Frankfurter Gesundheitsamt mitgeteilt. Demnach war der erste Mitarbeiter schon Anfang Juli gestorben. Die Ursache sei aber erst nach seinem Tod festgestellt worden. Der zweite Todesfall habe sich Anfang August ereignet. Insgesamt hatten sich 6 Fraport-Mitarbeiter mit Malaria infiziert. Den 4 weiteren Betroffenen gehe es wieder gut. Wahrscheinlich seien sie von einer Mücke gestochen worden, die im Flugzeug mitgereist war. Der Umsatz beim Tourismus im Lahntal ist so hoch wie noch nie. Das geht aus einer neuen Studie der Industrie- und Handelskammer hervor. Sie hat die Wirtschaftskraft entlang der Lahn untersuchen lassen. HR-Reporter Marc Klug.
7: 1,4 Milliarden Euro. So hoch war der Umsatz in der Tourismusregion Lahntal im vergangenen Jahr. Das sind 11% mehr als bei der vorherigen Studie aus dem Jahr 2022. Der Umsatz ergibt sich aus Übernachtung, Dienstleistungen wie dem Kanuverleih und vielen anderen Bereichen wie der Gastronomie. Die IHK will jetzt die Zusammenarbeit zwischen Rheinland-Pfalz, Hessen und Nordrhein-Westfalen stärken, damit der positive Trend im gesamten Lahntal fortgesetzt werden kann.
5: Bei der weltgrößten Computerspielemesse der Gamescom in Köln geht heute der Fachbesuchertag zu Ende. Noch nie waren so viele Aussteller dabei, mehr als 1700 Firmenverbände und andere Organisationen. ARD-Reporter Martin Schütz.
8: Morgen werden zehntausende Menschen in die Kölner Messehallen strömen. Außerdem kommt hoher Besuch nach Köln. Zum ersten Mal besucht der Bundespräsident die weltweit wichtigste Messe für Computer- und Videospiele. Frank-Walter Steinmeier wird eine Rede halten und auch einen Rundgang machen. Vermutlich wird er dabei auch an Warteschlangen vorbeikommen. Traditionell gehört es an den Besuchertagen dazu, dass die Fans anstehen, um ein Spiel testen zu können.
5: Das waren die Nachrichten. Das Wetter.
9: In der Nacht oft klar, örtlich Nebel bei Tiefstwerten zwischen 18 und 12 Grad. Morgen sonnig und schwül warm, 28 bis 33 Grad maximal. Am Abend einzelne Schauer und Gewitter. Die weiteren Aussichten: Am Freitag weiter schwül, dichte Wolken, zum Teil Regen, auch einzelne Gewitter bis 26 Grad. Ab dem Nachmittag wird es insgesamt freundlicher. Am Samstag Wolken, Sonne und auch Schauer, ebenfalls bis 26 Grad. Die Zeit 18.35 Uhr.
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9: A3 Würzburg Richtung Frankfurt zwischen Bessenbach-Walderschaff und Goldbach, streckenweise stockender Verkehr. A3 Köln Richtung Frankfurt zwischen Wiesbadener Kreuz und Raunheim, 4 Kilometer Stau nach einem Unfall auf der rechten Spur. A5 Kassel Richtung Frankfurt zwischen Nordwestkreuz Frankfurt und Westkreuz Frankfurt, 2 Kilometer stockender Verkehr an einer geräumten Unfallstelle. Und A671 Wiesbaden Richtung Mainz zwischen Hochheim Süd und Mainspitz-Dreieck, 1 Kilometer Stau im Baustellenbereich.
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5: Ihnen einen schönen guten Abend. Datendiebstahl, Spionage und Sabotage, das sind Angriffe, denen die deutsche Wirtschaft ausgesetzt ist. Und da führt die Spur immer öfter zu ausländischen Geheimdiensten. Das Problem, denen ist oft nichts nachzuweisen. Hinzu kommt, dass nicht nur die Urheberschaft im Dunkeln bleibt, sondern auch die Attacke als solche. Viele Firmen können nicht mit Sicherheit sagen, was eigentlich genau passiert ist. Sie vermuten nur einen Angriff, können ihn aber nicht sicher belegen. Das ist das Resultat einer neuen Wirtschaftsschutzstudie. Die haben der Verfassungsschutz und der Verband Bitkom heute zusammen vorgestellt. Über die Ergebnisse, Folgen und Methoden, Oliver Neuroth aus Berlin.
10: Angreifer im Netz werden kreativer. Sie nutzen seltener klassische Methoden wie Erpressung mit verschlüsselten Daten, die sogenannten Ransomware-Attacken. Stattdessen setzen sie beispielsweise auf täuschend echte Video- und Audioaufnahmen, auf Deepfakes, um an Informationen zu gelangen. Wie schnell Menschen darauf reinfallen, hat Bitkom-Präsident Ralf Wintergerst zuletzt selbst zu spüren bekommen, in seiner Rolle als Geschäftsführer eines Sicherheitsunternehmens. Um seine Mitarbeiter zu testen, hat er ein Deepfake von sich selbst erstellen lassen.
11: Ich habe dort gesagt, dass ich bei der Olympiade 2028 in Los Angeles bei der Karate-Disziplin mitmachen werde und ich möchte, dass mich alle Mitarbeiter unterstützen. Klickt bitte auf diesen Link. Das Schockierende war, es haben zu viele draufgedrückt. Und das war doof, ehrlich gesagt, weil das sollte eben halt nicht stattfinden, ja?
10: Deepfakes sehen inzwischen oft so authentisch aus, dass viele Menschen nicht mehr hinterfragen, ob es sich tatsächlich um die gezeigte Person handelt oder nicht, und befolgen die Anweisungen. Durch Klicks auf Links können Kriminelle auf Daten zugreifen, Firmen sabotieren oder Spionagesoftware in ein Unternehmen schmuggeln, erklärt Wintergerst.
11: Sabotage, sie wollen den Betriebsablauf stören, dass man nicht mehr produzieren kann. Oder Spionage ist insbesondere in den Entwicklungsbereichen frühe Erkenntnisse über neue Produkte, Produktentwicklungen quasi zu entwenden, ohne dass es das Unternehmen merkt.
10: In den meisten Fällen vermuten die betroffenen Unternehmen Attacken aus China. Mehr als jeder zweite Angriff konnte dorthin zurückverfolgt werden. Dahinter kommt Russland. Auch der Iran gilt inzwischen als relevanter Akteur. Auch neu ist, dass künstliche Intelligenz eine entscheidende Rolle spielt. 8 von 10 Unternehmen gehen davon aus, dass Cyberangriffe automatisch gesteuert sind. Verfassungsschutzpräsident Sinan Seelen berichtet von einem vollständig KI-generierten Vorfall. Die Kriminellen saßen in China.
12: Die Gesamtkampagne war KI generiert. Das ist schon mal bemerkenswert. Das ist nicht nur auf China beschränkt, sondern mittlerweile sind diese Fähigkeiten so frei verfügbar, dass wir damit in Zukunft rechnen müssen.
10: Deutschland sei mit einer hohen Gefährdung im Cyberraum konfrontiert, sagt der Verfassungsschutzpräsident. Der Schaden durch Datendiebstahl, Industriespionage und Sabotage beläuft sich laut der Untersuchung auf mindestens 211 Milliarden Euro im Jahr. Die meisten Täter kommen demnach aus dem Bereich der organisierten Kriminalität. Stark zugenommen haben aber auch Attacken staatlicher Geheimdienste.
12: Die Grenzen zwischen Staaten

0: viel besser nicht nur Situationen beschreiben, soll heißen sammeln und auswerten und beschreiben, dass ein Schaden eingetreten ist, sondern vor die Welle kommen.
1: Tempo ist gefragt. Die rasante KI-Entwicklung lässt die Bedrohungslage im Cyberraum schnell wachsen.
2: Deepfakes und andere Attacken setzen die deutsche Wirtschaft unter Druck. Der geschätzte Schaden durch solche Angriffe dürfte bei mehr als 250 Milliarden Euro liegen. Das ist das Ergebnis der sogenannten Wirtschaftsschutzstudie. Die haben der Verband Bitkom und der Chef des Verfassungsschutzes heute vorgestellt. Zugehört hat Oliver Neuroth.
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2: Nepal liegt zwischen Tibet im Norden und Indien im Süden. Dort hat es nun eine heftige Sturzflut im Gebirge gegeben. Die Rede ist von Dutzenden Toten, hunderte Menschen werden vermisst. Mehr als 400 Touristen, auch aus Deutschland, den USA und Spanien, heißt es von der Nationalen Tourismusorganisation. Es gab Schlammlawinen, Flutwellen, möglicherweise, weil sich ein Gletschersee urplötzlich entleert hat. Und diese reißenden Fluten hatten eine immense Wucht.
4: Bilder wie aus einem Katastrophenfilm. Eine Flutwelle nähert sich, rollt, prasselt und schäumt heran. Ihr Tosen ist schon zu hören. Aber unterhalb der Talsperre eines Wasserkraftwerks gehen Menschen noch nichtsahnend ihrer Arbeit nach. Handyvideos, die auf der Social-Media-Plattform X millionenfach angesehen wurden, zeigen, wie Unbeteiligte in höheren Gebieten noch versuchen, die Arbeiter zu alarmieren, bevor die Welle trifft. Auf anderen Videos ist zu sehen, wie eine Brücke wie Spielzeug geknickt und davongerissen wurde. Und der Agentur AFP erzählt dieser 56-jährige Nepalese: Mein Schwager hatte hier einen Spirituosenladen. Er hat heute Morgen angerufen. Sie weinten und sagten, ihr ganzes Haus sei weggespült worden. Drei Familienmitglieder konnten gerettet werden, aber sein Bruder wird noch vermisst. Hunderte Menschen, Anwohner, Touristen, Polizisten, Arbeiter, Soldaten werden noch vermisst. Viele ausländische Bergwanderer gehören dazu. Aber genaue Opferzahlen gibt es noch nicht. Am Morgen hatte sich die Sturzflut im Grenzgebiet von Nepal und Tibet entwickelt. Wassermassen stürzten durch Bergtäler hinab und rissen alles mit sich, was nicht standhielt. Der Fluss Boto Kosi verwandelte sich in ein Zerstörungswerkzeug. Häuser, Autos, Menschen, Straßen und Kommunikationswege, alles verloren. Ich habe gesehen, wie etwa 9 Lastwagen mitsamt den Menschen darin von den Fluten mitgerissen wurden. Es ist ein herzzerreißendes Ereignis. Ich unterrichte hier seit 18 Jahren, aber so etwas habe ich noch nie erlebt, erzählt dieser Lehrer. Hinterlassen hat die Katastrophe nur Schlammmassen, grau und gewaltig. Sie erschweren die Rettungsarbeiten von Polizei und Militär. An denen beteiligt sich auch das Nachbarland Indien. Und auf tibetischer Seite gibt es ebenfalls Rettungsaktionen, berichten chinesische Staatsmedien. Die Menschen am Fluss sollen wachsam bleiben. Viele, die an tiefer gelegeneren Gebieten leben, werden an sicherere Orte gebracht. Die Behörden haben vor einer möglichen zweiten Flutwelle gewarnt, da sich flussaufwärts weiterhin eine Blockade befinden soll.
2: Lena Bodewein über die Sturzflut in Nepal. Die hat sich völlig unvermittelt durchs Hochland ergossen. Hunderte Menschen und Touristen werden nun vermisst. Es soll Dutzende Tote geben.
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2: Kurden gibt es in der Türkei, in Iran, Irak und Syrien. In Syrien leben schätzungsweise 2,5 Millionen von ihnen. Das heißt, sie machen etwa 10% der Bevölkerung aus. Als vor 15 Jahren der arabische Frühling Syrien erreicht hat und anschließend Assad sein Land terrorisierte, da haben die Kurden eine eigene Kriegspartei gebildet. Sie haben dafür gekämpft, dass sie eine autonome Selbstverwaltung bekommen. Sie waren aber vor allen Dingen auch maßgeblich beteiligt am Kampf gegen die Dschihadisten-Miliz Islamischer Staat und haben dafür jahrelang ein Militärbündnis angeführt, eine Streitmacht unterstützt von den USA. Diese sogenannten syrischen demokratischen Kräfte, SDF, lösen sich nun aber auf und gliedern sich ein in die syrischen staatlichen Institutionen. Ist das nun ein Erfolg für den Übergangspräsidenten Syriens, also sein Land zu einen, es friedlicher zu machen? Dazu gleich die Meinung von unserer Korrespondentin Anna Osius. Sie wirft dabei erstmal eine Frage auf.
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1: Wie will ein Land wieder zusammenwachsen, das so viele Jahre zersplittert, umkämpft und geschunden war? Das ist die Kernfrage hinter der Entscheidung, die kurdisch geführten demokratischen Kräfte Syriens, kurz SDF, aufzulösen. Ein Staat, eine Armee, eine Regierung, keine autonomen Regionen mehr, keine Selbstverwaltung der Kurden, keine zweite militärische Kraft mit den SDF im Land. So hat es Übergangspräsident Ahmed al-Sharr'a gewollt. Dass die Kurden der Auflösung ihrer Selbstverwaltung und ihrer Armee zugestimmt haben und Bereitschaft zeigen, sich in den syrischen Staatsapparat zu integrieren, ist ein großer innenpolitischer Erfolg für al-Sharr'a. Jedoch ein Erfolg, der mutmaßlich erzwungen wurde. Anfang des Jahres kam es zu heftigen Gefechten zwischen Regierungstruppen und Kurden. Die SDF wurden zurückgedrängt, erst dann stimmten sie dem Abkommen zu. Und daran ließ Kurdenführer Maslum Abdi keinen Zweifel, der Kampf der Volksgruppe für ihre Rechte wird weitergehen. Daran muss sich al-Sharr'a am Ende messen lassen, ob er seine Versprechen hält. Er hat den Kurden als Minderheit umfangreiche Rechte zugesichert. Doch wird das auch umgesetzt? Kurdisch soll an Schulen gelehrt werden, fordern die Kurden. Und vor allem, sie wollen ihre Anliegen in der Verfassung verankert sehen. Nur wenn das geschieht und nicht nur die Kurden, sondern alle Minderheiten in Syrien, die Christen, Drusen, Alawiten, ihre Rechte garantiert wissen, kann es gelingen, dass Syrien tatsächlich wieder ein Land wird. Ein Staat. Ein Anfang ist gemacht. Al-Sharr'a bekommt momentan große internationale Unterstützung. Die USA stehen hinter ihm, haben Syrien gerade von der Liste der terrorunterstützenden Länder gestrichen. Und das trotz al-Sharr'as Vergangenheit als Dschihadist bei einem Al-Qaida-Ableger. Es ist richtig, dass Sanktionen aufgehoben werden, damit sich die Wirtschaft in Syrien entwickeln kann. Doch wer glaubt, Syrien sei unter al-Sharr'a auf dem Weg zu einer freiheitlichen Demokratie, der ist vielleicht etwas blauäugig. Momentan scheint es, als nehme sich der Übergangspräsident vielmehr die Autokratien dieser Region zum Vorbild und regiert mit harter Hand. Und ob nach der angekündigten Übergangszeit von bis zu 5 Jahren tatsächlich freie Wahlen stattfinden, die al-Sharr'a ja theoretisch entmachten könnten, ist völlig offen. Auch streiten sich nach wie vor die umliegenden Mächte um eine Vormachtstellung in Syrien. Israel flog mehrmals Angriffe, unter anderem auf eine Militärbasis nahe der türkischen Grenze, was Ankara sehr verärgert hat. Beide Staaten, Israel und Türkei, wollen in Syrien mitbestimmen. Und auch die Golfstaaten und auch die USA. Ein geeintes Land kann nur dann entstehen, wenn sich die ausländischen Kräfte endlich raushalten. Wenn Minderheiten repräsentiert werden und wenn der Präsident ohne Androhung von Gewalt sein Versprechen hält, ein Staatsoberhaupt für alle Syrerinnen und Syrer zu sein. Nur dann hat das neue Syrien wirklich eine Chance.
2: Die kurdische SDF löst sich auf. Bis zu einem geeinigten Syrien ist es aber noch ein weiter Weg, so der Kommentar von unserer Korrespondentin Anna Osius.
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2: In Deutschland gibt es tausende Kilometer stillgelegte Bahngleise, denn gerade in den 80ern hat man sich von vielen Strecken verabschiedet. Da war die Konkurrenz durchs Auto einfach zu erdrückend. Jetzt aber ein Umdenken. Speziell in Hessen werden alte Bahnstrecken reaktiviert. Heute gab es dazu ein Pressegespräch des Bündnisses Sozialverträgliche Mobilitätswende unter der Fragestellung, was kann die Landesregierung tun, um alte Bahnstrecken neu zu beleben? Getroffen hat man sich in Lolla in Mittelhessen. Nicht zufällig, denn dort soll der Lumdatalbahn neues Leben eingehaucht werden. Noch hört man dort aber höchstens einen Luftzug.
4: Der aktuelle Stand hört sich in der Praxis momentan noch so an. Um es kurz zu sagen, hier ist tote Hose. Hier, das ist das Gleis 11 am Bahnhof in Lolla. Gleis 11 ist seit Jahren stillgelegt. Aber von hier aus soll die Lumdatalbahn in Zukunft losfahren. Und das so schnell und früh wie möglich, wenn es nach Klaus Zecher geht. Er ist stellvertretender Vorsitzender von ProBahn und Mitglied im Bündnis Sozialverträgliche Mobilitätswende Hessen.
5: Wir wollen gleiche lebens- und soziale Verhältnisse in ganz Hessen erreichen. Und die letzten Jahre ist gerade in ländlichen Räumen wenig im Schienenbereich passiert. Es wurden 81 Strecken stillgelegt. Und das wollen wir erreichen, dass im ländlichen Raum mit der Schiene nach Gießen, nach Frankfurt eine Anbindung insgesamt zu erhalten.
4: Die Lumdatalbahn ist bereits mehr oder weniger durchfinanziert. 63 Millionen Euro soll, Stand jetzt, die Reaktivierung kosten. 10% kommen dabei vom Land und 90% vom Bund. Verkehrsminister Kaveh Mansouri sichert zu, der Anteil vom Land ist bereits geblockt und kommt aus dem staatlichen Sondervermögen. Außerdem sei auch die Anschlussfinanzierung gesichert.
6: Wir treiben die Projekte voran, die dann anschließend auch mit entsprechenden Verkehrsleistungen, also mit Zügen, befahren werden, weil nur dann macht das auch Sinn.
4: Auch weitere Reaktivierungsprojekte scheinen auf einem guten Weg zu sein. Die Ahrtalbahn und auch die Horloftalbahn. Auch bei diesen Vorhaben ist die Machbarkeitsstudie positiv ausgefallen. Es gibt aber offensichtlich ein Kellerkind unter den Reaktivierungsbahnen, die Solmsbach-Talbahn im Lahn-Dill-Kreis. Hier hat's dafür vom Befürworterbündnis am Kreis scharfe Kritik gehagelt. Die Machbarkeitsstudie sei seit 1,5 Jahren fertig und würde seitdem in einer Schublade vor sich hinschimmeln, so der Vorwurf. Und weiter, die Studie sei schlecht gemacht und müsse nachgebessert werden. Zurzeit kommt sie knapp zu dem Ergebnis, dass die Reaktivierung der Solmsbach-Talbahn nicht wirtschaftlich ist. Das bestreitet Anja Zeller. Sie ist Geschäftsführerin des Verkehrsclubs Deutschland in Hessen und kritisiert an der Studie konkret:
7: Es wurden keine Pendelbewegungen vom Lahn-Dill-Kreis nach Frankfurt zugrunde gelegt. Das ist ja unglaublich. Die Menschen arbeiten im Großraum, zum Beispiel am Flughafen oder im Rhein-Main-Gebiet. Es gibt touristische Attraktionen im Lahn-Dill-Kreis, zum Beispiel das Schloss Braunfels, was man bisher sehr, sehr schlecht ohne Auto erreichen kann. Wir sehen reichlich Potenzial und wir wollen, dass die Menschen Zug fahren können, wenn sie das wollen. Und das ist auch nachhaltig und in heutigen Zeiten wichtiger denn je.
4: Der Lahn-Dill-Kreis hat auf unsere Nachfrage aus zeitlichen Gründen noch nicht antworten können. Klar ist im Moment nur, dass sich der Kreistag mit der Studie am kommenden Montag beschäftigen wird.
2: Hessen und verschiedene Verbände wollen stillgelegte Bahnstrecken wiederbeleben, um den öffentlichen Verkehr zu stärken. Wie genau die Weichen gestellt werden, dazu war das Birgitta Süling.
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2: Eintracht Frankfurt international. Dieser Gesang ist nach den letzten Jahren vielen Fußballfans in ganz Europa bekannt. Fakt aber ist, in dieser Saison spielt nur eine Mannschaft von Eintracht Frankfurt europäisch. Und das sind die Frauen. Die haben es bis in die Playoffs zur Champions League geschafft und kämpfen jetzt gegen Paris Saint-Germain um den Einzug in die Königsklasse. Das Hinspiel steigt heute Abend in Frankfurt an Pfiff im Stadion im Brentanobad, ist in wenigen Minuten. Martina Knief ist unsere Reporterin im Stadion. Martina, das klingt nach einem schweren Gegner. Wie wollen die Adlerträgerinnen es denn trotzdem schaffen, in die Champions League einzusteigen? Vielleicht mit Gesang?
8: Ja, genau, das Eintracht-Lied läuft gerade, ne? Hast du erkannt. Und wunderschön auch bei den Frauen. Hier werden alle schwarz-weiß gestreiften Eintracht-Schals geschwenkt. Das ist ein wunderschöner Moment, auch bei den Frauen. Und ich finde, das schweißt einen Verein zusammen, das gleiche Lied gut. Hier gehen viele zu den Frauen, die auch dann zu den Männern gehen. Und das macht Spaß. Wie wollen sie Paris Saint-Germain schlagen? Mit Mut, mit der Heimstärke, die sie auszeichnet, die Frankfurter Frauen. Und einfach mit der Gewissheit, in dieser Saison in den Pflichtspielen noch kein Gegentor kassiert zu haben. In diesem Qualifikationsturnier zur Champions League und auch im Bundesliga-Auftakt. Und Paris Saint-Germain klingt für meine Begriffe etwas stärker, als die Mannschaft wirklich ist.
2: Wie würde denn eine gute Ausgangsposition aussehen für das Rückspiel kommende Woche in Paris am Ende des Abends?
8: 5-0 gewinnen und gucken, was im Rückspiel geht.
2: Du bist unrealistisch. Nicht
8: objektiv. Nein, ich bin auch unrealistisch. Also gewinnen. Gewinnen ist erstmal klar und möglichst mit 2 Toren. Das wäre eine sehr gute Ausgangsposition. Aber wie hat Laura Freigang, die Frankfurter Kapitänin und Stürmerin, so schön gesagt nach dem 2-0 in der Bundesliga gegen den 1. FC Köln: Französische Mannschaften mögen es nicht, wenn sie genervt werden auf dem Platz. Und die deutsche Frauenfußballnationalmannschaft, auch mit Laura Freigang, hat die Französinnen zuletzt sehr oft genervt. Und das wollen sich die Frankfurterinnen heute zu eigen machen.
2: Nehmen wir mal an, das wäre erfolgreich. Es gäbe die Rückkehr der Eintracht-Frauen auf die große Bühne Champions League nach 3 Jahren Pause. Was würde das denn bedeuten, sportlich wie finanziell?
8: Also sportlich ist das die Crème de la Crème, wenn du eben in dieser Ligaphase der besten 18 Mannschaften bist. 2023 gab es ja noch eine Gruppenphase bei den Frauen und das ist finanziell sehr aufgestockt worden, diese Ligaphase zu erreichen, dort Punkte zu machen und Spiele zu gewinnen. Und das bringt natürlich für den Saisonetat dann noch eine ganze Menge. Aber ich finde ja immer, da jetzt hier gerade die Mannschaften auf den Platz kommen, die Französinnen zuerst, nicht rechnen, bevor die Spiele gespielt sind. Es geht ja um Sport in erster Linie noch und das ist schon mega reizvoll.
2: Also Martina, wir hören, Stimmung ist gut, Wetter ist perfekt für Fußball heute Abend. Welchen Faktor kann noch das Publikum spielen?
8: Einen großen. Die Eintracht-Spielerinnen sind am Brentanobad in den Heimspielen schier unbezwingbar, auch in der Frauen-Bundesliga. Okay, Bayern München hat hier sehr, sehr deutlich gewonnen in der vergangenen Saison. Aber trotzdem, auch in den Europapokalspielen haben sie hier bis auf das Halbfinale gegen den späteren Sieger, den schwedischen Vertreter BK Häcken, ganz, ganz tolle Spiele gemacht. Im November, als es kalt war, im Spätsommer, als es noch warm war, gegen Real Madrid in den Playoffs war man hier auch chancenlos. Aber das Publikum ist ein Faktor, der die Frankfurterinnen pusht.
2: Das Spiel in voller Länge gibt es als Audiostream zu hören in der Sportschau-App oder über ARD Sounds ab 19 Uhr aus dem Stadion. War das aber schon mal Martina Knief aus der hr-info-Sportredaktion. Vielen Dank.
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2: Frankfurt ist berühmt für seine neue Frankfurter Schule mit Autoren, Grafikern, Robert Gerner zum Beispiel, mit so lustigen Sprüchen wie "Lieber Gott, nimm es hin, dass ich was Besonderes bin". Ein weiteres Mitglied der Gruppe war auch der Zeichner und Karikaturist Hans Trackler. Sein Strich war unverkennbar, mal bissig, mal tiefenentspannt, aber immer voll unbändiger Menschenfreude und Freundlichkeit. Jetzt ist der große Zeichner im Alter von 87 Jahren gestorben. hr-info-Kultur Redakteur Mario Skala erinnert an ihn.
9: Hans Traxler hat über 30 Bücher geschrieben und gezeichnet und ebenso viele Werke berühmter Schriftsteller illustriert. Diese Produktivität wäre ohne eine innere Berufung zum Satiriker und Karikaturisten wohl nicht möglich gewesen.
10: Ja, ich wollte schon immer Karikaturist werden, nicht? Ich habe meinen ersten Comic, das ist wirklich wahr, ich kann es leider nicht beweisen, ich habe meinen ersten Comic mit 4 Jahren gezeichnet. Das war eine Geschichte von 3 Bären, die auf einer Dressine durch die Landschaft fahren und dann wird es sehr heiß und dann steigen sie aus, holen sich große Blätter und bauen so ein Häuschen um sich rum. Und diesen Strip, den habe ich zur Zeitung erklärt und habe sie an meinen älteren Bruder Fritz verkauft für 20 Heller damals. Das weiß ich noch.
9: Die Wahrheit über Hänsel und Gretel aus dem Leben der Gummibärchen. Paula die Leuchtgans sind mittlerweile Cartoon-Klassiker des 1929 in der Tschechoslowakei geborenen Traxler. Als Pardon-Autor und Mitbegründer des Satiremagazins Titanic hatte er zusammen mit Robert Gernhardt, F.K. Wächter, Eckhard Henscheid und den anderen aus der neuen Frankfurter Schule die Humorgeschichte der Republik wesentlich geprägt. Birne, das Buch zum Kanzler, Birne zaubert, Birnes letzte Abenteuer. In den 80er Jahren war der ewige Kanzler durch Hans Traxler mehr Birne als Kohl. Seinerzeit stand die politische Satire hoch im Kurs. Doch Traxler widmete nur einen kleinen Teil seiner Energie diesem Bereich.
10: Ich wollte jetzt nicht mein ganzes Leben mit Satire zubringen. Etwa 30% meiner Zeichnungen könnte man so unter politischer Karikatur subsumieren. Satire, das andere, das waren Illustrationen, das waren Kinderbücher, das waren illustrierte Bücher und das waren eben ganz viele Cartoons, die also bis zum Nonsens hin. Aber ich habe also nicht nur Birne gezeichnet oder Bücher über den Papst.
9: Seine Kinderbücher, Cartoons und Illustrationen sind leichthändig und locker. Sie überzeugen durch eine klare Bildidee und überraschende Pointen. Doch ebenso ist ihnen die grundsolide malerische Ausbildung Traxlers in der Frankfurter Städelschule in den 50er Jahren eingeschrieben. Die Zeichnungen sind bereits auf den ersten Blick witzig und sie offenbaren Details und einen Hintersinn, der auch einen zweiten und einen dritten Blick lohnt. Auf diese Weise hatte Traxler es geschafft, dass Kinderbücher etwa über die Leuchtgans Paula oder die Gummibärchen genauso gut von Erwachsenen gelesen werden und andererseits Klassiker wie Goethe auch den ganz Jungen nahegebracht werden. Eigentlich, so erzählte er, benötigt der Satiriker gar nicht viel Fantasie, um auf solche Ideen zu kommen.
10: Dieses etwas Weiterdrehen der Realität, da braucht man gar nicht viel zu machen. Das ist das sehr Reizvolle an meinem Beruf.
9: Seit den 80er Jahren löste der Buchillustrator den politischen Karikaturisten ab. Goethe, Eichendorff, Christian Morgenstern, Heinrich Heine, Kurt Tucholsky. Ihre klassischen Werke wie Schloss Gripsholm oder Aus dem Leben eines Taugenichts versah Traxler mit kongenialen Zeichnungen. Auf diese Weise wurde er, dem Rat eines frühen Lehrers folgend, selber ein Klassiker.
2: Er hat die Birne erfunden, aber nicht nur Hans Traxler, der große Zeichner, Satiriker, Kinderbuchautor, Illustrator, Mitglied und Begründer der Neuen Frankfurter Schule ist gestorben. Er wurde 97 Jahre alt. Ein Nachruf war das von Marius Kaller aus unserer Kulturredaktion.
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2: 19 Uhr. AfD baut Vorsprung vor Landtagswahl in Sachsen-Anhalt weiter aus. Zwei Tote durch Malaria am Frankfurter Flughafen. Rocky Horror Picture Star Tim Curry ist tot. Das Wetter in der Nacht meist klar bei 18 bis 12 Grad, morgen sehr warm und schwül bis 33 Grad. Mein Name ist Andrea Eckstein. 10 Tage vor der Landtagswahl in Sachsen-Anhalt gibt es eine neue Wählerumfrage von Infratest DIMAP im Auftrag der ARD. Auch darin liegt die AfD weit vor allen anderen Parteien. Sie hat leicht zugelegt und kommt auf 42%. ARD-Reporter Markus Sambale.
14: Abgeschlagen folgt die CDU. Sie verliert etwas und käme nur noch auf 22%. Die Linke verliert ebenfalls leicht und fällt in der Umfrage auf 11%. Etwas zugelegt hat die SPD auf 8%. Und leicht gestiegen sind auch die Grünen auf 6%. An der 5%-Hürde würden scheitern das BSW mit 4% und die FDP mit 3%.
2: Die Regierungsbildung wäre bei einem solchen Wahlergebnis schwierig. Die AfD hätte keine absolute Mehrheit und auch keine möglichen Partner. Die CDU bräuchte zum Regieren alle anderen Parteien, auch die Linke. Am Frankfurter Flughafen gibt es inzwischen 2 Beschäftigte, die an Malaria gestorben sind. Das hat das Frankfurter Gesundheitsamt mitgeteilt. Demnach war der erste Mitarbeiter schon Anfang Juli gestorben. Die Ursache sei aber erst nach seinem Tod festgestellt worden. Der zweite Todesfall habe sich Anfang August ereignet. Insgesamt hatten sich 6 Fraport-Mitarbeiter mit Malaria infiziert. Den 4 weiteren Betroffenen gehe es wieder gut. Wahrscheinlich seien sie von einer Mücke gestochen worden, die im Flugzeug mitgereist war. Der Bund wird kein zusätzliches Geld für den Hitzeschutz geben. Das hat Kanzler Merz nach einer Kabinettsklausur in Brandenburg gesagt. Der Hitzeschutz sei Ländersache. ARD-Hauptstadtkorrespondentin Sarah Beham.
15: Der Kanzler sagt, Hitzesommer werden häufiger, darauf muss man sich einstellen. Man werde Lehren aus dem Hitzesommer 2026 ziehen, aber welche genau, das hat er nicht beantwortet. Es fehle weder an Programmen noch an Geld. Die Länder, die bekommen ja schließlich 100 Milliarden Euro aus dem Sondervermögen, auch für den Hitzeschutz, so die Lesart von Kanzler Merz.
2: Naturkatastrophe im Gebirge von Nepal. Bei einer heftigen Sturzflut sind Dutzende Menschen gestorben. In den Berichten ist von mindestens 95 Toten die Rede. Außerdem werden viele Menschen noch vermisst, unter ihnen hunderte Touristen, auch aus Ländern wie Spanien, den USA und Deutschland. Die hessischen Hochschulen bekommen vom Land in den nächsten Jahren weniger Geld für Bauprojekte. Das plant nach HR-Informationen das Wissenschaftsministerium. Demnach soll das Hochschulbauprogramm Heureka von 5 auf 10 Jahre gestreckt werden, ohne zusätzliche Mittel. Konkret geht es um 1,44 Milliarden Euro. Grund sei die angespannte Haushaltslage.
16: Seinen Durchbruch hatte er 1975 mit dem Kultklassiker The Rocky Horror Picture Show. Jetzt ist der britische Schauspieler Tim Curry mit 80 Jahren gestorben, das hat seine Managerin mitgeteilt. Bekannt wurde Curry auch durch seine Rolle als furchteinflößender Clown Pennywise in der Verfilmung von Stephen Kings S. Außerdem war er unter anderem in Kevin allein in New York, Jagd auf Rote Oktober und Adam's Family Reunion zu sehen. Das waren die Nachrichten. Das Wetter in der Nacht oft klar, örtlich Nebel bei Tiefstwerten zwischen 18 und 12 Grad. Morgen sonnig und schwül warm, 28 bis 33 Grad maximal. Am Abend einzelne Schauer und Gewitter. Die weiteren Aussichten: Am Freitag weiter schwül, dichte Wolken, zum Teil Regen, auch einzelne Gewitter bis 26 Grad. Am Samstag auch bis 26 Grad, die Zeit 19.04 Uhr.
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16: Vorsicht, auf der B8 Frankfurt Richtung Königstein zwischen Sulzbach und Kelkheim steht ein defektes Fahrzeug auf der rechten Spur. A3 Würzburg Richtung Frankfurt zwischen Bessenbach-Walderschaff und Aschaffenburg-Ost 6 Kilometer Stau. A3 Köln Richtung Frankfurt zwischen Wiesbadener Kreuz und Raunheim 2 Kilometer Stau und stockender Verkehr nach einem Unfall auf der rechten Spur. A5 Basel Richtung Karlsruhe zwischen Riegel und Herbolzheim, 4 Kilometer stockend. A8 Stuttgart Richtung Karlsruhe zwischen Pforzheim Süd und Pforzheim Ost, 3 Kilometer Stau. Und A671 Wiesbaden Richtung Mainz zwischen Hochheim Süd und Mainz-Spitz-Dreieck, 1 Kilometer Stau im Baustellenbereich.
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18: Mit Hadija Haruna Oelker. Guten Tag.
19: Schaut euch diesen elenden Felsen an, Kameraden.
20: Das Geschäft rund um die Games ist groß.
21: Wir haben einen riesen Absatzmarkt in Deutschland, aber wir haben einen vergleichsweise geringen Anteil heimischer Produktion.
22: Gaming-Communities funktionieren sehr oft nach klaren Regeln. Man muss miteinander reden.
23: Das sind hochrelevante Räume, da bilden sich Anschauungen. Wenn wir über Demokratie im digitalen Raum sprechen, dass wir das nicht ohne Gaming-Communities machen können, weil die einfach unfassbar groß sind.
24: Und wir distanzieren uns ganz klar gegen Hass und Gewalt jeglicher Form. Viel Spaß mit dieser neuen Folge.
18: Konsole an, Spiel rein. Abtauchen. So hat Videospielen eine lange Zeit funktioniert. Aber heute, da finden sich die Spiele in fast jeder Hosentasche. Auf dem Smartphone. Wie halten Sie es denn mit dem Spielen oder Ihre Kinder? Minecraft, Fortnite, Roblox. Alles Spiele, die oft mehr sind als ein Zeitvertreib. Und weitere Treffpunkte sind Kommunikationsplattformen wie Discord. Einkaufen, kommunizieren, konkurrieren. Und oft wird es in Gaming-Räumen auch politisch. Auf ganz unterschiedliche Weise werden dort Konflikte ausgetragen. Und vielleicht sind sie deshalb auch ein Thema auf der diesjährigen Gamescom. Denn wo Millionen Menschen zusammenkommen, da geht es, wie wir eben gehört haben, auch um Regeln. Und wer sie bestimmt. Und darüber sprechen wir jetzt bei der Tag ein Thema, viele Perspektiven. Die Folge finden Sie wie immer in ARD Sounds unter dem Titel Demokratie im Spiel. Vom Zocken zum Zusammenleben. Kurz was zu meiner Position in dieser Sendung. Ich spiele keine Videospiele, auch nicht auf dem Handy, und ich bin in meinem Umfeld wohl eine der wenigen, die das nicht tut. Als Kind hatte ich einen Gameboy, mochte nur wenige Spiele und meistens haben sie mich gestresst. Umso mehr bin ich fasziniert, wie sehr sich die Gaming-Welt seit meiner Kindheit in den 90er Jahren verändert hat. Und das lässt sich auch an der Gamescom ablesen. Früher war diese Spielemesse eher so eine Fach- und Fanmesse für eine kleine und klar erkennbare Subkultur. Inzwischen ist sie ein Riesenevent. Und über deren Auftakt erzählt uns jetzt Martin Schütz.
25: Der Fachbesuchertag liegt hinter den Ausstellern der Gamescom und sie bereiten sich auf den Ansturm am Publikumstag vor. Morgen werden zehntausende Menschen in die Kölner Messehallen strömen. Allerdings müssen sie zunächst durch die Einlasskontrollen kommen. Vor allem für die sogenannten Cosplayer ist das eine echte Herausforderung. Sie kommen verkleidet zur Messe und tragen teilweise aufwendige Kostüme. Auf die Cosplayer will man besonders achten, sagt Felix Falk vom Branchenverband Game.
26: Beispielsweise einen Sondereingang zu haben, wo dann besonders geschultes Personal steht, die ganz vorsichtig auch mit diesen Kostümen umgehen. Also viele Beispiele dafür, dass uns ganz wichtig ist, dass eine gute Aufenthaltsqualität, einfaches Einlassmanagement trotzdem mit hoher Sicherheit Hand in Hand geht.
25: Außerdem kommt hoher Besuch nach Köln. Zum ersten Mal besucht der Bundespräsident die weltweit wichtigste Messe für Computer- und Videospiele. Frank-Walter Steinmeier wird eine Rede halten und auch einen Rundgang machen. Dabei wird er auch auf ganz normale Gamerinnen und Gamer treffen. Diese wundern sich, dass der Bundespräsident kommt, heißen ihn aber willkommen.
1: Prinzipiell kann er das machen. Es ist aber natürlich auch erstmal ein bisschen... ja, verwunderlich, sage ich es mal so. Es ist, man rechnet nicht damit, aber auch cool. Ich weiß, ich bekomme dadurch auch ein bisschen mehr Repräsentation, ein bisschen Anerkennung, finde ich. Warum nicht, sage ich so.
4: Finde ich nicht schlecht. Zeigt man halt, dass man sich auch für die, sage ich jetzt mal, neue Generation auch ein bisschen Präsenz zeigt, weil es sind ja mehrere jüngere Leute.
5: Gaming ist auf jeden Fall ein wichtiger Wirtschaftsfaktor und dadurch, dass der Bundespräsident jetzt auch kommt, finde ich, wird dem auch nochmal eine gewisse Wichtigkeit beigemessen.
6: Ja, an sich gut. Also ich meine, Präsenz zeigen ist immer, ist eigentlich immer gut. Ist an sich was Positives, würde ich sagen.
7: Also ich finde es an sich erstmal gut, wenn Politik Sachen ernst nimmt, die sonst immer belächelt werden. Und Gaming ist ja sehr lange Zeit sehr viel belächelt worden. Also ich glaube, es ist schon gut, wenn das eine Ernsthaftigkeit bekommt, auch von solchen Stellen, die ja dann an Geldhebeln auch sitzen. Ja, aber darüber hinaus finde ich es jetzt auch nicht so beeindruckend.
25: In erster Linie wollen sich die Gamerinnen und Gamer von neuen Spielen beeindrucken lassen und diese ausprobieren. Traditionell gehört es an den Besuchertagen dazu, dass die Fans anstehen, um ein Spiel zu testen. Felix Falk vom Branchenverband Game geht davon aus, dass die Schlangen aber nicht zu lang werden. Denn zu voll soll es morgen nicht werden.
26: Sind da auch ganz vorsichtig geworden, auch durch Erfahrung von beispielsweise 2019, wo wir einen ganz besonders hohen Rekord hatten, aber gesagt haben, das geht auf Kosten irgendwann der Aufenthaltsqualität und die Kosten sind wir nicht bereit zu tragen und deswegen geben wir auch weniger Tickets in den Markt, damit es allen gut geht.
25: Und deswegen streben die Veranstalter der Gamescom auch keinen neuen Besucherrekord an.
18: Videospiele sind ein Wirtschaftsfaktor, aber sie sind auch politisch, wie wir gehört haben. Und jetzt lässt sich natürlich darüber spekulieren, warum in diesem Jahr die politische Prominenz mit Vizekanzler Lars Klingbeil und Forschungsministerin Dorothee Bär zu Besuch auf der Gamescom sind. Und mit Frank-Walter Steinmeier auch zum ersten Mal ein Bundespräsident die Spielmesse eröffnet. Darüber spreche ich jetzt unter anderem mit meinem HR-Kollegen Stefan Kiske. Der ist für uns nämlich in Köln. Hallo.
8: Hallo.
18: Erste Eindrücke von der Messe haben wir eben im Beitrag gehört. Wie ist denn dein Eindruck von den Menschen, von der Messe gerade? Ist das noch die klassische Gamer-Szene, die ich so schubladenmäßig im Kopf habe?
8: Ja, teilweise schon. Also wenn man jetzt so ein bisschen an Gaming denkt und an die Gamescom, dann fallen einem natürlich so Leute ein, die den ganzen Tag in dunklen Zimmern vor dem PC sind. Teilweise ist es auch noch so, aber was man sagen kann, es ist wirklich sehr divers, sehr international. Schließlich ist die Gamescom mittlerweile ja auch die weltgrößte Gaming-Messe. Es werden alle Sprachen gesprochen. Und was mir auffällt, ich bin jetzt seit einigen Jahren auf der Gamescom, es ist deutlich weiblicher geworden. Also es sind sehr, sehr viele Frauen hier, auch in diversen Kostümen. Das machen Männer und Frauen gleichzeitig. Cosplay nennt man das. Das heißt, da schlüpft man so ein bisschen in den Charakter von seinem Lieblingsspiel und ist dann einfach ein Charakter und zieht sich auch so an. Also die sieht man. Und man sieht auch sehr viele Streamerinnen und Streamer, die mit ihrem Live-Publikum hier unterwegs sind, mit dem Handy und alles mitfilmen, was sie hier sehen und das auf Twitch, YouTube und den anderen Plattformen teilen.
18: Okay, klingt nach viel los. Wir sprechen in der Sendung einerseits über die Spiele und das Publikum, das du eben beschrieben hast. Und zwei Sachen, die dabei besonders interessant sind, ist ja, dass die Spiele sich verändert haben, also mehr Smartphone genutzt wird und die Online-Games als Treffpunkt in einer Gaming-Welt. Die Kostüme hast du ja schon beschrieben. Inwiefern spürt man denn diese Veränderung und Kultur auch auf der Gamescom, an den Ständen, im Programm?
8: Absolut. Also Mobile Gaming spielt eine riesengroße Rolle. Es erwirtschaftet mit einem großen Teil des Umsatzes, des generellen Umsatzes in Deutschland, sind es knapp über 9 Milliarden Euro, die in der Gaming-Industrie erwirtschaftet werden. Und wenn man sich die Stände hier auf der Gamescom anguckt, sehr viele sind im Bereich Mobile Gaming. Das heißt, das sind überwiegend Spiele, die eigentlich kostenlos sind, aber dann mit In-App-Käufen sehr viele Umsätze machen. Also man kauft sich das Spiel quasi kostenlos und dann in der App kann man quasi sein Lieblingsauto kaufen oder was weiß ich, wenn man zum Beispiel ein Haus bauen will und das eine besondere Farbe oder besonderes Aussehen haben will, dann kauft man das in der App. Und mit diesen In-App-Käufen generiert man fast 98% des Gesamtumsatzes, was eine große Zahl ist. Und das spiegelt sich natürlich auch in den großen Ständen hier bei der Gamescom wieder.
22: Was auch die Community betrifft, würde ich sagen, ja, Gaming war schon immer eine große Online-Community, aber dass man sich dann hier auch trifft und miteinander redet und sich austauschen kann, auch in echt, das ist so ein bisschen auch die Magie der Gamescom, kann man sagen, dass man jetzt quasi über Ländergrenzen hinaus sich austauschen kann. Mhm.
18: Demokratie im Spiel haben wir die Sendung genannt und Bundespräsident Steinmeier diskutiert dann dort mit Wissenschaftlern, kulturschaffenden Leuten aus der Gaming-Branche darüber, ob und wie Spiele die Demokratie stärken können. Was würdest du sagen, warum ist Gaming für die Politik plötzlich so interessant? Warum will man dort sein?
22: Das sind natürlich verschiedene Aspekte, die man da beleuchten muss. Zum einen natürlich will man ein Zeichen setzen, ein politisches Zeichen setzen. Wenn Bundespräsident Steinmeier, also das höchste deutsche Amt, hier anwesend ist, will man sagen, Gaming-Szene, Gaming-Branche, wir sehen euch, wir nehmen euch wahr, ihr seid wichtig für Deutschland. Im kulturellen Aspekt, aber natürlich auch im wirtschaftlichen Aspekt. Es ist ein großer Arbeitgeber, es ist Innovationsboost sozusagen auch für die Industrie. Gleichzeitig ist es natürlich aber auch ein bisschen, ja, man kann sich so ein bisschen im Lichte der Gamescom gut profilieren, weil man natürlich mit sehr vielen jungen Leuten hier natürlich steht. Und Gaming ist natürlich gerade, wenn man vielleicht den einen oder anderen auch von der Politik überzeugen will, eine gute Bühne, um sich zu zeigen und vielleicht den einen oder anderen Pluspunkt bei den jungen Leuten zu setzen. Das kann man durchaus sagen. Gleichzeitig ist Demokratie, was du gerade angesprochen hast, aber auch ein wichtiger Teil in der Gaming-Welt an sich. Gaming-Communities funktionieren sehr oft nach klaren Regeln. Man muss miteinander reden. Es gibt Sachen, die man auf jeden Fall berücksichtigen muss, wenn man zu einer Community gehört. Ebenso zum Beispiel, dass man keine rassistischen Äußerungen macht im Chat, dass man sich auch an Regeln hält in Bezug auf, wie man miteinander redet. Und das sind natürlich alles auch Werte in der Demokratie, die sich im Gaming deutlich zeigen. Und deswegen ist Gaming auch ein wichtiger Bestandteil der Demokratie.
18: Über all diese Punkte werden wir im Verlauf der Sendung noch vertiefender sprechen. Noch eine Frage zum Thema Wirtschaft, das du angesprochen. Die Gaming-Welt verändert sich. Das Thema Innovation in einem Milliardengeschäft ist ein riesiges. Aber wenn man auf die Zahlen schaut, dann liest man so Sachen, dass die Industrie eigentlich irgendwie in der Krise steckt, gleichzeitig noch von einem Boom profitiert aus der Corona-Zeit. Und in manchen Bereichen steigen die Umsätze ja auch. Vielleicht mal mit Blick auf Deutschland. Welche Rolle nimmt denn Deutschland in diesem Geschäft ein? Weil ich gehört habe, dass in Sachen staatliche Förderung es da schon Konflikte gibt, vor allem mit Blick auf Hessen.
22: Genau, also es gibt da verschiedene Meinungen zu dem Thema. Die einen sagen, ja, die Gaming-Branche, die konsolidiert sich momentan. Sie hat von einem großen Boom während der Corona-Zeit stark profitiert. Da wurden sehr viele Leute angestellt, da sind die Umsätze nach oben gegangen. Und ja, es gibt ein paar Studios, die natürlich jetzt auch so ein bisschen darunter leiden und natürlich auch bei den Personalkosten drücken. Das ist übrigens international bemerkbar. Was man aber durchaus in Deutschland sagen kann, ist, dass die deutsche Politik durchaus der Gaming-Branche entgegengekommen ist. Es gibt Fondsförderungen auf Bundesebene, von denen vor allem mittlere bis große Gaming-Unternehmen in Deutschland profitieren. Das heißt, es gibt da Förderungen, zum Teil auch in Millionenhöhe, muss man dazu sagen, von denen halt, wie gesagt, auch die großen und mittleren profitieren. Gleichzeitig, und da sind wir jetzt wieder bei Hessen, gibt es große Unterschiede in den Bundesländern, was die Landesförderung angeht. Also sozusagen ein Startup oder Absolventinnen und Absolventen, die jetzt sagen, ich möchte jetzt mein großes erstes Projekt starten, mein erstes Spiel. Das kostet Geld, das kostet Zeit und da brauchen viele eine Anschubfinanzierung. Die gibt es in NRW, die gibt es in Bayern, die gibt es in Berlin-Brandenburg in Millionenhöhe. Also wenn man sich den gesamten Fördertopf anguckt, in Hessen liegt sie bei 300.000 bis 400.000 Euro im Jahr. Und ein Game, das schluckt schon einiges an Geld. Und da ist Hessen teilweise im Vergleich zu den Bundesländern, die ich gerade eben aufgezählt habe, mit Bayern, NRW und Berlin-Brandenburg, ein bisschen ins Hintertreffen geraten. Und ich habe mit Studentinnen von der Hochschule Darmstadt gesprochen, die eben auch ihr erstes Projekt starten wollen. Und die sagen, ja, wir überlegen uns tatsächlich nach Bayern zu ziehen, weil dort wird uns eine Landesförderung bezahlt, aber in Hessen eher nicht. Und ich glaube, das trifft vielleicht auf den einen oder anderen Absolventen oder auf den einen oder anderen Startup-Gründer durchaus zu.
18: Danke an meinen HR-Kollegen Stefan Kiske, direkt von der Gamescom. In unserer Sendung Der Tag ein Thema, viele Perspektiven mit dem Titel Demokratie im Spiel, vom Zocken zum Zusammenleben. Wir gehen in dieser Sendung einer Kultur auf den Grund, die für sehr viele Menschen ganz selbstverständlicher Bestandteil ihres Alltags ist. Und zu diesem Alltag zählen nicht nur Pixel, sondern auch Musik.

0: Great Fairy Fountain, Quelle der großen Feen. Das ist die Musik zum Spiel Zelda, die schon Generationen von Menschen begleitet hat. Manchmal reichen also ein paar Töne, um Erinnerungen an Welten, Figuren, vielleicht sogar an eine bestimmte Zeit in unserem Leben aufzurufen. Deshalb wird Game-Musik auch in Konzertsälen gespielt. Das WDR-Funkhausorchester widmet ihr zum Gamescom-Wochenende sogar einen ganzen Abend. Es ist ein Beispiel, das zeigt, dass die unterschiedlichsten Menschen an Videospielen arbeiten. Entwicklerinnen, Grafiker, AutorInnen, KomponistInnen und Schauspieler. Dahinter steht eine Milliardenindustrie und über die haben wir eben kurz gesprochen und vertiefen das Ganze jetzt mit Martin Schütz.
1: Das Geschäft rund um die Games ist groß. Alleine 4,2 Milliarden Euro wurden im ersten Halbjahr 2026 mit Computer- und Videospielen und der nötigen Games-Hardware umgesetzt. Nur in Deutschland. Das klingt imposant, ist aber ein Rückgang um 6% im Vergleich zum Vorjahr. Die Computerspielindustrie steckt aktuell in einer Krise. Aber die Lage verbessere sich weltweit, sagt Felix Falk, der Chef des Branchenverbands Game.
2: Global haben wir eine Konsolidierung in den letzten Jahren gesehen, die aber natürlich auch damit ein Stück weit zusammenhängt, dass wir in der Corona-Zeit ein riesiges Wachstum gesehen haben im Games-Bereich und dann wieder ein Stück weit eine Normalisierung, die dann aber auch durch die Verteuerung von Investorengeldern, durch steigende Zinsen und andere Effekte zum Teil auch zu Studioschließungen und Entlassungen geführt hat.
1: Allein der amerikanische Branchenriese Microsoft hat angekündigt, dass in seiner Gaming-Sparte 3200 Menschen ihre Arbeit verlieren werden. Die Krise geht auch an den deutschen Herstellern nicht spurlos vorbei, sagt Björn Bartholdy, Computerspiele-Experte der TH Köln.
3: Wir haben einen riesen Absatzmarkt in Deutschland. Wir sind einer der größten Konsumentenmärkte der EU. Aber wir haben einen vergleichsweise geringen Anteil heimischer Produktionen. Das ist natürlich ein Problem. Das heißt, wir kaufen, aber wir kaufen nicht die Produkte, die hier im Land hergestellt werden.
1: Der Marktanteil deutscher Hersteller liegt bei um die 5%. Der niedrige Wert liegt daran, dass die deutschen Entwicklerstudios eher Leichtgewichte sind. Es gibt keinen deutschen Hersteller von Spielekonsolen. Die umsatzstarken sogenannten AAA-Games kommen aus Frankreich, Großbritannien, Kanada, Japan oder den USA. Die deutschen Entwickler können auf dem Weltmarkt nicht mithalten, analysiert Björn Bartholdy.
3: Wir haben viele kleine und ein paar mittelgroße Studios. Und gerade wenn ich ein kleines Studio bin oder ein mittelgroßes Studio, dann ist der Finanzdruck natürlich manchmal, auch gerade bei den Gehältern etc., wirklich enorm. Und bei gestiegenen Kosten ist da einfach oft sehr wenig finanzieller Puffer vorhanden.
1: Die Situation ist aktuell nicht einfach, findet Linda Kruse. Sie betreibt in Köln ein Entwicklerstudio und hat 6 Mitarbeiter. Linda Kruse hat beobachtet, dass die Menschen, die ihren Job bei einem großen Studio verloren haben, woanders unterkommen. Sie glaubt, dass die Krise so langsam durch ist und sich der Markt berappelt.
4: Ich bin der festen Überzeugung, dass es auch wieder besser wird. Wir haben ja auch gesehen jetzt im letzten Jahr, es sind sehr viele neue Indie-Studios gegründet worden. Man versucht halt eher zu zweit, zu dritt, zu viert Spiele halt zu entwickeln und weniger, dass man halt mit 100 oder mit 1000 Leuten halt versucht, ein Spiel zu entwickeln.
1: Die kleinen deutschen Hersteller schauen besonders aufmerksam Richtung Berlin. Jahrelang hat es ein regelrechtes Hickhack rund um die Förderung des Bundes gegeben. Eine Zeit lang konnten beispielsweise unter der Ampelregierung keine neuen Anträge mehr gestellt werden. Das habe dem Standort Deutschland nicht gut getan, sagt der Experte Björn Bartholdy.
3: Man muss sich einfach auch vor Augen führen, dass eine Spieleentwicklung Jahre dauert. Und gerade in diesem Kontext ist natürlich so eine Stop-and-Go-Förderpolitik besonders problematisch.
1: Momentan scheint die Förderung aber stabil zu sein und darauf verlässt sich die Branche.
0: Ja, im Milliardengeschäft der Gaming-Welt, da verändert sich nicht nur, was wir spielen, sondern auch wie und wann. Laut dem Branchenverband Game ist das Smartphone inzwischen die meistgenutzte Spieleplattform in Deutschland und das quer durch die Generationen. Und damit verändert sich auch etwas im Spieleverhalten, worüber ich jetzt gerne mit dem Medienwissenschaftler Hans-Christian Schmidt spreche. Guten Tag.
5: Schönen guten Tag, Frau Haruna-Ölka.
0: Früher saßen ja die Gamer vor Konsolen oder dem PC. Heute spielen, also ich sage jetzt nicht alle, aber sehr viele auf dem Smartphone. Und im Vorgespräch haben Sie mir gesagt, Gaming normalisiert sich und haben einen Experten, dessen Namen ich vergessen habe, zitiert, der sagte, the end of gamers, das Ende der Spieler. Was bedeutet das denn? Verdrängt jetzt das Smartphone die Konsole oder ist die eigentliche Veränderung, dass jetzt jeder überall spielen kann?
5: Ja, genau. Ich würde eher sagen, das Letztere. Also kurz zur Ehrenrettung des lieben Kollegen aus Amerika. Das war Ian Bogost. Der hat schon vor 15 Jahren gesagt, dass es so ein End of Gamers gibt. Aber das bedeutet weniger, dass die Leute aufhören zu spielen oder dass dieses Hobby des Gamings aufhört, sondern dass man eher diese Labelbezeichnung, dieses Identitätskonstrukt Gaming quasi ablegt, weil sich das immer weiter normalisiert. So wie Leute, die eben vermeintlich Literatur lesen oder vermehrt Filme schauen, die auch nicht nur auf dieses eine Hobby festnagelt. Genau, aber was Sie eingangs gesagt haben, das ist schon, ja, das führt auf eine bestimmte Art und Weise in eine sehr interessante Beobachtung. Nämlich, also Konsolenverkäufe, die sind zuletzt sogar tatsächlich wieder gewachsen. Im letzten Jahr um gut ein Viertel. Aber was das Smartphone verändert hat, ist etwas anderes. Nämlich, dass das Spielen wirklich alltäglich geworden ist. Also jeder, der ein halbwegs modernes Handy hat, trägt eine Spieleplattform in der Tasche, ohne sich deswegen notgedrungen als Gamerin, Gamerin oder Gamer selbst bezeichnen zu müssen. Die eigentliche Verschiebung findet eigentlich woanders statt, nämlich gar nicht von einem Gerät zum anderen. Es geht gar nicht so sehr um diese Box, die unter unserem Fernseher steht, sondern es geht eher darum, dass wir diese Sachen mitnehmen können, die wir in den Spielen uns aneignen. Unsere Accounts, unsere Freundeslisten, das Inventar, was wir durch Echtgeldwährung oder durch Ingame-Währung uns angeeignet haben. Ne? Das heißt, und ich habe auch nochmal nachgeguckt beim Game, der sagt, glaube ich, dass rund 19 Millionen Menschen in Deutschland auf zwei oder mehr Geräten spielen. Genau, und was sie darauf spielen, ist dann vielleicht auch interessant. Das sind eben diese großen Games wie Fortnite, wie Minecraft, wie Roblox. Und das sind eben nicht nur Games, sondern es sind auch ganze Plattformen. Die wollen uns dauerhaft binden. Und zwar völlig egal, auf welchem Gerät das ist. Es gibt noch einen anderen netten amerikanischen Kollegen, der ist allerdings eher Analyst, der ist Wirtschaftsanalyst, der ist Matthew Ball. Und der bezeichnet das als sogenannte Black Hole Games. Also Spiele, die quasi unsere gesamte Aufmerksamkeit, unsere Zeit, unsere finanziellen Ressourcen quasi einsaugen, dass für die kleineren, für die ungewöhnlicheren Titel dann vielleicht kaum noch mehr Zeit übrig bleibt, kaum noch etwas übrig bleibt, über die auch Stefan Kiske ja vorhin gesprochen hat in dem Beitrag vorher. Das ist eigentlich ein bisschen schade.
6: Ja, ich habe ein bisschen ambivalentes Gefühl, wenn ich Ihnen so zuhöre. Ja. Einerseits ist es wie eine dritte Parallelwelt zu Social Media und jetzt könnte man große Warnungen aussprechen und sagen, genau. Das ist eine weitere Welt. In-App-Käufer haben wir gehört, ich kann mir mein Haus kaufen, mein Auto kaufen. Jetzt ist es aber so, es ist eine Alltagskultur, vielen Menschen bedeutet es was. Aber lassen Sie uns doch mal beide Seiten anschauen. Wenn jetzt also diese Grenzen zwischen Spielen und Nicht-Spielen verschwimmen, so habe ich Sie verstanden, und ich jetzt zum Beispiel mal auf Kinder gucke, ich höre Erwachsene sagen, das Kind sitzt schon wieder vor dem Spiel, aber eigentlich trifft es seine Freunde. Dann ist das ja wohlwollend gesprochen nett, weil das ist, man trifft sich halt. Und kritisch vielleicht auch zu betrachten. Was würden Sie sagen? Was für einen Gewinn gibt es da und wo ist gleichzeitig, geht da vielleicht auch was verloren an sozialen Kompetenzen ja vielleicht auch?
5: Absolut. Also es ist genauso ähnlich wie, Sie haben es ja gerade schon Stichwort Social Media gesagt, das eine macht einen Gewinn aus, das andere führt wiederum zu einer Verlusterfahrung, könnte vielleicht sagen, ist es leider niemals ganz so einfach, dass man das einfach in Schubladen pressen könnte und irgendwelche Labels draufkleben könnte. Es ist tatsächlich so, dass viele Kinder heutzutage eben, gerade wenn sie etwas älter werden, eben nicht mehr auf die Spielplätze gehen, nicht mehr in Jugendzentren abhängen, sondern sich eher die digitalen Räume suchen, wo sie dann gemeinsam mit ihren Freunden bestimmten Hobbys nachgehen können. Und das Problem ist dann halt eher, dass die sozialen Räume, denn das sind ja diese Plattformen wie beispielsweise Fortnite oder Roblox oder auch sowas wie Brawl Stars, was ganz viel gezockt wird unter Jugendlichen, dass das eben soziale Räume sind, die von einer anderen Institution entworfen werden und die ganz eigene Regeln mitbringen. Und diese eigenen Regeln sind halt das Problem daran. Also diese Plattformen leben eben davon, dass diese Mikrotransaktionen dort stattfinden und dass die Kinder und Jugendlichen immer wieder zurückgeholt werden auf diese Plattform. Die werfen quasi wie Angelhaken aus und man, also das ist jetzt ein ziemlich negatives Bild, was man da zeichnet, aber man wird immer wieder auf diese Plattform zurückgeführt und das ist das Geschäftsmodell von denen. Genau, also es geht dabei um eine Anreizlogik. Ja. Ausgezahlt wird dann nach Verweildauer, es geht dann um den Umsatz, der da gemacht wird und die Bindung, die dadurch entsteht. Das ist so ein bisschen das Problem daran mit diesen Plattformen.
6: Wir haben jetzt viel über Spiele wie Fortnite und Roblox gesprochen. Wir werden im Verlauf der Sendung dann eben auch noch über so Kommunikationsplattformen wie Discord sprechen und welche Menschen sich dann eben auch in diesen Chats tummeln. Also ich verstehe daraus, es ist kritisch zu betrachten. Jetzt könnte man aber insgesamt ja sagen, dass unsere Kultur sich Spieleprinzipien geöffnet hat. Ich habe direkt an so Fitness-Tracking-Uhren gedacht, Rankings, Likes, Belohnungen, die man überall für irgendetwas bekommt. Und das betrifft ja nicht nur junge Menschen. Der Branchenverband Game spricht von einem Durchschnittsalter von 39 Jahren und mehr die Hälfte davon sind Frauen. Was würden Sie denn sagen oder was halten Sie von der These, dass auch unser Alltag sowieso zunehmend wie ein Spiel organisiert wird?
5: Ja, das ist eine sehr, sehr schlagende These und die würde ich auf jeden Fall auch unterstreichen. Allerdings auch da gibt es sehr, sehr problematische Facetten daran. Ne? Also es gab vor ungefähr 15 Jahren, da gab es dieses große Heilsversprechen von der Gamification und die Grundannahme ist, dass es halt total ätzende Tätigkeiten gibt, denen wir aber alle notgedrungen nachgehen müssen. Arbeit, Schule, Gesundheitsvorsorge und da gibt es irgendwie neue Devices wie diese Smartwatches mit einem Schrittzähler und so weiter und so fort und dann füllen sich so Kreise und das ist alles total befriedigend und so weiter und der Kerngedanke dahinter ist, wenn du eine ätzende Tätigkeit hast, dann musst du einfach nur ein Spiel drüber packen, das ist dann wie so eine Motivationsumgebung, das ist wie der Feen- oder Glitzerstaub oder man spricht in der Gamification-Literatur auch dann häufig vom schokoladenüberzogenen Brokkoli. Das Brokkoli schmeckt vielleicht dem einen oder anderen nicht so, aber geht dann halt runter, wenn ordentlich Schokolade drüber ist. Und das Perfide daran ist, es wird nichts an den Rahmenbedingungen verändert, es ist genauso zermürbend wie vorher. Man sollte eben nur mit mehr Begeisterung ertragen. So, das ist das Problem. Und was mich daran sehr beschäftigt, ist eben, dass es so eine allgemeinere Kultur des Scorings zu geben scheint.
6: Was bedeutet das?
5: Scoring, das ist, also es gibt so ein Buch vom Philosophen C.T. Nguyen, der hat so ein Konzept entwickelt, das heißt Value Capture. Und Scoring bedeutet eigentlich, dass wir sowas wie Schritte haben, ne? Was von unseren Smartwatches gemessen wird. Sowas wie Likes in Social-Media-Kommunikation, Bewertungen, Ranglisten, so Produktivitätswerte, wenn wir in einem Unternehmen arbeiten. So, ne? Das ist so ein Score, den wir dann haben. Und C.T. Nguyen beschreibt, dass es dann problematisch wird, also nicht die Zahl an sich ist problematisch, sondern wenn wir etwas Komplexes haben wie Gesundheit, und dass wir dann eine leicht messbare Ersatzgröße dafür haben, wie zum Beispiel eine Schrittzahl oder bei der Kommunikation die Anzahl der Likes oder bei der Bildung die Note. So, ne? Also an
6: aber das passt doch auch gut zu unserer Leistungsgesellschaft, in Anführungszeichen. Ja, 100%, 100%, ist das nicht auch etwas, was Menschen sich wünschen an Orientierung?
5: Mit Sicherheit, das wünschen sich Menschen, das wünschen sich auch viele Unternehmensberater und Firmenbosse, die sich sozusagen eine produktivere Belegschaft wünschen. Und das daran an sich ist ja erstmal nichts auszusetzen. Das Problem ist halt nur, wenn man die Werte einer Organisation, einer Institution oder eines privaten Unternehmens quasi übernimmt, ohne sich vorher darüber Gedanken gemacht zu haben, ob das eigentlich meine eigenen Werte sind. Ne, wir eignen uns Werte im Verlauf eines Lebens an. Wir schneidern sie uns sozusagen für uns selbst passgenau zurecht, bis sie mit unserem eigenen Weltbild übereinstimmen. Und wenn wir diese Werte von einer Institution übernehmen, weil sie uns halt einen Like-Daumen geben oder ein Instagram-Herzchen geben, dann sind das nicht mehr unsere Werte. Und dann sind wir fremdbestimmt zu einem bestimmten Teil. Und das ist dann eben keine Entwicklung, die sich so leicht zurückdrehen lässt. Und das ist auch keine besonders positive Entwicklung, wenn es um ja, ein mündiges Individuum geht, um es mal so zu formulieren.
6: Vielen Dank. Das war der Medienwissenschaftler Christian Schmidt über Gaming als Alltagskultur. Und zu dieser gehört auch die Musik, über die die Spiele emotional erzählt werden. Zum Beispiel vom zweifachen Oscar-Preisträger Gustavo Santaolalla, der für das Spiel The Last of Us komponiert hat.
7: Und damit herzlich willkommen zu einer neuen Runde Fortnite mit der lieben Glyphia und dem B-Punkt hier bei Pixel und Pfanne. Und wir distanzieren uns ganz klar gegen Hass und Gewalt jeglicher Form. Viel Spaß mit dieser neuen Folge.
8: So klingt's auf Twitch, einer Online-Plattform, auf der sich vor allem jüngere Computerspielfans vernetzen. Und die reden, wie der Stream von Pixel und Pfanne zeigt, nicht nur über das Spiel Fortnite, sondern auch über Politik. Solche Gaming-Communities, sagt der Demokratieforscher Joachim Rother von der Bertelsmann-Stiftung, seien extrem wichtige Diskussionsräume und sie würden gleichzeitig von Gesellschaft und Wissenschaft bisher völlig unterschätzt.
9: Was wir eben festgestellt haben, ist, dass da nicht einfach nur ja, Zeit verbracht wird, dass da nicht nur gespielt wird, sondern dass da weit mehr stattfindet. Also da findet Teilhabe statt, da findet Diskurs statt, da streiten sich Menschen, da freunden sich Menschen an, lernen sich kennen, die diskutieren über politische Themen. Also da, ich glaube, man könnte sagen, da findet im besten Wortsinne eben Gesellschaft statt.
8: Dabei sind die Gamer, wie sich die Computerspielerinnen und Spieler selbst nennen, längst keine gesellschaftliche Minderheit mehr. Rother und seine Kollegin Jessica Gerke haben bundesweit fast 6.500 Menschen im Internet über 16 Jahre befragt. Zwei Drittel von denen sind digitale Spieler. Und bei den Jüngeren unter 35 Jahren sind nach dieser Umfrage sogar 86% in Online-Spiele-Communities unterwegs. Zum Beispiel auf Plattformen wie Discord oder Twitch. Joachim Rother erklärt, wie diese Netzwerke funktionieren.
9: Twitch kann man sich vorstellen, im Grunde als eine Livestreaming-Plattform. Da spielen Menschen ein Computerspiel beispielsweise, ein Videospiel, filmen sich dabei und parallel können Leute dabei zuschauen, was er oder sie da macht. Und die können schreiben, können interagieren. Und es ist ein bisschen wie wenn sie zum Beispiel ihren Lieblingsfußballer live beim Training zuschauen können und parallel dann mit ihm sprechen können.
8: Die Themen dieser Interaktion reichen weit über die eigentlichen Spiele hinaus und sie prägen eine ganze Generation. Etwa, wenn Streamer Papa Platte politisch wird.
10: Es ist ein bisschen, ich weiß nicht, lasst euch nicht von irgendwie so einem Hass und so einer Angst irgendwie da treiben. Das ist halt irgendwie nicht so smart einfach und das ist nicht das, was die Menschen verdient haben, Bro. Es ist jetzt nicht so, dass jeder, der irgendwie aus dem Ausland kommt, ein Verbrecher ist oder so. Oder
9: das sind hochrelevante Räume, da bilden sich Anschauungen. Da bilden sich Meinungen. Und das ist eben, glaube ich, eine große Chance. Vor allem, weil es eben ein Medium ist, das sehr viel von jungen Menschen einfach genutzt wird. Und ich glaube, dass es höchste Zeit ist, da genau hinzuschauen und eben das positive Potenzial dessen einfach auch ganz klar zu nutzen.
8: Ein besonders spannender Befund der Studie: Wer sich selbst als Gaming-Enthusiast bezeichnet, engagiert sich häufiger als der Bevölkerungsdurchschnitt, etwa bei Unterschriftensammlungen oder Demonstrationen. So wird auf Plattformen wie Twitch oder Discord eifrig debattiert, sagt Joachim Rother.
9: Also wir haben viele Content-Creator, die eben auch politische Inhalte machen, die sich über Teilhabe, über Gleichberechtigung, über die Themen Queerness, über Politik austauschen und damit natürlich Zielgruppen anziehen und Heimathafen sein können für Leute, die eben genau das interessiert. Und die Bindungskraft, die von Content-Creatern ausgeht und auch das Vertrauen, das die teilweise unter Vielspielenden genießen oder unter Menschen, die also damit mit der Gaming-Kultur sehr nahe sind, das ist unfassbar hoch.
8: Sind also Gamerinnen und Gamer die besseren Demokraten? Joachim Rother schüttelt den Kopf. Nein, so einfach sei das natürlich nicht. Denn auch auf den Spieleplattformen gäbe es Sexismus, Antisemitismus oder rechtsradikale Äußerungen. Aber das Potenzial für demokratische Auseinandersetzungen sei hier riesengroß.
9: Wir als politische AkteurInnen oder als Zivilgesellschaft sollten da auch weniger Berührungsängste haben, uns mit solchen Themen, solchen Plattformen zu beschäftigen, weil ehrlicherweise, das ist der Ort, wo viele der jungen Menschen einfach nur mal sind. Wenn wir über Demokratie im digitalen Raum sprechen, dann bin ich sehr der Auffassung, und das zeigt unsere Studie auch, dass wir das nicht ohne Gaming-Communities machen können, weil die einfach unfassbar groß sind. Und das ist dringend Zeit, dass wir diese Räume stärker für uns erschließen.
8: Gute Beispiele gäbe es auch schon. Etwa Livestreamings aus dem Europäischen Parlament auf Twitch mit Live-Kommentierung und Diskussionen. Aus seiner Sicht, sagt der Demokratieforscher, sei das eine moderne und vor allem demokratische Kommunikation im digitalen Raum.
6: Und genau darüber wollen wir jetzt vertiefender sprechen. Und zwar mit Mike Fielitz. Er verantwortet den Forschungsbereich Digitale Konfliktforschung am Institut für Demokratie und Zivilgesellschaft in Jena. Und er hat untersucht, wie Radikalisierung auf Gaming-Plattformen und Messenger-Diensten funktioniert. Guten Tag.
11: Guten Tag.
6: Der Gaming-Bereich ist ja heute um einiges komplexer geworden. Man trifft sich da im Spiel, es gibt Kommunikationsplattformen mit Gemeinschaften und überall auch Menschen mit unterschiedlichen Meinungen. Nehmen Sie uns doch mal mit in diese Welt, die viele gar nicht kennen, inklusive mir. Wie ist denn da die Kultur des Zusammenseins, diese Communities, welche Sprache, Humor und Umgang wird dort gepflegt?
11: Also generell gibt es sehr unterschiedliche Formen, wie Gamerinnen und Gamer miteinander kommunizieren oder auch nach außen auftreten. Besonders markant ist natürlich, dass eine gewisse eigene Sprachform dort herrscht, also sehr ironisch miteinander auch kommuniziert wird, dass man sehr provoziert, auch mit einer bestimmten Form von Humor, sich dort gegenseitig dann auch zu erkennen gibt, dass man auch versteht, worum es geht, mit einigen Begriffen, die sozusagen dann auch sehr community-basiert sind. Und generell entsteht dadurch natürlich auch eine Form von kollektiver Identität, wodurch man sich auch nach außen abgrenzt, aber auch nach innen dann sozusagen die Gemeinsamkeiten findet, beziehungsweise auch in gewisser Weise auch aneinander reibt.
6: Also ich höre da heraus, da gibt es so eine ganz bestimmte Ästhetik, die man verstehen muss und wo man dann eben auch dazugehört. Wir haben von Spielen gehört, wie Fortnite. Das hat ja mal als ein Kampfspiel begonnen, aber inzwischen gibt es auch Konzerte, Events, selbstgebaute Spielwelten oder Roblox kennen auch viele, eine Plattform mit Millionen verschiedener Welten und Spielen und eben auch diese Kommunikationsplattform Discord. Wie präsent sind denn dort bei all diesen Sprachen und Formen des Ausdrucks rechtsextreme Inhalte und Akteure? Und welche Codes haben die?
11: Ja, das lässt sich gar nicht so genau festmachen, wie hoch der Prozentteil ist oder ähnliches. Generell muss man erst mal sagen, dass es eher nicht ganz zentral ist, sondern oft eben ein Randteil von bestimmten Communities, die dann aber eben dadurch, dass sie sich besonders laut äußern, dann auch öfter in Fokus geraten. Da versucht man natürlich dann auch dadurch, dass man eine gewisse gemeinsame Basis hat, gemeinsame Spiele spielt, dass man gemeinsam auf bestimmte Missionen geht oder ähnliches, dass man hier auch eine gewisse Gemeinsamkeit oder Gemeinschaft herstellt, durch die dann sozusagen politische Inhalte auch besser wirken können. Also oft ist der politische Inhalt dann eher sozusagen auf der zweiten Ebene, und auf der ersten geht es oft darum, sozusagen Menschen emotional zu erreichen mit positiven Signalen und dann, wenn eine gewisse Offenheit besteht, dann auch politische Inhalte stärker zu verbreiten.
6: Was würden Sie denn sagen? Warum werden denn gesellschaftliche Veränderungen, Diskussionen, die wir ja alle draußen auch haben, ausgerechnet in der Gaming-Welt auch so heftig verhandelt?
11: Naja, was heißt ausgerechnet? Im Endeffekt ist Gaming auch ein Spiegel der Gesellschaft. Also das heißt, es werden dort natürlich auch gesellschaftliche Konfliktthemen verhandelt, die wir auch am Arbeitsplatz, in der Freizeit oder in der Familie in gewisser Art verhandeln. Aber wir haben natürlich eine unterschiedliche Konstellation. Oft ist es natürlich anonym oder pseudonym in gewisser Art und Weise. Man ist da jetzt sozusagen auch, ja, vielleicht ein bisschen freier, sich auszudrücken als in anderen Kontexten, wenn man dann auch keine Folgen davon befürchtet. Und im Endeffekt geht es dann oft auch in den Communities um eine gewisse Aufmerksamkeit und Reichweite, weshalb man da auch natürlich gern sich kulturkämpferisch gibt und dort auch

0: auslebt, wo es dann natürlich dann auch gewisse Hochschaukelung gibt und das im Streaming von Gamern insbesondere auch oft sehr personalisiert passiert. Also das heißt,
1: Also
0: man versucht da
1: aggressiver?
0: aggressiver und auch persönlicher. Also man wird eben sehr viel stärker in die Haftung genommen, einerseits für das, was man sagt, andererseits für die Art und Weise, mit wem man sich sozusagen auch abgibt. Also die Aussagen von anderen werden dann auch sozusagen als die eigenen viel stärker kritisiert. Und das führt natürlich dazu, dass sich da auch gewisse Fronten verhärten. Das ist aber auch von, ja, sagen wir mal, Gamern mit einem stärken Rechtseinschlag halt auch, ja, sehr stark provoziert wird und gewisse Art und Weise auch gehetzt wird, um da sozusagen dann auch nochmal so ein Wir gegen die Mechanismus dann auszulösen und da dann auch sich eine gewisse Form von Stärke dann auch demonstrieren will und andere Menschen sozusagen ja auf untere Positionen dann abschieben möchte,
1: Also ein
0: abstellen
1: bisschen ja
0: möchte.
1: auch wie auf Social Media das Phänomen, das Sie beschreiben. Und schlussendlich sind Gaming-Communities oder die Gaming-Räume ja auch gesellschaftliche Räume. Da kommen unterschiedliche Menschen zusammen. Jetzt haben Sie quasi die Effekte beschrieben und auch nochmal die besonderen Effekte. Vielleicht als kurze Abschlussfrage, was können denn Plattformen, Entwickler, vor allem auch die SpielerInnen selbst tun? Oder tun sie vielleicht ja auch? Es gibt ja auch andere Figuren, diverse Figuren. Sie sagen, es gibt auch Communities, die auf Vielfalt setzen, auf die Demokratie. Vielleicht sogar auch Thema unserer Sendung. Also, was können all diese Mitwirkenden tun, damit quasi sozusagen für alle Platz ist?
0: Prinzipiell ist die Antwort recht einfach und doch eben auch so kompliziert. Die Plattformen müssen sich diesem Problem erstmal annehmen. Ich glaube, das wahrzunehmen ist erstmal was verschiedene Anbieter sozusagen versuchen, eher als ein Störgeräusch oder eine Störung im Betriebsablauf sozusagen auch abzutun. Und das ist aber im Endeffekt dann auch nicht so leicht, sich diesen Themen zu nähern. Die Games-Industrie, aber auch die Plattformen haben natürlich dann auch ein gewisses wirtschaftliches Interesse. Sie wägen ab, welche politischen Statements sie machen, auf welche politischen Seite sie sich schlagen. Und das hängt natürlich auch sehr von der Zielgruppe ab, die sie da im Blick haben. Und Gaming ist zwar sehr divers geprägt im globalen Sinne, aber oft entsteht dieser Eindruck, dass man hier auch bestimmte Communities nicht verprellen möchte, die sich auch dann vielleicht gerade als ja besonders stark und männlich nach außen auftretend aufzeigen. Und somit gibt es hier eine gewisse Abwägung, die dann auch immer stattfindet. Das heißt, wir vermissen eigentlich sehr oft ein klares politisches Signal von den Plattformen und das hängt natürlich damit zusammen, dass man hier ein wirtschaftliches Interesse hat und sich da auch, wie gesagt, versucht, keine ihrer Zielgruppen besonders zum Gegner zu machen.
1: Vielen Dank an Mike Fielitz vom Institut für Demokratie und Zivilgesellschaft in Jena. Darüber, wie gesellschaftliche Konflikte sich auch in Games spielen. Und große Gefühle, die gibt es auch in der Musik. Zum Beispiel Dragonborn aus dem Jahr 2011, komponiert von Jeremy Soule.

0: Demokratie im Spiel. Vom Zocken zum Zusammenleben. So heißt unsere heutige Folge von der Tag, ein Thema, viele Perspektiven. Weil die Spielmesse Gamescom läuft, aber vor allem, weil Gaming heute zum Alltag so vieler Menschen gehört. Auch zu dem vieler Kinder und junger Menschen. Und gerade deshalb wird ihr Schutz auch in diesem Raum immer wichtiger. Denn in Chats, Communities und in scheinbar ganz harmlosen Spielen, da tummeln sich auch Pädokriminelle und Betrüger. Mehr dazu noch einmal von Martin Schütz.
1: 85% der Kinder und Jugendlichen spielen Computerspiele. Das besagen Zahlen einer Umfrage des Verbands Bitkom unter 10- bis 18-Jährigen. Das Gaming ist also ein fester Bestandteil im Alltag der Minderjährigen. Auch Thomas Gabriel Rüdiger spielt in seiner Freizeit. Allerdings ist er kein Minderjähriger mehr, sondern Professor an der Hochschule der Polizei des Landes Brandenburg. Dort leitet er das Institut für Cyberkriminologie. Aus Sicht des Experten ist vielen Eltern nicht bewusst, dass ihre Kinder sich in der Freizeit ganz arglos in Gefahr bringen.
2: Und das finde ich schade, weil ich bin selber auch ein leidenschaftlicher Gamer und ich liebe auch Gaming. Aber dass hier ein Risiko drin bestehen kann, wenn ein Kind mit irgendeinem unbekannten Erwachsenen zusammen spielt, interagiert und chatten kann in einer spielerischen Umgebung. Das, glaube ich, muss jedem Elternteil klar werden, dass das ein Problem ist.
1: Für den Kriminologen sind Chats ein Einfallstor für Kriminelle. Und die nutzen

0: nutzen sie für schwere Delikte.
1: Wir reden über sexuelle Übergriffe, also Cybergrooming ist ein großes Thema im Gaming-Bereich. Wir reden auch über Vermögensdelikte. Also es gibt auch Geschichten, wo Betrugshandlungen zum Beispiel Kinder treffen können im Online-Gaming. Wir reden darüber, dass Kinder da mit Extremisten tatsächlich auch in Kontakt über das Gaming kommen können.
0: Thomas Gabriel Rüdiger sieht nicht in jedem Spiel pauschal eine Gefahr. Er hat besonders Games im Blick, die online gespielt werden. Wenn ein solches Online-Spiel den Teilnehmern die Möglichkeit gibt, miteinander in Kontakt zu treten, Fotos auszutauschen, Nachrichten und Telefonnummern zu teilen, dann sind sie auch für Kriminelle interessant.
1: Online-Gaming bedeutet ja, dass man im Prinzip weltweit mit allen Menschen zusammenspielen kann in diesem digitalen Raum. Dazu kommt, dass Gaming auch noch durch diese spielerischen Interaktionen aus meiner Sicht zumindest einen vertrauensbildenden Prozess hat. Es ist zum Beispiel Tätern und Tätern relativ leichter möglich, an ein Kind heranzukommen, wenn sie sagen, das ist alles gut gelaufen, lass mal Handynummern austauschen.
0: Eltern sei oft nicht bewusst, was ihre Kinder genau spielen, welche Funktionen vorhanden sind und wie ein Spiel aufgebaut ist. Diese Erfahrung hat Jan Böhlmann gemacht, der Direktor des Zentrums für didaktische Computerspielforschung an der Pädagogischen Hochschule Freiburg. Aus Sicht von Jan Böhlmann orientieren sich Eltern in erster Linie an den jeweiligen Altersfreigaben für ein Spiel. Das sogenannte USK-Label zeigt beispielsweise an, ob ein Spiel für Kinder unter 6 Jahren geeignet ist.
2: Gleichzeitig darf man nicht sich täuschen und denken, dass jede USK-Einschränkung auch gleichzeitig eine Altersempfehlung ist. Denn diese USK-Empfehlungen funktionieren ja nach dem Motto nicht mehr traumatisierend ab, nicht inhaltlich empfohlen ab. Nur weil da draufsteht USK 6, heißt das nicht, dass das für meine 6-Jährige oder meinen 6-Jährigen das richtige Spiel ist, sondern einfach nur, dass die davon jetzt nicht mehr traumatisiert werden.
0: Grundsätzlich hält Jan Böhlmann den Jugendschutz in Deutschland für weltweit beispielhaft, aber eben nicht für umfassend. Und das Label spricht Eltern nicht davon frei, dass sie sich mit dem jeweiligen Spiel auseinandersetzen.
2: Da erlebe ich bei Eltern immer wieder, dass die sich ein Stück weit rausziehen und sagen, das wird mein Kind schon irgendwie machen. Und weil das Programm dann leicht zu bedienen aussieht, wirkt es auch so, als sei alles andere, was damit zusammenhängt, auch leicht.
0: Aber so leicht ist es dann eben nicht und Kinder sind bei bestimmten Spielen der Gefahr ausgesetzt, dass sie Opfer schwerster Kriminalität werden. Beide Experten wünschen sich mehr Medienkompetenz in den Elternhäusern. Aber eben nicht nur da, sagt der Kriminologe Thomas Gabriel Rüdiger.
1: Also meine Erfahrung ist gewesen, dass auch die Sicherheitsbehörden häufig Gaming eigentlich mehr so als einen Spielekram gesehen haben. Man hat gesagt, wir müssen uns mit den sozialen Medien beschäftigen, aber Gaming, das ist ja nochmal was ganz anderes.
0: Mittlerweile nimmt er aber eine steigende Wachsamkeit der Polizei wahr.
3: Andere manipulieren, betrügen und gegen Menschen aufhetzen. Wenn wir also Gaming-Räume als Spiegel der Gesellschaft verstehen, dann stellt sich nicht nur die Frage, wer dort unterwegs ist, sondern es geht auch darum, wie die Gamer selbst gestärkt werden, wenn es zum Beispiel um demokratische Werte geht. Denn ein Computerspiel hat etwas, das ein Film oder auch diese Radiosendung hier nicht leisten kann. Dort kann man nämlich selbst handeln, entscheiden, scheitern, nochmal probieren, aber auch mit den Folgen der eigenen Entscheidung leben. Und diesen Ansatz, den nutzt die Bundeszentrale für politische Bildung zur Demokratiebildung. Unter dem Titel Democracy at Play, also Demokratie im Spiel, hat sie 5 Spiele auf die Gamescom mitgebracht. Und darüber spreche ich jetzt mit Felix Zimmermann, Fachreferent für Gameskultur, politische Bildung und Extremismus. Hallo.
4: Guten Tag.
3: Ich frage mich ja, wie ein Computerspiel Demokratie anders als ein Schulbuch, ein Film oder eben diese Radiosendung vermitteln kann. Kann man Demokratie denn wirklich spielen?
4: Sie haben schon ganz wichtige Punkte im Grunde gerade aufgemacht. Also die Interaktivität ist natürlich ein Schlüssel, den wir auch identifiziert haben. Also ganz zentral ist tatsächlich, dass Menschen selbst handeln müssen in Spielen. Aber ich glaube, man muss das noch in eine Richtung oder einen Schritt weiter denken. Nämlich, sie müssen ja nicht nur handeln, sondern sie müssen in der Regel auch in andere Rollen schlüpfen. Auch innerhalb eines Spiels gibt es sogar mehrere Rollen, in die sie schlüpfen können. Das heißt, ich glaube, was ganz zentral ist, ist dieses verschiedene Rollen zu erleben, auch Empathie zu erleben, sich in die Position von anderen reinzuversetzen. Das ist das, was Games ermöglichen können. Und das halt auch eben im spielerischen Raum. Das heißt also ein festes Regelsystem, ohne dass man selber jetzt für die Realwelt Konsequenzen fürchten möchte oder müsste. Sondern man geht einfach rein und probiert einmal aus, wie ist es beispielsweise, so oder anders zu handeln, sich so oder anders zu verhalten. Und das, glaube ich, ist ein ganz zentraler Aspekt auch für eine gelungene Demokratiebildung.
3: Das ist ein schöner Gedanke, also so Mitgefühl entwickeln über das Rollenspiel. Und wenn wir jetzt an das Zusammenleben denken, dann ist ja die Demokratie oder zeichnet sich dadurch aus, dass es eben auch Konflikte gibt, Auseinandersetzungen, Streit, Macht- und Minderheitenrechte. Wenn man jetzt auf die Spiele guckt, die habe ich mir mal angeschaut, die haben spannende Namen, sind ja Indie-Spiele, da geht es zum Beispiel um Krisenmanagement, eine Simulation, ein Abenteuer in einer ökosozialistischen Utopie des Jahres 2045 oder darum, wie man eine funktionierende Stadt aufbaut. Welche demokratischen Erfahrungen macht man denn in diesen Spielen konkret? Vielleicht können Sie das mal beschreiben.
4: Ja, also ich glaube, das Besondere ist erstmal bei den Spielen, auch die Sie jetzt genannt haben, dass man daran sehr schön auch die Bandbreite sieht der Herangehensweisen und der Themen. Ich glaube, grundsätzlich muss man eine Sache verstehen, auch bei diesen Games, dass man die auf einer höheren Ebene auch selbst einfach schon als, ja, im Grunde Debattenbeiträge der Entwicklerinnen und Entwickler verstehen muss. Sie selber, die Entwicklerinnen und Entwickler, nutzen ja hier ihr Medium, das, womit sie sich am wohlsten fühlen, um sich zu bestimmten Themen zu positionieren. Das ist sozusagen eine Kernperspektive, dass also Games, so wie auch beispielsweise Filme und ähnliches von Autorinnen und Autoren und so weiter, auch eine klare Haltung haben können, können das natürlich auch Games haben. Und auch die hier von Ihnen genannten Games haben grundsätzlich erst einmal ja auch eine gewisse Haltung, die sie repräsentieren, nämlich die ihrer Entwicklerinnen und Entwickler. Wenn man sich dann diese Spiele konkret anschaut, dann ist es natürlich so, dass man in diesen Spielen verschiedene Handlungen durchführen kann. Man könnte jetzt sich konkret Microlandia als Beispiel anschauen. Das ist dieses Spiel, in dem man eben eine Stadt aufbaut. Und das Besondere da ist eben, die Entwicklerinnen und Entwickler haben sich zum Ziel gesetzt, jeden einzelnen Bürger und Bürgerin dieser Stadt, die man aufbaut, einzeln zu simulieren. Sie haben sich ein Ziel gesetzt. Sie haben gesagt, wir wollen was aussagen über ein bestimmtes Thema. Die sind hingegangen und haben gesagt, wir nehmen uns realweltliche sozioökonomische Daten, beispielsweise von der OECD oder auch von der Weltbank. Und das nehmen wir als Grundlage, um unsere Simulation zu grundieren. Das heißt, worüber wir Aussagen treffen wollen, ist, wie herausfordernd es überhaupt ist, eine Stadt aufzubauen und dann auch noch funktionstüchtig zu halten, auch wie teuer beispielsweise der Erhalt der Infrastruktur ist, aber auch Katastrophenschutz und solche Themen, die oft in Games, auch in anderen Städtebauspielen, eher hinten rüberfallen, die werden explizit in diesem Spiel simuliert. Und das ist eben ein Ausdruck der Entwickler und Entwickler, die sagen, wir haben uns die Landschaft an Games angeguckt und wir fanden, da fehlt oft in der Simulation etwas. Und wir finden, das, was wir jetzt hier im Spiel simulieren, hat eben auch einfach Relevanz für unser demokratisches Zusammenleben. Und deswegen sollte man das spielbar machen.
3: Ich verstehe oder übersetze mir das so, dass in diesem Spiel es auch um soziale Verantwortung geht. Du hast es in der Hand, du baust eine Stadt, denk alle mit. Und wenn ich es auch richtig verstanden habe, dann lernen wir nicht nur in diesen Spielen Demokratie oder demokratische Prozesse kennen, sondern eben auch die Weltsicht, die Haltung, wie Sie sagen, der Entwicklerin. Jetzt ist die Frage natürlich, ob so ein Spiel einen Menschen tatsächlich politisch, ich sag mal, verändern kann. Sie haben ja als Bundeszentrale auch ein eigenes Spiel entwickelt, Soko 1977 Anti-Terror Task Force. Darin leitet man dann eine Polizeisonderkommission während des deutschen Herbsts 1977. Und da habe ich mich gefragt, was muss ich denn dort entscheiden? Also es gibt eine Vorgabe, wie wir gehört haben, von dem Gedanken der Entwicklerin, aber ich entscheide ja jetzt darin auch über politische und gesellschaftliche Punkte. Was lerne ich da?
4: Genau, also das Besondere bei Soko 1977 ist erst einmal, dass es das erste Computerspiel überhaupt zu den 1970er Jahren in der BLD ist, weil es auch ein sehr komplexes Thema ist. Aber eins, was eben bisher noch kaum, ja vor allem bei jüngeren Menschen auf dem Schirm ist. Und im Spiel ist es so, dass wir die Leitung einer Polizeisonderkommission spielen und eben linksterroristische Zellen fassen müssen, bevor sie einen Anschlag verüben. Also es gibt mehrere Entscheidungsebenen. Eine ist einmal, dass wir im Grunde Profile erstellen der gesuchten Person. Die sollen möglichst akkurat sein. Hierfür müssen wir Hinweise aus der Bevölkerung auswerten, schauen, was stimmt nicht und auch im Grunde uns ja der schieren Masse an Hinweisen irgendwo auch erwehren. Und dann müssen wir Polizeikräfte losschicken und müssen dann auch oft in Sekundenbruchteilen muss man im Grunde Entscheidungen darüber treffen, wie wir verfahren. Da gibt es dann so eine Situation, wie plötzlich bricht eine Person aus einer Menge heraus. Was machen wir jetzt? Und wir geben im Grunde dann eine Art Anweisung, die dann natürlich sofort umgesetzt wird. Das ist klassische Spiellogik. Da sagen wir zum Beispiel, versucht diese Person erst einmal durch das Gespräch irgendwie wieder zum Einlenken zu zwingen. Oder sagen wir, nein, direkt drauf, das könnte eine gefährliche Person sein. Lieber jetzt proaktiv handeln und sie vielleicht niederschlagen. Und dann könnte es aber auch sein, dass es eine Zivilistin ist tatsächlich. Und dann müssen wir aber auch mit den Konsequenzen leben und werden beispielsweise auch von der Presse dann genau auf diesen Vorfall angesprochen im Spiel.
3: Das klingt alles sehr realistisch und ich verstehe ich das richtig, dass es quasi ein Lernen über Polizeiarbeit auf der einen Seite ist, aber auch einen kritischen Umgang ist, also so beides, so einen vielseitigen Blick lernen?
4: Das muss man natürlich ganz klar betonen. Das ist immer besonders, weil wir das Spiel als Bundeszentrale für politische Bildung in Auftrag gegeben haben, greifen hier natürlich ganz besonders auch die Prinzipien des Bertelsbacher Konsens und da eben auch ganz besonders das Kontroversitätsgebot. Das heißt, so ein komplexes Thema wie die 1970er Jahre in der BRD müssen wir auch entsprechend kontrovers darstellen. Das machen wir auch im Spiel. Wir haben natürlich klar die Linksterroristen, die eine akute Gefahr dargestellt haben. Wir haben gleichzeitig auch Debatten innerhalb linker Gruppierungen darüber, wie man damit umgehen sollte. Wir haben auch Sympathisanten und so etwas in der Bevölkerung. Wir haben die Polizeiarbeit, den Druck, der auf die Polizei ausgeübt wurde. Sie müssen jetzt handeln, sie müssen Ergebnisse vorweisen. Auch unter anderem wegen dieses Drucks wurden dann Grundrechte überschritten, was wir auch natürlich kritisch im Spiel thematisieren. Und gerade diese vielen verschiedenen Facetten des Themas, das ist ganz zentral, dass das im Spiel herauskommt. Und ich glaube, das ist auch nochmal ganz wichtig für das Thema Demokratiebildung und politische Bildung. Natürlich geht es darum, ein Thema, was vor allem bei jungen Menschen nahezu unbekannt ist, erst einmal bekannt zu machen. Das ist das eine. Das andere ist aber natürlich auch, dass das ein Thema ist, was Gegenwartsrelevanz hat. Diese Debatten auch über innere Sicherheit und was dürfen beispielsweise Sicherheitsbehörden tun, auch über die Persönlichkeitsrechte von Menschen und so, das führen wir ja heute noch, diese Debatten. Mhm. Man kann auch viel aus den 70er Jahren tatsächlich über diese Debatten lernen.
3: Also auch aus der Geschichte lernen im Games. Noch ein kurzer Blick auf die Wirkung. Also was weiß man denn aus der Forschung oder aus der Erfahrung mit eben diesen demokratischen Spielen, inwiefern eine politische Urteilsfähigkeit eben auch gefördert wird? Wie stark ist da die Wirkung?
4: Also erstmal grundsätzlich hat, glaube ich, die politische Bildung und die Demokratiebildung die Herausforderung, dass diese sehr komplexen Prozesse, wie sich sozusagen individuelle Demokratieverständnisse bilden, schwer empirisch auf einzelne Kausalfaktoren rückgeführt werden können. Also das kann man schon mal grundsätzlich sagen. Dann wissen wir aus dem Games-Bereich, der natürlich im Verhältnis noch in den Kinderschuhen steckt, da wissen wir, dass es eben einzelne, ja geradezu experimentelle Vorhaben gab, wo bestimmte Games beispielsweise in Schulkontexten genutzt wurden, wo vorher Abfragen stattfanden, danach Abfragen stattfanden. Dann merken wir schon, dass sich da leichte Haltungsänderungen nachweisen lassen. Aber natürlich ist das, wie gesagt, schwierig empirisch nachweisbar. Wir wissen aus den oft anekdotischen Rückmeldungen, die wir auch von Lehrkräften haben, die diese Games aktiv einsetzen, dass sie damit sehr gute Erfahrungen machen. Mindestens mal als guter Diskussionsanlass und Diskussionseinstieg. Natürlich muss man aber vorsichtig sein bei der ganzen Debatte, dass man jetzt nicht glaubt, Games wären jetzt das Allheilmittel. Und nur wenn Menschen Games spielen würden, würden sie dann irgendwie zu gefestigten Demokratinnen und Demokraten werden. Also das ist natürlich zu einfach gedacht, aber sie sind ein ganz zentraler Teil meiner Einschätzung nach des Medienmixes, den wir in der politischen Bildung und in der Demokratiebildung einsetzen können, sowohl in der Schule als auch in der Freizeitnutzung. Deswegen ist es wichtig, dass das noch weiter gestärkt wird.
3: Vielen Dank an Felix Zimmermann, Fachreferent für Gameskultur bei der Bundeszentrale für politische Bildung. Und das war der Tag zur Spielemesse Gamescom. Darüber, wer in Videospielen die Aufmerksamkeit erhält, warum sie keine demokratiefreien Räume sind und wie sie demokratiestärkend gestaltet werden können. Es ging auch um einen sich verändernden Spielemarkt, den Boom von Handyspielen und dass die Gameswelt viel diverser ist als ihr Klischee und vielleicht auch deshalb umkämpft. Sie sind jetzt neugierig geworden oder wollen die Sendung noch einmal hören? 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Was macht es mit Körper, Psyche und Beziehungen? Und wenn Sie wissen möchten, womit wir uns bei der Tag als nächstes beschäftigen, dann abonnieren Sie gerne unseren Newsletter über hr2.de oder hrinforadio.de. Schreiben Sie uns gerne. Ich heiße Hadija Haruna Oelker und wünsche Ihnen eine gute Zeit. Bis bald.
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2: Guten Abend, ich begrüße Sie zur Tagesschau. Bei einer heftigen Sturzflut in Nepal sind mindestens 95 Menschen ums Leben gekommen. Hunderte werden laut Behörden noch vermisst. Das Unglück geschah im Grenzgebiet zur von China kontrollierten autonomen Region Tibet. Gewaltige Schlammlawinen richteten schwere Zerstörungen in mehreren Ortschaften an. Häuser und Brücken wurden weggespült. Die nepalesische Armee setzte Hubschrauber und Rettungstrupps im Katastrophengebiet ein.
3: Sie laufen um ihr Leben, flüchten vor den Schlamm- und Wassermassen, die sich durchs Tal wälzen. Hier an der Grenze zwischen Nepal und der von China verwalteten Provinz Tibet. Ganze Orte werden überschwemmt, Brücken zerstört, Gebäude mitgerissen. Die Flut rast weiter nach Zentral-Nepal. Ich habe gesehen, wie etwa 9 Lastwagen von den Fluten mitgerissen wurden, einschließlich der Menschen. Es ist ein herzzerreißender Vorfall. Ich bin hier seit 18 Jahren und so etwas habe ich hier noch nie erlebt. Hunderte von Menschen werden vermisst. Die Zahl der Todesopfer ist noch völlig unklar. Mein Schwager hatte hier einen Getränkeshop. Heute Morgen rief er mich an. Er weinte und sagte, sein ganzes Haus sei weggespült worden. 3 Familienmitglieder wurden gerettet, aber sein Bruder ist weiter vermisst. Die meisten Vermissten sind Touristen, viele aus Indien. Laut örtlichen Behörden sollen noch Deutsche darunter sein. Die Region wird vor allem besucht von Himalaya-Wanderern und religiösen Pilgern. Noch suchen Armee und Polizei nach Überlebenden, doch die Überschwemmungen erschweren den Einsatz. Hubschrauber können kaum landen. Auch im flussabwärts gelegenen Indien werden nun Flutwellen befürchtet. Als mögliche Ursache der Katastrophe gelten eine Gletscherschmelze oder ein Erdbeben.
2: Die Bundesregierung will mit Tatkraft und Zuversicht in die Zukunft gehen und die geplanten Reformen zügig auf den Weg bringen. Das sagte Kanzler Merz nach der Kabinettsklausur auf Schloss Neuhardenberg in Brandenburg. Auf der gemeinsamen Pressekonferenz zeigten sich Innenminister Dobrindt und Vizekanzler Klingbeil einig mit Merz. Der CDU-Chef sprach sich erneut dafür aus, die abschlagsfreie Rente nach 45 Beitragsjahren abzuschaffen.
4: Die Bundesregierung beschwört in Neuhardenberg den Teamgeist. Am Morgen besuchen die Ministerinnen und Minister eine nahegelegene Kirche. Einige hatten da schon zusammen Sport gemacht. Geschlossenheit soll die Klausur vermitteln und Zuversicht.
5: Wir müssen raus aus diesem Klima der Verdrießlichkeit und des Verdrusses. Wir müssen gemeinsam diesen weit verbreiteten Missmut abschütteln, der unser Land seit langer Zeit lähmt.
4: Ein Appell auch an die eigenen Reihen? Der Kanzler hat schnelle Reformen versprochen. Vor allem bei der Rente gibt es aber Widerstand. Mehrere Ministerpräsidenten lehnen den Vorschlag ab, die abschlagsfreie Rente nach 45 Beitragsjahren abzuschaffen. Merz will zwar Härtefälle berücksichtigen, aber...
5: Wir sind uns einig, dass wir alle Anreize zur Frühverrentung beenden müssen. Und dabei muss es auch bleiben.
4: Für Merz geht es bei den geplanten Reformen auch darum, die Wirtschaft zu stärken. Deutschland solle wieder an die Spitze, sagt auch der Finanzminister.
6: Entscheidend ist auch, dass wir unabhängiger und souveräner werden, damit nicht in Washington oder in Peking über unsere Zukunft entschieden wird. Dass nicht die Tech-Bros im Silicon Valley mit ihrer gefährlichen Ideologie über die Zukunft der künstlichen Intelligenz entscheiden.
4: Das Potenzial dazu sieht Klingbeil in Deutschland. Zuletzt ist die Wirtschaft leicht gewachsen. Allerdings vor allem, weil der Staat viel investiert hat. Der Präsident des Deutschen Handwerks mahnt.
7: Wir brauchen einen Stimmungsumschwung. Und der wird nicht alleine durch eine Pressekonferenz kommen. Dazu ist konkretes Handeln nötig.
4: Auf Schloss Neuhardenberg gab es keine Beschlüsse. Aber der Kanzler ist sich sicher, bis Ende des Jahres werde sich die Bilanz sehen lassen können.
2: Und damit ins Hauptstadtstudio zu Matthias Deiß. Ja, 2 Tage Klausur. Was bleibt denn unterm Strich?
8: Die Bundesregierung hält Kurs. Die vereinbarten Reformen kommen trotz Gegenwind. Das soll das Signal sein, das von Neuhardenberg ausgeht. In Sachsen-Anhalt und Mecklenburg-Vorpommern dürfte das nicht gerade für Begeisterung sorgen. Dort hatten sich die Wahlkämpfer von CDU und SPD zumindest ein wenig Entgegenkommen für ihren Wahlkampf-Endspurt erhofft. Besonders das Aus der abschlagsfreien Rente nach 45 Beitragsjahren sorgt dort gerade für viel Diskussion auf den Marktplätzen. Auch hier will die Koalition aber hart bleiben. Kanzler und Vizekanzler eint die Analyse, dass am Ende nur Reformen die Stimmung im Land drehen können, sowohl bei der Wirtschaft als auch bei der Bevölkerung. Für die anstehenden Landtagswahlen wäre das zwar zu spät, nicht aber für die nächste Bundestagswahl, so Ihre Hoffnung.
2: Dankeschön, Matthias Deiß in Berlin. Es gibt viele Hinweise darauf, dass Social-Media-Plattformen für Jugendliche schädlich sein können. Deshalb haben mehrere US-Bundesstaaten den Meta-Konzern verklagt, zu dem auch Instagram und Facebook gehören. Der Vorwurf: Meta gestalte seine Netzwerke absichtlich so, dass Minderjährige abhängig werden. Der Konzern hat jetzt einem Vergleich zugestimmt. Er zahlt rund 17 Milliarden Dollar und verpflichtet sich zu weitreichenden Änderungen beim Jugendschutz.
9: Stundenlang nicht von Instagram oder Facebook loskommen, das soll in den USA bald vorbei sein. Zumindest für Kinder und Jugendliche unter 18 Jahren. Über politische Grenzen hinweg hatten sich mehrere Bundesstaaten zusammengeschlossen und gegen den Mutterkonzern Meta geklagt. Erst vergangene Woche hatte der Prozess in Kalifornien angefangen, jetzt die Einigung vor Gericht. Unser Zusammenschluss hat mit Meta einen Vergleich ausgearbeitet, der, sofern er vom Gericht genehmigt wird, die Klage beilegt und echte Veränderungen, echte Transparenz und echten Schutz für Kinder und Jugendliche im ganzen Land bewirkt. Im Detail bedeutet das für unter 18-jährige Nutzer von Facebook und Instagram unter anderem ein Zeitlimit von insgesamt 2 Stunden pro Tag auf beiden Plattformen zusammen. Außerdem soll es eine Sperre von Mitternacht bis 6 Uhr morgens geben. Keine Benachrichtigungen zur Schulzeit und nachts und keine Einblendungen der Anzahl von Likes und Reaktionen. Das gelte nur für die USA, so Meta. Außerdem soll das Unternehmen mehr als 16,5 Milliarden Dollar zahlen. Im Prozess ging es unter anderem um den Vorwurf, der Konzern habe Facebook und Instagram gezielt so entwickelt, dass sie junge Menschen abhängig machen. Dem hatte Meta widersprochen und betont auch heute: Sicherzustellen, dass Jugendliche auf unseren Plattformen eine sichere und sinnvolle Erfahrung machen, ist für Meta von größter Bedeutung. Die zuständige Richterin muss dem Vergleich noch zustimmen.
2: Auf diesen Tag haben Hunderttausende Gaming-Fans gewartet. In Köln ist heute die weltweit größte Computerspielmesse Gamescom gestartet. Mehr als 1600 Aussteller zeigen dort die neuesten Computer- und Videospiele und sie laden zum Probespielen ein. Längst ist die Gaming-Branche zu einem bedeutenden Wirtschaftsfaktor im Land geworden. Künftig soll Deutschland auch global stärker mitmischen, auch dank mehr Unterstützung vom Bund.
10: Bereits Minuten nach Eröffnung stehen hunderte Gaming-Fans bei den heiß erwarteten Spielen an. Die Branche ist ein Milliardengeschäft, doch die meisten Neuentwicklungen kommen weiterhin aus Asien oder den USA. Seitdem es seit einigen Jahren Fördermittel vom Bund gibt, hat sich das zwar verbessert, sagt auch die Entwicklerfirma HeadUp aus Düren bei Aachen, doch das Hauptproblem bleibt das Eigenkapital, das man mitbringen muss.
11: Man muss halt einen gewissen Obolus mitbringen, um die Förderung abzurufen. Wenn man das kann, sind die Fördertöpfe toll und auch gefüllt und werden gut verwendet aus meiner Sicht. Es gibt tolle Produkte aus den Förderungen. Aber die jungen Studios leiden natürlich daran, dass sie keine klassischen Kredite bei den Banken kriegen.
10: Auf der Gamescom möchte die Branche zuversichtlich in die Zukunft blicken. Dank mehr Geld vom Bund ab diesem Jahr. 120 statt 80 Millionen Euro und einem Rekordhoch von 956 Entwicklerstudios in Deutschland.
12: Wir wollen tatsächlich als Produktionsstandort in Deutschland noch stärker mitspielen. Dafür hat die Bundesregierung schon einiges getan mit der Erhöhung der Games-Förderung. Aber jetzt brauchen wir auch ein vergleichbares internationales Niveau. Und dafür braucht es die steuerliche Förderung.
10: Eine steuerliche Förderung, die es in Konkurrenzstaaten zum Teil schon gibt.
13: Die deutsche Games-Industrie ist auf der einen Seite immer sehr stabil gewesen. Sie ist nicht irgendwie stark geschrumpft in den letzten 10 Jahren. Auf der anderen Seite, man hat leider es nicht geschafft, im Vergleich auch mit dem zunehmenden Weltmarkt, insbesondere Mobile Gaming, so Schritt zu halten, dass man heutzutage sagen kann, es kommen Weltmarktführer aus Deutschland.
10: Bis Sonntag werden auf der Messe mehr als 350.000 Besucher erwartet.
2: Die Bundesländer haben im vergangenen Jahr eine Rekordsumme an Erbschafts- und Schenkungssteuer eingenommen. Die Finanzämter setzten Steuern in Höhe von 21,4 Milliarden Euro fest. Im Vergleich zum Vorjahr ist das ein Plus von 60,8%. Vor allem große Vermögen von mehr als 20 Millionen Euro wurden im vergangenen Jahr deutlich häufiger übertragen. Die meisten Erbschaften und Schenkungen in Deutschland sind allerdings steuerfrei. Es gelten Freibeträge von bis zu 500.000 Euro. Plattenbauten galten ja schon lange als schnelles und kostengünstiges Mittel gegen Wohnungsnot, etwa in Berlin-Marzahn. Bis heute wohnen Hunderttausende Menschen in solchen Gebäuden, vor allem im Osten Deutschlands. Wohnraum ist weiter knapp. Laut Baumonitor 2026 fehlen in Deutschland fast 1,4 Millionen Wohnungen. Um dem entgegenzuwirken, sollen in die Jahre gekommene oder leerstehende Platten jetzt wieder attraktiver werden, auch in kleineren Städten.
14: Es ist idyllisch jetzt in Lübbenau am Spreewald. Parkanlage statt dichter Bebauung mit Betonklötzen. Das zeigt Wirkung. Die früher unattraktive Neustadt lockt jetzt mit weniger, aber sanierten Gebäuden wieder Mieter an. Das war früher anders. Ein Viertel der Wohnungen stand leer, obwohl in der Stadt Wohnungen fehlten. Doch die Wohnungsbaugesellschaft der Stadt schaffte den Umschwung.
15: Viel umstrukturieren, neue Grundrisse schaffen, Balkone anbauen, Aufzüge anbauen und vollkommen vielseitige und neuartige Wohnangebote schaffen. Und das bezog sich auch durchaus auf die Wohnumfelder.
14: Sauber und grün sollten sie sein und dazu noch mehr bieten. Kindereinrichtungen und soziale Angebote wie den neuen Seniorentreff. Gute Sportmöglichkeiten und bald sogar ein Coworking-Space. In der Nachbarstadt Vetschau will man das jetzt auch versuchen. Hier herrscht noch ein Leerstand von 22% in der Platte. Aber ein erstes Gebäude wurde schon erneuert und so soll es weitergehen.
16: Wir rechnen mit weniger Leerstand. Die ersten Zahlen zeigen es. Bei der letzten Aufsichtsratssitzung hat es gezeigt, dass der Leerstand sinkt, obwohl er in Vetschau noch sehr hoch ist im Vergleich zu Lübbenau.
14: Vetschau will attraktiver werden, denn die Stadt hat im Strukturwandel viele Einwohner verloren. Will sie nicht weiter schrumpfen, muss sich das ändern. Lübbenau nebenan hat den Umschwung schon geschafft. Hier ziehen wieder Menschen hin. Und für die Neubürger gibt es nun auch gute und vielfältige Wohnungsangebote in der ehemaligen Platte.
2: Tatort-Fans kannten ihn als Kommissar Mario Kopper. Eine Rolle, die er mehr als 20 Jahre lang verkörperte. Nun ist der Schauspieler Andreas Hoppe gestorben. Er wurde 66 Jahre alt.
17: So wenig Neugier ist verdächtig.
18: Einer Frau auf jeden Fall.
2: 57 Mal ermittelte der Schauspieler an der Seite von Ulrike Volkerts im Tatort Ludwigshafen. Er wirkte auch in zahlreichen weiteren Fernsehserien mit, wie Notruf Hafenkante oder Soko Leipzig. Privat setzte sich Hoppe leidenschaftlich für den Tierschutz ein, etwa für die Rettung von Braunbären. Und anlässlich des Todes von Andreas Hoppe gibt es in der ARD-Mediathek ab sofort den Tatort Romeo und Julia aus dem Jahr 2003. Der Tod der amerikanischen Country-Ikone Dolly Parton hat weltweit Bestürzung ausgelöst. Fans legten Blumen neben Partons Stern auf dem Walk of Fame in Hollywood nieder. Weggefährten wie Elton John würdigten sie als gigantische Künstlerin. Besonders ihre Lebensgeschichte fasziniert bis heute. Aufgewachsen in bitterer Armut gelang Parton ein schneller Aufstieg in der damals männerdominierten Country-Szene.
19: Erster Nummer-1-Hit, nur einer von so vielen. Dazu 10 Grammys und 2 Oscar-Nominierungen. Die Country-Ikone Dolly Parton hat mehr als 3000 Lieder geschrieben. Ich bin ein Arbeitstier, das wie ein Zirkuspferd aussieht und ich hoffe, dass ich auf der Bühne sterbe bei einem meiner selbstgeschriebenen Songs. Auch dieser Welthit ist von Dolly Parton. Sie wurde so häufig gecovert wie kaum eine andere Sängerin. Musiker von Eminem bis Elton John würdigen sie deshalb auf Social Media als große Künstlerin. Dolly Parton wächst in Armut auf, als viertes von 12 Kindern in einer Holzhütte in Tennessee. Ihr Erfolg auch Symbol für den amerikanischen Traum vom Aufstieg. Backwoods Barbie, ein Song über sie selbst. Die topierte Barbie vom Land mit viel zu viel Make-up, die von allen unterschätzt wird. So habe ich mir als Mädchen vom Land eben Glamour vorgestellt. Trauer um die sozial engagierte Sängerin und Produzentin in ihrer Heimatstadt Nashville und darüber hinaus. Sie hat unser Land wirklich geeint, wie kaum jemand sonst. Sie war nie politisch umstritten oder hat polarisiert. Selbstironisch und ohne Star-Allüren. Dolly Parton hat sich in die Herzen ganz normaler Amerikaner gesungen und vieler Fans auf der ganzen Welt.
2: Und hier nun die Wettervorhersage für morgen, Donnerstag, den 27. August.
20: Das Tief vor der Bretagne lenkt nicht nur warme bis heiße, sondern auch deutlich feuchtere Luft zu uns. Heute Nacht kann es anfangs von der Nordsee bis zur Lausitz stellenweise nieseln, sonst ist es trocken. Morgen gibt es viel Sonnenschein. Ab dem Nachmittag wird es im Westen und Südwesten wolkiger. Gegen Abend kommt es zu örtlich kräftigen Schauern und Gewittern. Heute Nacht auf einigen Schwarzwaldhöhen noch 19, in der Oberlausitz 10 Grad. Morgen wird es schwülwarm bis heiß, am Oberrhein bis zu 34 Grad. Auf den Inseln bleibt es kühler. Am Freitag viele Wolken, im Verlauf öfter Schauer und Gewitter, die kräftig sein können, im Südosten auch unwetterartig. Am Wochenende vor allem im Norden und Westen Schauer, im Süden und Osten oft trocken und häufiger Sonnenschein.
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22: Mit Uwe Bortler Ihnen einen schönen guten Abend. Die schwarz-rote Bundesregierung ist mit großen Reformpaketen in die Sommerpause gestartet. Es gab und gibt viel Kritik, zum Beispiel an der Gesundheits- und Rentenreform. Das hat sich auch bis jetzt nicht geändert. Dazu gab es noch eine Kabinettsumbildung, die auch für viel Unmut in der Union, aber auch bei der SPD gesorgt hat. Mit einer Kabinettsklausur in Brandenburg im Schloss Neu-Hardenberg sollte jetzt nochmal richtig durchgestartet werden. Anna Engelke aus unserem ARD-Hauptstadtstudio hat diese Klausur für uns beobachtet. Ob das Ganze jetzt ein Erfolg für Schwarz-Rot war, wird sich also in den kommenden Wochen zeigen. Wie hat denn Kanzler Friedrich Merz die Klausur heute verkauft?
23: Also Friedrich Merz hat einen zufriedenen Eindruck gemacht bei der Pressekonferenz zusammen mit seinem Vizekanzler Klingbeil und mit dem Innenminister der CSU, Alexander Dobrindt. Es war ja klar, dass es keine Beschlüsse geben würde in dem eigentlichen Sinne. Es ging ja vor allen Dingen so um das, ich nenne das mal gemeinsam an die Hände fassen, nach dieser holprigen Sommerpause und sich jetzt vorbereiten auf die Monate, die kommen. Und Friedrich Merz hat das dann so formuliert, die Koalition sei fest entschlossen und auch geschlossen und ja auch guter Stimmung. Und diese gute Stimmung aus Neu-Hardenberg, die würde der Kanzler wohl am liebsten auf das ganze Land übertragen. Wenn es nach ihm gehen könnte, dann wäre das Deutschland von morgen zuversichtlich. So hat er das formuliert. Er würde gerne den so wörtlich Missmut abschütteln, der das Land lähme. Also Sie hören schon, da war so ein Kanzler, der versucht hat aufzurütteln. Allerdings, und das fand ich interessant, ganz zum Ende der Pressekonferenz, da hat er ein klitzekleines bisschen eingeräumt, dass er durchaus unterschätzt hat, dass es doch dauert, bis die Reformen und das, was die Regierung bislang hat, bis das Punkt erzielen kann.
22: Den Forderungen von führenden CDU-Politikern aus Ostdeutschland, die abschlagsfreie Rente mit 63 beizubehalten, hat Merz ja heute nochmal eine Absage erteilt. Wie ist das? Ist das Thema damit wirklich vom Tisch?
23: Also ich glaube, es gibt genug Leute und politische Parteien, die dieses Thema auf dem Tisch haben wollen. Und ich kann mir auch vorstellen, dass die drei CDU-Ministerpräsidenten aus dem Osten auch noch das eine oder andere Wort dazu verlieren werden. Aber es ist jetzt die Aufgabe von Arbeitsministerin Bärbel Baas von der SPD, einen Gesetzentwurf für die Reform der Rente vorzulegen. Es werden wohl zwei Gesetzentwürfe sein zu verschiedenen Teilen dieser doch ja großen Rentenreform. Die Rentenkommission im Juni hat ja mehr als 30 Punkte vorgeschlagen, die man umsetzen kann und die die Bundesregierung im Großen und Ganzen ja auch umsetzen soll. Und der Bundeskanzler hat in Neu-Hardenberg schon klar gemacht, das ist jetzt ja eine Regierungsklausur gewesen und die Rentenreform, das ist ein Vorschlag der Regierung. Und deswegen ist es auch eher Sache der Regierung, das zu beschließen und sich daran zu machen und nicht so sehr die Sache von drei Ostministerpräsidenten, wenn ich ihn da mal etwas holzschnittartig übersetzen darf.
22: Rente, Steuern, Krankschreibungen in den kommenden Wochen haben die Bundestagsfraktion von Union, SPD, also große Reformvorhaben auf dem Tisch. Wie wird es denn da jetzt ganz konkret weitergehen?
23: Also über die Rente haben wir ja schon gesprochen, da wird es jetzt Gesetzentwürfe geben. Meine Vermutung nicht im September, wenn in Sachsen-Anhalt und Mecklenburg-Vorpommern gewählt wird, sondern eher im Oktober oder November. Für die Reform der Einkommensteuer, da hat Finanzminister Klingbeil angekündigt, dass jetzt auf der nächsten Kabinettssitzung oder zumindest auf einer der nächsten Kabinettssitzungen ein Entwurf vorgelegt werden soll. Eine Familie mit zwei Kindern soll beispielsweise um 600 Euro im Jahr entlastet werden. Und die Kritiker verweisen an der Stelle ja immer darauf, dass es aber auf der anderen Seite auch Belastungen gibt, zum Beispiel, ne, dass man mehr Zuzahlungen machen muss bei Medikamenten und anderen Gesundheitsleistungen. Also wir werden, glaube ich, einen sehr geschäftigen Herbst sehen mit einigen Gesetzentwürfen. Und da müssen wir einfach schauen, weil dass die Regierung das beschließt, ist ja das eine. Es muss dann ja auch noch im Bundestag umgesetzt werden und eine Mehrheit finden. Und da haben ja CDU, CSU und SPD zusammen nur 12 Stimmen mehr, für die nötig, also sozusagen, sie haben eine Mehrheit und können sich nur 12 Abweicher leisten. Und das wird etwas sein, worauf wir alle ganz genau gucken werden, wie sich das denn verhält.
22: Stichwort Herbst. Im September stehen ja Wahlen an, wo die AfD wahrscheinlich große Erfolge feiert. Wie groß ist die Gefahr, dass die Koalition dann erst richtig ins Schleudern gerät?
23: Also da gab es geteilte Auffassungen in Neu-Hardenberg. Wir haben ja durchaus die Chance gehabt, so am Rande auch mal mit dem einen oder anderen aus der Regierung zu sprechen. Also die eine Auffassung ist so nach dem Motto, da wird dann erstmal gar nichts passieren. Also auch wenn die AfD Erfolge feiert, wir stehen da beieinander. Das ist natürlich auch die Hoffnung. Aber wir haben das ja auch in den vergangenen Monaten und Jahren immer wieder mal gesehen, dass dann quasi nur so ein Schmetterlingsschlag manchmal reicht, um etwas ganz durcheinander zu bringen. Also die Hoffnung der Regierungsfraktion ist, dass sie weiter regieren können, aber man weiß es nicht.
22: Die Spitzen der schwarz-roten Regierung haben zum Abschluss ihrer Kabinettsklausur in Brandenburg für mehr Zuversicht in Deutschland geworben. Darüber gesprochen habe ich mit Anna Engelke aus unserem ARD-Hauptstadtstudio.
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22: Dass Wohnraum in Deutschland fehlt, ist bekannt. Doch wie viele Wohnungen fehlen eigentlich und wie sehr explodieren die Mieten und was birgt der sogenannte Bauturbo der Bundesregierung? Was könnte der bringen? Der Baumonitor 2026 des Pestel-Instituts soll Antworten auf die wichtigsten Fragen der Baubranche liefern. Sie können es sich wahrscheinlich auch schon denken, das Urteil in diesem Jahr, das ist ziemlich vernichtend. Der Wohnungsbau stürzt nämlich ab. Die Bundesregierung ignoriere die Probleme und verschenke die Chance auf mehr Wohnungen und mehr Wachstum. Die Einzelheiten jetzt von Karin Buchberger.
0: Das Pestel-Institut, das regelmäßig den Wohnungsmarkt untersucht, spricht von einem toxischen Zustand, bei dem zwei Dinge zusammenkommen. Zum einen, sagt Institutsleiter und Studienautor Matthias Günther, werden in Deutschland so viele Wohnungen gebraucht wie lange nicht. Zum anderen werden so wenige Wohnungen gebaut wie lange nicht.
1: Der Wohnungsbau ist um rund 90.000 nach unten gegangen, von 296.000 auf 206.000 im Jahr 2025. Und für 2026 erwartet das IFO-Institut 185.000 Wohnungen. Also nochmal einen Schritt nach unten.
0: Wohnungsknappheit trifft die Bundesländer unterschiedlich. Nordrhein-Westfalen als einwohnerreichstes Bundesland ist in absoluten Zahlen am stärksten betroffen, gefolgt von Bayern und Baden-Württemberg. In Sachsen-Anhalt und Thüringen fehlen dagegen nicht so viele Wohnungen. Während, wie der Institutsleiter sagt, in Städten wie Hamburg und Berlin viele Arbeitsplätze nicht besetzt werden können, weil potenzielle Arbeitnehmer ohne bezahlbare Wohnung nicht dahin ziehen. Und das hat Folgen für das Wirtschaftswachstum.
1: Wir gehen im Moment davon aus, dass wir mindestens einen Verlust von 1% des Bruttoinlandprodukts hatten, jetzt von 2023 bis 2025.
0: Matthias Günther geht auch nicht davon aus, dass sich das Problem der Wohnungsknappheit schnell lösen wird.
1: Wir sind ja weit davon entfernt, wieder in Richtung 300.000 Wohnungen zu gehen. Auch wenn die Genehmigungszahlen jetzt gerade gefeiert wurden vom Bauministerium, da muss man sagen, wir sind jetzt auf dem Niveau von 2013. Und von da hatten wir 8 Jahre gebraucht, um den Höchststand bei den Baufertigstellungen mit gut 300.000 Wohnungen zu erreichen.
0: Was würde helfen? Die Präsidentin des Bundesverbands Deutscher Baustofffachhandel, BDB, Katharina Metzger, sieht eine der Lösungen vor allem darin, Regeln und Normen abzubauen.
3: Dass wir Standards runternehmen, überflüssige Standards. Die Gebäude, so baut Schleswig-Holstein im sozialen Wohnungsbaustand heute, das sind Gebäude, die wir sehen können, die sind fertig, da leben Menschen drin, ohne spürbare Verluste, aber mit weniger Technik, mit weniger Schnickschnack, was man nicht braucht, gut, nachhaltig, solide und bezahlbar. 30% günstiger.
0: Und die BDB-Präsidentin sieht auch bei den Genehmigungsverfahren noch viel Luft nach oben.
3: Zum Beispiel könnten wir ohne Baugenehmigung 12 Familienhäuser, wenn sich der Bauherr, die Bauherrin an den B-Plan hält, würden wir begrüßen, weil damit würden wir einen echten Bauturbo bekommen, weil dann könnte schnell im Geschosswohnungsbau eine Menge umgesetzt werden.
0: Darüber hinaus spricht sich der Verband noch dafür aus, statt wie bisher Baugenehmigungen in einer monatlichen Bundesstatistik zu erfassen, lieber zu registrieren, für wie viele Wohnungen der Bau neu angefangen hat. Aus einer Baugenehmigung wird längst nicht immer auch eine Wohnung, sagt Katharina Metzger zur Begründung. Während die meisten Wohnungen nach dem Baubeginn auch fertiggestellt wurden.
22: Der Baumonitor 2026 des Pestel-Instituts wurde heute vorgestellt. Darüber berichtete Karin Buchberger.
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22: Und Philipp Hofmeister aus unserer Sportredaktion ist jetzt bei mir und er hat jede Menge hochkarätigen Frauenfußball mitgebracht.
5: So sieht's aus. Zwei deutsche Mannschaften wollen nämlich hinein in die UEFA Women's Champions League. Unter anderem Eintracht Frankfurt und die Adlerträgerinnen, die spielen in diesen Minuten gegen Paris Saint-Germain. Playoff-Hinspiel im heimischen Stadion am Brentanobad. Perfektes Fußballwetter, ein namhafter Gegner, aber Martina Knief, die Frankfurterinnen machen das bislang sehr ordentlich.
6: Die machen das sehr ordentlich und zwar war das auch ein super Beginn. 1:1 steht es. Wir sind jetzt 70 Minuten gerade durch und die beiden Tore fielen in Minute 4. Larissa Mühlhaus, der Neuzugang von Werder Bremen, zeigte erst, wie sie robust mit ihrem Körper umgeht und dann so ein feines Füßchen, als sie den Ball über Katarzyna Kiczynek, der polnischen Keeperin von Paris Saint-Germain, lupfte. Rebecca Blomqvist mit der dicken Chance auf 2:0 erhöhen und dann wenig später Naomi Feller, eine von vielen französischen Nationalspielerinnen im Trikot von Paris Saint-Germain. Da waren erst 7 Minuten gespielt zum 1:1. Da war die Abwehr auf der linken Seite der Frankfurterinnen etwas schläfrig. Sie machen das gut, aber um in einer Woche, das Rückspiel findet dann am Campus von Paris Saint-Germain statt, wirklich die Ligaphase erreichen zu können, muss Frankfurt hier möglichst einen Sieg vorlegen. Das ist aber natürlich schwer gegen eine so erfahrene, gute Mannschaft. Auch wenn sie ein bisschen Aderlass hatten, nicht mehr die ganz großen Namen in ihren Reihen haben, aber eben sehr, sehr viele Talente aus Afrika, aus Brasilien und eben aus Frankreich. Jetzt die Frankfurterinnen über die linke Seite, über Hayley Raiso, die Australierin, die gerade eingewechselt wurde. Sie bleibt aber an einer ganz erfahrenen Spielerin hängen. Das ist Paulina Dudek, eine Polnin. Nationalspielerin, die schon seit 2018 bei PSG spielt. Also, hier sind noch rund 20 Minuten zu spielen. Da muss noch was kommen von Frankfurt. Noch steht es 1:1.
5: Dankeschön an Martina Knief. Wir drücken weiterhin die Daumen, dass es was wird noch mit dem Frankfurter Siegtreffer. Und wie man so ein Champions League Playoff-Hinspiel erfolgreich und siegreich gestaltet, das haben kurz zuvor die Frauen des VfL Wolfsburg bewiesen. Die haben nämlich Inter Mailand ebenfalls zu Hause im Hinspiel mit 2:0 geschlagen und damit die Tür zur Königsklasse des Frauenfußballs weit aufgestoßen. Informationen dazu von Burkhard Tillner.
7: Die Spielerinnen des VfL Wolfsburg haben sich mit einem 2:0 über Inter Mailand eine gute Ausgangsposition für das Rückspiel in der kommenden Woche in Mailand verschafft. Spielerisch überlegen mussten sie bis zur 43. Minute warten, bevor Prasnica eine schöne Hereingabe von Hut souverän und toll mit einem Schuss in den rechten Winkel zur Pausenführung verwandelte. Im zweiten Abschnitt dann rote Karte für die Italienerin Robustellini, die ihre Gegenspielerin Valotto am Zopf gezogen hatte. Eine Minute später, in Minute 52, war es dann Camilla Küver, die den Ball nach einer Eckballhereingabe per Kopf über die Linie zum Endstand von 2:0 drückte. Wolfsburg blieb dominant, hatte mehrere Möglichkeiten, aber es blieb beim Endstand von 2:0.
5: Morgen Abend dürfen dann die Männer des Sportclubs Freiburg ran. Für die ist dann schon das Rückspiel angesagt, und zwar in den Playoffs zur sogenannten Conference League. Das Hinspiel vor einer Woche konnten die Freiburger recht souverän mit 3:1 beim schottischen Vertreter FC Motherwell gewinnen. Morgen soll entsprechend dann der Einzug in die Ligaphase perfekt gemacht werden. Freiburgs Stürmer Igor Matanovic warnt trotzdem vor der gar nicht mal so leichten Aufgabe.
4: Also es ist noch nichts durch. Klar, wir führen mit 2 Toren und das hilft, selbstverständlich. Dennoch wissen wir auch, wie es ist für eine Mannschaft, die zurückliegt. Wir wollen von Anfang an wieder Vollgas geben, vollen Druck ausüben vorne. Das ist unser ganz klares Prinzip, wo wir einfach in jedes Spiel mit reingehen. Und dann wollen wir es natürlich so schwer wie möglich machen, natürlich auch die 3 Punkte oder den Sieg dann auf jeden Fall hier behalten.
5: Zu sehen gibt's dieses Rückspiel Freiburg gegen Motherwell dann morgen Abend bei den Kollegen des Südwestrundfunks. Und wir gucken noch kurz zum Radsport. Der britische Radprofi Matthew Brennan hat heute die 5. Etappe der Spanien-Rundfahrt gewonnen und damit seinen 2. Tagessieg gefeiert. Der 21 Jahre alte Brennan setzte sich am 1. Vuelta-Tag in Spanien auf dem eher leichten Teilstück nach gut 173 Kilometern im Süden Kataloniens durch. Souverän in Führung. Bei der Vuelta liegt allerdings weiterhin Topfavorit und Tour de France-Sieger Tadej Pogacar. Und soweit der Sport für den Augenblick hier im ARD-Infoabend.
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8: Um 20.30 Uhr mit Andrea Eckstein. 10 Tage vor der Landtagswahl in Sachsen-Anhalt gibt es eine neue Wählerumfrage von Infratest DIMAP im Auftrag der ARD. Auch darin liegt die AfD weit vor allen anderen Parteien. Sie hat leicht zugelegt und kommt auf 42%. ARD-Reporter Markus Sambale.
9: Abgeschlagen folgt die CDU. Sie verliert etwas und käme nur noch auf 22%. Die Linke verliert ebenfalls leicht und fällt in der Umfrage auf 11%. Etwas zugelegt hat die SPD auf 8%. Und leicht gestiegen sind auch die Grünen auf 6%. An der 5%-Hürde würden scheitern, das BSW mit 4% und die FDP mit 3%.
8: 2 Tage hat das schwarz-rote Kabinett auf Schloss Neuhardenberg getagt. Kanzler Merz sagte, dabei habe man ein Zukunftsbild entworfen. Das Deutschland von morgen sei optimistisch und zuversichtlich. Er verwies auch auf erste Anzeichen auf eine Erholung der Wirtschaft. In den USA haben sich der Social-Media-Konzern Meta und 29 Bundesstaaten auf einen außergerichtlichen Vergleich geeinigt. Meta zahlt umgerechnet rund 14 Milliarden Euro an die Bundesstaaten und verpflichtet sich, den Jugendschutz zu verbessern. ARD-Korrespondent Reinhard Spiegelhauer.
11: Minderjährige sollen Meta-Plattformen wie Facebook oder Instagram künftig höchstens 2 Stunden pro Tag nutzen können. Nachts soll der Zugriff nicht möglich sein, während Unterrichtszeiten und abends keine Benachrichtigungen durch die Apps erfolgen. Laut einem Statement des Generalbundesanwalts von New York sollen sich Eltern und Kinder von algorithmisch gesteuerten Feeds abmelden können. Der Meta-Konzern soll wirksamere Alterskontrollen einführen.
8: 2 Mitarbeiter des Frankfurter Flughafens sind an den Folgen einer Malaria-Erkrankung gestorben. Das hat das Frankfurter Gesundheitsamt mitgeteilt. Demnach hatte sich der 1. Todesfall schon Anfang Juli ereignet, der 2. im August. Insgesamt hatten sich 6 Beschäftigte mit Malaria infiziert. Wahrscheinlich wurden sie von einer Mücke gestochen, die im Flugzeug mitgereist war. Seinen Durchbruch hatte er 1975 mit dem Kultklassiker The Rocky Horror Picture Show. Jetzt ist der britische Schauspieler Tim Curry mit 80 Jahren gestorben. Das hat seine Managerin mitgeteilt. Bekannt wurde Curry auch durch seine Rolle als furchteinflößender Clown Pennywise in der Verfilmung von Stephen Kings S. Außerdem war er unter anderem in Kevin allein in New York, Jagd auf Roter Oktober und Adams Family Reunion zu sehen. Das waren die Nachrichten. Das Wetter. In der Nacht Tiefstwerte zwischen 18 und 11 Grad. Morgen vielerorts sonnig, im Westen und Südwesten wolkiger. Einzelschauer und Gewitter, die gegen Abend von der Nordsee bis zum Saarland heftiger ausfallen können. Die Höchstwerte 27 bis 34 Grad. Die weiteren Aussichten. Am Freitag teils Sonne, teils Wolken, öfter Schauer und Gewitter, örtlich Unwettergefahr, 22 bis 32 Grad maximal. Am Samstag im Nordwesten windig, bewölkt mit Schauern, sonst trockener und freundlicher, bis 26 Grad. Die Zeit 20.34 Uhr.
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22: mit Uwe Beutler. Ihnen einen schönen guten Abend. Im Streit zwischen dem Internetriesen Meta und mehreren US-Bundesstaaten gibt es offenbar jetzt eine Einigung. Beide Seiten sollen sich nämlich auf einen Vergleich geeinigt haben. Danach zahlt der Mutterkonzern von Plattformen wie Facebook, Instagram und WhatsApp umgerechnet gut 14,3 Milliarden Euro. Die Bundesstaaten hatten dem Konzern ja vorgeworfen, junge Menschen mit Funktion in sozialen Medien gezielt süchtig zu machen. Meta hatte die Vorwürfe zum Prozess Auftakt zurückgewiesen. Im Fall einer Verurteilung hätten dem Internetkonzern Schadenersatzforderungen in Höhe von mehreren 100 Milliarden gedroht. Meta soll nicht nur Geld zahlen, sondern auch Veränderungen an sein Angebot vornehmen. Reinhard Spiegelhauer ist unser Korrespondent in Los Angeles. Worum geht's da ganz genau?
10: Erstmal sollen Kinder und Jugendliche nicht mehr unbegrenzt auf den Plattformen unterwegs sein, maximal 2 Stunden pro Tag auf Facebook und Instagram zusammen. Und zu Schulzeiten oder am Abend sollen die Apps auch nicht bimmeln, es sollen keine Benachrichtigungen aufploppen, die man dann sofort aufmachen will. Denn wenn das klar ist, dann ist schon ein potenzieller, ich schaue schnell nochmal rein, Anreiz weg. Das dürfte die Idee dahinter sein. Und natürlich keine Ablenkung vom Unterricht. Besonders spannend, Eltern und Kinder sollen algorithmisch gesteuerte Feeds abbestellen können. Das wäre die Rückkehr der Timeline, in der du nur Posts von Menschen siehst, denen du folgst. Das ist eine gravierende Änderung.
22: Voraussetzung für all das ist ja, dass Meta weiß, ob ein Konto zu einer minderjährigen Person gehört. Stichwort Altersverifikation. Was sagt der Vergleich dazu?
10: Auch das ist ziemlich spannend, finde ich. Wie Meta das schaffen soll, steht nämlich nicht drin. Das ist technologieoffen. Aber die Vergangenheit hat gezeigt, dass es eine ziemlich knifflige Sache ist. Ausweispflicht ist in den USA schon deswegen ein Problem, weil man da keinen haben muss. Kreditkarten als Alternative, da sieht es genauso aus. Und außerdem ist natürlich sofort Datenschutz ein Thema. Und Erwachsene können Userkonten einrichten, die dann den Kindern überlassen. Also das ist schwierig, auch Ansätze aus dem Aussehen oder dem Online-Verhalten von Usern zum Beispiel dann auf ihr Alter zu schließen, sind jedenfalls bis jetzt nicht hundertprozentig genau. Und natürlich gibt es auch da die Datenschutzproblematik. Bemerkenswert, trotzdem stehen in dem Vergleich konkrete maximale Fehlerquoten drin, die Meta in einem Jahr erreichen soll. Maximal 10% der Accounts aus der Altersgruppe der 16- bis 17-Jährigen sollen fälschlicherweise als über 18 erkannt werden dürfen, bei den 13- bis 15-Jährigen nur 3%.
22: Auch Geld soll ja fließen. Die Rede ist von 12 bis 18 Milliarden US-Dollar. Das ist ja deutlich weniger, als eigentlich gefordert wurde.
10: Ja, und das ist erheblich weniger, als wir im Vorfeld des Prozesses gehört haben. Meta selbst hatte ja eine mögliche Maximalstrafe in den Raum gestellt, die sollte bis zu 1,4 Billionen Dollar sein und potenziell ruinös natürlich. Aber die Bundesstaaten, die geklagt haben, haben gleich gesagt, das ist reine Theorie, das ist maßlos übertrieben. Es könnten vielleicht 200 Milliarden werden. Insofern klingen die Summen, die jetzt im Raum stehen, darüber entscheidet am Ende die Richterin, ziemlich niedrig. Das Geld soll vor allem in Jugendhilfe, psychische Gesundheit und Prävention fließen, aber der entscheidende Punkt ist eben, und das war den Klägern sicher wichtiger, Meta verändert seine Plattform. Sagt allerdings gleichzeitig auch ausdrücklich, das ist kein Schuldeingeständnis, Social-Media-Sucht ist keine anerkannte Krankheit und wir versuchen auch nicht, Leute süchtig zu machen.
22: Wie ist das denn? Ist für Meta damit alles geklärt und wie sieht es vor allem für andere Social-Media-Konzerne aus?
10: Jein, und das ist hochspannend. Meta zahlt erstmal nur 12 Milliarden über 10 Jahre, den Rest nur dann, wenn es analoge Vereinbarungen mit anderen Plattformen gibt. Konkret sollen TikTok und YouTube Minderjährige nur noch höchstens 1 Stunde auf ihre jeweilige Plattform lassen und auch sonst ähnliche Veränderungen und Kontrollen einführen wie Meta. In einem Statement sagt Meta dazu, es geht hier um einen neuen Industriestandard. Und gegen TikTok haben Bundesstaaten ja zum Beispiel tatsächlich auch schon geklagt. Aber Meta ist damit natürlich trotzdem nicht endgültig raus aus der ganzen Geschichte, denn es gibt ja noch Tausende von Klagen von unmittelbar Betroffenen, die sich von Facebook oder Instagram geschädigt fühlen und die sind natürlich weiterhin an den Gerichten anhängig.
22: Im Streit zwischen dem Internetriesen Meta und mehreren US-Bundesstaaten gibt es offenbar eine Einigung. Beide Seiten sollen sich auf einen Vergleich geeinigt haben. Einzelheiten waren das von unserem ARD-Korrespondenten in LA, Reinhard Spiegelhauer.
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22: Das kurdisch geführte Militärbündnis der syrisch-demokratischen Kräfte, kurz SDF, hat jetzt seine Auflösung bekannt gegeben. Offiziell heißt es da, die Mission sei beendet. Der Schritt war schon länger geplant, doch Streit über die Umsetzung hatte ihn bislang verzögert. Unsere Korrespondentin für die Region, Anna Osius, hat sich darüber ein paar Gedanken gemacht.
12: Wie will ein Land wieder zusammenwachsen, das so viele Jahre zersplittert, umkämpft und geschunden war? Das ist die Kernfrage hinter der Entscheidung, die kurdisch geführten demokratischen Kräfte Syriens, kurz SDF, aufzulösen. Ein Staat, eine Armee, eine Regierung, keine autonomen Regionen mehr, keine Selbstverwaltung der Kurden, keine zweite militärische Kraft mit den SDF im Land. So hat es Übergangspräsident Ahmed al-Sharr'a gewollt. Dass die Kurden der Auflösung ihrer Selbstverwaltung und ihrer Armee zugestimmt haben und Bereitschaft zeigen, sich in den syrischen Staatsapparat zu integrieren, ist ein großer innenpolitischer Erfolg für al-Sharr'a. Jedoch ein Erfolg, der mutmaßlich erzwungen wurde. Anfang des Jahres kam es zu heftigen Gefechten zwischen Regierungstruppen und Kurden. Die SDF wurden zurückgedrängt, erst dann stimmten sie dem Abkommen zu. Und daran ließ Kurdenführer Maslum Abdi keinen Zweifel, der Kampf der Volksgruppe für ihre Rechte wird weitergehen. Daran muss sich al-Sharr'a am Ende messen lassen, ob er seine Versprechen hält. Er hat den Kurden als Minderheit umfangreiche Rechte zugesichert,

0: Sanktionen aufgehoben werden, damit sich die Wirtschaft in Syrien entwickeln kann. Doch wer glaubt, Syrien sei unter al-Sharr auf dem Weg zu einer freiheitlichen Demokratie, der ist vielleicht etwas blauäugig. Momentan scheint es, als nehme sich der Übergangspräsident vielmehr die Autokratien dieser Region zum Vorbild und regiert mit harter Hand. Und ob nach der angekündigten Übergangszeit von bis zu 5 Jahren tatsächlich freie Wahlen stattfinden, die al-Sharr ja theoretisch entmachten könnten, ist völlig offen. Auch streiten sich nach wie vor die umliegenden Mächte um eine Vormachtstellung in Syrien. Israel flog mehrmals Angriffe, unter anderem auf eine Militärbasis nahe der türkischen Grenze, was Ankara sehr verärgert hat. Beide Staaten, Israel und Türkei, wollen in Syrien mitbestimmen und auch die Golfstaaten und auch die USA. Ein geeintes Land kann nur dann entstehen, wenn sich die ausländischen Kräfte endlich raushalten, wenn Minderheiten repräsentiert werden und wenn der Präsident ohne Androhung von Gewalt sein Versprechen hält, ein Staatsoberhaupt für alle Syrerinnen und Syrer zu sein. Nur dann hat das neue Syrien wirklich eine Chance.
1: Das kurdisch geführte Militärbündnis der syrisch-demokratischen Kräfte, kurz SDF, hat jetzt seine Auflösung bekannt gegeben. Das war die Meinung von unserer Korrespondentin Anna Osius. Damit nach Frankfurt. In Frankfurt am Flughafen haben sich 6 Menschen mit Malaria infiziert und 2 von ihnen sind jetzt daran gestorben. Den anderen 4 Mitarbeitern geht es den Umständen entsprechend. Sie sind in ärztlicher Behandlung. Am Flughafen selbst wurden auch sogenannte Mückenfallen aufgestellt und Mücken eingefangen. Aber es kommt wohl immer wieder vor, dass Menschen von der Anopheles-Mücke gestochen werden, wenn diese Mücken per Flugzeug nach Europa gelangen. Von 1000 Fällen in Deutschland gehen Infektiologen aus. Auch Professor Dr. Christoph Stephan, klinischer Oberarzt der Infektiologie an der Uni in Frankfurt, spricht auch davon. Und er sagt, dass jetzt ein Mitarbeiter des Flughafens gestorben ist, ist eben der spezielle Fall einer Flughafenmalaria. Davon sprechen wir, wenn Leute sterben, die selbst gar keine Auslandsreise gemacht haben.
2: Die Leute arbeiten am Flughafen, da wo Gepäck zum Beispiel ausgeladen wird. Und dann löst sich aus dem Gepäck eine Mücke, eine Anopheles-Mücke, also die den Malaria-Parasiten überträgt. Und diese Mücke sticht dann eine Person, die da arbeitet. Und dann infiziert sich dieser Mensch mit Malaria tropica und eben mit der fehlenden Krankengeschichte eines Auslandsaufenthalts wird ärztlicherseits gar nicht dran gedacht, das zu untersuchen. Und dann kommt es eben zu schweren Krankheitsfällen oder sogar zum Todesfall.
1: Dabei wäre die Krankheit auch schon behandelbar, sie muss aber auch erkannt werden. Von den Symptomen her ist es aber oft nicht eindeutig. Etwa 10 bis 14 Tage nach dem Stich der Mücke beginnt es mit Fieber und Kopf- und Gliederschmerzen, also oft ähnliche Symptome wie bei einer Grippe. Dass generell eine Gefahr rund um den Flughafen besteht, glaubt Professor Stephan aber nicht.
2: Außerhalb des Flughafens halte ich das für gegen null gehend, die Wahrscheinlichkeit. Es sei denn, das Gepäck wird dann auch außerhalb des Flughafens erst ausgepackt, wo dann die Mücke sich löst. Ansonsten ist die Flughafenmalaria typisch dann der Bezug zum Flughafen, also meistens Menschen, die da arbeiten, am Gepäckband zum Beispiel und dann so von der Mücke gestochen und angesteckt werden.
1: Das Problem bei Malaria, sagt der Infektiologe, es gibt halt keine wirksame Impfung gegen Malaria.
2: Aber es gibt eine Prophylaxe, sprich, das heißt Tabletten einnehmen, wenn man im Gebiet ist, wo Malaria übertragen wird. Und das ist auch empfohlen, das ist eine empfohlene Maßnahme und das ist auch unbedingt wichtig, bevor man so eine ferne Auslandsreise macht in Gebiete, wo Malaria vorkommen, eben unbedingt vorher eine reisemedizinische Beratung aufsuchen. Dort bekommt man dann auch zumeist das Rezept für Malaria-Prophylaxe, sprich Tabletten, die man einnimmt, während man im Malaria-Endemiegebiet ist und auch noch darüber hinaus einnehmen soll.
1: In Frankfurt sind 2 Mitarbeiter des Flughafens an Malaria gestorben. Wie gefährlich die Malaria sein kann, hat für uns Professor Dr. Med. Christoph Stephan, klinischer Oberarzt der Infektiologie an der Uniklinik in Frankfurt, erklärt.

0: 20 Uhr und gleich 45 Minuten.
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0: Nach dem Tod von Dolly Parton, Amerika trauert um seine letzte Ikone. Sie war Countrystar, Weltstar und auch Wohltäterin. Dolly Parton begeisterte

0: Generation mit ihrer Musik finanzierte Impfstoffforschung setzte sich für Kinder und queere Menschen ein und blieb dabei immer sehr nahbar. Nach ihrem Tod trauert also ein ganzes Land um eine Frau, die Amerika wie kaum jemand sonst verbinden konnte.
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2: Als jemand in Erinnerung bleiben, der sich um andere gekümmert hat, wollte Dolly Parton. Und das wird sie. Amerika trauert, und zwar geschlossen. In einem Land, das politisch oft tief gespalten ist, war sie vielleicht die letzte Künstlerin, auf die sich alle einigen konnten. Country-Fans und Popstars, Republikaner und Demokraten, Menschen aus den Metropolen und aus den ländlichen Regionen. Für sie alle war Dolly Parton mehr als eine Sängerin. Sie war eine amerikanische Ikone. US-Präsident Donald Trump würdigte sie als eine der größten Country-Sängerinnen aller Zeiten. Ihr Tod sei ein wahrer Verlust für Millionen Menschen. Zu ihren Ehren werden die amerikanischen Flaggen eine Woche lang auf Halbmast wehen. Vor Dollywood in ihrer Heimat Tennessee kommen Fans zusammen, legen Blumen nieder und teilen Erinnerungen.
3: Wir sind froh, dass wir jetzt in ihrer Heimatstadt sind. Da fühlen wir uns Dolly näher.
4: Meine 91-jährige Mutter hat eine SMS an die Familie geschrieben. Ich kenne niemanden, der mehr gegeben hat als Dolly Parton. Nicht für Ost-Tennessee, sondern für die ganze Welt.
3: Dolly gehört der ganzen Welt und wir sind dankbar für die Liebe, die heute hier gezeigt wird.
2: Diese Liebe hat sie sich weit über ihre Musik hinaus verdient. Sie schrieb Musikgeschichte mit Songs wie Jolene, 9 to 5 und I Will Always Love You, mit dem Whitney Houston berühmt wurde. Aber sie war viel mehr. Taylor Swift nennt sie ein Vorbild für Generationen von Frauen. Beyoncé würdigt sie als Nordstern und Queen of Country. Jane Fonda erinnert an ihre Freundin als die Verkörperin von Mitgefühl. Über ihre Imagination Library verschenkte Dolly Parton Millionen Bücher an Kinder und setzte sich jahrzehntelang für Bildung und soziale Projekte ein. Für viele Menschen wurde sie auch zu einer Stimme für Toleranz und Respekt. Vor allem in der queeren Community galt sie als Verbündete.
1: 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If you're straight,
3: ob schwul oder heterosexuell, jeder sollte so sein dürfen, wie er ist.
1: 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And who you are.
2: Für viele wurde sie gerade deshalb zu einer Identifikationsfigur weit über die Country-Musik hinaus.
4: Wir queeren Menschen verbringen oft unser ganzes Leben damit, wir selbst zu werden, aber sie war immer ganz sie selbst.
2: Als während der Corona-Pandemie die Welt auf einen Impfstoff hoffte, spendete sie $1 Million für die Impfstoffforschung. Das Geld floss in ein Programm, das an der Entwicklung des Moderna-Impfstoffs beteiligt war. Später warb sie für das Impfen.
1: I'm finally gonna get my vaccine. I'm so excited.
3: Endlich werde ich geimpft.
1: Vaccine.
2: Und sie blieb immer sie selbst, humorvoll, warmherzig und voller Selbstironie.
3: Es ist sehr teuer, so billig auszusehen.
2: Ein Satz, der genauso legendär wurde wie ihre großen Hits. Die Welle der Trauer in diesen Tagen zeigt, welche Rolle Dolly Parton in Amerika gespielt hat. Sie war nicht nur ein Weltstar, sie war vielleicht die letzte Künstlerin, die dieses Land zusammenbringen konnte.
0: Unsere USA-Korrespondentin Anne Schneider mit den Reaktionen nach dem Tod von Dolly Parton, die mit 80 Jahren starb. Wegen Computersabotage und Ausspähens von Daten hat das Berliner Amtsgericht Tiergarten einen 31-jährigen Hacker zu einer Bewährungsstrafe von 1 Jahr und 4 Monaten verurteilt. Der Mann hatte in seinem umfassenden Geständnis eingeräumt, in das IT-System von Rosneft Deutschland eingedrungen zu sein. Der russische Staatskonzern ist Mehrheitseigentümer des Erdölverarbeitungswerkes PCK in Schwedt. AD-Gerichtsreporter Ulf Morling hat die Details.
5: Kurz nach dem Beginn des Ukraine-Krieges Ende Februar 2022 war die IT der Rosneft Deutschland GmbH gehackt worden. Der russische Staatskonzern Rosneft hält bei der Rosneft Deutschland auch die Mehrheit an der Raffinerie in Schwedt, die zur kritischen Infrastruktur zählt. Denn das Unternehmen versorgt zu 95% Berlin und Brandenburg mit Benzin, Diesel, Kerosin und Heizöl. Aus einem Subunternehmen von Rosneft Deutschland hätten die Hacker einen Masterschlüssel für alle Passwörter von Rosneft zugespielt bekommen, so der Angeklagte heute. Das Hacker-Kollektiv hatte auf seiner Homepage später geschrieben, dass mit dem digitalen Angriff auf Rosneft Deutschland die Solidarität mit dem ukrainischen Volk bekundet werden sollte. Man habe die Daten einem Recherche-Kollektiv von ausgesuchten Journalisten unentgeltlich zur Verfügung stellen wollen, so der 31-jährige Angeklagte heute. Dazu kam es allerdings nie. Gerichtssprecherin Lisa Jani zu dem den vorgeworfenen Taten.
6: Der Angeklagte soll im Jahr 2022 im Namen eines Hackerkollektivs Daten der Firma Rosneft Deutschland GmbH abgegriffen haben, insgesamt rund 20 Terabyte Daten. Er soll diese zwischengespeichert haben auf einem Server in Rumänien, um sie später im Internet zu veröffentlichen. Ferner wird ihm vorgeworfen, Daten der benannten Firma gelöscht zu haben und so der Firma großen Schaden zugefügt zu haben.
5: Weit über 50.000 Euro Schaden sollen der Rosneft Deutschland entstanden sein, urteilte das Amtsgericht Tiergarten. Allerdings glaube das Gericht, dass mit dem Hackerangriff nicht die kritische Infrastruktur geschädigt werden sollte. Rosneft hatte nach eigenen Angaben die gesamte digitale Sicherheitsarchitektur des Unternehmens nach dem Hackerangriff heruntergefahren und völlig neu aufstellen müssen. Auch Lieferausfälle habe es gegeben. Fest steht für einen BKA-Beamten heute als Zeugen im Prozess, er habe noch nie erlebt, dass ein Unternehmen der kritischen Infrastruktur wie Rosneft so lax mit seinen Passwörtern umgehe.
0: Wegen Computersabotage und Ausspähens von Daten hat das Berliner Amtsgericht in Tiergarten einen 31-jährigen Hacker zu einer Bewährungsstrafe von 1 Jahr und 4 Monaten verurteilt. Einzelheiten waren das von Ulf Morling.
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0: Sie ist ein Wahrzeichen für Dresden und weit über die Grenzen Sachsens und Deutschlands hinaus bekannt. Die Dresdner Frauenkirche. Heute vor 300 Jahren wurde der Grundstein für das berühmte Barockbauwerk gelegt.
8: Sie ist eine der größten Sandsteinbauten der Welt und eine der bedeutendsten Bauwerke des Barock. Besonders faszinierend die über 12.000 Tonnen schwere, weltberühmte Kuppel der Frauenkirche, die bis zum Turmkreuz in einer Höhe von über 90 Metern die Silhouette der Stadt Dresden prägt. 1723 beschließt der Rat der Stadt, die alte Kirche abzureißen und an gleicher Stelle eine neue zu bauen. Allerdings nicht freiwillig. So erklärt es der Dresdner Bauhistoriker Jürgen Paul.
9: Der Rat der Stadt wurde mehr oder weniger vom Hof gezwungen, eine neue Frauenkirche zu bauen. Die Stadt wollte eigentlich gar nicht.
8: Auftrag und Befehl dazu gibt der sächsische Kurfürst August der Starke. Eine Demonstration seiner Macht soll sie werden. Prunkvoll, imposant und schon von weitem sichtbar. So wie August die Kirchen aus Italien kennt. Der beauftragte Baumeister George Bär aber hat Probleme. Seine Skizzen werden verworfen. Es mangelt an Baumaterial, Arbeitern und vor allem an Geld. Daran ändert auch die extra erhöhte Biersteuer wenig.
9: Der Bau der Frauenkirche musste von der Stadt bezahlt werden. Und die Finanzierungsgeschichte der Frauenkirche ist abenteuerlich. Mit Lotterien, mit dem Verkauf von Grabstätten, mit dem Verkauf von Betstübchen wurde das finanziert.
8: Um Geld zu sparen, will Bär die Kuppel aus Sandstein bauen, anstatt aus Holz und Kupfer. Kritiker warnen, sie werde einstürzen und eine Katastrophe verursachen. Doch Bär setzt sich durch und sollte Recht behalten. Doch den schweren Bombenangriffen der Alliierten zum Ende des Zweiten Weltkriegs kann die Frauenkirche nicht mehr standhalten und stürzt ein, wenn auch erst einen Tag nach dem Beschuss. Nach dem Krieg lässt die DDR-Führung die Trümmer nicht beseitigen. Die Steine türmen sich unberührt auf einer riesigen Fläche und sollen ein Mahnmal gegen den Krieg sein. Erst nach der Wiedervereinigung Deutschlands und langem Für und Wider gelingt, was Skeptiker bis dahin nicht für möglich gehalten hatten, der originalgetreue Wiederaufbau. Für viele ist damit eine offene Wunde in der Stadtgeschichte geschlossen. Bundespräsident Horst Köhler lobt beim Festakt die gemeinsame Kraftanstrengung. Und Altbundespräsident Roman Herzog betont:
10: Es gibt außer Schwarz-Rot-Gold kein besseres Symbol für Deutschland als die Frauenkirche.
8: Der Grundstein der Frauenkirche wurde am 26. August 1726 gelegt. Das war heute vor 300 Jahren.
0: Das war der Stichtag von Michael Kück.
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0: Der Zeichner und Karikaturist Hans Draxler hat uns das Staunen gelehrt, das herzhafte Lachen und den feinen hintergründigen Spott. Als Mitbegründer und der legendären Neuen Frankfurter Schule hat er die deutsche Satire-Szene über Jahrzehnte geprägt, wie kaum ein zweiter. Ob im Satiremagazin Titanic oder durch seine feinsinnigen Kinderbücher. Traxlers Strich war unverkennbar, mal bissig, mal tiefenentspannt, aber immer voller unbändiger Menschenfreundlichkeit. Jetzt ist der große Zeichner im Alter von 97 Jahren gestorben. Marius Galler erinnert an ihn.
11: Hans Traxler hat über 30 Bücher geschrieben und gezeichnet und ebenso viele Werke berühmter Schriftsteller illustriert. Diese Produktivität wäre ohne eine innere Berufung zum Satiriker und Karikaturisten wohl nicht möglich gewesen.
12: Ja, ich wollte schon immer Karikaturist werden, nicht? Ich habe meinen ersten Comic, das ist wirklich wahr, ich kann es leider nicht beweisen, ich habe meinen ersten Comic mit 4 Jahren gezeichnet. Das war eine Geschichte von 3 Bären, die auf einer Draisine durch die Landschaft fahren und dann wird es sehr heiß und dann steigen sie aus, holen sich große Blätter und bauen so ein Häuschen um sich rum. Und diesen Strip, den habe ich zur Zeitung erklärt und habe an meinen älteren Bruder Fritz verkauft für 20 Heller damals. Das weiß ich noch.
11: Die Wahrheit über Hänsel und Gretel aus dem Leben der Gummibärchen. Paula die Leuchtgans sind mittlerweile Cartoon-Klassiker des 1929 in der Tschechoslowakei geborenen Traxler. Als Pardon-Autor und Mitbegründer des Satiremagazins Titanic hatte er zusammen mit Robert Gernhardt, F.K. Wächter, Eckhard Henscheid und den anderen aus der neuen Frankfurter Schule die Humorgeschichte der Republik wesentlich geprägt. Birne, das Buch zum Kanzler, Birne zaubert, Birnes letzte Abenteuer. In den 80er Jahren war der ewige Kanzler durch Hans Traxler mehr Birne als Kohl. Seinerzeit stand die politische Satire hoch im Kurs. Doch Traxler widmete nur einen kleinen Teil seiner Energie diesem Bereich.
12: Ich wollte jetzt nicht mein ganzes Leben mit Satire zubringen. Etwa 30% meiner Zeichnungen könnte man so unter politischer Karikatur subsumieren. Satire, das andere, das waren Illustrationen, das waren Kinderbücher, das waren illustrierte Bücher und das waren eben ganz viele Cartoons, die also bis zum Nonsens hin. Aber ich habe also nicht nur Birne gezeichnet oder Bücher über den Papst.
11: Seine Kinderbücher, Cartoons und Illustrationen sind leichthändig und locker. Sie überzeugen durch eine klare Bildidee und überraschende Pointen. Doch ebenso ist ihnen die grundsolide malerische Ausbildung Traxlers in der Frankfurter Städelschule in den 50er Jahren eingeschrieben. Die Zeichnungen sind bereits auf den ersten Blick witzig. Und sie offenbaren Details und einen Hintersinn, der auch einen zweiten und einen dritten Blick lohnt. Auf diese Weise hatte Traxler es geschafft, dass Kinderbücher, etwa über die Leuchtgans Paula oder die Gummibärchen, genauso gut von Erwachsenen gelesen werden. Und andererseits Klassiker wie Goethe auch den ganz Jungen nahegebracht werden. Eigentlich, so erzählte er, benötigt der Satiriker gar nicht viel Fantasie, um auf solche Ideen zu kommen.
12: Dieses etwas Weiterdrehen der Realität, da braucht man gar nicht viel zu machen. Das ist das sehr Reizvolle an meinem Beruf.
11: Seit den 80er Jahren löste der Buchillustrator den politischen Karikaturisten ab. Goethe, Eichendorff, Christian Morgenstern, Heinrich Heine, Kurt Tucholsky. Ihre klassischen Werke wie Schloss Gripsholm oder Aus dem Leben eines Taugenichts versah Traxler mit kongenialen Zeichnungen. Auf diese Weise wurde er, dem Rat eines frühen Lehrers folgend, selber ein Klassiker.
0: Der Zeichner und Karikaturist Hans Traxler ist im Alter von 97 Jahren gestorben. Marius Galler erinnerte an ihn.

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1: Um 21 Uhr mit Andrea Eckstein. Mittlerweile sind 2 Beschäftigte am Frankfurter Flughafen an den Folgen einer Malaria-Infektion gestorben. Wie das Frankfurter Gesundheitsamt am Nachmittag mitgeteilt hat, gab es Anfang Juli einen Todesfall. Die genaue Ursache sei aber erst später festgestellt worden. Heute Morgen hatte der Flughafenbetreiber Fraport den Tod eines weiteren Mitarbeiters bestätigt. HR-Reporter Ricardo Mastrocola.
2: Die Beschäftigten sollen von Mücken gestochen worden sein, die mutmaßlich mit einem Flugzeug nach Frankfurt gekommen sind. Laut Gesundheitsamt waren insgesamt 6 Beschäftigte betroffen. Den anderen 4 Infizierten soll es wieder gut gehen. Flughafenmalaria kommt laut Robert-Koch-Institut sehr selten vor. Das Frankfurter Gesundheitsamt betont, dass das Risiko für die Frankfurter Bevölkerung gering sei.
1: Nach den schweren Überschwemmungen im Grenzgebiet zwischen Nepal und Tibet steigt die Zahl der Toten. Laut den Behörden sind mindestens 157 Menschen ums Leben gekommen. Allerdings werden noch mehrere hundert vermisst, unter ihnen viele Touristen, auch aus Deutschland. Videos zeigen, wie Häuser, Fahrzeuge und Brücken von Wassermassen mitgerissen werden. Nach der Kabinettsklausur in Brandenburg hat sich Kanzler Merz zuversichtlich gezeigt. Er sagte, die Wirtschaft sei auf einem guten Weg. Das Deutschland von morgen sei optimistisch. Kritik kommt von der Opposition. Die AfD-Vorsitzenden Weidel und Chrupalla werfen Merz wolkige Schönrednereien vor. Linken-Fraktionschefin Reichenegg kritisiert, es gebe nur blinden Optimismus und nichts Konkretes. Und Grünen-Chef Banaschak bemängelt, dass keine Beschlüsse zum Klimaschutz gefasst wurden. In den USA haben sich der Konzern Meta und 29 Bundesstaaten auf einen milliardenschweren Vergleich geeinigt. Hintergrund ist, dass Meta in Kalifornien verklagt wurde, weil seine Online-Dienste Facebook und Instagram Jugendliche abhängig und damit psychisch krank machen sollen. Aus der Nachrichtenredaktion Mike Oeske.
3: Aus Gerichtsdokumenten geht hervor, dass Meta bereit ist, umgerechnet 14,3 Milliarden Euro an die Bundesstaaten zu zahlen. Außerdem hat der Konzern von Gründer Mark Zuckerberg zugesagt, den Schutz von Minderjährigen zu verbessern. So sollen in den Online-Diensten tägliche Zeitlimits und nächtliche Zugangssperren für Minderjährige eingerichtet werden.
1: In der 3. Qualifikationsrunde zur Champions League haben die Fußballerinnen von Eintracht Frankfurt gegen Paris Saint-Germain ein Unentschieden erreicht. Im Stadion am Brentanobad stand es am Ende 1:1. Das waren die Nachrichten. Das Wetter. In der Nacht oft klar, örtlich Nebel bei Tiefstwerten zwischen 18 und 12 Grad. Morgen sonnig und schwülwarm, 28 bis 33 Grad maximal. Am Abend einzelne Schauer und Gewitter. Die weiteren Aussichten: am Freitag weiter schwül, dichte Wolken, zum Teil Regen, auch einzelne Gewitter bis 26 Grad. Am Samstag Wolken, Sonne, auch Schauer bis 26 Grad. Die Zeit 21.03 Uhr.
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4: Mit Uwe Beutler. Guten Abend. Es war eine plötzliche Sturzflut im Grenzgebiet zwischen Nepal und Tibet. Noch immer werden hunderte Menschen vermisst. Unter den Vermissten sind auch zahlreiche Touristen. Und bislang sind mindestens 157 Menschen tot aus den Schlamm- und Wassermassen geborgen worden. Die Sturzflut hat in mehreren nepalesischen Dörfern schwere Zerstörung angerichtet. Einige von ihnen sind komplett verschwunden. Ganze Häuser und Brücken wurden weggeschwemmt. Auch aus der von China kontrollierten Provinz Tibet werden mehrere Überschwemmungen gemeldet. Auch hier werden viele Menschen vermisst.
5: Bilder wie aus einem Katastrophenfilm. Eine Flutwelle nähert sich, rollt, prasselt und schäumt heran. Ihr Tosen ist schon zu hören. Aber unterhalb der Talsperre eines Wasserkraftwerks gehen Menschen noch nichtsahnend ihrer Arbeit nach. Handyvideos, die auf der Social-Media-Plattform X millionenfach angesehen wurden, zeigen, wie Unbeteiligte in höheren Gebieten noch versuchen, die Arbeiter zu alarmieren, bevor die Welle trifft. Auf anderen Videos ist zu sehen, wie eine Brücke wie Spielzeug geknickt und davongerissen wurde. Und der Agentur AFP erzählt dieser 56-jährige Nepalese: Mein Schwager hatte hier einen Spirituosenladen. Er hat heute Morgen angerufen, sie weinten und sagten, ihr ganzes Haus sei weggespült worden. 3 Familienmitglieder konnten gerettet werden, aber sein Bruder wird noch vermisst. Hunderte Menschen, Anwohner, Touristen, Polizisten, Arbeiter, Soldaten werden noch vermisst. Viele ausländische Bergwanderer gehören dazu. Aber genaue Opferzahlen gibt es noch nicht. Am Morgen hatte sich die Sturzflut im Grenzgebiet von Nepal und Tibet entwickelt. Wassermassen stürzten durch Bergtäler hinab und rissen alles mit sich, was nicht standhielt. Der Fluss Bote Kosi verwandelte sich in ein Zerstörungswerkzeug. Häuser, Autos, Menschen, Straßen und Kommunikationswege, alles verloren. Ich habe gesehen, wie etwa 9 Lastwagen mitsamt den Menschen darin von den Fluten mitgerissen wurden. Es ist ein herzzerreißendes Ereignis. Ich unterrichte hier seit 18 Jahren, aber so etwas habe ich noch nie erlebt, erzählt dieser Lehrer. Hinterlassen hat die Katastrophe nur Schlammmassen, grau und gewaltig. Sie erschweren die Rettungsarbeiten von Polizei und Militär. An denen beteiligt sich auch das Nachbarland Indien. Und auf tibetischer Seite gibt es ebenfalls Rettungsaktionen, berichten chinesische Staatsmedien. Die Menschen am Fluss sollen wachsam bleiben. Viele, die an tiefer gelegeneren Gebieten leben, werden an sicherere Orte gebracht. Die Behörden haben vor einer möglichen zweiten Flutwelle gewarnt, da sich flussaufwärts weiterhin eine Blockade befinden soll.
4: Nach der Sturzflut im Grenzgebiet zwischen Nepal und Tibet werden noch immer hunderte Menschen vermisst. Einzelheiten waren das von unserer ARD-Korrespondentin Lena Bodewein. Der ehemalige Tatortkommissar Andreas Hoppe ist tot. Er starb im Alter von nur 66 Jahren. Hoppe hatte 21 Jahre lang im Ludwigshafener SWR-Tatort mitgewirkt. Als Kommissar Mario Kopper spielte er in insgesamt 57 Folgen an der Seite von Ulrike Volkerts alias Kommissarin Lena Odenthal.
6: Mario Kopper und Lena Odenthal, das war nicht nur ein Ermittlerduo. Das ungleiche Paar lebte auch zusammen in einer WG. Dabei sollte es nur eine Übergangslösung sein, wie Kopper der Kollegin bei einer Fahrt auf einer Achterbahn eröffnete.
7: Bevor wir nach Hause fahren, solltest du eines wissen. In deiner Wohnung.
8: Was ist in meiner Wohnung?
7: Tja, also ich weiß auch nicht, wie ich es dir sagen soll. Ich wusste einfach nicht, wohin mit meinen Kisten. Also, deine Wohnung ist zurzeit auch meine Wohnung.
8: Was, Kopper, bist du verrückt?
9: Ja. Nein.
6: Mehr als 20 Jahre blieben die beiden ein Ermittlerpaar im Tatort aus Ludwigshafen. Kopper war der Typ mit der Vorliebe für italienische Sportwagen und gutes Essen. Schließlich hatte er zur Hälfte sizilianische Wurzeln, schenkte seiner Kollegin Rotwein ein zum Runterkommen. Er war der pragmatische Gegenpol zur taffen Lena Odenthal. Lange Haare, Kappe, graue Koteletten, groß, so kannte man ihn. Und so verschwammen mit der Zeit, wie so oft bei Tatort-Urgesteinen, die Grenzen zwischen Figur und Schauspieler, zumindest fürs Fernsehpublikum.
10: Also das ist natürlich über die Zeit mehr als eine Rolle. Trotzdem wusste ich immer noch, dass ich Andreas Hoppe bin und dass da ein Unterschied zu Mario Kopper ist, obwohl das viele nicht geglaubt haben. Aber es war tatsächlich so. Und es waren immerhin 57 Tatorte, also 57 Stück. Das fand ich ganz ordentlich. Das hat mich auch erschreckt, als ich dann erfahren habe, weil ich habe nicht mitgezählt, ehrlich gesagt.
6: Eher unfreiwillig war für Andreas Hoppe 2018 dann aber Schluss. Ulrike Volkerts als Lena Odenthal sollte fortan mit einer Kollegin ermitteln. Hoppe spielte daraufhin in anderen Fernsehrollen weiter und engagierte sich für den Umwelt- und Tierschutz in Jurys und als Botschafter. Seinen Hund nahm er auch mit zu Radiointerviews.
11: Der musste leider draußen bleiben, weil
10: ja, aber
11: Tiere
10: durfte
11: und
10: mitkommen,
11: Kinder im
10: weil
11: Studio.
10: Ich lasse den immer so selten gerne alleine zu Hause.
6: Hoppe, der Naturfreund. Und das als West-Berliner Stadtkind, geboren 1960. Ein Schlüsselerlebnis, erzählte er gern, war eine Reise nach Kanada und sein Kontakt zu nordamerikanischen Ureinwohnern. Er selbst lebte nicht nur in Berlin, sondern auch auf einem kleinen Hof in Mecklenburg-Vorpommern, veröffentlichte ein Buch, Allein unter Gurken hieß das, in dem er seinen Versuch beschrieb, sich ein Jahr lang ausschließlich von Lebensmitteln zu ernähren, die aus einem Umkreis von maximal 100 Kilometern von seinem Wohnort entfernt stammten. Zur Schauspielerei war Hoppe eher zufällig gekommen, so reingerutscht, damals in der Schultheatergruppe.
10: Also ich habe das nicht mal befördert, sondern sollte dann einfach, ich weiß noch, das war die Zuhälterballade von Brecht und ich sollte die einfach mal probieren. Da dachte ich, na gut, dann probierst du das mal, war tierisch aufgeregt und es war auch ein bisschen zitterig, glaube ich. Und dann bin ich da reingerutscht und die haben mich gefragt, ob ich nicht mitmachen will und war dann in dieser Chansongruppe und war dann mit so Leuten, die damit schon ganz viel zu tun hatten und sich auch auskannten und in der Familie und so. Und bei mir, das ist keine Schauspieldynastie, sondern bei mir hatte niemand damit zu tun. Aber ich war dann so fasziniert, dass ich mich dann daraufhin so ein bisschen bewegt habe und einfach so neue Welten entdeckt habe.
6: Jetzt ist der Berliner Schauspieler Andreas Hoppe mit 66 Jahren gestorben.
4: Anna Pataschek war das mit einem Nachruf auf Andreas Hoppe.

0: In Deutschland fehlen 1,3 Millionen Wohnungen. Das steht im neuen Baumonitor, den das Pestel-Institut heute vorgestellt hat. Die Studie entsteht regelmäßig im Auftrag der Bauwirtschaft. Und die Autoren warnen, noch nie sei die Kombination aus hoher Wohnungsnot und gleichzeitig schwachem Wohnungsbau so gravierend gewesen wie heute. Darüber hat mein Kollege Christoph Tautz mit Matthias Günther, Ökonom und Leiter des Pestel-Instituts mit Sitz in Niedersachsen, gesprochen und hat ihn gefragt, 1,3 Millionen Wohnungen fehlen. Wie ist er auf diese Zahl gekommen?
1: Ja, das ist eigentlich die Berechnung, die wir jedes Mal machen, jedes Jahr, schon seit über 20 Jahren. Es ist ja so, wir haben die Tendenz zu immer kleineren Haushalten seit den 50er Jahren und wir sehen, dass sich diese Tendenz in Regionen auch fortsetzt, wo wir keinen Wohnungsmangel haben. In anderen Regionen, dazu gehören gerade die wirtschaftlich starken Regionen, da ist diese Haushaltsverkleinerung ausgebremst worden. Dort müssen die Menschen enger zusammenrücken. Das heißt, Kinder bleiben länger bei den Eltern als eigentlich vorgesehen. Oder sie müssen Wohngemeinschaften gründen, weil sie keine eigene Wohnung finden. Das bezeichnen wir als Haushaltsrückstau. Und der Wohnungsleerstand, der verfügbare Wohnungsleerstand, geht in solchen Regionen deutlich unter die von uns angesetzten 3%, die man eigentlich braucht, damit ein problemloses Umziehen möglich ist, damit auch Wohnungen saniert und modernisiert werden können.
2: Schauen wir mal zu uns nach Hessen. Hier fehlen laut Ihrer Studie rund 79.000 Wohnungen. Wo ist es besonders schwierig und was hat das für Auswirkungen?
1: Ja gut, es wird Sie nicht überraschen, wenn ich sage, dass es auf der Rhein-Main-Schiene natürlich am schwierigsten ist mit den Wohnungen. Dort, wo sich Wirtschaftskraft ballt, dort ist eben das ganz große Problem. Und inzwischen ist es eben nicht nur so, dass die Wohnungen einfach nur fehlen. Es bremst inzwischen auch die übrige Wirtschaft aus, weil zum Teil Arbeitsplätze nicht mehr besetzt werden können, weil die Menschen keinen bezahlbaren Wohnraum finden, die eigentlich zuziehen wollen, um Arbeitsplätze zu besetzen. Und von daher entpuppt sich diese Wohnungsknappheit tatsächlich als gesamtwirtschaftliches Grundproblem heraus.
2: Sie sagen ja auch, ein Problem ist, dass zu wenig gebaut wird. In diesem Jahr sollen laut Prognose 185.000 Wohnungen entstehen. Dabei hören wir von der Politik seit Jahren immer wieder von irgendwelchen Bauboostern, Wohnungsbau-Turbos und anderen Programmen. Wie kann es sein, dass da seit Jahren nicht mehr passiert?
1: Also in der Realität ist es so, dass die Anforderungen an Wohnungsneubauten immer weiter verschärft wurden. Das ging zu Zeiten, als wir nur 1% Zinsen hatten. Das ist inzwischen aber erledigt. Und jetzt stehen wir plötzlich in einer Situation, die sehr hohen Anforderungen an den Wohnungsneubau führen dazu, dass man keine Wohnungen mehr bauen kann, die die breite Masse der Bevölkerung überhaupt bezahlen kann. Und das ist der Grund dafür, warum es runtergegangen ist. Wir diskutieren jetzt seit Jahren über einfacheres Bauen. Der Gebäudetyp E soll auf den Weg gebracht werden, ist er aber bisher noch nicht. Wenn wir damit tatsächlich 30% Baukosten einsparen können, dann wäre das ein deutlicher Schritt nach vorn und wir könnten wieder bauen, was auch viel mehr Menschen bezahlen können.
2: Immerhin, die Zahl der Baugenehmigungen, die ist zuletzt wieder gestiegen. Das Statistische Bundesamt hat vor wenigen Tagen für das erste Halbjahr ein Plus von 15% gemeldet. Ist das so ein kleines Licht am Ende des Tunnels?
1: Ich sag mal so, die Reaktion des Bauministeriums hat eher Irritationen ausgelöst bei mir, weil die Baugenehmigungen des ersten Halbjahres liegen jetzt auf dem Niveau von 2013. Und von 2013 bis zum letzten Höhepunkt der Bautätigkeit 2021 hat es 8 Jahre gedauert, um auf 300.000 Wohnungen zu kommen. Das können wir uns im Grunde genommen nicht leisten, weil wir sonst die Wirtschaft komplett abwürgen.
0: Sagt Matthias Günther, Ökonom und Leiter des Pestel-Instituts, das den aktuellen Baumonitor veröffentlicht hat, in dem unter anderem steht, dass in Deutschland 1,3 Millionen Wohnungen fehlen.

0: Es ist 8:45.
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0: Die schwarz-rote Bundesregierung ist mit großen Reformpaketen in die Sommerpause gestartet. Es gab und gibt viel Kritik, zum Beispiel an der Gesundheits- und Rentenreform. Das hat sich auch bis jetzt nicht geändert. Dazu gab es noch eine Kabinettsumbildung, die auch für viel Unmut in der Union, aber auch bei der SPD gesorgt hat. Mit einer Kabinettsklausur in Brandenburg im Schloss Neuhardenberg sollte jetzt nochmal durchgestartet werden. Anna Engelke ist unsere ARD-Hauptstadtkorrespondentin und sie hat die Klausur für uns beobachtet. Ich habe vor gut einer Stunde mit ihr darüber gesprochen. Ob das Ganze ein Erfolg für Schwarz-Rot war, das wird sich ja in den kommenden Wochen noch zeigen. Wie hat denn Kanzler Friedrich Merz die Klausur heute verkauft?
2: Also Friedrich Merz hat einen zufriedenen Eindruck gemacht bei der Pressekonferenz zusammen mit seinem Vizekanzler Klingbeil und mit dem Innenminister der CSU Alexander Dobrindt. Es war ja klar, dass es keine Beschlüsse geben würde in dem eigentlichen Sinne. Es ging ja vor allen Dingen so, ich nenne das mal gemeinsam an die Hände fassen, nach dieser holprigen Sommerpause und sich jetzt vorbereiten auf die Monate, die kommen. Und Friedrich Merz hat das dann so formuliert, die Koalition sei fest entschlossen und auch geschlossen und ja, auch guter Stimmung. Und diese gute Stimmung aus Neuhardenberg, die würde der Kanzler wohl am liebsten auf das ganze Land übertragen. Wenn es nach ihm gehen könnte, dann wäre das Deutschland von morgen zuversichtlich. So hat er das formuliert. Er würde gerne den so wörtlich Missmut schütteln, der das Land lähme. Also Sie hören schon, da war so ein Kanzler, der versucht hat, aufzurütteln. Allerdings, und das fand ich interessant, ganz zum Ende der Pressekonferenz, da hat er ein klitzekleines bisschen eingeräumt, dass er durchaus unterschätzt hat, dass es doch dauert, bis das Punkt erzielen kann.
0: Den Forderungen von führenden CDU-Politikern aus Ostdeutschland, die abschlagsfreie Rente mit 63 beizubehalten, hat Merz ja heute nochmal eine Absage erteilt. Wie ist das? Ist das Thema damit wirklich vom Tisch?
2: Also ich glaube, es gibt genug Leute und politische Parteien, die dieses Thema auf dem Tisch halten wollen. Und ich kann mir auch vorstellen, dass die drei CDU-Ministerpräsidenten aus dem Osten auch noch das eine oder andere Wort dazu verlieren werden. Aber es ist jetzt die Aufgabe von Arbeitsministerin Bärbel Baas von der SPD, einen Gesetzentwurf für die Reform der Rente vorzulegen. Es werden wohl zwei Gesetzentwürfe sein zu verschiedenen Teilen dieser doch ja großen Rentenreform. Die Rentenkommission im Juni hat ja mehr als 30 Punkte vorgeschlagen, die man umsetzen kann und die die Bundesregierung im Großen und Ganzen ja auch umsetzen soll. Und der Bundeskanzler hat in Neuhardenberg schon klar gemacht, das ist jetzt ja eine Regierungsklausur gewesen und die Rentenreform, das ist ein Vorschlag der Regierung. Und deswegen ist es auch eher Sache der Regierung, das zu beschließen und sich daran zu machen und nicht so sehr die Sache von drei Ostministerpräsidenten, wenn ich ihn da mal etwas holzschnittartig übersetzen darf.
0: Rente, Steuern, Krankschreibungen. In den kommenden Wochen haben die Bundestagsfraktionen von Union, SPD also große Reformvorhaben auf dem Tisch. Wie wird es denn da jetzt ganz konkret weitergehen?
2: Also über die Rente haben wir ja schon gesprochen, da wird es jetzt Gesetzentwürfe geben. Meine Vermutung, nicht im September, wenn in Sachsen-Anhalt und Mecklenburg-Vorpommern gewählt wird, sondern eher im Oktober oder November. Für die Reform der Einkommensteuer, da hat Finanzminister Klingbeil angekündigt, dass jetzt auf der nächsten Kabinettssitzung oder zumindest auf einer der nächsten Kabinettssitzungen ein Entwurf vorgelegt werden soll. Eine Familie mit zwei Kindern soll beispielsweise um 600 Euro im Jahr entlastet werden. Und die Kritiker verweisen an der Stelle ja immer darauf, dass es aber auf der anderen Seite auch Belastungen gibt, zum Beispiel, ne, dass man mehr Zuzahlungen machen muss bei Medikamenten und anderen Gesundheitsleistungen. Also wir werden, glaube ich, einen sehr geschäftigen Herbst sehen mit einigen Gesetzentwürfen. Und da müssen wir einfach schauen, weil dass die Regierung das beschließt, ist ja das eine. Es muss dann ja auch noch im Bundestag umgesetzt werden und eine Mehrheit finden. Und da haben ja CDU, CSU und SPD zusammen nur 12 Stimmen mehr. Sie haben eine Mehrheit und können sich nur 12 Abweicher leisten. Und das wird etwas sein, worauf wir alle ganz genau gucken werden, wie sich das denn verhält.
0: Stichwort Herbst. Im September stehen ja Wahlen an, wo die AfD wahrscheinlich große Erfolge feiert. Wie groß ist die Gefahr, dass die Koalition dann erst richtig ins Schleudern gerät?
2: Also da gab es geteilte Auffassungen in Neu-Hardenberg. Wir haben ja durchaus die Chance gehabt, so am Rande auch mal mit dem einen oder anderen aus der Regierung zu sprechen. Also die eine Auffassung ist so nach dem Motto, da wird dann erstmal gar nichts passieren. Also auch wenn die AfD Erfolge feiert, wir stehen da beieinander. Das ist natürlich auch die Hoffnung. Aber wir haben das ja auch in den vergangenen Monaten und Jahren immer wieder mal gesehen, dass dann quasi nur so ein Schmetterlingsschlag manchmal reicht, um etwas ganz durcheinander zu bringen. Also die Hoffnung der Regierungsfraktion ist, dass sie weiter regieren können, aber man weiß es nicht.
0: Die Spitzen der schwarz-roten Regierung haben zum Abschluss ihrer Kabinettsklausur in Brandenburg für mehr Zuversicht in Deutschland geworben. Darüber gesprochen habe ich mit Anna Engelke aus unserem ARD-Hauptstadtstudio. Seit Anfang Juli fahren keine Züge mehr durchs Rheintal zwischen Wiesbaden und Troisdorf bei Bonn. Die rechte Rheintrasse wird nämlich generalsaniert. Trotz wochenlanger Hitze liegen die Arbeiten allerdings im Zeitplan. Heute waren Journalisten mal wieder eingeladen, sich diese Baustelle anzuschauen. Denn die Bahn hat einen Hubschrauber gechartert, um lange und schwere Signale einfliegen zu lassen. Unsere Reporterin Birgitta Söhling war mit dabei.
1: Es macht ordentlich Wind, wenn der Hubschrauber so direkt über einem steht, warnt Projektleiter Frank Schmidt. Staub und Blätter wirbeln auf, fast fliegt mir der Helm vom Kopf.
3: Er wird hier nicht landen, sondern nur eben in der Luft schweben und wird dann die Signale aufnehmen, die werden dann angehängt.
1: Es sind gut 20 Signale, die jetzt noch hier auf einem Schotterplatz in Rüdesheim liegen. Zwei Drittel der insgesamt 70 neuen Signale wurden schon montiert. Das geht mit dem Hubschrauber aus der Luft deutlich schneller. Teilweise ist es am Boden auch einfach zu eng für die 6 Meter langen Stahlteile, erklärt Frank Schmidt von der DB InfraGo.
3: Der Pilot hat das wirklich sehr, sehr gut im Griff. Wir brauchen eine Minute etwa, wenn der Helikopter ankommt, um das Signal an Ort und Stelle eben abzusetzen. Dann wird es direkt auf 4 Schrauben, die im Boden sind, im Fundament sind, draufgesetzt, wird dort befestigt. Und sobald diese Schrauben befestigt sind, wird das Signal ausgehängt und der Helikopter kann wieder zurückfliegen und das nächste holen. Und das dauert insgesamt nur eine Minute.
1: Was der Pilot da oben leistet, ist echte Präzisionsarbeit. Mit den Monteuren am Boden verständigt er sich per Funk.
3: Er hat nur ein kleines Fenster unten im Boden. Das meiste, was er macht, ist wirklich über Spiegel, die angebracht sind am Helikopter selbst. Und über diese Spiegel kann er das punktgenau steuern, dass das Signal auch dort hinkommt, wo es hin soll.
1: Mit dem Piloten zu sprechen, ist leider nicht möglich. Die Maschine befindet sich die ganze Zeit in der Luft. Das beobachten auch Anwohner wie Kurt Brühl fasziniert.
4: Wie sie kamen, hatten die Pfosten unten dran hängen, hat mich so an die Bergretter erinnert. Es ist ja wesentlich schneller wie mit Bagger. So um 5-Minuten-Rhythmus so einen Pfosten da zu fliegen und zu versetzen, echt beeindruckend.
1: Seit Juli ist die rechte Rheintrasse wegen Generalsanierung komplett stillgelegt. 2500 Mann arbeiten zeitgleich und parallel in allen Gewerken an der 160 Kilometer langen Strecke. Täglich gibt es einen Abgleich zwischen Ist und Soll. Die Arbeiten laufen trotz der wochenlangen Hitze nach Plan, sagt der Projektleiter zufrieden.
3: Es war eine enorme Belastung natürlich für alle, die draußen gearbeitet haben. Aber insgesamt hat es den Plan nicht beeinflusst. Wir haben die Arbeiten so getaktet, dass eben die wirklich intensiven Arbeiten da nachts stattgefunden haben. Aber wir sind so gut im Zeitplan, dass wir eben auch Arbeiten verschieben konnten und jetzt raus aus der Hitze. Und wir sind froh, dass es jetzt nicht mehr so heiß ist.
1: Mit welcher Schlagzahl es vorangeht, lässt sich hier in Rüdesheim gut beobachten. Viele Arbeiter in orangefarbenen Westen wuseln herum. Überall liegt Baumaterial. Der Bahnübergang ist schon fertig. Gleise, Weichen und Unterbau erneuert. Gerade sind Schienen und Kabelkanäle dran. 2027 soll die vielbefahrene Strecke auf das elektronische Zugkontrollsystem umgestellt werden, erklärt Frank Schmidt.
3: Um das elektronische Zugkontrollsystem zu installieren und in Betrieb zu nehmen, müssen Sie komplett auf elektronische Stellwerke die Strecke ausrüsten und dementsprechend sind die Vorbereitungen hier am Laufen.
1: Auch sämtliche Bahnhöfe an der Strecke werden modernisiert. Hier in Rüdesheim gibt es sogar einen ganz neuen Bahnhof, dichter an der Innenstadt als bisher. Mitte Dezember sollen hier die ersten Passagiere ein- und aussteigen. Bis dahin ist noch einiges zu tun.
0: Die rechte Rheintrasse wird generell saniert. Trotz wochenlanger Hitze liegen die Arbeiten allerdings im Zeitplan. Darüber berichtete unsere Reporterin Birgitta Söhling.
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0: Und Philipp Hofmeister aus unserer Sportredaktion hat wieder Frauenfußball mitgebracht.
5: So ist es. Zwei deutsche Mannschaften träumen nämlich vom Einzug in die UEFA Women's Champions League. Und beide Mannschaften haben inzwischen ihre Spiele des Abends beendet mit einem Erfolg für die Wölfinnen. Der VfL Wolfsburg schlug nämlich Inter Mailand in diesem Playoff-Hinspiel am Ende nach einer guten Leistung mit 2:0 und hat damit das Tor zur Champions League sehr weit aufgestoßen. Nicht ganz so gut lief es für die Frauen von Eintracht Frankfurt. Die zeigten in ihrem Heimspiel, in ihrem Playoff-Hinspiel gegen Paris Saint-Germain zwar eine starke Leistung, es reichte allerdings am Ende nur zu einem 1:1 Unentschieden. Martina Knief war dabei.
6: In einem guten Fußballspiel ist das 1:1 zwischen Eintracht Frankfurt und Paris Saint-Germain ein gerechtes Ergebnis. Beide Tore fielen bereits in der Anfangsphase dieser Partie. Starker Beginn für die Frankfurter Eintracht, Larissa Mühlhaus in der 4. Minute mit dem 1:0. Wenig später Naomi Feller, eine von vielen französischen Nationalspielerinnen bei Paris Saint-Germain mit dem Ausgleich. In der 2. Halbzeit Frankfurt besser, hatte die beste Chance durch Hanna Benisson schon zu Beginn der 2. Halbzeit. Linker Pfosten, rechter Pfosten, Ball geht aber nicht in das Tor hinein. Dann überlegene Spielweise, keine Top-Chance mehr und Paris mit dem letzten Schuss in der 5. Minute der Nachspielzeit knapp links vorbei.
5: 1:1 also im Playoff-Hinspiel zur Champions League am Ende zwischen den Frauen von Eintracht Frankfurt und Paris Saint-Germain. Und der VfL Wolfsburg feiert einen 2:0-Erfolg gegen Inter Mailand. Morgen Abend wird es dann für die Männer des Sportclubs Freiburg ernst. Für die geht es nämlich um den Einzug in die Ligaphase der Conference League. Da sind wir schon beim Playoff-Rückspiel. Und die Jungs aus dem Schwarzwald haben letzte Woche vorgelegt. Im Hinspiel beim FC Motherwell in Schottland gab es nämlich einen souveränen 3:1-Erfolg. Der soll morgen Abend ab 18.45 Uhr natürlich erfolgreich verteidigt werden. Der Freiburger Stürmer Igor Martanovic mahnt aber trotzdem Konzentration an.
7: Also es ist noch nichts durch. Klar, wir führen mit 2 Toren und das hilft, selbstverständlich. Dennoch wissen wir auch, wie es ist für eine Mannschaft, die zurückliegt. Wir wollen von Anfang an wieder Vollgas geben, vollen Druck ausüben vorne. Das ist unser ganz klares Prinzip, wo wir einfach in jedes Spiel mit reingehen. Und dann wollen wir es natürlich so schwer wie möglich machen, natürlich auch die 3 Punkte oder den Sieg dann auf jeden Fall hier behalten.
5: Das Conference League Playoff-Rückspiel zwischen dem SC Freiburg und dem FC Motherwell, das gibt es dann morgen Abend übrigens auch live zu sehen bei den Kollegen im SWR-Fernsehen. Und dann sind es ja keine 48 Stunden mehr ab jetzt, dann rollt der Ball wieder in der Fußball-Bundesliga. Traditionell wird der deutsche Fußballmeister, der FC Bayern München, die neue Spielzeit eröffnen. Zu Gast bei den Bayern ist dann der VfB Stuttgart. Und nicht nur der Stuttgarter Trainer Sebastian Hoeneß spürt maximale Vorfreude vor diesem Saisoneröffnungsspiel.
8: Alles muss passen, denke ich. Ich glaube, die Erfahrung haben wir auch letztes Jahr gemacht. Die Bayern sind in einer herausragenden Form letztes Jahr gewesen. Natürlich mit Abstand die beste deutsche Mannschaft. Für mich natürlich auch einer der besten in Europa, auch wenn es da am Ende dann nicht gereicht hat. Und erstes Spiel, alle schauen drauf. Wahrscheinlich wird es weltweit übertragen. Wunderbare Bühne, um genau diesen Mut wieder an den Tag zu legen. Und das werden wir tun.
5: Sagt der Trainer des VfB Stuttgart, Sebastian Hoeneß. 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Damit wechseln wir die Sportart vom Fußball. Wir gehen in den Sattel zum Radsport und gucken nach Spanien. Heute die 5. Etappe der Spanien-Rundfahrt, der sogenannten Vuelta. Ganz vorne fährt wieder mal der Top-Favorit Tadej Pogacar, aber für die Schlagzeilen auf der heutigen Etappe sorgte ein anderer. Mehr dazu von Marc Eschweiler.
9: Der Brite Matthew Brennan hat auch den 2. Sprint der Vuelta gewonnen. Das 21 Jahre alte Top-Talent war auf der 5. Etappe der Spanien-Rundfahrt nicht zu schlagen und fuhr nach rund 173 Kilometern als erster über die Ziellinie in Rouquet. Der Belgier Jordi Meus vom deutschen Team Red Bull und der Italiener Vincenzo Albanese fuhren auf die Plätze 2 und 3. Im Gesamtklassement ändert das erstmal nichts. Top-Favorit Tadej Pogacar liegt weiter über 3 Minuten vor seinem Landsmann Primoz Roglic. Als bester Deutscher liegt Marco Brenner auf Platz 15.
5: Und wir nehmen nochmal den Ball in die Hand. Die deutschen Volleyballerinnen haben nämlich EM-Gastgeber und Titelverteidiger Türkei vor rund 10.000 Fans am Abend in Istanbul einen grandiosen Kampf geliefert. Das Spiel am Ende aber trotzdem knapp mit 1:3 Sätzen verloren. Trotzdem ist die Teilnahme am Achtelfinale für die deutschen Volleyballerinnen sicher. Dazu herzlichen Glückwunsch und das war's für den Augenblick vom Sport im ARD-Infoabend.

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1: Um 21.30 Uhr mit Andrea Eckstein von HR Info. 10 Tage vor der Landtagswahl in Sachsen-Anhalt hält die AfD offenbar ihren deutlichen Vorsprung vor den anderen Parteien. In der neuen Wählerumfrage von Infratest DIMAP für die ARD kommt die AfD leicht verbessert auf 42%, vor der CDU, die leicht verliert und bei 22% liegt. Die Linke könnte mit 11% rechnen, die SPD mit 8% und die Grünen mit 6%. Das BSW und die FDP würden den Einzug in den Landtag verpassen. 2 Tage hat das Bundeskabinett auf Schloss Neuhardenberg getagt. Danach sagte Bundeskanzler Merz, man habe ein Zukunftsbild entworfen. Das Deutschland von morgen sei optimistisch und zuversichtlich. Von der Opposition kommt Kritik. Aus der Nachrichtenredaktion Katrin Rudolph.
2: Die AfD-Vorsitzenden Weidel und Chrupalla werfen dem Kanzler wolkige Schönrednereien vor. Deutschland habe von dieser Koalition nichts mehr zu erwarten. Linken-Fraktionschefin Reichinger kritisiert, es gebe nichts Konkretes, außer einen blinden Optimismus, dass alles gut werde, da sich die Koalition gut verstehe. Ähnlich äußert sich Grünen-Chef Banaschak. Im Kölner Stadtanzeiger kritisiert er, es gebe keine Beschlüsse zu Klima und Klimaschutz und keine neuen Ideen, wie man die Wirtschaft ankurbeln wolle.
1: Nach den schweren Überschwemmungen im Grenzgebiet zwischen Nepal und Tibet steigt die Zahl der Toten. Laut den Behörden sind mindestens 157 Menschen ums Leben gekommen. Allerdings werden noch mehrere hundert vermisst, unter ihnen viele Touristen. Auf Videos ist zu sehen, wie Häuser, Fahrzeuge und Brücken von Wassermassen mitgerissen werden. Am Frankfurter Flughafen gibt es inzwischen 2 Beschäftigte, die an Malaria gestorben sind. Das hat das Frankfurter Gesundheitsamt mitgeteilt. Demnach war der erste Mitarbeiter schon Anfang Juli gestorben. Die Ursache sei aber erst nach seinem Tod festgestellt worden. Der 2. Todesfall habe sich Anfang August ereignet. Insgesamt hatten sich 6 Fraport-Mitarbeiter mit Malaria infiziert. Den 4 weiteren Betroffenen gehe es wieder gut. Wahrscheinlich seien sie von einer Mücke gestochen worden, die im Flugzeug mitgereist war. Die Fußballerinnen von Eintracht Frankfurt müssen um den Einzug in die Champions League bangen. Im Hinspiel der 3. Qualifikationsrunde sind sie zu Hause gegen Paris Saint-Germain nicht über ein 1:1 hinausgekommen. Das entscheidende Rückspiel findet in einer Woche in Paris statt. Das waren die Nachrichten. Das Wetter. In der Nacht oft klar, örtlich Nebel bei Tiefstwerten zwischen 18 und 12 Grad. Morgen sonnig, 28 bis 33 Grad maximal. Am Abend einzelne Schauer und Gewitter. Die weiteren Aussichten. Am Freitag weiter schwül, dichte Wolken, zum Teil Regen, auch einzelne Gewitter bis 26 Grad. Am Samstag Wolken, Sonne und auch Schauer, auch bis 26 Grad. Die Zeit 21.33 Uhr.
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3: Seit mittlerweile 3,5 Monaten spüren wir die Folgen des Iran-Kriegs. Zum Beispiel beim Tanken. Und wir tun das aus einem einfachen Grund, weil wir so abhängig von fossiler Energie aus dem Nahen Osten sind. Und wir sollten da nicht nur aufs Auto schauen. 1,3 Millionen Lkw fahren täglich auf deutschen Autobahnen. 1,3 Millionen. Und die allermeisten davon tanken Diesel. Bei einem Transportunternehmen machen die Dieselpreise oft ein Drittel der Betriebskosten aus. Da haut die Energiekrise gerade richtig rein. Aber das geht auch anders. Es gibt Alternativen. Elektro-Lkw haben zuletzt große technologische Fortschritte gemacht. Meine Kollegin Astrid Kühn war in Ostfriesland und hat die Spedition Nano Jansen besucht, bei der schon 60 von 80 Lastern elektrisch fahren. Sogar im Fernverkehr. Wie das in der Praxis funktioniert, erzählt sie uns jetzt im ARD-Klima-Update. Und was es braucht, damit andere nachziehen, sagt uns im Anschluss der E-Lkw-Forscher Steffen Link. Vom Problem zur Perspektive, ich bin Arne Schulz. Hi Astrid, schön, dass du da bist.
4: Hallo Arne, danke für die Einladung.
3: Vielleicht kurz die wichtigsten Basics, bevor du uns mit zu der Spedition da im hohen Norden nimmst. E-Lkw sind schon seit ein paar Jahren ja ein großes Thema in der Branche. Vor kurzem kam eine Befragung raus vom Öko-Institut. Da haben mehr als 60% der Unternehmen gesagt, dass sie sich zumindest schon damit beschäftigt haben, ob sie sich solche Batterie-Lkw anschaffen. Aber man muss auch sagen, wirklich auf den Straßen unterwegs sind noch ziemlich wenige.
4: Ja, ganz genau. Also im Bestand sind es immer noch vor allem Diesellaster. Und ein Blick auf die Neuzulassungszahlen zeigt, in den ersten Monaten dieses Jahres hatten 7,5% der neuen Lkw in Deutschland einen Elektroantrieb. Viele davon kleinere Lieferwagen, also solche wie diese kleinen DHL-Laster, die man manchmal in Wohngebieten sieht. Den allergrößten Teil des CO2-Ausstoßes, ganze 84%, die verursachen aber die großen, schweren Lkw, die wir auf den Autobahnen sehen. Und bei denen ist der Marktanteil von E-Antrieben eben noch geringer, zuletzt lag er bei 3,5%. Wir sind da also noch am Anfang, das muss man ganz klar so sagen. Aber das Wachstum ist ziemlich beeindruckend. Bei den fürs Klima so wichtigen schweren Lastern, da gab es eine Verdopplung bei den Zulassungen innerhalb eines Jahres.
3: Ja, und ich erinnere mich auch noch, vor einigen Jahren, da lief die Debatte ja eher so, Lkw, Elektro, das wird niemals funktionieren, das geht überhaupt nicht, weil die Batterien zu schwer, viel zu teuer sind. Das hat sich durch technologische Fortschritte total gewandelt. Und erste Unternehmen sind jetzt schon richtig viel unterwegs mit dieser Technologie. Zum Beispiel die Spedition Nano Jansen in Leer. Die hast du besucht. Was ist das für eine Firma?
4: In Leer in Ostfriesland sitzen die seit 1896, also im Foyer des Bürogebäudes. Da stehen noch die Kutschen, mit denen die früher die Ware zu den Kunden gebracht haben. Heute fahren die mit den großen, schweren Lkw rum, die man von den Autobahnen kennt. Hauptsächlich auf der Mittel- und Fernstrecke, also durch Deutschland, aber auch quer durch Europa. Und Nano Jansen ist ein Familienunternehmen. Die fünfte Generation ist da gerade am Start.
5: Klar, als Kind war ich auch immer bei der Verladung oder bei Umzügen oder so mal dabei. Hat auf jeden Fall immer viel Spaß gemacht und gerade am Wochenende und so, da war ich dann schon oft dabei.
4: Das ist Nano Jansen Junior, Anfang 30 ist der. Der hat seinen Berufsstart nicht direkt im Familienunternehmen gemacht, sondern erstmal geguckt, was ist sonst noch so los in der Welt der Logistik. Hat das und Supply Key Management studiert, unter anderem bei Amazon und GLS, also bei den großen Dienstleistern. Seit 2022 ist der Strategiechef im Familienunternehmen. Das leitet er mit seinem Vater zusammen, der heißt genauso, Nano Jansen. Und dann kam der Sohn eben mit den frischen Eindrücken aus dem Studium zurück nach Friesland und die beiden Nanos, die haben dann echt eine radikale Entscheidung getroffen, würde ich sagen. Die haben nämlich gesagt, wir stellen unsere Flotte an Diesel-Lkw jetzt mal ziemlich flott um auf Elektrotrucks.
3: 2022 hast du gesagt, das war ja die Zeit der selbsternannten Fortschrittskoalition. Die haben sich grüne Technologien ja groß auf die Fahnen geschrieben, haben sehr vieles angeschoben. Es gab gleichzeitig dann auch die Energiekrise nach dem russischen Überfall auf die Ukraine. Könnte sagen, vielleicht passte so eine Entscheidung damals gut in die Zeit, oder?
4: Fühlt sich schon ganz schön lange her an, ne? Aber das war die Zeit. Aber man muss auch sagen, die Speditionsbranche, die war da jetzt noch nicht so direkt am Umdenken. Denn da geht es ja eher um Verlässlichkeit. Alles muss on point sein. Es gab ganz wenig Elektrotrucks überhaupt auf dem Markt. Gleichzeitig war es aber schon auch eine Zeit, wo man als Unternehmer und wenn man gerade frisch von der Uni kommt, vielleicht sogar noch mehr, auch den Eindruck gewinnen konnte, das wird in den nächsten Jahrzehnten kommen. In die Richtung könnte es langfristig gehen, gerade was die stärkere Bepreisung von Treibhausgasausstoß betrifft. Und bei Nano Jansen ist auch genau in der Zeit eine Anfrage eingetrudelt.
5: Da kam auch ein Kunde auf uns zu und hat dann gefragt, hier, wie sieht das eigentlich aus? Können wir diese Verteilung von, in dem Fall waren das Müllsäcke für den Landkreis in Leer, können wir die nicht auch elektrisch durchführen?
4: Naja, und nach dieser Anfrage, ob man nicht die Müllsäcke für den Landkreis elektrisch ausfahren könnte, da sind die Jansens ins Überlegen gekommen. Was bräuchten wir denn eigentlich dafür? Sollen wir vielleicht mal einen Elektrotruck bestellen und es ausprobieren? Ja, und dann haben die sich erstmal gründlich schlau gemacht und damals, also vor rund 4 Jahren, dann ziemlich schnell festgestellt, es gibt nur wenige Modelle, die überhaupt am Markt sind und so ein Elektrotruck, der kostete damals um die 350.000 Euro. Ein vergleichbarer Diesel lag bei ca. 140.000 Euro.
3: Also eigentlich ein Grund genug, das Thema sofort wieder zu beerdigen, oder? Also, wobei vielleicht ja auch nicht, weil zu der Zeit gab es ja, wenn ich mich richtig erinnere, auch dieses ziemlich großzügige Förderprogramm für solche Lkw.
4: Ja, genau. Tatsächlich gab es so ein Programm des Verkehrsministeriums, das 80% der Investitionskosten in die Infrastruktur gefördert hat. Also Ladesäulen, Netzanschlüsse, Batteriespeicher auf dem eigenen Hof und solche Sachen. Und bei den Fahrzeugen selbst auch 80% der Mehrkosten im Vergleich zum Diesel-Lkw.
5: weil wir das Programm eben für sehr attraktiv empfunden haben, haben wir gesagt, okay, eigentlich müssten wir unser Depot so ausbauen, dass es für die nächsten 5-6 Jahre für unsere Flotte ausreicht. Da kamen wir dann eben zu dem Entschluss, okay, eigentlich bräuchten wir 20 Ladepunkte.
4: Die haben also gesagt, die üppige Förderung, die gibt es bestimmt nicht ewig. Wenn wir sie jetzt nutzen, dann investieren wir eigentlich vergleichsweise günstig in unsere Zukunft. Und deshalb haben sie dann nicht einen Elektro-Truck bestellt, sondern gleich 20. Plus Ladesäulen und eine dicke PV-Anlage haben sie sich auch noch hingestellt.
6: Aber echt eine mutige Investition, gerade wenn du so beschreibst, irgendwie, wo wir damals

0: von den operativen Kosten günstiger.
1: Das Stichwort ist hier Lastenmanagement, denn für die ganzen Elektro-Trucks brauchst du ja eine Menge Strom, so viel, dass sie neben dem eigenen Solarstrom auch größere Mengen aus dem Netz beziehen müssen. Mhm. Es geht aber nicht nur darum, wie viel Strom verbraucht wird, sondern wie viel gleichzeitig aus dem Netz gezogen wird, weil die Netzbetreiber eben große Stromkunden auch nach der sogenannten Spitzenlast, also der höchstmöglich abgerufenen Leistung aus dem Netz, abrechnen. Habe ich viele Fahrzeuge, kann ich die Ladevorgänge aber geschickt verteilen und denselben Anschluss besser auslasten. Die festen Kosten für den Netzanschluss und Spitzenlast, die verteilen sich also auf mehr Lkw und dadurch werden die Stromkosten pro Fahrzeug günstiger. So habe ich Janssen verstanden.
0: Das Gleiche gilt dann auch fürs öffentliche Laden. Auch da sind die Betreiber dann eher gewillt, günstigere Konditionen zu geben, wenn ich entsprechende höhere Volumen von denen abnehme.
1: Deshalb kann es sich lohnen, sofort sehr entschlossen auf E-Mobilität umzusteigen. Bis der Elektro-Truck sich rein wirtschaftlich gesehen amortisiert hat, kann es aber trotzdem dauern.
0: Also ich würde sagen, dass am Ende der Lebensdauer das schon eine Art Parität ist, also dass wir ungefähr auf das gleiche Niveau kommen mit dem Elektro-Lkw.
1: Also das dauert schon eine Weile. Er hat auch viel höhere Anschaffungskosten im Vergleich zum Diesel. Auch aktuell ist es noch so das 2,5-fache. Aber gleichzeitig kann er halt am Depot, also auf seinem Hof, selbst produzierten Strom laden und kommt dadurch deutlich günstiger weg, als es beim Dieseltanken der Fall wäre.
2: Gleich reicht's mal mit Kostenrechnung, glaube ich. Aber das ist ja eben das Entscheidende für die Spedition. Deswegen reiten wir da so drauf rum. Und ich glaube, es gibt ja noch ein wichtiges Argument, was wir nennen sollten, pro Elektro. Lkw müssen auf Autobahnen und Bundesstraßen ziemlich viel Maut bezahlen. Und das ist auch an den CO2-Ausstoß von den Fahrzeugen gekoppelt. Also je mehr CO2 die Fahrzeuge ausstoßen, desto höher fällt die Maut aus. Aber E-Lkw brauchen das nicht zahlen, richtig?
1: Genau, die sind zumindest für die nächsten Jahre komplett von dieser Maut befreit. Und das hat auch Janssens Kalkulation noch mal besser ausfallen lassen. Und so wurde die Spedition, ja, ziemlich rational zum Vorreiter, weil Nano Janssen halt gesagt hat, kein Ausprobierstatus, sondern ich gehe gewissermaßen gleich all in.
2: Ich finde, diese Rechnungen, die er da angestellt hat, sind gut nachvollziehbar. Aber es muss dann ja auch in der Praxis funktionieren, ne? Und das kann man vielleicht nicht so gut kalkulieren, wenn man da gerade erst einsteigt. Also wenn ich in einem laufenden Betrieb auf eine Technologie umstelle, ist ja total wichtig. Also finde ich denn dann wirklich nachher unterwegs eine Ladesäule? Wie weit komme ich dann überhaupt in der Praxis mit so einem LKW? Da ist ja vielleicht die theoretisch angegebene Reichweite auch nicht die in der Praxis, wenn der voll beladen ist oder wenn ich im Winter fahre. Also ja, das muss ja auch funktionieren.
1: Total. Ich muss dir ehrlich sagen, Arne, mir ging es da genau wie dir. Und deswegen bin ich zu Simon. Seine ganze Familie arbeitet bei Nano Janssen, der Vater seit 30 Jahren und er selbst wieder seit rund einem Jahr. Also er ist ein ganz guter Ansprechpartner, habe ich mir so gedacht. Am Anfang, hat er mir auch gesagt, war er aber tatsächlich skeptisch.
3: Man hört eigentlich so gut wie nichts. Ja, das hast du mit Dieselfahrzeugen nicht. Andererseits hast du aber auch mit Dieselfahrzeugen einfach diesen Flair von der LKW halt einfach. Ne? Wenn er Gas gibt, du hörst dann die Power. Ne? Das hast du hier zwar nicht, aber du merkst die Power. Ja.
2: Okay, das ist so mehr auf der Ebene, so wie fühlt es sich an, das Ding zu fahren. Mhm. Wie ist es aber für ihn in der Praxis, damit unterwegs zu sein, also Stichwort Laden?
1: Da gab es eine kurze, klare Antwort von Simon. Und zwar, eine Ladesäule findet man immer. Er hätte da noch nicht einmal Probleme gehabt.
2: Okay.
1: Mich hat das auch überrascht. Was er aber sagt, teilweise sei es schwierig, mit dem ganzen Sattelzug zu laden, also mit der Last hinten dran. Das komme jetzt so langsam, dass es auch solche Ladeparks gibt, aber an den Säulen an sich, da mangele es nicht. Und wenn das nur eine kleine ist, dann muss er eben absatteln. Und Stichwort Reichweite ist ja auch immer ganz wichtig.
3: Ich bin heute Morgen kurz hinter Bremen angefangen zu arbeiten. Da war ich ungefähr auf 98%. Ja, und jetzt bin ich seit heute Morgen 7 Uhr unterwegs und bin jetzt knapp noch bei 50%. Und das sollte eigentlich den Tag über auch reichen.
1: Und mit dieser Reichweite kommt er auf jeden Fall locker durch eine Lenkzeit, denn die geht ja immer 4,5 Stunden. So lange dürfen Trucker am Stück fahren, dann muss eine Dreiviertelstunde Pause eingelegt werden.
2: Heißt, diese Pause, die nutzt man dann auch zum Laden?
1: Ja, ganz genau. So verlieren sie dann auch nicht so viel Zeit. Und die Routenplanung, die hatte ich mir im Vorfeld viel komplizierter vorgestellt. Tatsächlich machen das aber die Fahrer selbst. Die schauen, wo muss ich heute noch hin und suchen sich dann eine geeignete Säule. Eigentlich easy.
3: Morgens uns gucken, ja okay, ich habe so und so viel Reichweite, den und den Kunde. So bei 20%, da fange ich dann im Umkreis an zu suchen. Wo habe ich denn noch meine Ladestation? Was ist näher am Kunden dran? Wo muss ich weiter aushalten?

0: Fahren. Das sind Sachen, die muss ich planen. Die kann meine Firma ja nicht für mich übernehmen. Ne?
1: Und zur Planung nutzt er auch diese Ladesäulen-App vom Elektro-Trucker-Kollegen Wagner. Ich bin dann mit Simon zum Beladen gefahren. Gartenhäuser kamen drauf auf den Sattelzug. Und auch auf dem Rückweg war das Fahren im LKW echt leise und entspannt. Also man hat da nicht gemerkt, dass man da 30 Tonnen Last aufgeladen hatte. Wo es mehr ein Thema ist, ist tatsächlich in den Bergen, sagt Simon. Die mögen die Akkus nämlich nicht so gern. Und auch im kalten Winter haben die Akkus die Systeme teilweise gezickt. Simon sieht es pragmatisch. Er sei halt ja noch eine Art Techniktester. Das gehört für ihn einfach mit dazu. Was ich übrigens nicht einmal von denen dabei in Nano Janssen gehört habe, bei meinem Besuch war, was Emotionales aller, so, ich will die Welt retten und deswegen fahre ich jetzt nur noch mit grünen Elektro-LKW durch die Gegend. Gerade der Juniorchef Nano Janssen war einfach total nüchtern. Kann sein, dass die Entscheidung auch ein Risiko war, aber uns hat das halt überzeugt und deswegen haben wir das gemacht. Das emotionalste Statement von dem war vielleicht dieses hier.
2: Ja, man muss es sich auch erstmal trauen, sag ich mal, so einen Schritt zu machen. Aber es macht natürlich auch viel Spaß als Unternehmer dann zu sehen, okay, wir können wirklich etwas verändern und etwas machen, auch was über unsere Unternehmensgrenzen hinausgeht.
1: Er ist übrigens überzeugt, dass es auch ohne die inzwischen weggefallene großzügige Förderung attraktiv ist, umzustellen. Er selbst kann seine Strompreise jetzt ja einfach auch sehr gut kalkulieren. Die operativen Kosten sind so sehr viel günstiger und deswegen lohnt sich für Janssen jetzt, da der Einstieg gemacht ist, auch ohne Förderung der weitere Ausbau total.
3: Ja, und ganz weg ist die Förderung ja auch nicht. Zumindest für den Bau von Ladesäulen hat die Bundesregierung ja gerade sogar wieder ein neues Programm aufgelegt. Danke, Astrid, dass du für uns in Friesland warst.
1: Sehr gerne.
3: Und ich finde, von solchen Pionieren kann man viel lernen. Aber für das ganze Bild sollten wir auch schauen, was für andere vielleicht herausfordernder ist als jetzt für diese eine Spedition, wo also noch Probleme lauern, wie die gelöst werden können. Darüber spreche ich jetzt deshalb noch mit dem Elektro-Lkw-Forscher Steffen Link vom Fraunhofer Institut für System- und Innovationsforschung in Karlsruhe. Hallo Herr Link, schön, dass Sie sich die Zeit nehmen.
4: Vielen Dank für die Einladung.
3: Also das klang ziemlich beeindruckend, was uns Nano Janssen Junior erzählt hat von seiner Batterie-Lkw-Flotte. Die entscheidende Frage ist ja, was muss passieren, damit möglichst viele andere auch nachziehen und sagen, ich bin auch überzeugt, ich mache das jetzt auch. Wir haben am Anfang gesagt, es gab schon starkes Wachstum bei den Zulassungszahlen zuletzt, aber natürlich von sehr niedrigem Niveau aus. Was spricht denn aus Ihrer Sicht dafür, dass sich der Elektroanteil tatsächlich stark erhöht in den nächsten 4-5 Jahren?
4: Ja, ich glaube, da sind drei zentrale Faktoren zu nennen, die dafür sprechen, dass es jetzt sehr schnell gehen wird. Das ist natürlich einerseits, die Modelle sind verfügbar. Wir kommen aus einer Zeit, da gab es noch nicht so viele Serienmodelle von den verschiedenen Herstellern, auch mit den großen Reichweiten, mit den großen Batterien. Jetzt sind die Modelle verfügbar, die Modelle sind erprobt, man hat die ja, Probleme aus den Vorserien ausgemerzt. Auf der anderen Seite ist es natürlich auch einfach, die Betriebswirtschaft. In der Logistik wird spitz auf Knopf mit spitzem Bleistift gerechnet. Was ist der günstigere Antrieb? Ist es der Diesel? Ist es der LNG? Ist es vielleicht der Wasserstoff oder der Elektro-LKW? Und da sehen wir den Elektro-LKW schon heute, aber auch zukünftig deutlich im Vorteil. Und natürlich haben auch die Hersteller entsprechenden Druck, die Fahrzeuge auf den Markt zu bringen durch die CO2-Flotten-Grenzwerte-Ziele in der EU und die Strafzahlungen, die da drohen. Und deshalb glauben wir, dass es sehr, sehr schnell gehen wird.
3: Jetzt haben Sie gerade gesagt, dass ein Grund auch sei, dass die Elektro-Lkw bei den Kosten schon heute attraktiv seien. Lassen Sie uns da mal ein bisschen tiefer reingehen. Also das hat auch Nano Janssen vorhin ja gesagt, dass er auf die gesamte Lebensdauer bei den Kosten ganz gut dasteht. Wenn wir das aber nochmal so auseinanderblättern, dann sind da ja erstmal diese Anschaffungskosten. Und die sind doch nach wie vor im Vergleich zum Diesel-Lkw super teuer. Gibt es denn da, sagen wir mal, die realistische Erwartung, dass es da in den nächsten Jahren runtergehen könnte mit diesen Kosten?
4: Die gibt es auf jeden Fall. Aktuell sind die Fahrzeuge noch deutlich teurer. Wir sind jetzt so heute, was wir so kennen, Faktor 2,5 teurer. Und es ist natürlich ein sehr, sehr hoher Invest. Und natürlich auch ein hohes Risiko für den Spediteur, vor allen Dingen für kleinere Betriebe natürlich auch, so einen Invest dann zu stemmen, die entsprechenden Kredite zu bekommen im Leasing. Wir sehen aber auch, dass wenn natürlich die Fahrzeuge skalieren, wir kommen hier natürlich immer noch aus einer kleinen Serienproduktion. Die ersten Fahrzeuge rollen jetzt vom Band, die Batterien werden parallel günstiger. Und wir sehen in 2030, 2035, dass sich die Preise stark annähern werden zu dem von einem Diesel-Lkw, vermutlich immer noch ein bisschen teurer. Es gibt andere Kollegen im Institut, die sagen, es könnte auch langfristig deutlich günstiger werden wie der Diesel-Lkw. Da gibt es bestimmt auch gute Gründe für. Aber wir sehen auf jeden Fall, dass dieses massive Delta in den Anschaffungskosten, das wir heute sehen, auf jeden Fall zurückgehen wird.
3: Glauben Sie, dass da auch chinesische Konkurrenten zu beitragen werden, die Preise runterzubringen? Weil ich habe gerade gelesen, es gibt ja auch Anbieter aus China, die gerade erklärt haben, sie wollen ja sozusagen mit Kampfpreisen auch auf den europäischen Markt, teilweise jetzt schon unter 200.000 Euro.
4: Absolut. Wir kennen es auch bei den chinesischen Pkw, die ja auch deutlich günstiger produziert werden können, aufgrund auch der Faktoren, die da in China einfach gegeben sind. Und wenn natürlich diese Fahrzeuge auf den Markt drängen in Europa, ja, dann wird es natürlich auch einen Handlungsdruck für die europäischen Hersteller geben. Wo chinesische Hersteller vielleicht noch ein bisschen ihre Herausforderung haben werden, ist dann natürlich historisch bedingt dieses ganze Servicenetz. Das Fahrzeug muss fahren, wenn ein Problem da ist, muss man schnell zum Händler, schnell behoben werden, um einfach ja da keine Ausfälle zu haben. Und da sind natürlich die chinesischen Hersteller noch nicht so gut.
3: Im Moment ist es aber eben bei den deutschen Modellen vor allem auch noch so, dass die deutlich teurer sind als die Diesel-Lkw. Und dann war ja die Rechnung in unserem Beispiel von dem Spediteur Nano Jansen, die ging dann so, naja, wir haben ja die Solaranlage bei uns am Hof und wir können da vergleichsweise günstig laden. Und insgesamt haben wir dann sozusagen bei Strom im Betrieb deutlich geringere Kosten, als das beim Tanken mit Diesel der Fall wäre. Und deswegen gleicht sich das dann auch über die ganze Lebensdauer immer weiter aus. Das klingt natürlich super, aber ich habe auch vor einigen Jahren schon mal mit Speditionen gesprochen. Bei denen war das eben nicht so easy. Die konnten sich aus so baulichen Gründen keine Solaranlage aufs Dach setzen. Dann war es auch ein Problem, überhaupt so einen starken Stromanschluss zu denen hinzulegen. Also das, was wir jetzt im Beispiel gehört haben, das ist wahrscheinlich noch nicht so einfach herzustellen für alle Speditionen in Deutschland, oder?
4: Natürlich ist die Herausforderung der Netzanschluss. Der ist oftmals beschränkt, auch schon wenn Sie eine PV-Anlage anschließen wollen und mit Ihrem Netzbetreiber in Kontakt gehen, dann kommt es ganz oft, ja, die verfügbare Anschlussleistung ist nicht mehr viel vorhanden. Wenn, dann sind die Ausbauzeiten so irgendwie zwischen ein paar Monaten bis mehrere Jahre und das kann das Ganze natürlich dann verzögern. Aber auch hier gibt es schon spannende Ansätze, wie man dann sozusagen aus der, ich sag mal, Kraft der Gemeinschaft das Problem vielleicht lösen kann, wo sich jetzt einzelne Depots zusammenschließen und dann quasi eine Art Depot-Ladenetzwerk aufbauen. Das heißt, an den Depots, wo es Lademöglichkeiten gibt, können dann eben Logistiker in diesem Netzwerk dann auch mit ihren LKWs hinfahren und dann von diesem günstigen Depot-Laden profitieren.
3: Das heißt, da kommt dann vielleicht der Spediteur aus dem Nachbardorf, der kommt dann zu Nano Jansen und zahlt halt dafür, dass er da das mitbenutzen darf. Und so könnte man dann Engpässe im Stromnetz sozusagen so ein bisschen abpuffern.
4: Genau so. Da kann der Nachbarspediteur kommen, profitiert von den günstigeren Preisen. Nano Jansen profitiert natürlich von der höheren Auslastung ihrer eigenen Ladesäulen, kann dann vielleicht auch noch einen kleinen Profit daraus schlagen. Und dementsprechend hätte man dann am Ende eine Win-Win-Situation, dieses Zusammenschließens eben aus heutiger Sicht eine gute Maßnahme, um das Ganze kurzfristig auch zu lösen.
3: Okay, aber gleichzeitig schon eine ernstzunehmende Herausforderung, habe ich rausgehört. Dann heißt es ja auch immer, dass so Spedition eigentlich nicht gleich Spedition ist. Also dass die, je nachdem, wen die genau beliefern, mit was, mit welchen Fahrzeugen, dass die da eben ganz, ganz andere Kostenrechnungen dann haben. Wie viele Speditionen haben denn eigentlich Voraussetzungen, um Stand heute auch so umzusteigen auf E-LKW? Und haben Sie vielleicht ein Beispiel, für wen das gerade aktuell noch besonders schwierig sein könnte?
4: Eine genaue Zahl, wie viele Speditionen, kann ich Ihnen leider nicht aus dem Hut zaubern. Da sind wir selber noch händeringend dran, da das irgendwie auf deutscher oder europäischer Ebene zu quantifizieren. Wo vermutlich batterieelektrische Lkw auch langfristig noch eine Herausforderung haben, aber zumindest in dieser und vielleicht in der zweiten Generation, ist natürlich dann bei extrem schweren Beladungen. Also wenn Sie zum Beispiel sehr dichte Güter, Steine, Erden oder Papier transportieren, mit wie viel Gewicht drücken Sie quasi auf die jeweiligen Achsen in Ihrem Fahrzeug? Da gibt es Obergrenzen, die sind festgelegt in der EU und die können dann eben gerissen werden, je nachdem, wenn Sie besonders schwere Transporte haben. Und da sehen wir noch eine Herausforderung, die jetzt aber auch mit spätestens der übernächsten Generation gelöst sein dürften.
3: Warum? Weil die Batterie-Lkw schwerer sind als so ein Diesel-Lkw.
4: Genau.
3: was auch eigentlich sehr überraschend war, dass die Spedition Nano Jansen in unserem Beispiel ja total entspannt war mit dem öffentlichen Laden. Ist das wirklich so easy mit der öffentlichen Ladeinfrastruktur?
4: Ja und nein. Wir haben natürlich noch sehr wenige Elektro-Lkw auf der Straße. Die wenigen Ladesäulen, die es gibt, die sind dann natürlich auch oftmals frei und können dann vom Lkw entsprechend angesteuert werden. Es ist aber vielleicht noch nicht unbedingt so ein Wohlfühlnetz, dass man sagt, da gibt es überall alle x Kilometer mehrere Ladepunkte, die dann eben auch quasi dauerhaft verfügbar sind. Ich glaube, an dem Punkt sind wir noch nicht. Das kommt jetzt alles mit den verschiedenen Akteuren, die da ihre Ladeinfrastruktur, ihre Netzwerke aufbauen. Und gerade, glaube ich, bei dem Beispiel Nano Jansen, Sie haben es vorhin gesagt, die haben natürlich ein Stückchen auch diesen Pioniergeist zu sagen, ja, und dann koppeln wir vielleicht auch mal kurz den Trailer ab, fahren mit unserer Sattelzugmaschine kurz an den PKW-Lader, gehen wieder zurück, koppeln wieder an und fahren weiter. Das ist natürlich jetzt nicht convenient für den Trucker, der das dann alltäglich machen muss, zeigt aber, es geht, wenn man will.
3: Herr Link, vielen Dank für das Gespräch.
4: Danke Ihnen für die Einladung.
3: Ich bin Arne Schulz. Tschüss, bis ganz bald.
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1: Um 22 Uhr mit Benjamin Kirsch. Nach den verheerenden Sturzfluten in Nepal und dem benachbarten Tibet steigt die Zahl der Opfer. Mittlerweile bestätigen die Behörden 157 Tote. Aus der Nachrichtenredaktion Christiane Rüther.
2: Es sind dramatische Bilder. Eine riesige Sturzflut schwemmt Häuser, Straßen und Brücken davon. Mehrere hundert Menschen werden noch vermisst, darunter viele Urlauber. Die Region im Norden Nepals ist ein bekanntes Trekkingziel und berühmt für ihre spektakulären Himalaya-Landschaften. Außerdem sollen sich dort zahlreiche Pilger aufgehalten haben, die auf dem Weg nach Tibet waren. Ob auch Deutsche unter den Vermissten oder Toten sind, ist derzeit unklar. Aus dem Auswärtigen Amt hieß es, das gesamte Ausmaß der Sturzflut sei aktuell schwer abzuschätzen, die Lage sehr unübersichtlich.
1: Der Instagram-Mutterkonzern Meta hat einer Milliardenstrafe in den USA zugestimmt. Er war angeklagt worden, Kinder und Jugendliche zu einer ausufernden Nutzung von Facebook und Instagram verleitet zu haben. Aus der Nachrichtenredaktion Thorsten Lange.
3: Dieses Gerichtsverfahren beendet Meta durch die Zahlung von umgerechnet rund 15 Milliarden Euro. Auf diesen Vergleich haben sich der Konzern und die klagenden 29 US-Bundesstaaten geeinigt. Das Geld geht jetzt in ihre Kassen. Meta sagt zu, seine Praktiken bei Social Media zu ändern. So will der Konzern Zeitbeschränkungen für Minderjährige einführen sowie nächtliche Zugangssperren. Die US-Bundesstaaten hatten ursprünglich umgerechnet 172 Milliarden Euro Strafe verlangt.
1: Die Bundesregierung hat sich bei ihrer Klausurtagung über wichtige Vorhaben für die nächsten Monate ausgetauscht. Kanzler Merz sieht die deutsche Wirtschaft auf einem guten Weg. Jüngste Daten belegten, dass die Rezession überwunden sei und das Land auf einen Wachstumskurs zusteuere, so Merz. Eine Absage erteilte der Kanzler den Forderungen von führenden CDU-Politikern aus Ostdeutschland, die abschlagsfreie Rente mit 63 beizubehalten. Der britische Schauspieler Tim Curry ist tot. Er starb im Alter von 80 Jahren in seinem Haus in Los Angeles, wie seine Managerin mitteilte. Weltweit bekannt wurde Curry vor allem durch seine Rolle im Kultfilm Rocky Horror Picture Show. Dort spielte er den außerirdischen Wissenschaftler und Transvestiten Frankenfurter. Insgesamt war Curry in mehr als 30 Filmen zu sehen, meist in der Rolle des Bösewichts. Das waren die Nachrichten. Das Wetter in Deutschland, nachts fast überall trocken, im Westen einzelne Schauer und Gewitter, Tiefstwerte 18 bis 10 Grad. Morgen zeitweise heiter, im Westen vermehrt Schauer und Gewitter, Höchstwerte 22 Grad an der Ostsee bis 34 Grad am Oberrhein. Am Freitag Schauer und Gewitter, im Südosten länger freundlich 20 bis 30 Grad und am Samstag im Nordwesten Schauer und Gewitter, im Südosten freundlicher 20 bis 26 Grad. Es ist jetzt 22.03 Uhr.
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4: Das sind die Meldungen von den Straßen. Die A1 Euskirchen Richtung Köln ist zwischen Kreuzköln West und Köln-Bocklemünd im Tunnel Löwenich bis ca. 5 Uhr gesperrt. Die A1 jetzt Hamburg Richtung Lübeck ist zwischen Kreuz-Bargte Heide und Bad Oldesloe wegen Fahrbahnerneuerungen noch bis 6 Uhr gesperrt. Die A2 Berlin Richtung Hannover ist zwischen Königslutter und Kreuz Wolfsburg-Königslutter nach einem Unfall gesperrt. Es gibt eine Umleitung über die U6. A3 Frankfurt Richtung Köln zwischen Bad Camberg und Limburg Süd ist wegen Bauarbeiten nur eine Spur frei, dadurch aktuell 2 Kilometer Stau. A4 Köln Richtung Aachen zwischen Dreieck Heumer und Kreuz Köln Süd 3 Kilometer Stau wegen Brückenarbeiten. Die A8 München Richtung Salzburg ist zwischen Bad Reichenhall und Grenzübergang Bad Reichenhall wegen Bauarbeiten noch bis ca. 5 Uhr gesperrt. Die A11 Stettin Kreuz Uckermark ist zwischen Penkun und Schmölln in beiden Richtungen wegen Gegenständen auf der Fahrbahn gesperrt. Seien Sie hier bitte besonders aufmerksam. Die A25 Geesthacht Richtung Hamburg ist zwischen Allermöhr und Dreieck Hamburg Südost wegen Bauarbeiten noch bis zum 20. September gesperrt. Eine Umleitung ist hier eingerichtet. Die A71 Suhl Richtung Erfurt ist zwischen Stadtilm und Arnstadt Süd wegen Markierungsarbeiten noch bis etwa 6 Uhr gesperrt. Und die A620 Saarlouis Richtung Saarbrücken ist zwischen Völklingen Ost und Saarbrücken Messegelände nach einem Unfall gesperrt. Ihnen allen unterwegs eine gute und sichere Fahrt.
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4: Von NDR Info in Hamburg mit Tom Westerholt und mit einem Wunsch des Bundeskanzlers. Friedrich Merz wünscht sich einen Neustart für Deutschland. Und damit herzlich willkommen hier bei uns in der Infonacht. Die zweitägige Klausur der Bundesregierung auf Schloss Neu-Hardenberg in Brandenburg ist heute zu Ende gegangen. Es beginnt die Nachlese. Was hat das Treffen der Koalitionsspitzen der Regierungsmannschaft gebracht? Auf jeden Fall viel Zuversicht unter den Abgeordneten, viele Ideen, auch von außen, und ein Herbst, der jetzt kommt, in dem die Regierung zeigen muss, was davon trägt. Für den Kanzler der Wunsch nach besagtem Neustart. Große neue Beschlüsse waren in Neu-Hardenberg gar nicht das Ziel. Was also bleibt von den zwei Tagen auf dem Schloss, außer Anlauf nehmen für den Reformherbst? Dagmar Pepping zieht Bilanz.
5: Bei strahlendem Sonnenschein kam Friedrich Merz mit SPD-Vizekanzler Lars Klingbeil und Alexander Dobrindt, dem CSU-Innenminister, in den Park von Schloss Neu-Hardenberg zur abschließenden Pressekonferenz. Nach zwei Tagen Klausur im gediegenen Ambiente klang der Bundeskanzler wie ein Motivationstrainer. Gemeinsam habe man ein Zukunftsbild entworfen.
6: Wir haben Deutschland von morgen diskutiert. Und dieses Deutschland von morgen ist optimistisch und zuversichtlich. Wir müssen raus aus diesem Klima der Verdrießlichkeit und des Verdrusses. Wir müssen gemeinsam diesen weit verbreiteten Missmut abschütteln.
5: Wichtigste Themen in Neu-Hardenberg: Wirtschaftswachstum, Innovationen, Wettbewerbsfähigkeit. Die Regierung habe große Reformen angepackt und werde sie auch umsetzen, betonte der Kanzler.
6: Wir lassen uns dabei nicht irritieren.
5: Dabei hatte der Kanzler und CDU-Vorsitzende auch eine klare Botschaft an diejenigen in den eigenen Reihen, die die geplante Abschaffung der sogenannten Rente mit 63 kritisiert hatten. Darunter drei CDU-Ministerpräsidenten aus dem Osten.
6: Diese Frage der Frühverrentung, die haben wir im Koalitionsausschuss besprochen. Und wir sind uns einig, dass wir alle Anreize zur Frühverrentung beenden müssen. Und dabei muss es auch bleiben. Das ist ein Kernstück der Reform.
5: Arbeitsministerin Bärbel Baas von der SPD werde im Herbst Gesetzentwürfe zur Rente vorlegen, kündigte Merz an. Und auch Finanzminister Lars Klingbeil hatte eine Terminankündigung dabei. In der kommenden Kabinettssitzung wird er eine Reform der Einkommenssteuer vorlegen.
7: Wir haben einen klaren Schwerpunkt gesetzt. Wir wollen, dass Familien entlastet werden. Deswegen sieht der Gesetzentwurf vor, dass Familien mit zwei Kindern um etwa 600 Euro im Jahr entlastet werden. Das sollte niemand kleinreden. Das ist wichtig für Familien, gerade in diesen Zeiten.
5: Bei der Kabinettsklausur ging es nicht nur um einen Fahrplan für Reformprojekte. Es ging auch um vielleicht das Thema des Sommers: die Hitzewellen und die Dürre. Welche Lehren sind daraus zu ziehen? Wie kann Deutschland besser mit den Folgen des Klimawandels umgehen? Die SPD von Umweltminister Carsten Schneider drängt auf eine Grundgesetzänderung, um den Klimaschutz zu stärken. CDU und CSU sehen das kritisch.
6: Es mangelt uns nicht an Programmen und es mangelt nicht an Geld,
5: betont der Bundeskanzler und verweist auf das Sondervermögen. Daraus erhalten die Länder rund 100 Milliarden Euro. Mögliches Geld für Investitionen in den Hitzeschutz. In Neu-Hardenberg wurde das Thema Grundgesetzänderung nicht weiter besprochen. Stattdessen will die Bundesregierung zunächst für eine bessere Verzahnung von Maßnahmen sorgen und konkrete Hilfen prüfen. Am Ende der Pressekonferenz im Park von Schloss Neu-Hardenberg klang Friedrich Merz wieder wie ein Motivationstrainer. Für sich und die Koalition könne er sagen,
6: dass wir jetzt wirklich mit hoher Motivation in die letzten vier Monate des Jahres 2026 gehen, aber auch dann mit entsprechender Motivation in das Jahr 2027.
4: Das berichtet Dagmar Pepping und wir bleiben da dran mit der Frage, geht es also weniger darum, was in Neu-Hardenberg besprochen wurde, als mehr darum, was davon den Weg auch in die politische Realität findet? Einer, der die zwei Tage heute und gestern mit dabei war, ist Philipp Amthor. Der CDU-Politiker sitzt seit wenigen Wochen direkt im Kanzleramt an einer wichtigen Schnittstelle. Er ist Staatsminister für die Zusammenarbeit von Bund und Ländern. Dort wurde in Neu-Hardenberg, wie gerade gehört, viel gute Stimmung demonstriert. Da gab es unter anderem die Anekdote, die SPD-Co-Vorsitzende Bärbel Baas habe sich Notizen mit einem CDU-Stift gemacht. Meine Kollegin Nina Zimmermann hat mit Philipp Amthor gesprochen und ihn als erstes gefragt, womit er denn eigentlich mitgeschrieben hat.
8: Ich war jedenfalls erstaunt, dass es so eine große Welle gemacht hat, dass Bärbel Baas einen CDU-CSU-Kugelschreiber benutzt hat. Mir hat keiner einen der SPD angeboten, aber ich habe das nicht als unfreundlichen Akt wahrgenommen, sondern wir haben alle, egal mit welchem Stift vor allem, aber kollegial zusammengearbeitet.
9: Und wie viel von diesem demonstrativen guten Stimmung war tatsächlich echt?
8: Sehr viel. Und es ist tatsächlich so, ich muss Ihnen das sagen, natürlich verstehe ich, dass man dann sagt, na, das ist ja klar, da sind die 2 Tage zur Klausurtagung und beschreiben, wie toll alles war. Aber es war auch tatsächlich so. Wir hatten eine sehr, sehr gute Arbeitsstimmung untereinander, sehr respektvoll im Umgang miteinander, an der Sache orientiert. Und das ist ja ganz oft so und meine Erfahrung in ganz vielen politischen Diskussionen, wenn es nicht immer nur um Stimmungen und Befindlichkeiten, sondern tatsächlich um die Sache geht, dann fällt es auch noch leichter, noch besser zusammenzuarbeiten. Und deswegen Versachlichung von reinen Stimmungsdiskussionen, das ist nicht nur empfehlenswert für das Bundeskabinett, sondern auch für politische Diskussionen im Allgemeinen.
9: Der Kanzler, Sie haben das Thema Stimmung ja auch gerade schon angesprochen, Herr Amthor. Der Kanzler möchte, dass Deutschland seine Verdrießlichkeit abschüttelt und wieder selbstbewusster auf seine Stärken schaut. Aber Zuversicht allein schließt ja noch keine Innovationslücken. Wir sind abhängig von Tech-Konzernen aus den USA, aus China. Beim Wagniskapital liegen wir international auch zurück. Damit das Ganze aus einer Hardenberg jetzt nicht in so einem Präsentationsmodus endet, wo wird wirklich angepackt jetzt in den nächsten Tagen? Man braucht ja so ein bisschen Roadmap auch.
8: Ja, also das Wichtige ist, und ich glaube auch, das ist eine Erwartung, die die Bürgerinnen und Bürger zu Recht haben, dass die Bundesregierung jetzt nicht in einen riesigen Ankündigungsmodus verfällt und jetzt irgendwie jede Woche neue Aktionspläne verabredet, sondern wir haben auch eine Selbstvergewisserung darüber vorgenommen, dass das, was wir im Koalitionsausschuss jetzt verabredet haben als Reformprogramm auch für die nächsten Wochen, für die nächsten Monate, dass das genau der richtige Weg ist, dass wir daran weiterarbeiten müssen. Und ich finde, das ist auch ehrlicherweise der richtige Anspruch, auch an seriöse Politik, weniger ankündigen, sondern mehr handwerklich umsetzen. Das ist jetzt genau unser Weg. Und deswegen nach dieser Klausurtagung, in der wir auch einen Blick der Selbstvergewisserung gehabt haben, darauf, dass wir die Probleme des Landes lösen, sie richtig im Blick haben, die Reihenfolge richtig sortiert haben, geht es jetzt ans Umsetzen. Das ist manchmal etwas weniger glamourös, aber mindestens genauso notwendig.
9: Wir schauen nach dem Interview mit Ihnen auch auf die Gamescom. Der Finanzminister, der Vizekanzler fährt da ja auch nach Köln mit einer Zusage zu mehr Förderung zum Beispiel in diesem Bereich. Aber zur Zukunftsfähigkeit des Landes, da gehört ja nicht nur die Frage, wie wir wirtschaftlich wieder stärker werden, sondern auch, wie wir unsere sozialen Sicherungssysteme finanzieren. Und damit kommen wir vielleicht noch mal kurz zur Rente. Der Kanzler ist ja mit dem Vorschlag zur Rentenreform in die Sommerpause. Und während seines Urlaubs haben sich 3 Ministerpräsidenten aus dem Osten bei der Rente mit 63 quergestellt. Was lernen Sie denn daraus jetzt für den Herbst? Was müssen Sie als Bund-Länder-Koordinator vielleicht auch besser machen, damit die Reform auch kommen kann und man nicht so an den Ländern vorbeiplant?
8: Also ich kann Ihnen zunächst sagen, dass diese Bundesregierung in keiner Weise an den Ländern vorbeiplant, sondern wir einen hervorragenden Austausch haben. Mit Blick auf die Frage der Zukunft der sozialen Sicherungssysteme sind sich, glaube ich, auch alle in der Problembeschreibung, in der Problemerkenntnis einig, in der Dringlichkeit einig. Und ich will auch sagen, das hat eben, obwohl wir jetzt nicht die Einzelheiten der Rentenkommission diskutiert haben in Neu-Hardenberg, hat es natürlich aber schon Auswirkungen, die ganze Frage, welche Lohnnebenkosten haben wir, wie hoch sind die Kosten für die Sozialversicherungsbeiträge. Das ist ein Thema auch für die Kosten von Arbeit. Das hat uns auch der Handwerkspräsident sehr deutlich noch einmal gesagt. Und deswegen gibt es, glaube ich, auch wenn es Unterschiede in den Ansätzen gibt, schon eine große gemeinsame Überzeugung, dass wir mit Blick auf den demografischen Wandel in der Zukunft, aber auch mit Blick auf die Wettbewerbsfähigkeit Deutschlands aktuell daran arbeiten müssen, dass die Kosten für die Sozialversicherung nicht immer weiter steigen, sondern dass wir dort eben auch richtige Potenziale nutzen, dass wir Effizienzen heben. Das ist Gegenstand und ja, mit Blick auf die Rente ganz konkret klar ein gutes Rentenkommissionsergebnis. Aber das beste Kommissionsergebnis ersetzt kein parlamentarisches Gesetzgebungsverfahren. Das steht jetzt an und das werden wir handwerklich gut gestalten.
4: sagt Philipp Amthor, Staatsminister im Kanzleramt zur Kabinettsklausur der Bundesregierung, heute und gestern auf Schloss Neuhardenberg.

0: Wir schauen auf die Uhr. 22.15 Uhr ist es jetzt.
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0: Die Umfragewerte sprechen eine eindeutige Sprache. 1,5 Wochen vor der Landtagswahl in Sachsen-Anhalt liegt die AfD weiter mit großem Abstand vorn. Die AfD mit ihrem Spitzenkandidaten Ulrich Siegmund bekommt nach jüngsten Erhebungen fast doppelt so viel Unterstützung wie die CDU von Ministerpräsident Sven Schulze und würde ihr eigenes Wahlergebnis von 2021 in etwa verdoppeln, wenn diese Umfragewerte jetzt ein Wahlergebnis wären. Für eine absolute Mehrheit im Landtag würde es für die AfD allerdings wohl nicht reichen. Auch das zeigt eine neue Vorwahlumfrage von Infratest DIMAP im Auftrag der ARD. Markus Sambale mit den Zahlen.
2: Wenn jetzt schon gewählt würde in Sachsen-Anhalt, dann käme die AfD auf 42%. Ein leichter Zuwachs im Vergleich zur letzten ARD-Umfrage Ende Juli. Abgeschlagen folgt die CDU. Sie verliert etwas und käme nur noch auf 22%. Die Linke verliert ebenfalls leicht und fällt in der Umfrage auf 11%. Etwas zugelegt hat die SPD auf 8%. Und leicht gestiegen sind auch die Grünen auf 6%. An der 5%-Hürde würden scheitern das BSW mit 4% und die FDP mit 3%. Die Regierungsbildung wäre bei einem solchen Wahlausgang schwierig. Die AfD hätte im Landtag keine absolute Mehrheit und die übrigen Parteien haben eine Zusammenarbeit mit ihr ausgeschlossen. Für eine Mehrheit wäre CDU-Ministerpräsident Schulze auf alle übrigen Landtagsparteien angewiesen, auch auf die Linke, mit der die CDU Koalitionen und ähnliche Formen der Zusammenarbeit aber ebenfalls ausgeschlossen hat. Die Sonntagsfrage gibt die aktuelle Stimmung wieder und ist keine Vorhersage für das Wahlergebnis. Bis zum Wahltag sind Verschiebungen möglich, denn für 30% der Befragten steht noch nicht fest, ob und wen sie wählen. Für die ARD-Vorwahlumfrage hat Infratest DIMAP rund 1500 Wahlberechtigte in Sachsen-Anhalt repräsentativ befragt.
0: Berichtet Markus Sambale und wir bleiben beim Thema. 6. September, das ist der Tag, an dem in Sachsen-Anhalt ein neuer Landtag gewählt wird. Und die vom Verfassungsschutz als gesichert rechtsextrem eingestufte AfD liegt in den Umfragen vorn. Das sind die Fakten. Ihr Wahlkampf ist dabei zu einem Großteil vom Thema Migration geprägt, was eine Umsetzung der geforderten Remigration aber mit der gesamten Gesellschaft macht. Darauf wollten heute in Magdeburg Ladenbesitzer mit Migrationshintergrund aufmerksam machen. Sie haben heute für 5 Stunden gestreikt, ihre Türen verschlossen gehalten und sind demonstrieren gegangen. Sören Thümler mit Eindrücken aus Magdeburg.
3: Mehrere hundert Menschen hatten sich auf dem Domplatz versammelt. Von 10 bis 15 Uhr waren in der gesamten Stadt viele Restaurants, Imbisse, Gemüseläden und andere Geschäfte einfach geschlossen. Bei der anschließenden Kundgebung vor dem Landtag sagte Mitorganisatorin Dilek Toy:
4: Wir migrantische Gewerbetreibende und Ladenbesitzer wollen vor dem Landtagswahl am 6. September ein sichtbares Zeichen setzen. Deshalb schließen wir heute unsere Geschäfte. Wir schließen heute unsere Läden, damit sich morgen nicht die Türen zu einer freien und demokratischen Gesellschaft schließen.
3: Auch die Magdeburgerin Maria Oss hatte ihr Café geschlossen.
5: Es ist in der Art und Weise wichtig, dass man vielleicht auch mal merkt, was denn grundsätzlich fehlen würde, wenn uns die Vielfalt fehlt und die Bereicherung, ob jetzt kulinarisch oder durch anderes Handwerk, was halt uns als Stadt Magdeburg unheimlich bereichert. Und diese Bereicherung würde dann wegfallen.
3: Und gemerkt haben das auch Menschen, die im Stadtzentrum zur Mittagspause vor geschlossenen Restaurants standen.
6: Es ist komisch. Also wir haben davon leider nichts mitbekommen im Vorfeld und haben uns gedacht, oh, heute mal einen schönen leckeren Döner zur Mittagspause. Und alles ist zu. Es ist ein bisschen Geisterstimmung hier.
7: In Corona-Zeit, wo alles ein bisschen ruhig ist und keiner sich raustraut. Ja, so sieht es ein bisschen aus.
6: Kulinarische Katastrophe. Was anderes kann man dazu nicht sagen, ne?
7: Vielfalt heißt ja, alle sind willkommen, alle sind da. Und das ist das, was uns momentan ein bisschen spontan erschreckt.
3: Die Streikenden und Demonstrierenden wollten heute also deutlich machen, wie unsere Gesellschaft ohne Menschen mit Migrationshintergrund aussehen würde. Und dabei geht es um so viel mehr als nur den fehlenden Döner, weiß der ehemalige Integrationsbeauftragte Magdeburgs Krzysztof Blau.
8: Ich glaube, man muss zeigen, welche Auswirkungen das hat. Die Folgen sind noch viel weitreichender, weil der Pflegebereich, die Ernährungswirtschaft, die Logistik, das merkt man dann ein paar Tage später, dass ich auf einmal kein Paket mehr bekomme oder in Pflege entsteht ein Notstand oder in der Notaufnahme gibt es auf einmal keine Notärzte. Ich verstehe nicht, dass man so kurzsichtig oder sogar blind schon ist, gerade bei diesem Thema.
3: Und Said Said vom mitveranstaltenden Flüchtlingsrat zog dann dieses Fazit vom ersten Migrantenstreik in der Geschichte Sachsen-Anhalts.
9: An alle Gewerbetreibenden, die heute ihre Türe schließen, ihr seid nicht alleine. An die jungen Menschen mit Migrationsgeschichte, die überlegen, Sachsen-Anhalt zu verlassen. Nein, diese Gesellschaft gehören auch uns. Und alle an Menschen ohne Migrationsgeschichte, die heute hier stehen und zeigen Solidarität. Vielen Dank, dass ihr da seid.
0: Sören Tümmler aus Magdeburg und in diesem Moment erreicht uns eine wichtige Warnmeldung. Achtung, ein Falschfahrer auf der B9 Bonn-Koblenz. Zwischen Brohl und Andernach kommt Ihnen ein Falschfahrer entgegen. Fahren Sie äußerst rechts und überholen Sie nicht. Noch einmal die Warnmeldung auf der B9 Bonn-Koblenz. Zwischen Brohl und Andernach ist ein Falschfahrer unterwegs. Äußerste Vorsicht bitte in beiden Richtungen. Auch im Sommer schon an den Winter denken. Nein, nicht um sich die gute Laune selbst zu vermiesen, sondern um gewappnet zu sein. Die Stadt Gütersloh startet einen Testbetrieb für den smarten Winterdienst. Mit sensorgestützter Technologie sollen zum Beispiel vereiste Straßen besser erkannt werden, sodass der Winterdienst gezielter ausrücken kann, wenn er denn dann gebraucht wird. Mischa Dallmann hat sich diese Art Wintervorbereitungen im Spätsommer mal angesehen.
10: Auf dem Betriebshof der Stadtreinigung in Gütersloh kämpft sich ein gelber Radlader unentwegt einen feinrieseligen Streusalzberg hinauf. Mit seiner Schaufel schiebt er nach und nach immer mehr Salz hoch zur Spitze. Rund 2000 Tonnen liegen hier inzwischen. Genug, damit Gütersloh's Autofahrer 2 bis 3 Jahre im Winter sicher auf den Straßen fahren können. Das Salz zu lagern ist jedoch nicht das Problem, sondern die Frage, wie es zur richtigen Zeit am richtigen Ort verteilt werden kann und vor allem, wann lohnt es sich wirklich zu streuen? Andreas Lüttke ist stellvertretender Leiter der Stadtreinigung in Gütersloh.
11: Wenn die Wetterverhältnisse so sind, dass es klar ist, dann müssen wir nicht viel vorher prüfen. Wenn die Verhältnisse aber vielleicht ein bisschen schwierig sind, um die 0 Grad und wir wissen nicht hundertprozentig, müssen wir starten oder nicht, dann machen wir eine Kontrollfahrt. Da haben wir im Stadtgebiet 13 Standorte ausgewählt, die wir abfahren, die ein Kollege abfährt. Und danach stellt er fest, ist Glätte vorhanden oder eben nicht. Und dementsprechend löst er einen Winterdiensteinsatz aus oder eben nicht.
10: Das soll ab diesem Winter ganz anders werden. Im gesamten Stadtgebiet hat eine Spezialfirma Wetterstationen an Straßenlaternen an neuralgischen Punkten angebracht. Etwa Brücken und vielbefahrene Kreuzungen. Das sind dieselben Punkte, die bisher von einem Mitarbeiter abgefahren werden mussten, rund 90 Minuten lang pro Tour. Johannes Weiß gehört zu der Firma, die in Gütersloh mit dem Aufbau der Geräte beschäftigt ist. Er steigt auf die Bühne eines Hubwagens und lässt sich bis knapp an die Spitze einer Straßenlaterne hochfahren. Dort ist die Technik gerade verschraubt worden.
12: Das ist eine Wetterstation mit verschiedenen Komponenten. Das Wichtigste dabei ist zum einen die Erfassung der Straßenoberfläche, insbesondere auf der Brücke, die wir über eine Infrarotmessung bzw. über ein Spektroskop durchführen können, um damit einen exakten Zustand der Straße und der Straßenverhältnisse für den Winterdienst zu liefern, fast so genau, als wären die Mitarbeiter vor Ort.
10: Daneben sammeln die Sensoren der Wetterstation noch 11 weitere Daten, wie etwa die Außentemperatur oder die Luftfeuchtigkeit. Fotos oder Videos können sie nicht aufnehmen, auch wenn Teile der Station wie eine Kamera aussehen. Die Daten aller 13 Standorte fließen in eine städtische Datenplattform, den Urban Stack, erklärt Thorsten Schmidhüß. Er ist der Leiter des Fachbereichs Digitalisierung in Gütersloh.
12: Dort gehen die Daten alle ein, dort werden sie weiterverarbeitet und dann auch letztendlich für die Betriebshofmeisterei so aufbereitet, dass sie auf der Grundlage auch Entscheidungen treffen können, muss ich den Winterdienst aktivieren oder nicht.
10: In Nordrhein-Westfalen ist die Technik mit den Straßensensoren über dem Boden recht neu und befindet sich in der Testphase, etwa auch in Solingen oder Kleve. Der Landesbetrieb Straßen NRW, der zum Beispiel für die Autobahn zuständig ist, nutzt zwar auch Kältesensoren, allerdings befinden sich diese in der Regel fest verbaut in der Fahrbahn. Das ist aufwendiger, kostspieliger und auch nur für den Winterdienst interessant. Das Smart City Projekt in Gütersloh ist da ganzheitlicher aufgestellt und setzt auf mehrere Anwendungsfälle oder auch Use Cases, wie Thorsten Schmidhüß sagt.
12: Das heißt, im Sommer nutzen wir die Sensorik, um Klimainformationen zu sammeln, Niederschlagswerte, vor allem für Hochwasser und für Starkregendetektierung. Also wirklich ein multifunktionaler Ansatz. Der smarte Winterdienst ist ein Use Case davon.
10: Langfristig ist es das Ziel der Stadtverwaltung, Wetter- und Klimaverhältnisse vollständig in Zahlen zu übersetzen und an einem Ort zu bündeln. Damit soll das ganze Jahr über klar werden, wo ist es extrem heiß, wo ist der Boden besonders trocken oder wo stehen gerade Unterführungen bei Starkregen unter Wasser. Das alles soll dann in entsprechende Schutzpläne einfließen und Gütersloh resistenter für den Klimawandel machen. Andere Kommunen in NRW werden sich das Modellprojekt wohl ganz genau ansehen.
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0: Der erste Schritt ist gemacht. Die Fußballerinnen des VfL Wolfsburg haben gute Chancen, auch in dieser Saison in der Champions League wieder zu spielen. Hendrik Glückhoff.
13: Anders als die Meisterinnen vom FC Bayern müssen sich die Vizemeisterinnen aus Wolfsburg ja noch für die Champions League qualifizieren. Und im Qualifikationshinspiel haben die VfL-Frauen mit 2:0 gegen Inter Mailand gewonnen und sind damit ihrer Favoritenrolle gerecht geworden. Aber es wären noch mehr Tore möglich gewesen für die Wolfsburgerinnen, auch weil sie fast die komplette zweite Halbzeit in Überzahl spielten. Und deswegen ärgerte sich auch VfL-Torschützin Camilla Küver ein bisschen über die vergebenen Chancen.
14: Wir waren so ein bisschen unkonzentriert, gerade was ein bisschen Passgenauigkeit angeht und Entscheidungsfindung. Ist nicht ganz unser Anspruch. Und da ärgern wir uns, glaube ich, ein bisschen, dass wir ja da nicht noch ein drittes oder viertes gemacht haben. Aber wollen jetzt auch nicht zu negativ das Ganze sehen.
13: So wie Wolfsburg will auch Eintracht Frankfurt in die Champions League. Als Dritte der Bundesliga der vergangenen Saison müssen auch die Frankfurterinnen sich noch qualifizieren. Und sie haben sich in ihrem Qualifikationshinspiel ein 1:1 gegen Paris Saint-Germain erkämpft. Martina Knief war dabei.
15: In einem guten Fußballspiel ist das 1:1 zwischen Eintracht Frankfurt und Paris Saint-Germain ein gerechtes Ergebnis. Beide Tore fielen bereits in der Anfangsphase dieser Partie. Starker Beginn für die Frankfurter Eintracht, Larissa Mühlhaus in der 4. Minute mit dem 1:0. Wenig später Naomi Feller, eine von vielen französischen Nationalspielerinnen bei Paris Saint-Germain mit dem Ausgleich. In der 2. Halbzeit Frankfurt besser, hatte die beste Chance durch Hanna Benisson schon zu Beginn der 2. Halbzeit. Linker Pfosten, rechter Pfosten, Ball geht aber nicht in das Tor hinein. Dann überlegene Spielweise, keine Top-Chance mehr und Paris mit dem letzten Schuss in der 5. Minute der Nachspielzeit knapp links vorbei. So trennen sich Frankfurt und Paris Saint-Germain 1:1.
13: Und die Qualifikationsrückspiele von Frankfurt und Wolfsburg, die stehen dann nächste Woche Mittwoch an. Jetzt schauen wir zum Volleyball. Da stehen die deutschen Frauen vorzeitig im Achtelfinale der Europameisterschaft. Die DVV-Auswahl erreichte die K.O.-Phase, obwohl sie ihr vorletztes Gruppenspiel gegen Mitfavorit Türkei in Istanbul mit 1:3 verloren hat. Raimo Hinsdorf hat das Spiel gesehen.
16: Die deutschen Schmetterlinge haben ihr Herz auf dem Feld gelassen, dem großen Favoriten einen Satz abgeluchst. Am Ende mussten sich die erneut punktbeste Lina Alsmaier und ihre Mannschaft der Türkei mit 1:3 geschlagen geben. Die von rund 15.000 Volleyballfans in Istanbul wie Popstars gefeierten Türkinnen beeindruckten die deutschen Damen mit Wucht und Abwehrstärke, holten den ersten Satz mit 25:21. Die deutschen Volleyballerinnen kamen zurück mit mutigen Aufschlägen und guten Angriffen, gelangen mit dem 27:25 der Satzausgleich. Dann drehte die Türkei wieder auf. Ihr Superstar Melissa Vargas im Angriff war kaum zu stoppen. 25:20 im dritten Abschnitt die erneute Satzführung für den Titelverteidiger. Die deutschen Damen weiter mutig, aber mit dem zweiten Matchball machte die Türkei den 3:1 Sieg klar.
13: Tja, und weil Lettland zuvor einen Punkt gegen Slowenien erkämpft hatte, konnten sich die deutschen Frauen eben diese Niederlage gegen die Türkei erlauben. Zum Schluss ein Blick zum Eishockey der Männer. Da wird offenbar André Rankel neuer Bundestrainer. Wie mehrere Medien übereinstimmend berichten, soll der frühere Nationalspieler die DEB-Auswahl übernehmen. Es wäre der erste Cheftrainerposten für Rankel, der bislang Co-Trainer bei den Eisbären Berlin ist. Der Deutsche Eishockeybund will den neuen Bundestrainer morgen offiziell vorstellen. Nach der verkorksten WM im Mai mit dem Aus in der Vorrunde hatte sich der Verband vom bisherigen Bundestrainer Harald Kreis getrennt.
0: Und das waren die Meldungen vom Sport in der ARD Infonacht mit Hendrik Glückhoff.

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1: Um 22.30 Uhr mit Benjamin Kirsch. Nach einer Sturzflut werden in Nepal und dem benachbarten Tibet hunderte Menschen vermisst, darunter viele Touristen. Bisher bestätigt ist der Tod von 157 Menschen. Videos zeigen, wie Häuser, Straßen und Brücken weggeschwemmt werden. Als Ursache für das Unglück wird eine Eis- und Gerölllawine vermutet, ausgelöst durch ein Erdbeben. Die Lawine könnte einen Fluss erst blockiert und dann eine Flutwelle freigesetzt haben. Der Tech-Konzern Meta legt einen Streit über die Gefahren sozialer Medien für Kinder und Jugendliche mit einem Vergleich bei. Geklagt hatten zahlreiche US-Bundesstaaten. Meta zahlt umgerechnet gut 14 Milliarden Euro und verändert sein Angebot. Reinhard Spiegelauer in Los Angeles erklärt, worum es da geht.
2: Erstmal sollen Kinder und Jugendliche nicht mehr unbegrenzt auf den Plattformen unterwegs sein, maximal 2 Stunden pro Tag auf Facebook und Instagram zusammen. Und zu Schulzeiten oder am Abend sollen die Apps auch nicht bimmeln, es sollen keine Benachrichtigungen aufploppen, die man dann sofort aufmachen will. Denn wenn das klar ist, dann ist schon ein potenzieller, ich schaue schnell nochmal rein, Anreiz weg, das dürfte die Idee dahinter sein. Und natürlich keine Ablenkung vom Unterricht. Besonders spannend, Eltern und Kinder sollen algorithmisch gesteuerte Feeds abbestellen können. Das wäre die Rückkehr der Timeline, in der du nur Posts von Menschen siehst, denen du folgst.
1: Rund 1,5 Wochen vor der Landtagswahl in Sachsen-Anhalt ist die AfD weiterhin die mit Abstand stärkste Kraft. Das geht aus einer neuen Umfrage von Infratest DIMAP im Auftrag der ARD hervor. Aus Magdeburg Jochen Müller.
3: Die AfD konnte noch einmal 1 Prozentpunkt zulegen und kommt jetzt auf 42%. Für eine Alleinregierung würde das allerdings nicht reichen. Die CDU mit ihrem Spitzenkandidaten, Ministerpräsident Sven Schulze, hat dagegen 2 Prozentpunkte verloren und käme nur noch auf 22%. Mit diesem Ergebnis sei er nicht zufrieden, sagt Sven Schulze. Für eine Regierungsbildung würde er neben SPD und Grünen auch die Unterstützung der Linkspartei benötigen. Das könnte für die Union zu einer inneren Zerreißprobe werden.
1: Der ehemalige Tatortkommissar Andreas Hoppe ist tot. Er starb im Alter von 66 Jahren, wie seine Agentur mitteilte. Hoppe hatte 21 Jahre im Ludwigshafener SWR-Tatort mitgewirkt. Als Kommissar Mario Kopper spielte er in 57 Folgen an der Seite von Ulrike Volkerts, alias Kommissarin Lena Odenthal. Das Wetter in Deutschland, nachts fast überall trocken, im Westen einzelne Schauer und Gewitter, Tiefstwerte 18 bis 10 Grad, morgen zeitweise heiter, im Westen vermehrt Schauer und Gewitter, Höchstwerte 22 Grad an der Ostsee bis 34 Grad am Oberrhein, am Freitag Schauer und Gewitter im Südosten länger freundlich 20 bis 30 Grad und am Samstag im Nordwesten Schauer und Gewitter im Südosten freundlicher bei 20 bis 26 Grad. Das waren die Nachrichten.
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4: Eine ganze Menge los auf unseren Straßen um 22.33 Uhr. Deshalb hier jetzt die akuten Meldungen. Zunächst die Entwarnung für die B9 Bonn-Koblenz. Kein Falschfahrer mehr zwischen Brohl und Andernach. Dann haben wir diese Meldung von den Straßen. Die A2 Berlin Richtung Hannover ist zwischen Königslutter und Kreuz Wolfsburg. Königslutter nach einem Unfall gesperrt. Die Umleitung führt über die U6. A3 Frankfurt Richtung Köln zwischen Bad Camberg und Limburg Süd ist wegen Bauarbeiten nur eine Spur frei. Aktuell hier 2 Kilometer Stau. A4 Köln Richtung Aachen zwischen Dreieck Heumar und Kreuz Köln Süd 3 Kilometer Stau wegen Brückenarbeiten. A7 Flensburg Richtung Hamburg zwischen Hamburg Volkspark und dem Elbtunnel 2 Kilometer Stau wegen einer Nachtbaustelle. Weiter geht's auf der A11 Stettin Kreuz Uckermark zwischen Penkun und Schmölln in beiden Richtungen eine Sperrung wegen Gegenständen auf der Fahrbahn. Dann eine Meldung von der A60 Rüsselsheim Richtung Mainz zwischen Mainz-Spitz-Dreieck und Mainz-Laubenheim 1 Kilometer Stau wegen Brückenarbeiten. Und die A620 Saarlouis Richtung Saarbrücken ist zwischen Völklingen-Ost und Saarbrücken-Messegelände nach einem Unfall gesperrt. Allen unterwegs eine gute und sichere Fahrt.
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4: Mit Tom Westerholt am Mikrofon. Ich grüße Sie. Wegen Computersabotage und Ausspähens von Daten hat das Berliner Amtsgericht Tiergarten einen 31-jährigen Hacker zu einer Bewährungsstrafe von 1 Jahr und 4 Monaten verurteilt. Der Angeklagte hatte in seinem umfassenden Geständnis eingeräumt, in das IT-System von Rosneft Deutschland eingedrungen zu sein. Der russische Staatskonzern ist Mehrheitseigentümer des Erdölverarbeitungswerks PCK in Schwedt. Ulf Morling klärt uns auf.
5: Kurz nach dem Beginn des Ukraine-Krieges Ende Februar 2022 war die IT der Rosneft Deutschland GmbH gehackt worden. Der russische Staatskonzern Rosneft hält bei der Rosneft Deutschland auch die Mehrheit an der Raffinerie in Schwedt, die zur kritischen Infrastruktur zählt. Denn das Unternehmen versorgt zu 95% Berlin und Brandenburg mit Benzin, Diesel, Kerosin und Heizöl. Aus einem Subunternehmen von Rosneft Deutschland hätten die Hacker einen Masterschlüssel für alle Passwörter von Rosneft zugespielt bekommen, so der Angeklagte heute. Das Hacker-Kollektiv hatte auf seiner Homepage später geschrieben, dass mit dem digitalen Angriff auf Rosneft Deutschland die Solidarität mit dem ukrainischen Volk bekundet werden sollte. Man habe die Daten einem Recherche-Kollektiv von ausgesuchten Journalisten unentgeltlich zur Verfügung stellen wollen, so der 31-jährige Angeklagte heute. Dazu kam es allerdings nie. Gerichtssprecherin Lisa Jani zu den vorgeworfenen Taten.
6: Der Angeklagte soll im Jahr 2022 im Namen eines Hacker-Kollektivs Daten der Firma Rosneft Deutschland GmbH abgegriffen haben, insgesamt rund 20 Terabyte Daten. Er soll diese zwischengespeichert haben auf einem Server in Rumänien, um sie später im Internet zu veröffentlichen. Ferner wird ihm vorgeworfen, Daten der benannten Firma gelöscht zu haben und so der Firma großen Schaden zugefügt zu haben.
5: Weit über 50.000 Euro Schaden sollen der Rosneft Deutschland entstanden sein, urteilte das Amtsgericht Tiergarten. Allerdings glaube das Gericht, dass mit dem Hackerangriff nicht die kritische Infrastruktur geschädigt werden sollte. Rosneft hatte nach eigenen Angaben die gesamte digitale Sicherheitsarchitektur des Unternehmens nach dem Hackerangriff heruntergefahren und völlig neu aufstellen müssen. Auch Lieferausfälle habe es gegeben. Fest steht für einen BKA-Beamten heute als Zeugen im Prozess, er habe noch nie erlebt, dass ein Unternehmen der kritischen Infrastruktur wie Rosneft so lax mit seinen Passwörtern umgehe.
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4: Deutschlands größte Wirtschaftsauskunft, die Schufa, sammelt sensible Daten von praktisch jedem Erwachsenen in Deutschland und das über lange Zeiträume. Das wurde Mitte Juli nach Recherchen von NDR und Süddeutscher Zeitung bekannt. Die Öffentlichkeit reagierte zum Teil empört auf die Rechercheergebnisse. Seitdem ist von einer Schattendatenbank die Rede. Die Datenschutzorganisation NOYB hat nun angekündigt, gerichtlich gegen die Schufa mit einer Sammelklage vorgehen zu wollen. Peter Hornung berichtet.
7: Marco Blocher gibt sich entschlossen.
8: Wir mahnen die Schufa jetzt formell ab und fordern sie auf, die historischen Daten umgehend zu löschen.
7: Die historischen Daten, das sind veraltete Daten, die die Schufa wider Erwarten nicht gelöscht hat. Sensible Informationen über alte Kredite, aber auch Pfändungen oder gar Privatinsolvenzen. Schulden, die die Betroffenen oft schon vor Jahren beglichen haben. Marco Blocher ist Sprecher der gemeinnützigen Datenschutzorganisation NOIP. Und die will die Schufa nun vor Gericht bringen.
8: Wenn die Schufa sich weigert, unseren Forderungen zu entsprechen, dann werden wir eine Unterlassungsklage im kollektiven Verbraucherinteresse einbringen, um unsere Forderungen gerichtlich durchsetzen zu lassen.
7: Blochers durch Spenden finanzierte Organisation mit Sitz in Wien geht seit Jahren vor gegen Datenschutzverstöße von Unternehmen. So reichte NOIP Beschwerden ein gegen Microsoft, Google, Meta und X. Es erwirkte Gerichtsurteile und Geldstrafen in Milliardenhöhe. Im Fall der Schufa-Schattendatenbank soll es nicht bei einer Unterlassungsklage bleiben, so Blocher.
8: Darüber hinaus planen wir eine Verbandsklage auf Schadenersatz für die millionenfache Verletzung von Artikel 15 DSGVO von dem Recht auf Auskunft. Denn die Schufa hat ja allen betroffenen Personen, die in den letzten Jahren Auskunft bei der Schufa beantragt haben, diese Daten vorenthalten.
7: Eine Verbandsklage ist eine spezielle Form der Sammelklage. Neub will Betroffene auffordern, sich einer solchen Klage anzuschließen, eben weil ihre in der Europäischen Datenschutzgrundverordnung verbrieften Auskunftsrechte verletzt worden seien. Die Schufa selbst räumt zwar ein, veraltete Daten bis zu 10 Jahre lang zu speichern, Verbraucher aber hätten kein Interesse an diesen Daten und deshalb informiere man nicht darüber. Die Schufa sieht sich dabei im Recht, aber auch solche historischen Daten zu speichern sei vollkommen legal und vor allem sei es wichtig. In einem Video erklärt sie:
9: Sie dienen der Weiterentwicklung von Produkten und Dienstleistungen. Dazu zählen auch Tests neuer Score-Modelle. Bevor Unternehmen einen neuen Bonitätsscore in ihrem Tagesgeschäft einsetzen, testen sie ihn.
7: Sollte die Datenschutzorganisation Neub aber mit einer künftigen Sammelklage Erfolg haben, wäre das selbst bei einem niedrigen Schadensersatz pro Fall ein Problem für die Schufa. Denn potenziell betroffen sind bis zu 68 Millionen Menschen, praktisch jeder Erwachsene in Deutschland. Dass nun im Fall der Schattendatenbank Neub als private Organisation tätig werden müsse, sagt Neub-Sprecher Marco Blocher, sei auch Schuld der Behörde, die eigentlich über die Schufa wachen müsse.
8: Tja, das liegt daran, dass der zuständige hessische Datenschutzbeauftragte nichts tut und eine vollkommen dysfunktionale Behörde zu sein scheint. Das muss man schon sagen. Also eine integere, kompetente und tatsächlich unabhängige Aufsichtsbehörde hätte der Schufa die Verarbeitung der historischen Daten in der gegenwärtigen Form längst untersagt und ein hohes Bußgeld verhängt.
7: Hessens Landesdatenschutzbeauftragter prüft nach eigenen Angaben diesen Fall bereits seit Frühjahr vergangenen Jahres, ohne aber bisher zu einem Ergebnis gekommen zu sein.
4: Ein Beitrag von Peter.

0: Sprich, immer mehrere asiatische Hornissen jagen gleichzeitig vor einem Bienenvolk und haben dann auch die Möglichkeit des Rückwärtsfliegens wie so ein Hubschrauber und können dann die Arbeiterinnen, die ausfliegen, oder die Sammlerinnen, die ausfliegen, die schnappen sie sich.
1: Fritz Höfler ist Imker und Bienenpädagoge. Asiatische Hornissen, sagt er, sind fliegende Wölfe. Und die jagen neben anderen Wildbestäubern am liebsten Honigbienen. Die in Grünau lebenden Insekten können jetzt erstmal aufatmen. Philipp Schwertfeger und sein Team von der Velutina Army konnten das Nest entfernen von der dort angesiedelten asiatischen Hornisse. Oder Velutina, wenn man Latein spricht.
2: Also man muss als erstes sagen, die Velutina ist ein gesamtgesellschaftliches Problem. Wir Imker sind aber diejenigen, die es als erstes bei sich sehen. Die Velutinas gehen auf Protein fangen, holen sich Insekten. Und wenn sie sich einmal auf den Bienenstock eingeflogen haben, dann kommen die immer wieder dorthin und sammeln sich jedes Mal eine einzelne Biene ab.
1: Was erstmal nicht viel klingt, hat weitreichende Folgen, weiß auch Bienenpädagoge Höfler.
0: Ja, also wenn das Bienenvolk registriert, Mensch, da ist ein Fressfeind vor der Tür, dann fliegt es nicht mehr aus.
1: Als Folge stellen die Tiere ihre Sammelaktivität ein und die Eiweißfütterung der Brut kommt zum Erliegen. Letztendlich kann darin ein gesamtes Volk zugrunde gehen. Aus Frankreich gibt es Schätzungen, dass Bienenvölker durch die asiatische Hornisse um bis zu 30% reduziert wurden. Corinna Hölzel vom BUND äußert gegenüber MDR aktuell, dass man bei solchen Zahlen immer den Zustand der Bienenvölker bedenken müsse. Schließlich sei die asiatische Hornisse nicht die einzige Hauptbedrohung der Tiere. Neben der Varroa-Milbe sind es vor allem der Verlust von Lebensraum, die Versiegelung in Städten, fehlende Blühflächen, die Klimakrise und der Einsatz von Pestiziden, die die Biene unter Dauerstress setzen. Und da kommt die invasive Velutina jetzt noch obendrauf. In Sachsen konnte diese Gefahr jetzt fürs Erste gebannt werden. Wer selber ein Nest entdeckt, sollte diese Arbeit immer den Profis überlassen. Für Menschen ist ein Stich der asiatischen Hornisse zwar schmerzhaft, aber nicht gefährlicher als ein Bienenstich, solange man nicht allergisch ist. Wirklich zu stoppen sei die asiatische Hornisse nicht mehr, sagt Fritz Höfler. Die Zukunft der Biene muss deswegen aber nicht aussichtslos sein.
0: Definitiv, man wird mit ihr zurechtkommen müssen. Gibt auch Meinungen, auch das ist auch meine Meinung. Man muss nicht primär diese Hornisse bekämpfen.
1: Lösungen können stattdessen ein größerer Schutz der Bienen sein. Verkleinerte Fluglöcher, Blattwerk vor den Eingängen und eine weitläufige Aufstellung der Bienenstöcke.

0: Und damit ist es jetzt 22.45 Uhr.
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0: Der Social-Media-Konzern Meta, der zum Beispiel hinter Facebook und Instagram steht, hat sich mit zahlreichen klagenden US-Bundesstaaten auf einen außergerichtlichen Vergleich geeinigt. Im Streit um mögliche gesundheitliche Schäden und süchtig machende Apps soll Meta aber jetzt nicht nur Geld zahlen, sondern auch Veränderungen an seinem Angebot vornehmen. Vor allem, um minderjährige Userinnen und User zu schützen. Reinhard Spiegelhauer berichtet.
2: Der Generalbundesanwalt von Illinois, Kwame Raoul, feiert den Vergleich als historisch.
3: The settlement is historic, not just for the amount of money.
2: Nicht nur wegen des Geldes, das Meta zahlen muss. Ich bin stolz zu verkünden, dass Meta historischen Bedingungen zugestimmt hat.
3: Truly historic, robust injunctive terms.
2: Auch Metas Chefjurist CJ Mahoney äußert sich in einem Video und er bemüht sich dabei, Facebook als den Guten darzustellen.
4: As a parent.
2: Als Vater bin ich stolz darauf, was Meta bisher zum Schutz von Jugendlichen getan hat und auf die neue Vereinbarung. Jetzt müssen andere uns folgen. Meta war schon immer und ist auch jetzt an der Vorfront von Jugendschutz. Das ist die Botschaft. Natürlich wäre es für das Unternehmen, das Facebook und Instagram betreibt, wirtschaftlich fatal, wenn es als einziges strengen Regeln unterworfen würde. Trotzdem stimmt, Teenager nutzen Dutzende Apps. Wir brauchen industrieweite Lösungen. TikTok und YouTube sollten die Regelungen übernehmen.

0: new framework right away.
1: Regelungen, die durchaus einschneidend sind. Der Generalbundesanwalt von Illinois.
2: An extensive new and improved age assurance framework.
1: Wirksame Altersbeschränkungen, Zeitlimits, nächtliche Grenzen, das Erkennen von Zweitaccounts, die Sperren umgehen und schließlich die Möglichkeit, süchtig machende Algorithmen abzuwählen. Wie genau die Altersverifikation geschehen soll, lässt der Vergleich offen. Er enthält aber maximale Fehlerquoten, die Meta in schon einem Jahr erreichen soll. Höchstens 10% der Accounts aus der Altersgruppe der 16- bis 17-Jährigen sollen dann fälschlicherweise als über 18 erkannt werden dürfen, bei den 13- bis 15-Jährigen nur 3%. Auch Geld soll fließen, aber erheblich weniger als Meta selbst im Vorfeld kolportiert hatte. Statt potenziell ruinösen 1,4 Billionen Dollar werden es nun unter 20 Milliarden sein. Und Meta sagt ausdrücklich, der Vergleich ist kein Schuldeingeständnis, Social-Media-Sucht ist keine anerkannte Krankheit, wir versuchen auch nicht, Leute süchtig zu machen. Aus Sicht der klagenden Bundesstaaten ist der Vergleich ein großer Erfolg. Und mit Meta ist man sich einig, dass auch die anderen Social-Media-Plattformen nachziehen müssen.
2: After decades of putting profits before the health and wellness of children.
1: Jahrzehntelang hat Meta Profite über die Gesundheit unserer Kinder gestellt und wir machen weiter. Alle Social-Media-Apps müssen unsere Kinder schützen, darauf arbeiten wir hin.
2: All Social-Media-Apps protect our children and we will continue working toward that end.
3: Berichtet Reinhard Spiegelhauer. Sie haben es möglicherweise über den Tag heute auch bei uns mitbekommen. In Nepal gab es eine verheerende Sturzflut. Rettungskräfte suchen nach hunderten Vermissten. Die Wasser-, Schlamm- und Gerölllawine hat im Himalaya nahe der Grenze zu Tibet ganze Ortschaften verwüstet, Straßen und Brücken einfach weggerissen. Videoaufnahmen aus Nepal zeigen, wie Menschen noch versuchen, vor den Wassermassen zu fliehen, chancenlos gegen die Wucht der Flut. Unter den Vermissten sind auch zahlreiche Touristen, viele von ihnen aus dem Ausland. Mindestens 157 Menschen sind nach aktuellen Schätzungen ums Leben gekommen, aber noch lange ist unklar, wie groß das Ausmaß der Katastrophe wirklich ist. Lena Bodewein berichtet.
4: Bilder wie aus einem Katastrophenfilm. Eine Flutwelle nähert sich, rollt, prasselt und schäumt heran. Ihr Tosen ist schon zu hören. Aber unterhalb der Talsperre eines Wasserkraftwerks gehen Menschen noch nichtsahnend ihrer Arbeit nach. Handyvideos, die auf der Social-Media-Plattform X millionenfach angesehen wurden, zeigen, wie Unbeteiligte in höheren Gebieten noch versuchen, die Arbeiter zu alarmieren, bevor die Welle trifft. Auf anderen Videos ist zu sehen, wie eine Brücke wie Spielzeug geknickt und davongerissen wurde. Und der Agentur AFP erzählt dieser 56-jährige Nepalese: Mein Schwager hatte hier einen Spirituosenladen. Er hat heute Morgen angerufen, sie weinten und sagten, ihr ganzes Haus sei weggespült worden. Drei Familienmitglieder konnten gerettet werden, aber sein Bruder wird noch vermisst. Hunderte Menschen, Anwohner, Touristen, Polizisten, Arbeiter, Soldaten werden noch vermisst. Viele ausländische Bergwanderer gehören dazu. Aber genaue Opferzahlen gibt es noch nicht. Am Morgen hatte sich die Sturzflut im Grenzgebiet von Nepal und Tibet entwickelt. Wassermassen stürzten durch Bergtäler hinab und rissen alles mit sich, was nicht standhielt. Der Fluss Bote Kosi verwandelte sich in ein Zerstörungswerkzeug. Häuser, Autos, Menschen, Straßen und Kommunikationswege, alles verloren. Ich habe gesehen, wie etwa 9 Lastwagen mitsamt den Menschen darin von den Fluten mitgerissen wurden. Es ist ein herzzerreißendes Ereignis. Ich unterrichte hier seit 18 Jahren, aber so etwas habe ich noch nie erlebt, erzählt dieser Lehrer. Hinterlassen hat die Katastrophe nur Schlammmassen, grau und gewaltig. Sie erschweren die Rettungsarbeiten von Polizei und Militär. An denen beteiligt sich auch das Nachbarland Indien. Und auf tibetischer Seite gibt es ebenfalls Rettungsaktionen, berichten chinesische Staatsmedien. Die Menschen am Fluss sollen wachsam bleiben. Viele, die an tiefer gelegeneren Gebieten leben, werden an sicherere Orte gebracht. Die Behörden haben vor einer möglichen zweiten Flutwelle gewarnt, da sich flussaufwärts weiterhin eine Blockade befinden soll.
3: Lena Bodewein zu den verheerenden Sturzfluten in Nepal. Die drei Buchstaben SDF stehen als Abkürzung für die demokratischen Kräfte Syriens. Eine Miliz, die von Kurden geführt wird und die in den vergangenen 10 Jahren auch maßgeblich am Kampf gegen die Terrororganisation IS beteiligt war. Jetzt allerdings hat sich die SDF aufgelöst und ist Teil der syrischen Armee geworden. Wie es dazu gekommen ist und was die Hintergründe dazu sind, erklärt Anna Osius.
0: Es ist das Ende eines langen Kapitels. Die kurdisch geführten demokratischen Kräfte Syriens, kurz SDF, haben ihre Auflösung bekannt gegeben. Der syrische Kurdenführer Maslum Abdi verkündete in Damaskus das, Zitat, Ende des Einsatzes der SDF. Nach Abstimmung mit Präsident al-Sharra und dem Abschluss der Integration unserer Streitkräfte in die syrische Armee geben wir hiermit das Ende der militärischen Mission der SDF bekannt und erklären in voller Verantwortung deren Auflösung als eigenständige militärische Kraft. Die SDF waren jahrelang maßgeblich am Kampf gegen die Terrororganisation IS, den sogenannten Islamischen Staat, beteiligt. Sie galten als enge Verbündete der USA in der Region und als Vorkämpfer gegen die Dschihadisten in Syrien. Zwischenzeitlich verfügten sie über rund 100.000 Kämpfer, Kurden und Araber. Die kurdisch geführten Kräfte kontrollierten im Nordosten Syriens jahrelang ein großes Gebiet und hatten sich dort eine Selbstverwaltung aufgebaut. Doch nach dem Sturz von Langzeitdiktator Assad wandten sich die USA dem neuen Machthaber Syriens Ahmed al-Sharra zu. Und der machte unmissverständlich deutlich, dass er in Syrien keine zweite Armee, keine separatistischen Bewegungen duldet. Anfang des Jahres kam es zu heftigen Gefechten zwischen den Regierungstruppen und den Kurden. Dabei wurden die SDF massiv zurückgedrängt und stimmten schließlich einem Abkommen zu, das die kurdische Verwaltung in den syrischen Staatsapparat integriert. Die jetzt erklärte Auflösung der SDF und der kurdischen Selbstverwaltung gilt als entscheidender Schritt für die Umsetzung des Abkommens. Maslum Abdi erklärte erst auf Arabisch, dann auf Kurdisch: Wir wollen, dass dieser Tag den Beginn eines echten Übergangs von den Schlachtfeldern zu den Baustellen und von einer Zeit des Krieges zu einer Zeit des Friedens markiert. Die Kurden haben vom syrischen Übergangspräsidenten al-Sharra weitgehende Minderheitsrechte zugesichert bekommen. Sie fordern, dass die kurdische Sprache an Schulen gelehrt werden kann und die Minderheitsrechte in die neue Verfassung aufgenommen werden. An dieser Stelle werde der Kampf des kurdischen Volkes weitergehen, so der syrische Kurdenführer. Die US-Regierung begrüßte die Auflösung der SDF. US-Sondergesandter Tom Barrack erklärte, so sehe, Zitat, echte Integration aus. Am Vortag hatten die USA Syrien von der Liste der Terrorunterstützer gestrichen. Damit wird es für internationale Firmen und Banken künftig einfacher, in Syrien Geschäfte zu machen. Der syrische Übergangspräsident al-Sharra begrüßte den Schritt. Heute schüttelt Syrien eine schwere Last ab und schließt ein schmerzhaftes Kapitel seiner Vergangenheit, um den Weg der Entwicklung, des Wiederaufbaus und der Erneuerung zu beschreiten. Die Sanktionen wurden aufgehoben und die Beschränkungen beseitigt. Ich bitte Gott, den Allmächtigen, uns dabei zu helfen, euch zu dienen. Al-Sharra hat selbst eine Vergangenheit als islamistischer Kämpfer bei einem Ableger des Terrornetzwerks Al-Qaida. Syrien war seit 1979 als staatlicher Terrorunterstützer gelistet. Die Streichung bedeutet für das Land im Aufbruch eine Chance auf Neuanfang. Doch dieser ist immer noch geprägt von Konflikten. Israel griff kürzlich mehrere Ziele in Syrien an, darunter auch eine Militärbasis nahe der türkischen Grenze. Die Spannungen zwischen der Türkei und Israel über eine künftige Vormachtstellung in Syrien sind noch nicht gelöst. Außerdem gab es in letzter Zeit mehrfach kleinere Anschläge im Land. Auch fast 2 Jahre nach dem Sturz von Diktator Assad ist Syrien von einem vollständig funktionierenden Staat noch weit entfernt.
3: Kultur. Der Zeichner und Karikaturist Hans Traxler ist tot. Der Mitbegründer der Zeitschriften Pardon und Titanic hat die deutsche Satire über viele Jahre geprägt. Er wurde 97 Jahre alt. Marius Galler mit einem Porträt.
5: Die Liste seiner Veröffentlichungen ist beeindruckend. Hans Traxler hat über 30 Bücher geschrieben und gezeichnet und ebenso viele Werke berühmter Schriftsteller illustriert. Diese Produktivität wäre ohne eine innere Berufung zum Satiriker und Karikaturisten wohl nicht möglich gewesen. Und tatsächlich bekannte Traxler einmal rückblickend:
6: Ja, ich wollte schon immer Karikaturist werden, nicht? Ich habe meinen ersten Comic, das ist wirklich wahr, ich kann es leider nicht beweisen, ich habe meinen ersten Comic mit 4 Jahren gezeichnet. Das war eine Geschichte von 3 Bären, die auf einer Dresine durch die Landschaft fahren und dann wird es sehr heiß und dann steigen sie aus, holen sich große Blätter und bauen so ein Häuschen um sich rum. Und diesen Strip, den habe ich zur Zeitung erklärt und habe sie an meinen älteren Bruder Fritz verkauft für 20 Heller damals. Das weiß ich noch.
5: Die Wahrheit über Hänsel und Gretel aus dem Leben der Gummibärchen. Paula die Leuchtgans sind mittlerweile Cartoon-Klassiker des 1929 in der Tschechoslowakei geborenen Traxler. Als Pardon-Autor und Mitbegründer des Satiremagazins Titanic hatte er zusammen mit Robert Gernhardt, F.K. Wächter, Eckhard Henscheid und den anderen aus der neuen Frankfurter Schule die Humorgeschichte der Republik wesentlich geprägt. Birne, das Buch zum Kanzler, Birne zaubert, Birnes letzte Abenteuer. In den 80er Jahren war der ewige Kanzler durch Hans Traxler mehr Birne als Kohl. Seinerzeit stand die politische Satire hoch im Kurs. Doch Traxler widmete nur einen kleinen Teil seiner Energie diesem Bereich.
6: Ich wollte jetzt nicht mein ganzes Leben mit Satire zubringen, nicht? Etwa 30% meiner Zeichnungen könnte man so unter politischer Karikatur subsumieren, nicht? Satire, das andere, das waren Illustrationen, das waren Kinderbücher, das waren illustrierte Bücher und das waren eben ganz viele Cartoons, die also bis zum Nonsens hin, nicht? Aber ich habe also nicht nur Birne gezeichnet oder Bücher über den Papst.
5: Seine Kinderbücher, Cartoons und Illustrationen sind leichthändig und locker. Sie überzeugen durch eine klare Bildidee und überraschende Pointen. Doch ebenso ist ihnen die grundsolide malerische Ausbildung Traxlers in der Frankfurter Städelschule in den 50er Jahren eingeschrieben. Die Zeichnungen sind bereits auf den ersten Blick witzig. Und sie offenbaren Details und einen Hintersinn, der auch einen zweiten und einen dritten Blick lohnt. Auf diese Weise hatte Traxler es geschafft, dass Kinderbücher, etwa über die Leuchtgans Paula oder die Gummibärchen, genauso gut von Erwachsenen gelesen werden. Und andererseits Klassiker wie Goethe auch den ganz Jungen nahegebracht werden. Eigentlich, so erzählte er, benötigt der Satiriker gar nicht viel Fantasie, um auf solche Ideen zu kommen.
6: Dieses etwas Weiterdrehen der Realität, da braucht man gar nicht viel zu machen. Das ist das sehr Reizvolle an meinem Beruf.
5: Seit den 80er Jahren löste der Buchillustrator den politischen Karikaturisten ab. Goethe, Eichendorff, Christian Morgenstern, Heinrich Heine, Kurt Tucholsky. Ihre klassischen Werke wie Schloss Gripsholm oder Aus dem Leben eines Taugenichts versah Traxler mit kongenialen Zeichnungen. Auf diese Weise wurde er, dem Rat eines frühen Lehrers folgend, selber ein Klassiker.
6: Dann sagte mir mal mein Zeichenlehrer, mein erster Max Geier, der sagte, wenn Sie richtig zeichnen können, kann Ihnen im Leben nie wieder was Böses widerfahren. Das fand ich sehr nett, diesen Spruch. Den habe ich immer hochgehalten.
3: Mario Scala war das zum Tod des Zeichners und Malers Hans Traxler.

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1: Um 23 Uhr mit Benjamin Kirsch. Nach den Sturzfluten in Nepal und dem benachbarten Tibet steigt die Zahl der Opfer. Mittlerweile bestätigen die Behörden 157 Tote. Aus der Nachrichtenredaktion Christiane Rüther.
2: Es sind dramatische Bilder. Eine riesige Sturzflut schwemmt Häuser, Straßen und Brücken davon. Mehrere hundert Menschen werden noch vermisst, darunter viele Urlauber. Die Region im Norden Nepals ist ein bekanntes Trekkingziel und berühmt für ihre spektakulären Himalaya-Landschaften. Außerdem sollen sich dort zahlreiche Pilger aufgehalten haben, die auf dem Weg nach Tibet waren. Ob auch Deutsche unter den Vermissten oder Toten sind, ist derzeit unklar. Aus dem Auswärtigen Amt hieß es, das gesamte Ausmaß der Sturzflut sei aktuell schwer abzuschätzen, die Lage sehr unübersichtlich.
1: In den USA ist ein juristischer Streit über die Gefahren durch soziale Medien für Kinder und Jugendliche beigelegt. Der Tech-Konzern Meta hat einem Vergleich zugestimmt und zahlt umgerechnet gut 14 Milliarden Euro an mehreren Bundesstaaten. Aus der Nachrichtenredaktion Petra Mittermeier.
3: Wie die kalifornische Generalstaatsanwaltschaft mitteilte, soll das Geld gezielt in Programme zur Prävention und Behandlung von psychischen Problemen bei Jugendlichen fließen. Außerdem hat sich Meta zu weitreichenden Änderungen zum Schutz von Minderjährigen verpflichtet. Für Nutzer unter 18 Jahren wird künftig in den USA ein Zeitlimit von täglich 2 Stunden sowie eine Zugangssperre zwischen Mitternacht und 6 Uhr früh gelten. 29 US-Bundesstaaten hatten dem Meta-Konzern vorgeworfen, seine Online-Netzwerke so zu gestalten, dass sie Minderjährige abhängig machen.
1: 2 Beschäftigte am Frankfurter Flughafen sind an Malaria gestorben. Der erste Todesfall habe sich Anfang Juli ereignet, der 2. im August. Das Robert-Koch-Institut hatte den Malaria-Ausbruch am Frankfurter Flughafen im Juli bestätigt. Infiziert hatten sich 6 Beschäftigte, und zwar vermutlich durch eine Mücke im Frachtraum eines Flugzeugs. Ausländische Geheimdienste attackieren offenbar immer häufiger deutsche Unternehmen mit Cyberangriffen, und dahinter stecken meist Russland, China und neuerdings auch der Iran. Laut dem Digitalverband Bitkom konnte mehr als jedes dritte betroffene Unternehmen in den vergangenen 12 Monaten mindestens einen Angriff einem ausländischen Nachrichtendienst zuordnen. Der jährliche Schaden durch Datenklau, Industriespionage und Sabotage in Deutschland beläuft sich laut Bitkom auf mindestens 211 Milliarden Euro. Das waren die Nachrichten. Das Wetter in Deutschland: nachts fast überall trocken, im Westen einzelne Schauer und Gewitter, Tiefstwerte 18 bis 10 Grad. Morgen zeitweise heiter, im Westen vermehrt Schauer und Gewitter, Höchstwerte 22 Grad an der Ostsee bis 34 Grad am Oberrhein. Am Freitag Schauer und Gewitter, im Südosten länger freundlich 20 bis 30 Grad, am Samstag im Nordwesten Schauer und Gewitter, im Südosten freundlicher 20 bis 26 Grad. Es ist jetzt 23.03 Uhr.
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4: Immer noch gut was los auf den Straßen. A1 Euskirchen Richtung Köln zwischen Kreuz Köln West und Köln Bocklemünd. Eine Sperrung im Tunnel Löwenicht noch bis ca. 5 Uhr. Die A1 jetzt Hamburg Richtung Lübeck ist zwischen Kreuz Bargteheide Heide und Bad Oldesloe wegen Fahrbahnerneuerungen bis 6 Uhr gesperrt. Die A2 Berlin Richtung Hannover ist zwischen Königslutter und Kreuz Wolfsburg Königslutter nach einem Unfall gesperrt. Es gibt eine Umleitung über die U6. A3 Frankfurt Richtung Köln zwischen Bad Camberg und Limburg Süd ist wegen Bauarbeiten nur eine Spur frei, dadurch aktuell 2 Kilometer Stau. A4 Köln Richtung Aachen zwischen Dreieck Heumer und Kreuz Köln Süd 3 Kilometer Stau wegen Brückenarbeiten. A7 Flensburg Richtung Hamburg zwischen Hamburg Volkspark und dem Elbtunnel 2 Kilometer Stau wegen einer Nachtbaustelle. Die A8 München Richtung Salzburg ist zwischen Bad Reichenhall und Grenzübergang Bad Reichenhall wegen Bauarbeiten noch bis 5 Uhr gesperrt. Die A9 Nürnberg Richtung Berlin ist zwischen Leipzig West und Großkugel nach einem Unfall gesperrt. Die A25 Geesthacht Richtung Hamburg ist zwischen Allermöhe und Dreieck Hamburg Südost wegen Bauarbeiten bis zum 20. September gesperrt. Eine Umleitung ist hier eingerichtet. Die A71 Suhl Richtung Erfurt ist zwischen Stadt Ilm und Arnstadt Süd wegen Markierungsarbeiten noch bis etwa 6 Uhr gesperrt. Und die A620 Saarlouis Richtung Saarbrücken ist zwischen Völklingen Ost und Saarbrücken Messegelände nach einem Unfall gesperrt. Allen unterwegs wünschen wir eine gute und sichere Fahrt.
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4: Von NDR Info in Hamburg mit Tom Westerholt und mit einer beeindruckenden Zahl. 1,35 Millionen. So viele Wohnungen fehlen aktuell am deutschen Wohnungsmarkt. Und damit herzlich willkommen hier bei uns in der Infonacht. Es ist die Zahl, die der neue Baumonitor preisgibt und die verdeutlicht, wie knapp Wohnraum in Deutschland ist. 1,35 Millionen Wohnungen fehlen danach. Allein in Nordrhein-Westfalen sind es über 360.000. Die Bundesregierung hat zwar einen Bauturbo angekündigt, der zündet aber offenbar nicht richtig oder zu langsam. Das Wohnungsdefizit bleibt laut Baumonitor nämlich auf einem Rekordhoch. Die Studie hat das renommierte Pestel-Institut in Hannover erstellt. Matthias Günther ist dessen Leiter. Und mein Kollege Jörg Gensel hat mit ihm gesprochen. Seine Frage: Der Bedarf an Wohnungen steigt, gleichzeitig wird aber immer weniger gebaut. Wie passt das zusammen?
5: Ja, es passt eben nicht zusammen. Das ist ja genau unser Problem. Das ist auch eine einmalige Situation, dass wir sehr hohe Wohnungsdefizite haben, also fehlende Wohnungen, und gleichzeitig der Wohnungsbau nach unten geht. Und es ist im Moment ja auch keine Änderung in Sicht. Die Prognose des IFO-Instituts für 2026 sagt uns 185.000 Wohnungen als Fertigstellung voraus. Wenn Sie das mal in Relation sehen zu den fehlenden Wohnungen, dann ist eigentlich überhaupt nicht absehbar, dass wir das Problem lösen können.
6: Der Wohnungsbau ist auf einem 15-Jahrestief. Was sind dafür genau die Ursachen, Herr Günther?
5: Naja, wir haben die Anforderungen an den Wohnungsbau immer weiter nach oben geschraubt. Das war in einer Phase, als die Zinsen gesunken sind, nicht das große Problem. Da konnte man eben trotzdem Wohnungen erstellen, die die Leute auch bezahlen konnten. Nun sind die Zinsen angestiegen, die Baukosten sind auch angestiegen, die Baumaterialpreise sind angestiegen. Und jetzt stehen wir plötzlich in einer Situation, dass das, was man bisher so geplant und eben auch genehmigt hat, eigentlich zu einem Wohnungsbau führt, der nicht mehr bezahlbar ist. Und das ist natürlich ein Grund dafür, dass die Zahlen deutlich nach unten gegangen sind. Wir reden jetzt seit Jahren darüber, dass wir einfacher bauen müssen, dass wir mit den Standards ein wenig nach unten müssen. Das sind ja dann noch lange keine schlechten Wohnungen oder keine Einfachwohnungen, die dann gebaut werden, sondern immer noch sehr gute, hochwertige Wohnungen. Aber sie sind dann eben preiswerter. Dass wir 30% bei den Baukosten einsparen könnten, ist bekannt. Dazu müssen wir aber diesen Gebäudetyp G für einfaches Bauen gesetzlich sicher auf den Weg bringen. Und das ist bisher nicht passiert.
6: Das klingt jetzt alles relativ einfach und plausibel. Sie haben die Studie vom Verband der Bauwirtschaft in Auftrag gegeben bekommen. Die haben natürlich auch Interessen. Es gibt Gründe, die vielleicht auch etwas schwerer wiegen. Platzmangel zum Beispiel in großen Städten. Wie will man bauen, wenn es keinen Platz mehr gibt?
5: Ja gut, also wir haben nun tatsächlich in den Jahren 2016 und 2019 mit der TU Darmstadt zusammen einmal eine Studie erstellt zum Thema Aufstockung von Wohngebäuden. Das ist durchaus möglich. Da sind noch viele Potenziale vorhanden in den Städten. Und die zweite Studie war zur Aufstockung und Umnutzung von Nichtwohngebäuden. Auch da haben wir noch erhebliche Potenziale, die für das derzeitige Wohnungsdefizit allemal ausreichen würden in Deutschland, wenn man das denn tatsächlich angehen würde. Das heißt, wir müssen nicht nur auf der grünen Wiese bauen. Wir werden aber, weil wir einfach viel Tempo brauchen, auch auf der grünen Wiese wieder bauen müssen. Das heißt, der Platzmangel, ja, der ist natürlich vorhanden, keine Frage. Die Grundstücke sind auch sehr teuer. Aber man kann durch Nachverdichtung eben auch deutlich gegensteuern, dass man weniger Flächenverbrauch hat.
6: Sie haben gerade gesagt, wir brauchen mehr Tempo. Bringen Sie es doch nochmal auf den Punkt. Was muss Ihrer Meinung nach jetzt passieren, damit der Wohnungsmarkt wieder in Schwung kommt?
5: Wir brauchen ganz dringend dieses einfachere Bauen, also den Gebäudetyp E mit einer sicheren gesetzlichen Grundlage. Das ist das, was wir ganz schnell brauchen, weil dann können wir eben auch wieder Wohnbauten erstellen, die Mehrheit der Menschen tatsächlich bezahlen kann. Ohne das werden wir aber nicht weiterkommen. Und das können wir uns eigentlich gar nicht leisten, weil in den nächsten Jahren jedes Jahr 400.000 mehr Menschen in den Ruhestand gehen, als aus der jungen Bevölkerung ins Erwerbsleben nachrücken. Und wir müssen ja auch versuchen, die Beitragszahler stabil zu halten. Wir haben ein Rekordniveau bei der sozialversicherungspflichtigen Beschäftigung. Und das droht uns im Grunde genommen wegzubrechen. Nicht, weil wir zu wenig arbeiten, sondern weil wir zu wenige sind, die arbeiten können.
6: Gucken wir noch ein bisschen weiter. Wenn wenig Wohnungen gebaut werden, kostet das eine Menge Wirtschaftswachstum und damit den Staat auch Geld. Kann man sagen, wie viel konkret?
5: Also wir gehen davon aus, dass allein der weggebrochene Wohnungsbau seit 2023 uns ein Minus beim Bruttoinlandprodukt von 0,6% beschert hat. Und dann kommt eben noch dazu, dass in vielen Regionen Arbeitsplätze gar nicht mehr besetzt werden können, weil die dort keinen bezahlbaren Wohnraum finden. Das heißt, die Umzugshäufigkeit in Deutschland ist ja massiv nach unten gegangen. Und in viele Hochpreisregionen kann eben niemand erziehen, weil mit einem eher mäßig bezahlten Job im Einzelhandel, in der Gastronomie oder im Reinigungsgewerbe, da zieht keiner in eine Stadt wie Köln, wo er dann eben nur sehr teuren Wohnraum vorfindet. Und das führt inzwischen schon dazu, dass wir auch Wohlstands- und Wachstumsverluste haben, weil wir Arbeitsplätze nicht mehr besetzen können. Und das taxieren wir nochmal in einer Größenordnung von 0,4% des Bruttoinlandprodukts. Also insgesamt ein Verlust von 1% des Bruttoinlandproduktes allein für das Jahr 2025.
4: Das sagt Matthias Günther vom Pestel-Institut in Hannover, das den jährlichen Baumonitor herausbringt. Ja, günstiger Wohnraum bleibt ein Dauerthema und für viele tatsächlich ein unerfüllter Wunsch. Dabei gibt es ein Beispiel, das zeigt, bezahlbares Wohnen ist möglich. Sogar mit Grün drumherum und einer super Nachbarschaft. Und das ebenfalls in Nordrhein-Westfalen, wo, gerade gehört, die Wohnungsnot so groß ist. In diesem Fall in Münster, im York-Quartier. Da leben Familien, Studenten, Senioren, Menschen, die eben nicht so viel Geld haben für eine teure Wohnung. Wie aber machen die das da in Münster? Philipp Wundersee war dort und hat sich's angesehen.
7: Bastian Hase sitzt vor seiner Kaffeetasse. Ein kleiner Tisch steht vor der Terrassentür, umgeben von einer schmalen Hecke. Gleich dahinter blickt er auf einen weitläufigen Innenhof. Offen, grün und autofrei. Kinder flitzen über die Wege, im Sandkasten wird gebuddelt. Direkt neben dem gemeinschaftlichen Hochbeet.
8: Seit 3,5 Jahren sind wir jetzt mittlerweile hier. Ja.
7: Das York-Quartier in Münster, wo früher britische Soldaten in Kasernen stationiert waren, leben heute auf 50 Hektar. Familien, Studierende, Senioren und Menschen mit Wohnberechtigungsschein Tür an Tür, wie Familie Hase. Das Wohnen ist entsprechend günstig. Keine 8 Euro für den Quadratmeter.
8: Ich war vorher nicht so in so einem sehr engen Block. Also es ist ja wirklich, die ganzen Häuser sind natürlich vis-à-vis und das merkt man dann auch schon.
7: Die Struktur der alten Kaserne blieb erhalten. Sie wurde von Grund auf saniert.
8: Es ist durchaus immer sehr viel los und die Kinder sind unterwegs den ganzen Sommer.
7: Genau dieses Miteinander auf dem alten Kaserngelände hat Mieter Bastian Hase überzeugt. Familien, die sich moderne Einfamilienhäuser leisten können und Familien, die im geförderten Sozialbau wohnen, also Wohnraum für unterschiedliche Gehaltsklassen. Aber hier spielen die Kinder aus allen Familien zusammen.
8: Die suchen sich dann irgendwas, ob die dann jetzt irgendwie die Wege bemalen und dann da Verkehrspolizei spielen oder ob die dann Fang spielen.
7: Urban Gardening, ein Bürgerhaus, neue Kitas und ein Park mit Sportanlage, alles nah beieinander. Was nach gelungener Nachbarschaft klingt, ist in Münster sonst alles andere als selbstverständlich, sagt Oberbürgermeister Tillmann Fuchs.
9: In Münster ist tatsächlich der Wohnungsmarkt super angespannt. Also wir haben die Situation, dass viele Menschen sich Wohnen in Münster im Moment nicht gut leisten können oder auch keine Wohnung finden und deswegen ins Umland ziehen.
7: Warum funktioniert das York-Quartier so gut, während bundesweit Projekte gestoppt werden und es mit dem Bauen hakt? Weil die Stadt die ehemalige Militärfläche selbst erwerben und entwickeln konnte, sagt der Oberbürgermeister. Dabei ging es nicht nur um eine möglichst hohe Rendite, sondern um den Gewinn für alle.
9: Ich glaube, ein ganz wesentlicher Teil ist, dass wir als Stadt hier die Gelegenheit hatten, dieses Gebiet wirklich zu erschließen, zu kaufen und dann auch weiter zu vermarkten. Und deswegen entsteht hier wirklich ein Stadtteil im Stadtteil.
7: Sebastian Albers von der städtischen Wohn- und Stadtbau führt über das Gelände, vorbei an einer großen Baustelle, an der gerade ein neuer Supermarkt entsteht.
10: Aus unserer Sicht ist das eine zentrale soziale Fragestellung. Es darf Wohnraum nicht als Luxusgut dargestellt werden.
7: Das Mieten im York-Quartier ist auch deshalb so günstig, weil sie hier neue Wohnkonzepte ausprobieren. Zum Beispiel teilen sich Mieter Gästezimmer und Veranstaltungsräume, die frei nutzbar sind.
10: Unsere Bemühungen gehen dahin, dass wir bezahlbaren Wohnraum zur Verfügung stellen. Alleine Bei uns sind 6.000 Interessenten gelistet, die sozusagen Wohnraum suchen. Das York-Quartier ist ein Tropfen auf dem heißen Stein, trägt ein bisschen dazu bei. Aber selbstverständlich ist es wichtig, dass mehr solche Projekte folgen und Wohnraum geschaffen wird.
7: Noch heute erinnern Backsteinfassaden und alte Kasernengebäude an die militärische Vergangenheit. Selbst die Ziegel der ehemaligen Panzerhallen bekommen ein zweites Leben. Sie stecken heute in den Fassaden der neuen Grundschule. Ein Symbol dafür, wie aus einer Kaserne Schritt für Schritt ein Stadtviertel wird.
4: Philipp Wundersee war das über erstaunlich günstiges Wohnen in Münster. Es ist 23.15 Uhr.
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4: Ja, wir haben hier in der Infonacht ja bereits die Meinung von Philipp Amthor von der CDU zur Klausurtagung gehört. Er hat als neuer Staatsminister für die Bund-Länder-Beziehungen eine wichtige Rolle, wenn es um die anstehenden Reformen geht. Also switchen wir jetzt von der CDU zum Koalitionspartner, zur SPD. Der Kollege Ingo Zamperoni hat in den ARD-Tagesthemen mit Vizekanzler Lars Klingbeil gesprochen. Der hatte nach der Tagung Geschlossenheit gefordert, damit der Herbst der Reformen, wie die Regierung ihn nennt, ein Erfolg wird. Ob daraus Unsicherheit spricht, wollte Zamperoni von Klingbeil wissen.
11: Nein, wir wollen den Aufbruch. Das ist auf dieser Klausur nochmal deutlich geworden. Wir wissen als Bundesregierung, worum es geht. Es geht darum, dieses Land wirtschaftlich wieder stärker zu machen. Das Wachstum muss zurückkommen. Wir wollen Arbeitsplätze sicher neue schaffen. Und wir wollen unsere sozialen Sicherungssysteme auf Vordermann bringen. Und das alles in einer sehr, sehr schwierigen internationalen Lage. Darum geht es und dafür steht die ganze Bundesregierung und das wollen wir jetzt anpacken.
12: Ich komme deswegen darauf zu sprechen, weil diese Geschlossenheit oder den Teamgeist, den haben Sie ja schon öfters beschworen und dann folgten ständig Durchstechereien. Erst hat es den Kanzler erwischt bei der Kabinettsumbildung, jetzt Sie beim Thema Zuckersteuer. Wieso sollte das mit der Geschlossenheit für all das, was Sie gerade angesprochen haben, was jetzt notwendig ist, nach dieser Klausur jetzt klappen?
11: Ich hoffe, dass alle sich bewusst machen, worum es geht. Der Koalitionsvertrag trägt den Titel Verantwortung für Deutschland. Und das ist gerade in diesen Zeiten, wo so viel auf dem Spiel steht, wo die Rechtsextremen sich aufmachen, Macht in diesem Land zu übernehmen, wo Menschen bedroht sind, ihren Arbeitsplatz zu verlieren oder wo wir eben auch sehen, was international los ist. Da darf es nicht darum gehen, dass Papiere durchgestochen werden oder irgendwelche Spielereien, sondern da muss man ernsthaft an den Themen arbeiten. Da muss man dann auch geschlossen und gemeinsam kommunizieren. Und ja, das sind schwierige Entscheidungen, die wir zu treffen haben. Aber ich kann Ihnen nur sagen, ich will persönlich alles dafür tun, damit Deutschland ein starkes Land bleibt. Und dafür trage ich Verantwortung und die will ich wahrnehmen. Und diese Ernsthaftigkeit habe ich jetzt aber auch während der Kabinettsklausur bei allen gespürt.
12: Wie passt dann aber dazu das Machtwort des Kanzlers? Denn Friedrich Merz hat eine klare Absage etwa an die Frühverrentung erteilt. Er will am Aus der sogenannten Rente mit 63 festhalten. Eine Reihe von CDU-Ministerpräsidenten, die sehen das anders. Auch aus Ihrer SPD hört man da große Fragezeichen. Gehen Sie also davon aus, dass das nochmal angefasst wird?
11: Der Kanzler hat ja auch einen sehr wichtigen anderen Satz gesagt. Er hat gesagt, es geht nicht um eine 1-zu-1-Umsetzung. Und natürlich wissen wir, dass wir diskutieren werden im Parlament, auch in der Regierung. Frau Baas wird jetzt die Gesetze vorlegen. Es wird Debatten mit den Arbeitgebern, mit den Gewerkschaften, mit dem Ministerpräsidenten geben. Aber das Ziel ist doch völlig klar. Wir wollen unser Rentensystem reformieren. Wir wollen das dieses Jahr tun. Aber klar ist eben auch, dass viele Sachen noch gar nicht richtig ausbuchstabiert sind. Wenn ich beispielsweise reingucke in die Vorschläge der Rentenkommission, dann wird da gesagt, die Politiker sollen rein in die Rente. Die sollen endlich auch mit in das System rein. Aber noch ist doch gar nicht klar, wie man das genau macht. Und über diese Fragen werden wir reden. Da werden wir auch Lösungen kriegen. Und der Bundeskanzler hat deutlich gemacht, dass die Regierung diesen Weg gehen will. Und ich stehe da auch dafür.
12: Dieser Weg der Bundesregierung setzt aber eher auf mittelfristigen Erfolg. Klar, viele dieser Reformvorhaben brauchen einfach Zeit, um zu wirken. Aber hilft das jetzt Ihren Wahlkämpfern und Wahlkämpferinnen in Sachsen-Anhalt, in Mecklenburg-Vorpommern und Berlin nächsten Monat?
11: Herr Zamperoni, ich will schon sagen, wir sehen gerade auch schon erste Früchte unserer Entscheidung. Und ich will einmal das Sondervermögen erwähnen, das ja in meiner Verantwortung liegt. 500 Milliarden, das war sehr lange eine sehr abstrakte Zahl, eine riesige Zahl. Aber jetzt sind 50 Milliarden schon im Land auch unterwegs und werden verbaut gerade. Ich war selbst in Sachsen-Anhalt in Halle, habe gesehen, wie dort aus dem Sondervermögen in ein Wasserwerk investiert wird. Ich sehe an anderen Stellen im Land, dass damit Schulen modernisiert werden, dass die Bahn oder die Straßen erneuert werden. Also dieses Geld kommt jetzt vor Ort an und das sind die 500 Milliarden, die wir auf den Weg gebracht haben. Für manche sind das einfach riesige Schulden, aber ich sage, das sind vor allem Investitionen, die unser Land stärker machen, die dafür sorgen, dass es mit der Wirtschaft vorangeht und die auch den Zusammenhalt vor Ort stärken. Und das hilft dann schon, um Deutschland stärker zu machen. Und das erleben die politisch Verantwortlichen, aber vor allem die Menschen vor Ort jetzt sehr konkret.
12: Und dennoch, in Sachsen-Anhalt etwa, ist die AfD in Umfragen mehr als 5-mal so stark wie ihre SPD. Die Menschen da haben offenbar die Geduld verloren, um auf Wirkungen dieser Art oder mittelfristige Erfolge zu warten. Was sagen Sie denen?
11: Aber das merke ich doch selbst, dass Unruhe da ist. Wir haben, ich habe es gerade gesagt, schwierige Entscheidungen zu treffen. Da gibt es auch Ablehnung. Aber umso mehr ist es wichtig, dass wir erklären, dass wir Entscheidungen treffen, dass wir auch darauf setzen, dass diese Entscheidungen beispielsweise für mehr Investitionen, aber auch für Wachstum und die Sicherheit der Arbeitsplätze jetzt wirken und dass alle auch sehen, dass die Zahlen besser werden, wenn es um Aufträge für die Wirtschaft oder die Stabilität von Arbeitsplätzen geht. Aber klar ist auch, das will ich an der Stelle sagen, ich bewundere wirklich, wie die SPD in Sachsen-Anhalt kämpft. Es sind viele aus dem ganzen Bundesgebiet, die mit vor Ort sind, die an die Haustüren gehen, die dort kämpfen. Das ist eine wichtige Mission, die die SPD dort hat. Wir wollen verhindern, dass es einen Ministerpräsidenten der AfD gibt, dass die Rechtsextremen in unserem Land Macht übernehmen. Dafür sind wir gerade unterwegs. Wir wissen, die Ausgangslage ist schwierig, aber die Sozialdemokratie kämpft.
4: Vizekanzler und Bundesfinanzminister Lars Klingbeil von der SPD in den ARD-Tagesthemen. Auf die angespannte Regierungssituation zum Start des großen Reformherbstes schaut jetzt auch Anna Engelke, stellvertretende Leiterin des ARD-Hauptstadtstudios, in ihrem Kommentar.
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14: Zeit füreinander zu haben, miteinander zu sprechen und nicht zum nächsten Termin hetzen zu müssen. Das alles halte ich für sinnvoll. 2 Tage in Klausur, in sicherer Entfernung vor der Hektik der Hauptstadt, die haben dem Kabinett nach der holprigen Sommerpause hoffentlich gut getan. Es hat jedenfalls einen vergleichsweise entspannten Eindruck gemacht, wie die Ministerinnen und Minister der schwarz-roten Koalition da plaudernd auf der Terrasse von Schloss Neu-Hardenberg zusammenstanden. Ich habe nichts dagegen, wenn sich diese Bundesregierung versteht. Aber wie lange bleibt das Wetter so gut, der Himmel so blau wie in diesen 2 Tagen? Bereits für die nächste wichtige Klausurtagung in dieser Woche, die der Bundestagsfraktion von CDU, CSU und SPD, sind für den Klausurort Münster in Westfalen dicke Wolken angesagt. Möglicherweise ist das nicht nur die meteorologische Vorhersage, sondern auch die für das Klima in der Koalition. Denn dass es im Kabinett von Friedrich Merz im Großen und Ganzen funktioniert, das heißt noch lange nicht, dass das, was sich die Kabinettsmitglieder vorgenommen haben, auch von den Fraktionen mitgetragen wird. 12, das ist dabei die magische Zahl. Bei Bundestagsabstimmungen kann sich diese Koalition nicht mehr als 12 Abweichler in den eigenen Reihen leisten. Da wird schnell jede Abstimmung über ein umstrittenes Thema zur Zitterpartie. Und umstrittene Themen bzw. Reformen wird es in diesem Herbst reichlich geben. Angefangen bei der Rente, bei der sich Kanzler Merz mit einem Machtwort versucht hat. Der Trend zur Frühverrentung muss gestoppt werden. Oder der Pflege oder der Steuer. All diese Reformen haben großes Unwetterpotenzial. Und mitten rein in das sowieso schon schwierige Regieren kommt dann am 6. September die Landtagswahl in Sachsen-Anhalt. Mit keinen guten Aussichten für CDU und SPD. Der wahrscheinliche Wahlsieg für die AfD in Sachsen-Anhalt, für die Koalitionsparteien im Bund, kann das der perfekte Sturm werden.
4: Die Meinung abschließend zur Kabinettsklausur der Bundesregierung von Anna Engelke aus dem ARD-Hauptstadtstudio. Stark ausgetrocknete Ackerflächen, verbrannte Getreidekörner oder Mais auf den Feldern, braun gefärbte, verdorrte Kartoffelpflanzen. In Bayern und Baden-Württemberg bangen Landwirte um ihre Ernten. Teilweise gibt es Totalausfälle. Hitze und Trockenheit haben dort zu einer dramatischen Situation geführt. Andere Regionen Deutschlands, und dazu zählt auch Mecklenburg-Vorpommern, sind da insgesamt besser durch den Sommer gekommen. Florian Wohltmann mit einer Übersicht.
15: Milchbauer Arne Günning versorgt rund 1700 Milchkühe.
13: In Roga bei Friedland in der Mecklenburgischen Seenplatte bewirtschaftet der gebürtige Niederländer etwa 1800 Hektar. Auch er spürt die Folgen der Trockenheit.
15: Also bei uns wächst auch weniger wie andere Jahren, aber das Moorgrünland bleibt weniges noch, bleibt noch grün. Und wächst auch noch ein klein bisschen nach von der kleinen bisschen Regen, was wir jedes Mal bekommen.
13: Der erste Grasschnitt Ende Mai war noch sehr gut. Danach gingen die Erntemengen zurück. Die Grassilage hat weiterhin eine gute Qualität, sagt Arne Günning, aber es fehlt an Masse.
15: Wir denken, dass wir so viel bekommen, dass wir über den Winter kommen wieder, bis zum nächsten Jahr. Aber es wird schon knapp und hängt natürlich auch ab, kriegen wir die nächste Woche noch ein bisschen Niederschlag. Die Situation, so wie sie jetzt ist, ist nicht dramatisch. Dramatisch ist natürlich auch immer ein ganz großes Wort. Aber ist schon sorglich.
13: Landesweit hat es zwischen Januar und August unterschiedlich stark geregnet, erklärt NDR-Wetterexperte Stefan Kreibohm.
16: Man muss schon sagen, dass der Osten Mecklenburgs und das östliche Vorpommern deutlich weniger Regen abbekommen hat. Und in der Jahresbilanz fehlen dort etwa so 30%. Also man kann schon sagen, auch gerade so im Friedland rum ist sehr wenig Regen gefallen bis jetzt.
13: Im Vergleich zu Süddeutschland blieb dem Nordosten die extreme Hitze weitgehend erspart.
16: Bei uns hat es dann doch immer wieder irgendwie auch mal geregnet zwischendrin. Wenn auch nicht viel, aber für die Oberfläche, für das Gras hat es immer noch gerade so irgendwie gereicht, auch wenn es in die Tiefe nicht überall durchgedrungen ist.
13: Nun richtet sich der Blick auf den Herbst. Eine verlässliche Langfristprognose gibt es nicht. Aber Meteorologen gehen davon aus, dass die Chancen auf Landregen steigen. Für Arne Günning bleibt damit die entscheidende Frage. Kommt noch genug Regen, damit aus guter Futterqualität auch genügend Futtermenge wird für seine Milchkühe.
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18: Mit Lars Pegelow. Die Champions League Gruppenphase, das ist das große Ziel der Fußballerin des VfL Wolfsburg und von Eintracht Frankfurt. Beide Teams hatten Heimrecht in ihren Qualifikationshinspielen und dieses Heimrecht haben die Wolfsburgerinnen gegen Inter Mailand genutzt. Burkhard Tillner.
19: Die Spielerinnen des VfL Wolfsburg haben sich mit einem 2:0 über Inter Mailand eine gute Ausgangsposition für das Rückspiel in der kommenden Woche in Mailand verschafft. Spielerisch überlegen mussten sie bis zur 43. Minute warten, bevor Prasnica eine schöne Hereingabe von Huth souverän und toll mit einem Schuss in den rechten Winkel zur Pausenführung verwandelte. Im zweiten Abschnitt dann rote Karte für die Italienerin Robustellini, die ihre Gegenspielerin Valotto am Zopf gezogen hatte. Eine Minute später, in Minute 52, war es dann Camilla Küver, die den Ball nach einer Eckballhereingabe per Kopf über die Linie zum Endstand von 2:0 drückte. Wolfsburg blieb dominant, hatte mehrere Möglichkeiten, aber es blieb beim Endstand von 2:0.
18: Wolfsburg also erfolgreich, Eintracht Frankfurt dagegen kam nicht über ein 1:1 Unentschieden gegen Paris Saint-Germain hinaus. Torschützin Larissa Mühlhaus wusste auch nicht so recht, was sie von dem Ergebnis halten sollte.
20: Boah. Momentan gemischte Gefühle irgendwie. Es war ein sehr, sehr intensives Spiel. Muss ich alles nochmal nachschauen, analysieren mit dem Team und mit dem Trainerteam. Aber war ein sehr, sehr gutes Spiel von uns. Es ging nach vorne, nach hinten haben wir alles reingeworfen. Und ja, am Ende 1:1 nehmen wir mit und dann gucken wir, was möglich ist in Paris.
18: Die Rückspiele dann in der kommenden Woche. In den vergangenen Wochen war der Widerstand gegen den umstrittenen Chef des Weltfußballverbandes FIFA, Gianni Infantino, gewachsen. Der Tropfen, der das Fass zum Überlaufen gebracht hat, war ein von Infantino initiierter Investoreneinstieg. Der europäische Verband UEFA wollte deswegen aus Protest FIFA-Turniere boykottieren. Doch das scheint nun vom Tisch. Marc Eschweiler mit den Einzelheiten.
21: Hintergrund ist die Zusage des Weltverbandes FIFA, dass der angeschlagene Präsident Gianni Infantino die umstrittenen Investorenpläne endgültig aufgibt. Das schreibt der Guardian. Demnach hat der Europäische Fußballverband konkrete Garantien von der FIFA erhalten, in Form eines privaten Schreibens an die Europazentrale. Nach Angaben des Sportinformationsdienstes könnte die UEFA daher ihre Drohung, FIFA-Turniere zu boykottieren, zeitnah zurücknehmen. Der Europäische Verband fordert aber nach wie vor Infantinos Rückzug. Über weitere Schritte will die UEFA am Donnerstag beraten. Dann treffen sich die 55 nationalen Verbandsbosse um DFB-Präsident Bernd Neuendorf und das Exekutivkomitee um Hans-Joachim Watzke rund um die Auslosung zur Champions League in Monaco. Auch die europäischen Top-Ligen sollen sich geschlossen gegen Infantino gestellt haben. Laut dem Chef der European Leagues, Claudius Schäfer, sind beispielsweise die Vereine aus Deutschland, England, Frankreich, Frankreich, Italien und Spanien voll auf einer Linie.
18: Ein neuer FIFA-Präsident wird im kommenden März in Rabat gewählt. Noch ist Infantino einziger Kandidat. Und schließlich noch dieser Wahnsinnstransfer. Ayoub Bouadi aus Marokko ist der erste 18-jährige Spieler, der für eine Ablösesumme von 100 Millionen Euro den Verein wechselt. Uli Schäfer.
2: Manchester City hat das marokkanische Supertalent Ayoub Bouadi verpflichtet. Der 18-jährige Nationalspieler kommt vom OSC Lille und soll laut Medienberichten rund 100 Millionen Euro Ablöse gekostet haben. Bouadi erhält in Manchester einen Vertrag bis 2031. Die Sky Blues bezeichneten ihn als einen der aufregendsten jungen Spieler des Weltfußballs. Und Bouadi, der schwärmte von Man City als bestem Verein der Welt und von der Premier League. Bei der WM in den USA, Kanada und Mexiko hatte der Mittelfeldspieler, der in Frankreich geboren wurde, mit Marokko das Viertelfinale erreicht.
18: Manchester City scheint jedenfalls keine Geldprobleme zu haben. Vor Bouadi hat der Verein bereits den englischen Nationalspieler Elliot Anderson gekauft für weitere 135 Millionen Euro.

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1: Um 23.30 Uhr mit Wolfgang Berger. In der Gebirgsregion in Nepal sind hunderte Menschen von Wassermassen mitgerissen worden. Die Polizei bestätigte mindestens 157 Tote. Ein Fluss, der aus Tibet nach Nepal fließt, hatte sich plötzlich in eine Sturzflut verwandelt. Lena Bodewein berichtet, was dort passiert ist.
2: In den Schluchten des Himalaya entfaltet sich die Wucht einer solchen Welle natürlich total. Und die hat Touristen, also viele Bergwanderer, Hunderte von ihnen mitgerissen. Auch Wasserkraftwerke sind zerstört worden. Und dabei sind die Menschen, die dort arbeiten, wahrscheinlich auch davongeschwemmt worden. Und weiter unten im Land, da sieht man, wie Brücken von dieser Flutwelle mitgerissen werden. Und wie das Land nach der Katastrophe nur eine einzige Schlammmasse ist, grau und gewaltig, das zeigen Drohnenaufnahmen.
1: Im juristischen Streit zwischen dem Internetriesen Meta und mehreren US-Bundesstaaten gibt es eine Einigung. Wie aus Gerichtsdokumenten hervorgeht, zahlt der Mutterkonzern von Facebook, Instagram und WhatsApp umgerechnet über 14 Milliarden Euro. Außerdem wird Meta unter anderem dazu verpflichtet, zeitliche Begrenzungen und nächtliche Sperren für Teenager einzuführen. Und es muss die Altersprüfung verbessern. 29 US-Bundesstaaten hatten dem Konzern vorgeworfen, junge Menschen mit Funktionen in sozialen Medien gezielt süchtig zu machen. Die Bundesregierung hat sich bei ihrer Klausurtagung über wichtige Vorhaben für die nächsten Monate ausgetauscht. Kanzler Merz sieht die deutsche Wirtschaft auf einem guten Weg. Neueste Daten belegten, dass die Rezession überwunden sei und das Land auf einen Wachstumskurs zusteuere, so Merz. Eine Absage erteilte der Kanzler den Forderungen, die abschlagfreie Rente mit 63 beizubehalten. In Köln hat die Computerspielmesse Gamescom begonnen. Mit mehr als 1700 Firmen, Verbänden und anderen Organisationen präsentieren sich so viele Aussteller wie noch nie. Aus Köln Martin Schütz.
3: Der Fachbesuchertag liegt hinter den Ausstellern der Gamescom und sie bereiten sich auf den Ansturm am Publikumstag vor. Außerdem kommt hoher Besuch nach Köln. Zum ersten Mal besucht der Bundespräsident die weltweit wichtigste Messe für Computer- und Videospiele. Frank-Walter Steinmeier wird eine Rede halten und auch einen Rundgang machen. Vermutlich wird er dabei auch an Warteschlangen vorbeikommen. Traditionell gehört es an den Besuchertagen dazu, dass die Fans anstehen, um ein Spiel testen zu können.
1: Und das Wetter in Deutschland. Nachts fast überall trocken, im Westen einzelne Schauer und Gewitter, Tiefstwerte 18 bis 10 Grad. Morgen zeitweise heiter, im Westen vermehrt Schauer und Gewitter, Höchstwerte 22 Grad an der Ostsee bis 34 Grad am Oberrhein. Am Freitag Schauer und Gewitter, im Südosten länger freundlich, 20 bis 30 Grad. Am Samstag im Nordwesten Schauer und Gewitter, im Südosten freundlicher bei 20 bis 26 Grad. Das waren die Nachrichten.
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4: Mit den akuten Meldungen um 23.33 Uhr. A3 Frankfurt Richtung Köln zwischen Bad Camberg und Limburg Süd. Dort ist wegen Bauarbeiten nur eine Spur frei, aktuell 2 Kilometer Stau dort. A4 Köln Richtung Aachen zwischen Dreieck Heumer und Kreuz Köln Süd. 3 Kilometer Stau wegen Brückenarbeiten. Und eine Meldung von der A9 Nürnberg Richtung Berlin. Die ist zwischen Leipzig West und Großkugel nach einem Unfall gesperrt. Wir wünschen allen unterwegs eine gute und sichere Fahrt.
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4: Mit Tom Westerholt am Mikrofon. Guten Abend. Vor knapp 2 Wochen haben die Behörden in Berlin entdeckt, dass Teile des Computernetzes der Hauptstadt gehackt wurden. 2 Senatsverwaltungen mussten deshalb offline gehen. Ob es aber Schäden gab und wie groß die möglicherweise sind, das ist bis heute nicht wirklich geklärt. Dieses Beispiel aus Berlin zeigt, es kann wirklich alle treffen. Ihren persönlichen Laptop, die Systeme großer Unternehmen oder eben auch Behörden. Die Ziele der Hacker sind dabei ganz unterschiedlich. Mal wollen sie Geld erpressen, mal Daten absaugen, mal ganze Firmen sabotieren und lahmlegen. Der Branchenverband Bitkom und der Verfassungsschutz haben dazu heute den sogenannten Wirtschaftsschutzbericht für dieses Jahr vorgestellt. Und der zeigt, wie groß und wie teuer dieses Problem heute ist. Oliver Neuroth mit den Zahlen.
5: Angreifer im Netz werden kreativer. Sie nutzen seltener klassische Methoden wie Erpressung mit verschlüsselten Daten, die sogenannten Ransomware-Attacken. Stattdessen setzen sie beispielsweise auf täuschend echte Video- und Audioaufnahmen, auf Deepfakes, um an Informationen zu gelangen. Wie schnell Menschen darauf reinfallen, hat Bitkom-Präsident Ralf Wintergerst zuletzt selbst zu spüren bekommen, in seiner Rolle als Geschäftsführer eines Sicherheitsunternehmens. Um seine Mitarbeiter zu testen, hat er ein Deepfake von sich selbst erstellen lassen.
6: Ich habe dort gesagt, dass ich bei der Olympiade 2028 in Los Angeles bei der Karate-Disziplin mitmachen werde und ich möchte, dass mich alle Mitarbeiter unterstützen. Klickt bitte auf diesen Link. Das Schockierende war, es haben zu viele draufgedrückt. Und das war doof, ehrlich gesagt, weil das sollte eben halt nicht stattfinden, ja?
5: Deepfakes sehen inzwischen oft so authentisch aus, dass viele Menschen nicht mehr hinterfragen, ob es sich tatsächlich um die gezeigte Person handelt oder nicht, und befolgen die Anweisungen. Durch Klicks auf Links können Kriminelle auf Daten zugreifen, Firmen sabotieren oder Spionagesoftware in ein Unternehmen schmuggeln, erklärt Wintergerst.
6: Sabotage, sie wollen den Betriebsablauf stören, dass man nicht mehr produzieren kann. Oder Spionage ist insbesondere in den Entwicklungsbereichen frühe Erkenntnisse über neue Produkte, Produktentwicklungen quasi zu entwenden, ohne dass es das Unternehmen merkt.
5: In den meisten Fällen vermuten die betroffenen Unternehmen Attacken aus China. Mehr als jeder zweite Angriff konnte dorthin zurückverfolgt werden. Dahinter kommt Russland. Auch der Iran gilt inzwischen als relevanter Akteur. Auch neu ist, dass künstliche Intelligenz eine entscheidende Rolle spielt. 8 von 10 Unternehmen gehen davon aus, dass Cyberangriffe automatisch gesteuert sind. Verfassungsschutzpräsident Sinan Seelen berichtet von einem vollständig KI-generierten Vorfall. Die Kriminellen saßen in China.
7: Die Gesamtkampagne war KI generiert. Das ist schon mal bemerkenswert. Das ist nicht nur auf China beschränkt, sondern mittlerweile sind diese Fähigkeiten so frei verfügbar, dass wir damit in Zukunft rechnen müssen.
5: Deutschland sei mit einer hohen Gefährdung im Cyberraum konfrontiert, sagt der Verfassungsschutzpräsident. Der Schaden durch Datendiebstahl, Industriespionage und Sabotage beläuft sich laut der Untersuchung auf mindestens 211 Milliarden Euro im Jahr. Die meisten Täter kommen demnach aus dem Bereich der organisierten Kriminalität. Stark zugenommen haben aber auch Attacken staatlicher Geheimdienste.
7: Die Grenzen zwischen staatlichen und nichtstaatlichen Akteuren werden auch in Zukunft weiter verschwimmen. Sie werden deutlich schwieriger auch in Zukunft zu erkennen sein.
5: Sich darauf vorzubereiten, ist eine zentrale Aufgabe für Unternehmen. Bitkom-Präsident Wintergerst spricht von einer neuen Herausforderungswelle. Neue Technologien zum Schutz vor Cyberattacken müssten her. Firmen müssten zuverlässig prüfen lassen können, ob ihre Sicherheitsstruktur noch auf dem neuesten Stand ist. Verfassungsschutzpräsident Seelen setzt im Kampf gegen Cybercrime auch auf die neuen Befugnisse für die deutschen Geheimdienste, die die Bundesregierung auf den Weg gebracht hat.
7: Ich erhoffe mir davon, dass wir viel besser nicht nur Situationen beschreiben, soll heißen sammeln und auswerten und beschreiben, dass ein Schaden eingetreten ist, sondern vor die Welle kommen.
5: Tempo ist gefragt. Die rasante KI-Entwicklung lässt die Bedrohungslage im Cyberraum schnell wachsen.
0: Wirtschaft.
4: In den vergangenen Wochen waren unsere großen Flüsse wie Rhein, Elbe und Donau in den Schlagzeilen wegen akuten Wassermangels. Die Pegelstände lagen wegen der anhaltenden Trockenheit teilweise so tief, dass Schiffe kaum noch oder gar nicht mehr fahren konnten. Dieses Problem gibt es jetzt auch auf der anderen Seite der Welt, nämlich im Panama-Kanal. Der ist eine der wichtigsten Schifffahrtsrouten der Welt und auch er hat ein Problem mit zu wenig Wasser. Grund dafür ist dort das Wetterphänomen El Niño. Selbe Folge wie bei uns, die Zahl der Schiffe, die den Kanal passieren dürfen, wird ab dem kommenden Monat weiter reduziert. Mit Folgen, die dann weltweit spürbar sein könnten. Jenny Barke berichtet.
8: Eigentlich ist in Panama gerade Regenzeit, doch seit Monaten bleibt es trocken. Die Folgen sind rund um Panama-Stadt sichtbar. Hier war früher überall Wasser, jetzt sehen wir hier nur noch Buschwerk. Also was sollen wir tun? Fragt ein Panamenio am ehemaligen Ufer vom künstlichen Alajuela-See, wo kleine Fischerkutter auf dem Trocknen liegen. Ähnlich sieht es am benachbarten Stausee Gatun aus, der für den Panama-Kanal angelegt wurde. Zwischen Mai und August hat es in Panama 34% weniger geregnet als im historischen Durchschnitt für diesen Zeitraum. Den zwei Seen nahe des Panama-Kanals mangelt es drastisch an Wasser, das für den Betrieb der Schleusen nötig wäre. Die anhaltende Dürre zwingt die Kanalverwaltung, sukzessive den Schiffsverkehr einzuschränken, sagt Kanalmanager Ivan Jiménez Reuters. Wir senken nach dem 2. September den Tiefgang zunächst um 61 cm, dann ab 1. Oktober nochmal um 15 cm.
9: Del 1. Oktober a 47,5 pies.
8: Von täglich 36 Durchfahrten wird die Höchstzahl zunächst auf 34 gesenkt. Ab Mitte September dürfen nur noch 32 Schiffe am Tag den Kanal passieren. Das aktuelle El Niño-Phänomen wird bereits von Klimaforschern als Rekord bezeichnet. Es macht sich bereits viel früher als in den vergangenen Jahren bemerkbar, erklärt Kanalverwalter Ricaute Vasquez. Es wird möglicherweise viel länger dauern als jedes bisherige El Niño-Phänomen. Deshalb müssen die Vorkehrungen für die panamaische Trockenzeit viel früher getroffen werden. Nicht nur der Tiefgang muss angepasst werden, sondern eben auch die Kapazität, wie bereits in den Jahren 2023 und
10: 2024.
8: Damals war der Pegel der einspeisenden Süßwasserseen so gering, dass die tägliche Durchfahrtszahl schließlich auf 22 reduziert werden musste. 3 Jahre sind seit dem letzten El Niño vergangen. Früher trat er alle 5 bis 7 Jahre auf. Die Extreme werden häufiger, erklärte bereits 2023 Steve Patton der ARD. Der Klimaforscher vom Smithsonian Tropeninstitut kann auf Klimadaten der letzten 140 Jahre zurückgreifen. Wir hatten 8 der 10 schlimmsten Stürme in den vergangenen 25 Jahren und zur gleichen Zeit die trockensten Jahre. Der gedrosselte Schiffsverkehr wirkt sich auch auf die deutschen Reedereien aus. Nach Angaben des Verbands Deutscher Reeder VDR ist der Panama-Kanal für bestimmte Güter von zentraler Bedeutung. Die Einschränkungen würden auf eine ohnehin hohe Nachfrage treffen, weil sich die Energieverkehre wegen der angespannten Lage in der Straße von Hormuz verlagert haben. Betroffen sind laut VDR Container, Massengut

0: ein Wirtshaus und eine Kirchenglocke. Nur sucht man den passenden Kirchturm dazu vergeblich. Was ist da los? Anne-Rose Zuber hat sich umgeschaut.
1: Klaus Reitl pflegt eine ganz besondere Tradition. Jeden Sonntag um 7:45 setzt er seine Lärmschutzkopfhörer auf und schwingt dann mit viel Kraft den Klöppel der Kirchenglocke von Wölbersbach. Aber eine Kirche gibt es in dem kleinen Dorf zwischen Frankenwald und Fichtelgebirge nicht. Die 780 Kilo schwere Stahlglocke hing ursprünglich im Kirchturm im Nachbarort Ahornberg, wurde dort in den 90er Jahren ausgemustert. Reitls Vater war damals im Kirchenvorstand und sicherte sie für Wölbersbach.
2: Einfach so hinstehen wollen wir sie nicht, dann haben wir halt irgendwas gebaut, einen Glockenturm, und die ist halt da.
1: Das ganze Dorf hat mit angepackt und vor genau 25 Jahren das erste Geläut groß gefeiert. Seitdem ertönen jeden Sonntag exakt 20 Doppelschläge, pünktlich morgen um 8.
3: Ich musste mich erst mal tragen, Wiener. Wecker braucht man sich kann stellen, da ist man automatisch wach.
4: Dann schläft man halt einfach noch wegen weiter. Ja. Macht nichts.
5: Ja, das ist wunderschön. Wir sind dann immer gerade im Stall fertig, richten nur ein Frühstück und dann geht die Glocken. Da war es mal heute, hat man Zeit, heute zu Beginn des Sonntags.
6: Der Ansicht, wo sich nicht freut, ist unser Hund. Die finden es ein wenig laut, aber ansonsten ist, denke ich, jeder froh, dass es die Glocke gibt in Wölbersbach.
1: Als Glöckner von Wölbersbach waltet Klaus Reitl aber nicht nur sonntags seines Amtes.
2: Wir machen es ja bei Freude und bei Leid. Also wenn einer stirbt und die Angehörigen wollen das. Oder wenn einer Geburtstag oder Hochzeit, wenn einer will, hat, wird ja auch geliehen. Das finde ich eigentlich schön.
1: Und selbst im Ruhezustand ist die Glocke vor dem Feuerwehrhaus wichtig für die Menschen im Dorf.
7: Na, die Glocke ist der Mittelpunkt vom Dorf. Da trifft man sich einmal abends einfach nur an der Glocke, im Sommer nach der Arbeit.
1: Inzwischen gibt es 3 Glöckner. Sebastian Strössner zum Beispiel ist seit 10 Jahren dabei. Und auch wenn sie keinen Dienst haben, haben sie immer ein Ohr fürs Geläut.
8: Da zählt man ja auch manchmal mit, ne? Ob sich der Klaus oder unser zweiter Glöckner, der Michael, ob er sich verzählt.
1: Und jeder habe auch so seinen eigenen Rhythmus bei den 20 Doppelschlägen.
8: Meine Kollegen machen dreimal Bing, Bing, Bing. Bei mir hört sich das dann ein wenig anders an. Ich mache dann Bing, Bing, Bing, Bing. Ich glaube, ich habe davor mal AC/DC gehört und dann habe ich gedacht, ja, das passt ganz gut.
1: Die Wölbersbacher Glocke, ein Gemeinschaftsprojekt seit 25 Jahren.
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0: Drohnen haben bei uns in Deutschland zuletzt vor allem ja eher als Sicherheitsproblem Schlagzeilen gemacht. Verdächtige Überflüge über kritischer Infrastruktur oder auch die mit Sprengstoff präparierten Drohnen am Flughafen Leipzig-Halle. Gleichzeitig wächst aber auch das Interesse an dem, was Drohnentechnik ganz legal leisten kann, zum Beispiel für Wirtschaft, Forschung und Behörden. Genau darum geht es jetzt bei den dritten Drone Days in Bremen und Oldenburg-Hatten. Über 80 Unternehmen, Forschungseinrichtungen, Sicherheitsbehörden und Bundeswehr zeigen dort neue Anwendungen und diskutieren über Chancen und Risiken der Technik. Sven Weingärtner berichtet.
10: Während draußen die Verkehrsflieger noch mit Menschen im Cockpit starten und landen, geht es drinnen um die unbemannte Luftfahrt, etwa bei der Wartung von Windkraftanlagen.
11: Wenn wir jetzt mal konkret in den Windpark schauen.
12: Wir haben eine Flotte an Drohnen. Der Mitarbeiter, die vorher die Rotorblätter immer abgeseilt hat und geklettert, ja, muss jetzt einfach diese Anlage starten.
10: Anwendungsbereiche, in denen Drohnen zum Einsatz kommen können, gibt es viele, sagt der Organisator der Fachveranstaltung Harald Rossoll. Besonders werde das auf die Landwirtschaft zutreffen.
13: Das wird der größte Nachfrage nach Drohnenanwendungen. Das sieht nur zurzeit noch gar keiner. Es ist überall fehlen Arbeitskräfte, das wird dann noch stärker. Und der Automatisierungsgrad in der Landwirtschaft geht radikal nach oben. Es geht auch gar nicht mehr anders. Und ich kann natürlich unendlich kosteneffizient mit Drohnen Dinge abarbeiten. Gerade das Ausbringen von Pestiziden oder von Düngern lässt sich sicherlich um 20-30% reduzieren.
10: Bremens Wirtschaftssenatorin Christina Vogt sieht viel Potenzial im Geschäft mit Drohnen. Gleichzeitig sagt sie auch, dass es noch Regeln braucht, wer wann wo fliegen darf.
14: Erstmal geht es darum, dass wir auch im Bereich der Regulierung noch Luft nach oben haben. Da hat Deutschland seine Hausaufgaben noch nicht so richtig gemacht. Aber natürlich ist für uns das Thema Sicherheit auch in anderer Richtung relevant. Wir hören immer nur Drohnen aus Russland, die uns ausspionieren oder mit Anschlägen. Wir brauchen aber Drohnen, um unsere kritische Infrastruktur auch zu schützen. Deswegen muss man den Spieß umdrehen.
10: Von Drohnen geht eine ernstzunehmende Gefahr aus. Das sagt Thomas Röwekamp, Vorsitzender des Verteidigungsministeriums.

0: Bildungsausschusses des Bundestags. So etwas wie in Leipzig könne sich jeden Tag wiederholen.
1: Die große Frage hinter diesem Angriff ist ja nicht nur, von wem er ausgegangen ist, sondern wie der eigentlich auch unentdeckt bleiben konnte. Ich möchte mich in Zukunft nicht darauf verlassen, dass ein Busfahrer zufällig eine Drohne entdeckt und aus dem Verkehr zieht oder unschädlich macht. Das heißt, wir müssen die Frage der Früherkennung neu regeln und neue Zuständigkeiten finden, damit die Zuständigkeit und die Fähigkeit zur Bekämpfung auch entsprechend zusammenwachsen.
0: Eine Stadt wie Bremen ist dabei besonders auf Kooperation angewiesen. Da Drohnen aber natürlich auch an den Grenzen großer Bundesländer nicht einfach anhalten, sind Absprachen wichtig. Das gilt besonders in Fragen der Sicherheit, sagt Bremens Polizeipräsident Dirk Fasse.
2: Es ist ein junges Thema für die Polizeien und in dem Thema steckt eine wahnsinnige technische Entwicklung und da standzuhalten damit und dann auch über Abwehr in dem Zusammenhang technisch zu reden, das sind die großen Herausforderungen. Das macht Kopfzerbrechen, natürlich.
0: Lösungen wird es zu dem Bereich nicht geben bei der Veranstaltung. Aber so ist sie auch nicht angelegt. Da geht es dann doch um ganz konkrete Fälle, wo Drohnen auch im Alltag sichtbar sein werden. Zumindest für die nächsten Jahre kann Veranstalter Harald Rossold eine Sache ausschließen.
3: Die Pizzadrohne wird nicht kommen. Da haben wir alle drüber gelacht, das fanden wir irgendwie toll. Nicht, weil es nicht technisch geht, aber es ist die teuerste Möglichkeit, eine Pizza auszuliefern. Das Moped, das Fahrrad, das zu Fuß gehen, das Auto ist einfach günstiger.
4: Ja, dann keine Pizzadrohne, berichtet Sven Weingärtner. Die Country-Ikone und Musiklegende Dolly Parton war viel mehr als nur eine Sängerin. Mit Jolene, 9 to 5 oder I Will Always Love You wurde sie weltberühmt, aber zugleich verschenkte sie über ihre Stiftung auch Millionen von Büchern an Kinder, unterstützte die Forschung am Corona-Impfstoff und setzte sich immer wieder auch für gesellschaftliche Toleranz und Diversität ein. Eine Frau mit Glitzer und Glamour, mit großer Klappe und deutlicher Meinung und trotzdem erstaunlich wenigen Gegnern, selbst in einem politisch tief gespaltenen Amerika. Nach ihrem Tod mit 80 Jahren gestern wird deshalb in den USA nicht nur um eine Entertainerin getrauert, sondern um eine Persönlichkeit, die, ja, auf die sich selbst sehr unterschiedliche Menschen am Ende einigen konnten.
5: But I want to be known as someone that cared.
6: Als jemand in Erinnerung bleiben, der sich um andere gekümmert hat, wollte Dolly Parton. Und das wird sie. Amerika trauert. Und zwar geschlossen. In einem Land, das politisch oft tief gespalten ist, war sie vielleicht die letzte Künstlerin, auf die sich alle einigen konnten. Country-Fans und Popstars, Republikaner und Demokraten, Menschen aus den Metropolen und aus den ländlichen Regionen. Für sie alle war Dolly Parton mehr als eine Sängerin. Sie war eine amerikanische Ikone. US-Präsident Donald Trump würdigte sie als eine der größten Country-Sängerinnen aller Zeiten. Ihr Tod sei ein wahrer Verlust für Millionen Menschen. Zu ihren Ehren werden die amerikanischen Flaggen eine Woche lang auf Halbmast wehen. Vor Dollywood in ihrer Heimat Tennessee kommen Fans zusammen, legen Blumen nieder und teilen Erinnerungen.
7: Wir sind froh, dass wir jetzt in ihrer Heimatstadt sind. Da fühlen wir uns Dolly näher.
8: Meine 91-jährige Mutter hat eine SMS an die Familie geschrieben. Ich kenne niemanden, der mehr gegeben hat als Dolly Parton. Nicht für Ost-Tennessee, sondern für die ganze Welt.
7: Dolly gehört der ganzen Welt und wir sind dankbar für die Liebe, die heute hier gezeigt wird.
6: Diese Liebe hat sie sich weit über ihre Musik hinaus verdient. Sie schrieb Musikgeschichte mit Songs wie Jolene, 9 to 5 und I Will Always Love You, mit dem Whitney Houston berühmt wurde. Aber sie war viel mehr. Taylor Swift nennt sie ein Vorbild für Generationen von Frauen. Beyoncé würdigt sie als Nordstern und Queen of Country. Jane Fonda erinnert an ihre Freundin als die Verkörperin von Mitgefühl. Über ihre Imagination Library verschenkte Dolly Parton Millionen Bücher an Kinder und setzte sich jahrzehntelang für Bildung und soziale Projekte ein. Für viele Menschen wurde sie auch zu einer Stimme für Toleranz und Respekt. Vor allem in der queeren Community galt sie als Verbündete.
9: If you're gay, you're gay. If you're
7: straight, ob schwul oder heterosexuell, jeder sollte so sein dürfen, wie er ist.
9: How you are and who you are.
6: Für viele wurde sie gerade deshalb zu einer Identifikationsfigur weit über die Country-Musik hinaus.
8: Wir queeren Menschen verbringen oft unser ganzes Leben damit, wir selbst zu werden, aber sie war immer ganz sie selbst.
4: Amerika trauert um eine große Ikone, um Dolly Parton. Anne Schneider berichtete dazu aus den USA.
10: Kultur.
4: So, kurze Frage, wovon ist hier die Rede? Promis aus Musik und Film, Starschnitte zum Zusammenkleben und natürlich Beratung in Liebesdingen von Dr. Sommer. Na, die Bravo, ganz klar. Für viele von uns ein absolut fester Bestandteil der Jugend. Und heute feiert das Magazin, das vom Hamburger Bauer Verlag herausgegeben wird, ein beeindruckendes Jubiläum. Die Bravo, Achtung, wird 70 Jahre alt.
10: Bravo war wirklich über Jahrzehnte das Sprachrohr der Jugend. Es war ein Massenmedium. Jeder kannte die Bravo, Hits-CD, den Bravo Otto Award, die Bravo Supershow.
11: So erinnert sich der ehemalige Bravo-Chefredakteur Alex Gernandt. Das Bravo-Magazin feiert heute 70. Jubiläum. Am 26. August 1956 wurde die erste Ausgabe veröffentlicht. Die Zeitschrift fokussierte sich zunächst auf Film und Fernsehen und entwickelte sich über die Jahre zu dem Magazin der Jugend. Alex Gernandt beschreibt die Zielgruppe so.
10: Die Hauptkernzielgruppe der Bravo, würde ich sagen, waren so zwischen 12 und 16 Jahren, viele Jahre lang Jungs und Mädchen. Das Kräfteverhältnis war relativ ausgewogen. Ja, Image war natürlich bei Bravo eminent wichtig. Man muss ja sehen, dass viele Jugendliche natürlich in der Pubertät Fantasien entwickeln irgendwie und die dann auf ihre Lieblingspopstars projizieren.
11: Für Boybands, Popstars oder auch aufstrebende Künstler war die Bravo eine wichtige Plattform, um Aufmerksamkeit zu bekommen. 1991 hatte die Zeitschrift eine Auflage von 1,5 Millionen Zeitschriften pro Woche. Für junge Künstler war die Bravo Fluch und Segen zugleich. Einerseits konnten sie bekannter werden, andererseits bestand auch Potenzial für großes Drama. Das hatte laut Popkulturwissenschaftlerin Anne-Kathrin Kohut oft keine journalistische Grundlage.
12: Also die Bravo hat eben sehr zugespitzt, sehr viel auf das Spektakel gesetzt, auf die großen Geschichten, auf die großen Erzählungen, auf die großen Emotionen und hat dabei meist wenig Rücksicht genommen, etwas richtig differenziert oder vielleicht auch gut recherchiert sozusagen darzustellen.
11: Nicht nur Promis, Musik und Skandale waren wichtige Themen in den Ausgaben der Bravo. Auch Themen aus dem Alltag der Jugendlichen spielten im Magazin eine wichtige Rolle. Somit klärte das Magazin mithilfe des Dr. Sommer-Teams seine Leserinnen und Leser über Sex und Liebe auf. Dabei stellten die Jugendlichen ganz offen ihre persönlichen Fragen zu Beziehungen und Freundschaften. Für Anne-Kathrin Kohut macht das die Bravo besonders.
12: Sexualität spielte in der Bravo eine riesige Rolle und das war auch eine absolute Außergewöhnlichkeit, sozusagen, dass das in so einer Art von Magazin auf so eine offene und durchaus auch schambefreite Art und Weise stattfinden konnte.
11: Das Dr. Sommer-Team der Bravo gibt es bis heute. Seit den Hochzeiten der Bravo in den 90ern hat sich aber so manches verändert. Gerade durch die digitale Welt haben aufstrebende Stars nun ganz andere Möglichkeiten, sich zu präsentieren und eine eigene Plattform zu schaffen. Für die Bravo hat das einen großen Einfluss auf die Verkaufszahlen, sagt der Ex-Chefredakteur Alex Gernandt.
10: Und irgendwann kam dann natürlich das Internet, dann kam Social Media. Und das hat Bravo das Leben sehr schwer gemacht. Ich würde sagen, so ab 2005 irgendwie ist dann die Auflage doch drastisch zurückgegangen. Das ist ja auch kein Einzelschicksal, wenn man sich andere illustrierten Magazine, auch Zeitungen anschaut in Deutschland. Die haben heute alle nicht mehr die Auflage wie vor 20 Jahren.
11: Auch heute noch berichtet die Bravo über Stars, Trends und aktuelle Musik. Zwar erreicht die Zeitschrift längst nicht mehr so viele Jugendliche wie vor 30 Jahren. Trotzdem ist das 70-jährige Jubiläum besonders. Das Magazin prägt die Jugend bis heute und weckt bei vielen Erwachsenen nostalgische Erinnerungen.
4: Tamara Stengle über den 70. Geburtstag der Bravo. Mehr dazu gibt's auch in der ARD Mediathek. 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
4: Das idyllische Schloss Neuhardenberg in Brandenburg war, wie wir wissen, zwei Tage lang Schauplatz einer Kabinettsklausur. Schwarz-Rot hat über die anstehenden Sozialreformen, den Klimaschutz, aber auch über die Themen Innovation und Wettbewerbsfähigkeit beraten. Bundeskanzler Merz zeigte sich zuversichtlich, dass sich die deutsche Wirtschaft bald erholt. Fabian Reinbold aus dem Politikressort der Zeit hat im Nachrichtenpodcast Was jetzt? Seine Eindrücke so zusammengefasst.
14: Ich fand ganz interessant, wie sich Merz und Klingbeil auf diese Wirtschaftszahlen gestürzt haben. Da gab es ja ganz gute Zahlen zum Export, zum BIP, zu den Prognosen. Und Merz hat daraus geschlussfolgert, wir wachsen jetzt wieder. Da sieht man, das ist so ein Hoffnungszeichen, was die ganz dringend brauchen vor diesem schwierigen Herbst. Und in dieser Klimadiskussion, dem Thema hat Merz viel Raum eingeräumt. Aber die SPD ist mit ihrer großen Idee, der Bund soll da groß einsteigen, man müsse dafür das Grundgesetz ändern, ist sie komplett abgeprallt. Das ist im Moment einfach nicht realistisch.
4: Die Meinung von Fabian Reinbold. Der Kommentar von T-Online vermisst klare Ideen der Bundesregierung für Deutschlands Zukunft.
13: Mehr Wirtschaftswachstum muss her, mehr Innovationen, Investitionen. Dafür kann die Politik den richtigen Rahmen setzen. Die angestoßenen Reformen bei Rente, Krankenkassen, Pflege werden einen Teil dazu beitragen. Doch ist das allein und für sich genommen eben noch kein Zukunftsbild für Deutschland, kein Selbstzweck. Sondern es sind erst einmal nur weitere abstrakte Begriffe. Es ist eben noch keine Vision fürs Land.
4: Ann-Kathrin Büsker vom Deutschlandfunk beschäftigt sich mit der Klimapolitik der Bundesregierung und meint, Merz habe die Chance verpasst, denn Wirtschaft könne in einer krisengeplagten Welt nicht gut funktionieren.
15: Einigkeit, Harmonie, Handlungsfähigkeit. Für Bundeskanzler Friedrich Merz und sein Kabinett ging es bei ihrer Klausur vor allem um die Optik. Zeigen, dass man zusammenarbeitet, Optimismus verbreiten. Ziemlich unpassend flankte allerdings die Klimakrise rein. Der Extremsommer mit Folgen für alle Lebens- und Wirtschaftsbereiche, mit bislang schon mindestens 14.000 hitzebedingten Todesfällen laut RKI, das passt so gar nicht in die Pläne des Bundeskanzlers. Hat Merz doch entschieden, den Klima- und Umweltschutz aufs Abstellgleis zu schicken. Der Planet soll mal kurz warten, bis die deutsche Wirtschaft wieder brummt.
4: Und die Nürnberger Nachrichten nehmen die Kabinettsklausur zum Anlass, die Gesamtlage der schwarz-roten Bundesregierung zu bewerten.
13: Es mag seltsam klingen, aber ein Vorteil für die wichtigsten Protagonisten der Koalition könnte sein, dass sie inzwischen nur noch wenig zu verlieren haben. Ihr Ansehen in der Öffentlichkeit und in den eigenen Parteien befindet sich auf einem Tiefststand. Das kann befreiend sein.
4: Das waren die Standpunkte. Zusammengestellt hat sie heute Petra Mittermeier.

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1: Um 0 Uhr mit Wolfgang Berger. Nach den Sturzfluten in Nepal und dem benachbarten Tibet steigt die Zahl der Opfer. Mittlerweile bestätigten die Behörden 160 Tote. Aus der Nachrichtenredaktion Christiane Rüther.
2: Es sind dramatische Bilder. Eine riesige Sturzflut schwemmt Häuser, Straßen und Brücken davon. Mehrere hundert Menschen werden noch vermisst, darunter viele Urlauber. Die Region im Norden Nepals ist ein bekanntes Trekkingziel und berühmt für ihre spektakulären Himalaya-Landschaften. Außerdem sollen sich dort zahlreiche Pilger aufgehalten haben, die auf dem Weg nach Tibet waren. Ob auch Deutsche unter den Vermissten oder Toten sind, ist derzeit unklar. Aus dem Auswärtigen Amt hieß es, das gesamte Ausmaß der Sturzflut sei aktuell schwer abzuschätzen, die Lage sehr unübersichtlich.
1: In den USA ist ein juristischer Streit über die Gefahren durch soziale Medien für Kinder und Jugendliche beigelegt. Der Tech-Konzern Meta hat einem Vergleich zugestimmt und zahlt umgerechnet gut 14 Milliarden Euro an mehrere Bundesstaaten. Aus der Nachrichtenredaktion Petra Mittermeier.
3: Wie die kalifornische Generalstaatsanwaltschaft mitteilte, soll das Geld gezielt in Programme zur Prävention und Behandlung von psychischen Problemen bei Jugendlichen fließen. Außerdem hat sich Meta zu weitreichenden Änderungen zum Schutz von Minderjährigen verpflichtet. Für Nutzer unter 18 Jahren wird künftig in den USA ein Zeitlimit von täglich 2 Stunden sowie eine Zugangssperre zwischen Mitternacht und 6 Uhr früh gelten. 29 US-Bundesstaaten hatten dem Meta-Konzern vorgeworfen, seine Online-Netzwerke so zu gestalten, dass sie Minderjährige abhängig machen.
1: 2 Beschäftigte am Frankfurter Flughafen sind an Malaria gestorben. Der erste Todesfall habe sich Anfang Juli ereignet, der zweite im August. Das Robert-Koch-Institut hatte den Malaria-Ausbruch am Frankfurter Flughafen im Juli bestätigt. Infiziert hatten sich 6 Beschäftigte, und zwar vermutlich durch eine Mücke im Frachtraum eines Flugzeugs. Zu den Festgenommenen im Zusammenhang mit dem vereitelten Brandanschlag auf eine Drohnenfabrik in der Slowakei gibt es weitere Einzelheiten. Ein 26-jähriger Lette wurde in Hamburg gefasst. Ein weiterer Lette und ein Ukrainer wurden demnach in der Slowakei festgenommen. Ziel des Anschlags war demnach ein Werk für unbemannte Flugobjekte im Osten der Slowakei. Die Polizei hatte Brandbeschleuniger, Werkzeuge, Mobiltelefone und einen handschriftlichen Plan sichergestellt. Das waren die Nachrichten. Und hier noch das Wetter in Deutschland. Häufig trocken, im Westen einzelne Schauer und Gewitter. Tiefstwerte 18 bis 10 Grad. Tagsüber zeitweise heiter, im Westen vermehrt Schauer und Gewitter. Höchstwerte 22 Grad an der Ostsee bis 34 Grad am Oberrhein. Am Freitag unbeständig mit Schauern und Gewittern, im Südosten länger freundlich, 20 bis 30 Grad. Am Samstag im Nordwesten Schauer und Gewitter, im Südosten freundlicher, 20 bis 26 Grad. Es ist 0:03 Uhr.
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4: Und da haben wir diese Meldungen. Die A1 Euskirchen Richtung Köln ist zwischen Kreuz Köln-West und Köln-Bocklemünd im Tunnel Löwenich bis ca. 5 Uhr gesperrt. Die A1 jetzt Hamburg Richtung Lübeck ist zwischen Kreuz Barkter Heide und Bad Oldesloe wegen Fahrbahnerneuerungen noch bis 6 Uhr gesperrt. Die A8 München Richtung Salzburg ist zwischen Bad Reichenhall und Grenzübergang Bad Reichenhall wegen Bauarbeiten noch bis ca. 5 Uhr gesperrt. Die A9 Nürnberg Richtung Berlin ist zwischen Leipzig-West und Großkugel nach einem Unfall gesperrt. Die A25 Geesthacht Richtung Hamburg ist zwischen Allermöhe und Dreieck Hamburg-Südost wegen Bauarbeiten bis zum 20. September gesperrt. Hier ist eine Umleitung eingerichtet. Und die A71 Suhl Richtung Erfurt ist zwischen Stadt-Ilm und Arnstadt-Süd wegen Markierungsarbeiten noch bis etwa 6 Uhr gesperrt.
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4: Von NDR Info in Hamburg mit Tom Westerholt und mit einem Wunsch des Bundeskanzlers. Friedrich Merz wünscht sich einen Neustart für Deutschland. Und damit herzlich willkommen hier bei uns in der Infonacht. Die zweitägige Klausur der Bundesregierung auf Schloss Neuhardenberg in Brandenburg ist am gestrigen Nachmittag zu Ende gegangen. Es beginnt die Nachlese. Was hat das Treffen der Koalitionsspitzen der Regierungsmannschaft gebracht? Auf jeden Fall viel Zuversicht unter den Abgeordneten, viele Ideen, auch von außen, und ein Herbst, der jetzt kommt, in dem die Regierung zeigen muss, was davon trägt. Für den Kanzler der Wunsch nach besagtem Neustart. Große neue Beschlüsse waren in Neu-Hardenberg gar nicht das Ziel. Was also bleibt von den 2 Tagen auf dem Schloss, außer Anlauf nehmen für den Reformherbst? Dagmar Pepping zieht Bilanz.
5: Bei strahlendem Sonnenschein kam Friedrich Merz mit SPD-Vizekanzler Lars Klingbeil und Alexander Dobrindt, dem CSU-Innenminister, in den Park von Schloss Neu-Hardenberg zur abschließenden Pressekonferenz. Nach 2 Tagen Klausur im gediegenen Ambiente klang der Bundeskanzler wie ein Motivationstrainer. Gemeinsam habe man ein Zukunftsbild entworfen.
6: Wir haben Deutschland von morgen diskutiert. Und dieses Deutschland von morgen ist optimistisch und zuversichtlich. Wir müssen raus aus diesem Klima der Verdrießlichkeit und des Verdrusses. Wir müssen gemeinsam diesen weit verbreiteten Missmut abschütteln.
5: Wichtigste Themen in Neu-Hardenberg: Wirtschaftswachstum, Innovationen, Wettbewerbsfähigkeit. Die Regierung habe große Reformen angepackt und werde sie auch umsetzen, betonte der Kanzler.
6: Wir lassen uns dabei nicht irritieren.
5: Dabei hatte der Kanzler und CDU-Vorsitzende auch eine klare Botschaft an diejenigen in den eigenen Reihen, die die geplante Abschaffung der sogenannten Rente mit 63 kritisiert hatten. Darunter 3 CDU-Ministerpräsidenten aus dem Osten.
6: Diese Frage der Frühverrentung, die haben wir im Koalitionsausschuss besprochen. Und wir sind uns einig, dass wir alle Anreize zur Frühverrentung beenden müssen. Und dabei muss es auch bleiben. Das ist ein Kernstück der Reform.
5: Arbeitsministerin Bärbel Baas von der SPD werde im Herbst Gesetzentwürfe zur Rente vorlegen, kündigte Merz an. Und auch Finanzminister Lars Klingbeil hatte eine Terminankündigung dabei. In der kommenden Kabinettssitzung wird er eine Reform der Einkommenssteuer vorlegen.
7: Wir haben einen klaren Schwerpunkt gesetzt. Wir wollen, dass Familien entlastet werden. Deswegen sieht der Gesetzentwurf vor, dass Familien mit 2 Kindern um etwa 600 Euro im Jahr entlastet werden. Das sollte niemand kleinreden. Das ist wichtig für Familien, gerade in diesen Zeiten.
5: Bei der Kabinettsklausur ging es nicht nur um einen Fahrplan für Reformprojekte. Es ging auch um vielleicht das Thema des Sommers: die Hitzewellen und die Dürre. Welche Lehren sind daraus zu ziehen? Wie kann Deutschland besser mit den Folgen des Klimawandels umgehen? Die SPD von Umweltminister Carsten Schneider drängt auf eine Grundgesetzänderung, um den Klimaschutz zu stärken. CDU und CSU sehen das kritisch.
6: Es mangelt uns nicht an Programmen und es mangelt nicht an Geld,
5: betont der Bundeskanzler und verweist auf das Sondervermögen. Daraus erhalten die Länder rund 100 Milliarden Euro. Mögliches Geld für Investitionen in den Hitzeschutz. In Neu-Hardenberg wurde das Thema Grundgesetzänderung nicht weiter besprochen. Stattdessen will die Bundesregierung zunächst für eine bessere Verzahnung von Maßnahmen sorgen und konkrete Hilfen prüfen. Am Ende der Pressekonferenz im Park von Schloss Neu-Hardenberg klang Friedrich Merz wieder wie ein Motivationstrainer. Für sich und die Koalition könne er sagen,
6: dass wir jetzt wirklich mit hoher Motivation in die letzten 4 Monate des Jahres 2026 gehen, aber auch dann mit entsprechender Motivation in das Jahr 2027.
4: Das berichtet Dagmar Pepping, und wir bleiben beim Thema mit der Frage: Geht es also weniger darum, was in Neu-Hardenberg besprochen wurde, als mehr darum, was davon den Weg auch in die politische Realität findet? Einer, der die 2 Tage mit dabei war, ist Philipp Amthor. Der CDU-Politiker sitzt seit wenigen Wochen direkt im Kanzleramt an einer wichtigen Schnittstelle. Er ist Staatsminister für die Zusammenarbeit von Bund und Ländern. Bei der Klausur wurde, wie gerade gehört, viel gute Stimmung demonstriert. Da gab es unter anderem die Anekdote, die SPD-Co-Vorsitzende Bärbel Baas habe sich Notizen mit einem CDU-Stift gemacht. Meine Kollegin Nina Zimmermann hat mit Amthor gesprochen und ihn als erstes gefragt, womit er denn eigentlich mitgeschrieben hat.
8: Ich war jedenfalls erstaunt, dass es so eine große Welle gemacht hat, dass Bärbel Baas einen CDU-CSU-Kugelschreiber benutzt hat. Mir hat keiner einen der SPD angeboten, aber ich habe das nicht als unfreundlichen Akt wahrgenommen, sondern wir haben alle, egal mit welchem Stift vor allem, aber kollegial zusammengearbeitet.
9: Und wie viel von diesen demonstrativen guten Stimmungen war tatsächlich echt?
8: Sehr viel. Und es ist tatsächlich so, ich muss Ihnen das sagen, natürlich verstehe ich, dass man dann sagt, na, das ist ja klar, da sind die 2 Tage zur Klausurtagung und beschreiben, wie toll alles war. Aber es war auch tatsächlich so. Wir hatten eine sehr, sehr gute Arbeitsstimmung. untereinander sehr respektvoll im Umgang miteinander an der Sache orientiert. Und das ist ja ganz oft so und meine Erfahrung in ganz vielen politischen Diskussionen, wenn es nicht immer nur um Stimmungen und Befindlichkeiten, sondern tatsächlich um die Sache geht, dann fällt es auch noch leichter, noch besser zusammenzuarbeiten. Und deswegen Versachlichung von reinen Stimmungsdiskussionen, das ist nicht nur empfehlenswert für das Bundeskabinett, sondern auch für politische Diskussionen im Allgemeinen.
9: Ja, das können wir uns ja mal allgemein mitnehmen. Sie haben sich diese zwei Tage ganz lange und bewusst auch Leute von außen ins Schloss geholt, aus Industrie, aus KI, aus Startups, aus dem Handwerk. Was haben die Ihnen so gesagt, was die Politik vielleicht auch gerade falsch macht?
8: Ja, es war getrieben davon, was man besser machen kann und was die Zukunftsentwicklung und Zukunftsperspektiven unseres Wirtschaftsstandortes sind. Denn auch wenn es natürlich sehr viel um tagespolitische Streitereien dann in der politischen Betrachtung solcher Klausurtagungen geht, kann ich Ihnen sagen, hinter verschlossener Tür ging es uns eher nicht um die Frage, wie geht's jetzt weiter bis zur nächsten Umfrage, sondern um die Frage, wie können wir angesichts der Umwälzungen auch von Wirtschaft, Gesellschaft, Technologie, insbesondere durch künstliche Intelligenz. Wie können wir Deutschland da noch besser aufstellen? Welche Voraussetzungen, welche Chancen haben wir auch schon? Und ich finde, da haben wir aus der Wirtschaft, von Start-ups, aber auch klassisch vom Handwerkspräsidenten ehrliche Bestandsaufnahmen gehört, aber durchaus auch hoffnungsvolle Perspektiven. Denn Resignation, dass das nicht die Lösung sein kann, darin waren sich alle Beteiligten einig.
9: Der Kanzler, Sie haben das Thema Stimmung ja auch gerade schon angesprochen, Herr Amthor, der Kanzler möchte, dass Deutschland seine Verdrießlichkeit abschüttelt und wieder selbstbewusster auf seine Stärken schaut. Aber Zuversicht allein schließt ja noch keine Innovationslücken. Wir sind abhängig von Tech-Konzernen aus den USA, aus China. Beim Wagniskapital liegen wir international auch zurück. Damit das Ganze aus einer Hardenberg jetzt nicht in so einem Präsentationsmodus endet, wo wird wirklich angepackt jetzt in den nächsten Tagen? Man braucht ja so ein bisschen Roadmap auch.
8: Ja, also das Wichtige ist, und ich glaube auch, das ist eine Erwartung, die die Bürgerinnen und Bürger zu Recht haben, dass die Bundesregierung jetzt nicht in einen riesigen Ankündigungsmodus verfällt und jetzt irgendwie jede Woche neue Aktionspläne verabredet, sondern wir haben auch eine Selbstvergewisserung darüber vorgenommen, dass das, was wir im Koalitionsausschuss jetzt verabredet haben als Reformprogramm auch für die nächsten Wochen, für die nächsten Monate, dass das genau der richtige Weg ist, dass wir daran weiterarbeiten müssen. Und ich finde, das ist auch ehrlicherweise der richtige Anspruch auch an seriöse Politik. Weniger ankündigen, sondern mehr handwerklich umsetzen. Das ist jetzt genau unser Weg. Und deswegen nach dieser Klausurtagung, in der wir auch einen Blick der Selbstvergewisserung gehabt haben, darauf, dass wir die Probleme des Landes lösen, sie richtig im Blick haben, die Reihenfolge richtig sortiert haben, geht es jetzt ans Umsetzen. Das ist manchmal etwas weniger glamourös, aber mindestens genauso notwendig.
9: Aber zur Zukunftsfähigkeit des Landes, da gehört ja nicht nur die Frage, wie wir wirtschaftlich wieder stärker werden, sondern auch, wie wir unsere sozialen Sicherungssysteme finanzieren. Und damit kommen wir vielleicht noch mal kurz zur Rente. Der Kanzler ist ja mit dem Vorschlag zur Rentenreform in die Sommerpause. Und während seines Urlaubs haben sich drei Ministerpräsidenten aus dem Osten bei der Rente mit 63 quergestellt. Was lernen Sie denn daraus jetzt für den Herbst? Was müssen Sie als Bund-Länder-Koordinator vielleicht auch besser machen, damit die Reform auch kommen kann und man nicht so an den Ländern vorbeiplant?
8: Also ich kann Ihnen zunächst sagen, dass diese Bundesregierung in keiner Weise an den Ländern vorbeiplant, sondern wir einen hervorragenden Austausch haben. Mit Blick auf die Frage der Zukunft der sozialen Sicherungssysteme sind sich, glaube ich, auch alle in der Problembeschreibung, in der Problemerkenntnis einig, in der Dringlichkeit einig. Und ich will auch sagen, das hat eben, obwohl wir jetzt nicht die Einzelheiten der Rentenkommission diskutiert haben in Neu-Hardenberg, hat es natürlich aber schon Auswirkungen, die ganze Frage, welche Lohnnebenkosten haben wir, wie hoch sind die Kosten für die Sozialversicherungsbeiträge. Das ist ein Thema auch für die Kosten von Arbeit. Das hat uns auch der Handwerkspräsident sehr deutlich noch einmal gesagt. Und deswegen gibt es, glaube ich, auch wenn es Unterschiede in den Ansätzen gibt, schon eine große gemeinsame Überzeugung, dass wir mit Blick auf den demografischen Wandel in der Zukunft, aber auch mit Blick auf die Wettbewerbsfähigkeit Deutschlands aktuell daran arbeiten müssen, dass die Kosten für die Sozialversicherung nicht immer weiter steigen, sondern dass wir dort eben auch richtige Potenziale nutzen, dass wir Effizienzen heben. Das ist Gegenstand und ja, mit Blick auf die Rente ganz konkret klar ein gutes Rentenkommissionsergebnis. Aber das beste Kommissionsergebnis ersetzt kein parlamentarisches Gesetzgebungsverfahren. Das steht jetzt an und das werden wir handwerklich gut gestalten.
4: Das sagt Philipp Amthor, Staatsminister im Kanzleramt, zur Kabinettsklausur der Bundesregierung, die gestern Nachmittag zu Ende gegangen ist.
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4: Die Umfragewerte sprechen eine eindeutige Sprache. 1,5 Wochen vor der Landtagswahl in Sachsen-Anhalt liegt die AfD weiter mit großem Abstand vorn. Die Partei mit ihrem Spitzenkandidaten Ulrich Siegmund bekommt nach jüngsten Erhebungen fast doppelt so viel Unterstützung wie die CDU von Ministerpräsident Sven Schulze und würde ihr eigenes Wahlergebnis von 2021 verdoppeln, wenn diese Umfragewerte jetzt ein Wahlergebnis wären. Für eine absolute Mehrheit im Landtag würde es für die AfD allerdings wohl nicht reichen. Auch das zeigt die neue Vorwahlumfrage von Infratest DIMAP im Auftrag der ARD. Markus Sambale mit den Zahlen.
10: Wenn jetzt schon gewählt würde in Sachsen-Anhalt, dann käme die AfD auf 42%. Ein leichter Zuwachs im Vergleich zur letzten ARD-Umfrage Ende Juli. Abgeschlagen folgt die CDU. Sie verliert etwas und käme nur noch auf 22%. Die Linke verliert ebenfalls leicht und fällt in der Umfrage auf 11%. Etwas zugelegt hat die SPD auf 8%. Und leicht gestiegen sind auch die Grünen auf 6%. An der 5%-Hürde würden scheitern das BSW mit 4 und die FDP mit 3%. Die Regierungsbildung wäre bei einem solchen Wahlausgang schwierig. Die AfD hätte im Landtag keine absolute Mehrheit und die übrigen Parteien haben eine Zusammenarbeit mit ihr ausgeschlossen. Für eine Mehrheit wäre CDU-Ministerpräsident Schulze auf alle übrigen Landtagsparteien angewiesen, auch auf die Linke, mit der die CDU Koalitionen und ähnliche Formen der Zusammenarbeit aber ebenfalls ausgeschlossen hat. Die Sonntagsfrage gibt die aktuelle Stimmung wieder und ist keine Vorhersage für das Wahlergebnis. Bis zum Wahltag sind Verschiebungen möglich, denn für 30% der Befragten steht noch nicht fest, ob und wen sie wählen. Für die ARD-Vorwahlumfrage hat Infratest DIMAP rund 1500 Wahlberechtigte in Sachsen-Anhalt repräsentativ befragt.
4: Wir bleiben beim Thema. 6. September, das ist der Tag, an dem in Sachsen-Anhalt ein neuer Landtag gewählt wird. Und die vom Verfassungsschutz als gesichert rechtsextrem eingestufte AfD liegt in den Umfragen vorn. Das sind die Fakten. Ihr Wahlkampf ist dabei zu einem Großteil vom Thema Migration geprägt. Was eine Umsetzung der geforderten Remigration aber mit der gesamten Gesellschaft macht, darauf wollten heute in Magdeburg Ladenbesitzer mit Migrationshintergrund aufmerksam machen. Sie haben heute für 5 Stunden gestreikt, ihre Türen verschlossen gehalten und sind demonstrieren gegangen. Sören Thümler mit Eindrücken aus Magdeburg.
11: Mehrere hundert Menschen hatten sich auf dem Domplatz versammelt. Von 10 bis 15 Uhr waren in der gesamten Stadt viele Restaurants, Imbisse, Gemüseläden und andere Geschäfte einfach geschlossen. Bei der anschließenden Kundgebung vor dem Landtag sagte Mitorganisatorin Dilek Toy:
12: Wir migrantische Gewerbetreibende und Ladenbesitzer wollen vor dem Landtagswahl am 6. September ein sichtbares Zeichen setzen. Deshalb schließen wir heute unsere Geschäfte. Wir schließen heute unsere Läden, damit sich morgen nicht die Türen zu einer freien und demokratischen Gesellschaft schließen.
11: Auch die Magdeburgerin Maria Oss hatte ihr Café geschlossen.
13: Es ist in der Art und Weise wichtig, dass man vielleicht auch mal merkt, was denn grundsätzlich fehlen würde, wenn uns die Vielfalt fehlt und die Bereicherung, ob jetzt kulinarisch oder durch anderes Handwerk, was halt uns als Stadt Magdeburg unheimlich bereichert. Und diese Bereicherung würde dann wegfallen.
11: Und gemerkt haben das auch Menschen, die im Stadtzentrum zur Mittagspause vor geschlossenen Restaurants standen.
14: Es ist komisch. Also wir haben davon leider nichts mitbekommen im Vorfeld und haben uns gedacht, oh, heute mal einen schönen leckeren Döner zur Mittagspause. Und alles ist zu. Es ist ein bisschen Geisterstimmung hier.
15: In Corona-Zeit, wo alles ein bisschen ruhig ist und keiner sich raustraut. Ja, so sieht es ein bisschen aus.
14: Kulinarische Katastrophe. Was anderes kann man dazu nicht sagen, ne?
15: Vielfalt heißt ja, alle sind willkommen, alle sind da. Und das ist das, was uns momentan ein bisschen spontan erschreckt.
11: Die Streikenden und Demonstrierenden wollen wollten heute also deutlich machen, wie unsere Gesellschaft ohne Menschen mit Migrationshintergrund aussehen würde. Und dabei geht es um so viel mehr als nur den fehlenden Döner, weiß der ehemalige Integrationsbeauftragte Magdeburgs Krzysztof Blau.
16: Ich glaube, man muss zeigen, welche Auswirkungen das hat. Die Folgen sind noch viel weitreichender, weil der Pflegebereich, die Ernährungswirtschaft, die Logistik, das merkt man dann ein paar Tage später, dass ich auf einmal kein Paket mehr bekomme oder in Pflege entsteht ein Notstand oder in der Notaufnahme gibt es auf einmal keine Notärzte. Ich verstehe nicht, dass man so kurzsichtig oder sogar blind schon ist, gerade bei diesem Thema.
11: Und Said Said vom mitveranstaltenden Flüchtlingsrat zog dann dieses Fazit vom ersten Migrantenstreik in der Geschichte Sachsen-Anhalts.
17: An alle Gewerbetreibenden, die heute ihre Türe schließen, ihr seid nicht alleine. An die jungen Menschen mit Migrationsgeschichte, die überlegen, Sachsen-Anhalt zu verlassen. Nein, diese Gesellschaft gehören auch uns. Und alle an Menschen ohne Migrationsgeschichte, die heute hier stehen und zeigen Solidarität. Vielen Dank, dass ihr da seid.
4: Sören Thümler mit Eindrücken aus Magdeburg. Auch im Sommer schon an den Winter denken. Und das nicht, um sich die gute Laune selbst zu vermiesen, sondern um gewappnet zu sein. Die Stadt Gütersloh startet einen Testbetrieb für den smarten Winterdienst. Mit sensorgestützter Technologie sollen zum Beispiel vereiste Straßen besser erkannt werden, sodass der Winterdienst gezielter ausrücken kann, wenn er dann gebraucht wird. Mischa Dallmann hat sich diese Art Wintervorbereitungen im Spätsommer mal angesehen.
18: Auf dem Betriebshof der Stadtreinigung in Gütersloh kämpft sich ein gelber Radlader unentwegt einen feinrieseligen Streusalzberg hinauf. Mit seiner Schaufel schiebt er nach und nach immer mehr Salz hoch zur Spitze. Rund 2000 Tonnen liegen hier inzwischen. Genug, damit Gütersloh's Autofahrer 2 bis 3 Jahre im Winter sicher auf den Straßen fahren können. Das Salz zu lagern ist jedoch nicht das Problem, sondern die Frage, wie es zur richtigen Zeit am richtigen Ort verteilt werden kann und vor allem, wann lohnt es sich wirklich zu streuen? Andreas Lüttke ist stellvertretender Leiter der Stadtreinigung in Gütersloh.
19: Wenn die Wetterverhältnisse so sind, dass es klar ist, dann müssen wir nicht viel vorher prüfen. Wenn die Verhältnisse aber vielleicht ein bisschen schwierig sind, um die 0 Grad und wir wissen nicht hundertprozentig, müssen wir starten oder nicht, dann machen wir eine Kontrollfahrt. Da haben wir im Stadtgebiet 13 Standorte ausgewählt, die wir abfahren, die ein Kollege abfährt. Und danach stellt er fest, ist Glätte vorhanden oder eben nicht. Und dementsprechend löst er einen Winterdiensteinsatz aus oder eben nicht.
18: Das soll ab diesem Winter ganz anders werden. Im gesamten Stadtgebiet hat eine Spezialfirma Wetterstationen an Straßenlaternen an neuralgischen Punkten angebracht. Etwa Brücken und vielbefahrene Kreuzungen. Das sind dieselben Punkte, die bisher von einem Mitarbeiter abgefahren werden mussten, rund 90 Minuten lang pro Tour. Johannes Weiß gehört zu der Firma, die in Gütersloh mit dem Aufbau der Geräte beschäftigt ist. Er steigt auf die Bühne eines Hubwagens und lässt sich bis knapp an die Spitze einer Straßenlaterne hochfahren. Dort ist die Technik gerade verschraubt worden.
20: Das ist eine Wetterstation mit verschiedenen Komponenten. Das Wichtigste dabei ist zum einen die Erfassung der Straßenoberfläche, insbesondere auf der Brücke, die wir über eine Infrarotmessung bzw. über ein Spektroskop durchführen können, um damit einen exakten Zustand der Straße und der Straßenverhältnisse für den Winterdienst zu liefern, fast so genau, als wären die Mitarbeiter vor Ort.
18: Daneben sammeln die Sensoren der Wetterstation noch 11 weitere Daten, wie etwa die Außentemperatur oder die Luftfeuchtigkeit. Fotos oder Videos können sie nicht aufnehmen, auch wenn Teile der Station wie eine Kamera aussehen. Die Daten aller 13 Standorte fließen in eine städtische Datenplattform, den Urban Stack, erklärt Thorsten Schmidhüß. Er ist der Leiter des Fachbereichs Digitalisierung in Gütersloh.
20: Dort gehen die Daten alle ein, dort werden sie weiterverarbeitet und dann auch letztendlich für die Betriebshofmeisterei so aufbereitet, dass sie auf der Grundlage auch Entscheidungen treffen können, muss ich den Winterdienst aktivieren oder nicht.
18: In Nordrhein-Westfalen ist die Technik mit den Straßensensoren über dem Boden recht neu und befindet sich in der Testphase, etwa auch in Solingen oder Kleve. Der Landesbetrieb Straßen NRW, der zum Beispiel für die Autobahn zuständig ist, nutzt zwar auch Kältesensoren, allerdings befinden sich diese in der Regel fest verbaut in der Fahrbahn. Das ist aufwendiger, kostspieliger und auch nur für den Winterdienst interessant. Das Smart City Projekt in Gütersloh ist da ganzheitlicher aufgestellt und setzt auf mehrere Anwendungsfälle oder auch Use Cases, wie Thorsten Schmidhüß sagt.
20: Das heißt, im Sommer nutzen wir die Sensorik, um Klimainformationen zu sammeln, Niederschlagswerte vor allem für Hochwasser und für Starkregendetektierung, also wirklich ein, ein multifunktionaler Ansatz. Der smarte Winterdienst ist ein Use Case davon.
18: Langfristig ist es das Ziel der Stadtverwaltung, Wetter- und Klimaverhältnisse vollständig in Zahlen zu übersetzen und an einem Ort zu bündeln. Damit soll das ganze Jahr über klar werden, wo ist es extrem heiß, wo ist der Boden besonders trocken oder wo stehen gerade Unterführungen bei Starkregen unter Wasser. Das alles soll dann in entsprechende Schutzpläne einfließen und Gütersloh resistenter für den Klimawandel machen. Andere Kommunen in NRW werden sich das Modellprojekt wohl ganz genau ansehen.
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21: Mit Hendrik Lückhoff. Der erste Schritt ist gemacht. Die Fußballerinnen des VfL Wolfsburg haben gute Chancen, auch in dieser Saison in der Champions League zu spielen. Anders als die Meisterinnen vom FC Bayern müssen sich die Vizemeisterinnen aus Wolfsburg ja noch für die Champions League qualifizieren. Und im Qualifikationshinspiel haben die VfL-Frauen mit 2:0 gegen Inter Mailand gewonnen und sind damit ihrer Favoritenrolle gerecht geworden. Aber es wären noch mehr Tore möglich gewesen für die Wolfsburgerinnen, auch weil sie fast die komplette zweite Halbzeit in Überzahl spielten. Und mit Blick auf die vielen vergebenen Chancen war VfL-Torschützin Camilla Küver auch nicht ganz zufrieden.
22: Wir waren so ein bisschen unkonzentriert, gerade was ein bisschen Passgenauigkeit angeht und Entscheidungsfindung. Ist nicht ganz unser Anspruch und da ärgern wir uns, glaube ich, ein bisschen, dass wir ja, da nicht noch ein drittes oder viertes gemacht haben. Aber wollen jetzt auch nicht zu negativ das Ganze sehen.
21: So wie Wolfsburg wollen auch die Frauen von Eintracht Frankfurt in die Champions League. Als Dritte der Bundesliga der vergangenen Saison müssen auch sie sich noch qualifizieren. Und die Frankfurterinnen haben sich in ihrem Qualifikationshinspiel ein 1:1 gegen Paris Saint-Germain erkämpft. Martina Knief war dabei.
23: In einem guten Fußballspiel ist das 1:1 zwischen Eintracht Frankfurt und Paris Saint-Germain ein gerechtes Ergebnis. Beide Tore fielen bereits in der Anfangsphase dieser Partie. Starker Beginn für die Frankfurter Eintracht. Larissa Mühlhaus in der vierten Minute mit dem 1:0. Wenig später Naomi Feller, eine von vielen französischen Nationalspielerinnen bei Paris Saint-Germain mit dem Ausgleich. In der zweiten Halbzeit Frankfurt besser, hatte die beste Chance durch Hanna Benisson schon zu Beginn der zweiten Halbzeit. Linker Pfosten, rechter Pfosten, Ball geht aber nicht in das Tor hinein. Dann überlegene Spielweise, keine Top-Chance mehr und Paris mit dem letzten Schuss in der fünften Minute der Nachspielzeit knapp links vorbei. So trennen sich Frankfurt und Paris Saint-Germain 1:1.
21: Die Qualifikationsrückspiele von Frankfurt und Wolfsburg stehen dann nächste Woche Mittwoch an. Jetzt schauen wir zum Volleyball. Da stehen die deutschen Frauen vorzeitig im Achtelfinale der Europameisterschaft. Die DVV-Auswahl erreichte die K.O.-Phase, obwohl sie ihr vorletztes Gruppenspiel gegen Mitfavorit Türkei in Istanbul mit 1:3 verloren hat. Raimo Hinsdorf hat das Spiel gesehen.
24: Die deutschen Schmetterlinge haben ihr Herz auf dem Feld gelassen, dem großen Favoriten einen Satz abgeluchst. Am Ende mussten sich die erneut punktbeste Lina Alsmaier und ihre Mannschaft der Türkei mit 1:3 geschlagen geben. Die von rund 15.000 Volleyballfans in Istanbul wie Popstars gefeierten Türkinnen beeindruckten die deutschen Damen mit Wucht und Abwehrstärke, holten den ersten Satz mit 25:21. Die deutschen Volleyballerinnen kamen zurück mit mutigen Aufschlägen und guten Angriffen, gelang mit dem 27:25 der Satzausgleich. Dann drehte die Türkei wieder auf. Ihr Superstar Melissa Vargasch im Angriff war kaum zu stoppen. 25:20 im dritten Abschnitt die erneute Satzführung für den Titelverteidiger. Die deutschen Damen weiter mutig, aber mit dem zweiten Matchball machte die Türkei den 3:1 Sieg klar.
21: Und weil Lettland zuvor einen Punkt gegen Slowenien erkämpft hatte, konnten sich die deutschen Frauen eben diese Niederlage gegen die Türkei erlauben. Zum Schluss ein Blick zum Eishockey der Männer. Da wird offenbar André Rankel neuer Bundestrainer. Wie mehrere Medien übereinstimmend berichten, soll der frühere Nationalspieler die DEB-Auswahl übernehmen. Es wäre der erste Cheftrainerposten für Rankel, der bislang Co-Trainer bei den Eisbären Berlin ist. Der Deutsche Eishockeybund will den neuen Bundestrainer heute offiziell vorstellen. Nach der verkorksten WM im Mai mit dem Aus in der Vorrunde hatte sich der Verband vom bisherigen Bundestrainer Harald Kreis getrennt.
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1: Um 0.30 Uhr mit Wolfgang Berger. In der Gebirgsregion in Nepal sind hunderte Menschen von Wassermassen mitgerissen worden. Die Polizei bestätigte mindestens 160 Tote. Ein Fluss, der aus Tibet nach Nepal fließt, hatte sich plötzlich in eine Sturzflut verwandelt. Lena Bodewein berichtet, was dort passiert ist.
2: In den Schluchten des Himalaya entfaltet sich die Wucht einer solchen Welle natürlich total. Und die hat Touristen, also viele Bergwanderer, Hunderte von ihnen mitgerissen. Auch Wasserkraftwerke sind zerstört worden. Und dabei sind die Menschen, die dort arbeiten, wahrscheinlich auch davongeschwemmt worden. Und weiter unten im Land, da sieht man, wie Brücken von dieser Flutwelle mitgerissen werden. Und wie das Land nach der Katastrophe nur eine einzige Schlammmasse ist. Grau und gewaltig, das zeigen Drohnenaufnahmen.
1: Im juristischen Streit zwischen dem Internetriesen Meta und mehreren US-Bundesstaaten gibt es eine Einigung. Wie aus Gerichtsdokumenten hervorgeht, zahlt der Konzern umgerechnet über 14 Milliarden Euro. Außerdem wird Meta unter anderem dazu verpflichtet, zeitliche Begrenzungen und nächtliche Sperren für Teenager einzuführen. 29 US-Bundesstaaten hatten dem Konzern vorgeworfen, junge Menschen gezielt süchtig zu machen. Die AfD ist in Sachsen-Anhalt 1,5 Wochen vor der Landtagswahl weiter mit Abstand stärkste Kraft. Nach einer aktuellen Umfrage von Infratest DIMAP liegt die Partei bei 42%. Die CDU von Ministerpräsident Schulze kommt nur auf 22%. AfD-Spitzenkandidat Siegmund bekräftigte im MDR, dass er allein regieren wolle. Mit diesem Ergebnis wäre das aber nicht möglich. Schulze wollte sich bei der Fernsehdebatte wiederum nicht auf eine Koalition mit der Linkspartei festlegen. Das müsste er aber für eine Regierungsbildung ohne AfD. In Köln hat die Computerspielmesse Gamescom begonnen. Mit mehr als 1700 Firmen, Verbänden und anderen Organisationen präsentieren sich so viele Aussteller wie noch nie. Aus Köln Martin Schütz.
3: Der Fachbesuchertag liegt hinter den Ausstellern der Gamescom und sie bereiten sich auf den Ansturm am Publikumstag vor. Außerdem kommt hoher Besuch nach Köln. Zum ersten Mal besucht der Bundespräsident die weltweit wichtigste Messe für Computer- und Videospiele. Frank-Walter Steinmeier wird eine Rede halten und auch einen Rundgang machen. Vermutlich wird er dabei auch an Warteschlangen vorbeikommen. Traditionell gehört es an den Besuchertagen dazu, dass die Fans anstehen, um ein Spiel testen zu können.
1: Das Wetter in Deutschland. Häufig trocken, im Westen einzelne Schauer und Gewitter, Tiefstwerte 18 bis 10 Grad. Tagsüber zeitweise heiter, im Westen vermehrt Schauer und Gewitter, Höchstwerte 22 Grad an der Ostsee bis 34 Grad am Oberrhein. Am Freitag unbeständig mit Schauern und Gewittern, im Südosten länger freundlich, 20 bis 30 Grad. Am Samstag im Nordwesten Schauer und Gewitter, im Südosten freundlicher, 20 bis 26 Grad. Das waren die Nachrichten.
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4: Und da liegen uns derzeit keine akuten Meldungen vor. Deshalb wünschen wir allen unterwegs eine gute und sichere Fahrt.
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4: Mit Tom Westerholt am Mikrofon. Ich grüße Sie. Wegen Computersabotage und Ausspähens von Daten hat das Berliner Amtsgericht Tiergarten einen 31-jährigen Hacker zu einer Bewährungsstrafe von 1 Jahr und 4 Monaten verurteilt. Der Angeklagte hatte in seinem umfassenden Geständnis eingeräumt, in das IT-System von Rosneft Deutschland eingedrungen zu sein. Der russische Staatskonzern ist Mehrheitseigentümer des Erdölverarbeitungswerks PCK in Schwedt. Ulf Morling klärt uns auf.
5: Kurz nach dem Beginn des Ukraine-Krieges Ende Februar 2022 war die IT der Rosneft Deutschland GmbH gehackt worden. Der russische Staatskonzern Rosneft hält bei der Rosneft Deutschland auch die Mehrheit an der Raffinerie in Schwedt, die zur kritischen Infrastruktur zählt. Denn das Unternehmen versorgt zu 95% Berlin und Brandenburg mit Benzin, Diesel, Kerosin und Heizöl. Aus einem Subunternehmen von Rosneft Deutschland hätten die Hacker einen Masterschlüssel für alle alle Passwörter von Rosneft zugespielt bekommen, so der Angeklagte heute. Das Hacker-Kollektiv hatte auf seiner Homepage später geschrieben, dass mit dem digitalen Angriff auf Rosneft Deutschland die Solidarität mit dem ukrainischen Volk bekundet werden sollte. Man habe die Daten einem Recherche-Kollektiv von ausgesuchten Journalisten unentgeltlich zur Verfügung stellen wollen, so der 31-jährige Angeklagte heute. Dazu kam es allerdings nie. Gerichtssprecherin Lisa Jani zu den vorgeworfenen Taten.
6: Der Angeklagte soll im Jahr 2022 im Namen eines Hacker-Kollektivs Daten der Firma Rosneft Deutschland GmbH abgegriffen haben, insgesamt rund 20 Terabyte Daten. Er soll diese zwischengespeichert haben auf einem Server in Rumänien, um sie später im Internet zu veröffentlichen. Ferner wird ihm vorgeworfen, Daten der benannten Firma gelöscht zu haben und so der Firma großen Schaden zugefügt zu haben.
5: Weit über 50.000 Euro Schaden sollen der Rosneft Deutschland entstanden sein, urteilte das Amtsgericht Tiergarten. Allerdings glaube das Gericht, dass mit dem Hackerangriff nicht die kritische Infrastruktur geschädigt werden sollte. Rosneft hatte nach eigenen Angaben die gesamte digitale Sicherheitsarchitektur des Unternehmens nach dem Hackerangriff heruntergefahren und völlig neu aufstellen müssen. Auch Lieferausfälle habe es gegeben. Fest steht für einen BKA-Beamten heute als Zeugen im Prozess, er habe noch nie erlebt, dass ein Unternehmen der kritischen Infrastruktur wie Rosneft so lax mit seinen Passwörtern umgehe.
0: Wirtschaft.
4: Zocken, daddeln, Neues ausprobieren. Die Computer- und Videospielmesse Gamescom in Köln ist quasi das weltweit größte Treffen der Gamerbranche. Gestern hat sie begonnen und in diesem Jahr präsentieren sich dort so viele Aussteller wie noch nie. Und trotzdem steckt die deutsche Videospielindustrie in Schwierigkeiten. Aus Köln berichtet Martin Schütz.
7: Das Geschäft rund um die Games ist groß. Alleine 4,2 Milliarden Euro wurden im ersten Halbjahr 2026 mit Computer- und Videospielen und der nötigen Games-Hardware umgesetzt. Nur in Deutschland. Das klingt imposant, ist aber ein Rückgang um 6% im Vergleich zum Vorjahr. Die Computerspielindustrie steckt aktuell in einer Krise. Aber die Lage verbessere sich weltweit, sagt Felix Falk, der Chef des Branchenverbands Game.
8: Global haben wir eine Konsolidierung in den letzten Jahren gesehen, die aber natürlich auch damit ein Stück weit zusammenhängt, dass wir in der Corona-Zeit ein riesiges Wachstum gesehen haben im Games-Bereich und dann wieder ein Stück weit eine Normalisierung, die dann aber auch durch die Verteuerung von Investorengeldern, durch steigende Zinsen und andere Effekte zum Teil auch zu Studioschließungen und Entlassungen geführt hat.
7: Allein der amerikanische Branchenriese Microsoft hat angekündigt, dass in seiner Gaming-Sparte 3.200 Menschen ihre Arbeit verlieren werden. Die Krise geht auch an den deutschen Herstellern nicht spurlos vorbei, sagt Björn Bartholdy, Computerspiele-Experte der TH Köln.
9: Wir haben einen riesen Absatzmarkt in Deutschland. Wir sind einer der größten Konsumentenmärkte der EU. Aber wir haben einen vergleichsweise geringen Anteil heimischer Produktionen. Das ist natürlich ein Problem. Das heißt, wir kaufen, aber wir kaufen nicht die Produkte, die hier im Land hergestellt werden.
7: Der Marktanteil deutscher Hersteller liegt bei um die 5%. Der niedrige Wert liegt daran, dass die deutschen Entwicklerstudios eher Leichtgewichte sind. Es gibt keinen deutschen Hersteller von Spielekonsolen. Die umsatzstarken sogenannten AAA-Games kommen aus Frankreich, Großbritannien, Kanada, Japan oder den USA. Die deutschen Entwickler können auf dem Weltmarkt nicht mithalten, analysiert Björn Bartholdy.
9: Wir haben viele kleine und ein paar mittelgroße Studios. Und gerade wenn ich ein kleines Studio bin oder ein mittelgroßes Studio, dann ist der Finanzdruck natürlich manchmal, auch gerade bei den Gehältern etc., wirklich enorm. Und bei gestiegenen Kosten ist da einfach oft sehr wenig finanzieller Puffer vorhanden.
7: Die Situation ist aktuell nicht einfach, findet Linda Kruse. Sie betreibt in Köln ein Entwicklerstudio und hat 6 Mitarbeiter. Linda Kruse hat beobachtet, dass die Menschen, die ihren Job bei einem großen Studio verloren haben, woanders unterkommen. Sie glaubt, dass die Krise so langsam durch ist und sich der Markt berappelt.
10: Ich bin der festen Überzeugung, dass es auch wieder besser wird. Wir haben ja auch gesehen jetzt im letzten Jahr, es sind sehr viele neue Indie-Studios gegründet worden. Man versucht halt eher zu zweit, zu dritt, zu viert Spiele halt zu entwickeln und weniger, dass man halt mit 100 oder mit 1000 Leuten halt versucht, ein Spiel zu entwickeln.
7: Die kleinen deutschen Hersteller schauen besonders aufmerksam Richtung Berlin. Jahrelang hat es ein regelrechtes Hickhack rund um die Förderung des Bundes gegeben. Eine Zeit lang konnten beispielsweise unter der Ampelregierung keine neuen Anträge mehr gestellt werden. Das habe dem Standort Deutschland nicht gut getan, sagt der Experte Björn Bartholdy.
9: Man muss sich einfach auch vor Augen führen, dass eine Spieleentwicklung Jahre dauert. Und gerade in diesem Kontext ist natürlich so eine Stop-and-Go-Förderpolitik besonders problematisch.
7: Momentan scheint die Förderung aber stabil zu sein und darauf verlässt sich die Branche.
4: Berichtet Martin Schütz und wir bleiben beim Thema digitale Technik. Künstliche Intelligenz, KI, braucht leistungsstarke Rechenzentren, damit sie funktionieren kann. Auch in Deutschland sollen deshalb viele dieser neuen Anlagen entstehen. Doch deren Arbeit hat einen Preis. Sie verbrauchen zum einen große Mengen Wasser zur Kühlung und haben zum anderen einen sehr hohen Strombedarf. Die Bundesregierung will die Rechenleistung für KI bis 2030 mindestens vervierfachen. Was dieser Ausbau für die Menschen, die Kommunen und die Energieversorgung bedeutet, das hat Selma Badawi vom ARD-Magazin Monitor in ganz Deutschland recherchiert. Mein WDR-Kollege Michael Imhof hat mit ihr gesprochen und sie gefragt, wo es noch nicht rund läuft beim Bau von KI-Rechenzentren.
11: Wir haben uns vor allem angeschaut, was machen diese Rechenzentren mit der Umgebung, in die sie gebaut werden und was kann das auch für die Zukunft von Deutschland bedeuten, wenn wir jetzt einen großen Ausbau haben. Denn das ist das, was wir sehen. Wir sehen einen großen Boom von Rechenzentren und das, was das momentan auslöst, lokal, das sind Konflikte um Ressourcen. Wir schauen uns zum Beispiel an, wenn ein Rechenzentrum in einer Region wie Brandenburg gebaut wird. Brandenburg ist eine der trockensten Regionen Deutschlands. Was hat das für Auswirkungen auf das Grundwasser zum Beispiel. Und da muss man sagen, Rechenzentren verbrauchen einfach sehr viel Wasser häufig. Das sehen wir zum Beispiel schon in den USA. Das hat eine Studie der Internationalen Energieagentur ausgerechnet, dass ein Rechenzentrum von einer Größe von so 100 Megawatt, wir sprechen da schon von einem großen Rechenzentrum, etwa knapp 800.000 Liter Wasser pro Tag verwendet. Das ist natürlich extrem viel. Und sowas in einer sehr trockenen Region wie Brandenburg, das kann Folgen haben. Da gibt es dann Konflikte um das Grundwasser und deswegen gründen sich auch Bürgerinitiativen, wie zum Beispiel in Brandenburg, in dem Fall Amazon Web Services, das Ressourcenbündnis Barut.
4: Das heißt, was machen die Menschen konkret, denen so ein Rechenzentrum vor die Nase gesetzt wird?
11: Die versuchen sich teilweise zu organisieren und natürlich vor allem auch erstmal zu informieren, denn es fehlt vor allem an Informationen, was genau soll hier gebaut werden, wie groß soll das werden, was für Folgen kann das haben. Da geht es nicht nur um Wasser, sondern auch vor allem um Strom. Und die Stromversorgung zum Beispiel hat zu einer großen Kontroverse geführt in einem

0: diskutieren. Kommt man an die Macher, an diese Tech-Konzerne überhaupt ran?
1: Das ist eine sehr gute Frage, denn ein großes Thema bei diesen Projekten ist totale Intransparenz, Schweigen. Man weiß erstmal sehr lange gar nicht, wer steckt eigentlich dahinter, wer möchte dieses Rechenzentrum bauen. Weil das meistens erst ganz spät, wenn dann schon alles geregelt ist, kommuniziert wird. Und deswegen ist da ganz viel Unwissen, da ist vieles, was man gar nicht klären kann. Die Gemeinde selbst kann viele Informationen gar nicht rausgeben.
0: Das Verrückte ist ja, ich meine, wir sprechen jetzt nicht von der kalifornischen Wüste, das passiert ja alles hier in Deutschland. Hatte ich das nicht wahnsinnig überrascht, weil jeder normale Bauherr denkt sich, krass, bei mir wird alles kontrolliert, ich kann hier überhaupt nichts nebenbei machen. Das, was du gerade erzählst, das klingt ja wie ein Wirtschaftskrimi.
1: Ja, es passiert gerade im Schatten vieler anderen Entwicklungen, auf die wir ein großes Auge haben. Rechenzentren, KI und Cloud-Infrastruktur, da ist gerade erst so die Öffentlichkeit dran, das zu verstehen. Das ist ja sehr komplex. Und das fassbar zu machen, was das bedeutet konkret, das braucht erstmal Zeit. Da braucht es ganz viel Wissen, das man sich aneignen muss, Kommunikation. Und mich hat vor allem überrascht, dass die Politik da keine geschlossene geostrategische Planung hat, also gerade auf Bundesebene, sondern da verhandeln eben sehr große internationale Konzerne mit kleinen Kommunen.
2: An dieser Stelle müssen wir den Beitrag kurz unterbrechen für eine wichtige Warnmeldung. Achtung, ein Falschfahrer auf der B14 Stuttgart-Herrenberg. Zwischen Birkenkopf und Schattenring kommt Ihnen ein Falschfahrer entgegen. Fahren Sie äußerst rechts und überholen Sie nicht. Noch einmal die Warnmeldung: auf der B14 Stuttgart-Herrenberg zwischen Birkenkopf und Schattenring ist ein Falschfahrer unterwegs. Äußerste Vorsicht bitte in beiden Richtungen. Und damit jetzt zurück zum Beitrag.
1: Und dass normale Menschen sich damit nicht auskennen und da auch keine Regulierung schaffen, das nicht planen deutschlandweit, wo sowas entstehen soll, das ist ja klar. Aber auf bundespolitischer Ebene, da war ich schon echt überrascht, dass da nicht mehr passiert.
0: Also hast du auch das Gefühl, dass diese Tech-Konzerne die Kommunen irgendwie einlullen, damit die sagen, ja klar, baut hier, und denen werden quasi Vorteile angepriesen und die können von einer kleinen Kommune gar nicht bis ins Letzte hinterfragt werden?
1: Natürlich sind die einzelnen kleinen Kommunen auch überfordert, das ist mein Eindruck. Also da gibt es ja auch für die Kommunen nur begrenzt Möglichkeit, in diese Planung reinzuschauen. Und dann ist es ja auch so, diese Kommunen haben einfach ganz andere Prioritäten, die haben ganz andere Sorgen als jetzt das Thema klimafreundliches KI-Rechenzentrum, sondern die haben einfach erstmal Geldmangel. So, und da muss irgendwo Geld herkommen. Und dann kommt so ein großer Investor, großes Unternehmen aus dem Ausland möglicherweise. Das ist schon lukrativ.
0: Ich möchte dich jetzt aber nicht gehen lassen mit dem Gefühl, dass wir denken, hier in Deutschland herrscht der wilde Westen bei KI-Rechenzentren. Ist dir irgendetwas positiv aufgefallen?
1: Natürlich sind mir auch positive Dinge aufgefallen. Und was ich gesehen habe, ist, dass es gut laufen kann. Und zwar an einem Beispiel in Jülich. Das ist ein Rechenzentrum, das auch für KI gebaut ist. Dort findet KI-Training statt. Jupiter heißt das. Und das ist eines der stärksten, also eines der leistungsstärksten und gleichzeitig eines der energieeffizientesten Rechenzentren weltweit. Also in diesem Rechenzentrum können wir sehen, dass digitaler Fortschritt und Klimaziele sich nicht ausschließen müssen. Und das funktioniert eben, wenn man sich ein hohes Ziel steckt, diese beiden Kernkomponenten zu vereinbaren und dann das Projekt ganzheitlich so aufbaut. Und das ist eben in Jülich passiert. Wir haben von der Software bis zum Kühlsystem über das Gebäude die ganze Technologie ein Versuch, möglichst energiesparend zu arbeiten, und das funktioniert auch.
0: Eine Errungenschaft der KI ist es ja, dass sie komplexe Inhalte nochmal einfach wiedergeben kann und in einigen Kernpunkten zusammenfassen. Jetzt bist du keine KI, Gott sei Dank. Ich würde dich jetzt aber trotzdem fragen, was wären denn deine Top-Erkenntnisse in wenigen Sätzen nach dieser aufwendigen Recherche in ganz Deutschland, was KI-Rechenzentren angeht?
1: Dass Rechenzentren große Ressourcenfresser sein können, dass wir uns bewusst sein sollten, dass es dabei um Ressourcen geht, die an anderer Stelle fehlen. Gleichzeitig sind Rechenzentren momentan auch ein großes Potenzial. Und wenn wir das richtig versuchen, dann können wir hier auf jeden Fall einen Standort in Deutschland schaffen, der für die Zukunft, für den digitalen Fortschritt auch sehr wichtig sein kann. Und ich glaube, dass das dann die letzte große Erkenntnis ist, wenn wir es schaffen, uns jetzt unabhängig zu machen von solchen Projekten und jetzt investieren. Das könnte einerseits politische Regulierungen bedeuten, das könnte andererseits auch kräftige Investitionen in neue Technologie bedeuten. Dann können wir nachhaltige KI-Rechenzentren und Cloud-Rechenzentren aufbauen.
2: Selma Badawi vom ARD-Magazin Monitor zum Ausbau von Rechenzentren in Deutschland.

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0: Der IT- und Social-Media-Konzern Meta, der zum Beispiel hinter Facebook und Instagram steht, hat sich mit zahlreichen klagenden US-Bundesstaaten auf einen außergerichtlichen Vergleich geeinigt. Im Streit um mögliche gesundheitliche Schäden und süchtig machende Apps soll Meta jetzt aber nicht nur Geld zahlen, sondern auch Veränderungen an seinem Angebot vornehmen. Vor allem, um minderjährige Userinnen und User zu schützen. Reinhard Spiegelhauer berichtet.
2: Der Generalbundesanwalt von Illinois, Kwame Raoul, feiert den Vergleich als historisch.
3: The settlement is historic, not just for the amount of money.
2: Nicht nur wegen des Geldes, das Meta zahlen muss. Ich bin stolz zu verkünden, dass Meta historischen Bedingungen zugestimmt hat.
3: Truly historic, robust injunctive terms.
2: Auch Metas Chefjurist CJ Mahoney äußert sich in einem Video und er bemüht sich dabei, Facebook als den Guten darzustellen.
4: As a parent.
2: Als Vater bin ich stolz darauf, was Meta bisher zum Schutz von Jugendlichen getan hat und auf die neue Vereinbarung. Jetzt müssen andere uns folgen. Meta war schon immer und ist auch jetzt an der Vorfront von Jugendschutz. Das ist die Botschaft. Natürlich wäre es für das Unternehmen, das Facebook und Instagram betreibt, wirtschaftlich fatal, wenn es als einziges strengen Regeln unterworfen würde. Trotzdem stimmt, Teenager nutzen Dutzende Apps. Wir brauchen industrieweite Lösungen. TikTok und YouTube sollten die Regelungen übernehmen. Regelungen, die durchaus einschneidend sind. Der Generalbundesanwalt von Illinois.
3: An extensive new and improved age assurance framework.
2: Wirksame Altersbeschränkungen, Zeitlimits, nächtliche Grenzen, das Erkennen von Zweitaccounts, die Sperren umgehen und schließlich die Möglichkeit, süchtig machende Algorithmen abzuwählen. Wie genau die Altersverifikation geschehen soll, lässt der Vergleich offen. Er enthält aber maximale Fehlerquoten, die Meta in schon einem Jahr erreichen soll. Höchstens 10% der Accounts aus der Altersgruppe der 16- bis 17-Jährigen sollen dann fälschlicherweise als über 18 erkannt werden dürfen, bei den 13- bis 15-Jährigen nur 3%. Auch Geld soll fließen, aber erheblich weniger als Meta selbst im Vorfeld kolportiert hatte. Statt potenziell ruinösen 1,4 Billionen Dollar werden es nun unter 20 Milliarden sein. Und Meta sagt ausdrücklich, der Vergleich ist kein Schuldeingeständnis, Social-Media-Sucht ist keine anerkannte Krankheit, wir versuchen auch nicht, Leute süchtig zu machen. Aus Sicht der klagenden Bundesstaaten ist der Vergleich ein großer Erfolg. Und mit Meta ist man sich einig, dass auch die anderen Social-Media-Plattformen nachziehen müssen.
3: After decades of putting profits before the health and wellness of children.
2: Jahrzehntelang hat Meta Profite über die Gesundheit unserer Kinder gestellt und wir machen weiter. Alle Social-Media-Apps müssen unsere Kinder schützen, darauf arbeiten wir hin.
3: All Social-Media-Apps protect our children and we will continue working toward that end.
0: Reinhard Spiegelhauer über den Vergleich zwischen Meta und verschiedenen US-Bundesstaaten.
1: Kultur.
0: Der Schriftsteller Péter Nádasch ist tot. Nádasch gilt als einer der bedeutendsten ungarischen Autoren des 20. und 21. Jahrhunderts und hinterlässt ein literarisches Vermächtnis, das weit über Ungarn hinausstrahlt. Immer wieder war er auch für den Literaturnobelpreis im Gespräch. Silke Hane mit einem Nachruf.
5: Überlebender des Holocaust, Zeuge der kommunistischen Diktatur in Ungarn, Schriftsteller, Poet, Fotograf. Das Leben von Péter Nádasch hat sein Lebenswerk geprägt. Die Grausamkeiten des 20. Jahrhunderts hat er am eigenen Leib erlebt. Geboren am 14. Oktober 1942 in Budapest als Sohn jüdischer Eltern mitten im Zweiten Weltkrieg, schilderte er im Schweizer Rundfunk einst seine ersten Erinnerungen.
6: Bilder eines Krieges, eine richtige, ja, ein Bombenangriff, das ist meine erste Erinnerung.
5: Damals war Nádasch gerade 2 Jahre alt. Ungarn war im Zweiten Weltkrieg zunächst mit Nazi-Deutschland verbündet, später von den Nazis besetzt. Das überlebte die jüdische Familie Nádasch nur, weil die Eltern in den Untergrund gingen.
6: Meine Eltern gehörten zu den wenigen, die diese Schweinerei nicht akzeptierten, also die Gesetze nicht akzeptierten. Die sind in die Illegalität gegangen. Sie waren Kommunisten, sie waren überzeugte Kommunisten, gehörten zu Widerstandsbewegung. Und ich habe falsche Papiere, einen falschen Namen gehabt. Ich hieß Kovac, also Schmidt, ein gewöhnlicher Name, aber Peter wurde beibehalten.
5: Nach dem Krieg spielte die jüdische Herkunft der Familie keine Rolle mehr. Die Eltern begeisterten sich für den Kommunismus. Doch der wendete sich bald gegen die Familie. Noch als Jugendlicher wurde Peter Nadosch zum Waisen. Die Mutter erlag einer Krankheit, als er 13 war. 3 Jahre danach verübte der Vater Suizid im Angesicht stalinistischer Anklagen seiner eigenen Genossen. Eine Erfahrung, die Nadosch prägte.
6: Ich spielte in meinem Leben sehr lange Zeit mit dem Selbstmord. Aber dieser Weg war mir verstellt, weil ich nicht diesen Schock weitergeben wollte. Niemanden. Und besonders nicht denen, die ich lieb habe. Also mir ist dieser Weg verstellt worden durch meinen Vater.
5: Nadosch wuchs zunächst bei seiner Tante auf. Als junger Mann studierte er erst Chemie, machte eine Ausbildung zum Fotografen. Er arbeitete für Zeitungen, ab 1965 zunehmend als Schriftsteller. Bald aber bekam er in der kommunistischen Diktatur Ungarns ein Schreibverbot. Bis 1977 konnte er nicht veröffentlichen. Für seine Werke ließ Nadosch sich oft Zeit. 12 Jahre arbeitete er am Buch der Erinnerungen, sogar 17 Jahre am Roman Parallelgeschichten. Die deutsche Fassung 1700 Seiten lang. Ein weiteres Merkmal seiner Bücher, das Spiel mit verschiedenen Zeitebenen. Und immer wieder rekurriert Nadosch auf die europäische Geschichte des 20. Jahrhunderts. Seine Bücher wurden als Epochenromane gelobt. Besonders gerühmt wurde Nadosch, der immer als Anwärter auf den Literaturnobelpreis galt, für seine Beobachtungsgabe. Die sei aber nichts Besonderes, beharrte der als bescheiden geltende Schriftsteller.
6: Alle, das ist meine tiefste Überzeugung, dass wir alle diese Fähigkeit haben, ob wir Chinesen sind oder Schweizer oder Ungar oder Juden oder das ist egal. Wir haben das gleiche Beobachtungsgabe.
0: Silke Hane zum Tod von Peter Nadosch.
1: Standpunkte.
0: Das idyllische Schloss Neuhardenberg in Brandenburg war 2 Tage lang Schauplatz einer Kabinettsklausur. Schwarz-Rot hat über die anstehenden Sozialreformen, den Klimaschutz, aber auch über die Themen Innovation und Wettbewerbsfähigkeit beraten. Bundeskanzler Merz zeigte sich zuversichtlich, dass sich die deutsche Wirtschaft bald erholt. Fabian Reinbold aus dem Politikressort der Zeit hat im Nachrichtenpodcast Was jetzt? Seine Eindrücke so zusammengefasst.
4: Ich fand ganz interessant, wie sich Merz und Klingbeil auf diese Wirtschaftszahlen gestürzt haben. Da gab es ja ganz gute Zahlen zum Export, zum BIP, zu den Prognosen. Und Merz hat daraus geschlussfolgert, wir wachsen jetzt wieder. Da sieht man, das ist so ein Hoffnungszeichen, was die ganz dringend brauchen vor diesem schwierigen Herbst. Und in dieser Klimadiskussion, dem Thema hat Merz viel Raum eingeräumt. Aber die SPD ist mit ihrer großen Idee, der Bund soll da groß einsteigen, man müsse dafür das Grundgesetz ändern, ist sie komplett abgeprallt. Das ist im Moment einfach nicht realistisch.
0: Meint Fabian Reinbold. Der Kommentar von T-Online vermisst klare Ideen der Bundesregierung für Deutschlands Zukunft.
7: Mehr Wirtschaftswachstum muss her, mehr Innovationen, Investitionen. Dafür kann die Politik den richtigen Rahmen setzen. Die angestoßenen Reformen bei Rente, Krankenkassen, Pflege werden einen Teil dazu beitragen. Doch ist das allein und für sich genommen eben noch kein Zukunftsbild für Deutschland, kein Selbstzweck. Sondern es sind erst einmal nur weitere abstrakte Begriffe. Es ist eben noch keine Vision fürs Land.
0: Für die Frankfurter Allgemeine Zeitung stellten sich Kanzler Merz, SPD-Vize Klingbeil und Bundesinnenminister Dobrindt von der CDU, von der CSU, Verzeihung, als ein Herz und eine Seele dar, die geschlossen in den neuen Herbst der Reformen ziehen wollen.
7: Wie tragfähig die im Sonnenschein vor der Schlosskulisse beschworene Verbundenheit wirklich ist, wird sich zeigen, wenn nach den Wahlen im Osten die politischen Herbststürme beginnen. Besonders die Wahlkämpfer im Osten spüren im Nacken den heißen Atem der AfD. So zauberhaft wie die 2 Tage in Neuhardenberg waren, werden die nächsten Wochen und Monate für Merz, seine Partei und seine Koalition nicht werden.
0: Die Nordsee-Zeitung aus Bremerhaven lobt Kanzler Merz für seine Forderung, mit mehr Zuversicht in die Zukunft zu schauen.
7: Es gibt vieles, das immer noch unter dem Strich gut funktioniert und für das ein Großteil der Menschen auf diesem Planeten sofort mit uns tauschen würde. Staat lässt sich nur mit einer lebendigen Gesellschaft machen, denn Staat sind wir alle.
0: Ann-Kathrin Büsker vom Deutschlandfunk beschäftigt sich mit der Klimapolitik der Bundesregierung und meint, Merz habe eine Chance verpasst, denn Wirtschaft könne in einer klimakrisengeplagten Welt nicht gut funktionieren.
8: Einigkeit, Harmonie, Handlungsfähigkeit. Für Bundeskanzler Friedrich Merz und sein Kabinett ging es bei ihrer Klausur vor allem um die Optik. Zeigen, dass man zusammenarbeitet, Optimismus verbreiten. Ziemlich unpassend flankte allerdings die Klimakrise rein. Der Extremsommer mit Folgen für alle Lebens- und Wirtschaftsbereiche, mit bislang schon mindestens 14.000 hitzebedingten Todesfällen laut RKI, das passt so gar nicht in die Pläne des Bundeskanzlers. Hat Merz doch entschieden, den Klima- und Umweltschutz aufs Abstellgleis zu schicken. Der Planet soll mal kurz warten, bis die deutsche Wirtschaft wieder brummt.
0: Die Nürnberger Nachrichten nehmen die Kabinettsklausur zum Anlass, die Gesamtlage der schwarz-roten Bundesregierung zu bewerten.
7: Es mag seltsam klingen, aber ein Vorteil für die wichtigsten Protagonisten der Koalition könnte sein, dass sie inzwischen nur noch wenig zu verlieren haben. Ihr Ansehen in der Öffentlichkeit und in den eigenen Parteien befindet sich auf einem Tiefststand. Das kann befreiend sein.
0: Und das waren die Standpunkte. Zusammengestellt hat sie heute Petra Mittermeier.

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1: Um 1 Uhr mit Wolfgang Berger. Nach den Sturzfluten in Nepal und dem benachbarten Tibet steigt die Zahl der Opfer. Mittlerweile bestätigten die Behörden 160 Tote. Aus der Nachrichtenredaktion Christiane Rüther.
2: Es sind dramatische Bilder. Eine riesige Sturzflut schwemmt Häuser, Straßen und Brücken davon. Mehrere hundert Menschen werden noch vermisst, darunter viele Urlauber. Die Region im Norden Nepals ist ein bekanntes Trekkingziel und berühmt für ihre spektakulären Himalaya-Landschaften. Außerdem sollen sich dort zahlreiche Pilger aufgehalten haben, die auf dem Weg nach Tibet waren. Ob auch Deutsche unter den Vermissten oder Toten sind, ist derzeit unklar. Aus dem Auswärtigen Amt hieß es, das gesamte Ausmaß der Sturzflut sei aktuell schwer abzuschätzen, die Lage sehr unübersichtlich.
1: Ein juristischer Streit über die Gefahren sozialer Medien für Kinder und Jugendliche in den USA ist beigelegt. Der Facebook- und Instagram-Mutterkonzern Meta zahlt umgerechnet gut 14 Milliarden Euro an mehrere Bundesstaaten. Wie die kalifornische Generalstaatsanwaltschaft mitteilte, soll das Geld gezielt in Programme zur Prävention und Behandlung von psychischen Problemen bei Jugendlichen fließen. Außerdem hat sich Meta zu weitreichenden Änderungen zum Schutz von Minderjährigen verpflichtet, etwa Zeitlimits und Nachtsperren. 29 US-Bundesstaaten hatten dem Meta-Konzern vorgeworfen, seine Online-Netzwerke so zu gestalten, dass sie Minderjährige abhängig machen. Rund 1,5 Wochen vor der Landtagswahl in Sachsen-Anhalt ist die AfD weiterhin die mit Abstand stärkste Kraft. Das zeigt eine aktuelle Umfrage von Infratest DIMAP. Aus Magdeburg Jochen Müller.
3: Die AfD konnte noch einmal einen Prozentpunkt zulegen und kommt jetzt auf 42%. Für eine Alleinregierung würde das allerdings nicht reichen. Die CDU mit ihrem Spitzenkandidaten, Ministerpräsident Sven Schulze, hat dagegen 2 Prozentpunkte verloren und käme nur noch auf 22%. Mit diesem Ergebnis sei er nicht zufrieden, sagt Sven Schulze. Für eine Regierungsbildung würde er neben SPD und Grünen auch die Unterstützung der Linkspartei benötigen. Das könnte für die Union zu einer inneren Zerreißprobe werden.
1: 2 Beschäftigte am Frankfurter Flughafen sind an Malaria gestorben. Das Robert-Koch-Institut vermutet, dass sie sich durch eine Mücke infiziert haben, die im Frachtraum eines Flugzeuges nach Deutschland gelangt ist. Weitere 4 Mitarbeiter haben sich mit der sogenannten sehr seltenen Flughafen-Malaria angesteckt und sind in medizinischer Behandlung. Malaria ist nicht von Mensch zu Mensch übertragbar. Flughafenbeschäftigte sollen sich bei Symptomen sofort bei einem Arzt melden. Das waren die Nachrichten. Das Wetter in Deutschland. Nur im Westen Schauer 18 bis 10 Grad, tagsüber teils heiter. Im Westen Schauer 22 Grad an der Ostsee bis 34 Grad am Oberrhein. Am Freitag unbeständig, im Südosten länger freundlich bei 20 bis 30 Grad. Es ist jetzt 1.03 Uhr.
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4: Zunächst mit der Entwarnung für die B14 Stuttgart-Herrenberg. Kein Falschfahrer mehr zwischen Birkenkopf und Schattenring. Die Gefahr besteht nicht mehr. Die A1 Euskirchen Richtung Köln ist zwischen Kreuz Köln-West und Köln-Bocklemünd im Tunnel Löwenicht noch bis ca. 5 Uhr gesperrt. Die A1 Hamburg Richtung Lübeck ist zwischen Kreuz Bargteheide und Bad Oldesloe wegen Fahrbahnerneuerungen bis 6 Uhr gesperrt. Die A8 Salzburg-München ist zwischen Unterhaching-Ost und Tunnel Neubiberg wegen eines Feuerwehreinsatzes aktuell in beiden Richtungen gesperrt. Die A8 München Richtung Salzburg ist zwischen Bad Reichenhall und Grenzübergang Bad Reichenhall wegen Bauarbeiten noch etwa bis um 5 gesperrt. Die A25 Geesthacht Richtung Hamburg ist zwischen Allermöhe und Dreieck Hamburg Südost wegen Bauarbeiten bis zum 20. September gesperrt. Hier ist eine Umleitung eingerichtet. Und die A71 Suhl Richtung Erfurt ist zwischen Stadt Ilm und Arnstadt Süd wegen Markierungsarbeiten noch bis um 6 gesperrt.
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4: Von NDR Info in Hamburg mit Tom Westerholt und mit einer beeindruckenden Zahl. 1,35 Millionen. So viele Wohnungen fehlen aktuell am deutschen Wohnungsmarkt. Und damit herzlich willkommen hier bei uns in der ARD-Infonacht. Es ist die Zahl, die der neue Baumonitor preisgibt und die verdeutlicht, wie knapp Wohnraum in Deutschland ist. 1,35 Millionen Wohnungen fehlen demnach. Allein in Nordrhein-Westfalen sind es über 360.000. Die Bundesregierung hat zwar einen Bauturbo angekündigt, der zündet aber offenbar nicht richtig oder zu langsam. Das Wohnungsdefizit bleibt laut Baumonitor nämlich auf einem Rekordhoch. Die Studie hat das renommierte Pestel-Institut in Hannover erstellt. Matthias Günther ist dessen Leiter. Und mein Kollege Jörg Gensel hat mit ihm gesprochen. Seine Frage: Der Bedarf an Wohnungen steigt, gleichzeitig wird immer weniger gebaut. Wie passt das zusammen?
5: Ja, es passt eben nicht zusammen. Das ist ja genau unser Problem. Das ist auch eine einmalige Situation, dass wir sehr hohe Wohnungsdefizite haben, also fehlende Wohnungen, und gleichzeitig der Wohnungsbau nach unten geht. Und es ist im Moment ja auch keine Änderung in Sicht. Die Prognose des IFO-Instituts für 2026 sagt uns 185.000 Wohnungen als Fertigstellung voraus. Wenn Sie das mal in Relation sehen zu den fehlenden Wohnungen, dann ist eigentlich überhaupt nicht absehbar, dass wir das Problem lösen können.
6: Der Wohnungsbau ist auf einem 15-Jahrestief. Was sind dafür genau die Ursachen, Herr Günther?
5: Naja, wir haben die Anforderungen an den Wohnungsbau immer weiter nach oben geschraubt. Das war in einer Phase, als die Zinsen gesunken sind, nicht das große Problem. Da konnte man eben trotzdem Wohnungen erstellen, die die Leute auch bezahlen konnten. Nun sind die Zinsen angestiegen, die Baukosten sind auch angestiegen, die Baumaterialpreise sind angestiegen. Und jetzt stehen wir plötzlich in einer Situation, dass das, was man bisher so geplant und eben auch genehmigt hat, eigentlich zu einem Wohnungsbau führt, der nicht mehr bezahlbar ist. Und das ist natürlich ein Grund dafür, dass die Zahlen deutlich nach unten gegangen sind. Wir reden jetzt seit Jahren darüber, dass wir einfacher bauen müssen, dass wir mit den Standards ein wenig nach unten müssen. Das sind ja dann noch lange keine schlechten Wohnungen oder keine Einfachwohnungen, die dann gebaut werden, sondern immer noch sehr gute, hochwertige Wohnungen. Aber sie sind dann eben preiswerter. Dass wir 30% bei den Baukosten einsparen könnten, ist bekannt. Dazu müssen wir aber diesen Gebäudetyp E für einfaches Bauen gesetzlich sicher auf den Weg bringen. Und das ist bisher nicht passiert.
6: Das klingt jetzt alles relativ einfach und plausibel. Sie haben die Studie vom Verband der Bauwirtschaft in Auftrag gegeben bekommen. Die haben natürlich auch Interessen. Es gibt Gründe, die vielleicht auch etwas schwerer wiegen. Platzmangel zum Beispiel in großen Städten. Wie will man bauen, wenn es keinen Platz mehr gibt?
5: Ja gut, also wir haben tatsächlich in den Jahren 2016 und 2019 mit der TTU Darmstadt zusammen einmal eine Studie erstellt zum Thema Aufstockung von Wohngebäuden. Das ist durchaus möglich, da sind noch viele Potenziale vorhanden in den Städten. Und die zweite Studie war zur Aufstockung und Umnutzung von Nichtwohngebäuden. Auch da haben wir noch erhebliche Potenziale, die für das derzeitige Wohnungsdefizit allemal ausreichen würden in Deutschland, wenn man das denn tatsächlich angehen würde. Das heißt, wir müssen nicht nur auf der grünen Wiese bauen, wir werden aber, weil wir einfach viel Tempo brauchen, auch auf der grünen Wiese wieder bauen müssen. Das heißt, der Platzmangel, ja, der ist natürlich vorhanden, keine Frage. Die Grundstücke sind auch sehr teuer. Aber man kann durch Nachverdichtung eben auch deutlich gegensteuern, dass man weniger Flächenverbrauch hat.
6: Sie haben gerade gesagt, wir brauchen mehr Tempo. Bringen Sie es doch nochmal auf den Punkt. Was muss Ihrer Meinung nach jetzt passieren, damit der Wohnungsmarkt wieder in Schwung kommt?
5: Wir brauchen ganz dringend dieses einfachere Bauen, also den Gebäudetyp E mit einer sicheren gesetzlichen Grundlage. Das ist das, was wir ganz schnell brauchen, weil dann können wir eben auch wieder Wohnbauten erstellen, die Mehrheit der Menschen tatsächlich bezahlen kann. Ohne das werden wir aber nicht weiterkommen. Und das können wir uns eigentlich gar nicht leisten, weil in den nächsten Jahren jedes Jahr 400.000 mehr Menschen in den Ruhestand gehen, als aus der jungen Bevölkerung ins Erwerbsleben nachrücken. Und wir müssen ja auch versuchen, die Beitragszahler stabil zu halten. Wir haben ein Rekordniveau bei der sozialversicherungspflichtigen Beschäftigung. Und das droht uns im Grunde genommen wegzubrechen. Nicht, weil wir zu wenig arbeiten, sondern weil wir zu wenige sind, die arbeiten können.
4: Das sagt Matthias Günther vom Pestel-Institut in Hannover, das den jährlichen Baumonitor herausbringt. Ja, günstiger Wohnraum bleibt ein Dauerthema für viele und auch vor allem ein unerfüllter Wunsch. Dabei gibt es ein Beispiel, das zeigt, bezahlbares Wohnen ist möglich, sogar mit Grün drumherum und einer super Nachbarschaft. Und das ebenfalls in Nordrhein-Westfalen, wo, wie gerade gehört, die Wohnungsnot so groß ist. Hier in Münster im York-Quartier. Da leben Familien, Studenten, Senioren, Menschen, die eben nicht so viel Geld haben für eine teure Wohnung. Wie aber machen die das da in Münster? Philipp Wundersee war dort und hat sich's angeguckt.
7: Bastian Hase sitzt vor seiner Kaffeetasse. Ein kleiner Tisch steht vor der Terrassentür, umgeben von einer schmalen Hecke. Gleich dahinter blickt er auf einen weitläufigen Innenhof. Offen, grün und autofrei. Kinder flitzen über die Wege. Im Sandkasten wird gebuddelt. Direkt neben dem gemeinschaftlichen Hochbeet.
8: Seit 3,5 Jahren sind wir jetzt mittlerweile hier. Ja.
7: Das York-Quartier in Münster, wo früher britische Soldaten in Kasernen stationiert waren, leben heute auf 50 Hektar Familien, Studierende, Senioren und Menschen mit Wohnberechtigungsschein Tür an Tür, wie Familie Hase. Das Wohnen ist entsprechend günstig, keine 8 Euro für den Quadratmeter.
8: Ich war vorher nicht so in so einem sehr engen Block, also es ist ja wirklich, die ganzen Häuser sind natürlich vis-à-vis und das merkt man dann auch schon.
7: Die Struktur der alten Kaserne blieb erhalten, sie wurde von Grund auf saniert.
8: Es ist durchaus immer sehr viel los und die Kinder sind unterwegs den ganzen Sommer.
7: Genau dieses Miteinander auf dem alten Kaserngelände hat Mieter Bastian Hase überzeugt. Familien, die sich moderne Einfamilienhäuser leisten können und Familien, die im geförderten Sozialbau wohnen, also Wohnraum für unterschiedliche Gehaltsklassen. Aber hier spielen die Kinder aus allen Familien zusammen.
8: Die suchen sich dann irgendwas, ob die dann jetzt irgendwie die Wege bemalen und dann da Verkehrspolizei spielen oder ob die dann Fang spielen.
7: Urban Gardening, ein Bürgerhaus, neue Kitas und ein Park mit Sportanlage, alles nah beieinander. Was nach gelungener Nachbarschaft klingt, ist in Münster sonst alles andere als selbstverständlich, sagt Oberbürgermeister Tillmann Fuchs.
9: In Münster ist tatsächlich der Wohnungsmarkt super angespannt. Also wir haben die Situation, dass viele Menschen sich Wohnen in Münster im Moment nicht gut leisten können oder auch keine Wohnung finden und deswegen ins Umland ziehen.
7: Warum funktioniert das York-Quartier so gut, während bundesweit Projekte gestoppt werden und es mit dem Bauen hakt? Weil die Stadt die ehemalige Militärfläche selbst erwerben und entwickeln konnte, sagt der Oberbürgermeister. Dabei ging es nicht nur um eine möglichst hohe Rendite, sondern um den Gewinn für alle.
9: Ich glaube, ein ganz wesentlicher Teil ist, dass wir als Stadt hier die Gelegenheit hatten, dieses Gebiet wirklich zu erschließen, zu kaufen und dann auch weiter zu vermarkten. Und deswegen entsteht hier wirklich ein Stadtteil im Stadtteil.
7: Sebastian Albers von der städtischen Wohn- und Stadtbau führt über das Gelände, vorbei an einer großen Baustelle, an der gerade ein neuer Supermarkt entsteht.
10: Aus unserer Sicht ist das eine zentrale soziale Fragestellung. Es darf Wohnraum nicht als Luxusgut dargestellt werden.
7: Das Mieten im York-Quartier ist auch deshalb so günstig, weil sie hier neue Wohnkonzepte ausprobieren. Zum Beispiel teilen sich Mieter Gästezimmer und Veranstaltungsräume, die frei nutzbar sind.
10: Unsere Bemühungen gehen dahin, dass wir bezahlbaren Wohnraum zur Verfügung stellen. Alleine bei uns sind 6.000 Interessenten gelistet, die sozusagen Wohnraum suchen. Das York-Quartier ist ein Tropfen auf dem heißen Stein, trägt ein bisschen dazu bei. Aber selbstverständlich ist es wichtig, dass mehr solche Projekte folgen und Wohnraum geschaffen wird.
7: Noch heute erinnern Backsteinfassaden und alte Kasernengebäude an die militärische Vergangenheit. Selbst die Ziegel der ehemaligen Panzerhallen bekommen ein zweites Leben. Sie stecken heute in den Fassaden der neuen Grundschule. Ein Symbol dafür, wie aus einer Kaserne Schritt für Schritt ein Stadtviertel wird.
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4: Wir haben hier in der Infonacht schon die Meinung von Philipp Amthor von der CDU zur jüngsten Klausurtagung der Bundesregierung gehört. Er hat als neuer Staatsminister für die Bund-Länder-Beziehungen eine wichtige Rolle, wenn es um die anstehenden Reformen geht. Damit wechseln wir den Blick jetzt mal zur SPD. Ingo Zamperoni hat in den ARD-Tagesthemen vom Abend mit Vizekanzler Lars Klingbeil gesprochen. Der hatte nach der Tagung Geschlossenheit gefordert, damit der Herbst der Reformen, wie die Regierung ihn nennt, ein Erfolg werden kann. Ob daraus Unsicherheit spricht, wollte Zamperoni von Klingbeil wissen.
11: Nein, wir wollen den Aufbruch. Das ist auf dieser Klausur nochmal deutlich geworden. Wir wissen als Bundesregierung, worum es geht. Es geht darum, dieses Land wirtschaftlich wieder stärker zu machen. Das Wachstum muss zurückkommen. Wir wollen Arbeitsplätze sicher neue schaffen. Und wir wollen unsere sozialen Sicherungssysteme auf Vordermann bringen. Und das alles in einer sehr, sehr schwierigen internationalen Lage. Darum geht es. Und dafür steht die ganze Bundesregierung. Und das wollen wir jetzt anpacken.
12: Ich komme deswegen darauf zu sprechen, weil diese Geschlossenheit oder den Teamgeist, den haben Sie ja schon öfters beschworen und dann folgten ständig Durchstechereien. Erst hat es den Kanzler erwischt bei der Kabinettsumbildung, jetzt Sie beim Thema Zuckersteuer. Wieso sollte das mit der Geschlossenheit für all das, was Sie gerade angesprochen haben, was jetzt notwendig ist, nach dieser Klausur jetzt klappen?
11: Ich hoffe, dass alle sich bewusst machen, worum es geht. Der Koalitionsvertrag trägt den Titel Verantwortung für Deutschland. Und das ist gerade in diesen Zeiten, wo so viel auf dem Spiel steht, wo die Rechtsextremen sich aufmachen, Macht in diesem Land zu übernehmen, wo Menschen bedroht sind, ihren Arbeitsplatz zu verlieren oder wo wir eben auch sehen, was international los ist. Da darf es nicht darum gehen, dass Papiere durchgestochen werden oder irgendwelche Spielereien, sondern da muss man ernsthaft an den Themen arbeiten. Da muss man dann auch geschlossen und gemeinsam kommunizieren. Und ja, das sind schwierige Entscheidungen, die wir zu treffen haben. Aber ich kann Ihnen nur sagen, ich will persönlich alles dafür tun, damit Deutschland ein starkes Land bleibt. Und dafür trage ich Verantwortung und die will ich wahrnehmen. Und diese Ernsthaftigkeit habe ich jetzt aber auch während der Kabinettsklausur bei allen gespürt.
12: Wie passt dann aber dazu das Machtwort des Kanzlers? Denn Friedrich Merz hat eine klare Absage etwa an die Frühverrentung erteilt. Er will am Aus der sogenannten Rente mit 63 festhalten. Eine Reihe von CDU-Ministerpräsidenten, die sehen das anders. Auch aus Ihrer SPD hört man da große Fragezeichen. Gehen Sie also davon aus, dass das nochmal angefasst wird?
11: Der Kanzler hat ja auch einen sehr wichtigen anderen Satz gesagt. Er hat gesagt, es geht nicht um eine 1-zu-1-Umsetzung. Und natürlich wissen wir, dass wir diskutieren werden im Parlament, auch in der Regierung. Frau Baas wird jetzt die Gesetze vorlegen. Es wird Debatten mit den Arbeitgebern, mit den Gewerkschaften, mit dem Ministerpräsidenten geben. Aber das Ziel ist doch völlig klar. Wir wollen unser Rentensystem reformieren. Wir wollen das dieses Jahr tun. Aber klar ist eben auch, dass viele Sachen noch gar nicht richtig ausbuchstabiert sind. Wenn ich beispielsweise reingucke in die Vorschläge der Rentenkommission, dann wird da gesagt, die Politiker sollen rein in die Rente. Die sollen endlich auch mit in das System rein. Aber noch ist doch gar nicht klar, wie man das genau macht. Und über diese Fragen werden wir reden. Da werden wir auch Lösungen kriegen. Und der Bundeskanzler hat deutlich gemacht, dass die Regierung diesen Weg gehen will. Und ich stehe da auch dafür.
12: Dieser Weg der Bundesregierung setzt aber eher auf mittelfristigen Erfolg. Klar, viele dieser Reformvorhaben brauchen einfach Zeit, um zu wirken. Aber hilft das jetzt Ihren Wahlkämpfern und Wahlkämpferinnen in Sachsen-Anhalt, in Mecklenburg-Vorpommern und Berlin nächsten Monat?
11: Herr Zamperoni, ich will schon sagen, wir sehen gerade auch schon erste Früchte unserer Entscheidung. Und ich will einmal das Sondervermögen erwähnen, das ja in meiner Verantwortung liegt. 500 Milliarden, das war sehr lange eine sehr abstrakte Zahl, eine riesige Zahl. Aber jetzt sind 50 Milliarden schon im Land auch unterwegs und werden verbaut gerade. Ich war selbst in Sachsen-Anhalt in Halle, habt gesehen, wie dort aus dem Sondervermögen in ein Wasserwerk investiert wird. Ich sehe an anderen Stellen im Land, dass damit Schulen modernisiert werden, dass die Bahn oder die Straßen erneuert werden. Also dieses Geld kommt jetzt vor Ort an und das sind die 500 Milliarden, die wir auf den Weg gebracht haben. Für manche sind das einfach riesige Schulden, aber ich sage, das sind vor allem Investitionen, die unser Land stärker machen, die dafür sorgen, dass es mit der Wirtschaft vorangeht und die auch den Zusammenhalt vor Ort stärken. Und das hilft dann schon, um Deutschland stärker zu machen. Und das erleben die politisch Verantwortlichen, aber vor allem die Menschen vor Ort jetzt sehr konkret.
12: Und dennoch, in Sachsen-Anhalt etwa, ist die AfD in Umfragen mehr als 5-mal so stark wie ihre SPD. Die Menschen da haben offenbar die Geduld verloren, um auf Wirkungen dieser Art oder mittelfristige Erfolge zu warten. Was sagen Sie denen?
11: Aber das merke ich doch selbst, dass Unruhe da ist. Wir haben, ich habe es gerade gesagt, schwierige Entscheidungen zu treffen. Da gibt es auch Ablehnung. Aber umso mehr ist es wichtig, dass wir erklären, dass wir Entscheidungen treffen, dass wir auch darauf setzen, dass diese Entscheidungen beispielsweise für mehr Investitionen, aber auch für Wachstum und die Sicherheit der Arbeitsplätze jetzt wirken und dass alle auch sehen, dass die Zahlen besser werden, wenn es um Aufträge für die Wirtschaft oder die Stabilität von Arbeitsplätzen geht. Aber klar ist auch, das will ich an der Stelle sagen, ich bewundere wirklich, wie die SPD in Sachsen-Anhalt kämpft. Es sind viele aus dem ganzen Bundesgebiet, die mit vor Ort sind, die an die Haustüren gehen, die dort kämpfen. Das ist eine wichtige Mission, die die SPD dort hat. Wir wollen verhindern, dass es einen Ministerpräsidenten der AfD gibt, dass die Rechtsextremen in unserem Land Macht übernehmen. Dafür sind wir gerade unterwegs. Wir wissen, die Ausgangslage ist schwierig, aber die Sozialdemokratie kämpft.
4: Sagt der Vizekanzler und Bundesfinanzminister Lars Klingbeil von der SPD in den ARD-Tagesthemen vom Abend. Auf die angespannte Regierungssituation zum Start des großen Reformherbstes schaut jetzt auch Anna Engelke, stellvertretende Leiterin des ARD-Hauptstadtstudios, in ihrem Kommentar.
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13: Zeit füreinander zu haben, miteinander zu sprechen und nicht zum nächsten Termin hetzen zu müssen. Das alles halte ich für sinnvoll. 2 Tage in Klausur, in sicherer Entfernung vor der Hektik der Hauptstadt, die haben dem Kabinett nach der holprigen Sommerpause hoffentlich gut getan. Es hat jedenfalls einen vergleichsweise entspannten Eindruck gemacht, wie die Ministerinnen und Minister der schwarz-roten Koalition da plaudernd auf der Terrasse von Schloss Neu-Hardenberg zusammenstanden. Ich habe nichts dagegen, wenn sich diese Bundesregierung versteht. Aber wie lange bleibt das Wetter so gut, der Himmel so blau wie in diesen 2 Tagen? Bereits für die nächste wichtige Klausurtagung in dieser Woche, die der Bundestagsfraktion von CDU, CSU und SPD, sind für den Klausurort Münster in Westfalen dicke Wolken angesagt. Möglicherweise ist das nicht nur die meteorologische Vorhersage, sondern auch die für das Klima in der Koalition. Denn dass es im Kabinett von Friedrich Merz im Großen und Ganzen funktioniert, das heißt noch lange nicht, dass das, was sich die Kabinettsmitglieder vorgenommen haben, auch von den Fraktionen mitgetragen wird. 12, das ist dabei die magische Zahl. Bei Bundestagsabstimmungen kann sich diese Koalition nicht mehr als 12 Abweichler in den eigenen Reihen leisten. Da wird schnell jede Abstimmung über ein umstrittenes Thema zur Zitterpartie. Und umstrittene Themen bzw. Reformen wird es in diesem Herbst reichlich geben. Angefangen bei der Rente, bei der sich Kanzler Merz mit einem Machtwort versucht hat. Der Trend zur Frühverrentung muss gestoppt werden. Oder der Pflege oder der Steuer. All diese Reformen haben großes Unwetterpotenzial. Und mitten rein in das sowieso schon schwierige Regieren kommt dann am 6. September die Landtagswahl in Sachsen-Anhalt. Mit keinen guten Aussichten für CDU und SPD. Der wahrscheinliche Wahlsieg für die AfD in Sachsen-Anhalt, für die Koalitionsparteien im Bund, kann das der perfekte Sturm werden.
4: Die Meinung abschließend zur Kabinettsklausur der Bundesregierung von Anna Engelke aus dem ARD-Hauptstadtstudio.
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4: Heute vor 130 Jahren begann der kürzeste Krieg der Weltgeschichte. Er war nämlich noch am selben Vormittag schon wieder vorbei. Oliver Rustemeyer erzählt die Geschichte.
14: Sansibar. Heute ein aus Inseln bestehender Teilstaat Tansanias vor der ostafrikanischen Küste. Ende des 19. Jahrhunderts ein Sultanat, das zum Spielball europäischer Kolonialmächte wird. 1890 erhält das deutsche Kaiserreich Helgoland, weil es im Gegenzug große Teile seiner ostafrikanischen Kolonien an die Briten abtritt. Als der von ihnen bestimmte Sultan von Sansibar, Hamid ibn Tuwaini, mit Ende 30 überraschend stirbt, vermuten die Briten, er sei vergiftet worden. Und zwar von Anhängern seines machtgierigen Cousins und Schwagers Khalid ibn Bagash. Der 22-Jährige proklamiert sich nur eine halbe Stunde nach dem Tod seines Onkels zum neuen Sultan und setzt eine Depesche ab.
15: Königin Victoria, London. Ich habe den Thron meiner Vorfahren bestiegen. Ich hoffe, dass die freundschaftlichen Beziehungen wie bisher fortgesetzt werden. Khalid ibn Bagash, Sultan.
14: Doch im entfernten London vermuten die Briten hinter dem Umsturzversuch Drahtzieher des deutschen Kaiserreichs und befürchten Kontrollverlust. Bereits am 2. Tag nach der Machtergreifung des neuen Sultans tauchen 5 britische Kriegsschiffe vor der Hafeneinfahrt von Sansibar auf. Mit einem letzten Ultimatum versuchen die Briten, den neuen Sultan zur Kapitulation zu zwingen. Bis Punkt 9 Uhr am frühen Morgen des 27. August 1896 soll er seinen Thron räumen. Khalid ibn Bagash geht nicht darauf ein, bietet lediglich US-Konsul Richard Mahoon als Vermittler an. Doch die Briten lassen sich auf keinen Kompromiss ein. 2 Minuten nach 9 Uhr am Morgen eröffnen die britischen Schiffe das Feuer auf Festung und Palast des Sultans. In einer einseitigen Blitzschlacht wird das einzige Verteidigungsschiff des Sultanats, eine marode Yacht aus Holz, nach 5 Minuten versenkt und der Palast in Schutt und Asche gelegt. 300 Einheimische sterben, 200 werden verletzt. Auf britischer Seite wird dagegen nur 1 Verwundeter verzeichnet. Gegen 9.40 Uhr ist der britisch-sansibarische Krieg schon wieder zu Ende. Der 3-Tage-Sultan flüchtet wenige Minuten nach Kriegsende ins deutsche Konsulat. Seine Auslieferung an die Briten wird verweigert. Sansibar bleibt bis 1963 britische Kolonie. Der kürzeste Krieg der Weltgeschichte wurde morgens am 27. August 1896 in Sansibar begonnen und beendet. Nach 38 Minuten. Das war heute vor 130 Jahren.
4: Und das war der Stichtag dazu von Oliver Rustemeier.
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16: Mit Lars Pegelow. Die Champions League Gruppenphase, das ist das große Ziel der Fußballerin des VfL Wolfsburg und von Eintracht Frankfurt. Beide Teams hatten Heimrecht in ihren Qualifikationshinspielen und dieses Heimrecht haben die Wolfsburgerinnen gegen Inter Mailand genutzt. Burkhard Tillner.
17: Die Spielerinnen des VfL Wolfsburg haben sich mit einem 2:0 über Inter Mailand eine gute Ausgangsposition für das Rückspiel in der kommenden Woche in Mailand verschafft. Spielerisch überlegen mussten sie bis zur 43. Minute warten, bevor Prasnica eine schöne Hereingabe von Huth souverän und toll mit einem Schuss in den rechten Winkel zur Pausenführung verwandelte. Im zweiten Abschnitt dann rote Karte für die Italienerin Robustellini, die ihre Gegenspielerin Valotto am Zopf gezogen hatte. Eine Minute später, in Minute 52, war es dann Camilla Küver, die den Ball nach einer Eckballhereingabe per Kopf über die Linie zum Endstand von 2:0 drückte. Wolfsburg blieb dominant, hatte mehrere Möglichkeiten, aber es blieb beim Endstand von 2:0.
16: Wolfsburg also erfolgreich, Eintracht Frankfurt dagegen kam nicht über ein 1:1 Unentschieden gegen Paris Saint-Germain hinaus. Torschützin Larissa Mühlhaus wusste auch nicht zurecht, was sie von dem Ergebnis halten sollte.
18: Momentan gemischte Gefühle irgendwie. Es war ein sehr, sehr intensives Spiel. Muss ich alles nochmal nachschauen, analysieren mit dem Team und mit dem Trainerteam. Aber war ein sehr, sehr gutes Spiel von uns. Es ging nach vorne, nach hinten haben wir alles reingeworfen. Und ja, am Ende 1:1 nehmen wir mit und dann gucken wir, was möglich ist in Paris.
16: Die Rückspiele dann in der kommenden Woche. In den vergangenen Wochen war der Widerstand gegen den umstrittenen Chef des Weltfußballverbandes FIFA, Gianni Infantino, gewachsen. Der Tropfen, der das Fass zum Überlaufen gebracht hat, war ein von Infantino initiierter Investoreneinstieg. Der europäische Verband UEFA wollte deswegen aus Protest FIFA-Turniere boykottieren. Doch das scheint nun vom Tisch. Marc Eschweiler mit den Einzelheiten.
19: Hintergrund ist die Zusage des Weltverbandes FIFA, dass der angeschlagene Präsident Gianni Infantino die umstrittenen Investorenpläne endgültig aufgibt. Das schreibt der Guardian. Demnach hat der Europäische Fußballverband konkrete Garantien von der FIFA erhalten, in Form eines privaten Schreibens an die Europazentrale. Nach Angaben des Sportinformationsdienstes könnte die UEFA daher ihre Drohung, FIFA-Turniere zu boykottieren, zeitnah zurücknehmen. Der Europäische Verband fordert aber nach wie vor Infantinos Rückzug. Über weitere Schritte will die UEFA am Donnerstag beraten. Dann treffen sich die 55 nationalen Verbandsbosse um DFB-Präsident Bernd Neuendorf und das Exekutivkomitee um Hans-Joachim Watzke rund um die Auslosung zur Champions League in Monaco. Auch die europäischen Top-Ligen sollen sich geschlossen gegen Infantino gestellt haben. Laut dem Chef der European Leagues, Claudius Schäfer, sind beispielsweise die Vereine aus Deutschland, England, Frankreich, Italien und Spanien voll auf einer Linie.
16: Ein neuer FIFA-Präsident wird im kommenden März in Rabatt gewählt. Noch ist Infantino einziger Kandidat. Und schließlich noch dieser Wahnsinnstransfer. Ayoub Bouadi aus Marokko ist der erste 18-jährige Spieler, der für eine Ablösesumme von 100 Millionen Euro den Verein wechselt. Uli Schäfer.
20: Manchester City hat das marokkanische Supertalent Ayoub Bouadi verpflichtet. Der 18-jährige Nationalspieler kommt vom OSC Lille und soll laut Medienberichten rund 100 Millionen Euro Ablöse gekostet haben. Bouadi erhält in Manchester einen Vertrag bis 2031. Die Sky Blues bezeichneten ihn als einen der aufregendsten jungen Spieler des Weltfußballs. Und Bouadi, der schwärmte von Man City als bestem Verein der Welt und von der Premier League. Bei der WM in den USA, Kanada und Mexiko hatte der Mittelfeldspieler, der in Frankreich geboren wurde, mit Marokko das Viertelfinale erreicht.
16: Manchester City scheint jedenfalls keine Geldprobleme zu haben. Vor Bouadi hat der Verein bereits den englischen Nationalspieler Elliot Anderson gekauft für weitere 135 Millionen Euro.
4: Die Meldungen vom Sport in der Infonacht mit Lars Pegelow.
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1: Um 1:29 Uhr mit Wolfgang Berger. In Nepal und dem benachbarten Tibet werden nach heftigen Sturzfluten hunderte Menschen vermisst, darunter viele Touristen. Die Such- und Rettungsarbeiten laufen. Bisher bestätigt ist der Tod von 160 Menschen. Videos zeigen, wie Häuser, Straßen und Brücken weggeschwemmt werden. Auch mehrere Wasserkraftwerke wurden beschädigt. Als Ursache für das Unglück wird eine Eis- und Gerölllawine vermutet, ausgelöst durch ein Erdbeben. Die Lawine könnte einen Fluss erst blockiert und dann eine Flutwelle freigesetzt haben. Der Tech-Konzern Meta legt einen Streit über die Gefahren sozialer Medien für Kinder und Jugendliche mit einem Vergleich bei. Geklagt hatten zahlreiche US-Bundesstaaten. Meta muss umgerechnet gut 14 Milliarden Euro zahlen und Veränderungen an seinem Angebot vornehmen. Reinhard Spiegelhauer in Los Angeles erklärt, worum es da geht.
2: Erstmal sollen Kinder und Jugendliche nicht mehr unbegrenzt auf den Plattformen unterwegs sein, maximal 2 Stunden pro Tag auf Facebook und Instagram zusammen. Und zu Schulzeiten oder am Abend sollen die Apps auch nicht bimmeln, es sollen keine Benachrichtigungen aufploppen, die man dann sofort aufmachen will. Denn wenn das klar ist, dann ist schon ein potenzieller "Ich schaue schnell nochmal rein" Anreiz weg. Das dürfte die Idee dahinter sein. Und natürlich keine Ablenkung vom Unterricht. Besonders spannend, Eltern und Kinder sollen algorithmisch gesteuerte Feeds abbestellen können. Das wäre die Rückkehr der Timeline, in der du nur Posts von Menschen siehst, denen du folgst.
1: Die Bundesländer ziehen wegen der hohen Trassenpreise im Regionalverkehr vor Gericht. Die saarländische Verkehrsministerin Berg sagte der Rheinischen Post, die Klage gegen den Bund werde beim Verwaltungsgericht Köln eingereicht. Bahnunternehmen müssen für die Nutzung von Regionalstrecken zahlen. Die Deutsche Bahn unterhält die Strecken. Weil durch ein Urteil des Europäischen Gerichtshofs die Deckelung dieser Trassenpreise weggefallen ist, steigen nun die Gebühren für die Länder als Auftraggeber der Bahnverbindungen. Sie fordern vom Bund, dass er die Mehrkosten übernimmt. Zu den Festgenommenen im Zusammenhang mit dem vereitelten Brandanschlag auf eine Drohnenfabrik in der Slowakei gibt es weitere Einzelheiten. Ein 26-jähriger Lette wurde in Hamburg gefasst. Ein weiterer Lette und ein Ukrainer wurden demnach in der Slowakei festgenommen. Ziel des Anschlags war demnach ein Werk für unbemannte Flugobjekte im Osten der Slowakei. Die Polizei hatte Brandbeschleuniger, Werkzeuge, Mobiltelefone und einen handschriftlichen Plan sichergestellt. Das Wetter in Deutschland. Häufig trocken, im Westen einzelne Schauer und Gewitter, Tiefstwerte 18 bis 10 Grad. Tagsüber zeitweise heiter, im Westen vermehrt Schauer und Gewitter, Höchstwerte 22 Grad an der Ostsee bis 34 Grad am Oberrhein. Am Freitag unbeständig mit Schauern und Gewittern, im Südosten länger freundlich, 20 bis 30 Grad. Am Samstag im Nordwesten Schauer und Gewitter, im Südosten freundlicher bei 20 bis 26 Grad. Das waren die Nachrichten.
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4: Und da haben wir um 1.32 Uhr nur diese eine akute Meldung. Die A8 Salzburg-München ist zwischen Unterhaching-Ost und Tunnel Neubiberg nach wie vor wegen eines Feuerwehreinsatzes in beiden Richtungen gesperrt. Allen unterwegs eine gute und sichere Fahrt.
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4: Mit Tom Westerholt am Mikrofon, ich grüße Sie. Vor knapp 2 Wochen haben die Behörden in Berlin entdeckt, dass Teile des Computernetzes der Hauptstadt gehackt wurden. 2 Senatsverwaltungen mussten deshalb offline gehen. Ob es aber Schäden gab und wie groß die möglicherweise sind, das ist bis heute nicht wirklich geklärt. Dieses Beispiel aus Berlin zeigt, es kann wirklich alle treffen. Ihren persönlichen Laptop, die Systeme großer Unternehmen oder eben auch Behörden. Die Ziele der Hacker sind dabei ganz unterschiedlich. Mal wollen sie Geld erpressen, mal Daten absaugen, mal ganze Firmen sabotieren und lahmlegen. Der Branchenverband Bitkom und der Verfassungsschutz haben dazu heute den sogenannten Wirtschaftsschutzbericht für dieses Jahr vorgestellt. Und der zeigt, wie groß und wie teuer dieses Problem heute ist. Oliver Neuroth mit den Zahlen.
21: Angreifer im Netz werden kreativer. Sie nutzen seltener klassische Methoden wie Erpressung mit verschlüsselten Daten, die sogenannten Ransomware-Attacken. Stattdessen setzen sie beispielsweise auf täuschend echte Video- und Audioaufnahmen, auf Deepfakes, um an Informationen zu gelangen. Wie schnell Menschen darauf reinfallen, hat Bitkom-Präsident Ralf Wintergerst zuletzt selbst zu spüren bekommen, in seiner Rolle als Geschäftsführer eines Sicherheitsunternehmens. Um seine Mitarbeiter zu testen, hat er ein Deepfake von sich selbst erstellen lassen.
22: Ich habe dort gesagt, dass ich bei
3: bei der Olympiade 2028 in Los Angeles bei der Karate-Disziplin mitmachen werde. Und ich möchte, dass mich alle Mitarbeiter unterstützen. Klickt bitte auf diesen Link. Das Schockierende war, es haben zu viele draufgedrückt. Und das war doof, ehrlich gesagt, weil das sollte eben halt nicht stattfinden, ja?
21: Deepfakes sehen inzwischen oft so authentisch aus, dass viele Menschen nicht mehr hinterfragen, ob es sich tatsächlich um die gezeigte Person handelt oder nicht, und befolgen die Anweisungen. Durch Klicks auf Links können Kriminelle auf Daten zugreifen, Firmen sabotieren oder Spionagesoftware in ein Unternehmen schmuggeln, erklärt Winter Gerst.
3: Sabotage, sie wollen den Betriebsablauf stören, dass man nicht mehr produzieren kann. Oder Spionage ist insbesondere in den Entwicklungsbereichen frühe Erkenntnisse über neue Produkte, Produktentwicklungen quasi zu entwenden, ohne dass es das Unternehmen merkt.
21: In den meisten Fällen vermuten die betroffenen Unternehmen Attacken aus China. Mehr als jeder zweite Angriff konnte dorthin zurückverfolgt werden. Dahinter kommt Russland. Auch der Iran gilt inzwischen als relevanter Akteur. Auch neu ist, dass künstliche Intelligenz eine entscheidende Rolle spielt. 8 von 10 Unternehmen gehen davon aus, dass Cyberangriffe automatisch gesteuert sind. Verfassungsschutzpräsident Sinan Seelen berichtet von einem vollständig KI-generierten Vorfall. Die Kriminellen saßen in China.
6: Die Gesamtkampagne war KI generiert. Das ist schon mal bemerkenswert. Das ist nicht nur auf China beschränkt, sondern mittlerweile sind diese Fähigkeiten so frei verfügbar, dass wir damit in Zukunft rechnen müssen.
21: Deutschland sei mit einer hohen Gefährdung im Cyberraum konfrontiert, sagt der Verfassungsschutzpräsident. Der Schaden durch Datendiebstahl, Industriespionage und Sabotage beläuft sich laut der Untersuchung auf mindestens 211 Milliarden Euro im Jahr. Die meisten Täter kommen demnach aus dem Bereich der organisierten Kriminalität. Stark zugenommen haben aber auch Attacken staatlicher Geheimdienste.
6: Die Grenzen zwischen staatlichen und nichtstaatlichen Akteuren werden auch in Zukunft weiter verschwimmen. Sie werden deutlich schwieriger auch in Zukunft zu erkennen sein.
21: Sich darauf vorzubereiten, ist eine zentrale Aufgabe für Unternehmen. Bitkom-Präsident Wintergerst spricht von einer neuen Herausforderungswelle. Neue Technologien zum Schutz vor Cyberattacken müssten her. Firmen müssten zuverlässig prüfen lassen können, ob ihre Sicherheitsstruktur noch auf dem neuesten Stand ist. Verfassungsschutzpräsident Seelen setzt im Kampf gegen Cybercrime auch auf die neuen Befugnisse für die deutschen Geheimdienste, die die Bundesregierung auf den Weg gebracht hat.
6: Ich erhoffe mir davon, dass wir viel besser nicht nur Situationen beschreiben, soll heißen sammeln und auswerten und beschreiben, dass ein Schaden eingetreten ist, sondern vor die Welle kommen.
21: Tempo ist gefragt. Die rasante KI-Entwicklung lässt die Bedrohungslage im Cyberraum schnell wachsen.
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4: In den vergangenen Wochen waren unsere großen Flüsse wie Rhein, Elbe und Donau in den Schlagzeilen wegen akuten Wassermangels. Die Pegelstände lagen wegen der anhaltenden Trockenheit teilweise so tief, dass Schiffe kaum noch oder gar nicht mehr fahren konnten. Dieses Problem gibt es jetzt gerade auch auf der anderen Seite der Welt, nämlich im Panamakanal. Der ist eine der wichtigsten Schifffahrtsrouten der Welt und auch er hat ein Problem mit zu wenig Wasser. Grund dafür ist dort das Wetterphänomen El Niño. Selbe Folge wie bei uns. Die Zahl der Schiffe, die den Kanal passieren dürfen, wird ab dem kommenden Monat weiter reduziert. Mit Folgen, die dann weltweit spürbar sein könnten. Jenny Barke berichtet.
22: Eigentlich ist in Panama gerade Regenzeit, doch seit Monaten bleibt es trocken. Die Folgen sind rund um Panama-Stadt sichtbar. Hier war früher überall Wasser, jetzt sehen wir hier nur noch Buschwerk. Also was sollen wir tun? Fragt ein Panameño am ehemaligen Ufer vom künstlichen Alajuela-See, wo kleine Fischerkutter auf dem Trocknen liegen. Ähnlich sieht es am benachbarten Stausee Gatun aus, der für den Panama-Kanal angelegt wurde. Zwischen Mai und August hat es in Panama 34% weniger geregnet als im historischen Durchschnitt für diesen Zeitraum. Den zwei Seen nahe des Panamakanals mangelt es drastisch an Wasser, das für den Betrieb der Schleusen nötig wäre. Die anhaltende Dürre zwingt die Kanalverwaltung, sukzessive den Schiffsverkehr einzuschränken, sagt Kanalmanager Ivan Jiménez Reuters. Wir senken nach dem 2. September den Tiefgang zunächst um 61 cm, dann ab 1. Oktober nochmal um 15 cm. Von täglich 36 Durchfahrten wird die Höchstzahl zunächst auf 34 gesenkt. Ab Mitte September dürfen nur noch 32 Schiffe am Tag den Kanal passieren. Das aktuelle El Niño-Phänomen wird bereits von Klimaforschern als Rekord bezeichnet. Es macht sich bereits viel früher als in den vergangenen Jahren bemerkbar, erklärt Kanalverwalter Ricaute Vasquez. Es wird möglicherweise viel länger dauern als jedes bisherige El Niño-Phänomen. Deshalb müssen die Vorkehrungen für die panamaische Trockenzeit viel früher getroffen werden. Nicht nur der Tiefgang muss angepasst werden, sondern eben auch die Kapazität, wie bereits in den Jahren 2023 und 2024. Damals war der Pegel der einspeisenden Süßwasserseen so gering, dass die tägliche Durchfahrtszahl schließlich auf 22 reduziert werden musste. 3 Jahre sind seit dem letzten El Niño vergangen. Früher trat er alle 5 bis 7 Jahre auf. Die Extreme werden häufiger, erklärte bereits 2023 Steve Patton der ARD. Der Klimaforscher vom Smithsonian Tropeninstitut kann auf Klimadaten der letzten 140 Jahre zurückgreifen. Wir hatten 8 der 10 schlimmsten Stürme in den vergangenen 25 Jahren und zur gleichen Zeit die trockensten Jahre. Der gedrosselte Schiffsverkehr wirkt sich auch auf die deutschen Reedereien aus. Nach Angaben des Verbands Deutscher Reeder VDR ist der Panama-Kanal für bestimmte Güter von zentraler Bedeutung. Die Einschränkungen würden auf eine ohnehin hohe Nachfrage treffen, weil sich die Energieverkehre wegen der angespannten Lage in der Straße von Hormuz verlagert haben. Betroffen sind laut VDR Container, Massengut- und Tankschiffe sowie Gas- und Autotransporter. Wie viele Schiffe deutscher Reedereien konkret betroffen sind, lässt sich allerdings noch nicht beziffern. 5% des weltweiten Seehandels läuft durch die 80 Kilometer lange Wasserstraße.
4: Und damit zurück vom Panama-Kanal nach Deutschland. Kirche und Wirtshaus, sie prägen immer noch das Bild vieler Orte in Bayern, selbst wenn häufig die Kirche leer bleibt und das Wirtshaus geschlossen. Zu wenige Kunden, im einen wie im anderen. Ein bisschen anders ist es noch in Wölbersbach im Landkreis Hof. In dem gerade mal 70 Einwohnerdorf gibt es tatsächlich noch ein Wirtshaus und eine Kirchenglocke. Nur sucht man den passenden Kirchturm dazu vergeblich. Was ist da los? Anne-Rose Zuber hat sich umgeschaut.
5: Klaus Reitl pflegt eine ganz besondere Tradition. Jeden Sonntag um 8:15 setzt er seine Lärmschutzkopfhörer auf und schwingt dann mit viel Kraft den Klöppel der Kirchenglocke von Wölbersbach. Aber eine Kirche gibt es in dem kleinen Dorf zwischen Frankenwald und Fichtelgebirge nicht. Die 780 Kilo schwere Stahlglocke hing ursprünglich im Kirchturm im Nachbarort Ahornberg, wurde dort in den 90er Jahren ausgemustert. Reitls Vater war damals im Kirchenvorstand und sicherte sie für Wölbersbach.
8: Einfach so hinstehen wollen wir sie nicht. Dann haben wir halt irgendwas gebaut, einen Glockenturm, und die ist halt da.
5: Das ganze Dorf hat mit angepackt und vor genau 25 Jahren das erste Geläut groß gefeiert. Seitdem ertönen jeden Sonntag exakt 20 Doppelschläge, pünktlich morgen um 8.
9: Ich musste mich erst mal tragen, Wena. Wecker braucht man sich kann stellen, da ist man automatisch wach.
23: Dann schläft man halt einfach nur wegen weiter. Macht nichts.
9: Ja, das ist wunderschön. Wir sind dann immer gerade im Stall fertig. Wir richten nur ein Frühstück und dann geht die Glocken. Da war es mal, heute hat man Zeit, heute zu Beginn des Sonntags.
24: Der Ansicht, wo sich nicht freut, ist unser Hund. Die findet es ein wenig laut. Aber ansonsten ist, denke ich, jeder froh, dass es die Glocke gibt in Wölbersbach.
5: Als Glöckner von Wölbersbach waltet Klaus Reitl aber nicht nur sonntags seines Amtes.
8: Wir machen es ja bei Freude und bei Leid. Also wenn einer stirbt und die Angehörigen wollen das. Oder wenn einer Geburtstag oder Hochzeit, wenn einer will, noch hat, wird ja auch geliehen. Das finde ich eigentlich schön.
5: Und selbst im Ruhezustand ist die Glocke vor dem Feuerwehrhaus wichtig für die Menschen im Dorf.
9: Na, die Glocke ist der Mittelpunkt vom Dorf. Da trifft man sich einmal abends einfach nur an der Glocke, im Sommer nach der Arbeit.
5: Inzwischen gibt es 3 Glöckner. Sebastian Strössner zum Beispiel ist

0: Uns in Deutschland zuletzt ja vor allem als Sicherheitsproblem Schlagzeilen gemacht. Verdächtige Überflüge über kritischer Infrastruktur oder auch die mit Sprengstoff präparierten Drohnen am Flughafen Leipzig-Halle. Gleichzeitig wächst aber auch das Interesse an dem, was Drohnentechnik ganz legal leisten kann. Zum Beispiel für Wirtschaft, Forschung und Behörden. Genau darum geht es jetzt auch bei den dritten Drone Days in Bremen und Oldenburg-Hatten. Über 80 Unternehmen, Forschungseinrichtungen, Sicherheitsbehörden und die Bundeswehr zeigen dort neue Anwendungen und diskutieren über Chancen und Risiken der Technik. Sven Weingärtner berichtet.
1: Während draußen die Verkehrsflieger noch mit Menschen im Cockpit starten und landen, geht es drinnen um die unbemannte Luftfahrt, etwa bei der Wartung von Windkraftanlagen.
2: Wenn wir jetzt mal konkret in den Windpark schauen.
3: Wir haben eine Flotte an Drohnen. Der Mitarbeiter, die vorher die Rotorblätter immer abgeseilt hat und geklettert, ja, muss jetzt einfach diese Anlage starten.
1: Anwendungsbereiche, in denen Drohnen zum Einsatz kommen können, gibt es viele, sagt der Organisator der Fachveranstaltung Harald Rossoll. Besonders werde das auf die Landwirtschaft zutreffen.
4: Das wird der größte Nachfrage nach Drohnenanwendungen. Das sieht nur zurzeit noch gar keiner. Es ist überall fehlen Arbeitskräfte, das wird dann noch stärker. Und der Automatisierungsgrad in der Landwirtschaft geht radikal nach oben. Es geht auch gar nicht mehr anders. Und ich kann natürlich unendlich kosteneffizient mit Drohnen Dinge abarbeiten. Gerade das Ausbringen von Pestiziden oder von Düngern lässt sich sicherlich um 20-30% reduzieren.
1: Bremens Wirtschaftssenatorin Christina Vogt sieht viel Potenzial im Geschäft mit Drohnen. Gleichzeitig sagt sie auch, dass es noch Regeln braucht, wer wann wo fliegen darf.
5: Erstmal geht es darum, dass wir auch im Bereich der Regulierung noch Luft nach oben haben. Da hat Deutschland seine Hausaufgaben noch nicht so richtig gemacht. Aber natürlich ist für uns das Thema Sicherheit auch in anderer Richtung relevant. Wir hören immer nur Drohnen aus Russland, die uns ausspionieren oder mit Anschlägen. Wir brauchen aber Drohnen, um unsere kritische Infrastruktur auch zu schützen. Deswegen muss man den Spieß umdrehen.
1: Von Drohnen geht eine ernstzunehmende Gefahr aus. Das sagt Thomas Röwekamp, Vorsitzender des Verteidigungsausschusses des Bundestags. So etwas wie in Leipzig könne sich jeden Tag wiederholen.
6: Die große Frage hinter diesem Angriff ist ja nicht nur, von wem er ausgegangen ist, sondern wie der eigentlich auch unentdeckt bleiben konnte. Ich möchte mich in Zukunft nicht darauf verlassen, dass ein Busfahrer zufällig eine Drohne entdeckt und aus dem Verkehr zieht oder unschädlich macht. Das heißt, wir müssen die Frage der Früherkennung neu regeln und neue Zuständigkeiten finden, damit die Zuständigkeit und die Fähigkeit zur Bekämpfung auch entsprechend zusammenwachsen.
1: Eine Stadt wie Bremen ist dabei besonders auf Kooperation angewiesen. Da Drohnen aber natürlich auch an den Grenzen großer Bundesländer nicht einfach anhalten, sind Absprachen wichtig. Das gilt besonders in Fragen der Sicherheit, sagt Bremens Polizeipräsident Dirk Fasse.
7: Es ist ein junges Thema für die Polizeien und in dem Thema steckt eine wahnsinnige technische Entwicklung und da standzuhalten damit und dann auch über Abwehr in dem Zusammenhang technisch zu reden, das sind die großen Herausforderungen. Das macht Kopfzerbrechen, natürlich.
1: Lösungen wird es zu dem Bereich nicht geben bei der Veranstaltung. Aber so ist sie auch nicht angelegt. Da geht es dann doch um ganz konkrete Fälle, wo Drohnen auch im Alltag sichtbar sein werden. Zumindest für die nächsten Jahre kann Veranstalter Harald Rossoll eine Sache ausschließen.
4: Die Pizzadrohne wird nicht kommen. Da haben wir alle drüber gelacht, das fanden wir auch irgendwie toll. Nicht, weil es nicht technisch geht, aber es ist die teuerste Möglichkeit, eine Pizza auszuliefern. Das Moped, das Fahrrad, das zu Fuß gehen, das Auto ist einfach günstiger.
0: So. Die Country-Ikone und Musiklegende Dolly Parton war viel mehr als nur eine Sängerin. Mit Jolene, 9 to 5 oder I Will Always Love You wurde sie weltberühmt, aber zugleich verschenkte sie über ihre Stiftung auch Millionen von Büchern an Kinder, unterstützte die Forschung am Corona-Impfstoff und setzte sich immer wieder auch für gesellschaftliche Toleranz und Diversität ein. Eine Frau mit Glitzer und Glamour, mit großer Klappe und deutlicher Meinung und trotzdem erstaunlich wenigen Gegnern, selbst in einem politisch tief gespaltenen Amerika. Nach ihrem Tod mit 80 Jahren wird deshalb in den USA nicht nur um eine Entertainerin getrauert, sondern um eine Persönlichkeit, auf die sich selbst sehr unterschiedliche Menschen einigen konnten.
8: But I want to be known as someone that cared.
9: Als jemand in Erinnerung bleiben, der sich um andere gekümmert hat, wollte Dolly Parton. Und das wird sie. Amerika trauert. Und zwar geschlossen. In einem Land, das politisch oft tief gespalten ist, war sie vielleicht die letzte Künstlerin, auf die sich alle einigen konnten. Country-Fans und Popstars, Republikaner und Demokraten, Menschen aus den Metropolen und aus den ländlichen Regionen.

0: Für sie alle war Dolly Parton mehr als eine Sängerin. Sie war eine amerikanische Ikone. US-Präsident Donald Trump würdigte sie als eine der größten Country-Sängerinnen aller Zeiten. Ihr Tod sei ein wahrer Verlust für Millionen Menschen. Zu ihren Ehren werden die amerikanischen Flaggen eine Woche lang auf Halbmast wehen. Vor Dollywood in ihrer Heimat Tennessee kommen Fans zusammen, legen Blumen nieder und teilen Erinnerungen.
1: Wir sind froh, dass wir jetzt in ihrer Heimatstadt sind. Da fühlen wir uns Dolly näher.
2: Meine 91-jährige Mutter hat eine SMS an die Familie geschrieben. Ich kenne niemanden, der mehr gegeben hat als Dolly Parton. Nicht für Ost-Tennessee, sondern für die ganze Welt.
1: Dolly gehört der ganzen Welt und wir sind dankbar für die Liebe, die heute hier gezeigt wird.
0: Diese Liebe hat sie sich weit über ihre Musik hinaus verdient. Sie schrieb Musikgeschichte mit Songs wie Jolene, 9 to 5 und I Will Always Love You, mit dem Whitney Houston berühmt wurde. Aber sie war viel mehr. Taylor Swift nennt sie ein Vorbild für Generationen von Frauen. Beyoncé würdigt sie als Nordstern und Queen of Country. Jane Fonda erinnert an ihre Freundin als die Verkörperin von Mitgefühl. Über ihre Imagination Library verschenkte Dolly Parton Millionen Bücher an Kinder und setzte sich jahrzehntelang für Bildung und soziale Projekte ein. Für viele Menschen wurde sie auch zu einer Stimme für Toleranz und Respekt. Vor allem in der queeren Community galt sie als Verbündete.
3: If you're gay, you're gay. If you're straight,
1: ob schwul oder heterosexuell, jeder sollte so sein dürfen, wie er ist.
3: How you are. And who you are.
0: Für viele wurde sie gerade deshalb zu einer Identifikationsfigur weit über die Country-Musik hinaus.
2: Wir queeren Menschen verbringen oft unser ganzes Leben damit, wir selbst zu werden, aber sie war immer ganz sie selbst.
4: Amerika trauert um eine große Ikone, um Dolly Parton, und Anne Schneider hat darüber aus den USA berichtet.
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4: Ganz kurzes Quiz. Wovon ist hier die Rede? Promis aus Musik und Film, Starschnitte zum Zusammenkleben und natürlich Beratung in Liebesdingen von Dr. Sommer. Na? Die Bravo, ganz klar. Für viele von uns ein absolut fester Bestandteil der Jugend. Und heute feiert das Magazin, das vom Hamburger Bauer Verlag herausgegeben wird, ein beeindruckendes Jubiläum. Die Bravo, Achtung, wird 70 Jahre alt.
6: Bravo war wirklich über Jahrzehnte das Sprachrohr der Jugend. Es war ein Massenmedium. Jeder kannte die Bravo Hits CD, den Bravo Otto Award, die Bravo Supershow.
7: So erinnert sich der ehemalige Bravo-Chefredakteur Alex Gernandt. Das Bravo-Magazin feiert heute 70. Jubiläum. Am 26. August 1956 wurde die erste Ausgabe veröffentlicht. Die Zeitschrift fokussierte sich zunächst auf Film und Fernsehen und entwickelte sich über die Jahre zu dem Magazin der Jugend. Alex Gernandt beschreibt die Zielgruppe so.
6: Die Hauptkernzielgruppe der Bravo, würde ich sagen, waren so zwischen 12 und 16 Jahren, viele Jahre lang Jungs und Mädchen. Das Kräfteverhältnis war relativ ausgewogen. Ja, Image war natürlich bei Bravo eminent wichtig. Man muss ja sehen, dass viele Jugendliche natürlich in der Pubertät Fantasien entwickeln irgendwie und die dann auf ihre Lieblingspopstars projizieren.
7: Für Boybands, Popstars oder auch aufstrebende Künstler war die Bravo eine wichtige Plattform, um Aufmerksamkeit zu bekommen. 1991 hatte die Zeitschrift eine Auflage von 1,5 Millionen Zeitschriften pro Woche. Für junge Künstler war die Bravo Fluch und Segen zugleich. Einerseits konnten sie bekannter werden, andererseits bestand auch Potenzial für großes Drama. Das hatte laut Popkulturwissenschaftlerin Anne-Kathrin Kohut oft keine journalistische Grundlage.
8: Also die Bravo hat eben sehr zugespitzt, sehr viel auf das Spektakel gesetzt, auf die großen Geschichten, auf die großen Erzählungen, auf die großen Emotionen und hat dabei meist wenig Rücksicht genommen, etwas richtig differenziert oder vielleicht auch gut recherchiert sozusagen darzustellen.
7: Nicht nur Promis, Musik und Skandale waren wichtige Themen in den Ausgaben der Bravo. Auch Themen aus dem Alltag der Jugendlichen spielten im Magazin eine wichtige Rolle. Somit klärte das Magazin mithilfe des Dr. Sommer-Teams seine Leserinnen und Leser über Sex und Liebe auf. Dabei stellten die Jugendlichen ganz offen ihre persönlichen Fragen zu Beziehungen und Freundschaften. Für Anne-Kathrin Kohut macht das die Bravo besonders.
8: Sexualität spielte in der Bravo eine riesige Rolle und das war auch eine absolute Außergewöhnlichkeit, sozusagen, dass das in so einer Art von Magazin auf so eine offene und durchaus auch schambefreite Art und Weise stattfinden konnte.
7: Das Dr. Sommer-Team der Bravo gibt es bis heute. Seit den Hochzeiten der Bravo in den 90ern hat sich aber so manches verändert. Gerade durch die digitale Welt haben aufstrebende Stars nun ganz andere Möglichkeiten, sich zu präsentieren und eine eigene Plattform zu schaffen. Für die Bravo hat das einen großen Einfluss auf die Verkaufszahlen, sagt der Ex-Chefredakteur Alex Gernand.
6: Und irgendwann kam dann natürlich das Internet, dann kam Social Media und das hat Bravo das Leben sehr schwer gemacht. Ich würde sagen, so ab 2005 irgendwie ist dann die Auflage doch drastisch zurückgegangen. Das ist ja auch kein Einzelschicksal, wenn man sich andere illustrierten Magazine, auch Zeitungen anschaut in Deutschland. Die haben heute alle nicht mehr die Auflage wie vor 20 Jahren.
7: Auch heute noch berichtet die Bravo über Stars, Trends und aktuelle Musik. Zwar erreicht die Zeitschrift längst nicht mehr so viele Jugendliche wie vor 30 Jahren. Trotzdem ist das 70-jährige Jubiläum besonders. Das Magazin prägt die Jugend bis heute und weckt bei vielen Erwachsenen nostalgische Erinnerungen.
4: Tamara Stengle über den 70. Geburtstag der Bravo. Mehr dazu gibt's auch in der ARD-Mediathek, nämlich die dreiteilige Doku Bravo – Headlines, Hypes und Herzschmerz.
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4: Das idyllische Schloss Neuhardenberg in Brandenburg war 2 Tage lang Schauplatz einer Kabinettsklausur. Schwarz-Rot hat über die anstehenden Sozialreformen, den Klimaschutz, aber auch über die Themen Innovation und Wettbewerbsfähigkeit beraten. Bundeskanzler Merz zeigte sich zuversichtlich, dass sich die deutsche Wirtschaft bald erholt. Fabian Reinbold aus dem Politikressort der Zeit hat im Nachrichtenpodcast Was jetzt? Seine Eindrücke so zusammengefasst.
9: Ich fand ganz interessant, wie sich Merz und Klingbeil auf diese Wirtschaftszahlen gestürzt haben. Da gab es ja ganz gute Zahlen zum Export, zum BIP, zu den Prognosen. Und Merz hat daraus geschlussfolgert, wir wachsen jetzt wieder. Da sieht man, das ist so ein Hoffnungszeichen, was die ganz dringend brauchen vor diesem schwierigen Herbst. Und in dieser Klimadiskussion, dem Thema hat Merz viel Raum eingeräumt. Aber die SPD ist mit ihrer großen Idee, der Bund soll da groß einsteigen, man müsse dafür das Grundgesetz ändern, ist sie komplett abgeprallt. Das ist im Moment einfach nicht realistisch.
4: Die Meinung von Fabian Reinbold. Der Kommentar von T-Online vermisst klare Ideen der Bundesregierung für Deutschlands Zukunft.
10: Mehr Wirtschaftswachstum muss her, mehr Innovationen, Investitionen. Dafür kann die Politik den richtigen Rahmen setzen. Die angestoßenen Reformen bei Rente, Krankenkassen, Pflege werden einen Teil dazu beitragen. Doch ist das allein und für sich genommen eben noch kein Zukunftsbild für Deutschland, kein Selbstzweck. Sondern es sind erst einmal nur weitere abstrakte Begriffe. Es ist eben noch keine Vision fürs Land.
4: Für die Frankfurter Allgemeine Zeitung stellten sich Kanzler Merz, SPD-Vize Klingbeil und Bundesinnenminister Dobrindt von der CSU als ein Herz und eine Seele dar, die geschlossen in den neuen Herbst der Reformen ziehen wollen.
10: Wie tragfähig die im Sonnenschein vor der Schlosskulisse beschworene Verbundenheit wirklich ist, wird sich zeigen, wenn nach den Wahlen im Osten die politischen Herbststürme beginnen. Besonders die Wahlkämpfer im Osten spüren im Nacken den heißen Atem der AfD. So zauberhaft wie die 2 Tage in Neuhardenberg waren, werden die nächsten Wochen und Monate für Merz, seine Partei und seine Koalition nicht werden.
4: Die Nordsee-Zeitung aus Bremerhaven lobt Kanzler Merz für seine Forderung, mit mehr Zuversicht in die Zukunft zu schauen.
10: Es gibt vieles, das immer noch unter dem Strich gut funktioniert und für das ein Großteil der Menschen auf diesem Planeten sofort mit uns tauschen würde. Staat lässt sich nur mit einer lebendigen Gesellschaft machen, denn Staat sind wir alle.
4: Ann-Kathrin Büsker vom Deutschlandfunk beschäftigt sich mit der Klimapolitik der Bundesregierung und meint, Merz habe eine Chance verpasst, denn Wirtschaft könne in einer klimakrisengeplagten Welt nicht gut funktionieren.
11: Einigkeit, Harmonie, Handlungsfähigkeit. Für Bundeskanzler Friedrich Merz und sein Kabinett ging es bei ihrer Klausur vor allem um die Optik. Zeigen, dass man zusammenarbeitet, Optimismus verbreiten. Ziemlich unpassend flankte allerdings die Klimakrise rein. Der Extremsommer mit Folgen für alle Lebens- und Wirtschaftsbereiche, mit bislang schon mindestens 14.000 hitzebedingten Todesfällen laut RKI, das passt so gar nicht in die Pläne des Bundeskanzlers. Hat Merz doch entschieden, den Klima- und Umweltschutz aufs Abstellgleis zu schicken. Der Planet soll mal kurz warten, bis die deutsche Wirtschaft wieder brummt.
4: Und die Nürnberger Nachrichten nehmen die Kabinettsklausur zum Anlass, die Gesamtlage der schwarz-roten Bundesregierung zu bewerten.
10: Es mag seltsam klingen, aber ein Vorteil für die wichtigsten Protagonisten der Koalition könnte sein, dass sie inzwischen nur noch wenig zu verlieren haben. Ihr Ansehen in der Öffentlichkeit und in den eigenen Parteien befindet sich auf einem Tiefststand. Das kann befreiend sein.
4: Das waren die Standpunkte, zusammengestellt heute von Petra Mittermeier. Und das war auch die erste Hälfte der ARD-Infonacht mit Tom Westerholt. Hier übernimmt gleich um kurz nach zwei mein Kollege Philipp Kaver und bringt Sie weiter gut informiert durch diese Nacht. Tschüss von mir, machen Sie es gut.

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1: Um 2 Uhr mit Wolfgang Berger. Nach den Sturzfluten in Nepal und dem benachbarten Tibet steigt die Zahl der Opfer. Mittlerweile bestätigen die Behörden 160 Tote. Aus der Nachrichtenredaktion Christiane Rüther.
2: Es sind dramatische Bilder. Eine riesige Sturzflut schwemmt Häuser, Straßen und Brücken davon. Mehrere hundert Menschen werden noch vermisst, darunter viele Urlauber. Die Region im Norden Nepals ist ein bekanntes Trekkingziel und berühmt für ihre spektakulären Himalaya-Landschaften. Außerdem sollen sich dort zahlreiche Pilger aufgehalten haben, die auf dem Weg nach Tibet waren. Ob auch Deutsche unter den Vermissten oder Toten sind, ist derzeit unklar. Aus dem Auswärtigen Amt hieß es, das gesamte Ausmaß der Sturzflut sei aktuell schwer abzuschätzen, die Lage sehr unübersichtlich.
1: Ein juristischer Streit über die Gefahren sozialer Medien für Kinder und Jugendliche in den USA ist beigelegt. Der Facebook- und Instagram-Mutterkonzern Meta zahlt umgerechnet gut 14 Milliarden Euro an mehrere Bundesstaaten. Wie die kalifornische Generalstaatsanwaltschaft mitteilte, soll das Geld gezielt in Programme zur Prävention und Behandlung von psychischen Problemen bei Jugendlichen fließen. Außerdem hat sich Meta zu weitreichenden Änderungen zum Schutz von Minderjährigen verpflichtet, etwa Zeitlimits und Nachtsperren. 29 US-Bundesstaaten hatten dem Meta-Konzern vorgeworfen, seine Online-Netzwerke so zu gestalten, dass sie Minderjährige abhängig machen. Rund 1,5 Wochen vor der Landtagswahl in Sachsen-Anhalt ist die AfD weiterhin die mit Abstand stärkste Kraft. Das zeigt eine aktuelle Umfrage von Infratest DIMAP. Aus Magdeburg Jochen Müller.
3: Die AfD konnte noch einmal einen Prozentpunkt zulegen und kommt jetzt auf 42%. Für eine Alleinregierung würde das allerdings nicht reichen. Die CDU mit ihrem Spitzenkandidaten, Ministerpräsident Sven Schulze, hat dagegen 2 Prozentpunkte verloren und käme nur noch auf 22%. Mit diesem Ergebnis sei er nicht zufrieden, sagt Sven Schulze. Für eine Regierungsbildung würde er neben SPD und Grünen auch die Unterstützung der Linkspartei benötigen. Das könnte für die Union zu einer inneren Zerreißprobe werden.
1: 2 Beschäftigte am Frankfurter Flughafen sind an Malaria gestorben. Das Robert-Koch-Institut vermutet, dass sie sich durch eine Mücke infiziert haben, die im Frachtraum eines Flugzeuges nach Deutschland gelangt ist. Weitere 4 Mitarbeiter haben sich mit der sogenannten sehr seltenen Flughafen-Malaria angesteckt und sind in medizinischer Behandlung. Malaria ist nicht von Mensch zu Mensch übertragbar. Flughafenbeschäftigte sollen sich bei Symptomen sofort bei einem Arzt melden. Das waren die Nachrichten. Das Wetter in Deutschland. Nur im Westen Schauer, 18 bis 10 Grad. Tagsüber teils heiter, im Westen Schauer, 22 Grad an der Ostsee bis 34 Grad am Oberrhein. Am Freitag unbeständig, im Südosten länger freundlich, das Ganze bei 20 bis 30 Grad. Es ist jetzt 2.03 Uhr.
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4: Und unser Blick auf die Straßen, der beginnt auf der A1 Euskirchen Richtung Köln. Die ist zwischen Kreuz Köln-West und Köln-Bocklemünd im Tunnel Löwenich gesperrt bis circa 5 Uhr noch. Die A1 Hamburg Richtung Lübeck ist zwischen Kreuz Barg der Heide und Bad Oldesloe wegen Fahrbahnerneuerungen bis 6 Uhr gesperrt. Die A8 Salzburg Richtung München ist zwischen Unterhaching Ost und dem Tunnel Neubiberg wegen eines Feuerwehreinsatzes in beiden Richtungen gesperrt. Jetzt die A8 München Richtung Salzburg zwischen Bad Reichenhall und Grenzübergang.